0: Die Kopien seiner Werke im ehemaligen Atelier in Giverny vermitteln einen Eindruck von seinen bevorzugten Motiven. In den Wohnräumen über seinem Atelier ist Monets Sammlung japanischer Holzschnitte zu entdecken. Japanische Kunst und Kultur haben viele Impressionisten beeinflusst. Insbesondere Hokusais Holzschnitt Die große Welle von Kanagawa.
1: Hokusai verwendet ein Pigment, das damals in der japanischen Kultur noch ganz neu ist, nämlich Preußischblau, das von den Deutschen entwickelt worden war und 1829 nach Japan gelangte. Mit seinem Ultramarinblau und diesem synthetischen Blau konnte Hokusai seinem Werk Tiefe und eine grafische Kraft verleihen, die er nicht hätte erreichen können, wenn er das organische Indigo-Pigment benutzt hätte, mit dem japanische Künstler bis dahin gearbeitet hatten.
0: Inzwischen ist die Welle als Emoji oder Firmenlogo zu einer Pop-Ikone geworden und omnipräsent. Zum vergleichsweise dunklen Preußisch-Blau hat auch Caspar David Friedrich gerne gegriffen.
1: Man findet bei ihm oft Abstufungen ins Blassblaue und Graue. Damit ergibt sich ein Gefühl der Einsamkeit, der Melancholie. Das ist typisch für die Romantik zu Beginn des 19. Jahrhunderts. Eine fast schwarze Romantik. Wenn man Friedrichs Werke betrachtet, spürt man die Einsamkeit seiner Figuren.
0: Preußischblau ist bis heute ein sehr gefragter Farbton. Noch einmal beschäftigt sich David Krämer mit der Pigmentprobe, die ihm Uschi Niehaus in den Birken zugeschickt hat.
2: Preußischblau. Schauen wir mal, was hier rauskommt.
0: Die Künstlerin hofft, dass der Farbspezialist helfen kann, etwas zu finden, das ihrem kleinen Restbestand möglichst nahe kommt.
2: Hier das Moderne. Das hat jetzt schon als Pulver einen leicht anderen Ton und klumpt auch. Und das lässt sich ohne Klumpen, ohne Krümel sehr gut verreiben. Jetzt schauen wir mal bei dem. Das klebt schon ganz anders, klumpt anders.
0: Bei der Suche nach dem passenden Pigment geht es nicht nur um den Farbton, sondern auch um die Konsistenz. Erst kurz zuvor hat David Krämer eine ähnliche Anfrage aus den USA erreicht. Dort hatte eine amerikanische Künstlerin die historische Rezeptur für einen Blauton ausgegraben, der dem Preußischblau angeblich sehr nahe kommt. Nun soll der Spezialist aus dem Allgäu das Farbrezept für sie zubereiten. Bei den Glasmalereien in Chartres hat man Jahrhunderte gebraucht, um dem Rezept der mittelalterlichen Meister auf die Schliche zu kommen. Seit 25 Jahren arbeitet Glasrestauratorin Claire Babé für die Erhaltung der berühmten Fenster. Das Geheimnis des Chartres Blau konnte erst bei Restaurierungsarbeiten im Jahr 2006 gelüftet werden.
3: À cette occasion. Bei dieser Gelegenheit wurde in Zusammenarbeit mit dem französischen Denkmalamt ein Fenster aus dem 12. Jahrhundert in das Forschungslabor der französischen Museen gebracht, das sich im Louvre befindet. Dort wurde es im Teilchenbeschleuniger analysiert und so die exakte Zusammensetzung des Glases entschlüsselt. Was das Chartres-Blau so einzigartig macht, ist sein besonderer Farbton. Ein sehr leuchtendes Himmelblau, das

0: das Licht stark streut. Seine Berühmtheit rührt also von diesem fast magischen Licht, das die Kirchenfenster erstrahlen ließ, sobald die Sonne darauf fiel.
1: Man hatte der Kathedrale sogar schon angedichtet, sie diene lediglich als Gerüst für die 176 Fenster. Tatsächlich aber gilt auch der Kirchenbau selbst als einzigartiges Beispiel gotischer Architektur. Schon 1979 wurde er zum Weltkulturerbe erklärt. Für die Pflege und Erhaltung ist Frankreichs staatliche Behörde für historische Bauwerke zuständig.
0: Wir haben in Frankreich 50% des Welterbes an alten Fenstern. In der Kathedrale von Chartres stammen die Fenster zu 80 oder 90% aus dem 13. Jahrhundert.
1: Rund 700 Jahre nach Chartres entdeckt eine ganz andere Kunstrichtung die Farbe Blau für sich und verleiht ihr eine neue Dimension.
2: An der Wende zum 20. Jahrhundert beginnt das, was man moderne Kunst nennt. Und mit ihren Anfängen gehen neue Freiheiten einher. Die ersten Werke, an die ich in diesem Zusammenhang denke, wo man diese Freiheit, diese Kühnheit feststellen kann, sind die Badenden von Paul Cézanne. Seine großen Badenden, bei denen sich schwarze und blaue Konturen mit dem Fleisch der Körper vermischen, Körpern, die nicht wirklich real sind, sondern leicht abstrahiert. Und wenn man weiter ins 20. Jahrhundert eintaucht, denkt man an die Bewegung des Blauen Reiters von Wassily Kandinsky und Franz Marc. Und an die blauen Pferde, die es in der Natur nicht gibt und die uns dennoch nicht stören. Sie wirken sehr einleuchtend, weil sie eine Emotion und Poesie ausstrahlen, die uns überwältigen. Das Lustige an der Bezeichnung der Blaue Reiter ist, dass man sich immer verrückte und komplizierte Geschichten vorstellt. Dabei hat Kandinsky selbst gesagt, dass es ganz einfach war. Er und Franz Marc liebten beide die Farbe Blau. Franz Marc liebte Pferde. Wassily Kandinsky liebte Reiter. Also sagten sie sich, nennen wir uns der Blaue Reiter. So einfach ist das.
1: In einer ehemaligen Pianofabrik im brandenburgischen Luckenwalde hat Uschi Niehaus in den Birken ihr Atelier. Die Künstlerin benutzt gern und häufig die Farbe Blau. Während der Arbeit an einem großformatigen, monochromen Triptychon drohte ihr das blaue Pigment auszugehen. Da sie nicht mehr wusste, woher sie es bezogen hatte, wandte sie sich an die Spezialisten aus dem Allgäu. Inzwischen ist die Antwort von David Krämer eingetroffen.
3: Er schreibt, dass leider es ein bisschen spät war mit meinem Brief. Wir hatten Farbproben von alten Posten aus den 70er Jahren. Und das war meiner Farbprobe sehr nahe. Aber er schreibt nicht, wo die jetzt geblieben sind. Ja, und dann schickt er drei Farbproben. Diese Farbprobe ist von einem Pigment, was sie bislang hatten. Und das ist das Neue. Interessant finde ich jetzt hier diese Konsistenz, diese Krümelchen. Muss ich dann direkt mal ausprobieren, wie sich das verarbeiten lässt.
1: Der kleine Rest des Blaupigments, den sie unlängst erst wiederentdeckt hat, hatte jahrzehntelang in ihrem Malschrank geschlummert. Die Malerin benutzt unterschiedliche Materialien und Techniken. Ein großer Teil ihrer Bilder sind allerdings reine Pigmentarbeiten.
4: So sieht das aus, wenn ich mit Pigmenten arbeite. Ich verarbeite die Pigmente nicht gebunden. Normalerweise würde man ja mit Acrylbinder oder Eitempera oder Ruby Arabicum die Pigmente zu einer Farbpaste verarbeiten, die dann eben fixiert ist, dass er einfach auch nicht vom Papier oder Malgrund wieder runterfällt. Und dann geht aber diese wunderbare Wirkung verloren, die die Pigmente haben. Also dieses Samtige, diese unglaubliche Tiefe der blauen Farbe. Da versuche ich, das durch den Farbauftrag ohne Bindemittel zu erhalten.

0: ein in den Malgrund. In diesem Fall ist es Papier. Und gehe dann so vor, Schicht für Schicht. Das Zinnoberrot verschafft dem Blau noch mal eine andere Tiefe. Es ist hinterher nicht mehr als rot erkennbar, aber es dunkelt das Blau auch noch mal ab. Ich versuche das eben noch zu verstärken durch die rote Unterschicht.
1: Dass Uschi Niehaus in den Birken häufig mit nicht gebundenen blauen Pigmenten arbeitet, ist unübersehbar. Überall hat das Blau seine Spuren hinterlassen.
0: Blau ist für mich das Unendliche, das Ferne, das möglicherweise auch nie Erreichbare. Angefangen habe ich damit kurze Zeit nach dem Studium, wo ich eine Zeit lang von Ultramarinblau so fasziniert war und es aber nicht integriert bekam in meine Bilder. Also es fiel immer raus. Es hatte mit den anderen Farben nichts zu tun. Und so hat sich das entwickelt, dass ich mich an das Blau herangearbeitet habe über Bilder, die eben nur aus Blau bestanden.
1: Wenn man sich die künstlerische Produktion moderner und zeitgenössischer Künstler ansieht, haben sich einige mit der Farbe Blau identifiziert oder wurden mit ihr in Verbindung gebracht. Ich denke da an die großen Akte von Henri Matisse aus den 50er Jahren. Diese blauen Liebesgöttinnen, diese Scherenschnitte in Gouache. Es wurden Hunderte, was sage ich, Tausende von Postern und Postkarten von diesen blauen Akten verbreitet. Und dann ist da natürlich noch Yves Klein mit seinem berühmten Blau, dem International Klein Blue, das er 1960 patentieren lässt. Hier haben wir es also mit einem Künstler zu tun, der ein eigenes Pigment hat, das sein Schaffen bestimmt.
2: Yves Klein erkundet die Farbe Blau geradezu obsessiv und experimentiert mit ihr. Für seine umstrittene Anthropometrie-Serie choreografiert er nackte Frauen als lebende Pinsel. Sie tragen zunächst reichlich blaue Farbe auf ihre Körper auf, um dann nach Kleins Anordnungen Abdrücke von sich auf Leinwand oder Papier zu produzieren.

0: Die Sessions, oft zu Live-Musik und vor Publikum, gelten als Prototypen der Performance-Kunst. Yves Klein vertraut auf die überwältigende Kraft der Farbe als eigenständiges Ausdrucksmittel. Für seine monochromen Arbeiten experimentiert er zum Beispiel auch mit Rot. Bis schließlich aber das International Klein Blue zu seinem Markenzeichen wird. Auch deshalb, weil er die Farbe nicht mit dem Pinsel aufträgt, sondern mit einer Malerrolle. So wollte er die Grenzen der traditionellen Malerei überschreiten und seiner Idee von Farbe als eigenständigem Element Ausdruck verleihen. Für Yves Klein ist Blau die wichtigste Farbe des Universums. Die Farbe, die Freiheit und Spiritualität symbolisiert. Blau hat keine Dimensionen, erklärt er einmal. Es ist jenseits der Dimensionen. Wegen ihrer tiefblauen, monochromen Arbeiten wird Uschi Niehaus in den Birken häufig auf Yves Klein angesprochen. Aber da enden die Gemeinsamkeiten, sagt sie.
1: Yves Klein hatte ein anderes Blau und er hatte ja auch einen anderen Ansatzpunkt. Eigentlich ging es ihm ja um den Himmel, der ihn so fasziniert hat. Und er ist, glaube ich, immer auf der Suche nach der Reinheit des Himmels gewesen, so dass er sogar Vögel als

Störenfriede empfand und er sie am liebsten umgebracht hätte, weil sie ihm das Blau zerstört haben. Wenn ich eine Zeit lang mit Blau gearbeitet habe, muss ich das auch wieder beenden. Dann tritt eine Art Sättigung ein und dann weiß ich, es ist erstmal Schluss.

0: Für den Kölner Medienkünstler Rosbir Asmani haben Farben noch eine ganz andere Dimension. Er beschäftigt sich mit ihrem kommunikativen Potenzial, das unsere Wahrnehmung steuern kann. Eine Eigenschaft, für die sich auch große Firmen und Konzerne interessieren.
1: Es gibt seit den Anfängen der 90er Jahre die Möglichkeit, Farben, Klänge, Gerüche, dreidimensionale Formen und sonstige Zeichen markenrechtlich schützen zu lassen. Und in diesem Zusammenhang wurden eben auch Farben markenrechtlich schützbar.
0: Auch wenn es uns nicht bewusst ist, häufig assoziieren wir einen Farbton automatisch mit einem Produkt, einer Firma. Die unterschwellige Ansprache macht Farbe zu einem wertvollen Marketinginstrument. Daher streiten sich Firmen auch schon mal vor Gericht um die Verwendung ihrer Farben.
1: Diese Klagen und Prozesse gibt es vielerorts. Beispielsweise zwischen einem großen Kosmetikhersteller für Pflegeprodukte, der Firma Beiersdorf AG, das Produkt ist Nivea, und Unilever. So, die beiden prozessieren um dieses Blau. Und dann bekommt Beiersdorf recht, weil über 50% der Befragten mit der Farbe tatsächlich das Produkt von Nivea assoziieren. Und dann ist eben die Farbe auch zur Marke geworden.
0: Jeder weiß sofort, um welches Produkt es geht, auch wenn der Name nicht erkennbar ist.
1: Ich habe eine Arbeit gemacht zu dem Südseemotiv der Bounty zum Beispiel, dem Schokoladenriegel. Man ist eigenartig fasziniert davon. Das ist sehr blau, das Meer, türkisblau, dann azurblau, der Himmel. Und interessant finde ich daran eben, dass dieses Bild der Südsee ja schon ganz früh vermittelt wird. Und damit aber auch unser Begehren an einen Sehnsuchtsort weckt auch. Und das macht sich natürlich ein Konzern zunutze, um sein Produkt zu verkaufen. Firmen nutzen nicht ohne Grund Farben als zentrales Element ihrer Werbung und des Marketings. Farben werden ja 200 Mal schneller wahrgenommen als ein Zeichen oder ein Logo.
0: Asmani hat seine Arbeiten in verschiedenen Ausstellungen, aber auch bei Aktionen im öffentlichen Raum gezeigt. Sein Prinzip ist Dekonstruktion. Er entfernt, was sonst noch den Look der Marke ausmacht. Alles begann am Ende seines Kunststudiums.
1: Meine Abschlussarbeit war eine Schokoladenfigur, Shirin. Das heißt im Persischen süß, ist aber auch ein weiblicher Frauenname. Ich habe die Verpackung eines herkömmlichen, über viele Millionen Mal in der Weihnachtszeit verkauften Schoko-Nikolauses umgewandelt und transformiert in eine Frau, die einen Chador trägt. Und damit wollte ich auch so ein bisschen die Verbindung von meiner Herkunft, also dem Iran, und meiner Sozialisation, also Deutschland, irgendwie in einer Arbeit verbinden. Diese habe ich dann herstellen lassen, über 3000 Mal industriell. Was ich aber nicht durfte, war die Verwendung der Farbe Lila. Weil eben die Farbe Lila-Violett in Kombination mit Schokolade vom Konzern Kraft Foods geschützt ist als eingetragene konturlose Farbmarke. Ich bin dann ausgewichen auf ein Blau, habe dann aber schon gedacht, irgendwie scheint das eine interessante Arbeit zu sein. Und ich habe dann gesagt, als Künstler will ich diese Grenzzonen, diese Graubereiche ausloten.
0: . 2010 hat er damit angefangen. Und seitdem, sagt er, kommt er aus dem Thema einfach nicht mehr raus.

0: Wenn es regnet in Padua, ist die Scroveni-Kapelle mit Giottos blauem Himmel noch gefragter als sonst. Allerdings müssen Besucher ihr Ticket schon im Vorhinein gebucht haben. Und grundsätzlich muss jeder vor dem Betreten des Gesamtkunstwerks eine Klimaschleuse passieren.
1: Dieser Raum wirkt wie ein Filter zwischen Außen und Innen, der zu starke Temperatur- und Feuchtigkeitsschwankungen verhindert, die der Kapelle schaden würden. Die Verwendung von Teppichen verhindert, dass Staub ins Innere gebracht wird, der sich auf den Bildoberflächen ablagern würde.
0: Jedes Jahr werden die Wandmalereien Zentimeter für Zentimeter auf Schäden untersucht. Es ist eine aufwendige Prozedur, die als Präventivmaßnahme dem Erhalt der Fresken dient.
1: Das Pigment, das sich im Laufe der Zeit am meisten verändert hat, ist eindeutig die Farbe Blau. Sie muss sehr grob gemahlen werden und wird dann mit einem natürlichen Bindemittel, einem Leim, kombiniert. Wenn wir uns den Himmel ansehen, ist Blau die Farbe, die den größten Schwund aufweist. Die Scroveni-Kapelle verfügt über ein weltweit einzigartiges System der Konservierung.
0: Zu dem System gehört auch, dass jeweils nur eine begrenzte Zahl von Besuchern eingelassen wird. Und die dürfen nicht länger als 15 Minuten in der Kapelle sein. Zu viel Atemluft könnte die Fresken schädigen.
1: Seit die Kapelle 1880 in den Besitz der Gemeinde Padua überging, wird sie ständig instand gehalten, da sie von so außergewöhnlichem Wert ist, dass sie geschützt und bewahrt werden muss.
0: Die vielleicht beeindruckendsten Szenen finden sich in der Darstellung des jüngsten Gerichts, die die gesamte Westwand der Kapelle ausfüllt. Enrico Scroveni, der Stifter der Kapelle, lässt sich hier auf der Seite der Guten darstellen. Lange wurde der Bau der Kapelle als eine Art Ablasshandel betrachtet.
1: Zunächst dachte man, dass Enrico Scroveni die Kapelle in Auftrag gegeben hatte, um die Sünden seines Vaters zu sühnen, den Dante in der göttlichen Komödie zu den Wucherern in die Hölle gestellt hatte. Sicherlich war Enrico Scroveni ein sehr reicher und mächtiger Mann, der auch Geld verliehen hat. Allerdings gab es damals noch keine Banken. Daher haben Studien im Laufe der Zeit dazu geführt, die Beweggründe für den Bau der Kapelle neu zu bewerten.
0: Sie in milderem Licht zu sehen. Selbst wenn er hoffte, das Geschenk würde ihn vor der Hölle bewahren. Und die wird von Giotto beängstigend dargestellt. Bei ihm wirkt das jüngste Gericht wie ein mittelalterliches Wimmelbild, in dem er vor allem die Hölle mit drastischen Bildern ausmalt.

0: Der wichtigste zeitgenössische Künstler Spaniens, Miquel Barceló, hat Ateliers in Frankreich, Spanien und zeitweise auch in Westafrika. Barceló ist viel unterwegs. Und jedes Mal stellt sich die Frage, was soll er mitnehmen?
1: Wenn ich auf Reisen gehe, habe ich immer meine Farben dabei. Einen Koffer mit Farben. Manchmal nehme ich auch nur ein oder zwei Grüntöne mit. An blauen Farben nehme ich immer mehr mit, weil ich sie mag und weil ich finde, dass sie so unterschiedlich sind. Manchmal kombiniere ich sie auch mit gelben, um seltsame Grüntöne zu erzeugen. Aber ja, gewisse Blautöne faszinieren mich einfach.
0: Miquel Barcelos Affinität zu Blautönen, zum Blau des Meeres, hat auch autobiografische Gründe.
1: Ich wurde auf einer Insel geboren und ich habe schon als Kind angefangen, Landschaften mit Meer und kleinen Booten zu malen, aber ich habe mich nie als Maler von Meereslandschaften oder Fischen gesehen. Dennoch gehe ich, wenn ich kann, jeden Tag ins Wasser. Das Meer ist eine Konstante, vielleicht nicht in meiner Malerei, aber in meinem Leben.

Ich mag alle Farben. Aber manchmal mag ich Gelb mehr und manchmal Blau. Es kommt darauf an, so wie man mal salzig oder mal süß ist, denke ich. Aber ein bisschen Blau sieht in jedem Bild gut aus.

0: Hier wohnt sie. Vor der Stadt Köln in der ländlichen Stille einer Villensiedlung. Die bekannte Künstlerin, die noch heute dem Bauhaus nahesteht. Nehmen wir an, Sie haben da ein leeres Zimmer, einen Mansardenraum, den Sie einrichten sollen. Wie würden Sie da mit Ihrer Arbeit beginnen?
1: Ja, zunächst muss ich einmal wissen, wer in diesem Zimmer nun wohnen soll.
0: Ja, sagen wir, ein berufstätiges junges Mädchen.
1: Ja, aber dann würde ich trotzdem, ich weiß, dass nun ein Mädchen hinein soll, mich doch mit diesem Mädchen einmal zusammensetzen, es etwas kennenlernen, seine Hobbys kennenlernen und auch wissen, was es berufstätig tut.
0: Ja, wie es ja

0: auch manche bedeutende Architekten tun. Ich habe mal gelesen, dass Neutra zum Beispiel bei seinem Bauherrn erst mal einige Zeit lebt, ja, um die Menschen einzeln, ja, kennenzulernen.
1: Ja, ja. Und sich ganz mit jedem Einzelnen beschäftigt und dann weiß, wie er sein Haus bauen soll. Und beim Inneneinrichten ist es ganz genauso.
0: Schön. Also Sie kennen jetzt das junge Mädchen. Womit beginnen Sie dann beim Zimmereinrichten?
1: Ich glaube, ich würde zunächst mit den Vorhängen beginnen, damit das Zimmer nach außen hin abgeschirmt ist, denn meist hat jedes Haus ja ein Gegenüber.
0: Und wie würden Sie die Vorhänge wählen?
1: In diesem Fall für das junge Mädchen Licht, heiter in Farben.
0: Schön. Also gut, die Vorhänge haben wir drin. Was kommt dann?
1: Dann eine Sitzecke. Eine Sitzecke, ein kleines Sofa, einige nette Sessel, schön in der Farbe, schön in der Form. Denn das junge Mädchen hat ja sicherlich auch Besuch. Und so müssen schon mehrere Sitzgelegenheiten da sein. Und der Tisch natürlich auch dazu. Und dann würde ich zunächst an Folgendes denken. Dieses junge Mädchen hat viele kleine Dinge. Täschchen, also unendlich viel, was es unterbringen muss. Das würde ich in langen Anbauschränken unterbringen, die ich an der Wand entlang stellen kann.
0: Anbauschränke würde ich auch deshalb für günstig halten, weil das junge Mädchen die sich auch nach und nach anschaffen kann. Denn natürlich, es ist doch so, sie daran hat ja wahrscheinlich nicht allzu viel Geld zur Verfügung. Nicht?
1: Natürlich, daran hatte ich auch gedacht.
0: Ja.
1: Das junge Mädchen liest, das ist sicher, da müssten wir irgendein kleines Bücherregal haben.
0: Ja.
1: Dann hat es sicherlich Briefe, es hat zu schreiben, die müssten untergebracht werden. Da würde ich eine Schreibklappe vorschlagen, die vielleicht mit in dieser Wand ist. Das Wichtige ist nun das Bett. Man könnte sagen, man kann eine Couch umändern zum Schlafen. Aber nun haben wir ein Mansardenzimmer mit einer Schräge. Da würde ich Folgendes machen. Ich würde dieses Bett ebenso, den Kleiderschrank in diese Nische stellen und das Mädchen, was nun abends müde nach Hause kommt, hätte gleich ein gemachtes Bett. Und diese Nische mit einem Vorhang von dem vorderen, was ich eben schon erwähnte, abtrennen. So wäre immer die Möglichkeit, ein reines kleines Wohnzimmer zu haben und das Bett würde vollständig aus dem Blickfeld verschwinden, wenn Besuch da ist.
0: Sehr schön. Also ich wünschte fast, ich wäre das junge Mädchen und könnte dieses Zimmer beziehen.
1: Euer Einrichten macht sehr viel Freude. Aber nun dürfen wir eins nicht vergessen. Nun hat die Innenarchitektin oder der Innenarchitekt eingerichtet. Es sind schöne Möbel da, alles ist sehr schön. Aber die persönliche Atmosphäre muss der Mensch, der das Zimmer bewohnt, selbst hineinbringen.
2: Frau Ernst, so hat sich mein Wunsch doch erfüllt. Die Technik hat uns in das Jungmädchenzimmer gezaubert. Aber nun zurück zu unserem Thema. Wir haben jetzt gesehen, wie Sie ein Zimmer einrichten, das für eine bestimmte Person gedacht ist. Wie aber gehen Sie vor, wenn man Ihnen ein ganzes großes Haus zur Innenausstattung übergibt? Ich denke an Ihre letzte große Aufgabe, nämlich ein Schloss im Gründerstil in ein modernes Rundfunkverwaltungsgebäude umzuwandeln. Wie haben Sie das fertiggebracht, diesem alten, na, man kann schon ruhig sagen, Kasten, ein so modernes und harmonisches Äußere zu verleihen?
1: Ja, an diesem Kasten war äußerlich wenig zu machen. Ich habe Decken eingezogen, Wände verändert. Aber dann kam der Etat. Und nun ist es mir, trotzdem ich das Schloss so schön, zweckmäßig und modern eingerichtet habe, gelungen, den Etat nicht zu überschreiten, sondern beträchtlich drunter zu bleiben.
0: Wenn man als Besucher das Schloss betritt, dann ergreift einen eine eigenartige Faszination, von der man zunächst gar nicht weiß, wo ihr besonderer Reiz liegt.
1: Ja, wahrscheinlich in den Verhältnissen zwischen Formen und Farben zueinander. Denken Sie an das große Sitzungszimmer. Ich habe da versucht, durch Farben der Bezüge, der Vorhänge, der Teppiche, also des Fußbodenbelags, die Nüchternheit der üblichen Sitzungsräume zu unterbinden. Oder
0: Aber es musste, das muss ich noch erwähnen, der Ernst eines solchen Sitzungsraums muss ja erhalten bleiben. Dann die Gästezimmer. Ich habe da alle Räume liebenswürdig gestaltet, aber doch jedem eine ganz besondere Note gegeben. Und so habe ich das ganze Schloss bis ins kleinste Detail durchgearbeitet und durchgestaltet.

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2: Er macht sich schon langsam breit, dieser goldene Herbst. Aber es dauert nicht mehr lange. Da werden auch die Pflanzen, unsere empfindlichen Kräuter, die hier stehen, empfindlich anfangen zu frieren. Und damit die nicht verloren gehen fürs nächste Jahr, gibt es Tricks, die man anwenden kann. Die wollen wir Ihnen heute verraten. Und damit herzlich willkommen bei Kaffee der Tee, Ihrem SWR-Nachmittag live aus Baden-Baden. Und heute mit Birgit Wonneberger, unsere Kräutermeisterin, die uns heute all ihre Tricks bezüglich dieser wunderschönen Kräuter verraten wird. Das sind ja echte, darf ich so sagen, Kavenzmänner, die du uns mitgebracht hast. Das sind ja richtige Oschis.
3: Absolut.
2: Und nicht jeder hat so viel Platz, dass er das auch dann irgendwie über den Winter ins nächste Jahr retten kann. Aber da gibt es den einfachen Trick.
3: Ja, genau. Wir machen einfach Ableger, dann haben wir kleine Pflanzen, können uns trotzdem weiter an den Pflanzen erfreuen. Verlieren sie nicht, vielleicht auch alte Sorten, die wir lieb gewonnen haben. Genau, und können sie einfach nächstes Jahr neu aufpflanzen und haben am Ende vom Jahr wieder größere Kübel.
2: Dann lass uns doch mal kurz einen Überblick verschaffen, was du uns alles mitgebracht hast.
3: Schau mal, hier sind zwei Pelargonien, also Duftpelargonien oder landläufig sagt man auch Geranien.
2: Ach, die riechen so zart.
3: Okay. Wahnsinn. Das ist die Rosenduftpelargonie, eine ganz alte. Die erste ist 1774 zu uns gekommen, in Südafrika bzw. nach England und danach zu uns. Das ist jetzt eine Sorte Utter of Roses, die ist seit 1800 etwa bekannt. Ja. Findet sich auch wirklich noch in etlichen Bergtälern, wo einfach in den alten Bauernhäusern die Pelargonien noch gehalten werden, weil das so ein wunderschöner Duft ist. Auch im Winter kann man das genießen, wenn draußen einfach alles weg ist, dann haben wir immer in der Stube noch was Schönes.
2: Duftet die genauso gut?
3: Die duftet ein bisschen anders, probier ruhig mal. Ich finde sie fruchtiger, nicht ganz so rosig oder eigentlich wenig rosig.
2: Also vielleicht muss man sie ein bisschen mehr noch...
3: Du darfst ruhig reiben, genau, richtig an den Blättern. Die berühren ordentlich.
2: Also ist zurückhaltend im Duft, die finde ich viel intensiver.
3: Ja, ja. Genau, wenn wir mehr Blüten möchten, dann können wir die untere nehmen. Copthorne heißt sie mit Namen. Und wenn es okay ist, dass sie auch aussetzt mit der Blüte zwischendurch, dann sind halt diese ganz stark duftenden auch gut.
2: Aber das Kraut, was alle kennen und die meisten, spätestens seit Bella Italia, ist unser Basilikum.
3: Ja,
2: genau. Tomaten und Mozzarella nicht wegzudenken.
3: Nee, absolut nicht. Wir haben hier dieses Einjährige, da merkt man schon, die Blätter sind ja total weich und zart. Ja. Also es darf natürlich jetzt überhaupt keine Kälte abbekommen. Wenn es unter 15 Grad geht, sollte man das schon reinnehmen. Das Strauchbasilikum hier, das viel größere, ist ja robust, das verholzt so richtig. Mhm. Und da ist es so, dass die also wirklich auch über Winter gut drin gehalten werden können, sind nicht so empfindlich. Die halten das auch mal bei plus 5 bis 10 Grad aus. Und wenn ich da jetzt Stecklinge-Ableger machen will, dann suche ich mir einfach junge Triebe. Du siehst, hier ist es schon recht alt, es ist schon holzig. Und wenn du hier schaust, oder du kannst auch mal mit dem...
2: Wo es noch ein bisschen lila ist, also kann ich ein bisschen biegsamer.
3: Ja, sehr gut. Und es soll noch biegsam sein. Also ich finde, die gehen halt am schnellsten. Man kann mit den anderen das auch machen.
2: Okay, ich halte fest, du schneidest.
3: Jawohl. So.
2: Perfektes Teamwork.
3: Dankeschön. Ich mache mal gerade noch zwei, drei weitere. Dann haben wir ein paar zum Zeigen.
2: Ja.
3: So, das Prinzip ist eigentlich immer das Gleiche. Die Blüte schneide ich weg, weil dann hat die Pflanze nur Interesse an Blüte, Blüte, Blüte.
2: Ja.
3: Das heißt, die will ich nicht, sondern ich will die Blätter.
2: Okay.
3: Kannst du nehmen. Und unten mache ich die großen Seitenblätter weg. Das heißt, ich öffne hier an der Seite Gewebe, wo die Pflanze bereit ist, Wurzeln zu machen.
2: Mhm.
3: Und das stecke ich dann in den Boden. Wir haben hier vorbereitet einfach Erde und Sand, ungefähr 1:1. Ich kann auch eine super Aussaaterde nehmen, die ist nur schwach gedüngt, perfekt. Die kann ich auch ohne Sand einzumischen schon verwenden. Und dann stecke ich einfach das untere Stück in die Erde. Und nachher
2: aber schon so 2-3 Zentimeter rein?
3: Ja, ganz genau, dass sie bedeckt ist.
2: Jetzt haben wir hier bei uns hier in unserem kleinen Tomatenbeet auch noch ein Basilikum stehen. Wäre dasselbe Prinzip?
3: Dasselbe Prinzip. Also wenn ich das jetzt nicht ausgraben will und riskieren will, ich verletze die Wurzeln, dann nehme ich hier auch die Spitzen, ganz genau. Die sind auch noch schön weich, aber nicht mehr so, dass sie gleich total wegbiegen, sondern sie würden auch brechen.
2: Ja.
3: Genau.
2: Und musst du jetzt ein Loch verbohren oder kannst du es nicht einfach auch reinstecken?
3: Das mache ich manchmal auch, wenn es schnell gehen soll. Und dann passiert es mir immer wieder, dass sie doch umbiegen oder brechen und dann ärgere ich mich. Und deswegen bin ich dazu übergegangen, grundsätzlich vorarbeiten.
2: Ja. Du merkst schon, ich gehöre eher zu den Faulen. zu den Schnellen, die es gerne schnell erledigt haben wollen. Du hast aber gesagt, man kann noch besser das Prinzip zeigen an dem Salbei, der jetzt hier der Wohnungsnachbar von unserem Strauchbasilikum ist.
3: Ja, der ist echt so riesig. Also ich meine, vom Gewicht her wäre, weil er so einen kleinen Kübel hat, jetzt nicht so schlimm. Aber eben von der Größe her kann er dann schon nerven, wenn man nicht so große Räume hat.
2: Ja.
3: Und der wächst auch einfach sehr üppig. Das heißt, hier mache ich super gerne Stecklinge, weil ich diesen großen garantiert nicht mit reinnehmen möchte über Winter. Und man sieht es hier so schön. Ich habe die Spitze, die muss nicht unbedingt die Spitze sein, aber es ist gerade schön von den Proportionen. Ich habe noch einen biegsamen Stängel, aber einen, der brechen würde, der ist jetzt nicht mehr total weichgummiartig. Und hier sieht man es so schön, wenn ich die Blätter wegmache außen. Dann habe ich zwar noch die ganz kleinen Achseltriebe hier, die Jungen, aber ich habe hier an der Seite das Gewebe verletzt sozusagen, ohne den Stängel richtig zu verletzen oder aufzureißen. Und das ist die Stelle, wo das Gewebe eben anfängt, neue Wurzelzellen zu bilden und auszutreiben. Und das ist ja eigentlich sehr gut.
2: Du schneidest die großen Blätter auch ab, damit die Kraft jetzt erstmal...
3: Ganz genau. Was ich auch mache,
2: am Steckling bleibt.
3: Ganz genau, wenn ich den jetzt reinstelle und es scheint die Sonne so wie heute, natürlich gieße ich den noch schön, aber der verdunstet halt Wasser, hat ja noch keine Wurzeln, wo soll er das viele Wasser herkriegen? Das heißt, einmal, ich stattiere ihn ein bisschen, der sagt, gerne in der Sonne stehen, in der Wärme, also ruhig auch warm stellen, aber ich passe auf, dass er nicht zu viel Wasser verdunstet und nicht so viel nachholen kann. Das muss im Gleichgewicht bleiben.
2: Okay.
3: Und erst wenn er Wurzeln hat, kann ich ihn dann einfach frei in die Sonne stellen.
2: Jetzt musst du mir noch einen Trick verraten, denn wir haben ja hier draußen auch eine wunderschöne Kräuter, Spirale, weiß ich gar nicht, es ist ein Kräuterbeet, sage ich jetzt mittlerweile, hat sich dazu entwickelt. Und da hast du noch einen Trick, den du uns jetzt zeigen willst, weil da haben wir jetzt schon einen alten Kandidaten, der in die Jahre gekommen ist.
3: Ja, genau. Ich würde jetzt hier keine Stecklinge machen wollen, weil man sieht, dass diese Triebe, die sind eigentlich schon sehr dünn und dann sind sie auch meistens gleich verholzt.
2: Das ist unser Thymian, oder?
3: Ja, das ist ein Orangenthymian, also auch ein besonderer eigentlich. Und von daher, den möchte ich einfach sichern, dass er mir, falls er über Winter kaputt geht, dass vielleicht doch irgendwas überlebt. Und dann kann ich es mit dem Absenker versuchen. Hier sehen wir, der ist eben schon so ein bisschen vergreist von unten, hochhaxig sozusagen. Das ist auch immer dann die Gefahr, dass die im Winter besonders kaputt gehen. Und ich nehme jetzt hier einfach so einen Seitentrieb mit noch jungem Laub hier oben. Also der ist einfach noch vital.
2: Ja.
3: Ich biege den auf die Erde, ohne dass er abbricht. Super, danke schön. Ja, und dann nehme ich Erde und packe das einfach bis zum Anfang von den Trieben. Es macht auch nichts, wenn da welche von den grünen Trieben richtig in der Erde drin sind. Das ist nicht so schlimm. Und packe jetzt einfach Erde drauf. So, und anschließend schaue ich, dass ich es beschwere. Das heißt, ich nehme jetzt hier mal einen kleineren Stein. Ich kann auch einen Tontopf nehmen, dass das nicht wieder hochgeht.
2: Ja.
3: Und das lasse ich jetzt einfach so liegen über den Winter. Das fängt an, je nachdem, wie die Witterung ist, jetzt noch oder sonst im Frühjahr, wenn es dann langsam warm wird, Wurzeln zu treiben. Und spätestens im Sommer ist das dann in der Regel eine eigene Pflanze. Im Moment hat es noch die Versorgung von der Altpflanze, deswegen ist es gesichert und später bald hat es dann...
2: Und war das jetzt genug Erde oder hätten wir eigentlich noch ein bisschen länger was drauf tun müssen?
3: Nee, das ist genug, aber ich beobachte über Winter, wie es weitergeht. Also wenn Regen kommt oder so, dann muss ich nachlegen.
2: Wir werden das auf jeden Fall beobachten und gucken, ob wir nächstes Jahr tatsächlich von unserem, wie nennst du das? Jetzt ist nicht Ableger, sondern?
3: Ist ein Absenker.
2: Absenker, wie wir den Absenker tatsächlich, ob wir erfolgreich abgesenkt haben.
3: Ob wir es geschafft
2: haben. Birgit, total klasse. Spannende Tipps, die wir wieder bekommen haben von dir. Danke für deine Überwinterungstipps von empfindlichen Kräutern hier bei Kaffee oder Tee. Und zum Schluss unserer Gartenzeit habe ich auch noch eine Bitte an Sie. Mehr Grün ist doch mittlerweile fast überall die Devise, um kühlere Städte oder auch Ortschaften zu bekommen. Dachbegrünung ist das eine, aber eine weitere wichtige Möglichkeit wäre auch weg mit dem Schotter im Vorgarten. Solche Flächen heizen sich enorm auf, 10 Grad mehr als im Vergleich zu begrünten Flächen. Also, so mancher Hausbewohner möchte gerne, wie hier im Hunsrück, weg vom Schotter. Aus einer Fläche nur mit Steinen wird mit vereinten Kräften dann ein grünes Biotop. Wir suchen Familien, die vorhaben, in nächster Zeit statt Steine wieder Pflanzen im Vorgarten zu haben. Also wenn Sie sich auch abkühlen möchten für den nächsten Hitzesommer, würden wir Sie gerne filmisch dabei begleiten. Sie können uns schreiben über unsere Homepage kaffee-oder-tee.de und dann melden wir uns auf jeden Fall bei Ihnen, um dann gemeinsam dieses Abenteuer zu starten. Kleinen Tipp, was wir gleich noch vorhaben hier bei Kaffee oder Tee. Wir haben hier ein Vogelfutterhäuschen stehen. Das hat sich ein Schreinermeister für uns ausgedacht und er wird uns gleich auch die einzelnen Arbeitsschritte im Studio zeigen, wie auch Sie mit relativ einfachen Mitteln es hinbekommen, so ein kleines Futterhäuschen zu bauen. Vorher gibt es aber noch mal ein weiteres Kapitel aus unserer ARD-Roomtour, was Ihnen ja immer wieder die Gelegenheit gibt, sich spannende Wohnkonzepte oder auch Einrichtungen anzugucken. Und wir landen heute bei Peter und seiner Familie, die in einer Art Tiny House Community der ersten Stunde wohnen. Die sogenannte Wagenburg Bambule. wurde schon vor über 30 Jahren gegründet, um naturnah, ressourcenschonend und ein reduziertes Lebensmodell auszuprobieren. Und wir durften auch dort einmal für Sie anklingeln.
4: Hallo, ich bin der Peter aus der Wagenburg Bambule. Kommt mal mit, ich zeige euch, wie wir wohnen.

0: Ich wohne selbstbestimmt in einer Gemeinschaft in der Natur. Hier ist der Platz, wo ich mit meiner Familie lebe. Hier ist mein Wagen, der ist relativ neu. Man muss dazu sagen, dass ich Schreiner bin und ich immer davon geträumt habe, mal im Zirkuswagen zu wohnen und auch mir meinen eigenen Zirkuswagen neu gebaut habe. Davor hatte ich eigentlich den schrottligsten Bauwagen hier auf dem ganzen Platz. Ja, da gehen wir mal rein. Ich habe versucht, so einen nostalgischen Aspekt reinzubringen. Viele Materialien sind auch alt. Das Fenster ist ein altes Fenster, wo ich restauriert habe. Die Böden sind Pitchpine-Böden. Die wurden aus Amerika importiert vor ca. vielleicht 120 Jahren. Von innen auch die Oberlichter, wo ein schönes indirektes Licht geben und das Raumgefühl ausmachen. Ich habe hier eine kleine Küche, benutze ich eigentlich mehr als Teeküche, weil wir noch eine gemeinsame Küche haben. Ich bin eigentlich, glaube ich, der Einzige auf der Wagenburg, wo ein Klo im Wagen hat. Das ist eine Trockentrenntoilette. Das werden einfach die Fäkalien getrennt gesammelt. Dadurch entstehen weniger Gerüche und kann leichter entsorgt werden. Die Dusche funktioniert einfach. Ich hole Wasser in den Behälter, wird mit Gas erhitzt, wenn es die richtige Temperatur hat, nehme ich es in die Dusche und übergieße mich mit dem. Mit dem Erker habe ich so circa 18 Quadratmeter Wohnfläche. Und das so gestaltet, dass ich, wenn ich will, kann ich das rausziehen, habe hier meinen Büroplatz. Und wenn ich fertig bin, kann ich dann hier das Sofa rausziehen. Und von meinem Arbeitsplatz oder von meinem Sofaplatz sehe ich auf unseren kleinen Familieninnenhof, wo wir mit zwei Kindern, zwei Erwachsenen leben. Wir können ja mal in einen Wagen reinschauen. Das ist der Wagen von meiner Partnerin Kathleen, wo ganz am Anfang auch die ganze Familie drin gewohnt hat.
1: Da haben wir diese Schubladen gebaut. Das sind eigentlich zwei Betten.
0: Wenn man sie ganz rauszieht, können zwei Kinder nebeneinander schlafen. Wir haben oben auf dem Bett geschlafen. Zu dem Wagen habe ich eine große emotionale Verbindung. Meine Kinder sind hier geboren. Jetzt wohnt die Kathleen alleine hier drin. Dann zeige ich euch noch den Wagen von meinem Sohn Milan.
2: Hallo, ihr könnt gerne reinschauen. Genau, das ist mein Wagen. Ist eigentlich alles drin. Ich habe einen kleinen Ofen hier, eine Spüle auch. Ich kann sogar kochen. Schon schön eigentlich, also ich mag meinen Wagen sehr gerne. Ja, also ich bin auch, ich kenne es halt nicht anders, ich bin, lebe mein ganzes Leben hier so.
0: Ihr denkt jetzt alle, das sei ein Vogelhäuschen, aber hier hinter der Box, das ist einfach unsere WLAN-Station. Da hat der Milan eine Kiste dafür gebaut, dass er ein bisschen geschützt ist. Dann schauen wir jetzt noch mal in die Küche rein. Der ist jetzt eher noch oldschool, so wie wir mit Wagenburgleben angefangen haben. Einfach alte, ausrangierte Bauwagen aufzupeppen, dass man drin wohnen kann. Das ist hier die Küchenzeile, ein Gasherd, Küchenschränke, Waschbecken. Im Winter kochen wir auf der Küchenhexe, weil der dann auch als Heizung sowieso auch fungiert. Wir haben hier fließend Wasser. Das reicht. Wir haben eine Photovoltaikanlage auf dem Dach und würde in Tübingen der Strom ausfallen, würden wir es hier gar nicht merken. Im Winter muss man sich einfach ein bisschen beschränken aufs Nötigste. Ich zeige euch jetzt mal, wo wir das Wasser herholen. Hier haben wir einen Kubikmeter Edelstahltank, wo wir unser Trinkwasser drin haben. Das holen wir mit dem Traktor im Viertel unten aus einem Hydranten. Eigentlich gibt es die Wagenburgen seit 1991. Es hat in Tübingen rumort und gab schon damals wegen Wohnungsnot Hausbesetzungen. Und wir haben ganz naiv eine Wagenburg gegründet, haben gleichzeitig politische Arbeit geleistet. Und seitdem gab es dann den Platz auf dem ehemaligen Kaserngelände.

0: Und die Wagenburg Bambule ist ja ein Wohnprojekt, wo viele Leute wohnen. Und von diesen Mitbewohnerinnen will ich euch jetzt noch jemand vorstellen. Elena, bist du da? Ich habe dir jemanden mitgebracht.
1: Peter, hallo. Ich wohne in diesem Wagen. Den habe ich mir selbst aufgebaut. Davor habe ich im LKW gelebt, also war mobil.
0: Es gab eigentlich immer eine Lasterfraktion und eine Wagenfraktion.
1: Und wir zeigen euch jetzt mal noch, wie Menschen hier noch wohnen und gehen zu meinem Nachbarn, dem Tom. Der lebt nämlich in einem LKW. Tür ist offen. Klopf, klopf.
2: Hallo.
1: Hi, Tom.
2: Nika.
1: Sollen wir reinkommen?
2: Na klar, komm mal rein.
3: Das war ursprünglich ein Brieftaubenlaster. Da war in der Mitte vielleicht so ein Gang. Und links und rechts war alles voll mit Käfigen. Und dementsprechend sah der Boden natürlich auch aus, war alles komplett verkackt. Also war schon nicht so toll jetzt. Das ist eigentlich ein Kinderbett für meine Tochter, aber ich muss sagen, ich schlafe voll gern da, weil man beide Türen aufmachen kann hinten. Dann schläft man quasi unter freiem Himmel. Wenn jetzt aber der Regen kommt, dann werde ich nass. Was ich ganz nett finde, ist mein Wasserhahn. Also der besteht aus diesem Löffel hier. Das ist einfach nur ein Kontakt. Den kann man auch, wenn man beide Hände braucht, ohne Probleme mit dem Knie betätigen. Das ist ein Schädel aus Spanien. Mein damaliger Hund hat ihn mir irgendwie angeschleift. Bisschen Deko.

0: bisschen Schrott verwerten. Oder so Geschichten einfach, wo ich mir denke, ich gehe jetzt nicht in den Baumarkt und kaufe mir für 10 Euro so einen teuren Verschluss, wenn ich überall Sachen finde wie alte Schlüssel. Und hier ist es halt wichtig tatsächlich, dass ich das zumachen kann, weil wenn ich fahre, sonst ist hier, sieht es hier aus wie auf dem Polterabend. Ich war früher sehr viel unterwegs mit dem Ding. Dann kam aber meine Tochter auf die Welt und dann bin ich ein bisschen sesshaft geworden.
1: Dann sehen wir uns später am Feuer und ich zeige euch noch unsere Gemeinschaftsräume und Gemeinschaftsplätze.

0: Hier ist unser Kneipenraum, wo einmal in der Woche Hauswagenbar gemacht. Manchmal finden kleine Konzerte statt. Für so einen Veranstaltungsraum ist da halt ein Wagen alleine, ein bisschen kleine Fläche. Darum ist es ein Wagen mit Anbau. Jetzt schauen wir jetzt zur Feuerstelle. Feuerstelle ist immer das Zentrum jeder Wagenburg, wo ein Feuer brennt, wo man sich austauschen kann. Wagenleben, das ist Selbstbestimmung pur und Selbsterfahrung, wo man sich als große Familie sieht, die sich unterstützt und sich gegenseitig hilft.
1: Gelebte Gemeinschaft und live. Lecker und günstig geht's bei uns weiter mit Ludwig Heer, unserem Spitzenkoch aus Kuchen bei Göppingen. Und du hast dich inspirieren lassen von den Herbstfesten bei uns im Südwesten und zauberst uns heute mal einen, ja, nenn du es selbst.
2: Genau, einen Weißwurstsalat machen wir heute mal und Bratkartoffeln dazu.
1: Darf man den Weißwurstsalat zu jeder Tageszeit essen?
2: Ein Weißwurstsalat selbstverständlich. Schon die Weißwurst am Stück, die darf man nur vor 12 Uhr essen, aber da bleibt ja dann ab und zu mal was übrig. Ja. Ich finde, dann muss man das für sinnvoll verarbeiten und da habe ich mir dann eben den Weißwurstsalat einfallen lassen.
1: Was steckt eigentlich drin in der Weißwurst?
2: Also letztendlich ist ja das Geheimnis, dass sie nicht rot wird, weil sie nicht gepökelt, kein Pökelsalz drin ist im Endeffekt. Ja. Aber im Regelfall Kalbsfleisch ist klassisch. Mhm. Aber eben kein Pökelsalz, das wird nicht grün. Nicht grün, sage ich schon, nicht rot, um Gottes Willen. Also ich sage schnell die Zutaten vielleicht, die wir dazu brauchen. Also für die Bratkartoffeln natürlich Kartoffeln und ein paar Zwiebeln. Und dann haben wir für den Weißwurstsalat die Weißwurst. Ein bisschen Brühe habe ich noch, ein bisschen Essig und ein bisschen süßen Senf auf jeden Fall. Dann kommt noch als Einlage mit rein Ei, ein bisschen Zwiebellauch, Schnittlauch, auch rote Zwiebeln, ein bisschen Tomaten. Essiggurken und Radieschen. Und dann machen wir noch ein bisschen knusprige Brezelchips mit oben drauf.
1: Knusprige Brezelchips, das ist, ja, glaube ich, mein Lieblingsbestandteil.
2: Das klingt so, als wärst du nicht so begeistert.
1: Doch. Moment. Also tatsächlich, jetzt gestehe ich was, es hat lange gedauert. Ich weiß gar nicht, ob ich das sagen darf im Fernsehen.
2: Doch. Immer raus damit.
1: Ich habe früher Weißwurst mit Ketchup gegessen.
2: Man darf alles.
1: Aber mittlerweile kann ich es tatsächlich mit diesem Dijon-Senf oder mit diesem leicht süßlichen Senf.
2: Aber es ist ja so, Ketchup ist ja auch leicht süß.
1: Ja, aber es hat gedauert, bis ich.
2: Ich finde das überhaupt gar nicht schlimm.
1: Aber ich glaube, es ist mittlerweile verjährt.
2: Also grundsätzlich, ich bin auch jemand, der Wurst grundsätzlich gerne mit Ketchup isst. Also jetzt eher so Wiener Würstchen oder sowas. Ja, jetzt nicht unbedingt eine Weißwurst, aber warum nicht?
1: Ja.
2: So, die Bratkartoffeln. Ist wirklich wichtig, dass man da immer hergeht und sie mindestens am Vortag kocht.
1: Mindestens.
2: Also tatsächlich die hier, die sind jetzt von Samstag.
1: Nee.
2: Es ist wirklich so, dass die besser werden. Der Hintergrund ist einfach, die Konsistenz wird eine ganz andere, wenn die mal eine Zeit lang gekocht sind. Unbedingt, wenn man sie schon vorher kocht, dann ein bisschen abdecken mit einem feuchten Tuch oder sowas. Ja, weil sonst werden die außen so extrem braun. Das wollen wir selbstverständlich nicht. Ja. Aber dann ist wirklich die Konsistenz besser. Da geht es nicht darum, irgendwie umso frischer, umso besser. Ja. Und dann sieht man auch, wenn man die dann hobelt, die haben eine schöne Konsistenz. Die kriegen auch eine Farbe, wenn man sie anbrät. Also ich finde das wirklich ein ganz, ganz schöner Lach.
1: Ja, ich finde es auch lieber aus gekochten Kartoffeln, Bratkartoffeln machen als aus rohen.
2: Rohe Kartoffeln.

0: das ist
1: so wir müssten mal einen Test machen.
2: Und ich bin zu faul, irgendwie jemals diesen Test tatsächlich zu machen. Ich habe es irgendwie schon immer so gemacht. Und was man halt schon immer so macht und so lernt, dann bleibt es halt irgendwie dabei. Und auf jeden Fall schmeckt es so immer hervorragend. Also die löse ich jetzt hier halt einfach von ihrer Haut und schneide sie jetzt in schöne Scheiben.
1: Du willst aber hier auf voller Power bleiben, ne?
2: Weil du kennst mich doch. Du kennst mich doch. Also wir sind. Oder du darfst ein ganz kleines bisschen runterschneiden. Mach mal so auf 12 vielleicht. Das wär ganz gut. Also bei den Bratkartoffeln ist natürlich auch wichtig, dass man jetzt die Pfanne nicht so richtig voll macht. Deshalb, du siehst ja, ich habe jetzt noch ein paar übrig gelassen. Lieber dann zwei Pfannen aufstellen und die mal so Step by Step machen. Wenn man da alles auf einmal reinschmeißt, dann kriegt man einfach keine schöne gleichmäßige Farbe hin. Das funktioniert einfach nicht. So, jetzt ist natürlich das Dressing bei unserem Wurstsalat das Wichtigste. Und da brauchen wir selbstverständlich auch gerade diesen süßen Senf eben dazu. Den man eben klassisch auch dazu isst. Der hat automatisch einfach gleich eine wunderschöne Süße. Deshalb braucht man nicht wie sonst eben noch unbedingt Zucker in dem Dressing drin. Auch ein bisschen Essig, ein bisschen Brühe mache ich noch dazu. Und ganz klassischerweise, wie in jedem Wurstsalat, einfach, muss ich mal aufpassen, dass da keine Dummheiten passieren. So, wie in jedem Wurstsalat unbedingt ein bisschen so ein Essiggurkensaft.
1: Ah,
2: so.
1: Okay.
2: Und dann noch ein bisschen Salz und Pfeffer dazu und mehr braucht es eigentlich auch gar nicht. Und dann schneidet man da jetzt einfach alles rein, wo man Lust dazu hat. Also wie man da jetzt sieht, die Essiggurken, die da schon vorbereitet sind. Dann Radieschen, dass man einfach ein bisschen eine schöne Farbe dazu hat. Den Zwiebellauch und hoppala, schau mal, was ich hier schon wieder anstelle. So. Gern die Würste ein bisschen früher reinmachen in das Dressing, dass das schon mal ein bisschen durchzieht. Ja. Alle anderen Sachen kann man da wirklich jetzt recht frisch nachher dazu reingeben, weil die natürlich sehr, sehr schnell den Geschmack angeben. Jetzt schalte ich tatsächlich die Temperatur ein ganz kleines bisschen runter. Wäre dann doch schade, wenn es verbrennt. Ich gebe jetzt auch so langsam die Zwiebeln hier mit dazu rein. Ich mache das immer mit ordentlich Zwiebeln. So, und da lassen wir jetzt auch richtig schön glasig werden, diese Zwiebeln hier. Immer reichlich Öl dran machen, gerne zum nachher auch noch ein bisschen,
1: bisschen Butter dazu. Ich wollte gerade sagen, ich hätte ja bei Bratkartoffeln mit Butterschmalz gearbeitet.
2: Bisschen Butterschmalz.
1: Ach, guck mal hier, kommt von allem etwas dazu.
2: Von allem etwas, ja. So, wichtig ist einfach, dass sie jetzt wirklich schön gleichmäßig vor sich hin garen. Ich schneide mir ein paar Essiggurken gleich.
1: Und das Schöne ist ja auch, man hat es nicht... Bratkartoffeln sollte man sich Zeit nehmen, ne?
2: Auf jeden Fall. Wenn sie zu schnell, dann sind sie einfach nicht schön gleichmäßig gegart. Oder was heißt gegart? Gar sind sie ja schon. Aber sie brauchen einfach eine schöne gleichmäßige Farbe da einfach.
1: Ja, sieht schon sehr köstlich aus, finde ich.
2: Schon, oder?
1: Ja. So,
2: auch da, ich schneide jetzt die Gurken normalerweise bei einem Wurstsalat, wenn ich die Wurst in Streifen schneide, dann würde ich natürlich auch die restlichen Zutaten in Streifen schneiden. Aber wenn ich jetzt auch die Wurst in Scheiben geschnitten habe, dann schneide ich da jetzt natürlich auch die Sachen.
1: Ich würde vorschlagen, ich kann dich doch jetzt eigentlich auch langsam ein bisschen alleine lassen, weil das ist ja jetzt reine Schnippelarbeit.
2: Absolut.
1: Denn wir wollen ja noch ein schönes Vogelhäuschen machen. Ein schönes Vogelhäuschen machen. Und da haben wir uns ja was richtig Schönes ausgedacht. Vielleicht haben Sie es draußen im Garten schon gesehen. Und der Mann, der sich es ausgedacht hat, ist Ruben Keitel, Schreinermeister aus Maulbronn. Es sieht einfach aus, aber es hat schon den ein oder anderen Kniff, wie ich in der Probe festgestellt habe. Schön, dass du wieder mal bei uns bist. Was ist für dich der besondere Kniff an deinem Vogelhaus?
3: Diese Kombination aus Eiche und dem Edelstahl und vor allem diese ganzen Winkel, die man jetzt schneiden muss.
1: Und vor allen Dingen, dass das Holz innen drin, zumindest solange kein Schlagregen kommt, nicht nass werden kann, weil das Dach gebogen ist.
3: Ja.
1: Sehr cool. Okay, lass uns mit dem ersten Schritt anfangen.
3: Genau, also erstmal brauchen wir natürlich unser ganzes Holz, was wir uns zuschneiden müssen. Mhm. Ich habe hier schon mal was vorbereitet, werde jetzt aber auch gleich mal zeigen, wie man es noch sägen kann.
1: Ja.
3: Es gibt natürlich immer zwei Versionen, entweder mit der Maschine oder per Hand. Wenn man natürlich keine Maschine per Hand hat, kann man sich auch so eine traditionelle Japan-Säge zur Hand nehmen.
1: Ja.
3: Die sind rattenscharf und schneiden trotzdem extrem akkurat.
1: Und kommen auch einigermaßen dann hin mit dem richtigen Winkel, so wie ich es brauche?
3: Das ist gar nicht so ganz wichtig, der Winkel.
1: Okay.
3: Das ist eher so was Optisches. Aber ja, natürlich, also, wenn sie sauber sind, ist es schön, aber ist nicht zwangsweise nötig.
1: Ich brauche ein W und ein V, habe ich gelernt.
3: Genau, wir brauchen ein W und ein V. Damit wir auch drei Gläser mit unterbringen.
1: Mhm.
3: Ich würde jetzt mal einmal mit der Kappsäge einmal einen Schnitt machen und zeigen, wie man dann jetzt hier die kleinen Teile zuschneidet.
1: Ja.
3: Ich habe es hier schon einmal vorbereitet an der Kappsäge und möchte jetzt so eine längere Latte abschneiden. Die kann man sich auch im Baumarkt schon grob zuschneiden lassen. Das ist eigentlich ganz toll. Da kann

0: man sich schon alles so ein bisschen portionieren lassen, dass man schneiden kann, wie man will, zu Hause. Und kann jetzt an der Kappsäge hier auch einen Winkel einstellen, den ich am Ende brauche.
1: Und das ist ja ungefähr?
0: 15 Grad sind es jetzt. Mhm. Und natürlich immer wichtig, der Gehörschutz.
1: Ja, also ich stehe weit genug weg.
0: Und dann kann ich jetzt auch schon schneiden.
1: Ja, mittlerweile, wenn man jetzt sagt, ich gehe in eine Produktion, ich mache 10 davon, weil ich 9 verschenken möchte, lohnt es sich auch, so ein Ding mal zu leihen für einen Tag oder zwei.
0: Absolut, und das kann man auch im Baumarkt machen. Ja. Also man kann inzwischen alles ausleihen oder beim Schreiner vor Ort geht es auch zum Teil.
1: Super.
0: Jetzt wollen wir natürlich noch die Teile verbinden.
1: Ja.
0: Ich habe jetzt hier die zwei Teile, die sollen am Ende zusammengeschraubt werden. Und zwar so, zum V, wie wir gerade schon gesagt haben. Und dafür markiere ich mir jetzt erstmal, wo ich meine Bohrung setzen muss. Die will ich jetzt auf der Seite setzen.
1: Ja.
0: Und ich habe mir jetzt mit einem Streichmaß, nennt sich das, schon die Hälfte der Materialstärke markiert.
1: Ah, okay.
0: Die Materialstärke sind 20 mm, das heißt, dementsprechend habe ich 10 mm im Streichmaß eingestellt. Fahre jetzt hier einmal lang. Und jetzt habe ich hier so einen ganz, ganz feinen
1: Ich glaube, wir haben es sogar sehen können.
0: Strich hier lang.
1: Ja.
0: Und jetzt weiß ich auch, wo ich dann perfekt ansetzen muss mit dem Bohrer zum Bohren. Und das kann man dann machen. Ein Holzbohrer mit Zentrierspitze. Einmal ansetzen und sachte zweimal durchbohren. Man kann sich natürlich jetzt auch dann noch ausmessen, okay, wo setze ich jetzt genau die Bohrung von vorne und nach hinten. Aber das.
1: Und jetzt machst du noch.
0: Jetzt senke ich noch einmal. Das finde ich auch mal wichtig. Gerade je näher wir am Rand sind, desto wichtiger wird es. Weil das Holz, das hat auch noch Scherkräfte. Ja. Und dann platzt das Holz auf.
1: Ah. Ich dachte, das wäre auch eine optische Geschichte, dass die Schraube komplett versinkt.
0: Ja, das natürlich auch. Ja.
1: Ja.
0: Und jetzt wollen wir es zusammen schleimen.
1: Ja.
0: Und das mache ich am besten, wie gesagt, mit Weißleim. Da gibt es jetzt auch verschiedene Varianten zwischen D1, D2, D3 und D4. Das sagt eigentlich nur aus, wie wasserresistent der Leim ist.
1: Ja.
0: Am besten wäre jetzt natürlich D4-Leim, aber den haben wir nicht immer zur Hand und auch nicht im Baumarkt. Aber D3-Leim, das ist der normale wasserfeste, den man im Baumarkt bekommt, der reicht vollkommen aus. Und jetzt schraube ich hier zwei Schrauben oben und unten rein, da wo wir auch vorhin schon unsere Löcher gebohrt haben. Man sieht schon, die Schraube zieht auch ganz gut an.
1: Ja.
0: Ich habe das ganze Projekt so gemacht, dass man nur eine Schraubenart braucht.
1: Ah,
0: weil
1: das ist cool.
0: Ich kannte das früher in meiner Anfangszeit. Schrauben sind jetzt auch nicht so ganz billig.
1: Ja.
0: Und wenn man dann beim Projekt 5 verschiedene Schrauben hat, das geht auch ziemlich ins Geld.
1: Ja, wobei ja mittlerweile kannst du ja nach Gewicht kaufen, glaube ich, ne?
0: Teilweise. Ne? Aber die guten meisten nicht. Hier,
1: So.
0: Kriegt man nicht so. Jetzt haben wir das V.
1: Ja.
0: Ich habe es schon einmal da drüben vorbereitet. Deswegen tue ich es einmal zur Seite.
1: Ja, und du hast das W, ist ja das gleiche Prinzip, halt nochmal eine Richtung, einen Schlag nochmal weiter.
0: Genau, das ist ein Schlag weiter. Und das kommt jetzt alles auf unsere Rückwand, die wir haben.
1: Ja.
0: Die habe ich auch schon einmal vorgeschnitten.
1: Auch da gibt es natürlich die Anleitung, die Maße bei uns auf der Homepage, kaffee-oder-tee.de.
0: Genau.
1: Beide. Entschuldigung, ich wollte nicht lange unterbrechen.
0: Das habe ich mir auch schon mal zugeschnitten. Das ist am besten eigentlich mit der Handsäge zu schneiden, das Stück.
1: Ja.
0: Weil diese langen Schnitte, die kann man mit so einer kleinen Kappsäge nicht so einfach machen.
1: Ah, okay.
0: Und deswegen kann man das per Hand eigentlich recht gut schneiden. Ich habe meine V- und W-Stücke schon einmal draufgelegt.
1: Und markiert.
0: Und markiert, weil wir die natürlich dann bündig an der Kante haben wollen.
1: Ja.
0: Und einmal mit Bleistift lang gestrichen. Da können wir jetzt einmal von vorne durchbohren.
1: Und genau, einfach Pi mal Daumen.
0: Mittig, mittig am besten.
1: Ja.
0: Ist natürlich klar.
1: Ja, aber da fängst du jetzt nicht an, nochmal das Lineal rauszunehmen.
0: Nee. Auf der Rückseite natürlich auch wieder senken, so wie überall.
1: Ja. Ich sag immer, das ist dann die rein gefühlte Mitte.
0: Ja. Was jetzt bei dem Fall ist, wir sind ja draußen und Holz, das gammelt ja auch. Wenn Feuchtigkeit rankommt, gerade wenn Standfeuchte da ist, fängt das Holz an, immer hässlicher zu werden, sag ich mal, gell? Und irgendwann ist halt auch so weit, dass das Holz nicht mehr tauglich ist, dass es draußen sein kann. Und deswegen habe ich jetzt Eichenholz gewählt. Das ist, hat sehr viel Gerbsäure.
1: Pass auf, wir müssen uns jetzt ranhalten, weil ich glaube, das Prinzip reicht, wenn du jetzt mal eine Schraube machst.
0: Ja.
1: Das Prinzip haben wir jetzt alle verstanden.
0: Ja.
1: Weil das Wichtige und Spannende ist jetzt ja nochmal das Dach.
0: Genau, das Dach.
1: Das hast du ja uns ein kleines Video geschickt, wie du das zurechtgeschnitten hast.
0: Ja.
1: Können wir uns gerne auch nochmal angucken zu Hause. Da hat er nämlich netterweise mit seiner Kamera nochmal draufgehalten.
0: Genau, da schneide ich einmal das Edelstahl zu, weil man bekommt es zwar in den Maßen im Baumarkt, aber manchmal auch ein paar Zentimeter zu lang. Das mache ich jetzt hier mit einem Winkelschleifer.
1: Ja.
0: Man kann es auch mit einer Blechschere machen.
1: Ach, guck mal hier, und dann biegst du das per Hand.
0: Genau,
1: das ist so elegant.
0: Ja, das ist gar nicht so schwer. Man kann es auch komplett per Hand machen, ohne Zulagen. Damit ist es vielleicht nicht so ganz genau.
1: Aber so wird es gleichmäßig.
0: Also wird es gleichmäßig.
1: Super.
0: Und dann haben wir dieses durchgängige Dach, was natürlich auch dafür sorgt, dass wir am Ende ein komplett wasserfestes Vogelhäuschen haben.
1: Ja, wobei, man sieht es an dem Objekt, Entschuldigung, ich habe es jetzt gerade bewegt, als die Kamera drauf war, das hat auch nochmal besondere Schrauben.
0: Genau, es hat besondere Schrauben. Das sind die gleichen Schrauben, die wir sonst auch haben, bloß sind bei den Schrauben hier auch so Dichtungsringe dabei.
1: Ja.
0: Und die haben hier noch eine Gummischicht und die sorgen dafür, dass wir am Ende die Kontaktstelle zwischen Schraube und dem Edelstahl komplett geschlossen haben.
1: Ah, perfekt, damit das Holz an der Stelle auch nicht leidet.
0: Eben. Genau.
1: Was glaubst du, wie lange braucht man, wenn man als Anfänger sich dran macht an so einer Arbeit?
0: Also es kommt natürlich darauf an, wie viel Holz man zu Hause hat und wie viel Maschinen man hat.
1: Ja.
0: Aber ich sag mal, ohne Maschinen würde ich so von so 5 Stunden ausgehen.
1: Ja.
0: Sollte man schon schaffen, bis dann alles schön verschliffen ist und schön verschraubt ist.
1: Und hinten nochmal 2 Schrauben mit einem Haken dran, sodass man das entweder aufhängen kann. Es gibt verschiedene Möglichkeiten.
0: Genau. Man kann es entweder am Baum aufhängen
1: oder
0: jetzt zum Beispiel hier wie dieses einzelne Futterhäuschen kann man auch am Ast aufhängen. Und dann freischwingend runterhängen lassen.
1: Eine total coole Geschichte, wie ich finde. Es hat total Spaß gemacht, dabei das gedanklich alles mit zu vollziehen. Coole Idee und ich sage ganz herzlichen Dank, lieber Ruben, und gerne demnächst mehr davon.
0: Ja, gerne.
1: So, und wir haben ja jetzt hier quasi so ein Vogelhäuschen selbst gebaut. Aber selbst reparieren, das ist ja manchmal schon so eine Sache. Wenn man vielleicht zu Hause eine kaputte Kaffeemaschine hat oder einen CD-Player oder einen VHS-Rekorder, aber sagt, ich hänge dran. Wir haben ja regelmäßig hier das Repair-Café und dann haben wir ja unseren Experten, der das in aller Ruhe sich anschaut und die Tipps gibt, wie einfach man teilweise mit Ersatzteilen für 3,50 Euro das dann reparieren kann, was im Fachhandel dann vielleicht viel teurer wäre oder es eigentlich fast kaum noch gemacht wird, weil es manchmal auch Liebhaberstücke sind. Wir helfen gerne mit unserem Repair-Café. Wenn Sie sagen, ich habe auch so ein schönes Teil, an dem ich hänge und würde es gerne reparieren lassen, dann melden Sie sich gerne bei uns über unsere Homepage und dann auch mit einer kleinen Geschichte und aussagekräftigen Fotos, dann können wir uns da gerne drum kümmern. So, unser Vogelfutterhäuschen hier ist fertig. Jetzt ist ja immer noch ein bisschen Urlaubssaison. Die Herbstferien haben in Rheinland-Pfalz ja jetzt schon angefangen und mancher fährt weg und lässt seinen Vogel zu Hause. Aber das geht ja nicht. Der muss ja dann irgendwo ins Hotel. Und zum Glück gibt es dafür das Vogelhaus Ewi in Rudersberg.
2: So. Die zwei fahren in den Urlaub, aber an verschiedene Orte.
3: So, Sam.
2: Sammy weiß schon, wo es für ihn hingeht.
3: Genau.
4: Ja, also wir haben heute den Sam hier, Kaufpapagei, 10 Jahre alt. Und wir fahren nach Italien in Urlaub und da haben wir gedacht, so 14 Tage muss er gut aufgehoben sein. Und wir kennen die Frau Vormoff schon seit vielen Jahren, ich glaube 5 Jahren jetzt mittlerweile. Und da wissen wir, der ist auf jeden Fall super aufgehoben dort.
5: Hallo Frau Vormoff,
2: servus. Evi vom Hof betreibt eine Vogelpension im Rems-Murr-Kreis.
4: So, Freund. Wie viele sind das? 5, 6 diesmal?
6: 1, 2, 3, 4, 5, 6. Sammy ist der 6.
4: Super.
6: Ja, und 2
4: Arbeitsplätze. Da wird es nicht langweilig.
6: Nee.
4: Gut,
2: ne? Die gefiederten Gäste kennen sich. Manche sind jedes Jahr hier.
7: Pascha ist immer da im August. Pascha müsst ihr kennen. Emilie ist auch immer da im August. Müsst ihr auch kennen.
4: Okay.
7: Weil das sind meine Augustvögel.
2: Die Plätze in Evis Vogelpension sind begehrt. Manche kommen sogar von weit her.
7: Der Max ist halt auch 2 Stunden gefahren. Die kommen aus dem Saarland.
4: Aus dem Saarland?
7: Mhm. Und Bruno kommt aus München. Er ist auch über 2 Stunden gefahren.
4: Ja, klar. Ja, schönen Urlaub dir auch. Also, bis zum Wiedersehen. Ende August dann wieder. Ciao. Ciao. Sag mal. Ciao. Ciao. Sag mal was, komm. Ja. Genau. Ciao, Sam. So, das war's.
2: Gar nicht so einfach, so ein Abschied.
8: Die vermissen am Anfang ihre Menschen auf jeden Fall. Also manche brauchen wirklich 2, 3, manche sogar 4 Tage, bis die richtig hier ankommen. Du merkst, die vermissen ihre Leute. Ich will das wieder, was ich hatte und ich will hier nicht sein. Und dann geht's aber nach dem 3., 4. Tag, och, so schlecht ist es doch eigentlich gar nicht.
2: Und Evi muss es wissen. Seit ihrer Jugend hält sie Papageien. Aktuell hat sie 2 Amazonen, Genie und Chico. Chico lebt seit 35 Jahren schon bei ihr. Früher hat sie beim Landratsamt gearbeitet, bis sie beschloss, zu kündigen und ihrer Leidenschaft nachzugehen.
8: Mach das, wofür dein Herz schlägt. Ja, und mein Herz schlägt für Vögel. Also was kann man machen mit Vögeln? Vielleicht zum Beruf, was macht man denn? Dann ist das geboren mit der Vogelpension.
2: Ihre eigenen zwei dürfen im Wohnzimmer frei fliegen.
9: Hey, wie eine Eins. Super gemacht, Schatz.
2: Und haben ihr eigenes Spielzeug. Genießen eine schöne Dusche im Freien. Aber nicht nur für Chico gibt es ein Wellness-Programm.
8: Die meisten lieben es, manche lieben es nicht. Es tut der Haut gut, es tut den Federn gut. Und es ist einfach nur schön, wie man sieht.
2: Das Vogelhotel von Evi ist eben all-inclusive.
10: Komm her, komm streicheleinheit.
8: Ja. Ja, da ist ja die Maus. Da ist ja meine Maus. Ja, hallo, mein Schatz.
2: Doch so sehr sich Evi bemüht, nicht jeder Besucher wird ein Stammgast.
11: Du streich du.
8: Es ist nicht für jeden geeignet, so eine Vogelpension, muss man auch sagen. Ganz, ganz selten kommt es echt auch vor, dass einer da ist und dass ich ihn nicht mehr nehmen kann. Das passiert. Weil er sich in Gesellschaft von anderen nicht wohlfühlt. Gibt ja auch Menschen, die sagen, geh mal mit anderen weg. Ich bin eher so der Einzelgänger. Gibt es bei den Vögeln auch. Und der ist dann natürlich hier unglücklich.
2: Damit auch die Besitzer sehen, dass es ihren gefiederten Lieblingen gut geht, schickt Evi ihnen Grußvideos. Und die Papageien haben richtig was zu erzählen.
12: Hallo. Hallo.
2: Zwei Wochen ist Sammy jetzt Gast im Vogelhotel und hat hoffentlich einen genauso guten Urlaub wie seine Besitzer in Italien.
1: Ja, und bei uns geht's direkt weiter mit unseren, wie hat er gesagt, Brezelchips.
13: Brezelchips, genau. Schau, also die Brezel hier jetzt einfach schnell in Scheiben geschnitten und jetzt da auch ein bisschen Butterschmalz in die Pfanne. So, und dann rösten wir die jetzt einfach schnell.
1: Brezel vom Vortag auch, wie bei den Kartoffeln?
13: Ja, geht's, doch, auf, also geht natürlich auch, gar keine Frage. Da ist ein bisschen schade, wenn man, aber nicht so lange warten, bis es so ganz fest
1: Knochen,
13: ist. Ja,
1: genau, nicht, dass wir Semmelbrösel draus machen.
13: Genau, dann lieber, während sie noch ein bisschen weich ist, dann schon schneiden und dann einfrieren zum Beispiel auch.
1: Auch gut.
13: Geht auch super gut.
1: Aber so. Wir haben vorhin so ein bisschen philosophiert hier über die Bratkartoffeln, die direkt neben unseren Brezelchips. Das ist so ein bisschen wie Risotto-Meditation, ne?
13: Absolut.
1: Beim Risotto stehst du bei und rührst immer wieder mit Liebe rein und hier musst du langsam wie am Lagerfeuer die knisternden Bratkartoffeln hören.
13: Gute Bratkartoffeln, die dauern schon eine Viertelstunde, 20
1: mindestens.
13: Ja, also nachdem sie gekocht sind. Ja. Aber jetzt sieht man, glaube
1: ich, herrlich.
13: Richtig lecker aus. Ja. Magst du die vielleicht gleich anrichten? Eins, zwei, ich muss mal schauen, wie da denn deine Qualitäten so sind. Also du schaust ja die ganze Zeit immer zu. Also mittlerweile müsstest du doch total fit sein in diesem Zeug, oder?
1: Beim Anrichten nicht, nee.
13: Also bitte einfach einen Löffel da drauf. Also den Wurstsalat, den habe ich fertiggestellt. Einfach so ein schönes Häufchen, also so ein richtig schönes Häufchen da drauf. Das darf schon verteilt werden alles. Also ich habe jetzt eben die Lauchzwiebeln mit dazu reingegeben, die Tomaten, das Ganze mit Essig, ein bisschen Essig und Salz und Pfeffer nochmal nachgeschmeckt. Ich mache jetzt noch ein kleines Zusatz-Dingsbums hier. Also ich nehme ein bisschen den Feldsalat, mariniere ich einfach schön. Das heißt, Entschuldigung, ein bisschen Kürbiskernöl, ganz kleines bisschen Essig dazu, Salz und Pfeffer. Und damit mariniere ich jetzt den Feldsalat. Den könnte man grundsätzlich auch mit dem Dressing des Wurstsalates marinieren. Aber ich finde tatsächlich, zu einem Feldsalat schmeckt es immer hervorragend.
1: Ich glaube, ich habe jetzt ein bisschen viel Kartoffel genommen.
13: Nein, mach doch drauf. Verteil das doch alles.
1: Das
13: darf doch voll sein.
1: Ja, aber da kommt doch noch der Salat
13: hin. Nein, der Wurstsalat kommt doch auf einen Extrateller. Sage mal.
1: So ist das, wenn man keine klaren Anweisungen bekommt von seinem Chef.
13: Ja? Du.
1: Und nebenbei
13: lassen wir dann hier noch unsere Brezelchips da verbrennen. Hei. Aber gerade noch so. Also die müssen nicht unbedingt so ganz so dunkel sein. Ja? Aber so sind sie gut. Also die meisten davon
1: sind gut.
13: So, schau an. Also dann richte ich jetzt auch den Wurstsalat schnell an. Sobald du wieder den Löffel...
1: Ich gebe dir den Löffel frei.
13: Ja, wunderbar. So, schau an. So, also.
1: Ich finde, es darf ruhig was schief gehen beim Anrichten. Dann kann man ein bisschen mehr naschen.
13: Immer. Außerdem ist es dann ein bisschen nachvollziehbarer, finde ich, für die Zuschauer zu Hause, weil ich glaube, bei denen geht auch ab und zu mal was schief. So, also den Wurstsalat hier drauf, dann garnieren wir das Ganze noch mit so einem kleinen Essiggurkenfächer, ein bisschen hart gekochten Ei. Ich habe schon Zwiebeln mit reingemacht in den Salat, aber noch so ein bisschen rote Zwiebeln oben drauf, finde ich immer schön.
1: Und wir können gerne mit unseren Zuschauern auch noch mal auf unsere Homepage gucken, denn da ist das Ganze natürlich auch schon vorbereitet. Der Weißwurstsalat mit Bratkartoffeln, wenn man dann draufklickt, erscheint es in wunderbarer... Siehst du, da haben wir es auf einem Teller angerichtet.
13: Nein, haben wir nicht.
1: Guck.
13: Was ist denn davon? Das ist, wir haben da extra nachher noch ein schönes Bild gemacht, sage mal.
1: Vielleicht ist das schon das schöne Bild.
13: Vielleicht ist es noch nicht aktualisiert worden oder sowas.
1: Wir gucken überhaupt, dass sich da noch was ändern wird. So. Jetzt wird es aber kompliziert.
13: Ja, jetzt sind wir doch fertig. Schau, jetzt stellen wir das Ganze.
1: Ich gehe schon mal.
13: Er stellt es doch auf dieses Brettchen drauf. Schau an. Und überall stellen wir dann das noch mit dazu. Und schon geht's los.
1: Hammer. So.
13: Keine Besser Panik auf der Titanic.
1: Nein, keine Panik. Keine Panik auf der Titanic. Ich nehme auch einen. So.
13: Und dann wünsche ich auch dir.
1: Aber er hat schon was Strenges, der Chef, oder?
13: Ja, manchmal muss man. Wenn du dann wieder ein bisschen schleifen lässt zwischendurch, ja, dann muss ich natürlich wieder durchgreifen und sagen, okay, jetzt müssen wir wieder ein bisschen Gas geben.
1: Bist du tatsächlich ein strenger Chef in der Küche?
13: Ich glaube überhaupt gar nicht. Nee, tatsächlich, bei uns ist es sehr, sehr, sehr gemütlich, würde ich jetzt mal sagen, vom Ton her zumindest.
1: Okay. Ich fange mit dem Salat an.
0: Jetzt sehr lecker.
1: Schon der Salat ist grandios.
13: Also man muss halt schauen, dass man wirklich so die Sachen ein bisschen mischt zusammen, dass man wirklich auf dem Löffel oder auf der Gabel auch ein bisschen eine Zwiebel mit drauf hat, eine Tomate, dass man einfach die Konsistenz, unterschiedliche Konsistenzen im Mund hat, finde ich da ganz arg wichtig.
1: Unbedingt. Ich mache mir gerade noch mal einen Löffel, wo ich sogar versuche, noch einen Chips mit drauf zu kriegen.
0: Auch die Bratkartoffeln.
13: Brezelchips. Ist offensichtlich, dass eine Brezel gut zur Weißwurst passt, ist jetzt eigentlich kein Geheimnis.
1: Großartig. Also. Nein, schmeckt wirklich klasse. Und ich werde gleich die Nachrichtenpause nutzen, um in aller Ruhe noch ein bisschen weiter zu essen.
13: Sehr schön.
1: Ich bedanke mich ganz herzlich. Toll gekocht. Tolles Vogelhäuschen, also Vogelfutterhäuschen.
13: Genau. Ja,
1: darf man nicht vergessen. Über die Einlage werden wir dann demnächst noch mal sprechen, was man da alles reinpacken kann. Aber ansonsten hat Spaß gemacht mit euch beiden. Wir bleiben aber hoffentlich noch ein bisschen länger zusammen, denn jetzt spielen wir erstmal unsere erste Quizrunde für heute. Das bedeutet, wir haben auch heute wieder 11 Fragen und einen Joker hier auf diesen 12 Feldern verteilt. Unterschiedlich viel wert. Und ich spiele jetzt mit der Frau Rapp aus Konstanz. Hallo, Frau Rapp.
14: Hallo, Herr Seidler.
1: Und der Herr Specker in Volkertshausen ist auch mit dabei.
15: Ja, guten Abend.
1: Sie kennen die Regeln?
14: Ja.
15: Ja.
1: Die Fragen sind unterschiedlich viel wert, aber es kann jeder nur gewinnen. Einer gewinnt Geld, die andere oder der andere gewinnt unsere Kaffee- oder Teetasse. Wir haben für das ganze Spiel 5 Minuten Zeit. Sie dürfen sich 15 Sekunden lang Gedanken machen. Ich muss Sie allerdings vorwarnen, weil der Ton immer ein bisschen zeitversetzt ist zum Bild, damit Sie sich rechtzeitig entscheiden, bevor der Gong kommt. Okay?
15: Alles klar.
1: Frau Rapp ist schon so begeistert und schon Fieber im Tunnel. Sie sind Kandidatin A, Frau Rapp. Das bedeutet, Sie dürfen auch anfangen.
14: Ich nehme die Nummer 5.
1: Die Zeit läuft ab jetzt. Um welche Kräuterart ging es heute im Kaffee- oder Teegarten? Um getrocknete, um farbige oder um empfindliche?
14: Um farbige.
1: Nee, es ging um die empfindlichen Kräuter. Welche Farbe die hatten, war eigentlich egal, in welcher Farbe sie geblüht haben. Hey, das ist ein kleiner Anfang und der Herr Specker übernimmt jetzt.
15: Die 8.
1: Wir gucken gemeinsam auf die 8. Was hält den Tee in der Kanne warm? Die Teemütze, die Teekappe oder der Teehut?
15: Die Teemütze.
1: Genau, die Teemütze hält ihn warm, damit schon mal 12 Euro. Frau Rapp, es ist noch nichts passiert.
14: Die 5.
1: Die 5 bringt ihn, ist gerade schon weg.
14: Also, die 1.
1: Bekommen Sie die 1? Welches Konzertereignis organisierte der Rockmusiker Bob Geldof, der heute 75 Jahre alt wird, im Jahre 1985? War das das Live Aid, war das Woodstock oder Rock am Ring?
14: Woodstock.
1: Nee.
14: Ich muss raten, ich weiß nicht.
1: Woodstock ist noch viel älter, aber Bob Geldof hat 85 das Live Aid Konzert ins Leben gerufen. Schade. Herr Specker.
15: Ja, nehmen die Nummer 12.
1: Dann gibt's jetzt mal was auf die 12. Für 28 Euro. Wer wurde heute mit dem Verdienstorden der Bundesrepublik Deutschland ausgezeichnet? Marius Müller-Westernhagen, Andrea Berg oder Nana Muscori?
15: Andrea Berg.
1: Wir hören mal rein. Es ist nicht Andrea Berg, oder? Herr Specker? Es war Nana Muscori.
15: Ja.
1: Schade, aber Frau Rapp wird es ein kleines bisschen freuen, weil sie die Chance hat, auch jetzt wieder ranzukommen.
14: Die 3.
1: Die 3 geht nach Konstanz. Das ist der Joker. Herzlichen Glückwunsch zum Joker. Und der Herr Specker übernimmt schon wieder.
15: Die Nummer 6.
1: Und dahinter verbirgt sich die Frage, welche Sportler liegen im Wettkampf buchstäblich schon mal im Clinch? Boxer, Skispringer oder Tischtennisspieler?
15: Die Boxer.
1: Ja, die Skispringer sind alleine und die Tischtennisspieler haben das Netz dazwischen, ne? Jawohl. Also, Frau Rapp, weiter geht's. Sie liegen in Führung.
14: Naja.
1: Die 2 für 60 Euro. Die wichtigste Zementart ist der Portland-Zement, der Detroit-Zement oder der Seattle-Zement?
14: Nimm A, ich weiß es nicht.
1: Das war richtig gut gemacht.
14: Ja.
1: Liegt wohl an der Farbe von irgendwelchen Felsen im Englischen. Und das ist ein Zement, der sowohl im Trocknen als auch im Wasser tatsächlich durchtrocknen kann. Herr Specker, jetzt muss was passieren.
15: Ja, nehmen wir die Nummer 4.
1: Jawohl, und schon ist sie Ihre. Was ist die jüdische Tradition des Schofarblasens? Das Blasen von Glasornamenten, das Blasen eines Widerhorns oder das Blasen von Pulver in Flammen?
15: Ja, das ist Nummer B.
1: Die goldene Mitte bringt Ihnen 61 Euro. Schofar heißt übersetzt Widerhorn. Also, Frau Rapp, Sie liegen knapp in Führung. 7, 19, 11.
14: Ben, bitte.
1: Die 7 kommt. Beim Knallgasexperiment reagieren Sauerstoff und Kohlensäure und Wasserstoff oder und Methan.
14: C
1: ist falsch. Das explodiert auch, aber Wasserstoff und Sauerstoff, dann passiert das tatsächlich. Herr Specker, Sie können jetzt überholen. 1911.
15: Ja, nehmen wir die 9.
1: Dann kommt sie schon hier, die 9. Efeu ist eine ausgestorbene Pflanze, ist giftig oder ist als Salat sehr gesund?
15: Ich würde sagen C.
1: Als Salat sehr gesund? Das wäre gefährlich, denn es ist wirklich giftig, der Efeu. Heieiei, Sie machen es echt spannend jetzt hier. Frau Rapp, 10 oder 11?
14: 10.
1: Heieiei, nicht ärgern. Welches Gebiet liegt in Spanien? Gallien, Galiläa oder Galizien?
14: Galizien.
1: Auch das ist richtig. Damit schon mal die Führung noch ein bisschen ausgebaut. Wie viel ist die Frage 11 wert, Herr Specker? Wenn Sie... 29 Euro. Ein Delikt bedeutet Straftat. Kauft man in einem Spezialitätenladen oder ist eine akute Verwirrung?
15: Ja, Nummer A.
1: Ja, das ist eine Straftat, aber Sie ahnen schon, es reicht nicht mehr ganz, um vorbeizuziehen. Der Endstand ist 141 zu 130. Das heißt, Herr Specker, Sie gewinnen unsere Kaffee- oder Teetasse. Herzlichen Glückwunsch, Herr Specker.
15: Glückwunsch an die Gewinnerin.
14: Ja, vielen Dank.
1: Und dem schließe ich mich an, Frau Rapp, das sind 141 Euro für Sie.
14: Vielen Dank. Danke.
1: Danke fürs schöne Spielen mit Ihnen beiden. Und in der zweiten Stunde legen wir natürlich noch mal eine Quizrunde nach. Ansonsten in der zweiten Stunde heute ein ganz großes Thema bei uns, der Lärm vom Nachbar. Was sollte ich mir gefallen lassen oder was kann ich im Zweifelsfall auch tun? Dann heißt es doch so gerne, esst mehr Hülsenfrüchte. Wir gucken mal, wie leicht man das auch hinbekommen kann in seinem alltäglichen Speiseplan. Und dann freue ich mich auch noch auf die Hanke Brothers. Das sind zwei musikalische Brüder. Zwischen Pop und Klassik, eigentlich sind sie zu viert. Aber nur zwei von ihnen sind heute dann bei uns im Studio und werden natürlich uns auch ihre Kunst einmal darbieten, auf der Bratsche und an der Flöte. Und dann gibt es noch jede Menge Musik und gute Laune. Derzeit in Stuttgart auf dem Cannstatter Wasen. Und dort schalten wir nachher auch live hin, um mal zu gucken, wie die Vorbereitungen für die große Sendung heute Abend um 20.15 Uhr von Johannes Zenglein und Christine Haupt laufen. Ob da alles im Guten läuft, ob es schon Schwierigkeiten gibt, wir werden es gleich live miterleben. Musik. Noch herrscht Ruhe vor dem Sturm auf dem Vasen in Stuttgart. Aber ich bin mir sicher, die Stimmung wird jetzt stetig steigen. Bis 20.15 Uhr ist dann heißt der Vasen live bei uns im SWR. Und damit willkommen hier zurück zur zweiten Stunde von Kaffee oder Tee, Ihrem SWR-Nachmittag. Und wir wollen doch mal gucken, wie denn die Vorbereitungen laufen für die große Sendung mit Johannes Zenglein und Christine Haub. Und wir schalten jetzt mal live rüber zur Christine. Und Christine, ich habe mir sagen lassen, ihr habt mittlerweile sogar auch das Perfekte gefunden für Kaffee oder Tee auf dem Vasen.
16: Genau so ist es, Martin. Schau mal, nämlich diese herrlich leckeren Zimtschnecken, die werden hier in der Küche vom Bella-Zelt jeden Tag frisch gebacken und gehen jetzt direkt in den Ofen. Das macht die Küchenchefin Maxi hier. Und da sind schon die ersten fertig. Und ich kann nur sagen, das riecht hier dermaßen verführerisch. Oh, und jetzt erst recht. Mensch, sehen die lecker aus, Maxi. Wie seid ihr denn auf die Idee gekommen, Zimtschnecken im Bierzelt zu machen?
17: Das ist eine sehr gute Frage. Wir haben uns die Frage gestellt, wie können wir den Mittag auf dem Vasen ein bisschen interessanter gestalten und auch ein bisschen interaktiver. Ja. Und dann dachten wir, vielleicht können wir das Zelt öffnen mit einer Glasfront. Vielleicht machen wir eine Kaffeebar rein. Und was passt besser zu einem Kaffee wie eine Zimtschnecke?
16: Du sagst es, die Kaffeebar schauen wir uns natürlich gleich noch an. Erstmal kriegen die hier noch einen schönen Anstrich, gell?
17: Die werden jetzt einmal mit Sahne bestrichen. Das darfst du hier einmal machen. Okay. Die steht schon neben dir.
16: Und dann kommt Zuckerguss.
17: Und dann kommt Zuckerguss oben drüber.
16: Also einfach hier großzügig.
17: Genau. Einfach großzügig
16: teilen
17: drauf.
16: Wir uns hier auf.
17: Okay. Genau, und dann komme ich direkt hinterher mit dem schönen
16: Zuckerguss. Oh, Mensch, das ist echt super lecker. Du, und sag mal, du machst das hier ja jetzt im ersten Jahr als Küchenchefin. Jetzt, ich stelle mir das ja richtig krass vor, so eine Riesenküche mit so vielen Essen zu wuppen. Wie machst du das?
17: Sehr gute Frage. Also natürlich geht nichts ohne das Team dahinter. Das braucht man natürlich. Das Team besteht schon seit mehreren Jahren hier im Zelt, die das eben auch schon die Routine drin haben. Und ansonsten mit viel guter Laune, viel Wohlwollen. Ja.
16: Okay. Ja, ich bin ganz sicher, du machst es ganz toll. Zimtschnecken ist schon mal ein super Ding, finde ich auf jeden Fall. Und ich nehme an, die gehen auch richtig gut, oder?
17: Ja, also wir haben die nicht nur tagsüber an der Kaffeebar, sondern auch abends als Dessert mit auf der Karte. Dass es auch ein bisschen was Neues gibt, wie die Klassiker, wie Kaiserschmarrn und Apfelstrudel. Sondern für die Jüngeren auch noch so ein paar Zimtschnecken und natürlich auch für die Älteren.
16: Die sehen so gut aus, da muss ich jetzt mal 3 Stück mitnehmen. Ich weiß nämlich, wer sich darüber jetzt gleich freuen wird. Die besuchen wir jetzt gleich in der Kaffeebar, um die auch mal anzuschauen. Das ist super lieb, machst du mir die auf der Ohr und so schön dekoriert. Heieiei. Also ich würde ja am liebsten gleich reinbeißen, aber ich zügel mich noch einen Moment. Ja, ja. Naschst du denn ab und zu? Ja. Ja, das sagt sie jetzt nicht, aber natürlich.
17: Ja, ab und zu.
16: Was ist dir lieber, Göggele oder Zimtschnecke? Oder erst das eine und dann das andere, oder?
17: Erst das eine, dann das andere. Wir sind ja lang genug immer hier.
16: Genau. Und jetzt noch schön Puderzucker. Oh, Leute. Oh, da läuft unseren Zuschauerinnen und Zuschauern das Wasser im Mund zusammen. Vielen Dank, du. Ich wünsche dir viel Erfolg. Mach's gut. So, und wir schellen uns hier jetzt mal raus aus dem Servicebereich, weil hier in so einem Bierzelt, da ist es immer wahnsinnig eng hinten dran. Also hier braten schon die nächsten Göggele. Und ja, also hier geht's durch. Und dann sind wir aus der Küche raus und gleich im sogenannten Mittelschiff vom Wellerzelt. Und Sie sehen es, noch ist es ein bisschen leer, also ziemlich leer. Das liegt daran, dass erst jetzt die Gäste, die hier reserviert haben, überhaupt reingelassen werden. Also es fühlt sich jetzt so langsam. Ist natürlich auch Montag, muss man sagen. Und dass es hier einige Neuerungen gibt, so wie die Zimtschnecken, das hat auch damit zu tun, dass es hier einen neuen Festwirt gibt. Und zwar hat die Familie Weller das Zelt ganz neu übernommen und natürlich auch neue Ideen eingebracht. Ist ja klar, da hat sich einiges geändert. Der Zelthimmel zum Beispiel ist neu. Ja, und auch die Kaffeebar, die wir jetzt sehen hier. Die öffnet sich so ein bisschen nach draußen, Christine, zum Rummel und sieht super aus. Und
1: Christine,
16: da ja,
1: hallo,
16: ruft schon mein lieber Kollege Johannes Zenglein, mit dem ich heute Abend durch die Sendung führen darf, hier im Wellerzelt.
18: Wir haben nur leider die Erwähnung mit der Kaffeebar nicht bekommen. Also Matthias hat die Getränke bestellt, falls jemand sich wundert.
16: Hier haben wir noch das Comedy-Duo Hillus Herztropfe und schaut mal, was wir euch mitgebracht haben.
19: Ja, ist
18: das lecker? Bis eins, bis zwei, jetzt habt ihr nur eine.
19: Halt, das ist doch Mais. Lena, halt, ess doch jetzt so viel. Das wächst auf dem direkten Weg in Arschne. Glaubst du das? Das ist doch wohl, lass dein Esserei sein. Mir ist egal, mir ist eh ein Bier lieber.
16: Ja.
20: Männer können saufen ohne
18: Durst. Ja,
16: und ich habe nichts zu trinken. Ja, also ehrlich.
18: So, ich habe noch eine Idee für dich.
16: Ach so, ehrlich?
18: Also wenn Sie Lust haben, heute Abend, 20.15 Uhr, Vasen live. Wir sind für Sie da.
16: Das wird auf jeden Fall unterhaltsam.
18: 90 Minuten live vom Vasen mit Madais und Lena. Wir lernen Familie Weller kennen und die Höhner sind auch noch am Start.
16: Und ich würde sagen, wenn Sie nicht dabei waren, haben Sie was verpasst. Ja. Wir freuen uns auf Sie. Bis später.
1: Auf keinen Fall verpassen, ist doch klar. Viel Spaß euch allen heute Abend, 20.15 Uhr, Vasen live hier bei uns im SWR. Und jetzt stellen wir uns Folgendes mal vor. Gemütlich auf dem Balkon sitzen mit einer Tasse Kaffee am frühen Morgen und dann eine Zigarette rauchen. Für die, die das gerne machen, ist das wirklich Genuss. Aber für die, die nebendran wohnen und wo dann dieser kalte Rauch vielleicht in die Buden zieht, ist das eher unangenehm. Was muss man sich da eigentlich gefallen lassen und was könnte es da für Lösungen geben, damit dieses Ärgernis sich vielleicht in Luft auflöst? Wir haben da ein paar Vorschläge für Sie.
21: Des einen Genuss ist des anderen Frust. Kaum werden die Fenster geöffnet, zieht nämlich bei manchem statt frischer Luft der Zigarettenrauch vom Nachbarn in die Wohnung.
22: Ich finde das schon sehr nervig. Ich möchte abends schlafen und mein Nachbar möchte noch einmal eine rauchen. Und dann riecht das ganze Schlafzimmer danach, dass ich dann auch einfach das Fenster zumachen muss. Das schränkt mich schon ein, ja.
23: Ich bin ja überzeugter Nichtraucher. Und daher bin ich ja, das stört mich schon.
24: Von Freunden, der ist tatsächlich aus seiner Wohnung ausgezogen, weil die Wände da so dünn waren, dass das rübergezogen hat. Da hat der Nachbar, sag ich mal, auch in der Wohnung mitgeraucht.
21: Zigarettenrauch ist für viele mehr als nur ein unangenehmer Geruch. Unser Gehirn verbindet ihn nämlich anders als Essensgerüche mit Gefahr. Und trotzdem, das Rauchen auf dem Balkon ist grundsätzlich erlaubt, sagt Rechtsanwalt Dennis Ketels.
25: Das subjektive Gefühl, gestört zu sein, das reicht alleine nicht aus. Ein Nachbar, der nicht raucht, muss auch dulden, dass sein anderer Nachbar ab und an mal eine Zigarette raucht.
21: Wer sich gestört fühlt, könnte erstmal das Gespräch mit dem Nachbarn suchen. Aber das klingt wesentlich einfacher, als es ist.
26: Ich habe jetzt nicht so eine gute Bindung zu meinen Nachbarn, dass ich denen irgendwie. Ich glaube auch nicht, dass die sich von mir sagen lassen würden, dass die aufhören sollen damit.
27: Dann auf meinem Grundstück mir mein Rauchen zu verbieten, nee, das würde ich mir nicht gefallen lassen.
28: Grundsätzlich glaube ich nicht, dass ich da selbst irgendwas machen kann. Ich könnte nur fragen und auf Verständnis hoffen.
22: Das ist auch immer meistens mit Freunden oder Bekannten vor denen, dann sitzen die da abends, plauschen und rauchen. Das ist schon seit Jahren so, also da ziehe ich einfach den Kürzeren, mache dann das Fenster zu.
21: Dabei wäre es gerade wichtig, früh mit dem Nachbarn zu reden, bevor sich der Ärger aufgestaut hat, sagt Funda Rohde, Heilpraktikerin für Psychotherapie. Und es gibt kleine Tricks, damit es eben nicht gleich zum Streit kommt.
29: Ich möchte nicht, dass Sie auf dem Balkon rauchen. Ich möchte nicht, dass Sie nachts rauchen. Das ist so vorgefertigte Lösung, jemandem anzubieten, endet häufig mit Abwehr. Schöner ist es zu sagen, ich verstehe, dass das Ihr Bedürfnis ist, aber mein Bedürfnis ist halt auch frische Luft in meiner Wohnung. Und lassen Sie uns doch mal gucken, haben Sie eine Idee, wie wir das hinbekommen können?
21: Und in Ihrem privaten Umfeld gibt es sogar ein Beispiel dafür, wie es funktionieren kann.
29: Dass ein Gruppenchat in der Nachbarschaft gegründet wurde, wo dann der rauchende Nachbar, bevor er auf den Balkon gegangen ist, in den Gruppenchat geschrieben hat, Fenster zu, es geht gleich los. Und dann hatte man eine Lösung, die für alle tragbar war.
21: Wenn sich gar keine Lösung findet und der Nachbar auch noch Kettenraucher ist, bleibt in einer Mietwohnung nur noch der Weg über den Vermieter. Bei Eigentum im schlimmsten Fall der Gang vor Gericht, um das Rauchen zumindest zu reduzieren.
25: Beispielsweise durch entsprechende Nutzungsregelungen, dass geraucht werden darf in gewissen Zeiträumen oder abends nicht.
21: Heißt, es darf nur noch zu bestimmten festgelegten Zeiten auf dem Balkon geraucht werden.
1: Gerüche ist das eine, Lärm ist das andere und immer wieder kommt es deswegen zu Nachbarschaftsstreitigkeiten. Wir wollen mal gucken, wo kann man denn da vielleicht einen guten Weg finden? Wo gibt einem das Recht, vielleicht eine Möglichkeit, aktiv zu werden und wo kommt es manchmal auch auf Toleranz an? Wir haben heute bei uns Melanie Mus-Otter-Schwarz, Fachanwältin für Miet- und Wohneigentumsrecht. Ja. Herzlich willkommen bei Kaffee oder Tee.
30: Dankeschön, hallo.
1: Also Gerüche haben wir jetzt ausreichend schon beleuchtet ein Stück weit, aber wie ist es eigentlich mit dem Lärm? Es ist ja gerade auch wieder die Zeit der Laubbläser, ja, die beliebte Zeit. Ist das ein Geräusch, was ich als Nachbar dulden muss?
30: Also da gibt es gar keine pauschale Antwort drauf mit Ja oder Nein, weil gerade im Bereich von der Duldung und bei Ruhestörungen kommt es immer auch ganz arg auf den Einzelfall drauf an oder eben auch auf die gesetzlichen Regelungen, die es da gibt.
1: Mhm. Aber zumindest habe ich bis heute immer geglaubt, die Mittagszeit ist eine gesetzliche Regelung. Dass zwischen 1 und 3 könnte man Rücksicht nehmen.
30: also das ist auch eigentlich die Regel, wenn es solche eine Regelung gibt. Zu beachten ist allerdings, dass es da keine bundeseinheitlichen Gesetze oder Vorgaben zu gibt, sondern die Städte und Gemeinden entscheiden das selbst über ihre kommunalen Satzungen und geben dann eben die Ruhezeiten vor.
1: Wie leicht kriegt man das einfach raus im Internet oder muss man bei der Stadtverwaltung oder bei der Kommune?
30: Genau, also eigentlich sind die auch veröffentlicht, vor allen Dingen die Satzungen müssen da veröffentlicht worden sein und da kann man einfach

0: nachgucken. Zudem gibt es auch noch die Möglichkeit, im Mietvertrag das zu regeln oder auch in der Hausordnung. Da ist es sogar meistens drin geregelt.
1: Und wenn es in der Hausordnung geregelt ist, muss sich auch jeder Bewohner des Hauses dran halten.
0: Genau, richtig, ja.
1: Nur wenn es das Nachbarhaus ist, dann...
0: Dann wird es schwierig, dann muss man wieder nach den öffentlichen Vorschriften.
1: Okidoki. Wie sieht es aus mit Klavier stundenlang oder auch Trompete oder Schlagzeug? Auch da soll es ja Menschen geben, die das gerne machen, auch zu allen möglichen Tages- und Nachtzeiten. Ja.
0: Also die Hausmusik ist tatsächlich ein Thema, was die Gerichte schon ganz oft und sehr ausführlich beschäftigt hat. Ja. Und bei der Hausmusik bleibt auch immer zu beachten, dass diese Hausmusik auch ein Teil der freien Persönlichkeitsentfaltung ist. Also man kann das nicht wirklich verbieten. Dennoch ist es so, dass man es natürlich auch nicht uneingeschränkt auch in den eigenen vier Wänden ausüben darf, sondern auch immer mit ein bisschen Rücksichtnahme auf die Nachbarn und die anderen Bewohner. Und als Richtwert kann man sich da so ein bisschen nehmen, dass man jetzt werktags nicht länger als 2 bis 3 Stunden musiziert und sonnenfeiertags so 1 bis 2 Stunden.
1: Und gibt es da denn, wenn wir schon bei der Mittagspause keine geregelte Zeit haben, gibt es denn sowas wie eine Nachtruhe?
0: Ja, die gibt es auch. Auch im Rahmen von Ruhezeiten wird die geregelt. Und die ist in der Regel zwischen 22 Uhr und 7 Uhr.
1: So, was sollte man denn machen, wenn einem die Musik jetzt wirklich deutlich zu laut und zu häufig zu laut und zu lange zu laut ist?
0: Ja, also wie schon gesagt, man hat ja immer ein gegenseitiges Rücksichtnahmegebot, auch bei den Nachbarn. Mhm. Und im Sinne von einem weiterhin guten nachbarschaftlichen Verhältnis sollte man den Nachbarn erstmal darauf ansprechen und ihn bitten, die Musik vielleicht ein bisschen leiser zu machen oder vielleicht auch ein bisschen weniger zu üben, wenn die Töne noch nicht so ganz getroffen werden. Und
1: wenn man da auf Unverständnis stößt?
0: Dann bleibt nur noch der Gang zum Vermieter. Ja. Muss man dann leider machen, dass wenn Sie in einer Mietswohnung sind, müssen Sie den Vermieter ansprechen. Ansonsten müssen Sie, wenn es nachts stattfindet und der Vermieter auch gar nicht greifbar ist, wahrscheinlich auch die Polizei rufen.
1: Und wenn man so, macht es Sinn, sowas wie ein Lautstärkeprotokoll zu führen, sprich zu sagen, hey, ich verfolge das jetzt erstmal über 1-2 Wochen, einfach um auch eine dauerhafte Störung zu signalisieren?
0: Ja. Also ein Lärmprotokoll ist immer ganz, ganz wichtig, weil Sie, vor allen Dingen, wenn Sie Mieter sind, müssen Sie diesen Mangel nachweisen der Ruhestörung. Ja. Und das geht in der Regel nur über ein Lärmprotokoll.
1: So. Und wenn, das heißt, ich kann ja direkt gegenüber meinem Nachbarn nicht viel machen, das heißt, dann muss der Vermieter aktiv werden. Das heißt, ich beschwere mich beim Vermieter und der Vermieter klärt das dann?
0: Genau. Also das geht, wie gesagt, nur über dieses Lärmprotokoll. Und dadurch, dass eine anhaltende und wiederkehrende Ruhestörung auch einen Mangel der Mietsache darstellt, der Sie als Mieter auch in dem vertragsgemäßen Gebrauch Ihrer Wohnung einschränkt, ist der Vermieter verpflichtet, diesen Mangel zu beseitigen und muss dann auf den lärmenden Mieter Einfluss nehmen.
1: Ich habe gerade schon im Hinterkopf gehört, Mietminderung im Zweifelsfall, wenn es über zu langen Zeitraum stattfindet?
0: Ja, auf jeden Fall. Wenn es eine ganz lange Zeit ist oder auch wenn Sie den Mangel angezeigt haben und es wird nicht besser, dann können Sie die Miete auch in angemessener Höhe herabsetzen und so auch ein bisschen mehr Druck aufbauen auf den Vermieter, dass er da auch wirklich tätig wird. Da sind die Vermieter nämlich empfindlich.
1: Sie haben gerade angemessen gesagt. Mhm. Was ist denn da angemessen?
0: Das ist so ein bisschen auch vom Einzelfall abhängig. Ja? Ja. Also wie stark ist diese Lärmbelästigung? Wie lange ist die schon? Macht der Vermieter irgendetwas? Ja? Ja. Also da braucht man auch so ein bisschen ein Gespür. In der Regel würde ich da sagen, liegen wir da immer zwischen 10 und 20%.
1: Ja, ich hätte jetzt auch 10, irgendwie 15 gesagt. Kinderlärm, Hundelärm, Unterschied? Mhm.
0: Großer Unterschied.
1: Wieso?
0: Also ein großer Unterschied ist, Kinderlärm ist, also da braucht man schon ein sehr hohes Maß an Toleranz, weil Kinderlärm auch von der höchstrichterlichen Rechtsprechung nicht als schädigender Lärm eingestuft wird. Mhm. Sondern Kinderlärm ist wirklich zu dulden, vor allen Dingen spielende Kinder, auch mal Babygeschrei, auch wenn die springen, hüpfen, rennen in der Wohnung, dann ist es dann doch hinzunehmen. Ja? Mhm. Etwas anderes gilt allerdings dann, wenn die Kinder natürlich auch über diesen vertragsgemäßen Gebrauch in der Wohnung hinausgehen. Also wenn es das Kind stundenlang mit Bobbycar über die Holzdielen oben rattert, dann sind wir da nicht mehr im zumutbaren Bereich. Mhm. Und beim Hundegebell ist es tatsächlich noch ein bisschen anders. Es ist grundsätzlich zu dulden, allerdings auch nicht uneingeschränkt, ähnlich wie bei der Hausmusik. Und da gibt es eben auch mehrere Urteile, wo man sich ein bisschen orientieren kann, die dann eben auch sagen, Hundegebell maximal eine halbe Stunde am Tag, aber auch kein Dauergebell und Dauerjaulen. Also wenn am Stück, dann überhaupt nur 10 bis 15 Minuten.
1: Und da wird es aber dann schwer, dann irgendwie korrigierend in Anführungsstrichen einzugreifen.
0: Ja. Das sehr schwierig.
1: Sehr, sehr schwer. Also Baulärm, Renovierungslärm, ist ein Fall, das Gerichte häufiger beschäftigt?
0: Ja, sehr häufig,
1: ja.
0: Weil Baulärm ist natürlich auch ein ganz unangenehmer Lärm. Ja? Also man sitzt zu Hause und bei Baulärm ist es auch so ein bisschen anders mit den Ruhezeiten. Da gibt es zum Beispiel verschiedene Verwaltungsvorschriften und Baulärm oder Baustellen dürfen tatsächlich in der Zeit werktags zwischen 7 und 20 Uhr betrieben werden. Ja. Also das kann einem schon sehr auf die Nerven gehen. Außerhalb dieser Zeiten müssen die Baustellen natürlich auch stillstehen, ja. Aber auch da habe ich als Mieter die Möglichkeit, die Miete entsprechend herabzusetzen, auch wenn mein Vermieter gar nichts für die Baustelle kann.
1: Wow.
0: Bitter für die Vermieter.
1: Wollte ich gerade sagen, der ist ja nicht so einfach. Wenn ich jetzt selber Baulärm verursachen möchte, weil ich gerade selber renoviere, ich will eine Wand rausreißen, muss ich mich wahrscheinlich genauso an dieselben Zeiten halten.
0: Ja, ganz wichtig. Ansonsten machen die sich natürlich auch angreifbar. Sie können von ihrem Vermieter abgemahnt werden, wenn sie das öfter machen oder auch fristlos gekündigt werden.
1: Wobei man natürlich auch sagen kann, pass auf, ich spreche mit meinem Nachbarn und sage, hey, ich brauche jetzt gerade mal 3 Stunden. Wann passt sie am besten? Im Zweifelsfall mehr reden. Ist das was, was Sie auch feststellen, dass es eher zugenommen hat, dass die Menschen sich nicht mehr versuchen, selbst zu einigen, sondern direkt?
0: Leider. Also gerade im nachbarschaftlichen Verhältnis ist es ganz oft so, dass die Emotionen ganz schnell hochkochen und dann überhaupt nicht mehr miteinander gesprochen wird, auch wenn mal jemand eine Party feiern möchte. Ja? Also normalerweise ist es ja so, man geht dann im Haus rum und sagt, wir haben heute mal eine Party, jeder kommt, der möchte und dann ist die Sache geklärt. Aber da gibt es wirklich mittlerweile die Fälle, wo das ganz oft ist. Da wird um 22 Uhr die Polizei gerufen, leider.
1: Wir haben es so gemacht beim runden Geburtstag, wir haben immer kleine Schokoladentäfelchen genommen und in der kompletten Nachbarschaft verteilt als Nervennahrung.
0: Das ist immer eine gute Idee.
1: Und dann wirst du am anderen Morgen gefragt, war es eine schöne Party?
0: Genau.
1: Also von daher.
0: Vor allen Dingen, man lebt ja ein bisschen auch noch zusammen und man zieht ja nicht am nächsten Tag weg. Also im Sinne eines nachbarschaftlichen Verhältnisses ist das bestimmt die bessere Lösung.
1: Ich sage ganz herzlichen Dank für dieses versöhnliche Fazit am Ende. Wir machen jetzt unseren Rollladen dicht in Sachen Rechtskunde. Toleranz schadet nicht.
0: Genau.
1: Vielen Dank für die vielen Tipps. Das Geräusch, um das es jetzt bei uns geht, das ist eher, wie soll ich sagen, ein freudiges Wiehern. Und zwar das von Chance, das Pferd von Leonie Maurer. Denn sie hat Chance tatsächlich eine Chance gegeben. Es war Liebe auf den ersten Blick bei diesem Sturkopf. Und vielleicht auch aus Dankbarkeit hat er dann seine Qualität als Westernreitpferd bewiesen und ihren Vize-Europameistertitel beschert. Aber der Weg dahin, der war lang, inklusive monatelangen Krankenhausaufenthalt. Aber die komplette Happy-End-Geschichte, die gibt es jetzt bei uns.
2: Unzertrennlich sind Leonie und ihr Pferd Chance.
3: Es ist wirklich mittlerweile eigentlich wie so ein altes Ehepaar. Wir kennen uns wirklich in- und auswendig. Gefühlt weiß man schon, was der andere denkt, bevor es überhaupt passiert. Und das ist so einfach eine ganz, ganz tiefe Liebe, Partnerschaft, die da zwischen uns ist, einfach ganz besonders.
2: Outfit und Sattel zeigen es. Leonie ist Westernreiterin. Seit 9 Jahren sind Leonie und Chance schon ein Paar. Sie 24 Jahre alt, Studentin, er 13 Jahre alt, Quarter Horse.
3: Also er ist zum Beispiel jemand, der blödelt eigentlich in der Box ganz gern so ein bisschen rum. Gerade wenn man ihn irgendwo krault oder so, dann kommt er und stupst einen direkt so an, so komm vielleicht noch mal ein bisschen mehr. Er zieht auch manchmal ganz witzige Grimassen, wenn er nicht die Aufmerksamkeit bekommt, die er in dem Moment gern hätte. Also er ist einfach immer sehr freundlich, sehr interessiert und möchte einfach mit den Menschen irgendwie interagieren.
2: 3 bis 5 Mal die Woche sehen sich Leonie und Chance. Die meiste Zeit verbringen sie gemeinsam in der Reithalle. Mutter Sandra hilft mit. Westernreiten, das will Leonie machen, seit sie die Kinderserie Yakari und Kleiner Donner gesehen hat. Westernreiten, das bedeutet Geschicklichkeitsaufgaben meistern, wie über Hindernisse laufen, oder über Hindernisse galoppieren oder einen Baumstamm ziehen. Die Harmonie mit dem Pferd, ganz fein mit ihm kommunizieren, durch einen kleinen Druck an der Flanke zum Beispiel, das fasziniert Leonie. Schon mit 5 Jahren fängt sie an zu reiten. Ihre Eltern unterstützen das Hobby, obwohl sie selbst nicht reiten. Das Pferd Chance ist ein richtiges Familienmitglied geworden.
4: Wir haben auch von Anfang an immer gesagt, großes Tier, große Kosten, unter Umständen bei der Krankheit. Und da haben wir uns dann halt eben auch für eine Vollschutzversicherung entschieden mit Krankenversicherung und OP-Schutz. Und das war für uns, und kann ich jetzt in der Vergangenheit rückblickend nur sagen, eigentlich der richtige Weg und die richtige Entscheidung.
2: Die war fast prophetisch, denn vor 4 Jahren wurde Chance krank. Er hatte einen eitrigen Abszess im Kopf.
3: Als dieses Loch eben immer tiefer wurde, da hatten wir schon alle wirklich richtig Angst um ihn, weil wir alle nicht wussten, was passiert als nächstes, wie lange muss er bleiben, wird es überhaupt wieder. Wir wussten ja noch gar nicht, in welche Richtung das geht. Wir wussten auch von diesem Abszess ja noch gar nichts. Und das war sehr beängstigend und da hatte ich wirklich Angst um ihn, dass vielleicht morgen doch einfach vorbei ist, weil man einfach nicht wusste, was es war.
2: 4 Monate war Chance in der Pferdeklinik bei München. 3-mal die Woche fuhr Leonie hin, um einfach bei ihm zu sein.
3: Als dann eben die Nachricht kam, wir haben da kein Eiter mehr, das sieht gut aus, ist mir eine riesen Last vom Herz gefallen und ich bin hingefahren, ich glaube mit dem größten Grinsen, weil ich wusste, okay, er hat es geschafft, er hat es überlebt vor allem. Und ich glaube, er hat es auch gemerkt, dass es ihm jetzt wieder gut geht und hat sich auch sehr gefreut, dann wieder heimzukommen.
2: Seitdem ist ihre Beziehung noch inniger. Das wird belohnt. Leonie und Chance sammeln auf Turnieren Auszeichnungen. Dieses Jahr kamen 2 Vize-Europameistertitel dazu. Leonie hat als Amateurin auch gegen Profis gewonnen.
3: Also ich habe gesagt, das ist mein Hobby. Ich mache das einfach unheimlich gern und ich möchte es auch weiter als mein Hobby behalten, weil ich schalte ab, ich kriege den Kopf frei. Das ist für mich wie Urlaub, so ein Turnier. Ich genieße das auch immer komplett, auch wenn es körperlich natürlich auch anstrengend ist. Deswegen, ich habe nicht vor, Profi zu werden.
2: Aber so professionell, wie das aussieht, werden da wohl noch viele erfolgreiche Amateurturniere von Leonie und Chance folgen.
1: Auf jeden Fall erstmal herzlichen Glückwunsch. Wir sprechen jetzt gleich hier auch bei Kaffee der Tee über gesunde Ernährung. Damit können wir ja unsere Gesundheit im Körper stärken. Das wissen wir alle. Wir lernen jetzt eine Kantine kennen, die hat nicht nur unsere Gesundheit, sondern auch die Gesundheit unseres ganzen Planeten im Blick. Das mussten wir uns einfach mal für Sie anschauen.
2: In der Betriebskantine der Firma Grünenthal in Aachen wird jeden Tag frisch für 500 Mitarbeitende gekocht. Christian Quadwig ist der Küchenchef und hier hat man sich etwas Besonderes ausgedacht. Das Essen soll nicht nur gesund sein, sondern auch nachhaltig. Was bedeutet das?
5: Dass wir mit regionalen Erzeugern arbeiten und saisonal arbeiten. Das heißt, wir würden keine Erdbeeren im Winter kaufen zum Beispiel, arbeiten mit Bauern hier aus der Nähe. Wir sind ca. 10 Kilometer entfernt und haben noch einen kleinen Metzgereibetrieb, in dem wir hier arbeiten. Der ist auch sofort um die Ecke.
2: Kurze Transportwege bringen mehr Frische. Frische Lebensmittel sind nährstoffreicher, doch es steckt noch mehr dahinter. Das Essen soll nicht nur vorteilhaft für die Menschen sein, sondern auch bekömmlich und nachhaltig für den Planeten. Wie das?
5: Nachhaltigkeit für den Planeten kann man sich vorstellen, dass wir soweit es geht auf Fleisch verzichten, weil zum Beispiel Rindfleisch, wenn man das einsetzt, hat einen sehr hohen CO2-Abdruck. Wenn man Fleisch einsetzen möchte, wäre Geflügel die bessere Alternative, weil das einfach weniger CO2 produziert. Das sind so die Herangehensweisen, die wir haben und wir versuchen möglichst Proteine, die vorher aus Tieren kamen, mit Pflanzen wie Linsen oder Hülsenfrüchten dann abzudecken.
2: Pflanzliches Essen wichtig für eine wachsende Menschheit und unsere Welt. Mit immer mehr Extremwetterereignissen, Umweltschäden und Übernutzung, vor allem durch intensive Tierhaltung. Wissenschaftler prüften unseren Planeten auf Herz und Nieren. Dabei untersuchten sie 9 Kriterien. Der Klimawandel misst die CO2-Belastung, den Stress durch Plastik und Chemikalien. Ist die Ozonschicht intakt? Das Artensterben in der Biosphäre steigt. Wie sauber ist unsere Luft? Ist genug sauberes Wasser vorhanden? Wie gesund sind die Ozeane? Wie viel Land verbrauchen wir? Wie groß ist die Überdüngung durch Stickstoff und Phosphor? Aktuell sind die Grenzen des Planeten in 7 Bereichen überschritten. Eine planetare Gesundheitsernährung könnte zumindest die CO2-Werte halbieren. Aktuell sieht unser Speiseplan in Deutschland noch so aus. Fleisch und Milchprodukte machen mit 40% den größten Anteil aus. Dann kommen Obst und Gemüse mit 30%, Getreide mit 20%, dann Nüsse und Hülsenfrüchte. Wenn wir unseren Speiseplan so verschieben, dass wir mehr als die Hälfte Obst und Gemüse und deutlich weniger tierische Produkte essen, ist das gesünder für den Menschen und für den Planeten. Trotzdem gibt es heute Rindfleisch-Stroganoff mit selbstgemachten Spätzle, die in Butter geschwenkt werden. Macht rund 560 Gramm CO2 pro Portion. Die Beluga-Linsenbowl kommt auf nur ein Drittel CO2 mit 178 Gramm. Alles kann, nichts muss. Das ist das Prinzip der planetaren Gesundheitsernährung. Küchenchef Christian Quadflick ist zufrieden. Gemeinsam mit seinem Team tüftelt er an immer neuen Rezepten, um die Mahlzeit

0: Zeiten noch nachhaltiger zu gestalten. Das gibt seiner Arbeit eine ganz besondere Sinnhaftigkeit, sagt er.
1: Linsen und Hülsenfrüchte sind also Teil der planetaren Gesundheit. Also das finde ich schon mal einen schönen Satz. Und das wollen wir jetzt auch noch ein bisschen weiter vertiefen, was wir uns wirklich alles damit Gutes tun mit den Hülsenfrüchten. Das machen wir mit Sabine Holzäpfel, Ernährungswissenschaftlerin von der Verbraucherzentrale Baden-Württemberg. Schön, dass du wieder da bist, Sabine. Ja. Und was ist für dich denn das Tolle an Hülsenfrüchten?
2: Also Hülsenfrüchte sind schöne kleine Kraftpakete, die stecken voller pflanzlichem Eiweiß, Vitamine, Mineralstoffe. Dann gibt es die in so vielen verschiedenen Varianten, sehen wir hier auch ganz bunt. Rote Linsen, Kichererbsen, dann auch optisch ganz schöne, hier zum Beispiel die Wachtelbohnen oder grüne Erbsen. Dann kann man die im Glas schon fertig gekocht kaufen. Die sind super lange haltbar, die sind günstig. Also was will man mehr?
1: Ja, am liebsten muss es natürlich auf jeden Fall auch schmecken. Aber wie kann ich es integrieren in meine alltägliche Ernährung? Oder wo ersetze ich im Zweifelsfall das eine oder andere?
2: Ja, also im Schwäbischen ist ja ganz klassisch die Linsen mit Spätzle.
1: Gut.
2: Ne? Und ansonsten kann man die auch super, also gerade so aus dem Glas, kann man direkt die Bohnen einfach mal in den Salat geben. Man hat irgendwie Linsen, haben wir hier einmal als Bolognese, also statt dem Hackfleisch. Darfst du auch gerne mal probieren.
1: Das
2: so noch ein bisschen Parmesan heute obendrauf.
1: Heute sogar in der zweiten Stunde hier.
2: Genau.
1: Nicht, dass ich vom Fleisch falle und nicht.
2: Ja, also das heißt, das sind Gerichte, die können ganz für sich stehen.
1: Ja.
2: Man kann aber eben auch Fleisch gut ersetzen und hat dann eben trotzdem pflanzliches Eiweiß. Und das Gute ist hier auch die Kombination mit Getreide. Und dann hat man aber auch ganz verschiedene andere Varianten. Also wir haben hier zum Beispiel einen Aufstrich. Hummus ist ja auch, ne, aus Kichererbsen ein Aufstrich.
1: Aber es ist also geschmacklich wirklich sehr reizvoll. Quasi schwäbische, ja, ne?
2: Schmeckt auf jeden Fall auch richtig lecker.
1: Schmeckt wirklich sehr lecker. Und wer den geschmacklich noch ein bisschen aufpeppen will, ich finde gerade so ein bisschen Hauch Parmesan noch dran, verleiht einem dann noch mal so das Gefühl, als würde man vielleicht doch, ne? So, du warst jetzt aber bei den Karotten stehen geblieben mit einem was?
2: Das ist ein Aufstrich aus Linsen, den kann man auch entweder selber machen oder auch schon fertig im Glas kaufen. Dann hatten wir hier den Hummus, das sind auch noch Chips, da sind auch Hülsenfrüchte mit drin.
1: Auch selbst
2: Bohnen
1: gemacht oder gekauft?
2: Und die sind jetzt gekauft, tatsächlich, ne, gekauft. Hummus kann man aber auch super selber machen, das geht auch recht fix. Und man kann es einfrieren, total praktisch. Gut, oder?
1: Sehr gut, es dauert nur einen kleinen Moment. Ist denn jetzt das pflanzliche Eiweiß besser als das tierische oder ist es einfach genauso gut?
2: Also beim tierischen Eiweiß ist es so, dass unser Körper das erstmal besser verwerten kann. Dafür ist das pflanzliche aber eben ja in pflanzlichen Lebensmitteln, die weniger Fett mitbringen, weniger gesättigte Fettsäuren. Das hat also auch einen gesundheitlichen Vorteil. Dann haben wir ja heute schon gehört, wir belasten unseren Planeten.
1: Ja.
2: Und wenn wir eben mehr pflanzliches Eiweiß aufnehmen, können wir da auch was Gutes tun, nicht nur für uns, sondern auch für die Umwelt gleich mit.
1: Und wie geschmackvoll man das anrichten kann, können wir uns auch noch mal drei Beispiele angucken mit unseren Zuschauern. Wir haben da nämlich drei Gerichte einfach mal vorgeschlagen. Was sehen wir als erstes hier? Ah,
2: Baked Beans. Genau, die, ne? Baked Beans. Und auch da sieht man wieder klassisch diese Kombination. Das pflanzliche Eiweiß ist nämlich hochwertiger, wenn man es kombiniert mit Getreide. Da ergänzen sich die Eiweißbausteine einfach super.
1: Ja.
2: Und das ist in der internationalen Küche auch überall verbreitet. Da sehen wir einen Dahl mit einem nahen Fladenbrot.
1: Was ist Dahl?
2: Das sind Linsen.
1: Ja.
2: Also das ist ein Linsengericht, typischerweise aus Indien.
1: Aber auch, glaube ich. Und jetzt als
2: und dann noch die Falafel im Jufka. Auch da haben wir auch wieder diese Kombination Kichererbsen als Hülsenfrucht und dann das Getreide.
1: Und wer sagt, Mensch, ich möchte mich da gerne noch ein bisschen mehr inspirieren lassen. Wir haben so viele wunderschöne Rezepte mit Erbsen, Kichererbsen, Linsen auf unserer Homepage für Sie gesammelt. Linsen, Erbsen und Co. Rezepte mit Hülsenfrüchten. Da lohnt es sich mal ganz ausführlich hinzugucken. Jetzt heißt es aber immer wieder auch, bei Menschen, die zum Beispiel an Gicht leiden, dass irgendwie bei Hülsenfrüchten mit den Purinen da aufgepasst werden muss. Was ist denn da dran?
2: Ja, also die Purine sind ja auch im Fleisch drin. Und man hat jetzt auch festgestellt, dass in den pflanzlichen das tatsächlich weniger problematisch ist als bei den Fleischprodukten. Und zusätzlich ist es auch so, dass jetzt habe ich gerade meinen Faden verloren.
1: Wir sind immer noch bei den Menschen, die an Gicht leiden und bei Purinen aufpassen.
2: Genau, bei der Gicht. Also das heißt auch, wenn man jetzt einfach eine normale, also empfohlen wird ja eine Portion pro Woche, wenn man sich daran hält, braucht man sich da gar keine Sorgen machen, auch nicht mit Gicht.
1: Ja.
2: Es ist auch nicht so, dass das typischerweise Gichtanfälle produziert.
1: Okay.
2: Da ist eben Alkohol oder sehr viel rotes Fleisch eine ganz andere Quelle dafür.
1: Okay, so, wie viel Linse, Erbse, Kichererbse und Bohne wäre denn jetzt gut für mich oder für Otto Normalverbraucher am Tag?
2: Ja, also die Deutsche Gesellschaft für Ernährung empfiehlt eine Portion. Das sind so 70

0: mal vertieft mit befassen.
1: Ja.
0: Die Quintessenz darf ich heute schon spoilern. Also man muss einfach auf die Zutatenliste gucken, wie viel Hülsenfrüchte stecken denn tatsächlich drin. Und auch noch mal die Nährwerte vergleichen. Salz ist da oft ein Problem bei Fertiggerichten allgemein und auch hier. Mhm. Also da kann man dann einfach vergleichen, auch den Eiweißgehalt noch mal. Und dann gibt es so viele verschiedene Varianten, da wird sicher für jeden und für jede was dabei sein.
1: Aber die vorgekochten Varianten, die ich im Glas kaufen kann, die wir jetzt auch hier stehen haben oder auch in der Dose, bringen trotzdem noch die gesunden Inhaltsstoffe mit.
0: Auf jeden Fall. Also ich muss ja auch die getrockneten kochen. Ganz, ganz wichtig. Hülsenfrüchte müssen immer gekocht werden. Gerade wenn sie getrocknet sind, teilweise auch eingeweicht. Das kommt immer drauf an. Die roten zum Beispiel, die müsste ich jetzt nicht einweichen.
1: Ja.
0: Aber die Bohnen müsste ich dann am besten über Nacht, das ist auch ganz einfach, kann ich am nächsten Tag das Kochwasser wegschütten und dann damit kochen. Und die aus dem Glas kann ich so nehmen, wie sie sind. Und dann kann ich die auch super überall verarbeiten. In eine Gemüsepfanne, in einen Salat. Also das ist ganz unproblematisch.
1: Ich mache jetzt einfach noch mal als Appetithäppchen unsere Seite auf mit den Hülsenfrüchten. Und wenn wir dann mal dann runterscrollen, ich weiß nicht, ob Sie das jetzt sehen können, hier Erbsenrezepte haben wir, glaube ich, allein schon 12 Stück Kichererbsen, gibt es auch noch mal 1, 2, 3, 12, 11 Linsenrezepte. Wir hören eigentlich gar nicht auf. Also es lohnt sich tatsächlich mal, weiße Bohnenrezepte, unsere Homepage durchzuscrollen bis unten zu den SWR-Hinweisen, lohnt sich auf jeden Fall. Fazit, esst mehr Hülsenfrüchte.
0: Genau.
1: Und weißt du, was das Schöne ist? Du guckst morgen einfach Kaffee oder Tee, dann wirst du sehen, wie Martin Gerlein mit Hülsenfrüchten sowohl einen Eintopf als auch einen Salat macht.
0: Prima, freue ich mich drauf.
1: Also wir sind auch da, immer wieder für unsere Zuschauer da. Und jetzt freue ich mich ja auf eine Gruppe von Musikern, von denen zwar nur die Hälfte kommt, aber zu viert sind sie unschlagbar. Man könnte auch sagen, die vier Musketiere. Sie haben alle dieselbe Leidenschaft, sind ausgezeichnete Musiker, mit Preisen überhäuft. Also muss Familie Hanke in Sindelfingen irgendwas richtig gemacht haben. David und Lukas, Fabian und Jonathan, sie sorgen mit Flöte, Bratsche, Tuba und Klavier für außergewöhnliche Klangerlebnisse irgendwo zwischen Klassik und Pop. Zwei aus dem Quartett sind gleich meine Gäste, aber filmisch stellen die vier sich jetzt erstmal selbst vor und das natürlich in Action.
2: Hi, wir sind die Hanke Brothers. 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
3: Ob sie ein Festival ausrichten oder zu viert auf der Bühne musizieren, die Hanke Brothers aus Sindelfingen machen Musik zum Erlebnis. David, Lukas, Jonathan und Fabian haben von klein auf Instrumente gelernt. Blockflöte, Bratsche, Klavier und Tuba. Damit haben sie auch Preise bei Jugend musiziert gewonnen. Als Hanke Brothers wurden sie mit dem bedeutenden Opus Klassik für Nachwuchsförderung ausgezeichnet. Mit ihrem Verein Brothers for Music erreichen sie mit Schulprojekten und Konzerten mehr als 6000 Schulkinder pro Jahr.
4: Wir merken immer, die Energie, die wir in den Raum mitbringen, die überträgt sich ganz, ganz schnell auf die Kinder.
3: Und das wirkt ebenso im großen Konzertsaal bei den Erwachsenen. Die Hanke Brothers zeigen mit ihrem außergewöhnlichen Ensemble und verschiedenen Stilen, was mit klassischen Musikinstrumenten so alles möglich ist.
1: Ah, da ist richtig Stimmung. Und jetzt sind bei mir Lukas und auch David Hanke. Leider nur die Hälfte, aber immerhin, besser als nichts. Schön, dass ihr da seid. Und gestern standet ihr ja auch noch auf der Bühne bei eurem New Classical Music Festival. Wie war es gestern?
5: Ja, traumhaft, richtig schön. Voller Hütte, gute Stimmung.
1: Also komplett ausverkauft?
5: Komplett ausverkauft,
1: das heißt, ihr habt irgendwo auch so einen musikalischen Nerv getroffen oder liegt es daran, dass es ein Heimspiel ist?
5: Ja, ich würde wahrscheinlich die Mischung.
6: Aber wir sind schon überzeugt, dass unser Konzept von New Classical Music einfach auch den Zeitgeist trifft.
1: Manche sagen sogar, ihr seid nicht nur die Fab Four, sondern ihr seid eine Boyband der Klassik. Fühlt ihr euch damit getroffen?
5: Teils, teils. Also wir haben auf jeden Fall einen gewissen Bandcharakter, weil wir auch bei Bands, die spielen ihre eigenen Werke. Und das war uns von Anfang an wichtig, auch zu sagen, wir schaffen neue Literatur, in dem Fall unsere eigene, die für uns geschrieben wird oder von uns selber. Und sind vier, die doch aus der Klassik kommen.
1: Aber ihr nehmt euch auch Klassiker vor, die ihr dann einfach nochmal neu arrangiert, damit sie mit einem anderen Sound daherkommen? Oder seid ihr nur mit Eigenkompositionen dann unterwegs?
6: Also wirklich fast ausschließlich mit Neukompositionen.
1: Echt cool.
6: Also nicht nur wir komponieren, wir lassen auch für uns komponieren. Aber das macht es einfach alles sehr frisch und neu.
1: Wie würdet denn ihr einen typischen Fan beschreiben, eurer Boyband?
5: Ein typischer Fan ist wahrscheinlich sehr offen, sehr kulturinteressiert, ja, oder einfach neugierig.
1: Du hast gar kein Alter.

0: gesagt jetzt dabei.
1: Nee, weil das Schöne ist, das also haben wir gestern im Konzert wieder auch danach so ein bisschen für uns Revue passieren lassen. Das ist, wir hatten wirklich vom Baby auf dem Arm, was schon mitgenommen wurde, über 90-Jährige, wo wir einfach uns wahnsinnig freuen, dass sie sagen, auf jeden Fall komme ich ins Konzert.
0: Es ist ja so, es gibt ja diesen Song, kennt ihr auch, What a Wonderful World. Ne? Da heißt es doch irgendwann, unsere Kinder werden viel mehr lernen, als wir jemals gelernt haben. In einer Zeile hinten raus. Ne? Ja. Seid ihr bessere Musiker als eure Eltern?
2: Andere Musiker.
1: Also ganz anders. Anderes
0: Echt?
1: Stil, andere Instrumente.
0: Wie haben die euch denn an die Musik rangeführt? Haben die euch komplett freie Auswahl gelassen, wer was lernt? Oder?
2: Totale Freiheit. Aber sie haben uns immer mitgenommen. Also wir durften von früh an lernen, was es heißt, Musik für Menschen zu machen.
0: Okay.
2: Und das ist eigentlich die Essenz und das Wichtigste.
0: Wobei andere würden es andersrum formulieren und sagen, wir mussten damals den Verwandten vorspielen.
1: Nee, also bei uns war schon, wir sind nicht die Meister gewesen, selbstständig zu üben,
0: ja.
1: Aber wir waren immer motiviert, wenn jemand kommt, zu sagen, oh, dir spiele ich das vor.
0: Ah, okay.
1: Und das ist natürlich was Tolles, wenn man Gelegenheiten hat, dann gleich, ah, ich habe was vorbereitet, ich spiele das vor.
0: Mit anderen Worten, die Neugier wurde geweckt bei euch, damit ihr merkt, was die anderen davon halten, was ihr macht.
2: Ja, total. Und unser Papa ist Kirchenmusiker und da gibt es natürlich auch viele Anlässe.
0: Ja.
2: Und es hieß einfach, naja, wir brauchen Musiker, macht mit. Und so standen wir sehr früh auf der Bühne.
1: Aber es ist auch, klar, dass wären wir gezwungen worden, wäre wahrscheinlich ein Streichquartett rausgekommen und nicht eine Besetzung aus Tuba, Blockflöte, Bratsch und
0: Weil eure Eltern Streicher sind, oder?
1: Nee, weißt du, für vier Jungs ist eine klassische Besetzung wäre ein Streichquartett unter Musikern. Bisher gab es diese Besetzung irgendwie noch nicht, warum auch immer.
0: Ja.
1: Also wir durften da sehr frei wählen.
0: Und ihr tretet auch zu zweit auf teilweise?
2: Na, wir haben jetzt unsere Premiere beim New Classical Music Festival am kommenden Samstag, weil wir, ja, vielleicht dachten wir auch, wir zwei Ältesten müssen uns mal ein bisschen emanzipieren. nein, eigentlich finden wir
0: einfach... Ihr müsst den Jungen zeigen, dass wo der Hase langläuft.
2: Genau. Nein.
1: Nein, auch aus einem anderen Aspekt heraus, dass wir auch festgestellt haben, Bratsche, Blockflöte gibt es kaum Literatur. Und das wäre mal ein Anlass, da ein bisschen auf die Suche zu gehen und selber zu schauen, wie kann man da einen schönen Abend kreieren.
0: Ja, und das, ja, du hast gerade was Falsches gesagt. Ihr habt nicht am Samstag die Premiere, sondern ihr habt jetzt die Premiere. Weil ihr nämlich eure Instrumente mitgebracht habt. Ja. Und während ihr jetzt an die Bratsche und an die Flöte, mit der Flöte rübergeht, auf unsere kleine Bühne hier im Café der Tee-Studio, würde ich euer Stück ansagen.
2: Wunderbar.
0: Denn wir hören jetzt eine Eigenkomposition von Lukas Hanke. Sein Stück heißt Kaleidoskop und ich glaube, so vielfältig, wie dieses Wort klingt, mit diesen vielen Facetten, ist jetzt auch das Stück. Viel Spaß also mit der Hälfte der Hanke Brothers.

0: Also wir haben leider nicht so viele Menschen, die jetzt tausendfach applaudieren können, aber großartig. Setzt euch gerne wieder zu uns hin. Lukas, du hast viel geschmunzelt während des Stückes. War das, weil eine Stelle vielleicht nicht so getroffen wurde wie gedacht? Oder hast du dich einfach gefreut, dass es perfekt war?
1: Ja, ich freue mich erstmal auch, wenn eigene Musik zum Erkennen kommt. Und gut, ich freue mich allgemein, wenn wir zusammen Musik machen. Das ist bei mir immer so eine Sache.
0: Soll ich sagen, wie ich es gehört habe?
1: Ja, gerne.
0: Ich habe irgendwie gehört, da sind zwei Instrumente erstmal im Wettstreit und duellieren sich fast schon so ein bisschen. Aber am Ende merken sie, ach, zusammen ist doch am schönsten.
1: Ja.
0: Ist das so die Geschichte des Stückes? Oder?
1: Ja,
0: es klang auch ein bisschen orientalisch an zwischenzeitlich, bei dir vor allen Dingen an der Flöte, fand ich.
1: Ja, es ist ein Duellieren. Es ist auch, gerade im Kaleidoskop, es ist der Facettenreichtum. Ja,
0: wenn man es so dreht, ne?
1: Ja, genau.
0: Ja.
1: Und das ist unser Credo. Zusammen macht es einfach am meisten Spaß.
0: Ja, vor allen Dingen, wenn man euch dabei so strahlen sieht, wenn ihr davon erzählt, wenn ihr an den Instrumenten spielt, das macht echt großartigen Spaß. Jetzt kenne ich das ja auch. Ich habe ja einen Bruder. Ich habe nicht drei, ich habe nur einen. Ihr habt jeweils drei. Ja, wir haben uns früher gestritten wie die Kesselflicker. Gibt es das bei euch gar nicht?
2: Nein, nur pure Harmonie.
3: Also Streit gibt es sonst nicht.
2: Nein, wo gibt es denn
0: Pass
2: keinen
0: Pass mal, wir machen die Kamera mal kurz aus.
2: Nee, Streit gibt es doch überall. Also das ist, gehört
0: aber
2: doch voll
0: dazu.
2: Aber
0: wie kommt ihr dann immer wieder zusammen?
2: Ja, also was wir auf jeden Fall gelernt haben, ist, unsere Kommunikationsebenen zu differenzieren. Weil wir festgestellt haben, wenn wir ein Problem miteinander haben, ist die Frage, auf welcher Ebene. Ist es jetzt gerade als Bruder, ist es als Künstler oder ist es als Unternehmer?
0: Okay.
2: Und das sorgt ja schon mal ganz viel, weil als Bruder wissen wir, dass die Liebe dominiert und auf anderen Ebenen darf schon mal richtig scheppern.
0: Aber mit anderen Worten, mit der Bruderliebe kriegt man dann alles wieder eingefangen am Ende, im Zweifelsfall.
2: Ja, spätestens auf der Bühne ist, wenn das Publikum da ist, ist die Welt wieder in Ordnung.
0: Wer hatte denn überhaupt die Idee zu sagen, komm, wir gehen das an, wir machen die Beatles-Hanke?
2: Ja, das hat sich eigentlich ganz natürlich entwickelt, weil der Abstand vom Ältesten zum Jüngsten sind 10 Jahre.
0: Wow.
2: Und der Jüngste hat irgendwann gesagt, ey Leute, ich bin doch eigentlich kein Einzelkind, wo seid ihr eigentlich? Weil wir halt auch schon studiert haben und dann außer Haus waren.
0: Ja.
2: Und dann dachten wir, naja, wenn wir zusammen spielen, haben wir Spaß zusammen. Die Fahrtkosten sind gezahlt und ja, dann haben wir das immer größer werden lassen.
0: Das heißt, der Jüngste ist eigentlich schuld, im positivsten Sinne.
2: Ja, einfach das gemeinsame Musizieren war ja immer da.
0: Ja.
2: Und wir haben schon gemerkt, also zusammen matcht es einfach.
0: Und ihr lebt mittlerweile davon, kann man das so sagen? Ja. Das heißt, ihr seid professionelles Quartett, was von seinen Auftritten, Merchandising, keine Ahnung?
2: Ja, auch aber auch vor schon? Allem den Auftritten, den Live-Konzerten. Das ist
0: und wer ist da so der Manager von euch? Wer übernimmt welchen Part in dem Team?
2: Also kommt drauf an, also hier sitzt offiziell der Geschäftsführer der Unternehmen.
0: Der Mann mit Prokura.
2: Nee, also jeder hat so seine Rollen.
0: Ja. Und okay, dann klärt uns mal ein bisschen auf. Du bist der Manager.
2: Ja, genau. Bei mir laufen die meisten Sachen zusammen.
0: Okay.
2: Aber dann haben wir noch den Fahrer der Hanke Brothers. Wir haben den Musikvermittler hier. Lukas macht ganz viel Education-Arbeit, weil das auch eines unserer großen Steckenpferde ist. Dann haben wir natürlich Jonathan als unseren Hauptkomponisten. Das ist der dritte von uns. Und dann gibt es sehr viel Logistik. Also es gibt sehr viele Jobs, Social Media, das gehört ja alles zu tun.
0: Beschäftigt ihr mittlerweile auch eure Eltern? Sind die angestellt bei euch?
2: Noch nicht.
3: Manchmal aber schon was. Wir haben schon drüber nachgedacht.
0: Ihr habt auch schon den Opus Classic für Nachwuchsförderung bekommen. Was tut ihr für die Nachwuchsförderung?
2: Ja, ganz, ganz unterschiedlich. Wir haben es gerade auch gesehen, gerade im Clip, dass wir in die Schulen gehen, aktiv die Instrumente vorstellen, weil wir feststellen, die Tuba ist ganz schnell eine Trompete, die Bratsche ist eine Geige. Mhm. Flöte kennen teilweise die meisten noch, aber das ist ganz oft dann doch irgendwie eine Querflöte. Dann, wir schauen uns Instrumente an, wir zeigen verschiedene Musikstile, die Kinder dürfen ausprobieren.
0: Ihr habt jetzt diese Auszeichnung bekommen.
2: Ja.
0: Wir tun jetzt mal so, als wäre es der Oscar, den ihr da bekommen habt und ihr dürft jetzt in 3 Sätzen jeder eine kleine Dankesrede halten, so wie man das nach der Oscar-Verleihung macht. Ne? Du darfst gerne anfangen.
2: Also wir danken unseren Eltern für die großartige Unterstützung. Es ist ein riesiges Privileg, was wir als Kinder erfahren durften. Und gleichzeitig unserem Verein Brothers for Music e.V., der uns bei der ganzen Reise begleitet und so tatkräftig unterstützt.
0: Okay, zweiter Teil der Dankesrede.
2: Allen Freunden, Bekannten und lieben Menschen, die uns von Anfang an auch, die an uns glauben nach wie vor, die uns ja eigentlich die ganzen Chancen, die wir gekriegt haben.
0: Ja.
2: Das ist ein großes Geschenk.
0: Man merkt total, dass ihr komplett erfüllt seid von dem, was ihr

0: Ja, du, das finde ich total schön. Jetzt noch eine kleine zweite schwere Aufgabe. David, was zeichnet Lukas aus?
1: Oh. Lukas hatte eine ganz grandiose Art, den Raum mit Bildern zu füllen, ja, die Leute mitzunehmen und auch ganz gleich, welches Alter, für die Musik zu begeistern und anzustecken.
0: Und Lukas hat jetzt die ganze Zeit schon gegrübelt, was sage ich jetzt über
2: David? Die ganze Zeit. Na, es ist, denn beim David ist einfach den Kopf zu haben, egal in welcher Stresssituation, alles im Blick, ja, zu behalten. Das eigene zurückzustellen, damit das ganze Große wirken und funktionieren kann.
0: Wahnsinn. Total angenehm. Werdet ihr bei eurem Festival, was noch bis zum 11. Oktober dauert, auch noch mal zu viert auf der Bühne stehen? Also als die fantastischen vier?
1: Ja, beim Abschlusskonzert sind wir auch mit am Start. Ja. Die All Kings aus Wien kommen auch noch zu Besuch. Also da wird eine große Party stattfinden auf der Bühne.
0: Gibt es noch ein paar Karten? Ganz wichtige Fragen.
1: Ja, sehr gerne.
2: Wenn man sich jetzt ranhält, gibt es noch welche.
0: Wenn man sich jetzt ranhält, gibt es noch welche. Total schön zu erleben. Schade, dass nicht alle vier hier waren. Ihr nehmt bitte liebe Grüße mit an die anderen beiden. Machen wir an jetzt. Eure Eltern. Und bleibt genauso, wie ihr seid. So musikbegeistert, wie ich euch heute erleben durfte bei Café der Tee. Vielen Dank, Lukas, vielen Dank, David.
2: Danke für die Einladung.
0: Großes Kino, echt. So, und wir haben jetzt noch Zeit für unsere zweite Café der Tee-Quizrunde für heute. Und da freue ich mich jetzt auf zwei Kandidaten, und zwar Herrn Klein aus Ludwigshafen. Hallo, Herr Klein.
3: Ja, hallo, Herr Seidel.
0: Und den Herrn Rupp aus Ulm begrüße ich auch ganz herzlich. Hallo, Herr Rupp.
4: Ja, hallo, Herr Seidel.
0: Ah, ich hab, Herr Rupp, ich habe Sie noch nicht richtig gehört.
4: Ja, hallo, Herr Seidel.
0: Ah, wunderbar. Es klingt so ein bisschen schepperig, aber wir kriegen das schon hin. Wir haben 5 Minuten Zeit. Jede einzelne Frage ist unterschiedlich viel wert. Es gibt einen Joker dabei. Am Ende gewinnt einer unsere Kaffee- oder Teetasse und der andere das Geld. Ich drücke Ihnen auf jeden Fall beiden ganz fest in die Daumen. Und Herr Klein, Sie dürfen jetzt die allererste Frage auswählen, denn die Zeit läuft ab jetzt.
3: Ja, ich hole die 10.
0: Dann kriegen Sie die 10. Woraus besteht Fondant hauptsächlich? Aus Zucker, Öl oder Mehl?
3: Zucker.
0: Wer hat das vorgesagt?
3: Ja, meine Frau.
0: Ja, das dachte ich mir. Herr Rupp.
4: Nimm die Nummer 5.
0: Dann kommt die 5 jetzt nach Ulm. Wer mit einem Controller hantiert, der spielt in der Regel Videospiele, Tennis oder Schach?
4: Ah.
0: Jawohl, haben wir auch noch so einen alten Klassiker rausgepackt, so sieht's gerne aus. Herr Klein, jetzt geht's weiter, nächste Fragerunde.
3: Ja, ich nehme die 1.
0: Dann gucken wir uns mal an, was die 1 verbirgt. Georg Nagel, einer der 3 heute ausgezeichneten Medizin-Nobelpreisträger, stammt aus Schleswig-Holstein, Thüringen oder Baden-Württemberg.
3: Okay.
0: Und? Ja, Ihre Frau weiß es einfach, ne? In Weingarten geboren, in Konstanz studiert. Georg Nagel, wir gratulieren herzlich auch. Herr Rupp.
4: Ja, die Nummer 8.
0: Bei der 8, sollten Sie mir jetzt sagen können. Unter welchem Spitznamen wurde der Sänger und Schauspieler Hans Albers zum Volksidol? Als grüner Heinrich, als blonder Hans oder als roter Husar? Ja, der blonde Hans, das ist richtig. Und Herr Klein, Sie können schon wieder eingreifen. Es steht fast unentschieden.
3: Ja, ich nehme jetzt die 6.
0: Und die drehe ich gerne um. Freuen Sie sich über den Joker?
3: Ja, natürlich.
0: Okay. Herr Rupp.
4: Die 11.
0: Die 11 für Herrn Rupp. Wo steht der Fernmeldeturm namens Europaturm? In Brüssel, Straßburg oder Frankfurt am Main? Nee, da steht das Atomium. Aber in Frankfurt am Main steht tatsächlich dieser Turm.
4: Okay.
0: Ah, zweite Halbzeit beginnt. Herr Klein, 2, 3, 4, 7, 9 oder 12?
3: Ja, ich nehme die 4.
0: Na gut. Und sag mir, was zeichnet ein sessiles Tier aus? Es bewegt sich nicht fort, es nimmt keine Nahrung auf oder es wächst nicht.
3: Sagen, es ist
4: C.
3: Ja, C.
0: Was nehmen Sie?
3: C.
0: Nee, leider. Falsch.
3: Falsch.
0: Ich habe, die Eselsbrücke ist Sessel. Da sitzt man und bewegt sich nicht. Herr Rupp, weiter geht's.
4: Die 12.
0: Sie können noch mal aufholen. Wie heißt der Rückschlag nach einem gegnerischen Aufschlag im Tennis? Enter, Return oder Spacebar?
3: Ja.

0: Ja, der Return, den haben Sie sehr schön zurückgespielt, diese Antwort. Herr Klein, liegen immer noch in Führung. 2-3, 7 oder 9?
1: Ja, ich nehme die 2.
0: Jawohl. Wie heißt ein klassisches Herrenschuhmodell? Birmingham, Dover oder Oxford? Keine Ahnung, hilft nicht weiter. Jetzt entscheiden.
1: Dover.
0: Dover? Nee, es ist Oxford tatsächlich. Und es hat irgendwas mit der Lasche zu tun. Herr Rupp, Sie können jetzt aufholen. 3, 7 oder 9?
2: Die 9.
0: Na gut, gucken wir uns das mal an. Laut gerichtlicher Anordnung muss auf Schloss Gondelsheim nachts ein Fenster geöffnet bleiben für Einbrecher, Frischluft oder das große Mausohr.
2: Wie?
0: Wegen Frischluft? Nee, es geht da tatsächlich um das Mausohr, Fledermausart, die dort irgendwie nistet und deswegen da reingelassen werden muss. So, Herr Klein, 3 oder 7?
1: Ja, ich nehme die 3.
0: Bekommen Sie gerne. Die 3 bedeutet, eine empörende Situation ist haarsträubend, haarklein oder haarscharf?
1: Haarsträubend.
0: Ja, stimmt, die Frage ist auch fast so. 13 Euro kommen oben drauf und Sie führen mit 32 Euro. Herr Rupp, die 7 kommt.
2: Die 7.
0: Jawohl. Wie heißt eine Stadt im Westen Frankreichs? Cognac, Pastis oder Absinthe? Bitte?
2: B.
0: Bitte?
1: C.
0: C oder B?
1: C.
0: Ist beides falsch.
2: Okay.
0: Heißt tatsächlich Cognac.
2: Okay.
0: Oh, das tut mir leid. Aber es hätte auch nicht gereicht. Sie wären nur bis auf 2 Euro drangekommen oder 3.
2: Ja.
0: Herr Rupp, ich hoffe, Sie freuen sich trotzdem über unsere Kaffee der Teetasse.
2: Selbstverständlich. Glückwunsch an den Spieler.
0: An Herrn Klein. Da schließe ich mich gerne an. Herr Klein in Ludwigshafen, 104 Euro gehen an Sie.
3: Ja, danke.
0: Und ich bedanke mich ganz herzlich bei beiden Mitspielern. Wir können schnell noch gucken auf das, was wir morgen vorhaben. Dann haben wir heute viel über Hülsenfrüchte gelernt und Martin Gerlein wird uns daraus dann einen Eintopf und auch einen Salat zubereiten. Pflege wird eine große Rolle spielen. Wo bekomme ich Hilfe im Alltag? Was sind sinnvolle Hilfen im Alltag? Und wie beantrage ich das Ganze? Klären wir gerne morgen auch für Sie. Und jetzt geht es aber erstmal weiter hier mit schönen, spannenden Geschichten aus Ihren Regionen. Egal, wo Sie uns gerade zuschauen. Und auch dabei wünsche ich ganz viel Spaß.
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0: Der aktuelle Bericht, guten Abend. Wir starten in eine neue Woche, unter anderem mit diesen Themen. Die Warenhauskette Galeria geht erneut in ein Insolvenzverfahren. Was bedeutet das für den Standort Saarbrücken? Ein Wahrzeichen wird saniert. Nach langer Planung haben die Arbeiten am historischen Saarkran in der Landeshauptstadt begonnen. Und Medizin-Nobelpreis für zwei deutsche Forscher. Wie kann ihre Entdeckung Patienten konkret helfen? Die Warenhauskette Galeria geht zum vierten Mal in sechs Jahren in ein Insolvenzverfahren. Bei den vorangegangenen Sanierungsrunden sind Häuser geschlossen und Mitarbeiter entlassen worden. Auch jetzt blicken insgesamt rund 12.000 Mitarbeiter wieder in eine ungewisse Zukunft. Das gilt auch für den letzten verbliebenen Galeria-Standort im Saarland, das Karstadt in Saarbrücken. Marco Karp berichtet.
1: Karstadt, ein Warenhaus, das in Saarbrücken wirtschaftliche Bedeutung hat. Die Türen bleiben vorerst offen. Das ist nach einer Entscheidung des Amtsgerichts in Düsseldorf sicher. Es lässt ein vorläufiges Insolvenzverfahren zu. Insolvenzverwalter Kebekus hat nun drei Monate Zeit zu prüfen, ob Gründe vorliegen, um ein entsprechendes Verfahren zu eröffnen. Aus Sicht der befragten Passanten in Saarbrücken braucht es weiterhin ein Warenhaus.
2: Wir wollen es nicht alles im Internet bestellen.

0: Ich gehe es lieber anprobieren und kann es mir vor Ort aussuchen.
1: Wenn ich einen Teller kaufe, kaufe ich es hier. Wenn ich einen Wein brauche, kaufe ich es hier. Gibt ja nichts mehr. Die Stadt ist leer. Kaufen Sie mal einen Toaster, wo wollen Sie hin?
2: Trotzdem finde ich es irgendwie noch schön, wenn man in der Stadt ist und hat dann irgendwie so ein Kaufhaus, wo man noch alles hat, sprich Parfüm, Kleider, Sachen für Kinder.
3: Ich lebe für das Einkaufserlebnis, deswegen gehe ich auch in solche Geschäfte rein.
4: Viel Sympathie für das Konzept des Warenhauses. Doch sich auf dem Markt zu behaupten, wird immer schwieriger. Das liegt an einem geänderten Kaufverhalten der Kunden, aber auch an hohen Mieten in Innenstädten.
5: Wir haben große Flächen, wir haben viel Personal, wir haben ein breites Sortiment. Das ist sehr kostenintensiv und demzufolge im Vergleich zum Wettbewerb nicht ganz so effizient zu betreiben. Und es ist auch ein Format, das wenig differenziert profiliert ist, denn abgesehen von dem Universalsortiment kann man heutzutage relativ wenig bieten im Vergleich zu den Wettbewerbern.
4: Karstadt fungiere aber auch als Anker, bringe mehr Menschen in die Innenstadt.
5: Es gibt dazu auch jüngere wissenschaftliche Studien, die belegen, dass im Schnitt ca. 12% Frequenz sind, die den Standorten fehlen, wenn da ein Galeria-Standort wegbricht im ersten Jahr.
4: Dieser Effekt lasse aber mit der Zeit nach. Trotzdem sind Einzelhändler in der Innenstadt beunruhigt und fürchten eigene Nachteile, wenn der Standort schließen sollte. Fabian Schulz vom Handelsverband ist überzeugt, wenn es für das Gesamtunternehmen Galeria weitergeht, wird der Karstadt-Standort in Saarbrücken eine Zukunft haben.
6: Wir haben in der Vergangenheit immer wieder gehört, dass es zu den besten Häusern gehört, dass es stabile Umsätze macht, dass die Kunden es annehmen. Deswegen wurde auch in den Standort investiert, jetzt auch in der schwierigen Zeit, in neue Beleuchtungsanlagen und. Und deshalb ist für mich ganz klar, dass dieses Haus auf keiner Streichungsliste steht. Es stand auch bisher auf keiner Streichungsliste.
4: Für die Mitarbeiter drohen trotzdem harte Zeiten. Ob sie Insolvenzgeld erhalten, ist bislang noch unklar.
7: Sie werden es nachher im Saarlandwetter bei Selina Fries hören. In den nächsten Tagen wird es herbstlich bei uns. Nach dem langen, trockenen Sommer sind schon einige Blätter von den Bäumen gefallen. Das wird jetzt natürlich mehr. Und es taucht auch alle Jahre wieder die Frage auf, wer macht sie weg? In Neunkirchen hat die Stadtverwaltung ihre Bürgerinnen und Bürger über ihre Pflichten informiert. Felix Schneider berichtet.
8: Laub auf dem Gehweg entsorgen. Vor dem eigenen Grundstück ist das die Pflicht der Bürgerinnen und Bürger. Und darauf weist die Stadt Neunkirchen noch einmal explizit hin. Dabei geht es nicht um Ästhetik.
9: Es geht darum, dass die Blätter gerade in dieser Jahreszeit, wenn es regnet, alles ist feucht, Rutschgefahr, also Unfallgefahr. Erstens mal von den Bürgern selber auf dem Bürgersteig, da könnten Unfälle passieren, dann kommen die Bürger selber noch in die Pflicht. Aber auch für uns, für die Stadt auf den Straßen ist es gleichwohl das Gleiche. Das heißt eben, es ist glatt, es ist rutschig und von daher können Unfälle passieren. Das wollen wir vermeiden, alle zusammen.
8: Laut der städtischen Straßenreinigungssatzung müssen Gehwege und Bürgersteige jeden Samstag und an jedem Werktag vor Feiertagen gesäubert werden. Das Laub darf dabei nicht einfach auf die Straße gekehrt werden. Stattdessen muss es über die Biotonne oder Kompostieranlage entsorgt werden. Ähnliche Regelungen gibt es auch in anderen Kommunen wie St. Wendel oder Homburg. In Neunkirchen kann Fehlverhalten geahndet werden.
9: Wir werden dann über unsere Bauverwaltung entsprechend die Bürger nochmal anschreiben, werden nochmal höflich erinnern, behalten das im Blick. Und wenn es dann nicht entsprechend funktioniert, dann wird dort entsprechendes Ordnungsgeld angesetzt, was wir auch im Blick haben. Und wenn es dann nicht funktioniert, dann geht es über das Ordnungsamt dann in die nächste Stufe.
8: Spezielle Kontrollen durch das Ordnungsamt in Neunkirchen soll es laut Wilhelm aber nicht geben. Wenn die Stadtverwaltung jedoch Meldungen aus der Bevölkerung erhält, gehe sie diesen konsequent nach.
7: Er ist das Symbol der blühenden Handelsgeschichte Saarbrückens im 18. Jahrhundert, der Saarkran unterhalb der Wilhelm-Heinrich-Brücke. Die letzte Sanierung ist schon eine Weile her. Inzwischen haben Wind und Wetter das Holzbauwerk stark in Mitleidenschaft gezogen. Die Planungen für eine umfassende Überholung haben sich lange gezogen, aber jetzt wird geschafft. Felix Schneider war an der Baustelle.
8: Eines der Wahrzeichen Saarbrückens, im Moment kaum noch zu erkennen. Der Saarkran, umhüllt von einem Gerüst. Seit Anfang September laufen die Sanierungsarbeiten am Bauwerk. Die Substanz war gefährdet.
10: Hauptsächlich Feuchtigkeitsschäden und durch die Feuchtigkeitsschäden dann auch Materialverschleiß. Also das ist sozusagen das grundlegende Thema, das sich durch diese Baustelle zieht.

0: einerseits in der Außenfassade, andererseits im Dach, aber auch dann in den Teilen des Innenraumes.
1: Mitte des 18. Jahrhunderts ließ ein genossenschaftlicher Zusammenschluss Saarbrücker Kaufleute den Saarkran errichten. Damals war die Saar die wichtigste Verkehrsanbindung Saarbrückens. Ein Kran mit großer Bedeutung für den Handel zwischen Holland, dem Elsass und der Schweiz. 100 Jahre später, als sich der Hafen flussabwärts verlagerte, wurde der historische Kran demontiert und verschrottet. In den 90ern wurde ein neuer durch den damaligen Förderverein auf dem alten Sandsteinsockel errichtet, einer historischen Darstellung nachempfunden. 2012 musste der markante Ausleger demontiert werden. Die Tragkonstruktion war nicht mehr verkehrssicher. Den Ausleger lagert die Stadt seitdem ein.
0: Die Grundidee, den Ausleger wiederherzustellen, die musste dann wenigstens verschoben werden, weil es sich gezeigt hat, das Herstellen des Auslegers, das wären ungefähr 1,2 Millionen Euro gewesen, die in der heutigen Zeit, glaube ich, schwer nur dem Bürger, auch dem interessierten Bürger zu vermitteln sind.
1: Maler und Dachdecker sollen den Saarkran umfassend instand setzen und optisch aufwerten. Schmutz wird entfernt, Dach- und Fassadenelemente werden mit einer Lasur überzogen, damit das Bauwerk gegen Wind und Wetter geschützt ist. Diese Handwerker zu finden, war laut Stadt nicht leicht.
0: Es ist letztendlich ein sehr kleines und ich nenne es mal feines Projekt. Und es ist dann halt, wenn ich einen Vergleich wage, nicht jetzt eine Betonsanierung eines 60er-Jahres-Baues oder eine Sanierung einer Kita, sondern es ist ein sehr, sehr kleines, kleinteiliges Verfahren, was herausfordert.
1: Insgesamt soll das Vorhaben 150.000 Euro kosten. 100.000 davon schießt die Saarbrücker Sparkasse zu. Das Projekt soll voraussichtlich im ersten Halbjahr 2027 fertiggestellt sein.
2: Irgendwie hat man das Gefühl, die Sommerferien sind gerade erst vorbei und zack, da geht auch schon der erste Tag der Herbstferien zu Ende. So schön die Zeit ohne Unterricht für die Kinder und Jugendlichen ist, so herausfordernd kann sie doch für die Nerven der Eltern sein. Damit zu Hause keine Langeweile aufkommt, gibt es Ferienangebote. So ist zum Beispiel in der Biosphäre Bliesgau seit heute eine Gruppe Jugendlicher, ausgestattet mit Kameraequipment, in der Natur unterwegs. Maximilian Friedrich hat sie begleitet.
3: Mit so einem Medienaufgebot hat dieser Mistkäfer im Kirklerwald wohl nicht gerechnet. Für die Gruppe junger Forscherinnen und Forscher ist er der erste interessante Fund des Tages. In dieser Woche wollen die Jugendlichen lernen, wie man gute Videos in der Natur dreht.
4: Ich interessiere mich fürs Film, für die Natur und ich wollte auch so ein bisschen was über den Cut lernen, also über das Cutten.
5: Weil mich das interessiert, wie Filme gedreht werden. Ich bin ja auch bei den Junior Rangern tätig da, und weil das mit Natur zu tun hat, deswegen habe ich mich da angemeldet.
6: Also ich hoffe mir sozusagen zu lernen, wie man halt gut sozusagen ein Teamarbeit macht, zum Beispiel bei einem Filmset und auch verschiedene gute Videos zu machen und zu schneiden und so.
3: Die Infos für die Filme kommen unter anderem von ihm, Patrick Heinz. Er ist Ranger und zeigt den Jugendlichen einen seiner Lieblingsplätze in seinem Revier, und zwar das Taubental, die Kernzone der Biosphäre Bliesgau. In den kommenden Tagen will er erreichen, dass
7: Natur und Technik quasi, dass es zusammenkommt. Der Spaß über Technik und vielleicht auch natürlich in Zukunft gut drin sein, vielleicht ein TikTok-Video oder sowas selber machen zu können, aber über diesen Weg eigentlich so ins Herz der Natur zu schauen.
3: Am ersten Tag des Projektes geht es für die Gruppe vor allem darum, sich kennenzulernen und die ganze Kameratechnik auszuprobieren.
8: Rucksack hier hin.
3: Motive und Motivation gibt es dafür im Kirklerwald genug. Dass sich plötzlich eine ganze Gruppe Jugendlicher für einen Ameisenhaufen begeistert, genau solche Situationen sollen durch das Projekt gefördert werden.
9: Vielleicht als Jugendlicher verliert man so ein bisschen diesen Blick für Schöne. Und wir versuchen dann eben mit der Kamera das alles so eine neue Perspektive denen zu geben. Das entschleunigt sie dann auch so ein bisschen, dass sie sich mehr Zeit nehmen können, in der Natur etwas sich anzugucken, so neue Details zu entdecken.
3: Das gleiche Blatt. Das Filmprojekt in der Biosphäre Bliesgau ist ausgebucht. Aber wer kurz entschlossen noch Abwechslung in den Herbstferien sucht, der könnte bei einigen Angeboten im Land fündig werden. In Saarbrücken zum Beispiel in einzelnen Kursen im Zoo oder auf dem Abenteuerspielplatz Eschberg. Im großen Angebot der Stadt Saarbrücken

0: Louis sind ebenfalls Plätze frei und auch bei der Völklinger Hütte gibt es noch Tickets für das Herbstferienprogramm. Unter anderem für die Taschenlampenführung einmal über das ehemalige Hüttenareal. Zurück in die Biosphäre. Hier ist die Gruppe mittlerweile am Felsenpfad angekommen. Der erste Tag hat die Teilnehmer durchaus beeindruckt.
1: Dass ich fast die ganze Zeit Kameramann sein konnte und dass ich auch viele Fotos geschossen habe, die auch tatsächlich gut waren.
2: Wie viele Arten von Mikros, wie viele Arten von Kameras, wie viele Arten von was weiß ich. Also es ist so viel auf einmal.
0: Morgen werden die Jugendlichen unter anderem mehr über Bildgestaltung lernen und mit Drohnen fliegen. Ende der Woche sollen dann 2 kurze Filme fertig sein.
3: Auch eine schöne Beschäftigung in der Freizeit, lesen. Und das ist gerade bei jungen Erwachsenen wieder in. Zumindest bei den Fans der New Adult Bücher. Liebesromane, häufig mit detaillierten Sexszenen, liegen seit einiger Zeit im Trend und werden vor allem von jungen Frauen gelesen. Den Buchhandel freut's, es gibt aber auch Kritik an den Inhalten. Sehr erfolgreich in diesem Genre ist eine Autorin aus dem Saarland. Sie hat es mit ihrem aktuellen Roman auf die Spiegel-Bestsellerliste geschafft. Wir stellen sie Ihnen gleich näher vor. Zuerst aber die Nachrichten im aktuellen Bericht. Eva Mieves ist da.
4: Guten Abend. Die Saarbahn weitet ihr Ersatzangebot deutlich aus. Die Fahrleistung steigt nach Unternehmensangaben um 85%. Die S1 fährt montags bis freitags bis 21 Uhr. Im Saarbrücker Innenstadtbereich gibt es einen 15-Minuten-Takt. Möglich wird das durch 8 Busfahrer, die zu Straßenbahnfahrern ausgebildet wurden. Damit will die Saarbahn die Auswirkungen der GDL-Streiks abfedern. Die Deutsche Bahn testet 2 Monate lang Bodycams mit Ton, unter anderem im Saarland, in Rheinland-Pfalz und in Hessen. Von der Audiofunktion verspricht sich die Bahn eine deeskalierende Wirkung und bessere Aufklärung von Straftaten. Nach der Testphase soll die Tonaufzeichnung schrittweise bundesweit eingeführt werden.
5: Im Saarland wurden im Ländervergleich nach aktuellen Zahlen die meisten staatlich geförderten Elektroautos verkauft. Nach Angaben des Bundesamtes für Wirtschaft und Ausfuhrkontrolle erhielten bis Juli 341 Käufer im Saarland eine E-Auto-Prämie. Das ist bezogen auf die Einwohnerzahl der höchste Wert in Deutschland. In Bayern waren es zum Beispiel 290 Förderzusagen pro 1 Million Einwohner. Schlusslicht ist Berlin mit nur 72 Zusagen für die E-Auto-Prämie. Ziel der Bundesregierung ist es, einkommensschwächere Haushalte beim Kauf eines E-Autos mit bis zu 6.000 Euro zu unterstützen. Die Höchstfördersumme erhalten Familien mit einem Haushaltsjahreseinkommen von unter 45.000 Euro und 2 minderjährigen Kindern.
4: Die Bundeswehr hat im Landkreis Kusel eine mehrwöchige Übung gestartet. Nach Angaben der Bundeswehr sind etwa 30 Soldaten und 5 Fahrzeuge beteiligt. Das Manöver läuft bis Mitte November. Die Bundeswehr weist darauf hin, dass Anwohner Militärfahrzeuge und Übungsgeräusche wahrnehmen können. Rund 36.000 Menschen haben am Wochenende die Ingobertus-Messe in St. Ingbert besucht. Die Veranstalter zogen ein positives Fazit der Veranstaltung. Unter dem Motto "Neu gedacht, für dich gemacht" wurde die Ingobertus-Messe nach einer Pause konzeptionell neu aufgestellt. Es handele sich nach Angaben der Veranstalter nun um eine moderne Verbrauchermesse. Diese biete einen stark regionalen Bezug und ein breites Themenspektrum.
5: Das Saarland präsentiert sich ab heute auf einer der größten europäischen Fachmessen für Immobilien und Investitionen, der Expo Real in München. An einem saarländischen Gemeinschaftsstand zeigen sich 12 saarländische Partner aus den Bereichen Wirtschaftsförderung und Standortentwicklung. Laut Wirtschaftsministerium soll die Expo Real genutzt werden, um das Land Investoren und Unternehmen zu präsentieren. Messen dieser Art seien die Orte, an denen Investitionsentscheidungen vorbereitet würden. Die Expo Real läuft noch bis Mittwoch in München. Erwartet werden rund 42.000 Fachbesucher aus 70 Ländern. Rund 1.700 Unternehmen stellen ihre Angebote in den Messehallen vor.
4: Die Deutsche Radiophilharmonie veranstaltet am Samstag im großen Sendesaal des Saarländischen Rundfunks in Saarbrücken erstmals ein Konzert für Demenzkranke und deren Angehörige. Der Fokus liegt auf einer entspannten Atmosphäre, in der vertraute Musik erklingt, an die man sich gerne erinnert. Die Karten kosten 5 Euro. Die Konrad-Adenauer-Brücke am Neunkircher Bahnhof wird teilweise gesperrt. Wie der Landesbetrieb für Straßenbau mitteilte, ist die Straße in Richtung Wiebelskirchen betroffen. Dort werden Schäden im Fahrbahnbelag beseitigt. Die Sperrung dauert voraussichtlich bis zum 16. Oktober. Autos und Lkw werden über die Wellesweiler Straße und die Rombachstraße umgeleitet. Es kann zu Verkehrsstörungen und längeren Fahrzeiten kommen. Und das war's erstmal von mir. Um 10 vor 10 sehen wir uns noch mal wieder, wenn Sie mögen, bei SR Info. Und hier geht's weiter mit Joachim und dem aktuellen Bericht.
3: Dankeschön, Eva. Eine winzige Alge brachte die beiden deutschen Wissenschaftler Peter Hegemann und Georg Nagel auf eine Spur, die sie heute zum Nobelpreis für Medizin geführt hat. Sie haben untersucht, wie die Alge Licht wahrnimmt und sind dabei auf ein besonderes Protein gestoßen, das auf Licht reagiert. Die Grundlage der Optogenetik. Der dritte Nobelpreisträger von heute, ein Forscher aus den USA, hat herausgefunden, wie sich damit Nervenzellen gezielt mit Licht an- und ausschalten lassen. Was das wiederum genau für die Medizin bedeutet, dazu hat sich Barbara Spitzer an der Uniklinik in Homburg umgehört.
6: Franz Zwick aus Leimann in der Pfalz ist seit 8 Jahren an Parkinson erkrankt. Er wird derzeit in der Neurologie am Uniklinikum behandelt. Eine Krankheit, bei der immer noch unklar ist, wie genau sie entsteht. Der 78-jährige Förster weiß vor allem, es ist viel mehr als nur Zittern.
7: Das deprimiert auch ein bisschen. Man fühlt sich ein bisschen ausgeschlossen, weil man das selbst sich ausschließt. Man will nicht mehr mit jedem reden. Obwohl ich sehr kommunikativ war.
6: Die Entdeckung der drei Nobelpreisträger, die in Stockholm bekannt gegeben wurden, kann dazu beitragen, Menschen mit neurologischen Erkrankungen wie Franz Zwick künftig besser zu helfen. Grundlage ist die Optogenetik, eine Methode, mit der sich Zellen mit Hilfe von Licht präzise an- oder abschalten lassen. Eine Entdeckung von weitreichender Bedeutung, so Sergio Gropper an der Uniklinik.
8: Es ist ein Meilenstein für die Neurowissenschaften, für die Neurologie, auch für Psychiatrie, weil es wirklich um die Funktionsweise des Gehirns in der Entdeckung bei den Ergebnissen für die Weiterentwicklung der therapeutischen Optionen für die neuropsychiatrischen Erkrankungen.
6: Durch die Optogenetik lasse sich zeigen, wie Nervenzellen im Gehirn Erinnerungen, Gefühle und Verhaltensweisen prägen. Das könne helfen, zu verstehen, wie das Gehirn funktioniere. Eine Voraussetzung für eine bessere Therapie vieler Krankheiten.
8: Wir wollen alle, dass das Gehirn wieder normal funktioniert. Wenn wir ängstlich sind, wenn wir schlechte Gedanken haben oder bei Personen mit neurologischen Erkrankungen, mit Parkinson, wo das Zittern stört. Wir wollen, dass das wieder wegkommt. Und diese Technologie erklärt uns, warum diese Symptome entstanden sind, welche Region nicht richtig funktioniert und gibt uns die Möglichkeit, mit genetischen Veränderungen anschließend, ob mit Licht, ob mit Nanopartikeln, dafür zu sorgen, dass das Gehirn wieder normaler funktioniert.
6: Mittlerweile lässt sich das Verfahren schon in der Augenmedizin anwenden. Bis es bei anderen Krankheiten soweit ist, dürfte es noch mehrere Jahre dauern. Franz Zwick wird deshalb vorerst mit der tiefen Hirnstimulation behandelt. Dabei wird eine Elektrode ins Gehirn eingeführt. Doch auch er kann hoffen, dass es künftig die Möglichkeit gibt, mit dem Licht der Nobelpreisträger sein Leid zu lindern.
3: Das Kapitol der Vereinigten Staaten in Washington ist aus 1,2 Millionen Steinen gebaut. Zumindest im Lego-Modell. Das ist nämlich eines von vielen monumentalen Modellen, die seit diesem Wochenende im Historischen Museum der Pfalz in Speyer zu sehen sind. Dort haben Lego-Experten ganze Welten, wie die von Star Wars, aufgebaut. Und für die Besucher, die selbst gerne bauen, liegen auch viele tausend Steinchen parat. Stefan Ebmeier war für uns in Speyer.

0: Kleine Steine, große Welten. Neues Bauen, Neues Erschaffen, Neues Erleben. Die Lego-Ausstellung im Historischen Museum der Pfalz in Speyer zeigt riesige Landschaften aus winzigen Steinen. Die von Ninjago zum Beispiel.
1: Wir sind einfach stolz darauf, dass es eine ganz vielfältige Ausstellung ist. Es gibt so viel zu sehen, es gibt so viel zu entdecken und so viel mitzumachen, dass ich denke, es ist wirklich so ein Gesamterlebnis. Tatsächlich gehört Lego zu meinen Kindheitserinnerungen. Ich habe tatsächlich als Kind mit einem Lego-Haus gespielt. Es waren damals nur rote und weiße Steine und ich habe es einfach geliebt.
0: Das Imperium schlägt zurück. Der Angriff auf die Rebellenbasis auf dem Planeten Hoth. 7 Meter lang, fast 7 Jahre Arbeit, rund 1,3 Millionen Teile.
2: Das Museum konnte sich nicht vorstellen, wie schwer es ist, die Teile zu beschaffen. Wir wissen das und das ist halt immens, aber es ist uns gelungen. Also dass wir das jetzt geschafft haben, ist besonders schön. Ja. Ja, für mich ist das so eine Reise in die Kindheit, muss ich ganz ehrlich sagen. Kindheitsträume werden wahr. Für mich ist auch ganz wichtig, dass es halt, ich habe erst wieder angefangen, wie Torben auf die Welt kam und 4 Jahre später Henrik. Also das ist so ein Familienhobby. Meine Frau hat auch zeitweise mal über ihre Arbeit in Billund gearbeitet und Torben dann ganz stolz, meine Mama arbeitet für die Lego-Männer.
0: Die Lego-Männer haben auch die Welt von Harry Potter aufgebaut, zum ersten Mal zu sehen in Speyer. Mit Quidditch, dem beliebtesten Sport in der Welt der Zauberer. Zusammenstecken, zusammenbauen, kleine Steine, große Welten.
3: Erwachsen werden, Liebe und auch Sex, darum geht's in New Adult Büchern. Ein Genre für junge Erwachsene. Und eines, das in Deutschland seit Jahren im Trend liegt, vor allem bei jungen Frauen. Buchhandel und Verlage freuen sich über den Boom. Aber es gibt auch Kritik an dem Genre. Noah Sari hat sich mit einer saarländischen New Adult Autorin getroffen, die es mit ihrem neuesten Buch auf die Spiegel Bestsellerliste geschafft hat.
4: Forgotten Dreams of My Past, vergessene Träume meiner Vergangenheit. In dem Buch verliebt sich eine Stipendiatin an einer Elite-Universität ausgerechnet in den reichen Erben der Familie, die ihren Vater ins Gefängnis gebracht hat. Die Illustrationen und der aufwendige Buchschnitt sind für New Adult Literatur typisch. Geschrieben hat das Werk die Saarländerin Ava Avery, so ihr Pseudonym. Die 35-Jährige sieht ihre Liebesromane als einen geschützten Raum zum Entdecken für ihre meist jungen weiblichen Leser.
5: Sie können eben sich mit dem Thema Liebe, mit dem Thema Lust, mit dem Thema Verlangen, sich in einem Safe Space auseinandersetzen, ohne dass sie sich mit jemandem darüber unterhalten müssen, ohne dass sie selbst irgendwo aktiv werden müssen, sondern können das einfach für sich selbst entdecken und kennenlernen, was sie eigentlich mögen, was sie nicht mögen und sich damit eben vertraut machen.
4: Und damit meint die Autorin auch die detaillierten Sexszenen in ihren Büchern. Die gibt es häufig in New Adult Literatur.
5: Sex spielt in meinen Büchern tatsächlich eine sehr tragende Rolle, weil für mich der körperliche Aspekt der Liebe, also der Sex, genauso wichtig ist wie die emotionale Seite der Liebe.
4: Die Saarländerin hat eigentlich als Betreuerin von Sponsoren in der Formel 1 gearbeitet, erzählt sie. Zuerst habe sie nebenberuflich geschrieben, irgendwann dann genug an ihren Büchern verdient, um ihren alten Job aufgeben zu können. Eine große Rolle beim Erfolg von Autorinnen wie Avery spielt Social Media. Vor allem auf TikTok tauschen sich Fans aus.
6: Wenn ich mein ganzes Leben lang nur noch 5 Spicy New Adult Romance Reihen empfehlen dürfte, dann wären es definitiv diese Reihen.
7: Ich lese über 70 Bücher pro Jahr und trotzdem gehen mir diese nicht mehr aus dem Kopf.
4: Auch mit Ava Averys Buch beschäftigen sich TikTokerinnen.
8: Ich kann jetzt schon sagen, es hat mich gecatcht.
4: Ohne Social Media wären New Adult Bücher wohl kaum so populär geworden, wie sie es heute sind. Und dieser Erfolg ist auch in den Buchhandlungen spürbar, so wie hier bei Bock und Seib in Merzig.
9: Wir sind total froh, dass New Adult da ist, dass das vor Jahren angefangen hat, weil wir wirklich eine neue Zielgruppe bekommen haben, von der wir fast gedacht haben, sie wäre uns verloren gegangen, die 16- bis 24-jährigen Leserinnen.
4: New Adult Bücher stehen in der Merziger Buchhandlung in ihrer eigenen Abteilung. Das Genre macht mittlerweile einen bedeutsamen Teil der Gesamtverkäufe aus, sagt die Geschäftsführerin. Bei aller Begeisterung über die hübschen Bücher gibt es auch Kritik. Die Charaktere erfüllen häufig klischeehafte Rollenbilder, es gibt problematisches Verhalten wie Manipulation. So auch in Ava Averys Buch. Könnte das nicht ein falsches Bild davon vermitteln, was in einer Beziehung normal ist?
5: Gerade bei jungen Leserinnen, die eben noch keine oder kaum Erfahrungen mit Beziehungen und Sexualität haben, sehe ich durchaus, wo diese Kritik herkommt, weshalb bei meinen Büchern auf der Rückseite in der Regel auch immer eine Altersempfehlung ab 16 Jahren steht.
4: Die Fortsetzung und der Abschluss von Ava Averys Bestseller erscheint noch in diesem Monat. Es wird wohl wieder heiß hergehen.
3: Ja, da sorgt gerade ein Genre für jüngere Kundschaft in den Buchhandlungen. Wie es denen geht, darum geht es natürlich auch bei dem wichtigen Branchentreff, der Mittwoch startet, nämlich die Frankfurter Buchmesse. Und dort sein wird auch Lothar Wekel vom Börsenverein des Deutschen Buchhandels. Er ist zuständig für das Saarland, Rheinland-Pfalz und Hessen und uns jetzt auch in Frankfurt zugeschaltet. Herr Wekel, kann man da sagen, da kommt gerade eine Generation wieder zurück in die Buchhandlungen, die man vielleicht noch länger nicht gesehen hat?
10: Absolut. Absolut. Und man kann noch mehr sagen, der Leser, diese Käuferin dieser Bücher, die haben sich etabliert von einem Kanon, sie haben sich emanzipiert, sie lesen, redigieren und verändern die Bücher, sodass sie ihnen bestens gefallen können. Das heißt, das ist wirklich eine neue Lesergeneration.
3: Und das heißt auch dann für den kleinen, sagen wir, stationären Buchhandel, der ja schon so oft totgesagt war, dass er durchaus Überlebenschancen hat.
10: Also es gibt die verschiedensten Verbindungen. Natürlich tragen auch diese jungen Leserinnen, es sind ja Leserinnen in der Hauptsache, dazu bei, in kleinen Buchhandlungen Bücher nachzufragen. Aber jeden Tag muss man gucken, was gibt es Neues, was verändert das Käuferverhalten. Und das ist nun das, was wir gelernt haben von Corona. Käuferverhalten, Leseverhalten ist veränderbar. Es ist nicht autark der Einflüsse. Von daher ist es wichtig, dass der Buchhändler, die Buchhändlerin weiter ihre so zauberhafte Aktivität behält, mit Veranstaltungen, mit wunderbaren Lesungen, die Kundschaft weiter zu begeistern.
3: Gilt das auch für die Verlage? Also Sie selbst sind ja auch Verleger. Gilt das auch für die Verlage, dass Sie ständig auch in Bewegung sein müssen, um sich gegen Große behaupten zu können?
10: Absolut. Und an dieser Stelle darf man mal wirklich dem saarländischen Wirtschaftsministerium danken, der den saarländischen Verlagspreis ins Leben gerufen hat, der im November des Jahres erstmalig verliehen wird. Wir haben viele Jahre gesprochen. Jetzt ist es Realität geworden. Sogar im Doppelhaushalt wird er 26/27 verliehen werden. Das hilft den Verlagen in Mut, sich zu fassen und Dinge anzugehen und nach außen zu strahlen und etwas zu machen, was sie ohne dieses Preisgeld nicht machen könnten.
3: Wie stehen die Verlage, das kurz zum Schluss, aus unserer Region im Gesamtverlagsbild sozusagen da aktuell?
10: Es ist ein kleiner, aber feiner Markt. Es gilt, die verlegerischen Aktivitäten zu sehen und zu befördern. Das numerische Spiel würde uns eher traurig machen, dass man sagt, mein Gott, man ist nicht in der Spitze. Die Spitze wird durch Baden-Württemberg, Bayern, Berlin besetzt. Heute sagen ja viele Verlage, man muss in Berlin seinen Verlagssitz haben, sonst könne man keine Themen bringen. Das würde dann auch besonders für Saarland gelten. Ich bin dafür, dass man in die Verlage hineinschaut, in die Themen, in die Autorenschaft, in die Bemühungen. Und dann ist das eine veritable Verlagslandschaft.
3: Sagt Lothar Wekel vom Börsenverein des Deutschen Buchhandels. Ich danke Ihnen sehr herzlich für das Gespräch, Herr Wekel.
10: Danke Ihnen.
3: Und dieses Gespräch haben wir aus Zeitgründen am Nachmittag geführt. In wie vielen Vereinen sind Sie Mitglied? Statistisch sind sie es in einem oder zwei. Das Saarland ist nämlich das Bundesland mit der höchsten Vereinsdichte. Auf 1000 Einwohner kommen 10,5 eingetragene Vereine. Im Bundesschnitt sind es 7,5. Höchste Zeit also, dass wir uns im saarländischen Vereinsleben etwas genauer umschauen in einer längeren Reihe im aktuellen Bericht. Und die starten wir heute im Schachverein Riegelsberg. Der wurde vor 100 Jahren gegründet, ist aber jung geblieben, denn Nachwuchssorgen hat dieser Traditionsverein offenbar nicht. Herbert Mangold hat eine Partie mitgespielt.
11: Es ist ein Spiel mit klaren Regeln und unzähligen Möglichkeiten. Wer gewinnen will, muss lernen, möglichst viele Züge vorauszudenken. Der Erfolg des größten Schachclubs des Saarlandes gründet auf der Jugendarbeit.
12: Elias, ich erkläre es dir gleich. Eine Figur, die du angefasst hast, musst du ziehen, wenn der Zug möglich ist. Unmögliche Züge muss man reklamieren. Der erste unmögliche Zug gibt eine Verwarnung.
11: Langjährige und erfolgreiche Spieler wie Hans-Jürgen Alt trainieren den Nachwuchs. Da ist Wissen und vor allem Mitdenken gefragt.
13: Gut, okay. Und wie verhinderst du das?
14: Mit dem Läufer auf H4 gehen.
11: Spielvarianten auf einem realen Brett auszuprobieren, das ist für viele reizvoller als digitales Schach.
14: Weil man die Figuren auch so berühren kann und man kann die von jedem Blick aus sehen. Und das Computerspiel sieht man nur von einer Sicht nach vorne. Und wenn ich mich hier dann umdrehe, dann kann ich auch noch besser auf die Sicht sehen.
11: Den besonderen Blick für das Spiel zu bekommen, das ist für Hans-Jürgen Alt ein wichtiges Trainingsziel beim Schachverein Riegelsberg.
15: Als Laie sieht man auf dem Brett ganz wenig. Und je mehr man sich mit dem Spiel beschäftigt hat, desto intensiver beginnen die Figuren sich zu bewegen. Und man sieht, die Stellung hat, die lebt plötzlich. Man sieht Drohungen auf dem Brett, man sieht Wege, die die Figuren gehen wollen oder sollen.
11: Jeder Gegner stellt die Spieler vor neue Herausforderungen. Regelmäßig veranstaltet der Verein Turniere. Oder die Gruppe spielt sogenanntes Bullet-Schach. Dabei haben die Spieler nur wenige Sekunden Zeit, um nachzudenken.
16: Ich finde es da auch sehr faszinierend, dass es halt so viele neue Stellungen gibt und so viele Motive. Schach ist eher so, dass man das viel vorausplant und dafür trainiert. Und bei den Videospielen ist es eigentlich ziemlich egal, was man macht.
11: 100 Jahre Schachverein Riegelsberg. Ein Jubiläum, das zeigt, eine kleine Welt aus 64 Feldern kann auch heute noch begeistern.
3: Tom Klose auf E4, das ist die Eröffnung für den Sport. Bitte schön.
17: Schönen guten Abend auch von mir. Nach dem 0:0 gegen Griechenland in der Nations League gestern Abend steht die deutsche Fußballnationalmannschaft mit 5 Punkten in der Tabelle weiter auf Rang 3. In den vergangenen Wochen durften mit Bambasé Konté ein gebürtiger Saarbrücker und mit Elversbergs Felix Keidel ja gleich 2 saarländische Fußballer mit auf diese DFB-Reise. Keidel blieb im Gegensatz zu Konté allerdings ohne Spielminuten. Hier im aktuellen Bericht schauen wir morgen noch mal genauer auf diese Länderspielpause zurück. In der Damen-Basketball-Bundesliga haben die Saloy Royals nach ihrem Spiel in Osnabrück gestern Abend Protest gegen das Endergebnis eingelegt. Das hat die DBBL dem OSR heute bestätigt. Nach Angaben der Saarländerinnen war der Halbzeitstand zu Unrecht verändert worden. Demnach hatte Osnabrück zunächst 28 Punkte, bekam aber von den Schiedsrichtern 30 gutgeschrieben. Nach Ansicht der Royals falsch, denn den beiden umstrittenen Punkten habe kein erfolgreicher Korbwurf von Osnabrück zugrunde gelegen. Die Saarlouerinnen fordern daher eine Neuansetzung der Partie. Wann in dieser Sache entschieden wird, ist noch offen. Am vergangenen Wochenende veranstaltete das LAZ Saarbrücken in Saarbrücken wieder seinen sogenannten Urban Crosslauf. Wie in den vergangenen Jahren schon ein Riesenspaß für alle Läuferinnen und Läufer. Georg Gitzinger war für uns dabei.
18: Der Start zum 13. Urban Crosslauf in Saarbrücken. Die Streckenlänge für das Hauptrennen 10 Kilometer. Das entspricht 4 Runden à 2,5 Kilometer mit jeweils 13 Hindernissen unterschiedlichster Art. Bei idealem Laufwetter, 15 Grad Celsius, Sonne, kaum Wind, hatte die Veranstaltung in diesem Jahr einen Teilnehmerrekord. Vor knapp 15 Jahren entstand die Idee nach einem Vorbildrennen in Norddeutschland.
19: Ich habe in Hamburg den Urbanathlon getroffen. Das ist so die Mutter der innerstädtischen Stadtläufe, also Hindernisläufe. Und da habe ich gedacht, Mensch, das könnte man in Saarbrücken auch mal machen und dabei mit vielen Gewerken zusammenarbeiten. Ja, ist die Idee entstanden und da haben wir das so umgesetzt halt.
18: Angefeuert von einer Samba-Gruppe durch einen Boxring klettern beispielsweise. Oder aber durch ein Baugerüst, einen Lieferwagen und dann ab in die Unterführung in der Bahnhofstraße. Der Kreativität der Hindernisbauer sind kaum Grenzen gesetzt, aber Sicherheit geht natürlich vor.
20: Maximale Teilnehmerzahl?
19: 800. Die mussten wir ja einhalten, weil bei verschiedenen Stationen etwas Staugefahr ist und das ist dann nicht so schön für die Läufer und Läuferinnen halt.
18: Bei dieser Auflage herrschte der größte Stau nicht auf der A620 wie sonst immer, sondern an der Kletterwand in unmittelbarer Nähe zum St. Johanner Markt. Am Ende war das aber kein Problem. Im Hauptlauf klar in Führung mit der Nummer 1126 im grünen Trikot Elliot Miel, normalerweise Triathlet beim TSSH in Merzig. Dann kommt er ins Ziel, seine Zeit für die 10 Kilometer 48 Minuten und 25 Sekunden, der

0: der Landeshauptstadt Saarbrücken.
1: Und wieso sehe ich Joachim an dieser Stelle irgendwie mitlaufen? Das war der Sport, zurück zu dir.
2: Aber auch nur vor deinem geistigen Auge, mein lieber Tom. Ich danke dir. Wenn das Sportliche war, kommt jetzt noch das Meteorologische mit Selina Fries. Ich wünsche Ihnen einen schönen Abend. Bis morgen. Tschüss.
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1: Guten Abend. Wir hoffen, Sie schauen uns nicht so von der Couch aus zu, sondern Sie sind gesund. Aber es lässt sich ja trotz des Spätsommerwetters nicht bestreiten. Der Herbst pirscht sich heran. Die Grippesaison lässt wohl nicht mehr lange auf sich warten. Viele Ärztinnen und Ärzte wollen dieses Jahr wieder mehr Menschen vom Impfen überzeugen. Das geht auch in Apotheken. Sonja Schmidt, Miriam Spieß und Sophie Enders berichten.
2: Das Lager ist gut gefüllt. Tobias Josenhans hat früh Grippeimpfstoffe bestellt, vor allem um Arztpraxen und Betriebsärzte in der Region zu beliefern. In der Apotheke im Mainzer Facharztzentrum Med impft er aber auch selbst.
3: Wir sind im Moment 4 Apotheker, die hier impfen. Und wir haben normalerweise am Montag, Dienstag und am Donnerstag Impftermine, die wir vergeben. Und da sind wir im Normalfall so, bis 3-4 Wochen vorher sind wir häufig ausgebucht sogar.
2: Auch Hausarzt Christoph Lembens hat bereits gut zu tun. In seiner Praxis wurden schon über 100 Menschen geimpft. Empfohlen ist die Grippeimpfung vor allem für Menschen über 60 Jahre. Auch Menschen mit Grunderkrankungen und in medizinischen Berufen sollten sich impfen lassen. Gleiches gilt für Schwangere. Für Menschen über 60 gibt es sogar einen besonders hochdosierten Impfstoff. Er enthält die vierfache Menge an Antikörpern.
4: Das Immunsystem des älteren Menschen vergisst. Das Immunsystem des älteren Menschen braucht einen höheren Input, um zu reagieren. Deswegen haben wir diese angereicherten Impfstoffe, damit eine bessere, schnellere und längere Wirkung da ist.
2: Auch die Apotheken haben mittlerweile Stammkunden. Michael Schaust verpasst die Impfung seit Jahren nicht.
5: Immer, jedes Jahr. Das ist ein Sure-Fix, den wir auch jedes Jahr wahrnehmen. Das machen wir auch sehr gerne, weil wir uns keine schwere Krankheit einfangen wollen.
2: In der Regel ist die Impfung gut verträglich. Gliederschmerzen oder Fieber sind normale Reaktionen. Wer gerade erkältet ist, sollte lieber noch ein paar Tage warten.
3: Wenn zum Beispiel eine OP ansteht, in den nächsten Wochen nach der Impfung, dann sollte man da ein bisschen vorsichtig sein. Auch bei Patienten, die zum Beispiel Immunsuppressiva oder Zytostatika nehmen, müsste man das auf jeden Fall vorher abklären, ob die Impfung für die geeignet ist.
2: Am besten individuell beraten lassen. Ausreichend Zeit ist jedenfalls noch. Die Grippeimpfsaison hat gerade erst begonnen.
1: Die Grippesaison beginnt allmählich. Dazu begrüße ich jetzt einen Virologen aus Mainz, den Leiter der Abteilung für Infektionsprävention an der Unimedizin. Guten Abend, Professor Günther.
6: Guten Abend.
1: Was erwarten Sie? Gehen die Grippezahlen nach den Herbstferien, wenn sich alles wieder in der Schule und bei der Arbeit trifft und so richtig schön mischt, dann spürbar nach oben?
6: Ja, leider kann man das nicht immer so genau vorhersagen. Es ist durchaus zu erwarten, dass im Herbst- und Winterhalbjahr die Zahlen ansteigen, auch deutlich im Vergleich zur jetzigen Situation. Wann aber eine wirkliche Welle kommt und ob tatsächlich eine Welle kommt, lässt sich leider nicht mit hundertprozentiger Wahrscheinlichkeit vorhersagen. Es ist letztendlich jedes Jahr ein bisschen eine Überraschung, auch wann das Ganze ansetzt. Also wir hatten in den vergangenen Jahren teils eine früh beginnende Influenza-Saison bereits im Herbst. Das kann sich aber auch tatsächlich bis ins nächste Jahr, also Januar, Februar ziehen, dass dann die Hauptwelle eintritt.
1: Aber klar ist, die Grippe kann gefährlich sein. Sie

0: Sie und viele andere Mediziner rufen deshalb zur Impfung auf. Aber die Impfzahlen sind vergleichsweise gering gewesen in der letzten Zeit. Denken Sie, das wird jetzt mehr durch das Impfangebot der Apotheken?
1: Also die Hoffnung ist natürlich, dass es dadurch etwas ansteigt. Ich glaube, wichtig ist vor allen Dingen, dass die, allen Bevölkerungsgruppen, jetzt nicht unbedingt den Risikogruppen, nur bewusst ist, dass Influenza eine ernstzunehmende Erkrankung ist, eben nicht nur eine einfache Erkältung, dass zum Beispiel auch bei jungen, eigentlich gesunden Menschen zu schweren Verläufen mit erheblichen Komplikationen kommen kann.
0: Wann ist denn der richtige Zeitpunkt für eine Impfung, wenn jemand den ganzen Winter über geschützt sein will? Bis zur Fasnacht.
1: Also gute Nachricht vielleicht zuerst, wenn Sie sich jetzt impfen lassen, dann wirkt die Impfung auf jeden Fall auch noch in der Faschingszeit. Tatsächlich ist jetzt im Moment, quasi bevor es zu einem Anstieg der Erkrankungszahlen kommt, der beste Zeitpunkt, sich impfen zu lassen. Das heißt, wenn es zur Infektionsausbreitung kommt, dann hat Ihr Immunsystem schon die entsprechenden Vorkehrungen getroffen und Sie gehen gut geschützt in die Saison.
0: Professor Frank Günther zur Grippeschutzimpfung. Vielen Dank. Wohnungen bauen, am liebsten viele, neue Ideen für Projekte entwickeln, am liebsten schnell. Darum geht es rheinland-pfälzischen Baufachleuten, Unternehmen, der Politik seit heute auf der Messe Expo Real in München. Da werden Kontakte entdeckt, Geschäfte gemacht oder ganz grundsätzlich erstmal Ideen geboren. Vor einigen Jahren zum Beispiel die, was in Bitburg auf dem Flugplatzgelände entstehen soll. Nur draus geworden ist noch nicht viel, berichten David Flaskamp und Veit Schmelter.
2: Schön und groß soll es werden, was der britische Milliardenkonzern Frasers auf dem alten Flugplatz in Bitburg plant. Große Läden, viel Logistik, bestenfalls tausende Arbeitsplätze. Bisher sichtbar passiert allerdings wenig. Die alte Landebahn, noch gibt es sie als Mahnmal großer Pläne, die mal hier in München vor 8 Jahren geschmiedet wurden. Auf Europas größter Expo für Immobilien- und Investorengeschäfte. Auch in diesem Jahr will das Land dort für Ansiedlungen werben, vor allem in der Westeifel, Trier und dem Saarraum. Landesweit sollen den Investoren über 1000 Hektar für Ansiedlungen schmackhaft gemacht werden.
3: Und diese Flächen, die werden am Ende nicht nur Kommunen oder gar das Land entwickeln, sondern da brauchen wir auch gute Partnerschaften mit Privaten. Und genau deswegen ist es gut, wenn wir hier auch in München bei der Expo sind, um deutlich zu machen, in Rheinland-Pfalz zu investieren lohnt sich. Und wir schaffen gut, vor allen Dingen schnell Voraussetzungen für diejenigen, die etwas zum Ansiedeln haben.
2: Schnell läuft es in Bitburg allerdings nicht. Erst hat das Frasers-Projekt jahrelang durch Klagen von Umweltschützern auf Eis gelegen. Jetzt wird aufwendig daran gearbeitet, chemische Altlasten im Boden abzutragen. Die Erschließung soll frühestens kommendes Jahr starten. Das zeigt, auch ein börsennotiertes Milliardenunternehmen wie Frasers muss für Investitionen in Deutschland viel Zeit und Geld mitbringen.
0: Dazu jetzt noch Fragen an die Bundesbauministerin, die Trierer SPD-Politikerin Verena Huberts. Sie ist heute in München auf der Expo Real. Guten Abend, Frau Huberts.
4: Schönen guten Abend aus München.
0: Auf der Messe, auf der Sie heute stehen, ist die Idee sozusagen für das Bitburger Frasers-Projekt entstanden, allerdings schon vor 8 Jahren. Das ist ein spezieller Fall mit diesen Altlasten, ist klar, aber 8 Jahre sind trotzdem zu lang, oder? Da ist noch wenig passiert.
4: Wir müssen in Deutschland schneller werden. Deswegen habe ich auch als eine meiner ersten Maßnahmen den sogenannten Bauturbo ins Leben gerufen, damit wir nicht jahrelang planen und schauen, sondern schneller auch ins Bauen oder Umwidmen kommen.
0: Ja, Bauturbo, seit einem Jahr ungefähr ist der in Kraft. Und es schien auch so, war zumindest aus der Baubranche zu hören, dass es angekurbelt wurde und Aufträge gab. Die sagen aber jetzt, das knickt schon wieder weg mit den Aufträgen. Befürchten Sie einen Rückschlag für Ihren Bauturbo?
4: Wir sehen jetzt 14 Monate in Folge steigende Baugenehmigungszahlen. Und ich möchte, dass aus diesen Baugenehmigungen natürlich Baustellen werden. Deswegen müssen wir an die Baukosten ran. Die sind in Deutschland einfach viel zu hoch. Die Zinsen, die Kriege, die Energiepreise, die kommen noch dazu. Und deswegen müssen wir an die Wurzel des Problems. Dafür habe ich einen Aktionsplan vorgelegt und den ackern wir jetzt ab.
0: Aber um es nochmal zu sagen, das Baugewerbe sagt, da fallen bestimmte Förderungen weg. So gelinge der Bauturbo nicht auf Dauer. Sind Sie trotzdem da? Sie sind zuversichtlich, sagen Sie. Aber was können Sie noch tun, um ihn wirklich zum Gelingen zu bringen? Wie gesagt, die Baubranche zweifelt dran.
4: Mir war es wichtig, dass der Bauturbo kein Gesetz ist, das wir in die Schublade packen. Ich habe zu einem Umsetzungslabor eingeladen und wir haben ein halbes Jahr Entscheidungsträgerinnen und Träger, Möglichmacher eingeladen, damit sich die Gemeinden, die Städte gegenseitig auch Lösungen abschauen können. Wir müssen das Rad nicht immer wieder neu erfinden und ich sehe, wie er genutzt wird im ganzen Land zum Aufstocken, zum Nachverdichten, aber auch für das Einfamilienhaus.
0: Jetzt würde ich noch einmal kurz den Bogen gerne schlagen zum Beginn unseres Gesprächs. Stichwort Bitburg, das war eine militärische Fläche, also Umwandlung, ein Konversionsprojekt. Das war ja mal an der Tagesordnung, solche Konversionen. Aber jetzt will die Bundeswehr, wie in Speyer und Kusel, ja Flächen zurückhaben. Heißt das, die Konversion ist vorbei? Das war mal?
4: Nein, die Konversion ist nicht vorbei, aber wir müssen auch zur Kenntnis nehmen, dass sich die sicherheitspolitische Lage geändert hat und dass die Bundeswehr natürlich auch Plätze braucht zum Üben oder aber auch zum Schlafen, eben auch Kasernen, wenn der Wehrdienst wieder hochgefahren wird. Und was wir brauchen, sind kreative Lösungen. Die Bundeswehr prüft jetzt sehr genau gemeinsam mit den Städten, Gemeinden, was können wir denn vor Ort gemeinsam erreichen. Zum Beispiel in Heidelberg hat man sich auf ein sogenanntes Teilmodell geeinigt. Da kriegt die Bundeswehr ein paar Hektar, aber es bleibt immer noch genug Platz, dass auch dort das geplante Stadtquartier entstehen kann. Und bis zum Jahresende werden die Flächen jetzt auch geprüft und dann wissen wir auch Bescheid, was wird gebraucht für den militärischen Bedarf, was geht aber auch zurück für den Wohnraumbedarf. Und beides hat natürlich eine ganz dringende Komponente in diesem Land. Und ich bin mir sicher, wenn wir das zusammenbringen, dann finden wir auch Lösungen.
0: Sagt die Bundesbauministerin. Vielen Dank, Frau Hurt. Das Gespräch haben wir am frühen Abend geführt. Anfang des Jahres wurde ein Zugbegleiter aus Ludwigshafen bei einer Fahrkartenkontrolle angegriffen und kurz darauf starb er. Bestimmte Kameras sollen nun für mehr Sicherheit sorgen, Annika.
5: Und zwar neue Bodycams. Sie haben eine Tonfunktion. Bis jetzt zeichnen die Kameras nur Bilder ohne Ton auf. Und seit heute läuft ein Pilotprojekt für ganz Deutschland in der Region Rhein-Neckar-Pfalz. 25 Zugbegleiterinnen und Begleiter können auch Tonaufnahmen machen, wenn sie zum Beispiel beschimpft werden. Der Test läuft 2 Monate im Südwesten, weil hier besonders viele Übergriffe passiert sind. Wenn er gut läuft, könnten die Bodycams mit Ton ab Dezember bundesweit eingesetzt werden. Am Freitag war in Ludwigshafen eine Schülerin im Unterricht zusammengebrochen und gestorben. Jetzt hat die Staatsanwaltschaft entschieden, die Leiche des 16 Jahre alten Mädchens soll obduziert werden. Laut der Oberstaatsanwältin in Frankenthal wird eine Fremdeinwirkung als Todesursache ausgeschlossen. Die Jugendliche konnte trotz Reanimation nicht gerettet werden. 5 Jahre Haft für eine 26-Jährige, so lautet das Urteil des Landgerichts Kaiserslautern wegen versuchten Totschlags. Die Frau hatte im Februar eine ehemalige Freundin angegriffen. Hintergrund war nach Überzeugung des Gerichts ein Eifersuchtsdrama. Die 26-Jährige hatte erfahren, dass ihr damaliger Partner eine sexuelle Beziehung mit der anderen Frau hatte. Daraufhin suchte sie das Opfer in ihrer Wohnung auf und stach mit einem Messer auf sie ein. Die Frau wurde schwer verletzt.
0: Eine große Rolle in der rheinland-pfälzischen Industrie spielt die Holzindustrie. Man soll es nicht meinen, aber das konnte man heute gut sehen, denn gleich 2 Spitzenpolitiker fuhren aus Mainz in den Hunsrück. Der Regierungschef und die zuständige Ministerin. Ein Traditionssägewerk hat nämlich in die Zukunft investiert und wollte das zeigen. Das schauen wir uns gleich an. Erst Jens Franzen über die Bedeutung dieses Wirtschaftszweigs.
6: In Rheinland-Pfalz gibt es fast 7.500 Unternehmen aus dem Bereich Forst, Holz und Papier. Sie haben insgesamt nahezu 54.000 Beschäftigte und einen Umsatz von mehr als 10 Milliarden Euro. Ein besonderer Fokus liegt auf dem Bauen mit Holz. Bei fast 30% der Baugenehmigungen für neue Wohngebäude wird überwiegend Holz als Baustoff eingesetzt. Das ist mehr als der Bundesdurchschnitt. 10 Jahre zuvor waren es 21,2% in Rheinland-Pfalz. Holz bindet CO2 und ist ein nachwachsender Rohstoff. Jede Stunde wächst in Rheinland-Pfalz Holz für rund 6 Einfamilienhäuser.
0: Also große Bedeutung der Holzindustrie in Rheinland-Pfalz. Die Wald- und Forstpolitik ist entsprechend wichtig. Aber durch den Klimawandel sind Schwierigkeiten programmiert. Das berichtet Christine Blank.
7: Viele Fichten. Noch immer prägen sie das Waldbild im Hunsrück bei Murbach. Aber ein Großteil der feuchtigkeitsliebenden Nadelbäume ist krank. Für die Holzfirma Elka sind die Fichten trotzdem ein wichtiger Rohstoff. Deshalb investiert sie jetzt einen zweistelligen Millionenbetrag in eine neue Produktionsstätte. Zum Richtfest heute kam viel politische Prominenz. Besonders umweltfreundliche Spanplatten sollen hier hergestellt werden.
8: Unser Ziel ist es halt, CO2 einzusparen und unsere Anlage zu modernisieren und auch viele neue Formate für den Holzbau bereitzustellen. Durch die neue Technologien ist es halt möglich, 40% CO2 einzusparen in der Produktion.
7: Der 120 Jahre alte Betrieb im Hunsrück ist bereits für nachhaltige Produktion ausgezeichnet worden. Das Holz kommt aus dem Umkreis von maximal 150 Kilometern. Alles wird genutzt. Vom Stamm bis zum letzten Holzspan. Aber bisher fast nur Nadelholz. Trotz des nötigen Waldumbaus ist der Firma ein hoher Anteil an Nadelbäumen wichtig.
8: Wir brauchen in Rheinland-Pfalz 50% Nadelholzanteil und Mischwälder. Das heißt, wir brauchen keine reinen Fichtenbestände, aber wir brauchen auch keine reinen Laubholzbestände, denn das Laubholz leidet auch unter dem Klimawandel. Das heißt, die deutsche Buche, die deutsche Eiche hat auch massive Probleme im Klimawandel. Und was sich halt zeigt, ist, dass halt Mischwälder viel besser mit der ganzen Sache klarkommen.
7: Ministerpräsident und Forstministerin sind gekommen. Von ihnen erhofft sich das Unternehmen, dass sie neben dem Waldumbau auch die nachhaltige Holznutzung fördern.
9: Es gibt verschiedene Modellprojekte in Rheinland-Pfalz, wo wir Holz als Baustoff einsetzen. Über 30% der Einfamilienhäuser jetzt werden schon aus entsprechend Holz zusammengestellt. Und das wollen wir steigern. Dafür bedarf es Nutzung, aber natürlich auch entsprechender Förderung.
7: Im kommenden Jahr soll das modernisierte Spanplattenwerk in Betrieb gehen. Der Bedarf an Bauholz ist groß. Ihn trotz des Klimawandels langfristig und nachhaltig zu decken, ist eine schwierige Aufgabe für die Holz- und Waldpolitik.
0: Wir versuchen hier bei SWR aktuell an den Themen dran zu bleiben und zu schauen, wenn sich Dinge entwickeln. In dieser Herbstferienwoche fragen wir zum Beispiel, was wurde eigentlich aus dem Waldbrand am Rothenfels oberhalb der Nahe? Vor 3 Monaten wüteten dort die Flammen. Weltkriegsmunition im Boden machte die Sache noch gefährlicher. Bis heute versucht die Kreisverwaltung rauszubekommen, wo im Kreis überall noch Munition liegt. Mehr von Tjalla Huchtkötter und Vanessa Siemers.
10: Rund 3 Monate nach dem verheerenden Waldbrand bei Traisen sind die Spuren des Feuers noch deutlich sichtbar. Doch an einigen Stellen sprießt langsam wieder Leben aus dem Boden. Tagelang hatte das Feuer hier Ende Juni gewütet. Der Ort Traisen musste evakuiert werden, weil im Wald durch die extreme Hitze immer wieder alte Weltkriegsmunition explodierte, die noch im Waldboden lag. Heute versucht der Ort, nicht nur das Schlechte aus dem Geschehenen mitzunehmen.
11: Ich denke, so als positiver Effekt wird es den einen oder anderen vielleicht doch beflügeln, mal keine Zigarette im Wald zu rauchen. Vielleicht auch das Leergut, die Bierflasche oder was auch immer, die Weinflasche mit nach Hause zu nehmen und nicht ins Gebüsch zu werfen, wo dann auch dadurch ein Feuer entstehen könnte. Also ich suche immer nach was Positiven, auch bei so schlechten Ereignissen. Und ich denke, da sind wir hier auf einem ganz guten Weg.
10: Auch wenn mittlerweile alle in Traisen wieder im Alltag angekommen sind, vergessen werden die Bewohnerinnen und Bewohner den Waldbrand so schnell nicht.
12: Also wenn ich noch die Sirenen höre, habe ich noch ein unwohles Gefühl im Bauch. Ich gucke immer noch raus, wo es jetzt aus der Richtung kommt und mache mir dann trotzdem noch Sorgen und hoffe, dass es nicht wieder bei uns ist.
13: Wir sind nur froh, dass die Situation so glimpflich abgelaufen ist und dass das eigentlich die Dorfgemeinschaft noch weiter gestärkt hat.
14: Ich bin ja fast täglich da oben, weil ich beim Hund da laufe und irgendwie macht es mir schon manchmal ein bisschen Angst, dass ich denke, dass da irgendwie noch was im Boden ist.
10: Und das beschäftigt auch den Landkreis. Denn noch immer ist unklar, wo überall im Kreis Munition liegt. Die entsprechenden Landkarten behält die Aufsichts- und Dienstleistungsdirektion weiter unter Verschluss. Der Kreis will das aber nicht akzeptieren.
15: Wenn sie wissen, dass Menschen gefährdet werden können, dann wollen sie auch agieren. Und wir wissen jetzt auch, dass es ein solches Kartenmaterial gibt. Und das kann schützen, das kann Menschenleben schützen. Und deswegen wollen wir es haben.
10: Auch der Wald soll für die Zukunft besser geschützt werden. Dort, wo durch das Feuer vor allem Nadelbäume abgebrannt sind, sollen in den nächsten Jahrzehnten Laubbäume nachwachsen.
16: Wir haben in Rheinland-Pfalz schon 80-85% Laubmischwälder mit mindestens zwei verschiedenen Baumarten, die das Feuer von Natur aus schon etwas kleiner halten. Die fleischige Blattmasse beispielsweise ist gar nicht so schnell entzündlich wie Nadeln. Und der Laubmischwald, der ist unser Ziel und den begleiten wir auch hier vor Ort.
10: Bis der Wald bei Traisen aber wieder so aussieht wie vor dem Brand, werde es noch mindestens 100 Jahre dauern.
0: Ganz aktuelle Nachricht jetzt von heute Abend. Das Mainzer Oktoberfest wird kurzfristig abgesagt, Annika.
5: Das Verwaltungsgericht Mainz hat einen Eilantrag des Veranstalters abgelehnt. Der wollte erreichen, dass das Festzelt als sogenannter fliegender Bau zu werten sei und deshalb ohne Bauantrag aufgestellt werden darf. Das wollte die Stadt Mainz so nicht erlauben. Ihr zufolge ist auch die Sicherheit des Festzeltes nicht nachgewiesen. Nach dem abgelehnten Eilantrag darf das Festzelt nicht genutzt werden. Ein Lkw-Fahrer aus Rheinland-Pfalz ist in der Nacht in Hessen ums Leben gekommen. Passiert ist der Unfall kurz hinter der Landesgrenze bei Rauenheim. Auf der A67 war der Mann mit seinem Sattelzug von der Straße abgekommen. Der Lkw durchbrach die Leitplanke und prallte gegen einen Pfeiler. Der 58-jährige Fahrer wurde nach Angaben der Polizei im Führerhaus eingeklemmt und so schwer verletzt, dass er noch an der Unfallstelle starb. Einen Fall von Vandalismus hat es am Wochenende in Bad Neuenahr-Ahrweiler gegeben. Betroffen waren viele Autobesitzerinnen und Besitzer. Dort hat nämlich jemand mehr als 40 Autos zerkratzt. An fast allen betroffenen Autos hing danach ein Zettel mit dem Namen und der Daten einer Frau. Die Polizei ist sich aber sicher, dass die nichts mit den Taten zu tun hat. Ähnliche Fälle hatte es zuvor schon in Euskirchen und in Bonn gegeben.
0: Sein Auftrag hat gerade erst begonnen. Der ex-Mainz 05-Trainer Jürgen Klopp soll aus der deutschen Fußballnationalmannschaft wieder eine erfolgreiche Mannschaft machen. Gestern Abend zum Abschluss der Länderspielpause das vierte Spiel mit Klopp an der Seitenlinie. Wie lief's bisher? Dazu mein Kollege Henrik Diekert.
17: Vier Spiele. Ein Sieg. Zwei Unentschieden. Eine Niederlage. Drei Tore geschossen. Zwei kassiert.
18: Ich habe in meinem Leben viel mehr Spiele verloren, als ich wollte. Aber solange du die richtigen Schlüsse daraus ziehst, ist das am Ende auch nur eine Information wie ein Sieg.
17: 44 Spieler nominiert, 10 haben debütiert.
18: Aus meiner Sicht war es alternativlos, das so zu machen. Wir haben das gemacht und ich stehe natürlich 100% dazu. Aber ich kann mir vorstellen, dass jetzt da draußen geht's los. Und wie kann man nur und so weiter. Und das ist auch in Ordnung, dürft alle eine Meinung haben.
17: Meinungsstark war er schon immer. Den großen DFB will Jürgen Klopp einmal auf links drehen. Neue Energie auf der Bank. Das kommt an im Stadion und bei den Fans im früheren sportlichen Wohnzimmer.
19: Ich glaube, dass er viele junge Spieler auch anders abholt, als das der Herr Nagelsmann gemacht hat.
20: Erwartbar emotional, aber auch, also man erkennt schon, dass die Spieler mehr spielen wollen. Also die sind emotional dabei, arbeiten alle nach hinten.
21: Ich mag Jürgen Klopp auch sehr gerne und ich habe das Gefühl, das ist für Deutschland sehr gut und hilft der Nationalmannschaft sehr.
22: Dass dann vielleicht das ein oder andere Spiel noch nicht so lief, wie man sich es gewünscht hätte, war klar. Aber gerade jetzt, das Unentschieden war gestern, glaube ich, ganz okay.
17: Ganz okay. Die Ergebnisse bislang. Doch das Ziel ist klar. Endlich wieder Weltklasse.
0: Bei mir im Studio ist jetzt ein Sportkollege, der den Fußball intensiv verfolgt, samstags in der berühmten ARD-Schlusskonferenz im Radio zu hören ist, vom SWR Florian Winkler. Wie fällt denn dein Fazit nach vier Spielen mit Jürgen Klopp als Bundestrainer aus?
23: Also erstmal klar gesagt, dieses sogenannte Massencasting, nennen wir es mal so, 44 Spieler getestet. Da sind schon einige, die da rausgestochen sind, unter anderem ja auf dieser Problemposition rechter Verteidiger mit Philipp Treu vom SC Freiburg. Der wurde sehr häufig und intensiv gelobt, das weiß man. Der hat auf jeden Fall, glaube ich, das Ticket gewonnen, für im November wiederzukommen für die nächsten Spiele. Ein Derry Scheren, ebenfalls vom SC Freiburg, sich sehr in den Vordergrund gespielt. Tom Bischoff, er hat viele, viele Erkenntnisse gewinnen können. Das war ja auch das Ziel. Ganz klar, wer steht für diesen Klopp-Fußball, wer kann den mitgehen, dieses sehr temporeiche, dieses sehr klar nach vorne, direkt nach vorne spielen, viel Heavy Metal, wie er so schön gern sagt, will er auf dem Fußballplatz sehen. Und dann wird er jetzt die Gespräche suchen, da bin ich mir ganz, ganz sicher. Klar ist aber auch, was die Ergebnisse angeht, ein Sieg aus 4 Spielen. Ja, man hat gesehen, wie schwer sich die deutsche Mannschaft noch tut im Toreschießen. Es gibt noch einige Baustellen, die Jürgen Klopp noch zu bearbeiten hat. Also man kann aber auch keine Wunder erwarten, das ist auch klar.
0: Und trotzdem ist das große Ziel, hieß es eben im Beitrag, zurück zur Weltklasse oder an die Weltspitze. Wie weit ist es denn?
23: Das ist noch ein ordentlicher Weg. Also da bin ich beim ARD-Experten Bastian Schweinsteiger. Man muss sich gerade mal ein bisschen im Mittelmaß umschauen. Das sind die Gegner, die man jetzt in der Nations League hatte, mit Serbien, mit Griechenland, dazu mit den Niederlanden, die ja auch schon im Viertelfinale oder 16-Finale ausgeschieden sind. Also schon sehr früh bei dieser Weltmeisterschaft. Also auch nicht alles Top-Niveau. Und dann muss man überlegen, ja, dann sind es noch ein paar Schritte, die zu gehen sind für die Europameisterschaft 2028 in Großbritannien. Also erstmal kleine Schrittchen gehen.
0: SWR-Sportredakteur Florian Winkler. Danke. Seit einer guten Stunde ist klar, der angesehene Deutsche Buchpreis geht in diesem Jahr an eine Autorin aus Rheinland-Pfalz. Und zwar an die in Hermeskeil geborene Schriftstellerin Sheyda Bazyar. Das wurde vor einer guten Stunde in Frankfurt am Main verkündet. In Bazyars Roman Die Lücken geht es um die NS-Vergangenheit in ihrem Heimatort. Dort waren jüdische Menschen verfolgt und ermordet worden. Sheyda Bazyar stammt also aus dem Hunsrück. Bekommen hat sie den Buchpreis heute Abend für dieses Werk, Die Lücken. Was es mit diesen Lücken auf sich hat, das zeigt uns Frank Helbert.
1: Die Lücken im Titel des Buches sind die Erinnerungslücken unserer Gesellschaft. Der Unwille, sich an die Nazi-Zeit zu erinnern, die auch Lücken im Heimatort der Autorin hinterlassen hat. Sheyda Bazyar hat ihrem Heimatort Hermeskeil bei Trier im Buch einen erfundenen Namen gegeben, Heimesbach. Doch die Geschichte von Hermeskeil als sogenanntes Gau-Musterdorf in der Zeit des Nationalsozialismus war für sie der Anlass des Romans.
2: Da an der Stelle war noch in einem alten Gebäude das Kaufhaus Bohnen. Das wurde von jüdischen Inhabern geführt. Und dann also im Grunde enteignet, also für sehr wenig Geld zwangsweise verkauft. Die Familie, die da drin gelebt hat, die dort gearbeitet hat, also oben drüber war ja auch die Wohnung, wo die gewohnt haben, die wurde ermordet danach.
1: Ein Buch über ungesühnte Morde und Enteignungen jüdischer Familien von Tätern, die nach 1945 zu scheinbar harmlosen Mitläufern wurden und zu Lücken in der sogenannten Vergangenheitsbewältigung. Parallel dazu erzählt Bazyar von zwei iranischen Familien, die nach Heimesbach geflüchtet sind und die auf Hass gegen das Fremde in der Provinz treffen, wohl in Erinnerung an die Erlebnisse ihrer Eltern.
2: Ich bin ja relativ privilegiert innerhalb der Familie, dadurch, dass ich das jüngste Kind bin und in Deutschland geboren. Aber rückblickend würde ich das schon feststellen, dass ich die Fragezeichen, die meine Eltern hatten, oder Unsicherheiten natürlich immer irgendwie mitbekommen habe.
1: Sheyda Bazyar schreibt dort weiter, wo andere wegschauen. Ihren Roman erzählt sie aus einer radikalen Perspektive mit der geisterhaft wirkenden Stimme einer Verstorbenen. Ihr Buch hält der deutschen Identität einen Spiegel vor. Es lohnt sich da, hineinzuschauen.
0: Also verdiente Auszeichnung, meint mein Kollege. Jetzt kommt die Tagesschau und dann sind Sie eingeladen, hier mit uns zu feiern im SWR live vom Cannstatter Wasen.
5: Und direkt danach hat dann Florenz Herbst noch mal Nachrichten aus dem Land für Sie.
0: Von uns beiden einen schönen Abend.
5: Tschüss.
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4: Der Start in die Woche mit uns. Schön, dass Sie mit dabei sind.
24: Ja, herzlich willkommen zu SWR aktuell.
4: Am Flughafen in Stuttgart, da haben heute am frühen Abend keine Flieger starten oder landen können. Der Flugbetrieb musste um kurz vor 17 Uhr vorübergehend eingestellt werden. Die Bundespolizei teilte mit, dass es einen Polizeieinsatz gegeben habe. Der Flughafen sei abgesucht worden und eine Gefahrenlage konnte ausgeschlossen werden. Der Sicherheitsbereich wurde geräumt. Alle Fluggäste wurden in den öffentlichen Bereich der Terminals gebracht. Um kurz nach 18 Uhr gab der Flughafen dann bekannt, dass die behördliche Maßnahme beendet wurde. Und wir schalten jetzt zu unserer Reporterin Bernice Chimanga, die vor Ort ist. Bernice, welche Informationen hast du? Wie ist die Lage im Moment vor Ort?
6: Ja, die Lage, würde ich sagen, ist bisschen angespannt. Es ist wahnsinnig viel los, aber nicht chaotisch. Also wir sind hier vor dem Sicherheitsbereich im Terminal 3 und man sieht, wenn man sich hier mal rumschaut, aus allen Ecken strömen die Menschen. Es ist wahnsinnig viel los, weil jetzt eben alle nochmal durch den Sicherheitsbereich müssen. Muss ich so vorstellen, der Flughafen war ja gesperrt. Das heißt, Flüge wurden umgeleitet. Wir wissen von einer Person, die war im Flugzeug, sollte hier landen, wurde dann nach Karlsruhe umgeleitet. Und hier war es eben so, dass Menschen, die schon im Sicherheitsbereich waren, wieder raus mussten. Und die warten jetzt, plus die Menschen, die zu Flügen wollen, die jetzt irgendwann mal eigentlich hätten starten sollen.

0: Also es ist super viel los. Man merkt auch, manche Leute warten hier seit 2,5 Stunden, haben sie mir erzählt, wissen nicht genau, geht der Flug, geht der nicht. Es rennen immer mal wieder Menschen. Also es ist schon ein bisschen viel auch. Manche sagen, die Organisation sei so mäßig, sie würden sich mehr Informationen wünschen. Was wir immer wieder hören, sind Durchsagen, dass eben Menschen, deren Flüge annulliert wurden, sie sich eben an ihre Fluggesellschaft wenden sollen. Und es gilt eben hier auch für alle, die Fragen haben, die müssen sich an ihre Fluggesellschaften wenden.
1: Also immer noch ein bisschen chaotisch. Was weiß man denn über die Hintergründe? Also warum wurde denn überhaupt gesperrt?
0: Ja, da hielt sich die Bundespolizei relativ bedeckt. Am Anfang hieß es, es gäbe behördliche Maßnahmen. Mittlerweile wissen wir, dass der Flughafen durchsucht wurde. Es gibt aber wohl keine Gefahrenlage und deswegen kann jetzt eben nach und nach der Flugverkehr hier in Stuttgart wieder anlaufen.
1: Und hoffentlich ist es dann auch alles flüssig bald wieder. Vielen Dank dir, Bernice, für deine Informationen. Und vom Flugverkehr kommen wir zum Autoverkehr. Mannheim und Ludwigshafen, die zwei Zwillingsstädte am Rhein, die verbindet nicht nur der Fluss, sondern auch mehrere Brücken und viele Baustellen. Im Moment wird der Verkehr aber wegen der maroden Brücken ausgebremst, denn während gebaut wird, wird natürlich gesperrt. Das macht den Alltag von tausenden Pendlerinnen und Pendlern zwischen Baden-Württemberg und Rheinland-Pfalz gerade deutlich komplizierter und den Frust größer. David Kopp berichtet.
2: Hubkonzert, Rückstau auf die Kreuzung, Autofahrer, die sich unbedingt durchquetschen wollen. In Mannheim staut es sich zurzeit besonders oft, zum Leidwesen vieler Pendler.
3: Das ist im ganzen Land ja so, ne?
4: Eine wahre Freude, wie im ganzen Land.
3: Man braucht Geduld. Überall jetzt Baustelle, Autobahn statt, ja.
5: Was will ich machen? Ich meine, unsere Brücken sind marode.
2: In Mannheim ist die Lage besonders verschärft. Die beiden zentralen Brücken über den Rhein müssen saniert werden. Dringend ist es bei der Kurt-Schumacher-Brücke. Sie ist seit einem Monat gesperrt. Dadurch staut es sich auf den Auffahrten zur einzigen zentralen Alternative, der Konrad-Adenauer-Brücke. Daneben kommt es bereits seit Jahren zu Behinderungen wegen des Neubaus der sogenannten BBC-Brücke. Das betrifft den Verkehr vom und zum Viernheimer Kreuz. Seit Mitte September werden zudem Autofahrer in Richtung Kreuz Mannheim und Heidelberg ausgebremst. Grund ist die Sanierung der Wilhelm-Fahrenhold-Allee stadtauswärts. Aber warum so viele Engpässe zur gleichen Zeit? Die Stadt Mannheim begründet es mit seit langem geplanten Bauarbeiten und Verträgen mit Firmen. Dass die Brücke früher als geplant gesperrt werden muss, habe man damals noch nicht gewusst. An der Kurt-Schumacher-Brücke wurden auf Ludwigshafener Seite Schäden am Brückenkopf festgestellt. Daher sei jetzt der richtige Zeitpunkt für die umfassende Sanierung, sagt die Rheinbrückengesellschaft.
6: Wenn es schon mal gesperrt ist, dann ist es genau die Gelegenheit, jetzt zu nutzen. Aber die Sanierung an sich war schon immer geplant.
2: Die Sanierung der beiden Brücken wird lange dauern. Für die Unternehmen in der Region ein echtes Problem.
7: Das wird uns noch bis in die 2040er Jahre wird uns das noch begleiten. Und auch wenn der Verkehr sich vielleicht aktuell seine Wege sucht, gerade in den Stoßzeiten ist das eine große Belastung für Kunden, für Lieferanten und für Mitarbeiter, Pendler.
2: Und deshalb sind jetzt auf Mannheim Straßen Geduld und Rücksicht besonders gefragt. Ob eine bessere Abstimmung der einzelnen Baupartner zu weniger Frust bei den Autofahrern geführt hätte, ist schwierig zu beantworten.
1: Von einer Baustelle oder Absperrung zur nächsten. Wir haben es von den Pendlern gehört. Gefühlt ist das ganze Land derzeit ja eine Baustelle. Da dürfte bei den einzelnen Kommunen eigentlich kaum noch ein Schild unbenutzt rumstehen. Und das liegt natürlich auch daran, dass durch das sogenannte Sondervermögen des Bundes was verändert werden kann. Sprich, es ist Geld für Infrastrukturprojekte da. Mehr als 13 Milliarden Euro insgesamt. Einen Teil setzt das Land zum Beispiel für Straßen, Schienen und Klimaneutralität ein. Zwei Drittel des Geldes gehen jedoch an die Kommunen. Zwei Drittel, das entspricht knapp 9 Milliarden Euro, die Kommunen für ihre Infrastrukturprojekte einsetzen können und selbst entscheiden, wofür. Mehr als 1.000 Maßnahmen sollen davon profitieren, mit Gesamtkosten von fast 3 Milliarden Euro, wovon rund die Hälfte aus dem Sondervermögen finanziert werden soll. Bereits ausgezahlt wurden davon jedoch erst mehr als 400 Millionen Euro. Die Projekte der Kommunen umfassen unter anderem Kindergärten und Schulen. Auch die Feuerwehren und Krankenhäuser profitieren vom Sondervermögen. Ja, viel Holz könnte man da jetzt sagen oder eben viel Geld, um in den Kommunen was umzusetzen. Nur würden die Oberbürgermeister und Landräte im Land das so nicht unterschreiben. Im Gegenteil, Ministerpräsident Cem Özdemir wurde heute in Tuttlingen bei

0: der Landkreisversammlung deutlich kritisiert, weil zu wenig Geld für die Kommunen da sei. Und das, obwohl die Landesregierung zuletzt Hilfen in Höhe von 1,2 Milliarden Euro zusätzlich für das kommende Jahr angekündigt hat. Doch in den Augen der Kommunen ist das nicht mehr als ein Tropfen auf den heißen Stein. Ein Bereich, der viel Geld kostet, sind etwa die Kliniken. Felix Zink und Thomas Eberding berichten über die chronisch unterfinanzierten Kommunen am Beispiel von Klinikum Mittelbaden.
1: Die zentrale Notaufnahme in Rastatt. Es ist eng, alles vollgestellt, kaum genügend Platz für Pflegepersonal, Ärzte und Patienten. Der bauliche Zustand renovierungsbedürftig. Ein Neubau ist geplant. Zum Klinikum gehören neben Rastatt auch die Standorte Baden-Baden und Bühl. Bühl wird Ende des Jahres geschlossen. Außerdem werden 200 Stellen gestrichen, denn das Klinikum ist hochdefizitär. Der zuständige Landrat:
2: Wir sind aktuell auch wegen des Klinikums in einer sehr kritischen Phase. Wir haben ohnehin schwierige kommunale Finanzen und da kommt das Klinikum noch dazu. In diesem Jahr rechnen wir mit einem Defizit von 25 Millionen, die wir zum Betriebsergebnis ausgleichen müssen aus kommunalen Mitteln.
1: Die hohen Ausgaben für Krankenhäuser tragen dazu bei, dass die Finanzlage vieler Kommunen im Land dramatisch ist. Im vergangenen Jahr wiesen Städte, Gemeinden und Landkreise zusammen ein Defizit in Höhe von 4,4 Milliarden Euro auf, so viel wie noch nie zuvor. Dieses Jahr werde es wohl nicht besser aussehen, so der Landkreistagspräsident. Die vom Land zusätzlich versprochenen 1,2 Milliarden Euro seien daher viel zu wenig.
3: Wir sind keine Almosenempfänger, denen man großzügigerweise irgendwas in den Klingelbeutel wirft, wenn einem gerade das Hintermaus steht. Gerade deshalb reichen schöne Worte allein aber einfach nicht mehr aus. Jetzt müssen endlich auch seitens des Landes Taten folgen.
1: Der Ministerpräsident gibt sich einerseits verständnisvoll, verweist andererseits aber immer wieder auf die schwarz-rote Bundesregierung, die zu viel Geld ausgebe.
4: Ich würde Ihre Rede wahrscheinlich ähnlich halten. Ich bin nicht derjenige, der die beispielsweise von Ihnen zu Recht kritisierte Mütterrente, 5 Milliarden pro Jahr. Wissen Sie, es ist ja nicht nur so, dass die Bundesregierung die Mütterrente macht. Sie hat sie auch nur um ein Jahr vorgezogen, ohne jede Not. Aber ich war es nicht.
1: Der Beifall der Landräte sehr zurückhaltend. Der Forderung nach mehr Geld weicht Özdemir aus, redet lieber über Themen wie Bürokratieabbau. Das kommt nicht wirklich gut an.
5: Wir hätten uns heute deutlich mehr von ihm erwartet, auch Zusagen erwartet, zumindest auch Gesprächsbereitschaft erwartet. Von daher bin ich eigentlich enttäuscht, dass da nicht mehr gekommen ist.
1: Gute Miene zum enttäuschenden Treffen. Mit dem Verhältnis von Kommunen und Land scheint es wenige Monate nach Özdemirs Amtsbeginn nicht zum Besten zu stehen.
0: Weiter geht's mit den Kurznachrichten mit Michael. Und da gibt's was zu feiern. Einen Nobelpreis für Baden-Württemberg.
6: Ja, hast recht. Der Biophysiker Georg Nagel, geboren in Weingarten im Kreis Ravensburg, erhält in diesem Jahr den Medizin-Nobelpreis. Ausgezeichnet wird der 73-Jährige gemeinsam mit zwei Kollegen aus Deutschland und den USA. Zusammen haben die Forscher wichtige Entdeckungen im Bereich der sogenannten Optogenetik gemacht.
7: Bei der Optogenetik handelt es sich um ein neues medizinisches Fachgebiet, das Licht nutzt, um die Aktivität von Zellen gezielt zu beeinflussen. Dadurch ergeben sich neue Möglichkeiten für die Erforschung und Behandlung von Erkrankungen des Nervensystems. Für ihre Entdeckung erhalten die drei Wissenschaftler die höchste Auszeichnung in der Medizin. In Georg Nagels Heimat freut man sich über die Meldung aus Stockholm.
8: Eine ganz fantastische Nachricht für die gesamte Stadt. Und wir freuen uns alle sehr für und mit Georg Nagel.
7: Im Moment hätte man noch keinen Kontakt zu ihm aufbauen können, hoffe aber darauf, dass er sich bald im Goldenen Buch der Stadt eintrage. Auch die Einwohner der Geburtsstadt des Biophysikers aus Oberschwaben sind beeindruckt.
9: Das macht mich jetzt schon stolz, muss ich sagen, als Weingärtler.
10: Als junger Mensch ist auch ein Ansporn, sowas auch zu erreichen. Ja.
11: Ich habe es heute gerade gehört, dass also dieser Preis an Deutsche geht und ich finde es echt klasse.
12: Wenn er es verdient hat, ist es auch gut.
7: Von den Forschungsergebnissen der drei Wissenschaftler verspricht man sich zahlreiche neue Behandlungsansätze. Zum Beispiel in der Therapie von Parkinson oder Alzheimer.
6: Nach einer bundesweiten Sabotageserie an Autos hat das Amtsgericht Ulm drei Angeklagte zu Geldstrafen und gemeinnütziger Arbeit verurteilt. Nach Angaben der Staatsanwaltschaft hatten sie Ende 2024 Auspuffrohre in Baden-Württemberg, Bayern, Berlin und Brandenburg verstopft. An den betroffenen Autos brachten die 18- bis 21-Jährigen Aufklärung.

0: Aufkleber mit der Aufschrift »Sei grüner« an.
1: Die Frau und die beiden Männer haben gleich zu Beginn der Verhandlung ihre Taten zugegeben und bereut. Sie sagten aber nichts zu Motiv, Gründen oder möglichen Auftraggebern. Das Gericht sah es als erwiesen an, dass die drei im Dezember vor 2 Jahren zusammen mit einem weiteren jungen Mann an mehreren Orten Bauschaum in die Auspuffe zahlreicher Autos gesprüht und Aufkleber an die Autos geklebt haben. Wie hier in Langenau im Alb-Donau-Kreis. Das Gericht verurteilte wegen Sachbeschädigung die junge Frau zu 50 Stunden gemeinnütziger Arbeit, die jungen Männer jeweils zu Geldstrafen in Höhe von 3.000 Euro.
2: Heute kam für alle drei Angeklagten das Jugendstrafrecht zur Anwendung. Im Jugendstrafrecht steht der Erziehungsgedanke im Vordergrund und Auflagen und Weisungen sind erzieherisch angebracht.
1: In der Verhandlung kam immer wieder die Frage nach dem möglichen Auftraggeber auf. Die konnte nicht beantwortet werden.
3: Ich begrüße das Urteil ausdrücklich, weil es klargestellt hat, dass der ursprünglich angenommene politische Hintergrund sich schlicht nicht nachweisen lässt und dass es sich schlussendlich nur um einfache Sachbeschädigungen handelt, für meine Mandantin sowieso, weil sie nur an einer einzigen Tat beteiligt war.
1: Die Frage nach den Hintermännern bleibt zumindest heute unbeantwortet.
0: Zugbegleiter der Deutschen Bahn testen seit heute auch in Baden-Württemberg sogenannte Bodycams, die in Konfliktsituationen nicht nur Bilder, sondern auch den Ton aufzeichnen. 25 Beschäftigte nehmen an dem Pilotprojekt teil. Die Bahn verspricht sich davon eine deeskalierende Wirkung und eine bessere Aufklärung von Straftaten. Und jetzt weitere Meldungen aus Baden-Württemberg, kurz für Sie zusammengefasst.
4: Bundesverkehrsminister Steffen Wilger hat heute zusammen mit der baden-württembergischen Verkehrsministerin Nicole Razavi am Stuttgarter Flughafen ein Drohnenerkennungssystem vorgestellt. Bisher mussten Drohnen mit bloßem Auge erkannt werden. Ab sofort werden sie automatisch registriert und gemeldet. Abwehren kann die neue Software die Fluggeräte nicht. Ab 2027 soll das System um eine aktive Abwehrfunktion ergänzt werden. Bundespräsident Frank-Walter Steinmeier hat Jagoda Marinic das Bundesverdienstkreuz verliehen. Gewürdigt wurde vor allem das Engagement der Heidelberger Publizistin für das interkulturelle Zentrum in Heidelberg, das sie mit aufgebaut und mehr als 10 Jahre lang geleitet hat. Heute ist es ein wichtiger Begegnungsort für Menschen mit Migrationshintergrund. Insgesamt hat Steinmeier heute 21 Menschen ausgezeichnet, darunter auch Schriftsteller Navid Kermani und Sängerin Nana Muskuri.
5: Hier liegt schon die ein oder andere Scholle auf dem Trockenen. Die kleinen Boote auf dem Bodensee sind aber nicht die einzigen, die kaum noch anlegen können. Man sieht es hier in der Luftaufnahme ganz gut. Selbst der längste Steg kommt da an seine Grenzen. Und auch die Fähren, wie man sieht. Nirgendwo im Land zeigt sich das Niedrigwasser derzeit so deutlich wie am Rhein und eben am Bodensee. Auf dem Untersee fahren keine Ausflugsschiffe mehr. Und auch die Segler sind eingeschränkt unterwegs. Alfred Knödler war für uns auf der Höri bei Radolfzell. So.
6: Es ist ein Bild der Trostlosigkeit, der Hafen von Horn bei Radolfzell, wo jetzt im Herbst meistens noch viele Segelboote liegen, eine kleine Wüstenlandschaft. Wer sein Boot nicht rechtzeitig in Sicherheit gebracht hat, liegt jetzt buchstäblich auf dem Trockenen. Bei 2,49 Meter liegt der Bodenseepegel heute in Konstanz. Das ist mehr als 1 Meter weniger als im langjährigen Mittel. Für Hafenmeister Jürgen Schulz eine kleine Katastrophe.
7: Naja, zunächst mal ist natürlich die Enttäuschung der Bootseigner, die ihren Dauerliegeplatz hier haben, aber auch die Gastlieger. Die Einnahmen für die Gemeinde Gainhofen, resultierend aus den Gastliegegebühren, die sind dieses Jahr äußerst gering. Vielleicht 10% eines normalen Jahres.
6: 6 Kilometer weiter im Hafen von Moos ist zwar noch Wasser, doch auch hier können die meisten Schiffe nicht mehr ein- und auslaufen. Dieser Segler, der gerade sein Boot reparieren lässt, hat noch Glück. Seine Yacht hat einen geringen Tiefgang. Der Spaß an der Saison 2026 ist ihm trotzdem vergangen.
8: Die Kollegen alle, die einen tieferen Kiel haben und bessere Segeleigenschaften, die mussten viel früher raus und ja, hatten eine sehr kurze Saison. Aber in der Summe war es auch für mich jetzt etwas wenig Segeltage und viel Kümmertage ums Boot.
6: Auch in Moos hat sich der Hafenmeister an den Frust der Segler gewöhnt.
9: Wenn es dann mal Richtung Juli, August geht und die Boote müssen schon raus und der Urlaub kommt erst, dann klar, verstehe die Leute, dann sind sie natürlich nicht so begeistert.
6: Wer im Bodensee schwimmen gehen will, muss derzeit noch immer teils über 100 Meter weit rauslaufen. Und selbst Fußgänger können sich in Gefahr bringen, wie eine Frau, die neulich im Hafen von Horn spazieren ging und stundenlang im Schlick feststeckte. Die Feuerwehr musste sie retten.
7: Die ist ungefähr in diesem Bereich mit beiden Beinen stecken geblieben, bis knapp unterm Knie eingesunken. Und Sie müssen sich vorstellen, der Schlick ist wie klebriger Lehm. Ohne fremde Hilfe wäre die Dame mit eigener Kraft nicht mehr rausgekommen.
6: Hafenmeister Schulz und die Segler am Bodensee hoffen nun, dass das nächste Jahr wieder besser wird.
7: Ich hoffe, dass in der Zukunft wir jetzt nicht jedes Jahr so eine extreme Dürre haben. Ich glaube schon, dass das jetzt viele extreme Faktoren gleichzeitig zusammenfielen.
6: Doch selbst wenn es bald regnet, es wird noch lange dauern, bis sich der Wasserstand des Bodensees wieder eingepegelt hat.
5: Die Hoffnung, dass nicht jedes Jahr so trocken wird wie dieses, die haben nicht nur die Menschen am Bodensee. Bundesumweltminister Carsten Schneider hat angesichts der Trockenheit ein Umbedenken beim Umgang mit Wasser in Deutschland angemahnt. Die Zeiten, in denen wir uns über Wasser keine Gedanken machen mussten, die seien endgültig vorbei, so Schneider. In Berlin wurde heute beim Forum Zukunft Wasser dann auch über die Wasserqualität im Land gesprochen. Denn unser Trinkwasser, wie hier im Wasserspeicher in Stuttgart, gilt als gesundheitlich unbedenklich und hat eigentlich einen guten Ruf. Bei uns kann man ohne Probleme trinken, was aus dem Wasserhahn kommt. Es sei denn, man nutzt die Wasserleitungen nicht regelmäßig. Dann gibt es durchaus Risiken durch Legionellen oder Keimbelastung. Oliver Witkowski war mit einem Sachverständigen für Trinkwasserhygiene unterwegs und zeigt die Gefahren im Haushalt.
10: Arndt Birschgens auf dem Weg zum Trinkwasserhygienecheck. Sein heutiges Ziel, ein großes Einfamilienhaus. Nach dem Tod ihres Mannes wohnt Karin Keck hier allein.
11: Hallo Frau Keck, Arndt Birschgens.
12: Kommen Sie rein.
11: Ja.
10: Trinkwasserhygienisch riskant. Die Probleme liegen meist nicht beim Wasserversorger. Der liefert das Trinkwasser in sehr guter Qualität an. Ab Hausanschluss ist aber der Hauseigentümer verantwortlich. Auf dieser sogenannten letzten Meile kann einiges schiefgehen. Der Klassiker, alte, rostende Leitungen, die Schwermetalle ins Wasser abgeben können, eventuell auch noch Blei. Schädliche Bakterien in Armaturen. Wer schraubt schon den Stahlregler regelmäßig ab und macht ihn sauber? Keimgefahr besteht auch bei Leitungswasser, das weder richtig heiß noch richtig kalt wird.
11: Hier waren wir deutlich über 26, 27. Ja, ja. Das ist natürlich deutlich zu hoch, weil alles über 25 Grad Kaltwassertemperatur ist schon hygienisch bedenklich. Und im Warmwasser noch mal das gleiche Spiel, weil unter 55 sollte man auch nicht kommen.
10: Bei Temperaturen zwischen 25 und 50 Grad vermehren sich Legionellen rasant. Die können dann zum Beispiel eingeatmet beim Duschen lebensgefährliche Lungenentzündungen verursachen. Also Trinkwasser auf 60 Grad erhitzen, ganz ungenutzte Leitungen zudrehen. Ansonsten
11: mindestens einmal am Tag alle Entnahmestellen mal kräftig spülen, mal Wasser rauslassen, dass wir dann auch in den ganzen Leitungen Frischwasser wieder drin haben. Ja.
10: Karin Keck benutzt übrigens keinen Wasserfilter. Birschgens sagt, richtig so.
11: Diese Filter, die vielleicht in der Lage sind, Schwermetalle, Hormone und Ähnliches rauszufiltern, neigen selber zur Verkeimung. Das ist quasi wie so ein Nährboden. Und alles, was sie da rausfiltern, ist quasi wieder Futter, den sie da ansiedeln. So, alles klar.
12: So, hat mir gut gefallen und war auch interessant.
10: Der Experte ist kein Fan davon, das Wasser zu Hause irgendwie zu behandeln. Mit etwas Wachsamkeit auf der letzten Meile könne man es sorglos nutzen, so wie es aus der Leitung kommt.
5: 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Beim Lego-Bauen, da ist alles ganz einfach. Die eine Wand entsteht und wird in Sekunden wieder abgebaut. Da kann eine Villa flexibel zur Einraumwohnung umgestaltet werden. Wenn das bei echten Häusern nur auch so leicht wäre. Viele Wohnraumprobleme wären gelöst. Aber gerade in den großen Städten ist Wohnen ein Problem. Nicht nur in Berlin wird darüber diskutiert. Denn Bauen ist teuer und Wohnungen finden nicht leicht. Gerade weil sich ja auch die Ansprüche ans Wohnen immer wieder ändern. Für jeden Einzelnen von uns. Wie oft wohnen Eltern in einem viel zu großen Haus, wenn die Kinder ausgezogen sind? In Stuttgart hat sich eine Baugemeinschaft deswegen gedacht, nicht das Leben soll sich dem Wohnraum anpassen, sondern der Wohnraum dem Leben. Das sieht man schon hier am flexiblen Grundriss. Flexibilität ist das Stichwort. Dann passen sich auch die Wände wie beim Lego an. Anna Knake stellt uns die neue Idee vor.
13: Ein bisschen Baustelle ist um das Wolkenheim am Killesberg in Stuttgart noch zu sehen. Innen ist es aber schon das Zuhause von Christine Balzones und ihren drei Kindern.
14: Hallo. Willkommen in meiner Wohnung.
13: Erst im Sommer sind sie hier eingezogen. Das Besondere, die 115 Quadratmeter können sich der Familie anpassen. Gerade teilen sich die beiden Jungs zum Beispiel noch gerne ein Zimmer.
14: Die Jungs sind jetzt aktuell 10 und 4 Jahre alt und haben sich ein Zimmer gewünscht, in dem sie schaukeln können, von einer Wand bis zur anderen Fußball spielen können. Und wenn der Wunsch nach einem eigenen Zimmer da ist, dann kann das auch mit sehr wenig Aufwand getrennt werden, indem eine Wand eingezogen wird.
13: Fugen und Halterungen, alles schon mitbedacht und eingebaut. Und wenn die Kinder irgendwann mal ausziehen, kann der Raum ohne großen Aufwand zu einer eigenständigen Wohnung werden. Bad- und Küchenanschlüsse sind schon verbaut.
14: Und zwar befinden sich diese hinter dieser Tür, man hört es auch, hinter der Holzplatte. Die müsste nur abgeschraubt werden, die Anschlüsse hervorgeholt werden. Hier würde dann in Zukunft eine Küche stehen können. Und als kleine Wohnung genutzt werden.
13: So sind alle 27 Wohneinheiten im Wolkenheim geplant und gebaut. Diese hier steht noch frei. Zum Leben erweckt hat das Konzept Architekt Sebastian Heinemeier. Für ihn war klar, flexibles Wohnen ist nachhaltig. Leerstand nicht. Deswegen sollen die Eigentumswohnungen auch im Alter noch sinnvoll nutzbar sein.
15: Wir haben da in dem Fall tendenziell an zum Beispiel Senioren gedacht, die im Alter tendenziell alleine leben, vielleicht aber wieder in Gemeinschaft wohnen wollen, sich Räume teilen wollen und auch aus ihren großen, teilweise Wohnungen, sich verkleinern wollen.
13: Ein Konzept, das auch kostet. Rund 20% teurer ist der flexible Bau. Dazu kamen explodierende Baukosten. Geplant waren rund 6.000 Euro pro Quadratmeter. Jetzt rechnen die Familien mit 9.000 Euro. Da mussten Christine Balzones und ihre Nachbarn schwer schlucken. Aber sie sind dabei geblieben, auch wegen dem Miteinander. Dazu teilen sie sich Gemeinschaftsräume wie diesen hier.
16: Neulich waren erst die Kinder, haben hier bis 23.30 Uhr Monopoly gespielt. Wir gucken hier unsere Fußball, Football oder irgendwelche Feste werden hier gefeiert. Das sind jetzt eigentlich nicht mehr Nachbarn, sondern mehr schon Freunde.
13: Die Baugemeinschaft verbindet also nicht nur die Idee vom flexiblen Wohnen. Im Wolkenheim haben sie sich ein Dorf mitten in der Großstadt gebaut.
5: Einer von 83 Millionen Nationaltrainern in Deutschland, aber der, der auch wirklich was entscheiden darf. Jürgen Klopp hat über 4 Nations League-Spiele zig potenzielle Spieler für die neue Elf ausprobiert. Zuletzt gab es gestern eine 0:0 gegen Griechenland im Rückspiel. 5 Punkte aus 4 Spielen sind in Zahlen das Ergebnis des Klopper-Experiments bisher. Denn Jürgen Klopp hatte ja eigentlich von Anfang an gesagt, er mache vieles anders und das brauche eben Zeit. Ob nun nach dem 4. Spiel aus Klopps Riesenkader ein Ballettensemble werden kann, das sich nicht nur nicht über den Haufen rennt, sondern vielleicht sogar wirklich den Nationalstolz der 83 Millionen Trainer wiedererwecken kann. Jens Ottmann mit einem ersten Resümee.
17: So richtig gut läuft es unter dem neuen Bundestrainer Jürgen Klopp noch nicht. 4 Spiele hat der gebürtige Stuttgarter als Coach der Nationalmannschaft hinter sich gebracht. Ein Sieg, eine Niederlage und 2 Unentschieden seine Bilanz.
18: Das gehört zum Fußball dazu. Wir sind ja keine Kleinkinder mehr, die das nur gerne spielen, wenn sie am Ende immer alles kriegen. Wir haben ganz viel bekommen.
17: Jürgen Klopp, der Antreiber und Motivator. Die gestrige erste Halbzeit blieb zwar ohne die erhofften Tore, aber die Leistung war schon so gut wie lange nicht mehr. Viele Chancen, tolle Kombination, der Trainer mehr als zufrieden.
18: Wenn man mir vor einer Woche gesagt hätte, dass wir nach einer Woche so spielen können, so viel von dem, was wir haben wollen, schon auf den Platz bringen können. Ich hätte nicht gedacht, dass so eine erste Halbzeit möglich ist.
17: 44 Spiele hat Jürgen Klopp zu den 4 Länderspielen eingeladen. Davon 15, die zum ersten Mal bei der Nationalmannschaft waren. Der erhoffte Erfolg blieb bislang aus, aber die Ziele des Trainers und der Mannschaft sind klar gesteckt.
18: Wir werden unseren Weg gehen und irgendwann werden Leute sagen, wir sollten vielleicht mal so spielen wie die Deutschen. Das dauert möglicherweise noch ein bisschen.
17: Mitte November hat Jürgen Klopp die nächste Gelegenheit zu zeigen, wie gut seine Mannschaft ist. Die nächsten Länderspiele gegen Serbien und die Niederlande.
5: Und vor wenigen Minuten hat die Bundespolizei nun neue Informationen zur Sperrung des Stuttgarter Flughafens bekannt gegeben. Danach habe sich ein 24-jähriger Mann gegenüber einer Flughafenmitarbeiterin im Sicherheitsbereich geäußert, dass er eine Bombe in seinem Reisegepäck habe. Ja. Gleich noch das Wetter mit Claudia Kleinert.
0: 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Bis später.
5: Schönen Abend.
19: Der aktuelle Bericht, guten Abend. Wir starten in eine neue Woche, unter anderem mit diesen Themen. Die Warenhauskette Galeria geht erneut in ein Insolvenzverfahren. Was bedeutet das für den Standort Saarbrücken? Ein Wahrzeichen wird saniert. Nach langer Planung haben die Arbeiten am historischen Saarkran in der Landeshauptstadt begonnen. Und Medizin-Nobelpreis für zwei deutsche Forscher. Wie kann ihre Entdeckung Patienten konkret helfen? Die Warenhauskette Galeria geht zum vierten Mal in 6 Jahren in ein Insolvenzverfahren. Bei den vorangegangenen Sanierungsrunden sind Häuser geschlossen und Mitarbeiter entlassen worden. Auch jetzt blicken insgesamt rund 12.000 Mitarbeiter wieder in eine ungewisse Zukunft. Das gilt auch für den letzten verbliebenen Galeria-Standort im Saarland, das Karstadt in Saarbrücken. Marco Karp berichtet.
20: Karstadt, ein Warenhaus, das in Saarbrücken wirtschaftliche Bedeutung hat. Die Türen bleiben vorerst offen. Das ist nach einer Entscheidung des Amtsgerichts in Düsseldorf sicher. Es lässt ein vorläufiges Insolvenzverfahren zu. Insolvenzverwalter Kebekus hat nun 3 Monate Zeit zu prüfen, ob Gründe vorliegen, um ein entsprechendes Verfahren zu eröffnen. Aus Sicht der befragten Passanten in Saarbrücken braucht es weiterhin ein Warenhaus.
21: Wir wollen es nicht alles im Internet bestellen. Ich gehe es lieber anprobieren und kann es mir vor Ort aussuchen.
22: Wenn ich einen Teller kaufe, kaufe ich es hier. Wenn ich einen Wein brauche, kaufe ich es hier. Gibt ja nichts mehr. Die Stadt ist leer. Kaufen Sie mal einen Toaster, wo wollen Sie hin?
23: Trotzdem finde ich es irgendwie noch schön, wenn man in der Stadt ist und hat dann irgendwie so ein Kaufhaus, wo man noch alles hat. Sprich Parfüm, Kleider, Sachen für Kinder.
24: Ich lebe für das Einkaufserlebnis, deswegen gehe ich auch in solche Geschäfte rein.
20: Viel Sympathie für das Konzept des Warenhauses. Doch sich auf dem Markt zu behaupten, wird immer schwieriger. Das liegt an einem geänderten Kaufverhalten der Kunden, aber auch an hohen Mieten in Innenstädten.
25: Wir haben große Flächen, wir haben viel Personal, wir haben ein breites Sortiment. Das ist sehr kostenintensiv und demzufolge im Vergleich zum Wettbewerb nicht ganz so effizient zu betreiben. Und es ist auch ein Format, das wenig differenziert profiliert ist. Denn abgesehen von dem Universalsortiment kann man heutzutage relativ wenig bieten im Vergleich zu den Wettbewerbern.
20: Karstadt fungiere aber auch als Anker, bringe mehr Menschen in die Innenstadt.
25: Es gibt dazu auch jüngere wissenschaftliche Studien, die belegen, dass im Schnitt ca. 12% Frequenz sind, die den Standorten fehlen, wenn da ein Galeria-Standort wegbricht im ersten Jahr.
20: Dieser Effekt lasse aber mit der Zeit nach. Trotzdem sind Einzelhändler in der Innenstadt beunruhigt und fürchten eigene Nachteile, wenn der Standort schließen sollte. Fabian Schulz vom Handelsverband ist überzeugt, wenn es für das Gesamtunternehmen Galeria weitergeht, wird der Karstadt-Standort in Saarbrücken eine Zukunft haben.
26: Wir haben in der Vergangenheit immer wieder gehört, dass es zu den besten Häusern gehört, dass es stabile Umsätze macht, dass die Kunden es annehmen. Deswegen wurde auch in den Standort investiert, jetzt auch in der schwierigen Zeit, in neue Beleuchtungsanlagen und. Und deshalb ist für mich ganz klar, dass dieses Haus auf keiner Streichungsliste steht. Es stand auch bisher auf keiner Streichungsliste.
20: Für die Mitarbeiter drohen trotzdem harte Zeiten. Ob sie Insolvenzgeld erhalten, ist bislang noch unklar.
19: Sie werden es nachher im Saarlandwetter bei Selina Fries hören. In den nächsten Tagen wird es herbstlich bei uns. Nach dem langen, trockenen Sommer sind schon einige Blätter von den Bäumen gefallen. Das wird jetzt natürlich mehr. Und es taucht auch alle Jahre wieder die Frage auf, wer macht sie weg? In Neunkirchen hat die Stadtverwaltung ihre Bürgerinnen und Bürger über ihre Pflichten informiert. Felix Schneider berichtet.
27: Laub auf dem Gehweg entsorgen. Vor dem eigenen Grundstück ist das die Pflicht der Bürgerinnen und Bürger. Und darauf weist die Stadt Neunkirchen noch einmal explizit hin. Dabei geht es nicht um Ästhetik.
28: Es geht darum, dass die Blätter gerade in dieser Jahreszeit, wenn es regnet, alles ist feucht, Rutschgefahr, also Unfallgefahr. Erstens mal von den Bürgern selber auf dem Bürgersteig, da könnten Unfälle passieren, dann kommen die Bürger selber noch in die Pflicht. Aber auch für uns, für die Stadt auf den Straßen ist es gleichwohl das Gleiche. Das heißt eben, es ist glatt. Es ist rutschig und von daher können Unfälle passieren. Das wollen wir vermeiden, alle zusammen.
27: Laut der städtischen Straßenreinigungssatzung müssen Gehwege und Bürgersteige jeden Samstag und an jedem Werktag vor Feiertagen gesäubert werden. Das Laub darf dabei nicht einfach auf die Straße gekehrt werden.

0: Und in Neunkirchen soll es laut Wilhelm aber nicht geben. Wenn die Stadtverwaltung jedoch Meldungen aus der Bevölkerung erhält, gehe sie diesen konsequent nach.
1: Er ist das Symbol der blühenden Handelsgeschichte Saarbrückens im 18. Jahrhundert. Der Saarkran unterhalb der Wilhelm-Heinrich-Brücke. Die letzte Sanierung ist schon eine Weile her. Inzwischen haben Wind und Wetter das Holzbauwerk stark in Mitleidenschaft gezogen. Die Planungen für eine umfassende Überholung haben sich lange gezogen, aber jetzt wird geschafft. Felix Schneider war an der Baustelle.
0: Eines der Wahrzeichen Saarbrückens, im Moment kaum noch zu erkennen. Der Saarkran, umhüllt von einem Gerüst. Seit Anfang September laufen die Sanierungsarbeiten am Bauwerk. Die Substanz war gefährdet.
2: Hauptsächlich Feuchtigkeitsschäden und durch die Feuchtigkeitsschäden dann auch Materialverschleiß. Also das ist sozusagen das grundlegende Thema, das sich durch diese Baustelle zieht. Einerseits in der Außenfassade, andererseits im Dach, aber auch dann in den Teilen des Innenraumes.
0: Mitte des 18. Jahrhunderts ließ ein genossenschaftlicher Zusammenschluss Saarbrücker Kaufleute den Saarkran errichten. Damals war die Saar die wichtigste Verkehrsanbindung Saarbrückens. Ein Kran mit großer Bedeutung für den Handel zwischen Holland, dem Elsass und der Schweiz. 100 Jahre später, als sich der Hafen flussabwärts verlagerte, wurde der historische Kran demontiert und verschrottet. In den 90ern wurde ein neuer durch den damaligen Förderverein auf dem alten Sandsteinsockel errichtet, einer historischen Darstellung nachempfunden. 2012 musste der markante Ausleger demontiert werden. Die Tragkonstruktion war nicht mehr verkehrssicher. Den Ausleger lagert die Stadt seitdem ein.
2: Die Grundidee, den Ausleger wiederherzustellen, die musste dann wenigstens verschoben werden, weil es sich gezeigt hat, das Herstellen des Auslegers, das wären ungefähr 1,2 Millionen Euro gewesen, die in der heutigen Zeit, glaube ich, schwer nur dem Bürger, auch dem interessierten Bürger zu vermitteln sind.
0: Maler und Dachdecker sollen den Saarkran umfassend instand setzen und optisch aufwerten. Schmutz wird entfernt, Dach- und Fassadenelemente werden mit einer Lasur überzogen, damit das Bauwerk gegen Wind und Wetter geschützt ist. Diese Handwerker zu finden, war laut Stadt nicht leicht.
2: Es ist letztendlich ein sehr kleines und ich nenne es mal feines Projekt. Und es ist dann halt, wenn ich einen Vergleich wage, nicht jetzt eine Betonsanierung eines 60er-Jahresbaus oder eine Sanierung einer Kita, sondern es ist ein sehr, sehr kleines, kleinteiliges Verfahren, was herausfordert.
0: Insgesamt soll das Vorhaben 150.000 Euro kosten. 100.000 davon schießt die Saarbrücker Sparkasse zu. Das Projekt soll voraussichtlich im ersten Halbjahr 2027 fertiggestellt sein.
1: Irgendwie hat man das Gefühl, die Sommerferien sind gerade erst vorbei und zack, da geht auch schon der erste Tag der Herbstferien zu Ende. So schön die Zeit ohne Unterricht für die Kinder und Jugendlichen ist, so herausfordernd kann sie doch für die Nerven der Eltern sein. Damit zu Hause keine Langeweile aufkommt, gibt es Ferienangebote. So ist zum Beispiel in der Biosphäre Bliesgau seit heute eine Gruppe Jugendlicher, ausgestattet mit Kameraequipment, in der Natur unterwegs. Maximilian Friedrich hat sie begleitet.
3: Mit so einem Medienaufgebot hat dieser Mistkäfer im Kirkler Wald wohl nicht gerechnet. Für die Gruppe junger Forscherinnen und Forscher ist er der erste interessante Fund des Tages. In dieser Woche wollen die Jugendlichen lernen, wie man gute Videos in der Natur dreht.
4: Ich interessiere mich fürs Film, für die Natur. Und ich wollte auch so ein bisschen was über den Cut lernen, also über das Cutten.
5: Weil mich das interessiert, wie Filme gedreht werden. Ich bin ja auch bei den Junior Rangern tätig, und weil das mit Natur zu tun hat, deswegen habe ich mich da angemeldet.
6: Also ich hoffe mir sozusagen zu lernen, wie man halt gut sozusagen ein Teamarbeit macht, zum Beispiel bei einem Filmset und auch verschiedene gute Videos zu machen und zu schneiden und so.
3: Die Infos für die Filme kommen unter anderem von ihm, Patrick Heinz. Er ist Ranger und zeigt den Jugendlichen einen seiner Lieblingsplätze in seinem Revier, und zwar das Taubental, die Kernzone der Biosphäre Bliesgau. In den kommenden Tagen will er erreichen, dass
7: Natur und Technik quasi, dass es zusammenkommt. Der Spaß über Technik und vielleicht auch natürlich in Zukunft gut drin sein, vielleicht ein TikTok-Video oder sowas selber machen zu können, aber über diesen Weg eigentlich so ins Herz der Natur zu schauen.
3: Am ersten Tag des Projektes geht es

0: für die Gruppe vor allem darum, sich kennenzulernen und die ganze Kameratechnik auszuprobieren.
1: Rucksack hier hin.
0: Motive und Motivation gibt es dafür im Kirklerwald genug. Dass sich plötzlich eine ganze Gruppe Jugendlicher für einen Ameisenhaufen begeistert, genau solche Situationen sollen durch das Projekt gefördert werden.
2: Vielleicht als Jugendlicher verliert man so ein bisschen diesen Blick für Schöne. Und wir versuchen dann eben mit der Kamera das alles so eine neue Perspektive denen zu geben. Das entschleunigt sie dann auch so ein bisschen, dass sie sich mehr Zeit nehmen können, in der Natur etwas sich anzugucken, so neue Details zu entdecken.
0: Das gleiche Blatt. Das Filmprojekt in der Biosphäre Bliesgau ist ausgebucht. Aber wer kurz entschlossen noch Abwechslung in den Herbstferien sucht, der könnte bei einigen Angeboten im Land fündig werden. In Saarbrücken zum Beispiel in einzelnen Kursen im Zoo oder auf dem Abenteuerspielplatz Eschberg. Im großen Angebot der Stadt Saarlouis sind ebenfalls Plätze frei und auch bei der Völklinger Hütte gibt es noch Tickets für das Herbstferienprogramm. Unter anderem für die Taschenlampenführung einmal über das ehemalige Hüttenareal. Zurück in die Biosphäre. Hier ist die Gruppe mittlerweile am Felsenpfad angekommen. Der erste Tag hat die Teilnehmer durchaus beeindruckt.
3: Dass ich fast die ganze Zeit Kameramann sein konnte und dass ich auch viele Fotos geschossen habe, die auch tatsächlich gut waren.
4: Wie viele Arten von Mikros, wie viele Arten von Kameras, wie viele Arten von was weiß ich. Also es ist so viel auf einmal.
0: Morgen werden die Jugendlichen unter anderem mehr über Bildgestaltung lernen und mit Drohnen fliegen. Ende der Woche sollen dann zwei kurze Filme fertig sein.
5: Auch eine schöne Beschäftigung in der Freizeit, lesen. Und das ist gerade bei jungen Erwachsenen wieder in. Zumindest bei den Fans der New Adult Bücher. Liebesromane, häufig mit detaillierten Sexszenen, liegen seit einiger Zeit im Trend und werden vor allem von jungen Frauen gelesen. Den Buchhandel freut's, es gibt aber auch Kritik an den Inhalten. Sehr erfolgreich in diesem Genre ist eine Autorin aus dem Saarland. Sie hat es mit ihrem aktuellen Roman auf die Spiegel-Bestsellerliste geschafft. Wir stellen sie Ihnen gleich näher vor. Zuerst aber die Nachrichten im aktuellen Bericht. Eva Mieves ist da.
6: Guten Abend. Die Saarbahn weitet ihr Ersatzangebot deutlich aus. Die Fahrleistung steigt nach Unternehmensangaben um 85%. Die S1 fährt montags bis freitags bis 21 Uhr. Im Saarbrücker Innenstadtbereich gibt es einen 15-Minuten-Takt. Möglich wird das durch 8 Busfahrer, die zu Straßenbahnfahrern ausgebildet wurden. Damit will die Saarbahn die Auswirkungen der GDL-Streiks abfedern. Die Deutsche Bahn testet 2 Monate lang Bodycams mit Ton, unter anderem im Saarland, in Rheinland-Pfalz und in Hessen. Von der Audiofunktion verspricht sich die Bahn eine deeskalierende Wirkung und bessere Aufklärung von Straftaten. Nach der Testphase soll die Tonaufzeichnung schrittweise bundesweit eingeführt werden.
7: Im Saarland wurden im Ländervergleich nach aktuellen Zahlen die meisten staatlich geförderten Elektroautos verkauft. Nach Angaben des Bundesamtes für Wirtschaft und Ausfuhrkontrolle erhielten bis Juli 341 Käufer im Saarland eine E-Auto-Prämie. Das ist bezogen auf die Einwohnerzahl der höchste Wert in Deutschland. In Bayern waren es zum Beispiel 290 Förderzusagen pro 1 Million Einwohner. Schlusslicht ist Berlin mit nur 72 Zusagen für die E-Auto-Prämie. Ziel der Bundesregierung ist es, einkommensschwächere Haushalte beim Kauf eines E-Autos mit bis zu 6.000 Euro zu unterstützen. Die Höchstfördersumme erhalten Familien mit einem Haushaltsjahreseinkommen von unter 45.000 Euro und 2 minderjährigen Kindern.
6: Die Bundeswehr hat im Landkreis Kusel eine mehrwöchige Übung gestartet. Nach Angaben der Bundeswehr sind etwa 30 Soldaten und 5 Fahrzeuge beteiligt. Das Manöver läuft bis Mitte November. Die Bundeswehr weist darauf hin, dass Anwohner Militärfahrzeuge und Übungsgeräusche wahrnehmen können. Rund 36.000 Menschen haben am Wochenende die Ingobertus-Messe in St. Ingbert besucht. Die Veranstalter zogen ein positives Fazit der Veranstaltung. Unter dem Motto "Neu gedacht, für dich gemacht" wurde die Ingobertus-Messe nach einer Pause konzeptionell neu aufgestellt. Es handele sich nach Angaben der Veranstalter nun um eine moderne Verbrauchermesse. Diese biete einen stark regionalen Bezug und ein breites Themenspektrum.
7: Das Saarland präsentiert sich ab heute auf einer der größten europäischen Fachmessen für Immobilien und Investitionen, der Expo Real in München. An einem saarländischen Gemeinschaftsstand zeigen sich 12 saarländische Partner aus den Bereichen Wirtschaftsförderung und Standortentwicklung. Laut Wirtschaftsministerium soll die Expo Real genutzt werden, um das Land

0: und Investoren und Unternehmen zu präsentieren. Messen dieser Art seien die Orte, an denen Investitionsentscheidungen vorbereitet würden. Die Expo Real läuft noch bis Mittwoch in München. Erwartet werden rund 42.000 Fachbesucher aus 70 Ländern. Rund 1.700 Unternehmen stellen ihre Angebote in den Messehallen vor.
1: Die Deutsche Radiophilharmonie veranstaltet am Samstag im großen Sendesaal des Saarländischen Rundfunks in Saarbrücken erstmals ein Konzert für Demenzkranke und deren Angehörige. Der Fokus liegt auf einer entspannten Atmosphäre, in der vertraute Musik erklingt, an die man sich gerne erinnert. Die Karten kosten 5 Euro. Die Konrad-Adenauer-Brücke am Neunkircher Bahnhof wird teilweise gesperrt. Wie der Landesbetrieb für Straßenbau mitteilte, ist die Straße in Richtung Wiebelskirchen betroffen. Dort werden Schäden im Fahrbahnbelag beseitigt. Die Sperrung dauert voraussichtlich bis zum 16. Oktober. Autos und Lkw werden über die Wellesweiler Straße und die Rombachstraße umgeleitet. Es kann zu Verkehrsstörungen und längeren Fahrzeiten kommen. Und das war's erstmal von mir. Um 10 vor 10 sehen wir uns noch mal wieder, wenn Sie mögen, bei SR Info. Und hier geht's weiter mit Joachim und dem aktuellen Bericht.
2: Dankeschön, Eva. Eine winzige Alge brachte die beiden deutschen Wissenschaftler Peter Hegemann und Georg Nagel auf eine Spur, die sie heute zum Nobelpreis für Medizin geführt hat. Sie haben untersucht, wie die Alge Licht wahrnimmt und sind dabei auf ein besonderes Protein gestoßen, das auf Licht reagiert. Die Grundlage der Optogenetik. Der dritte Nobelpreisträger von heute, ein Forscher aus den USA, hat herausgefunden, wie sich damit Nervenzellen gezielt mit Licht an- und ausschalten lassen. Was das wiederum genau für die Medizin bedeutet, dazu hat sich Barbara Spitzer an der Uniklinik in Homburg umgehört.
3: Franz Zwick aus Leimann in der Pfalz ist seit 8 Jahren an Parkinson erkrankt. Er wird derzeit in der Neurologie am Uniklinikum behandelt. Eine Krankheit, bei der immer noch unklar ist, wie genau sie entsteht. Der 78-jährige Förster weiß vor allem, es ist viel mehr als nur Zittern.
4: Das deprimiert auch ein bisschen. Man fühlt sich ein bisschen ausgeschlossen, weil man das selbst sich ausschließt. Man will nicht mehr mit jedem reden. Obwohl ich sehr kommunikativ war.
3: Die Entdeckung der drei Nobelpreisträger, die in Stockholm bekannt gegeben wurden, kann dazu beitragen, Menschen mit neurologischen Erkrankungen wie Franz Zwick künftig besser zu helfen. Grundlage ist die Optogenetik, eine Methode, mit der sich Zellen mit Hilfe von Licht präzise an- oder abschalten lassen. Eine Entdeckung von weitreichender Bedeutung, so Sergio Gropper an der Uniklinik.
5: Es ist ein Meilenstein für die Neurowissenschaften, für die Neurologie, auch für Psychiatrie, weil es wirklich um die Funktionsweise des Gehirns in der Entdeckung, bei den Ergebnissen, für die Weiterentwicklung der therapeutischen Optionen für die neuropsychiatrischen Erkrankungen.
3: Durch die Optogenetik lasse sich zeigen, wie Nervenzellen im Gehirn Erinnerungen, Gefühle und Verhaltensweisen prägen. Das könne helfen, zu verstehen, wie das Gehirn funktioniere. Eine Voraussetzung für eine bessere Therapie vieler Krankheiten.
5: Wir wollen alle, dass das Gehirn wieder normal funktioniert. Wenn wir ängstlich sind, wenn wir schlechte Gedanken haben oder bei Personen mit neurologischen Erkrankungen, mit Parkinson, wo das Zittern stört, wir wollen, dass das wieder wegkommt. Und diese Technologie erklärt uns, warum diese Symptome entstanden sind, welche Region nicht richtig funktioniert und gibt uns die Möglichkeit, mit genetischen Veränderungen anschließend, ob mit Licht, ob mit Nanopartikeln, dafür zu sorgen, dass das Gehirn wieder normaler funktioniert.
3: Mittlerweile lässt sich das Verfahren schon in der Augenmedizin anwenden. Bis es bei anderen Krankheiten soweit ist, dürfte es noch mehrere Jahre dauern. Franz Zwick wird deshalb vorerst mit der tiefen Hirnstimulation behandelt. Dabei wird eine Elektrode ins Gehirn eingeführt. Doch auch er kann hoffen, dass es künftig die Möglichkeit gibt, mit dem Licht der Nobelpreisträger sein Leid zu lindern.
2: Das Kapitol der Vereinigten Staaten in Washington ist aus 1,2 Millionen Steinen gebaut. Zumindest im Lego-Modell. Das ist nämlich eines von vielen monumentalen Modellen, die seit diesem Wochenende im Historischen Museum der Pfalz in Speyer zu sehen sind. Dort haben Lego-Experten ganze Welten, wie die von Star Wars, aufgebaut. Und für die Besucher, die selbst gerne bauen, liegen auch viele tausend Steinchen parat. Stefan Ebmeier war für uns in Speyer.

0: Kleine Steine, große Welten. Neues Bauen, Neues Erschaffen, Neues Erleben. Die Lego-Ausstellung im Historischen Museum der Pfalz in Speyer zeigt riesige Landschaften aus winzigen Steinen. Die von Ninjago zum Beispiel.
1: Wir sind einfach so stolz darauf, dass es eine ganz vielfältige Ausstellung ist. Es gibt so viel zu sehen, es gibt so viel zu entdecken und so viel mitzumachen, dass ich denke, es ist wirklich so ein Gesamterlebnis. Tatsächlich gehört Lego zu meinen Kindheitserinnerungen. Ich habe tatsächlich als Kind mit einem Lego-Haus gespielt. Es waren damals nur rote und weiße Steine und ich habe es einfach geliebt.
0: Das Imperium schlägt zurück. Der Angriff auf die Rebellenbasis auf dem Planeten Hoth. 7 Meter lang, fast 7 Jahre Arbeit, rund 1,3 Millionen Teile.
2: Das Museum konnte sich nicht vorstellen, wie schwer es ist, die Teile zu beschaffen. Wir wissen das und das ist halt immens, aber es ist uns gelungen. Also dass wir das jetzt geschafft haben, ist besonders schön. Ja. Ja, für mich ist das so eine Reise in die Kindheit, muss ich ganz ehrlich sagen. Kindheitsträume werden wahr. Für mich ist auch ganz wichtig, dass es halt, ich habe erst wieder angefangen, wie Torben auf die Welt kam und 4 Jahre später Henrik. Also das ist so ein Familienhobby. Meine Frau hat auch zeitweise mal über ihre Arbeit in Billund gearbeitet und Torben dann ganz stolz, meine Mama arbeitet für die Lego-Männer.
0: Die Lego-Männer haben auch die Welt von Harry Potter aufgebaut, zum ersten Mal zu sehen in Speyer. Mit Quidditch, dem beliebtesten Sport in der Welt der Zauberer. Zusammenstecken, zusammenbauen, kleine Steine, große Welten.
3: Erwachsen werden, Liebe und auch Sex, darum geht's in New Adult Büchern, ein Genre für junge Erwachsene. Und eines, das in Deutschland seit Jahren im Trend liegt, vor allem bei jungen Frauen. Buchhandel und Verlage freuen sich über den Boom. Aber es gibt auch Kritik an dem Genre. Noah Sari hat sich mit einer saarländischen New Adult Autorin getroffen, die es mit ihrem neuesten Buch auf die Spiegel Bestsellerliste geschafft hat.
4: Forgotten Dreams of My Past, vergessene Träume meiner Vergangenheit. In dem Buch verliebt sich eine Stipendiatin an einer Elite-Universität ausgerechnet in den reichen Erben der Familie, die ihren Vater ins Gefängnis gebracht hat. Die Illustrationen und der aufwendige Buchschnitt sind für New Adult Literatur typisch. Geschrieben hat das Werk die Saarländerin Ava Avery, so ihr Pseudonym. Die 35-Jährige sieht ihre Liebesromane als einen geschützten Raum zum Entdecken für ihre meist jungen weiblichen Leser.
5: Sie können eben sich mit dem Thema Liebe, mit dem Thema Lust, mit dem Thema Verlangen, sich in einem Safe Space auseinandersetzen, ohne dass sie sich mit jemandem darüber unterhalten müssen, ohne dass sie selbst irgendwo aktiv werden müssen, sondern können das einfach für sich selbst entdecken und kennenlernen, was sie eigentlich mögen, was sie nicht mögen und sich damit eben vertraut machen.
4: Und damit meint die Autorin auch die detaillierten Sexszenen in ihren Büchern. Die gibt es häufig in New Adult Literatur.
5: Sex spielt in meinen Büchern tatsächlich eine sehr tragende Rolle, weil für mich der körperliche Aspekt der Liebe, also der Sex, genauso wichtig ist wie die emotionale Seite der Liebe.
4: Die Saarländerin hat eigentlich als Betreuerin von Sponsoren in der Formel 1 gearbeitet, erzählt sie. Zuerst habe sie nebenberuflich geschrieben, irgendwann dann genug an ihren Büchern verdient, um ihren alten Job aufgeben zu können. Eine große Rolle beim Erfolg von Autorinnen wie Avery spielt Social Media. Vor allem auf TikTok tauschen sich Fans aus.
6: Wenn ich mein ganzes Leben lang nur noch 5 Spicy New Adult Romance Reihen empfehlen dürfte, dann wären es definitiv diese Reihen.
7: Ich lese über 70 Bücher pro Jahr und trotzdem gehen mir diese nicht mehr aus dem Kopf.
4: Auch mit Ava Averys Buch beschäftigen sich TikTokerinnen.
8: Ich kann jetzt schon sagen, es hat mich gecatcht.
4: Ohne Social Media wären New Adult Bücher wohl kaum so populär geworden, wie sie es heute sind. Und dieser Erfolg ist auch in den Buchhandlungen spürbar, so wie hier bei Bock und Seib in Merzig.
9: Wir sind total froh, dass New Adult da ist, dass das vor Jahren angefangen hat, weil wir wirklich eine neue Zielgruppe bekommen haben, von der wir fast gedacht haben, sie wäre uns verloren gegangen, die 16- bis 24-jährigen Leserinnen.
4: New Adult Bücher stehen in der Merziger Buchhandlung in ihrer eigenen Abteilung. Das Genre

0: macht mittlerweile einen bedeutsamen Teil der Gesamtverkäufe aus, sagt die Geschäftsführerin. Bei aller Begeisterung über die hübschen Bücher gibt es auch Kritik. Die Charaktere erfüllen häufig klischeehafte Rollenbilder, es gibt problematisches Verhalten wie Manipulation. So auch in Ava Averys Buch. Könnte das nicht ein falsches Bild davon vermitteln, was in einer Beziehung normal ist?
1: Gerade bei jungen Leserinnen, die eben noch keine oder kaum Erfahrungen mit Beziehungen und Sexualität haben, sehe ich durchaus, wo diese Kritik herkommt, weshalb bei meinen Büchern auf der Rückseite in der Regel auch immer eine Altersempfehlung ab 16 Jahren steht.
0: Die Fortsetzung und der Abschluss von Ava Averys Bestseller erscheint noch in diesem Monat. Es wird wohl wieder heiß hergehen.
2: Ja, da sorgt gerade ein Genre für jüngere Kundschaft in den Buchhandlungen. Wie es denen geht, darum geht es natürlich auch bei dem wichtigen Branchentreff, der Mittwoch startet, nämlich die Frankfurter Buchmesse. Und dort sein wird auch Lothar Wekel vom Börsenverein des Deutschen Buchhandels. Er ist zuständig für das Saarland, Rheinland-Pfalz und Hessen und uns jetzt auch in Frankfurt zugeschaltet. Herr Wekel, kann man da sagen, da kommt gerade eine Generation wieder zurück in die Buchhandlungen, die man vielleicht dort länger nicht gesehen hat?
3: Absolut. Absolut. Und man kann noch mehr sagen, der Leser, diese Käuferin dieser Bücher, die haben sich etabliert von einem Kanon. Sie haben sich emanzipiert. Sie lesen, redigieren und verändern die Bücher, sodass sie ihnen bestens gefallen können. Das heißt, das ist wirklich eine neue Lesergeneration.
2: Und das heißt auch dann für den kleinen, sagen wir, stationären Buchhandel, der ja schon so oft totgesagt war, dass er durchaus Überlebenschancen hat.
3: Also es gibt die verschiedensten Verbindungen. Natürlich tragen auch diese jungen Leserinnen, es sind ja Leserinnen in der Hauptsache, dazu bei, in kleinen Buchhandlungen Bücher nachzufragen. Aber jeden Tag muss man gucken, was gibt es Neues, was verändert das Käuferverhalten. Und das ist nun das, was wir gelernt haben von Corona. Käuferverhalten, Leseverhalten ist veränderbar. Es ist nicht autark der Einflüsse. Von daher ist es wichtig, dass der Buchhändler, die Buchhändlerin weiter ihre so zauberhafte Aktivität behält. Mit Veranstaltung, mit wunderbaren Lesungen, die Kundschaft weiter zu begeistern.
2: Gilt das auch für die Verlage? Also Sie selbst sind ja auch Verleger. Gilt das auch für die Verlage, dass Sie ständig auch in Bewegung sein müssen, um sich gegen Große behaupten zu können?
3: Absolut. Und an dieser Stelle darf man mal wirklich dem saarländischen Wirtschaftsministerium danken, der den saarländischen Verlagspreis ins Leben gerufen hat, der im November des Jahres erstmalig verliehen wird. Wir haben viele Jahre gesprochen. Jetzt ist es Realität geworden. Sogar im Doppelhaushalt wird er 2026/27 verliehen werden. Das hilft den Verlagen in Mut, sich zu fassen und Dinge anzugehen und nach außen zu strahlen und etwas zu machen, was sie ohne dieses Preisgeld nicht machen könnten.
2: Wie stehen die Verlage, das kurz zum Schluss, aus unserer Region im Gesamtverlagsbild sozusagen da aktuell?
3: Es ist ein kleiner, aber feiner Markt. Es gilt, die verlegerischen Aktivitäten zu sehen und zu befördern. Das numerische Spiel würde uns eher traurig machen, dass man sagt, mein Gott, man ist nicht in der Spitze. Die Spitze wird durch Baden-Württemberg, Bayern, Berlin besetzt. Heute sagen ja viele Verlage, man muss in Berlin seinen Verlagssitz haben, sonst könne man keine Themen bringen. Das würde dann auch besonders für Saarland gelten. Ich bin dafür, dass man in die Verlage hineinschaut, in die Themen, in die Autorenschaft, in die Bemühungen. Und dann ist das eine veritable Verlagslandschaft.
2: Sagt Lothar Wekel vom Börsenverein des Deutschen Buchhandels. Ich danke Ihnen sehr herzlich für das Gespräch, Herr Wekel.
3: Danke Ihnen.
2: Und dieses Gespräch haben wir aus Zeitgründen am Nachmittag geführt. In wie vielen Vereinen sind Sie Mitglied? Statistisch sind Sie es in einem oder zwei. Das Saarland ist nämlich das Bundesland mit der höchsten Vereinsdichte. Auf 1000 Einwohner kommen 10,5 eingetragene Vereine. Im Bundesschnitt sind es 7,5. Höchste Zeit also, dass wir uns im saarländischen Vereinsleben etwas genauer umschauen in einer längeren Reihe im aktuellen Bericht. Und die starten wir heute im Schachverein Riegelsberg. Der wurde vor 100 Jahren gegründet, ist aber jung geblieben, denn Nachwuchssorgen hat dieser Traditionsverein offenbar nicht. Herbert Mangold hat eine Partie mitgespielt.
4: Es ist ein Spiel mit klaren Regeln und unzähligen Möglichkeiten. Wer gewinnen will, muss lernen, möglichst viele Züge vorauszudenken. Der Erfolg des größten Schachclubs des Saarlandes gründet auf der Jugendarbeit.
5: Elias, ich erkläre es dir gleich.
6: Eine Figur, die du angefasst hast, musst du ziehen, wenn der Zug möglich ist. Unmögliche Züge muss man reklamieren. Der erste unmögliche Zug gibt eine Verwarnung.
4: Langjährige und erfolgreiche Spieler wie Hans-Jürgen Alt trainieren den Nachwuchs. Da ist Wissen und vor allem Mitdenken gefragt.
7: Gut, okay. Und wie verhinderst du das?
8: Mit dem Läufer auf H4 gehen.
4: Spielvarianten auf einem realen Brett auszuprobieren, das ist für viele reizvoller als digitales Schach.
8: Weil man die Figuren auch so berühren kann und man kann die von jedem Blick aus sehen. Und das Computerspiel sieht man nur von einer Sicht nach vorne. Und wenn ich mich hier dann umdrehe, dann kann ich auch noch besser auf die Sicht sehen.
4: Den besonderen Blick für das Spiel zu bekommen, das ist für Hans-Jürgen Alt ein wichtiges Trainingsziel beim Schachverein Riegelsberg.
9: Als Laie sieht man auf dem Brett ganz wenig. Und je mehr man sich mit dem Spiel beschäftigt hat, desto intensiver beginnen die Figuren sich zu bewegen. Und man sieht, die Stellung hat, die lebt plötzlich. Man sieht Drohungen auf dem Brett, man sieht Wege, die die Figuren gehen wollen oder sollen.
4: Jeder Gegner stellt die Spieler vor neue Herausforderungen. Regelmäßig veranstaltet der Verein Turniere. Oder die Gruppe spielt sogenanntes Bullet-Schach. Dabei haben die Spieler nur wenige Sekunden Zeit, um nachzudenken.
10: Ich finde es da auch sehr faszinierend, dass es halt so viele neue Stellungen gibt und so viele Motive. Schach ist eher so, dass man das viel vorausplant und dafür trainiert. Und bei den Videospielen ist es eigentlich ziemlich egal, was man macht.
4: 100 Jahre Schachverein Riegelsberg. Ein Jubiläum, das zeigt, eine kleine Welt aus 64 Feldern kann auch heute noch begeistern.
2: Tom Klose auf E4, das ist die Eröffnung für den Sport. Bitte schön.
11: Schönen guten Abend auch von mir. Nach dem 0:0 gegen Griechenland in der Nations League gestern Abend steht die deutsche Fußballnationalmannschaft mit 5 Punkten in der Tabelle weiter auf Rang 3. In den vergangenen Wochen durften mit Bambasé Konté ein gebürtiger Saarbrücker und mit Elversbergs Felix Keidel ja gleich 2 saarländische Fußballer mit auf diese DFB-Reise. Keidel blieb im Gegensatz zu Konté allerdings ohne Spielminuten. Hier im aktuellen Bericht schauen wir morgen noch mal genauer auf diese Länderspielpause zurück. In der Damen-Basketball-Bundesliga haben die Saloy Royals nach ihrem Spiel in Osnabrück gestern Abend Protest gegen das Endergebnis eingelegt. Das hat die DBBL dem OSR heute bestätigt. Nach Angaben der Saarländerinnen war der Halbzeitstand zu Unrecht verändert worden. Demnach hatte Osnabrück zunächst 28 Punkte, bekam aber von den Schiedsrichtern 30 gutgeschrieben. Nach Ansicht der Royals falsch, denn den beiden umstrittenen Punkten habe kein erfolgreicher Korbwurf von Osnabrück zugrunde gelegen. Die Saarlouerinnen fordern daher eine Neuansetzung der Partie. Wann in dieser Sache entschieden wird, ist noch offen. Am vergangenen Wochenende veranstaltete das LAZ Saarbrücken in Saarbrücken wieder seinen sogenannten Urban Crosslauf. Wie in den vergangenen Jahren schon ein Riesenspaß für alle Läuferinnen und Läufer. Georg Gitzinger war für uns dabei.
12: Der Start zum 13. Urban Crosslauf in Saarbrücken. Die Streckenlänge für das Hauptrennen 10 Kilometer. Das entspricht 4 Runden à 2,5 Kilometer mit jeweils 13 Hindernissen unterschiedlichster Art. Bei idealem Laufwetter, 15 Grad Celsius, Sonne, kaum Wind, hatte die Veranstaltung in diesem Jahr einen Teilnehmerrekord. Vor knapp 15 Jahren entstand die Idee nach einem Vorbildrennen in Norddeutschland.
13: Ich habe in Hamburg den Urbanathlon getroffen. Das ist so die Mutter der innerstädtischen Stadtläufe, also Hindernisläufe. Und da habe ich gedacht, Mensch, das könnte man in Saarbrücken auch mal machen. Und dabei mit vielen Gewerken zusammenarbeiten, ja, ist die Idee entstanden und da haben wir das so umgesetzt halt.
12: Angefeuert von einer Samba-Gruppe durch einen Boxring klettern beispielsweise. Oder aber durch ein Baugerüst, einen Lieferwagen und dann ab in die Unterführung in der Bahnhofstraße. Der Kreativität der Hindernisbauer sind kaum Grenzen gesetzt, aber Sicherheit geht natürlich vor.
14: Maximale Teilnehmerzahl?
13: 800. Die mussten wir einhalten, weil bei verschiedenen Stationen etwas Staugefahr ist und das ist dann nicht so schön für die Läufer und Läuferinnen halt.
12: Bei dieser Auflage herrschte der größte Stau nicht auf der A620 wie sonst immer, sondern an der Kletterwand in unmittelbarer Nähe zum St. Johanner Markt. Am Ende war das aber kein Problem. Im Hauptlauf klar in Führung mit der Nummer 1126 im grünen Trikot Elliot Miel, normalerweise Triathlet beim TSSH in Merzig. Dann kommt er ins Ziel, seine Zeit für die 10 Kilometer 48 Minuten und 25 Sekunden. Der zweitplatzierte Norik Maurer liegt knapp 2,5 Minuten dahinter.
15: Unterwegs war es richtig schön, also hat es richtig Spaß gemacht. Im Anfang ging es mir richtig super und am Ende wurde es mit dem Parkhaus immer ein bisschen schwieriger, aber im Ganzen war es richtig schön.
12: Dieses Parkhaus viermal rauf bis ganz nach oben. Dann wieder ganz runter, anschließend über zwei Hürden und eine Lastwagenpritsche bis zum Stadtgraben. Für viele war das der härteste Punkt der Urban Cross-Strecke in diesem Jahr. 2027 wird die 14. Auflage dann im September stattfinden. Wie immer an einem verkaufsoffenen Sonntag in der Landeshauptstadt Saarbrücken.
11: Und wieso sehe ich Joachim an dieser Stelle irgendwie mitlaufen? Das war der Sport, zurück zu dir.
2: Aber auch nur vor deinem geistigen Auge, mein lieber Tom. Ich danke dir. Wenn das Sportliche war, kommt jetzt noch das Meteorologische mit Selina Fries. Ich wünsche Ihnen einen schönen Abend. Bis morgen. Tschüss.

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Wir greifen heute nach den Sternen bei Wir im Saarland. Ich wünsche einen schönen Abend. Doch bevor wir am Ende der Sendung das Planetarium in Straßburg besuchen, da erfüllen wir uns einen uralten Menschheitstraum, wenn auch nur en miniature. Schon im Jahr 1783 hat die erste Ballonfahrt stattgefunden. Die Brüder Montgolfier, die waren ja Pioniere der Luftfahrt und bis heute fasziniert Menschen wie Augustin diese scheinbar schwerelose Art des Fliegens. In seinem Atelier bei Reims, da arbeitet er an seinen Kreationen, die allerdings nur unbemannt in die Höhe steigen.

0: Renoir. Heute geht seine jüngste Kreation auf Jungfernfahrt.
1: Der große Tag ist gekommen. Mein Heißluftballon wird das erste Mal aufsteigen. Mal sehen, wie er sich in der Praxis beim Stresstest bewährt. In der Werkstatt war das noch ein riesiges Stoffknäuel. Ich bin gespannt, wie er aussieht, wenn er aufgeblasen ist.
0: Augustin Renoir ist 22. In seiner Werkstatt in Prohn bei Reims entwirft und baut er seine Miniaturballons und Drachen. Diese modelliert er in 3D mit einer Spezialsoftware.
1: Inzwischen arbeite ich natürlich digital. Dadurch sind die Pläne und Schnittmuster sehr präzise. Früher habe ich noch mit Schablonen aus Kraftpapier gearbeitet. Irgendwann waren die immer vollkommen abgenutzt.
0: Nach dem Entwurf muss der Stoff zunächst passgenau geschnitten und anschließend mit der Nähmaschine zusammengesetzt werden. Manchmal verwendet Augustin den Stoff von ausgedienten Heißluftballons. Manchmal kauft er ihn neu.
1: Früher war das ein Riesenakt. Zuerst habe ich die Form auf den Stoff gezeichnet, dann mit der Schere von Hand ausgeschnitten. Eine nach der anderen, Segment für Segment. Der Ballon hier zum Beispiel hat fast 150 Segmente. Früher war das alles Handarbeit. Jetzt habe ich dafür diese Monstermaschine.
0: Das Monster, das ist diese laserpräzise Schneidmaschine, die Augustin zusammen mit seinem älteren Bruder, einem Ingenieur, gebaut hat. 4.000 Euro hat Augustin investiert. Wenn man sie kauft, sind solche Maschinen um ein Vielfaches teurer. Ein fertiger Ballon kostet rund 8.000 Euro. Er ist viermal kleiner als ein normaler Heißluftballon, bleibt unbemannt und kann 5 bis 7 Meter hoch steigen. Wozu das Ganze? Man lernt damit, einen Heißluftballon zu steuern. Man kann auch Logos und Werbung darauf anbringen. Manchmal legen Kinder ihre Kuscheltiere in den Weidenkorb.
1: Die Form ist super. Nur der untere Teil sieht von weitem etwas seltsam aus. Die Schnüre müssten kürzer sein, damit der Ballon 10 bis 15 cm tiefer sitzt. Aber das ist alles nur eine Frage der Ästhetik.
0: In einem solchen Ballon stecken 40 Stunden Arbeit, viel Zeit davon fürs Nähen. Das hat Augustin von seiner Mutter gelernt. Aber natürlich kommt auch hier modernste Technologie zum Einsatz, etwa 3D-Druck.
1: Wenn ich nähe, dann nicht übereinander und auch nicht gegeneinander. Ich lege die Teile zunächst übereinander, dann falte ich sie noch einmal um. Das nennt man doppelte Kappnaht. Mit dem 3D-Drucker habe ich diese Schablone hergestellt. Mit ihr führe ich den Stoff so ein.
0: Augustins Hobby wurde ihm in die Wiege gelegt. Sein Vater betreibt seit 30 Jahren eine Firma für Fahrten im Heißluftballon. Mit 12 bastelte Augustin erste Drachen. Mit 17 erwarb er die Pilotenlizenz für Heißluftballons.
1: Als Kind stand er um 5 Uhr mit mir auf und fragte, ob wir fahren würden. Er stieg ins Auto und saß auf dem Rücksitz. Augustin half uns, den Ballon am Boden vorzubereiten, die Karabiner anzubringen und andere Sachen. Und so wurde das zu seiner Leidenschaft.
0: Nun endlich die Belohnung für die ganze Arbeit. Der Ballon schwebt majestätisch in der Luft.
1: Man braucht Geduld und Gelassenheit. Wir sind nun einmal vom Wetter abhängig und darauf haben wir keinen Einfluss. Manchmal hat man abends keine Lust, aber dann ist das Wetter so, dass man die Gelegenheit nicht verpassen will. Und ein anderes Mal macht einem das Wetter einen Strich durch die Rechnung. Alles kommt aufs Wetter an. Wenn das passt, ist alles super.
0: Ballons sind Augustins Ein und Alles. Und wenn es gut läuft, wird er eines Tages auch von seinen Mini-Heißluftballons leben können. Seine Karriere hebt gerade ab.
2: Unser nächster Künstler ist bereits ganz oben angekommen. Kasim ist Weltmeister im Bodypainting. Und dabei geht es ihm nicht nur darum, den Körper mit bunten Farben und fantasievollen Motiven schön in Szene zu setzen. Wenn Kasim nicht gerade

0: bei Wettbewerben antritt, dann bietet er sogenannte Wohlfühlpaintings an, die Menschen auch in seelischen Notlagen helfen sollen. So eine Art Farbtherapie.
1: Ein Körper wird zum Kunstwerk. Durch Pinsel, Farben und viel Geduld. Bodypainting ist die Leidenschaft von Christoph Zwickler alias Kasim. Der gebürtige Pole entdeckte 2009 diese Kunstform für sich. Seine heutige Leinwand heißt Jessica. Sie wird von Kopf bis Fuß bemalt und damit die Farbe auch an den Haaren hält, wird zuerst eine Schicht aus Tonerde aufgetragen. Und dann kann es schon losgehen.
2: Es kitzelt an den Seiten. Manchmal ist es ein bisschen kühl. Es ist für jeden anders, aber für mich fühlt es sich wie eine Feder an, als würde man mich streicheln.
1: Jessica ist kein professionelles Model, sondern Kundin einer Bodypainting-Wohlfühlsitzung. Diese findet in Kasims Atelier in Les Forges bei Épinal statt. Der frühere Streetart-Künstler stellt dabei den Menschen mit Körper und Seele in den Mittelpunkt, wie in einer Art Kunsttherapie.
3: Ich mache diese Sitzungen ganz einfach, um zu helfen. Mit der Zeit habe ich die Erfahrung gemacht, dass Bodypainting den Leuten gut tut. Sie fühlen sich besser in ihrer Haut, sie akzeptieren sich und sehen, dass ihr Körper zu einer schönen Kreation beitragen kann und zu einem richtigen Kunstwerk wird.
1: Dafür widmet der Maler seiner Kundin einen ganzen Tag. Vor dem Termin hatte er sich schon lange mit ihr am Telefon unterhalten, um Vertrauen aufzubauen und Inspiration zu finden. Eine genaue Vorzeichnung, wie etwa in einem Tattoo-Studio, macht er nicht. Kasim bevorzugt abstrakte Motive.
3: Wir spielen eher mit Emotionen, Farben, Strukturen. Die Person sagt mir, ich mag diese Farbe, sie ist für mich aus verschiedenen Gründen symbolisch. Dann überlegen wir zusammen. Aber oft lassen mir die Leute einfach freie Hand. Sie wollen den Überraschungseffekt haben. Dann ist es ein komplettes Loslassen.
1: Sich ganz auf den Pinsel und den Künstler einlassen, das ist für Jessica nicht ganz neu. Sie war schon mehrmals als Modell bei dem Bodypainting-Festival, das Kasim jedes Jahr organisiert. Heute wird sie jedoch zum ersten Mal von ihm selbst bemalt. Es ist auch ihre erste Wohlfühlsitzung. Mit der Farbe will sie die Spuren eines traumatischen Erlebnisses überdecken.
2: Ich wurde mit einem Messer angegriffen und in einem Park nachts vergewaltigt. Es sind seitdem 3 Jahre vergangen, aber ich leide immer noch sehr an den Folgen. Nach dem Übergriff fühlte ich mich wie ein verseuchter Vogel nach einer Ölkatastrophe, als könnte ich mich nicht mehr bewegen, denn mein Körper stand immer noch unter Schock. Dank des Bodypaintings ist es, als würde der Vogel seine Farben wiederfinden. Ich bin während des Malens wie in einer Art Blase, fühle mich wohl und habe keine Angst mehr. Ich vergesse. Und das tut mir sehr gut. Ich erobere ganz langsam meinen Körper zurück.
1: Bodypainting kann mehr als nur schön aussehen. Das beweist Kasim durch sein Engagement bei der französischen Kampagne Rosa Oktober, die auf Brustkrebs aufmerksam machen möchte. Auch bei den Wohlfühlsitzungen wird klar, für ihn ist es mehr als nur ein Beruf.
3: Ich lerne neue Leute kennen. Ich höre ihre Geschichte, manchmal ihre Probleme, aber immer in einem positiven, angenehmen Rahmen. Wir wollen nicht in Depressionen verfallen, sondern manche Dinge verarbeiten, sie in der Vergangenheit lassen und die Zeit hier vielleicht als einen Neustart erleben.
1: Nach 5 Stunden Arbeit kommen die letzten Farbtropfen auf Jessicas Haut und das Kunstwerk ist vollendet.
2: Schön. Ich wasche mich heute Abend nicht. Wie ein Geschenk an meinen Körper.
1: Eine Wohlfühlsitzung mit Kasim kostet 400 Euro. Dazu gehört ein Fotoshooting, um das abwaschbare Kunstwerk zu verewigen. Für Jessica ist dies der krönende Abschluss.
2: Diese Fotos werde ich entwickeln lassen und eins davon hänge ich in meinem Zimmer auf. Wenn ich mal wieder an mir zweifle, kann ich mich so daran erinnern, dass ich sehr, sehr schön bin.

0: Die Pflege von Angehörigen wird für die meisten von uns früher oder später ein Thema. Große Sorgenfalten bereiten uns in Deutschland gegenwärtig vor allem die exorbitanten Kosten für Heimplätze. Wir denken dabei oft vor allem natürlich zunächst an die Pflege der eigenen Eltern etwa. Doch auch die Pflege eines behinderten Kindes, die geht häufig mit vielen Hürden und Entbehrungen einher. In Frankreich hat nun eine Mutter die erste nationale Pflegegewerkschaft gegründet. Elisa Teichmann-Keller hat sie zu Hause besucht.
1: Meine Schwangerschaft mit Lina verlief problemlos. Die Suche nach der Ursache für ihre Behinderung war sehr kompliziert. Die Diagnose bekamen wir erst, als Lina 3 war. Und dann kam alles zusammen. Ich musste meinen Job aufgeben, ich habe mich scheiden lassen, musste auf alles verzichten. Heute kümmere ich mich in Vollzeit zu Hause um Lina.
2: Sonia Jabri ist eine von über 11 Millionen pflegenden Angehörigen in Frankreich. Ihre Tochter hat einen Gendefekt, das sogenannte Angelmann-Syndrom. Im Januar 2026 hat Sonja die erste landesweite Gewerkschaft für pflegende Angehörige gegründet. Außerdem hat sie einen Gesetzentwurf verfasst. Das Besondere, er soll pflegenden Angehörigen erstmals einen umfassenden rechtlichen Status geben.
1: Es gibt Leute, die das nicht verstehen und denken, dass es sich einfach nur um einen weiteren Verein handelt. Andere sagen, was, eine Gewerkschaft für Pflegekräfte? Gab es das etwa noch nicht? Wenn die Leute dann verstehen, dass es die erste Pflegegewerkschaft ist, dann weiß ich, dass ich genau ins Schwarze getroffen habe. Ich habe hunderte von Nachrichten erhalten, in denen einfach nur stand, danke, dass es euch gibt und endlich.
2: Ergotherapie, zu Hause und in der Praxis. Ein fester Bestandteil von Sonjas und Linas Alltag. In Frankreich wird nicht wie in Deutschland der Pflegegrad vergütet, sondern der individuell anerkannte Pflegeaufwand. Allerdings verlieren Menschen wie Sonja dadurch sämtliche Rentenansprüche. Durch den Gewerkschaftsstatus hat sie in Frankreich automatisch einen direkteren Zugang zu politischen Vertretern und kann entsprechend auf diese einwirken. Rund 1000 Mitglieder im ganzen Land hat Sonja in kurzer Zeit gewonnen, wie etwa Saida und Silvia aus Grand Est.
1: Diese Gewerkschaft hat mir geholfen, aus der Unsichtbarkeit herauszukommen. Ich habe einen behinderten Bruder. Meine Eltern werden älter. Für die Gesellschaft existiere ich nicht. Die Gewerkschaft hat mir geholfen, zu verstehen, welchen Platz ich eigentlich in der Gesellschaft einnehmen kann. Die Kraft der Gemeinschaft wird sicherlich etwas bewirken und es uns ermöglichen, gesehen und gehört zu werden.
2: Einmal pro Woche kommt für eine Stunde eine Betreuerin vorbei. Sonja nutzt diese Zeit für wichtige Besprechungen mit Volksvertretern. Sie hat rund 1000 höhere Politikerinnen und Politiker im Land angeschrieben. Bisher hat nur eine einzige geantwortet. Senatorin Jocelyne Guidez hat selbst eine schwerbehinderte Nichte. Auch ihr hatte Sonja ihren 40 Seiten langen Gesetzentwurf mit 123 Artikeln geschickt. Doch er sei nie angekommen, sagt die Senatorin.
1: Man muss sich erst einmal ansehen, was in diesem Gesetzentwurf steht. 123 Vorschläge, auch wenn es sich nicht um Vorschläge handelt, aber ich weiß nicht, wie ich sie sonst nennen soll. Wenn es keine guten Vorschläge sind, bedeutet das, dass es keine Gesetzentwürfe sind. Die Bezeichnung ist nicht korrekt, deshalb habe ich ein Problem damit. Ich muss das erst lesen. Entschuldigen Sie bitte.
2: Dabei ist in Sonjas Gesetzentwurf eindeutig von 123 Artikeln die Rede. Ernüchternden Austausch mit der Politik ist sie gewöhnt, aber sie erhält auch Anerkennung. Im Juni etwa hat sie von Präsident Macron für die Gründung der Gewerkschaft den Verdienstorden Trophée des Aidants erhalten. Auch auf lokaler Ebene erhält sie Rückendeckung. Regelmäßig trifft sie sich mit dem Bürgermeister ihrer Gemeinde Saint-Nicolas-de-Port und seinen Beigeordneten.
3: Wir können Sonja vor allem Türen öffnen, denn wir können bis auf die Ebene der Departementsbehörden vorstoßen, da der Bürgermeister Luc Bensinger auch Mitglied des Departementrats ist. Er verfügt über gute Kontakte zum Senat, darunter Jean-François Husson, der ebenfalls oft in Saint-Nicolas-de-Port zu Gast ist und ihm ebenfalls als Verbindung zur nationalen Ebene dienen kann.
2: Sonjas Gesetzentwurf könnte europaweit Schule machen, weil Frankreich damit erstmals ein umfassendes Recht für pflegende Angehörige schaffen würde und damit einen politischen Maßstab setzen könnte, an dem sich andere Länder orientieren.
1: Der Alltag ist anstrengend. Die Nächte sind schwierig. Die Pflege von Lina ist kräftezehrend. Und jedes Mal sage ich mir, ich habe schon meinen Alltag. Ich schaffe nichts mehr zusätzlich. Aber ich kann Ungerechtigkeit nicht ertragen. Ich will nicht sehen, wie andere dasselbe durchmachen. Das ist nicht fair. Wenn ich auch nur einer einzigen Pflegeperson in der Zukunft ersparen kann, was ich durchgemacht habe, dann sage ich mir, auf geht's.
2: Im Oktober plant Sonja eine Großdemonstration in Paris. Sie hofft dadurch endlich auch von der nationalen Politik gesehen und gehört zu werden.
0: Ein Kampf an vielen Fronten. In unserer letzten Sendung haben wir ein Wimmelbuch über Luxemburg verlost. Glückwunsch an die Gewinnerinnen und unseren Gewinner. Und gleich gibt es wieder was zu gewinnen, nämlich einen Wanderführer. Die Antwort auf die Frage, die ich Ihnen dann stelle, ist wie immer versteckt in unseren Tipps und Infos aus der Großregion. Kurz und gut.
3: In Luxemburg Stadt und Umgebung beginnt am Freitag das Filmfestival Cine East. Bis zum 25. Oktober werden Lang- und Kurzfilme aus über 20 Ländern in Mittel- und Osteuropa gezeigt. Der Schwerpunkt des Festivals liegt dieses Jahr auf Bulgarien. Als Eröffnungsfilm läuft das Schwarz-Weiß-Drama Vaterland. Darin geht es um die Rückkehr des Schriftstellers Thomas Mann und seiner Tochter Erika ins Nachkriegsdeutschland. Einige Filme werden auch online verfügbar sein. Ein Einzelticket kostet 10,50 Euro, online 7,50 Euro, der Festivalpass 49 Euro. In der Ausstellung Mirage in Bar-le-Duc sind zurzeit alternative Plakate von Kultfilmen zu sehen. Der belgische Grafiker Laurent Durieux hat seine Plakatversion von Kinoklassikern wie Der Pate, Shining oder Der weiße Hai erstellt. Die Werke sind noch bis zum 31. Oktober im Espace Saint-Louis in Bar-le-Duc zu bestaunen. Die Galerie ist an den Wochenenden nachmittags geöffnet, der Eintritt ist frei. Wer sich auf diese Bank in der Stadtmitte von Dieuze setzt, möchte sich unterhalten. Die Blablabon ist speziell für Menschen gedacht, die das Gespräch suchen und Kontakte knüpfen wollen. Die Sitzbank ist von einem Verein aus recycelten Materialien gebaut worden und soll die Menschen im Ort, aber auch die Touristen zum Verweilen einladen. Um für zusätzlichen Gesprächsstoff zu sorgen, werden auf dem Bildschirm hinter der Blablabank in einer Endlosschleife die Events in der Gemeinde angezeigt. Wann am besten wohin wandern, heißt ein Reiseführer für die spektakulärsten Wanderziele weltweit. Beschrieben werden 96 Wandertouren und zwar nach Monaten geordnet. Eine davon befindet sich in der Großregion, der Moselsteig. Die empfohlene Tour startet in Perl und führt über Trier, Bernkastel-Kues und Traben-Trarbach bis nach Koblenz. Für die 365 Kilometer lange Strecke werden 2 bis 4 Wochen veranschlagt. Der Wanderführer ist im Verlag Lonely Planet erschienen und kostet 26,95 Euro.
0: Ja, und den können Sie jetzt bei uns gewinnen, wenn Sie uns folgende Frage richtig beantworten. In welchem Ort endet der Moselsteig, der in Perl beginnt? Schreiben Sie an wims-grenzenlos@sr.de oder auf dem Postweg an Saarländischer Rundfunk. Wir im Saarland grenzenlos in 66100 Saarbrücken. Einsendeschluss ist Donnerstag. Wir müssen leider draußen bleiben. Das stand früher häufig an vielen Läden angeschlagen. Die Botschaft richtete sich klar an die vierbeinigen Freunde des Menschen, an Hunde. In Metz hingegen feiert man gerade eine regelrechte Willkommenskultur für Haustiere. Einkaufszentren heißen immer häufiger Hunde willkommen und bieten sogar verschiedene Einrichtungen für sie an, etwa Trinkstellen oder Bereiche, in denen die Hunde ohne Leine toben dürfen. Der Tourisme ist voll en vogue.
1: Dieses Einkaufszentrum in Metz heißt nun auch Hunde willkommen. Dafür wurden kürzlich die Hausregeln geändert. Ob auf dem Arm getragen oder an der Leine geführt, Hunde sind nun in den öffentlichen Bereichen erlaubt.
2: Das ist super. Dass wir die Hunde jetzt mitnehmen dürfen, ist echt cool, mal was richtig Neues. Vor allem brauchen wir sie nicht allein im Auto zurückzulassen. Wir verbringen schöne Momente miteinander. Das tut gut. Wir brauchen uns nicht die Frage zu stellen, können wir den Hund allein zu Hause lassen? Wird er Unfug anstellen? Sollen wir ihn mit einer Kamera überwachen? Wir nehmen ihn jetzt einfach mit und der soziale Kontakt ist ja auch gut für ihn.
1: Den einzelnen Geschäften steht es frei, Hunde hereinzulassen oder nicht. Das Einkaufszentrum selbst will den Händlern nichts vorschreiben, sondern lediglich neuen Lebensgewohnheiten gerecht werden.
3: Haustiere nehmen in den französischen Haushalten und im Alltag der Franzosen einen immer wichtigeren Platz ein. Hunde sind vollwertige Familienmitglieder. Wir wollten diesem Bedürfnis gerecht werden, sodass die Menschen ihren Hund mitnehmen können, wenn sie ihre Einkäufe erledigen.
1: Dieser 2025 gegründete Concept Store ist ganz den Hunden gewidmet. Auf der einen Seite befindet sich ein Fachgeschäft für Hundebedarf, auf der anderen eine Hundespielecke. Gründerin Eva Mocchetti hat so eine Stammkundschaft mit bereits 580 Besuchern geschaffen.
2: In immer mehr Bars und Restaurants sind Hunde an der Leine, am Boden bei Herrchen oder Frauchen oder unter dem Tisch erlaubt. Bei uns aber steht der Hund im Mittelpunkt, ohne Leine, mit seinem Spielzeug und seinen Freunden.
1: Damit sich die Hunde im Freien austoben können, wurden in der Stadt bereits 11 Bereiche eingerichtet, in denen die Tiere ohne Leine laufen dürfen. 3 dieser Bereiche sind wie dieser hier gestaltet, 2000 Quadratmeter, um den Bedürfnissen der Tiere gerecht zu werden. Ganz wichtig, mit Wasserstelle.
2: Bislang musste man, wenn man mit dem Hund unterwegs war, immer seine kleine Wasserflasche mitnehmen. Genau wie wir Menschen ja auch. Metz hat sich wirklich stark weiterentwickelt. Selbst in der Innenstadt gibt es Trinkbrunnen wie diesen hier mit einem Napf für Hunde.
1: Diese neuen Maßnahmen haben Melissa Cornese so überzeugt, dass sie ihre Hündin gerne als Botschafterin an Kampagnen teilnehmen lässt. Aria hat diese Hundestation, genannt Tutubar, am Eingang der Touristeninformation bereits für gut befunden. Metz gewinnt als Reiseziel immer mehr an Attraktivität. Kürzlich wurde die Stadt für die Qualität ihrer Infrastruktur ausgezeichnet.
2: Wie schon 2024 wurde Metz zur Stadt mit der höchsten Lebensqualität für Hundebesitzer gewählt. Das ist ein Pluspunkt für Touristen und macht natürlich auch die Einwohner stolz, denn in Metz gibt es viele Hundehalter. Vielleicht ermutigt es gerade diejenigen Touristen, die unbedingt mit ihrem Hund verreisen wollen, noch stärker nach Metz zu kommen. Für uns bedeutet das also zusätzliche Attraktivität.
1: Die Orte und Einrichtungen, an denen Hunde willkommen sind, sind in diesem Leitfaden aufgeführt, der auch im Internet heruntergeladen werden kann.
0: Den Sternenhimmel in der Stadt bestaunen. Na, wegen der Lichtverschmutzung ist das ja oft nur ganz schwer möglich. Dabei ist der Blick in die funkelnden Sterne und die unendlichen Weiten des Universums ja wirklich faszinierend. Eine Alternative bieten Planetarien. Und eines der modernsten Frankreichs liegt gar nicht weit von uns entfernt. Vor 3 Jahren hat es in Straßburg eröffnet. Als Universitätsplanetarium verbindet es modernste Technik mit aktueller Forschung.

0: Die Menschen blicken schon seit vielen, vielen Jahren in den Himmel und versuchen zu verstehen, was sich dort draußen verbirgt. Auch ich bin jemand, der das unglaublich faszinierend findet. Heute interessiert mich aber vor allem die spannende Frage, wie entsteht überhaupt das Bild des Universums, das wir hier im Planetarium sehen? Jetzt genieße ich aber erst einmal die Show.
1: Los geht es mit einem Flug über den Mond. In den leicht geneigten Sesseln und dank einer 360-Grad-Projektion habe ich das Gefühl, direkt ins Universum einzutauchen. Um mich herum erscheinen Sterne und ferne Galaxien. Gesteuert wird die Show von Bruno Rinn, wissenschaftlicher Moderator im Planetarium. Über sein Tablet schaltet er zwischen Himmeln und Tageszeiten hin und her. Was möchtest du mit der Präsentation hier im Planetarium erreichen? Mit welchem Gefühl sollen die Menschen nach Hause gehen?
2: Ich finde es schön, wenn die Menschen ein bisschen ins Träumen kommen und dann zu Hause selbst versuchen, Dinge im Himmel nachzuschauen. So entsteht eine Verbindung zu dem, was wir vermitteln, und ein besseres Verständnis des Universums.
1: Hinter dem Himmelsspektakel steckt moderne Technik. Die Bilder werden in Echtzeit berechnet und von 6 Projektoren auf die Kuppel projiziert. Dabei können auch Planetenoberflächen dreidimensional dargestellt werden. Bis 2014 war in Straßburg noch eine sehr klassische Technik im Einsatz. Wie hat denn dieser alte Projektor im Vergleich zu heute funktioniert?
2: Das ist ein optomechanischer Projektor. Er zeigt den Sternenhimmel so, wie wir ihn mit bloßem Auge sehen können. Lampen und ein Spiegelsystem stellen die Positionen der Planeten dar. Im Inneren dieser Kugel befindet sich eine einzige Lampe, die erzeugt sehr punktuelles Licht, das durch die vielen kleinen Löcher nach außen dringt. Jedes dieser Löcher erzeugt dann einen einzelnen Stern.

0: Hütte, die wenige Jahre nach der Annexion des Elsass durch Deutschland errichtet wurde, nach der Niederlage Frankreichs im Krieg von 1870-71. Die Deutschen wollten eine Sternwarte bauen, um die besten Wissenschaftler ihrer Zeit anzuziehen. Dafür brauchte es ein neues Gebäude mit einer großen Kuppel und einem Teleskop, das damals das größte im Deutschen Reich war, vielleicht sogar in ganz Europa.
1: Wer durch die große Linse mit ihren 7 Metern Brennweite schauen möchte, muss zunächst auf die fahrbare Plattform steigen. Die lässt sich je nach Position des Teleskops in der Höhe sowie nach links und rechts verschieben. Schwindelig darf es einem nicht sein.
0: Nein, in einer Sternwarte keine gute Idee.
1: Einmal richtig in Position gebracht, darf ich selbst einen Blick durch das Teleskop wagen. Oder jedenfalls so tun, denn die Kuppel bleibt an diesem Tag zu. Bis in die 1970er Jahre wurden die Sterne von Straßburg aus mit Teleskopen verfolgt. Heute ist das Observatorium ein weltweit anerkannter Forschungsstandort.
0: Das Astronomische Datenzentrum Straßburg, französisch kurz CDS, sammelt Daten von Observatorien und sogar aus dem Weltall. Wir verarbeiten und teilen diese Daten mit der Forschung in aller Welt, vom PC aus. Aber immerhin haben wir in Straßburg das Glück, noch in diesen wunderschönen historischen Gebäuden zu sitzen.
1: Ein viel älterer Versuch, den Himmel abzubilden, ist von Vincenzo Coronelli. Sein Himmelsglobus stammt aus dem Jahr 1697 und zeigt die damals bekannten Sternbilder. Coronellis Globen waren an europäischen Höfen begehrt. Der in Straßburg ist einem größeren nachempfunden, der Ludwig dem 14. gehörte.
2: Wow, was für ein historischer und wunderschöner Abschluss dieser Globe von Coronelli. Und vor allem zeigt er, wie die Menschen früher versucht haben, den Himmel darzustellen, im Gegensatz zu heute mit den riesigen Planetarien. Ich fühle mich auf jeden Fall nach diesem Besuch wieder super klein als Mensch in diesem riesigen Universum.
3: Tja, und damit zurück zu unseren ganz irdischen Problemen. Was bedeutet die erneute Galeria-Insolvenz denn eigentlich für den Karstadt-Standort in Saarbrücken? Das ist jetzt ein Thema im aktuellen Bericht. Ihnen einen schönen Abend. Machen Sie es gut.

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7: Noch nichts, es geht ganz ähnlich wie heute in den Tag, nämlich mit Sonnenschein, mit ein paar Nebelfeldern. Vielleicht sind hier und da schon ein paar kleine Wolken da, die werden im Lauf des Tages langsam dichter von Frankreich her. Zum Abend sind dann erste schauerartige Regenfälle, vereinzelt vielleicht sogar mit Blitz und Donner, nicht ganz ausgeschlossen, aber meistens bleibt es eben noch trocken bis zum späten Abend. Und nochmal warm wird es mit 20 bis 24 Grad. Am Donnerstag sind wir dann quasi wettertechnisch in einer anderen Zone, da haben wir deutlich mehr Wolken als Sonne. Es regnet zunächst. Später wird das Ganze dann abgelöst durch Schauer. Zwischendurch guckt mal kurz die Sonne raus und darauf können wir uns dann auch einstellen den nächsten Tagen. Die Höchstwerte nur noch 12 bis 16 Grad. Das ist das Temperaturniveau, das völlig normal ist übrigens für diese Jahreszeit jetzt im Oktober. Aber daran müssen wir uns gewöhnen bis zum Wochenende und dazu bleibt es auch einigermaßen unbeständig. Also fast täglich wird es immer mal wieder nass.
8: Danke für die Aussichten. Peter Schwarz aus dem SR3-Wetterteam. Schönen Morgen dir, Peter.

0: Schönen guten Morgen, hier ist SR3 Saarland, es ist wieder Zeit.
1: Lass das mal den Freaky machen, der Freaky macht das gut.
0: Freaky Nahen übernimmt ihren Job und schickt sie dafür in eine Auszeit. Und wir gucken ja immer so in der Redaktion durch, was so an Bewerbungen alles kommt. Da kriegt er einen Zettel in die Hand gedrückt mit einer Telefonnummer und dann ruft er dort an. Da kriegt er erstmal seinen Arbeitsauftrag oder erfährt erstmal, wo es überhaupt für ihn hingeht.
2: Hallo?
3: Eike Moje, da ist der Freaky Jörn von SR3 Saarlandwelle. Hallo.
2: Guten Morgen.
3: Hat ich doch richtig verstanden? Döner?
2: Banjo-Döner, genau.
3: Ja, ich komme. Ist in Ordnung. Nee, schön. Wo ist der Lade dann?
2: Wir sind in Ottweiler.
3: In Ottweiler City.
2: Genau.
3: Eigentlich weiß ich ja schon, was ich dann zu tun habe.
2: Also du müsstest einiges an Salate schnippeln. Zwiebeln, Rotkraut, Weißkraut, Tomaten, Gurken.
3: Und bin ich dann allein im Lade?
2: Du wärst da mit meinem Mann zusammen.
3: Okay, wär's der von seinem Klick, dass ich komme? Freut der sich auf sowas? Oder?
2: Nee, der wär's es noch nicht. Also du wirst schon einiges zu lachen haben.
3: Wie heißt der?
2: Seitran.
3: Alles klar, ist notiert. Du, ich komme vorbei.
2: Ich freue mich auf jeden Fall auch.
3: Ich freue mich jetzt auch. Liebe Grüße an deinen Mann und warn den bitte vor.
2: Okay, super.
3: Danke dir. Ciao.
2: Ciao.
0: Freaky On. Heute im Dönerladen unterwegs. Dort übernimmt er den Job. Mehr dazu noch heute in SR3. Guten Morgen.

0: guten Morgen. Hier ist SR3 am Dienstag. Schön, dass wir gemeinsam in diesen Dienstag starten. Heute Morgen, wie so häufig in dieser Zeit, mal wieder Wildschweine an ungewöhnlichen Stellen gehabt.
1: Hab eben deine Meldung gehört mit den Wildschweinen in der Fennerstraße in Klarental. Stell dir mal vor, du gehst morgen Zeitungsaustragen und kommt dir so eine Horde Wildschweine entgegen. Da hätte ich die Zeitung schon ausgetragen, das kannst du mir glauben, da wäre ich weg.
0: Da saß der Wald Karl-Heinz. Ja, heute Morgen in der Fennerstraße haben wir heute Morgen in Klarental Wildschweine gehabt. Man hat sie momentan wieder an ganz vielen Orten, viele haben sie im eigenen Garten. Momentan ganz heftig. Herrensohr, der Friedhof, Kaltnackisch, der Friedhof, da war gestern richtig was los gewesen. Schon seit einigen Tagen wüten dort Wildschweine, haben den Friedhof umgegraben, viele Gräber inzwischen auch jetzt schon beschädigt. Und gestern waren echt super viele Menschen. Also eigentlich ist es immer schön, dass mal viele Menschen sich wieder auf dem Friedhof treffen. Ne? Ehrlich gesagt, Allerheilige waren nicht so viel los die letzten Jahre wie gestern, wo jeder mal gucken wollte, was ist am eigenen Grab so los. Und sind sogar Besucher aus Dudweiler gekommen, die gesagt haben, ja, mal guck, wie es bei euch auf dem Friedhof aussieht. Uns haben sie schon gesagt, wir sollen die Türe zulassen. Ja, der Friedhof ist sehr nah am Wald. Der ist eigentlich super abgesichert. Das ist normalerweise immer alles dicht. Aber offenbar haben sie sich jetzt doch einen Weg gesucht, wie sie dort hinkommen und haben wirklich für unschöne Zustände gesorgt, dort die Wildschweine. Wie sieht das denn bei Ihnen momentan aus? Wo haben Sie denn die absurdesten Wildschweinsichtungen? Die gehen ja teilweise, laufen sie wirklich durch die Städte hindurch. Melden sich gerne mit einer WhatsApp-Sprachnachricht an die 0681 64 064. Eine WhatsApp-Sprachnachricht. Wie sieht es mit Wildschweinsichtungen derzeit bei Ihnen aus?

0: Und nochmal.
1: Achtung Autofahrer im Regionalverband Saarbrücken, ich habe eine Verkehrsmeldung zwischen, ja wir haben es gerade, wir haben sie Wildschweine hier, zwischen Neuweiler und Dudweiler, Gefahr durch eine ungesicherte Unfallstelle, da liegt auch ein totes Tier auf der Fahrbahn, fahren Sie bitte vorsichtig ran. Kommen Sie gut zu Ihrem Ziel. Emanuel Gelässe ist schon bei mir im Studio für die Nachrichten. Gerade haben wir mal eine Nachricht schon geschmunzelt. Was hast du dabei?
2: Ja, Thema Tankstelle. Es gibt ja die 12-Uhr-Regel, die sogenannte.
1: Ach, dass man hinterher nicht mehr erhöhen darf.
2: Genau, ja. Dafür, wenn man dagegen verstößt, 100.000 Euro Strafe möglich. Ui. Was schätzt du, wie viel ist bisher verhängt worden?
1: 2,49 €.
2: Schauen wir mal. Wir lesen es gleich auf.
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1: so,
3: um halb.
1: Bitte schön, Emanuel.
2: Guten Morgen. Neuer Landtagspräsident für Sachsen-Anhalt. Die AfD ist stärkste Fraktion und hat Tobias Rausch nominiert. Das BSW hat angekündigt, ihn zu unterstützen. Rausch könnte damit als deutschlandweit erster AfD-Politiker an die Spitze eines Landesparlaments gewählt werden. Schülerproteste in Frankreich. Heute wird ein neuer Höhepunkt erwartet. Mehrere Bildungsgewerkschaften wollen sich den landesweiten Kundgebungen anschließen. Die Schüler fordern unter anderem mehr Lehrer und eine bessere Ausstattung. Weniger Verstöße an Tankstellen. Entgegen der sogenannten 12-Uhr-Regel haben im September knapp 800 Tankstellen die Preise zu unerlaubten Zeiten erhöht. Das war ein Drittel weniger als noch im Juli. Die Bundesländer können Bußgelder von bis zu 100.000 Euro verhängen. Tatsächlich wurden nach einer SWR-Recherche bisher aber höchstens 200 Euro fällig. Chancen für Galeria-Verbleib. Der Handelsverband verweist auf die stabilen Umsätze des Warenhauses in Saarbrücken sowie auf die hohe Kundenakzeptanz. Der Galeria-Standort mit rund 140 Beschäftigten habe deshalb auch bisher auf keiner Streichliste gestanden. Shader Bassiah, die gewinnt Deutschen Buchpreis. So. Die gebürtige Hermeskeilerin ist gestern Abend in Frankfurt am Main für ihr Buch Die Lücken ausgezeichnet worden. Der Deutsche Buchpreis ist mit 25.000 Euro dotiert und geht jedes Jahr an den besten deutschsprachigen Roman. Und Sanierung des Saarkrans. In Saarbrücken haben die Arbeiten dazu begonnen. Die Instandsetzung des Holzbaus nahe der Wilhelm-Heinrich-Brücke soll rund 150.000 Euro kosten. Zwei Drittel übernimmt die Sparkasse.
1: Danke, Manuel.
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1: Ein paar Nebelfelder gibt es vielleicht örtlich, aber das ist dieser klassische Herbstnebel. Im Laufe des Tages sehr freundlich, viel Sonnenschein, 20 bis 24 Grad. Auch morgen nochmal freundlich und lange trocken. Ein Mix aus Blau-Weiß bei bis zu 22 Grad. Gegen Abend dann einzelne Regenfälle. Und in den nächsten Tagen geht es wechselhafter und kühler weiter.
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1: Ja, nochmal die Warnung zwischen Neuweiler und Dudweiler. Eine ungesicherte Unfallstelle mit totem Tier auf der Fahrbahn. A620, Saarlouis Richtung Saarbrücken, Ausfahrt Mahlstatter Brücke. Da sind Bauarbeiten, deswegen ist die Ausfahrt gesperrt bis zum 30. November. Geblitzt wird ganz frisch am Ortsausgang von Bliesen in Fahrtrichtung St. Wendel. Außerdem soll noch geblitzt werden auf der A623 zwischen Herrensor und Dreieck-Friedrichsthal und auf der B269 zwischen Saarlouis und Lebach. 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

0: Schönen guten Morgen mit SR3. Heute Morgen haben wir schon wieder einige Meldungen von Wildschweinen auf den Straßen und auch in Ortschaften gehabt. In Klarental waren sie heute Morgen zum Beispiel unterwegs gewesen. Eben habe ich erzählt vom Friedhof in Herrensor, das ist wirklich so schade, weil der sonst so wunderbar gepflegt ist und die sich so viel Mühe geben. Jetzt sind doch Wildschweine reingekommen oben. Wahrscheinlich, man weiß nicht genau woher, vielleicht oben durch den Wald, obwohl da auch alles schön dicht ist. Und haben entsprechend Gräber verwüstet. Jetzt schreiben uns ganz viele, wo gerade bei Ihnen zu Hause die Wildschweine aktiv sind. Zum Beispiel am Ordensgut in Saarbrücken bei der Freundin von der Deborah, die mir hier gerade Fotos geschickt hat, auch. Oder dann schreibt die Stefanie aus Völklingen-Fürstenhausen und in Fenne, da laufen sie auch sogar tagsüber rum, verwüsten Gärten und Vorgärten. Ist nicht schön, man hat Angst rauszugehen. Ja, apropos Angst rauszugehen, da hat sich gerade eben mit einem Foto auch die Eva Maria gemeldet aus Neunkirchen-Oberstadt, hat mir zwei Fotos von ihrem Garten geschickt. Also, wenn man mal will, dass jemand umgrabe kommt, dann kommt keiner und hilft, ne? Aber wenn man es nicht braucht, dann kommen die Wildschweine. Es sieht wirklich. Ey, man, das ist unverkennbare, ich wollte gerade sagen, Rüsselschrift wahrscheinlich, das ist Wahnsinn.
1: Ja, das war eine totale unschöne Überraschung. Ich bin wahnsinnig erschrocken und wir hatten sehr viel Arbeit, das Verwüstete von den Wildschweinen wieder in Ordnung zu bringen. Jetzt habe ich natürlich immer Angst, wenn ich abends oder mal in der Nacht nach Hause komme, dass ich auf Wildschweine treffe.
0: Ja, wo kommen sie überall hin, die Wildschweine? Wo habt ihr sie gesichtet? Gerne eine WhatsApp-Sprachnachricht an die 0681 64 064.

Mensch, ich habe gerade eine ganze Liste von Fotos aus dem Bereich Winterberg und Rappersberg geschickt bekommen von Konstantin. Der war heute Morgen, jetzt gerade vor einer halben Stunde, 27 schreibt er, in der Petersbergstraße unter anderem unterwegs. Umgeworfene Mülltonnen überall, alles ausgeräumt, alles auf der Straße. Er schreibt auch, alles Wildschweine. Hat er eben jetzt auf dem Foto entdeckt, dass er auch noch ein Wildschwein mitfotografiert hat. Er dachte, er hätte nur die umgestürzten Mülltonnen fotografiert. Und dann hat er tatsächlich noch ein Wildschwein vor der Linse gehabt, ohne es mitbekommen zu haben. Ansonsten schickt er sie immer mit einem Pfiff wieder aus dem Garten raus. Meistens klappt das noch, aber dann haben sie ihr Unheil schon getan. 0681 64 064 Wildschweine, die sich in die Städte oder in die Ortschaften ziehen. Gerne eine Sprachnachricht oder eine WhatsApp ins SR3-Studio.

0: 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Schönen guten Morgen, es ist 7.53 Uhr. Das sind schon beeindruckende Bilder, die wir da in den Fernsehnachrichten vielleicht gerade gesehen haben, auch in Frankreich die letzten Tage, die Schülerproteste. Das ist teilweise schon richtig derb, was da los ist. Ein Lehrer wurde gezeigt in der Nähe von Marseille, der einen gelegten Brand an seiner Schule löschen wollte. Der Lehrer sagt, er sei von Schülern mit Benzin übergossen worden. Auch diese Lehrerin hier berichtet von Übergriffen.
1: Sie haben volle Mülleimer und Fahrräder angeschleppt und direkt vor der Tür angezündet. Sie haben Feuerwerkskörper gezündet, versucht, die Tür in Brand zu stecken und sie einzuschlagen.
0: Ja, und an einer Schule in Saint-Avold, hier bei uns über der Grenze, soll ein Polizist durch Mörserbeschuss verletzt worden sein. Die Schüler fordern mehr Lehrkräfte, fordern zusätzliche Mittel für ihre Schulen. Heute haben sie wieder zu einem landesweiten Protesttag aufgerufen. Das ist ein Thema gleich in der SR-Info-Rundschau mit Kerstin Gallmeier. 8 Uhr hier auf SR3.

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1: Um 8 Uhr mit Kerstin Gallmeier. Guten Morgen. Und gleich geht's unter anderem hier rum. Nach Galeria-Insolvenzantrag. Handelsverband Saarland glaubt an Zukunft des Saarbrücker Standortes. Konstituierende Landtagssitzung in Sachsen-Anhalt. Erstmals in Deutschland könnte ein Landtagspräsident der AfD gewählt werden. Und
2: ich möchte darauf hinweisen, dass antisemitische Straftaten auf ihrem Höchststand sind und die rassistischen auch. Und es im Moment keine Minderheit in Deutschland gibt, die keinen Grund zur Sorge hat.
1: Hermeskeilerin Sheida Basiar bekommt Deutschen Buchpreis für ihren Roman Die Lücken. Das Wetter im Saarland: nach lokalem Frühnebel wird's überall sonnig und nochmal recht warm bei 20 bis 24 Grad. Nach dem erneuten Insolvenzantrag der Warenhauskette Galeria gibt sich der Handelsverband Saarland mit Blick auf den Standort Saarbrücken optimistisch. Hauptgeschäftsführer Schulz sagte dem SR, wenn es für das gesamte Unternehmen Galeria weitergehe, werde auch das Kaufhaus in Saarbrücken eine Zukunft haben. Schulz erklärte im aktuellen Bericht:
3: Wir haben in der Vergangenheit immer wieder gehört, dass es zu den besten Häusern gehört, dass es stabile Umsätze macht, dass die Kunden es annehmen. Deswegen wurde auch in den Standort investiert, jetzt auch in der schwierigen Zeit, in neue Beleuchtungsanlagen und. Und deshalb ist für mich ganz klar, dass dieses Haus auf keiner Streichungsliste steht. Es stand auch bisher auf keiner Streichungsliste.
1: Für die 140 Galeria-Beschäftigten in Saarbrücken sind es dennoch unsichere Zeiten. So ist weiter unklar, ob sie Insolvenzgeld erhalten. Angesichts der horrend gestiegenen Spritpreise in diesem Jahr sind E-Autos für die Verbraucher natürlich eine attraktive Alternative. Vielleicht ist auch gerade deshalb im Saarland die Nachfrage nach der E-Auto-Förderung in diesem Jahr besonders groß und auch erfolgreich. In einem Bundesländervergleich erhielten saarländische Käufer die meisten Prämienzusagen. Mehr von SR-Wirtschaftsreporter Lars Ohlinger.
4: Nach Angaben des Bundesamtes für Wirtschaft und Ausfuhrkontrolle, kurz BAFA, erhielten bis Juli 341 saarländische Käufer eine E-Auto-Prämie. Das ist bezogen auf die Einwohnerzahl der Höchstwert in Deutschland. In Bayern waren es zum Beispiel 290 Förderzusagen bezogen auf 1 Million Einwohner. Das Schlusslicht bildete aber Berlin mit nur 72 Zusagen für die E-Auto-Prämie. Die neue Förderung gibt es seit Januar dieses Jahres. Ziel der Bundesregierung ist es, einkommensschwächere Haushalte beim Kauf eines E-Autos mit bis zu 6.000 Euro zu unterstützen. Die Höchstfördersumme erhalten Familien mit einem zu versteuernden Haushaltsjahreseinkommen von unter 45.000 Euro und 2 minderjährigen Kindern. Laut Bundesumweltminister Schneider wurde die Prämie in diesem Jahr bisher an insgesamt 100.000 Käufer gezahlt.
1: Immer weniger Tankstellen verstoßen offenbar gegen die sogenannte 12-Uhr-Regel. Wie eine Datenanalyse des SWR zeigt, wurden im September an knapp 800 Tankstellen die Preise zu unerlaubten Zeiten erhöht. Das war ein Drittel weniger als noch im Juli. Besonders auffällig ist demnach Esso. Auf Tankstellen des Konzerns entfielen etwa 15% der groben Verstöße. Die Bundesländer können Bußgelder von bis zu 100.000 Euro verhängen. Tatsächlich wurden nach SWR-Angaben bisher aber höchstens 200 Euro fällig. 4 Wochen nach der Wahl in Sachsen-Anhalt kommt heute in Magdeburg der neue Landtag zu seiner konstituierenden Sitzung zusammen. Aus der Wahl war die als gesichert rechtsextrem eingestufte AfD mit 43,8% der Wählerstimmen zwar als Wahlsieger hervorgegangen, hatte allerdings die absolute Mehrheit knapp verpasst. Dennoch könnte heute erstmals in Deutschland ein Landtagspräsident der AfD gewählt werden. Die Partei hat für dieses Amt den Abgeordneten Tobias Rausch vorgeschlagen. Wer das genau ist, erfahren wir von unserem Kollegen in Magdeburg, Thomas Tasler.
5: Tobias Rausch ist 35 Jahre alt, gehört zur Führungsriege der AfD in Sachsen-Anhalt und ist Vertrauter von Ulrich Siegmund. Er gilt zwar nicht als Hardliner, war aber in die sogenannte Vetternwirtschaftsaffäre verstrickt. 3 seiner Geschwister und einen Schwager hatte er in lukrativen Jobs bei AfD-Bundestagsabgeordneten untergebracht. Seine Wahl zum Landtagspräsidenten heute gilt als sehr wahrscheinlich. Zwar fehlen der AfD 3 Stimmen zur Mehrheit, das Bündnis Soziale Gerechtigkeit und Wirtschaftliche Vernunft, BSW, hat aber mehrfach versichert, Rausch mitwählen zu wollen. Linke, Grüne und SPD werden ihn nicht wählen. Der Kandidat einer rechtsextremen Partei sei als Landtagspräsident nicht geeignet. Die CDU-Fraktion will sich enthalten. Für den Posten des Vizepräsidenten will die Union den Abgeordneten Carsten Borchert nominieren, die SPD den noch Wissenschaftsminister Armin Willingmann. Auch der AfD steht ein Vizeposten zu. Den soll der ideologische Vordenker der Partei, Hans-Thomas Tillschneider, bekommen.
1: Das Schienennetz in Deutschland soll zuverlässiger und leistungsfähiger werden. Dafür übergibt das Bundesverkehrsministerium der Bahn heute erstmals einen sogenannten Infraplan. Er legt für die Jahre bis 2030 konkrete Ziele fest, etwa für die Sanierung, Elektrifizierung und Digitalisierung von Bahnstrecken. Auch der Ausbau von Bahnhöfen und der Lärmschutz gehören dazu. Die Zahl der Anträge auf Kriegsdienstverweigerung ist in diesem Jahr stark gestiegen. Wie die Funke-Medien berichten, gingen beim zuständigen Bundesamt bis August gut 12.000 Anträge ein, mehr als dreimal so viele wie im gesamten vergangenen Jahr. Ein möglicher Grund ist das neue Wehrdienstmodernisierungsgesetz. Es ist im Januar in Kraft getreten und verpflichtet alle Männer ab dem Jahrgang 2008, einen Fragebogen zu ihrer Eignung für den Wehrdienst auszufüllen. Eine Wehrpflicht besteht weiterhin nicht. Seit einer Woche demonstrieren in Frankreich Schüler für bessere Schulen und Lernbedingungen. Diese Proteste waren teilweise auch gewalttätig ausgeartet. Sowohl Schüler als auch Lehrer und Sicherheitskräfte wurden verletzt. Heute ist ein frankreichweiter Protesttag geplant und auf den blickt ARD-Paris-Korrespondent Kai Rienecker voraus.
0: Im ganzen Land soll es Demonstrationen geben. Zahlreiche Gewerkschaften wollen die protestierenden Schüler und Studenten unterstützen. Einige Lehrer haben Streiks angekündigt. Auch die linkspopulistische Partei La France Insoumise und die Sozialistische Partei haben zur Solidarität mit den protestierenden jungen Leuten aufgerufen. In Paris soll es eine Großdemonstration am Place de la République geben. Die französische Regierung befürchtet eine weitere Ausweitung der Protestbewegung. Seit Beginn der Schülerunruhen sind nach Regierungsangaben bereits 5.000 Personen in Polizeigewahrsam genommen worden. Fast 90% von ihnen sind Minderjährige. Es gibt massive Kritik an der Härte der Polizeieinsätze gegen die Jugendlichen. Neuester Fall ist der eines 15-jährigen Schülers im nordfranzösischen Lens, dem unter noch nicht geklärten Umständen durch eine Polizeigranate die Hand abgerissen wurde.
1: In Barcelona haben Zehntausende Menschen gegen Wohnungsnot demonstriert. Die Organisatoren sprachen von 120.000 Teilnehmern, die Behörden von 20.000. Die Demonstranten forderten mehr bezahlbaren Wohnraum und besseren Schutz vor Zwangsräumungen. In Spanien wächst der Druck auf die Regierung. Zwei Maßnahmen gegen die Wohnungsnot scheiterten zuletzt im Parlament. Ministerpräsident Sanchez hatte deshalb gestern für Ende November Neuwahlen angekündigt. Und jetzt haben wir noch mal weitere Meldungen aus dem Saarland. In Saarbrücken hat die Sanierung des Saarkrans nahe der Wilhelm-Heinrich-Brücke begonnen. Die Arbeiten an dem Holzbau kosten nach Angaben der Stadt rund 150.000 Euro. Die Sparkasse übernimmt davon 100.000 Euro. Der Saarkran soll von außen und innen umfassend instand gesetzt werden.

0: im Saarland. Für das Amt des Superintendenten im evangelischen Kirchenkreis an der Saar haben sich drei Kandidaten beworben. Wie der Kirchenkreis mitteilte, handelt es sich um die Theologen Markus Karsch, Florian Schmitz-Kamen und Udo Nilius. Die Entscheidung fällt demnach auf der Kreissynode am 23. und 24. Oktober. Der Superintendent wird für die kommenden 8 Jahre gewählt. Der evangelische Kirchenkreis an der Saar war Anfang des Jahres aus dem Zusammenschluss der früheren Kreise Saar-Ost und Saar-West entstanden. Es ist eine der wichtigsten Literaturauszeichnungen in Deutschland und die Hermeskeiler-Autorin Sheida Bazyar hat sie gestern bekommen, den Deutschen Buchpreis. Die 1988 geborene Bazyar wurde am Abend in Frankfurt am Main für ihr Buch Die Lücken ausgezeichnet. Für die SR-Info-Rundschau berichtet Lars Hofmann.
1: Vor 300 Gästen im Kaisersaal im Frankfurter Römer nahm sie den Preis entgegen. Bazyar sagte, es falle ihr schwer, sich zu freuen angesichts der Geschichte, die sie in dem Buch erzähle. Über einen Zeitraum von 100 Jahren geht es um einen fiktiven Ort im Hunsrück, mit jüdischen Familien im Nationalsozialismus bis hin zu kurdischen und iranischen Menschen, die hier Schutz suchen. Antisemitismus und Rassismus seien aktuell zunehmende Probleme, sagte sie. Die Jury lobte, sie definiere die Grenzen des Heimatromans neu. Der Deutsche Buchpreis ist mit 25.000 Euro dotiert. Die 5 anderen Autorinnen und Autoren von der Shortlist erhalten jeweils 2.500 Euro. Verliehen wird der Preis von der Stiftung Buchkultur und Leseförderung des Börsenvereins des Deutschen Buchhandels und bildet traditionell den Auftakt zur Frankfurter Buchmesse.
0: Und das war die SR-Info-Rundschau mit Kerstin Gallmeier. Wir haben es 8.10 Uhr und hier macht Michael Friemel weiter. Guten Morgen.
2: Mache ich. Guten Morgen, Kerstin.
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2: Klarer Himmel, ein paar Nebelfelder vielleicht noch, aber ansonsten schon sehr freundlich der Start. Es wird auch ein sehr freundlicher und sonniger Dienstag bei Werten bis zu 24 Grad. Morgen immerhin noch bis zu 22 Grad. Dann wird es aber langsam etwas ungemütlicher. Morgen Abend zieht es sich schon zu und die Aussichten hat Peter Schwarz.
4: Ein Wetterwechsel steht uns bevor. Am Donnerstag sind wir dann quasi wettertechnisch in einer anderen Zone. Da haben wir deutlich mehr Wolken als Sonne. Es regnet zunächst. Später wird das Ganze dann abgelöst durch Schauer. Zwischendurch guckt mal kurz die Sonne raus und darauf können wir uns dann auch einstellen in den nächsten Tagen. Die Höchstwerte nur noch 12 bis 16 Grad. Und dazu bleibt es auch einigermaßen unbeständig. Also fast täglich wird es immer mal wieder nass.
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2: A620 Saarlouis Richtung Saarbrücken. Die Ausfahrt Saarbrücken-Mahlstatter Brücke ist wegen Bauarbeiten bis Ende November gesperrt. Die neuesten Blitzer, gemeldet von Ihnen, stehen am Ortsausgang Türkismühle in Richtung Gornisweiler, in der Ortsdurchfahrt Fischbach-Kamphausen und in Pachten in der Bahnhofstraße. 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
3: 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Guten Morgen.
2: Hallo und schönen Dienstagmorgen.
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0: Ich glaube, mit dem Heizöl ist es so ein bisschen in diesem Jahr, wie vieles momentan an der Tankstelle auch erleben. Man guckt immer, wie weit komme ich in meinem Tank noch, und dann guckt man da oben an die Zapfsäule oder an den Preis und denkt, nee, ich mache vielleicht doch nur mal erst mal 20 Liter rein und gucke, bis die Preise wieder etwas günstiger sind. So haben viele wahrscheinlich auch gehofft, dass das Heizöl bis zum Herbst noch mal günstiger wird. Und die Gaspreise hängen ja auch noch mal dran. Aber jetzt ist der Oktober da und Heizöl ist immer noch teuer. SR3-Reporterin Stefanie Walle, die hat sich mal umgehört, womit denn die Saarländerinnen und Saarländer heizen und wie viel Sorgen ihnen denn die Kosten machen.
1: Wir haben Holz und dann wird mit Holz geheizt. Holz und Gas.
2: Wir heizen mit Gas. Haben Sie da irgendwie die Befürchtung, dass es diesen Winter teurer wird?
3: Ja, ich denke schon. Ja. Also ich denke mal, dass wir im Februar wahrscheinlich immer noch kalt haben. Mhm. Ja, deswegen denke ich mal schon, dass es sehr teuer wird.
4: Wir besitzen eine Gasheizung, von dem her sind wir doch eigentlich relativ erstmal mehr oder weniger safe gebunden.
5: Wir verwenden Fernwärme.
6: Ich habe noch Holz zu Hause. Ich habe einen guten Arbeitsplatz, da kann ich was mitbringen. Das geht. Andernfalls sieht es schlecht aus.
7: Ja, wir müssen halt alle jetzt dort durch und halt mal gucken, wie es weitergeht.
0: Die Heizölpreise nicht so gesunken, wie sich das man sich gewünscht hätte. Jetzt muss dann doch nachbestellt werden im Herbst, was man normalerweise im Sommer tun würde. 8:18 Uhr. Schönen Start in Ihren Dienstag.

0: Guten Morgen, SR3 Saarlandwelle am Dienstagmorgen. Über Wildschweine in Wohngebieten haben wir es heute Morgen gehabt, hier in SR3. Guten Morgen, auch weil der Friedhof in Herrensau momentan gerade heftig ausschaut. Da sind sie reingekommen und man weiß nicht, ob sie wieder rausgefunden haben. Sieht im Moment nicht so aus. Jedenfalls sind dort auch viele Gräber zerstört worden. Dann schicken uns viele Menschen heute Morgen die Fotos von ihren Gärten oder von ihren Straßen. Hier schreibt mir gerade eben, guck mal, wer ist das hier? Die Manu schreibt mir, hallo, ist vielleicht etwas undeutlich zu erkennen? Nee, also ich habe schon gesehen auf deinem Foto hier, Manu. Sie sagt, Wildschweine hier in Wellesweiler Nähe der Rombachstraße. Habe ich ganz schön viel Muffe gehabt, mit dem Hund noch rauszugehen. Ja, das sind solche Situationen, da hat man dann Schiss. Auch in Heusweiler-Berschweiler hat uns hier die Petra gerade ein Foto von ihrem Garten geschickt. Eindeutig, das sind Wildschweinspuren hier. Der Garten ist auch umgepflügt. Peter hat sich gemeldet.
1: Hallo, hier ist Peter Selser aus St. Imbert. Thema Wildschweine. Ich fahre oft mit dem Fahrrad in das wunderschöne Beweidungsgebiet Wombacher Weiher hier in St. Imbert mit der schönen Fischerhütte. Und dort stehen ungefähr 30 Heilandrinder. Dieses Gebiet ist zu, ich würde sagen, fast zwei Drittel schon umgepflügt. Und die Besitzer dieser Rinder sagt mir, sie müssen zufüttern schon. Und ich denke, das hängt auch damit zusammen, dass immer mehr Gebiete auch zugebaut werden und Wildschweine, das sind Kulturflüchter, kommen dann verstärkt auch in die Wohngebiete und pflügen alles um.
0: Ja, danke Peter für deine Nachrichten. Fand ich ganz lieb, Peter hat gleich nochmal nachgeschossen.
1: Nur mal kurz, Peter Selter, St. Imbert. Natürlich sind es Kulturfolger, keine Kulturflüchter.
0: Haben wir uns gedacht.
1: Weil wenn sie flüchten würde, wäre es ja gut. Ja, noch ein schöner Tag. Gruß ans Team.
0: Peter, lieb, dass du dich nochmal gemeldet hast. Ja, du, wenn du so eine Sprachnachricht aufnimmst, du wissen wir genau, wie das ist dann. Aber vielen Dank für deine Nachricht. Alles Gute.
2: Nah, näher, SR3. Guten Morgen mit Ihrer Sache.

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1: Ein schöner Wettertag steht heute hier ins Haus. Nochmal bis zu 24 Grad, dazu viel blauer Himmel und Sonnenschein, kaum ein Wölkchen. Temperaturen morgen bis zu 22 Grad, auch dieser Mittwoch zuerst mal noch freundlich und blau-weiß. Aber im Laufe des Tages werden die Wolken dichter und gegen Abend kann es dann auch Schauer geben. In den nächsten Tagen eher etwas wechselhafter und zum Wochenende auf jeden Fall deutlich kühler. Am Freitag maximal 16 Grad.
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1: A620, Saarlouis Richtung Saarbrücken. Die Ausfahrt Saarbrücken-Mahlstatter Brücke ist wegen Bauarbeiten bis Ende November gesperrt. Geblitzt wird am Ortsausgang Wemmetsweiler Richtung Hüttichweiler, am Ortsausgang Türkismühle Richtung Gonnesweiler, in der Ortsdurchfahrt von Fischbach-Kamphausen und in Frau Lautern in der Rodener Straße. 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
0: 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Guten Morgen.
1: Freaky Jörn, heute Morgen beim Dönermachen in Ottweiler. Lass das mal den Freaky machen. Der Antritt gleich hier in SR3. Guten Morgen.
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0: das gut.
1: Haishan heißt unsere heutige Kandidatin bei Lass das mal den Freaky machen. Haishan betreibt mit ihrem Mann den Banjo-Dönerladen in Ottweiler. Und das war heute Morgen schon relativ schnell klar. Das ist was, was Freaky Jörn Spaß machen würde. Als bekennenden Kebab-Freund haben wir ihm da genau die richtige Adresse zukommen lassen. Er hat sich auf den Weg gemacht. Die Aufgaben sind klar. Wir haben morgen schon gehört, es muss viel geschnippelt werden. Er macht wahrscheinlich alles das, was dann in der Auslage drin ist, was man in den Döner reintun kann. Komm, geh mal hin.
2: Einen wunderschönen guten Morgen. Mir ist gerade nochmal aufgefallen, wie schön Ottweiler eigentlich ist. Richtig schön die Altstadt. Ist jetzt zwar keine Uhrzeit für Döner zu essen, aber das ist wohl heute mein Beruf. Ach, da vorne. Gemäue. Du bist die Haishan?
3: Ja, genau.
2: Okrina gerade neue Spieße geliefert.
3: Genau. Fleischlieferant ist auch da. Da drüben ist mein Mann. Komm mal her.
2: Klein, aber fein.
3: Dankeschön.
2: Oh, das riecht schon noch dünner. Ist das wegen mir extra jetzt so oder fangen ihr immer schon so früh an?
3: Nee, wir fangen schon ziemlich früh an.
2: Wann kommen die Stammkunde?
3: Also die Stammkunden schon ab 11.30 Uhr.
2: Ah, echt? Okay, dann müssen wir drauf halle. Die Auslage ist noch ein bisschen leer. Ah, da kommt der Chef.
4: Schon der Neue.
2: Ich bin der Neue. Alles gut, hat deine Frau Bescheid gesagt.
4: Ja, die hat mich ein bisschen vorgewarnt vor dir.
2: Meine Aufgabe sind heute...
4: Du musst Döner machen, Soße auffüllen, Salate machen, Vorbereitung machen.
2: Das hecht euer ganzes Kraut, Salat und so, das können ihr nicht fertig geschnippelt angeliefert.
4: Alles selber, alles Handarbeit.
2: Gut. Haishan, ich habe was Schönes gefunden. Ja. Ich habe ja gefroren, was hätte ich gern und das habe ich dann nicht besorgt. Du wirst von mir jetzt geschickt nach Neunkirchen unter der heiße Stein. Du hast eine heiße Steinmassage heute von mir.
3: Geil.
2: Und deswegen, du musst auch direkt jetzt los.
3: Okay.
2: Und bitte melde dich noch her, wie es da gefällt.
3: Machen wir.
2: Ist das was für dich?
3: Sehr schön, ja, ich freue mich.
2: Und wir zwei fangen jetzt an. Jetzt rennt der schon vor. Wo gehst du hin?
4: Ich mache Shirts.
2: Sag mal, was drauf steht.
4: Banjo Döner Ottweiler.
2: Und dann wird gerappt und geschnippelt und Soße angerichtet. Ich freue mich. Liebe Grüße aus Ottweiler.
1: Liebe Grüße und viel Spaß.
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komme leider nicht dazu, wirklich alle vorzulesen, die ihr uns geschickt habt. Hier eure Geschichten zu Wildschweinen, die alle überall in die Gärten, in die Straßen, in die Wohngebiete reinlaufen, haben wir heute Morgen erzählt hier in SR3. Guten Morgen. Aber es scheint offenbar, ja, es scheint jetzt gerade auch wieder so eine Nacht gewesen zu sein, wo viel unterwegs waren, die sie rausgelockt hat, die sie auch auf die Wiesen gelockt hat, wo sie dann wieder alles durchwühlt haben. Das Thema wird uns auch weiterhin beschäftigen. Danke an alle, die mitgemacht haben, allen gute Nerven, ja, die das in den eigenen Gärten haben, die auch, ich sag mal, auf dem Friedhof in Herrensau, wo wir das Beispiel heute Morgen auch gerade hatten, Friedhof in Herrensau, wo ja auch viele Wildschweine draufgekommen sind, offenbar, die dort gut umgegraben haben, dass ihr eure Gräber wieder schön kriegt und ja, dass das alles in den Griff kommt. SR3 Saarlandwelle, 8:49 Uhr. Danke an alle für die Nachrichten.

0: wenn es noch ein paar Sachen gibt, die Sie im Garten dann nicht den Wildschwein überlassen wollen, die Sie gerne selbst erledigen wollen. Heute und morgen wären, glaube ich, noch zwei ganz gute Tage dafür. Heute auf jeden Fall komplett. Heute Sonnenschein pur, 24 Grad und morgen wird es auch erst gegen Abend nasser werden. Aber bis dahin kann man noch ein bisschen was im Garten tun. Ich wünsche Ihnen einen schönen Dienstag. Gleich kommt Christian mit dem Vormittag und wir hören uns morgen früh wieder.
1: Ah.

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1: 9 Uhr. In Sachsen-Anhalt wird heute ein neuer Landtagspräsident gewählt. Die AfD ist stärkste Fraktion und hat Tobias Rausch für das Amt vorgeschlagen. Das BSW kündigte an, den AfD-Kandidaten zu unterstützen. Damit könnte Rausch der erste AfD-Politiker an der Spitze eines deutschen Landtags werden. Bei der Landtagswahl vor rund 4 Wochen erhielt die AfD knapp 44% und damit 39 Sitze. CDU, SPD, Grüne und Linke kommen zusammen ebenfalls auf 39 Sitze. Das BSW auf 5. Der Verfassungsschutz stuft den Landesverband der AfD in Sachsen-Anhalt als gesichert rechtsextrem ein. Die Zahl der Anträge auf Kriegsdienstverweigerung ist in diesem Jahr stark gestiegen. Und das, obwohl es nach wie vor keine Wehrpflicht gibt. Wie die Funke-Medien berichten, gingen beim zuständigen Bundesamt bis August gut 12.000 Anträge ein. Mehr als 3-mal so viele wie im gesamten vergangenen Jahr. Für SR Info Nicole Markwald.
2: Ein Grund ist die Einführung des neuen Wehrdienstgesetzes. Die Bundeswehr schickt seit Anfang 2026 jedem und jeder 18-Jährigen einen Fragebogen zu. Männer müssen ihn ausfüllen und zurückschicken. Für Frauen bleibt eine Rückmeldung freiwillig. Trotz dieses Fragebogens ist niemand zum Wehrdienst verpflichtet. Alle haben das Recht, den Dienst bei der Bundeswehr zu verweigern. Ein solcher Antrag auf Kriegsdienstverweigerung muss schriftlich beim Bundesamt für das Personalmanagement der Bundeswehr eingereicht werden.
1: In ganz Frankreich wollen heute wieder tausende Schüler auf die Straße gehen. Es wird erwartet, dass die Proteste einen neuen Höhepunkt erreichen. Die Schüler fordern unter anderem mehr Lehrer und eine bessere Ausstattung. Mehrere große Bildungsgewerkschaften haben angekündigt, dass sie sich den Kundgebungen anschließen werden. In den vergangenen Tagen war es im Rahmen der Proteste teils zu Ausschreitungen gekommen. Nach dem erneuten Insolvenzantrag der Warenhauskette Galeria gibt sich der Handelsverband Saarland mit Blick auf den Standort Saarbrücken optimistisch. Hauptgeschäftsführer Schulz sagte dem SR, wenn es für das gesamte Unternehmen Galeria weitergehe, werde auch das Kaufhaus in Saarbrücken eine Zukunft haben. Schulz erklärte weiter:
3: Wir haben in der Vergangenheit immer wieder gehört, dass es zu den besten Häusern gehört, dass es stabile Umsätze macht, dass die Kunden es annehmen. Deswegen wurde auch in den Standort investiert, jetzt auch in der schwierigen Zeit, in neue Beleuchtungsanlagen und. Und deshalb ist für mich ganz klar, dass dieses Haus auf keiner Streichungsliste steht. Es stand auch bisher auf keiner Streichungsliste.
1: Für die 140 Galeria-Beschäftigten in Saarbrücken sind es dennoch unsichere Zeiten. So ist weiter unklar, ob sie Insolvenzgeld erhalten. Beim heutigen Saarlandtag der Stadtwerke geht es um den Schutz der Bevölkerung und der kritischen Infrastruktur. Im Saarbrücker Schloss kommen am Vormittag verschiedene Experten zusammen. Einer der Gäste ist der Kommandeur des Landeskommandos der Bundeswehr KOP, ein weiterer der Brandoberrat und Leiter des zuständigen Referats im Innenministerium Rechtenwald. Veranstalter des Saarlandtages der Stadtwerke ist der Verband Kommunaler Unternehmen im Saarland. Bei der Pflege zu Hause kommt es häufig zu Problemen mit Medikamenten. Nach einer Studie des Zentrums für Qualität in der Pflege wurden bei jedem zweiten Pflegebedürftigen in den vergangenen 6 Monaten Medikamente falsch oder gar nicht angewendet. Bei etwa jedem 5. Fall kam dies wiederholt vor. Der Sozialverband VdK fordert deshalb, pflegende Angehörige stärker zu unterstützen und an der neuen Pflegestrukturkommission zu beteiligen. Das Gremium soll Vorschläge für eine grundlegende Reform der Pflege erarbeiten. Das waren die Nachrichten mit Ute Mühlbauer. 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
4: Und nochmal ein sonnig, warmer und trockener Herbsttag, 21 bis 25 Grad. Morgen klappt das nochmal, bis 24 Grad zum Abend ziehen dann Schauer und Gewitter auf. Der Donnerstag erst nass, später wieder trocken, aber deutlich kühler mit nur 12 bis 16 Grad. Und so geht das dann wechselhaft weiter.
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4: Vorsicht zwischen Saarwellingen und Nalbach sind in beiden Richtungen Menschen an der Straße. A620 Richtung Saarbrücken, die Ausfahrt Mahlstatter Brücke ist gesperrt, Bauarbeiten bis Ende November. Und sie melden Blitzer, Wemmesweiler raus nach Hüttichweiler, am Ausgang Türkismühle nach Gonnesweiler und in Fischbach-Kamphausen. Kommen Sie gut an, 9.05 Uhr wird's.
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4: Es ist Dienstag, im Studio ist Christian Job und Cliff Richard küsst.

Der aktuelle Bericht, guten Abend. Wir starten in eine neue Woche, unter anderem mit diesen Themen. Die Warenhauskette Galeria geht erneut in ein Insolvenzverfahren. Was bedeutet das für den Standort Saarbrücken? Ein Wahrzeichen wird saniert. Nach langer Planung haben die Arbeiten am historischen Saarkran in der Landeshauptstadt begonnen. Und Medizin-Nobelpreis für zwei deutsche Forscher. Wie kann Ihre Entdeckung Patienten konkret helfen? Die Warenhauskette Galeria geht zum vierten Mal in sechs Jahren.

0: in ein Insolvenzverfahren. Bei den vorangegangenen Sanierungsrunden sind Häuser geschlossen und Mitarbeiter entlassen worden. Auch jetzt blicken insgesamt rund 12.000 Mitarbeiter wieder in eine ungewisse Zukunft. Das gilt auch für den letzten verbliebenen Galeria-Standort im Saarland, das Karstadt in Saarbrücken. Marco Karp berichtet.
1: Karstadt, ein Warenhaus, das in Saarbrücken wirtschaftliche Bedeutung hat. Die Türen bleiben vorerst offen. Das ist nach einer Entscheidung des Amtsgerichts in Düsseldorf sicher. Es lässt ein vorläufiges Insolvenzverfahren zu. Insolvenzverwalter Kebekus hat nun 3 Monate Zeit zu prüfen, ob Gründe vorliegen, um ein entsprechendes Verfahren zu eröffnen. Aus Sicht der befragten Passanten in Saarbrücken braucht es weiterhin ein Warenhaus.
2: Wir wollen es nicht alles im Internet bestellen. Ich gehe es lieber anprobieren und kann es mir vor Ort aussuchen.
3: Wenn ich einen Teller kaufe, kaufe ich es hier. Wenn ich einen Wein brauche, kaufe ich es hier. Gibt ja nichts mehr. Die Stadt ist leer. Kaufen Sie mal einen Toaster, wo wollen Sie hin?
4: Trotzdem finde ich es irgendwie noch schön, wenn man in der Stadt ist und hat dann irgendwie so ein Kaufhaus, wo man noch alles hat. Sprich Parfüm, Kleider, Sachen für Kinder.
5: Ich lebe für das Einkaufserlebnis, deswegen gehe ich auch in solche Geschäfte rein.
1: Viel Sympathie für das Konzept des Warenhauses. Doch sich auf dem Markt zu behaupten, wird immer schwieriger. Das liegt an einem geänderten Kaufverhalten der Kunden, aber auch an hohen Mieten in Innenstädten.
6: Wir haben große Flächen, wir haben viel Personal, wir haben ein breites Sortiment. Das ist sehr kostenintensiv und demzufolge im Vergleich zum Wettbewerb nicht ganz so effizient zu betreiben. Und es ist auch ein Format, das wenig differenziert profiliert ist. Denn abgesehen von dem Universalsortiment kann man heutzutage relativ wenig bieten im Vergleich zu den Wettbewerbern.
1: Karstadt fungiere aber auch als Anker, bringe mehr Menschen in die Innenstadt.
6: Es gibt dazu auch jüngere wissenschaftliche Studien, die belegen, dass im Schnitt ca. 12% Frequenz sind, die den Standorten fehlen, wenn da ein Galeria-Standort wegbricht im ersten Jahr.
1: Dieser Effekt lasse aber mit der Zeit nach. Trotzdem sind Einzelhändler in der Innenstadt beunruhigt und fürchten eigene Nachteile, wenn der Standort schließen sollte. Fabian Schulz vom Handelsverband ist überzeugt, wenn es für das Gesamtunternehmen Galeria weitergeht, wird der Karstadt-Standort in Saarbrücken eine Zukunft haben.
7: Wir haben in der Vergangenheit immer wieder gehört, dass es zu den besten Häusern gehört, dass es stabile Umsätze macht, dass die Kunden es annehmen. Deswegen wurde auch in den Standort investiert, jetzt auch in der schwierigen Zeit, in neue Beleuchtungsanlagen und. Und deshalb ist für mich ganz klar, dass dieses Haus auf keiner Streichungsliste steht. Es stand auch bisher auf keiner Streichungsliste.
1: Für die Mitarbeiter drohen trotzdem harte Zeiten. Ob sie Insolvenzgeld erhalten, ist bislang noch unklar.
0: Sie werden es nachher im Saarlandwetter bei Selina Fries hören. In den nächsten Tagen wird es herbstlich bei uns. Nach dem langen, trockenen Sommer sind schon einige Blätter von den Bäumen gefallen. Das wird jetzt natürlich mehr. Und es taucht auch alle Jahre wieder die Frage auf, wer macht sie weg? In Neunkirchen hat die Stadtverwaltung ihre Bürgerinnen und Bürger über ihre Pflichten informiert. Felix Schneider berichtet.
8: Laub auf dem Gehweg entsorgen. Vor dem eigenen Grundstück ist das die Pflicht der Bürgerinnen und Bürger. Und darauf weist die Stadt Neunkirchen noch einmal explizit hin. Dabei geht es nicht um Ästhetik.
9: Es geht darum, dass die Blätter gerade in dieser Jahreszeit, wenn es regnet, alles ist feucht, Rutschgefahr, also Unfallgefahr. Erstens mal von den Bürgern selber auf dem Bürgersteig, da könnten Unfälle passieren, dann kommen die Bürger selber noch in die Pflicht. Aber auch für uns, für die Stadt auf den Straßen ist es gleichwohl das Gleiche. Das heißt eben, es ist glatt, es ist rutschig und von daher können Unfälle passieren. Das wollen wir vermeiden, alle zusammen.
8: Laut der städtischen Straßenreinigungssatzung müssen Gehwege und Bürgersteige jeden Samstag und an jedem Werktag vor Feiertagen gesäubert werden. Das Laub darf dabei nicht einfach auf die Straße gekehrt werden. Stattdessen muss es über die Biotonne oder Kompostieranlage entsorgt werden. Ähnliche Regelungen gibt es auch in anderen Kommunen wie St. Wendel oder Homburg. In Neunkirchen kann Fehlverhalten geahndet werden.
9: Wir werden dann über unsere Bauverwaltung entsprechend die Bürger nochmal anschreiben, werden nochmal höflich erinnern, behalten das im Blick und wenn es dann nicht entsprechend funktioniert, dann wird dort entsprechendes Ordnungsgeld angesetzt, was wir auch im Blick haben. Und wenn es dann nicht funktioniert, dann geht es über das Ordnungsamt dann in die nächste Stufe.
8: Spezielle Kontrollen durch das Ordnungsamt in Neunkirchen soll es laut Wilhelm aber nicht geben. Wenn die Stadtverwaltung jedoch Meldungen aus der Bevölkerung erhält, gehe sie diesen konsequent nach.
0: Er ist das Symbol der blühenden Handelsgeschichte Saarbrückens im 18. Jahrhundert, der Saarkran unterhalb der Wilhelm-Heinrich-Brücke. Die letzte Sanierung ist schon eine Weile her. Inzwischen haben Wind und Wetter das Holzbauwerk stark in Mitleidenschaft gezogen. Die Planungen für eine umfassende Überholung haben sich lange gezogen, aber jetzt wird geschafft. Felix Schneider war an der Baustelle.
8: Eines der Wahrzeichen Saarbrückens, im Moment kaum noch zu erkennen. Der Saarkran, umhüllt von einem Gerüst. Seit Anfang September laufen die Sanierungsarbeiten am Bauwerk. Die Substanz war gefährdet.
10: Hauptsächlich Feuchtigkeitsschäden und durch die Feuchtigkeitsschäden dann auch Materialverschleiß. Also das ist sozusagen das grundlegende Thema, das sich durch diese Baustelle zieht. Einerseits in der Außenfassade, andererseits im Dach, aber auch dann in den Teilen des Innenraumes.
8: Mitte des 18. Jahrhunderts ließ ein genossenschaftlicher Zusammenschluss Saarbrücker Kaufleute den Saarkran errichten. Damals war die Saar die wichtigste Verkehrsanbindung Saarbrückens. Ein Kran mit großer Bedeutung für den Handel zwischen Holland, dem Elsass und der Schweiz. 100 Jahre später, als sich der Hafen flussabwärts verlagerte, wurde der historische Kran demontiert und verschrottet. In den 90ern wurde ein neuer durch den damaligen Förderverein auf dem alten Sandsteinsockel errichtet, einer historischen Darstellung nachempfunden. 2012 musste der markante Ausleger demontiert werden. Die Tragkonstruktion war nicht mehr verkehrssicher. Den Ausleger lagert die Stadt seitdem ein.
10: Die Grundidee, den Ausleger wiederherzustellen, die musste dann wenigstens verschoben werden, weil es sich gezeigt hat, das Herstellen des Auslegers, das wären ungefähr 1,2 Millionen Euro gewesen, die in der heutigen Zeit, glaube ich, schwer nur dem Bürger, auch dem interessierten Bürger zu vermitteln sind.
8: Maler und Dachdecker sollen den Saarkran umfassend instand setzen und optisch aufwerten. Schmutz wird entfernt, Dach- und Fassadenelemente werden mit einer Lasur überzogen, damit das Bauwerk gegen Wind und Wetter geschützt ist. Diese Handwerker zu finden, war laut Stadt nicht leicht.
10: Es ist letztendlich ein sehr kleines und ich nenne es mal feines Projekt. Und es ist dann halt, wenn ich einen Vergleich wage, nicht jetzt eine Betonsanierung eines 60er-Jahres-Baus oder eine Sanierung einer Kita, sondern es ist ein sehr, sehr kleines, kleinteiliges Verfahren, was herausfordert.
8: Insgesamt soll das Vorhaben 150.000 Euro kosten. 100.000 davon schießt die Saarbrücker Sparkasse zu. Das Projekt soll voraussichtlich im ersten Halbjahr 2027 fertiggestellt sein.
0: Irgendwie hat man das Gefühl, die Sommerferien sind gerade erst vorbei und zack, da geht auch schon der erste Tag der Herbstferien zu Ende. So schön die Zeit ohne Unterricht für die Kinder und Jugendlichen ist, so herausfordernd kann sie doch für die Nerven der Eltern sein. Damit zu Hause keine Langeweile aufkommt, gibt es Ferienangebote. So ist zum Beispiel in der Biosphäre Bliesgau seit heute eine Gruppe Jugendlicher, ausgestattet mit Kameraequipment, in der Natur unterwegs. Maximilian Friedrich hat sie begleitet.
11: Mit so einem Medienaufgebot hat dieser Mistkäfer im Kirchler Wald wohl nicht gerechnet. Für die Gruppe junger Forscherinnen und Forscher ist er der erste interessante Fund des Tages. In dieser Woche wollen die Jugendlichen lernen, wie man gute Videos in der Natur dreht.
12: Ich interessiere mich fürs Film, für die Natur. Und ich wollte auch so ein bisschen was über den Cut lernen, also über das Cutten.
13: Weil mich das interessiert, wie Filme gedreht werden. Ich bin ja auch bei den Junior Rangern tätig da, und weil das mit Natur zu tun hat, deswegen habe ich mich da angemeldet.
14: Also ich hoffe mir sozusagen zu lernen, wie man halt gut sozusagen ein Teamarbeit macht, zum Beispiel bei einem Filmset und auch verschiedene gute Videos zu machen und zu schneiden und so.
11: Die Infos für die Filme kommen unter anderem von ihm, Patrick Heinz. Er ist Ranger und zeigt den Jugendlichen einen seiner Lieblingsplätze in seinem Revier, und zwar das Taubental, die Kernzone der Biosphäre Bliesgau. In den kommenden Tagen will er erreichen, dass
15: Natur und Technik quasi, dass es zusammenkommt. Der Spaß über Technik und vielleicht auch natürlich in Zukunft gut drin sein, vielleicht ein TikTok-Video oder sowas selber machen zu können, aber über diesen Weg eigentlich so ins Herz der Natur zu schauen.
11: Am ersten Tag des Projektes geht es für die Gruppe vor allem darum, sich kennenzulernen, und die ganze Kameratechnik auszuprobieren.
16: Rucksack hier hin.
11: Motive und Motivation gibt es dafür im Kirklerwald genug. Dass sich plötzlich eine ganze Gruppe Jugendlicher für einen Ameisenhaufen begeistert, genau solche Situationen sollen durch das Projekt gefördert werden.
17: Vielleicht als Jugendlicher verliert man so ein bisschen diesen Blick für Schöne. Und wir versuchen dann eben mit der Kamera das alles so eine neue Perspektive denen zu geben. Das entschleunigt sie dann auch so ein bisschen, dass sie sich mehr Zeit nehmen können, in der Natur etwas sich anzugucken, so neue Details zu entdecken.
11: Das gleiche Blatt. Das Filmprojekt in der Biosphäre Bliesgau ist ausgebucht. Aber wer kurz entschlossen noch Abwechslung in den Herbstferien sucht, der könnte bei einigen Angeboten im Land fündig werden. In Saarbrücken zum Beispiel in einzelnen Kursen im Zoo oder auf dem Abenteuerspielplatz Eschberg. Im großen Angebot der Stadt Saarlouis sind ebenfalls Plätze frei und auch bei der Völklinger Hütte gibt es noch Tickets für das Herbstferienprogramm. Unter anderem für die Taschenlampenführung einmal über das ehemalige Hüttenareal. Zurück in die Biosphäre. Hier ist die Gruppe mittlerweile am Felsenpfad angekommen. Der erste Tag hat die Teilnehmer durchaus beeindruckt.
14: Dass ich fast die ganze Zeit Kameramann sein konnte und dass ich auch viele Fotos geschossen habe, die auch tatsächlich gut waren.
12: Wie viele Arten von Mikros, wie viele Arten von Kameras, wie viele Arten von was weiß ich. Also es ist so viel auf einmal.
11: Morgen werden die Jugendlichen unter anderem mehr über Bildgestaltung lernen und mit Drohnen fliegen. Ende der Woche sollen dann zwei kurze Filme fertig sein.
0: Auch eine schöne Beschäftigung in der Freizeit, lesen. Und das ist gerade bei jungen Erwachsenen wieder in. Zumindest bei den Fans der New Adult Bücher. Liebesromane, häufig mit detaillierten Sexszenen, liegen seit einiger Zeit im Trend und werden vor allem von jungen Frauen gelesen. Den Buchhandel freut's, es gibt aber auch Kritik an den Inhalten. Sehr erfolgreich in diesem Genre ist eine Autorin aus dem Saarland. Sie hat es mit ihrem aktuellen Roman auf die Spiegel-Bestsellerliste geschafft. Wir stellen sie Ihnen gleich näher vor. Zuerst aber die Nachrichten im aktuellen Bericht. Eva Mieves ist da.
18: Guten Abend. Die Saarbahn weitet ihr Ersatzangebot deutlich aus. Die Fahrleistung steigt nach Unternehmensangaben um 85%. Die S1 fährt montags bis freitags bis 21 Uhr. Im Saarbrücker Innenstadtbereich gibt es einen 15-Minuten-Takt. Möglich wird das durch 8 Busfahrer, die zu Straßenbahnfahrern ausgebildet wurden. Damit will die Saarbahn die Auswirkungen der GDL-Streiks abfedern. Die Deutsche Bahn testet 2 Monate lang Bodycams mit Ton, unter anderem im Saarland, in Rheinland-Pfalz und in Hessen. Von der Audiofunktion verspricht sich die Bahn eine deeskalierende Wirkung und bessere Aufklärung von Straftaten. Nach der Testphase soll die Tonaufzeichnung schrittweise bundesweit eingeführt werden.
8: Im Saarland wurden im Ländervergleich nach aktuellen Zahlen die meisten staatlich geförderten Elektroautos verkauft. Nach Angaben des Bundesamtes für Wirtschaft und Ausfuhrkontrolle erhielten bis Juli 341 Käufer im Saarland eine E-Auto-Prämie. Das ist bezogen auf die Einwohnerzahl der höchste Wert in Deutschland. In Bayern waren es zum Beispiel 290 Förderzusagen pro 1 Million Einwohner. Schlusslicht ist Berlin mit nur 72 Zusagen für die E-Auto-Prämie. Ziel der Bundesregierung ist es, einkommensschwächere Haushalte beim Kauf eines E-Autos mit bis zu 6.000 Euro zu unterstützen. Die Höchstfördersumme erhalten Familien mit einem Haushaltsjahreseinkommen von unter 45.000 Euro und 2 minderjährigen Kindern.
18: Die Bundeswehr hat im Landkreis Kusel eine mehrwöchige Übung gestartet. Nach Angaben der Bundeswehr sind etwa 30 Soldaten und 5 Fahrzeuge beteiligt. Das Manöver läuft bis Mitte November. Die Bundeswehr weist darauf hin, dass Anwohner Militärfahrzeuge und Übungsgeräusche wahrnehmen können. Rund 36.000 Menschen haben am Wochenende die Ingo-Bertus-Messe in St. Ingbert besucht. Die Veranstalter zogen ein positives Fazit der Veranstaltung. Unter dem Motto "Neu gedacht, für dich gemacht" wurde die Ingo-Bertus-Messe nach einer Pause konzeptionell neu aufgestellt. Es handele sich nach Angaben der Veranstalter nun um eine moderne Verbrauchermesse. Diese biete einen stark regionalen Bezug und ein breites Themenspektrum.
8: Das Saarland präsentiert sich ab heute auf einer der größten europäischen Fachmessen für Immobilien und Investitionen, der Expo Real in München. An einem saarländischen Gemeinschaftsstand zeigen sich 12 saarländische Partner aus den Bereichen Wirtschaftsförderung und Standortentwicklung. Laut Wirtschaftsministerium soll die Expo Real genutzt werden, um das Land Investoren und Unternehmen zu präsentieren. Messen dieser Art seien die Orte, an denen Investitionsentscheidungen vorbereitet würden. Die Expo Real läuft noch bis Mittwoch in München. Erwartet werden rund 42.000 Fachbesucher.

0: Besucher aus 70 Ländern. Rund 1700 Unternehmen stellen ihre Angebote in den Messehallen vor.
1: Die Deutsche Radiophilharmonie veranstaltet am Samstag im großen Sendesaal des Saarländischen Rundfunks in Saarbrücken erstmals ein Konzert für Demenzkranke und deren Angehörige. Der Fokus liegt auf einer entspannten Atmosphäre, in der vertraute Musik erklingt, an die man sich gerne erinnert. Die Karten kosten 5 Euro. Die Konrad-Adenauer-Brücke am Neunkircher Bahnhof wird teilweise gesperrt. Wie der Landesbetrieb für Straßenbau mitteilte, ist die Straße in Richtung Wiebelskirchen betroffen. Dort werden Schäden im Fahrbahnbelag beseitigt. Die Sperrung dauert voraussichtlich bis zum 16. Oktober. Autos und Lkw werden über die Wellesweiler Straße und die Rombachstraße umgeleitet. Es kann zu Verkehrsstörungen und längeren Fahrzeiten kommen. Und das war's erstmal von mir. Um 10:10 sehen wir uns noch mal wieder, wenn Sie mögen, bei SR Info. Und hier geht's weiter mit Joachim und dem aktuellen Bericht.
2: Dankeschön, Eva. Eine winzige Alge brachte die beiden deutschen Wissenschaftler Peter Hegemann und Georg Nagel auf eine Spur, die sie heute zum Nobelpreis für Medizin geführt hat. Sie haben untersucht, wie die Alge Licht wahrnimmt und sind dabei auf ein besonderes Protein gestoßen, das auf Licht reagiert. Die Grundlage der Optogenetik. Der dritte Nobelpreisträger von heute, ein Forscher aus den USA, hat herausgefunden, wie sich damit Nervenzellen gezielt mit Licht an- und ausschalten lassen. Was das wiederum genau für die Medizin bedeutet, dazu hat sich Barbara Spitzer an der Uniklinik in Homburg umgehört.
3: Franz Zwick aus Leimann in der Pfalz ist seit 8 Jahren an Parkinson erkrankt. Er wird derzeit in der Neurologie am Uniklinikum behandelt. Eine Krankheit, bei der immer noch unklar ist, wie genau sie entsteht. Der 78-jährige Förster weiß vor allem, es ist viel mehr als nur Zittern.
4: Das deprimiert auch ein bisschen. Man fühlt sich ein bisschen ausgeschlossen, weil man das selbst sich ausschließt. Man will nicht mehr mit jedem reden. Obwohl ich sehr kommunikativ war.
3: Die Entdeckung der drei Nobelpreisträger, die in Stockholm bekannt gegeben wurden, kann dazu beitragen, Menschen mit neurologischen Erkrankungen wie Franz Zwick künftig besser zu helfen. Grundlage ist die Optogenetik, eine Methode, mit der sich Zellen mit Hilfe von Licht präzise an- oder abschalten lassen. Eine Entdeckung von weitreichender Bedeutung, so Sergio Gropper an der Uniklinik.
5: Es ist ein Meilenstein für die Neurowissenschaften, für die Neurologie, auch für Psychiatrie, weil es wirklich um die Funktionsweise des Gehirns in der Entdeckung bei den Ergebnissen für die Weiterentwicklung der therapeutischen Optionen für die neuropsychiatrischen Erkrankungen.
3: Durch die Optogenetik lasse sich zeigen, wie Nervenzellen im Gehirn Erinnerungen, Gefühle und Verhaltensweisen prägen. Das könne helfen, zu verstehen, wie das Gehirn funktioniere. Eine Voraussetzung für eine bessere Therapie vieler Krankheiten.
5: Wir wollen alle, dass das Gehirn wieder normal funktioniert. Wenn wir ängstlich sind, wenn wir schlechte Gedanken haben oder bei Personen mit neurologischen Erkrankungen, mit Parkinson, wo das Zittern stört. Wir wollen, dass das wieder wegkommt. Und diese Technologie erklärt uns, warum diese Symptome entstanden sind, welche Region nicht richtig funktioniert und gibt uns die Möglichkeit, mit genetischen Veränderungen anschließend, ob mit Licht, ob mit Nanopartikeln, dafür zu sorgen, dass das Gehirn wieder normaler funktioniert.
3: Mittlerweile lässt sich das Verfahren schon in der Augenmedizin anwenden. Bis es bei anderen Krankheiten soweit ist, dürfte es noch mehrere Jahre dauern. Franz Zwick wird deshalb vorerst mit der tiefen Hirnstimulation behandelt. Dabei wird eine Elektrode ins Gehirn eingeführt. Doch auch er kann hoffen, dass es künftig die Möglichkeit gibt, mit dem Licht der Nobelpreisträger sein Leid zu lindern.
2: Das Kapitol der Vereinigten Staaten in Washington ist aus 1,2 Millionen Steinen gebaut. Zumindest im Lego-Modell. Das ist nämlich eines von vielen monumentalen Modellen, die seit diesem Wochenende im Historischen Museum der Pfalz in Speyer zu sehen sind. Dort haben Lego-Experten ganze Welten, wie die von Star Wars, aufgebaut. Und für die Besucher, die selbst gerne bauen, liegen auch viele tausend Steinchen parat. Stefan Ebmeier war für uns in Speyer.

0: Kleine Steine, große Welten. Neues Bauen, Neues Erschaffen, Neues Erleben. Die Lego-Ausstellung im Historischen Museum der Pfalz in Speyer zeigt riesige Landschaften aus winzigen Steinen. Die von Ninjago zum Beispiel.
1: Wir sind einfach stolz darauf, dass es eine ganz vielfältige Ausstellung ist. Es gibt so viel zu sehen, es gibt so viel zu entdecken und so viel mitzumachen, dass ich denke, es ist wirklich so ein Gesamterlebnis. Tatsächlich gehört Lego zu meinen Kindheitserinnerungen. Ich habe tatsächlich als Kind mit einem Lego-Haus gespielt. Es waren damals nur rote und weiße Steine und ich habe es einfach geliebt.
0: Das Imperium schlägt zurück. Der Angriff auf die Rebellenbasis auf dem Planeten Hoth. 7 Meter lang, fast 7 Jahre Arbeit, rund 1,3 Millionen Teile.
2: Das Museum konnte sich nicht vorstellen, wie schwer es ist, die Teile zu beschaffen. Wir wissen das und das ist halt immens, aber es ist uns gelungen. Also dass wir das jetzt geschafft haben, ist besonders schön. Ja. Ja, für mich ist das so eine Reise in die Kindheit, muss ich ganz ehrlich sagen. Kindheitsträume werden wahr. Für mich ist auch ganz wichtig, dass es halt, ich habe erst wieder angefangen, wie Torben auf die Welt kam und 4 Jahre später Henrik. Also das ist so ein Familienhobby. Meine Frau hat auch zeitweise mal über ihre Arbeit in Billund gearbeitet und Torben dann ganz stolz, meine Mama arbeitet für die Lego-Männer.
0: Die Lego-Männer haben auch die Welt von Harry Potter aufgebaut, zum ersten Mal zu sehen in Speyer. Mit Quidditch, dem beliebtesten Sport in der Welt der Zauberer. Zusammenstecken, zusammenbauen, kleine Steine, große Welten.
3: Erwachsen werden, Liebe und auch Sex, darum geht's in New Adult Büchern. Ein Genre für junge Erwachsene. Und eines, das in Deutschland seit Jahren im Trend liegt, vor allem bei jungen Frauen. Buchhandel und Verlage freuen sich über den Boom. Aber es gibt auch Kritik an dem Genre. Noah Sari hat sich mit einer saarländischen New Adult Autorin getroffen, die es mit ihrem neuesten Buch auf die Spiegel Bestsellerliste geschafft hat.
4: Forgotten Dreams of My Past, vergessene Träume meiner Vergangenheit. In dem Buch verliebt sich eine Stipendiatin an einer Elite-Universität ausgerechnet in den reichen Erben der Familie, die ihren Vater ins Gefängnis gebracht hat. Die Illustrationen und der aufwendige Buchschnitt sind für New Adult Literatur typisch. Geschrieben hat das Werk die Saarländerin Ava Avery, so ihr Pseudonym. Die 35-Jährige sieht ihre Liebesromane als einen geschützten Raum zum Entdecken für ihre meist jungen weiblichen Leser.
5: Sie können eben sich mit dem Thema Liebe, mit dem Thema Lust, mit dem Thema Verlangen, sich in einem Safe Space auseinandersetzen, ohne dass sie sich mit jemandem darüber unterhalten müssen, ohne dass sie selbst irgendwo aktiv werden müssen, sondern können das einfach für sich selbst entdecken und kennenlernen, was sie eigentlich mögen, was sie nicht mögen und sich damit eben vertraut machen.
4: Und damit meint die Autorin auch die detaillierten Sexszenen in ihren Büchern. Die gibt es häufig in New Adult Literatur.
5: Sex spielt in meinen Büchern tatsächlich eine sehr tragende Rolle, weil für mich der körperliche Aspekt der Liebe, also der Sex, genauso wichtig ist wie die emotionale Seite der Liebe.
4: Die Saarländerin hat eigentlich als Betreuerin von Sponsoren in der Formel 1 gearbeitet, erzählt sie. Zuerst habe sie nebenberuflich geschrieben, irgendwann dann genug an ihren Büchern verdient, um ihren alten Job aufgeben zu können. Eine große Rolle beim Erfolg von Autorinnen wie Avery spielt Social Media. Vor allem auf TikTok tauschen sich Fans aus.
6: Wenn ich mein ganzes Leben lang nur noch 5 Spicy New Adult Romance Reihen empfehlen dürfte, dann wären es definitiv diese Reihen.
7: Ich lese über 70 Bücher pro Jahr und trotzdem gehen mir diese nicht mehr aus dem Kopf.
4: Auch mit Ava Averys Buch beschäftigen sich TikTokerinnen.
8: Ich kann jetzt schon sagen, es hat mich gecatcht.
4: Ohne Social Media wären New Adult Bücher wohl kaum so populär geworden, wie sie es heute sind. Und dieser Erfolg ist auch in den Buchhandlungen spürbar, so wie hier bei Bock und Seib in Merzig.
9: Wir sind total froh, dass New Adult da ist, dass das vor Jahren angefangen hat, weil wir wirklich eine neue Zielgruppe bekommen haben, von der wir fast gedacht haben, sie wäre uns verloren gegangen, die 16- bis 24-jährigen Leserinnen.
4: New Adult Bücher stehen in der Merziger Buchhandlung in ihrer eigenen Abteilung. Das Genre macht mittlerweile einen bedeutsamen Teil der Gesamtverkäufe aus, sagt die Geschäftsführerin. Bei aller Begeisterung über die hübschen Bücher gibt es auch Kritik. Die Charaktere erfüllen häufig klischeehafte Rollenbilder, es gibt problematisches Verhalten wie Manipulation. So auch in Ava Averys Buch. Könnte das nicht ein falsches Bild davon vermitteln, was in einer Beziehung normal ist?
5: Gerade bei jungen Leserinnen, die eben noch keine oder kaum Erfahrungen mit Beziehungen und Sexualität haben, sehe ich durchaus, wo diese Kritik herkommt, weshalb bei meinen Büchern auf der Rückseite in der Regel auch immer eine Altersempfehlung ab 16 Jahren steht.
4: Die Fortsetzung und der Abschluss von Ava Averys Bestseller erscheint noch in diesem Monat. Es wird wohl wieder heiß hergehen.
3: Ja, da sorgt gerade ein Genre für jüngere Kundschaft in den Buchhandlungen. Wie es denen geht, darum geht es natürlich auch bei dem wichtigen Branchentreff, der Mittwoch startet, nämlich die Frankfurter Buchmesse. Und dort sein wird auch Lothar Wekel vom Börsenverein des Deutschen Buchhandels. Er ist zuständig für das Saarland, Rheinland-Pfalz und Hessen und uns jetzt auch in Frankfurt zugeschaltet. Herr Wekel, kann man da sagen, da kommt gerade eine Generation wieder zurück in die Buchhandlungen, die man vielleicht noch länger nicht gesehen hat?
10: Absolut. Absolut. Und man kann noch mehr sagen, der Leser, diese Käuferin dieser Bücher, die haben sich etabliert von einem Kanon, sie haben sich emanzipiert, sie lesen, redigieren und verändern die Bücher, sodass sie ihnen bestens gefallen können. Das heißt, das ist wirklich eine neue Lesergeneration.
3: Und das heißt auch dann für den kleinen, sagen wir, stationären Buchhandel, der ja schon so oft totgesagt war, dass er durchaus Überlebenschancen hat.
10: Also es gibt die verschiedensten Verbindungen. Natürlich tragen auch diese jungen Leserinnen, es sind ja Leserinnen in der Hauptsache, dazu bei, in kleinen Buchhandlungen Bücher nachzufragen. Aber jeden Tag muss man gucken, was gibt es Neues, was verändert das Käuferverhalten. Und das ist nun das, was wir gelernt haben von Corona. Käuferverhalten, Leseverhalten ist veränderbar. Es ist nicht autark der Einflüsse. Von daher ist es wichtig, dass der Buchhändler, die Buchhändlerin weiter ihre so zauberhafte Aktivität behält, mit Veranstaltungen, mit wunderbaren Lesungen, die Kundschaft weiter zu begeistern.
3: Gilt das auch für die Verlage? Also Sie selbst sind ja auch Verleger. Gilt das auch für die Verlage, dass Sie ständig auch in Bewegung sein müssen, um sich gegen Große behaupten zu können?
10: Absolut. Und an dieser Stelle darf man mal wirklich dem saarländischen Wirtschaftsministerium danken, der den saarländischen Verlagspreis ins Leben gerufen hat, der im November des Jahres erstmalig verliehen wird. Wir haben viele Jahre gesprochen. Jetzt ist es Realität geworden. Sogar im Doppelhaushalt wird er 26/27 verliehen werden. Das hilft den Verlagen in Mut, sich zu fassen und Dinge anzugehen und nach außen zu strahlen und etwas zu machen, was sie ohne dieses Preisgeld nicht machen könnten.
3: Wie stehen die Verlage, das kurz zum Schluss, aus unserer Region im Gesamtverlagsbild sozusagen da aktuell?
10: Es ist ein kleiner, aber feiner Markt. Es gilt, die verlegerischen Aktivitäten zu sehen und zu befördern. Das numerische Spiel würde uns eher traurig machen, dass man sagt, mein Gott, man ist nicht in der Spitze. Die Spitze wird durch Baden-Württemberg, Bayern, Berlin besetzt. Heute sagen ja viele Verlage, man muss in Berlin seinen Verlagssitz haben, sonst könne man keine Themen bringen. Das würde dann auch besonders für Saarland gelten. Ich bin dafür, dass man in die Verlage hineinschaut, in die Themen, in die Autorenschaft, in die Bemühungen. Und dann ist das eine veritable Verlagslandschaft.
3: Sagt Lothar Wekel vom Börsenverein des Deutschen Buchhandels. Ich danke Ihnen sehr herzlich für das Gespräch, Herr Wekel.
10: Danke Ihnen.
3: Und dieses Gespräch haben wir aus Zeitgründen am Nachmittag geführt. In wie vielen Vereinen sind Sie Mitglied? Statistisch sind sie es in einem oder zwei. Das Saarland ist nämlich das Bundesland mit der höchsten Vereinsdichte. Auf 1000 Einwohner kommen 10,5 eingetragene Vereine. Im Bundesschnitt sind es 7,5. Höchste Zeit also, dass wir uns im saarländischen Vereinsleben etwas genauer umschauen in einer längeren Reihe im aktuellen Bericht. Und die starten wir heute im Schachverein Riegelsberg. Der wurde vor 100 Jahren gegründet, ist aber jung geblieben, denn Nachwuchssorgen hat dieser Traditionsverein offenbar nicht. Herbert Mangold hat eine Partie mitgespielt.
11: Es ist ein Spiel mit klaren Regeln und unzähligen Möglichkeiten. Wer gewinnen will, muss lernen, möglichst viele Züge vorauszudenken. Der Erfolg des größten Schachclubs des Saarlandes gründet auf der Jugendarbeit.
12: Elias, ich erkläre es dir gleich. Eine Figur, die du angefasst hast, musst du ziehen, wenn der Zug möglich ist. Unmögliche Züge muss man reklamieren. Der erste unmögliche Zug gibt eine Verwarnung.
11: Langjährige und erfolgreiche Spieler wie Hans-Jürgen Alt trainieren den Nachwuchs. Da ist Wissen und vor allem Mitdenken gefragt.
13: Gut, okay. Und wie verhinderst du das?
14: Mit dem Läufer auf H4 gehen.
11: Spielvarianten auf einem realen Brett auszuprobieren, das ist für viele reizvoller als digitales Schach.
14: Weil man die Figuren auch so berühren kann und man kann die von jedem Blick aus sehen. Und das Computerspiel sieht man nur von einer Sicht nach vorne. Und wenn ich mich hier dann umdrehe, dann kann ich auch noch besser auf die Sicht sehen.
11: Den besonderen Blick für das Spiel zu bekommen, das ist für Hans-Jürgen Alt ein wichtiges Trainingsziel beim Schachverein Riegelsberg.
15: Als Laie sieht man auf dem Brett ganz wenig. Und je mehr man sich mit dem Spiel beschäftigt hat, desto intensiver beginnen die Figuren sich zu bewegen. Und man sieht, die Stellung hat, die lebt plötzlich. Man sieht Drohungen auf dem Brett, man sieht Wege, die die Figuren gehen wollen oder sollen.
11: Jeder Gegner stellt die Spieler vor neue Herausforderungen. Regelmäßig veranstaltet der Verein Turniere. Oder die Gruppe spielt sogenanntes Bullet-Schach. Dabei haben die Spieler nur wenige Sekunden Zeit, um nachzudenken.
16: Ich finde es da auch sehr faszinierend, dass es halt so viele neue Stellungen gibt und so viele Motive. Schach ist eher so, dass man das viel vorausplant und dafür trainiert. Und bei den Videospielen ist es eigentlich ziemlich egal, was man macht.
11: 100 Jahre Schachverein Riegelsberg. Ein Jubiläum, das zeigt, eine kleine Welt aus 64 Feldern kann auch heute noch begeistern.
3: Tom Klose auf E4, das ist die Eröffnung für den Sport. Bitte schön.
17: Schönen guten Abend auch von mir. Nach dem 0:0 gegen Griechenland in der Nations League gestern Abend steht die deutsche Fußballnationalmannschaft mit 5 Punkten in der Tabelle weiter auf Rang 3. In den vergangenen Wochen durften mit Bambasé Konté ein gebürtiger Saarbrücker und mit Elversbergs Felix Keidel ja gleich 2 saarländische Fußballer mit auf diese DFB-Reise. Keidel blieb im Gegensatz zu Konté allerdings ohne Spielminuten. Hier im aktuellen Bericht schauen wir morgen noch mal genauer auf diese Länderspielpause zurück. In der Damen-Basketball-Bundesliga haben die Saloy Royals nach ihrem Spiel in Osnabrück gestern Abend Protest gegen das Endergebnis eingelegt. Das hat die DBBL dem OSR heute bestätigt. Nach Angaben der Saarländerinnen war der Halbzeitstand zu Unrecht verändert worden. Demnach hatte Osnabrück zunächst 28 Punkte, bekam aber von den Schiedsrichtern 30 gutgeschrieben. Nach Ansicht der Royals falsch, denn den beiden umstrittenen Punkten habe kein erfolgreicher Korbwurf von Osnabrück zugrunde gelegen. Die Saarlouerinnen fordern daher eine Neuansetzung der Partie. Wann in dieser Sache entschieden wird, ist noch offen. Am vergangenen Wochenende veranstaltete das LAZ Saarbrücken in Saarbrücken wieder seinen sogenannten Urban Crosslauf. Wie in den vergangenen Jahren schon ein Riesenspaß für alle Läuferinnen und Läufer. Georg Gitzinger war für uns dabei.
18: Der Start zum 13. Urban Crosslauf in Saarbrücken. Die Streckenlänge für das Hauptrennen 10 Kilometer. Das entspricht 4 Runden à 2,5 Kilometer mit jeweils 13 Hindernissen unterschiedlichster Art. Bei idealem Laufwetter, 15 Grad Celsius, Sonne, kaum Wind, hatte die Veranstaltung in diesem Jahr einen Teilnehmerrekord. Vor knapp 15 Jahren entstand die Idee nach einem Vorbildrennen in Norddeutschland.
19: Ich habe in Hamburg den Urbanathlon getroffen. Das ist so die Mutter der innerstädtischen Stadtläufe, also Hindernisläufe. Und da habe ich gedacht, Mensch, das könnte man in Saarbrücken auch mal machen und dabei mit vielen Gewerken zusammenarbeiten. Ja, ist die Idee entstanden und da haben wir das so umgesetzt halt.
18: Angefeuert von einer Samba-Gruppe durch einen Boxring klettern beispielsweise. Oder aber durch ein Baugerüst, einen Lieferwagen und dann ab in die Unterführung in der Bahnhofstraße. Der Kreativität der Hindernisbauer sind kaum Grenzen gesetzt, aber Sicherheit geht natürlich vor.
20: Maximale Teilnehmerzahl?
19: 800. Die mussten wir ja einhalten, weil bei verschiedenen Stationen etwas Staugefahr ist und das ist dann nicht so schön für die Läufer und Läuferinnen halt.
18: Bei dieser Auflage herrschte der größte Stau nicht auf der A620 wie sonst immer, sondern an der Kletterwand in unmittelbarer Nähe zum St. Johanner Markt. Am Ende war das aber kein Problem. Im Hauptlauf klar in Führung mit der Nummer 1126 im grünen Trikot Elliot Miel, normalerweise Triathlet beim TSSH in Merzig. Dann kommt er ins Ziel, seine Zeit für die 10 Kilometer 48 Minuten und 25 Sekunden. Der zweitplatzierte Norik Maurer liegt knapp 2,5 Minuten dahinter.
21: Unterwegs war es richtig schön, also hat es richtig Spaß gemacht. Im Anfang ging es mir richtig super und am Ende wurde es mit dem Parkhaus immer ein bisschen schwieriger, aber im Ganzen war es richtig schön.
18: Dieses Parkhaus viermal rauf bis ganz nach oben. Dann wieder ganz runter, anschließend über zwei Hürden und eine Lastwagenpritsche bis zum Stadtgraben. Für viele war das der härteste Punkt der Urban Cross-Strecke in diesem Jahr. 2027 wird die 14. Auflage dann im September stattfinden. Wie immer an einem verkaufsoffenen Sonntag in der Landeshauptstadt Saarbrücken.
17: Und wieso sehe ich Joachim an dieser Stelle irgendwie mitlaufen? Das war der Sport, zurück zu dir.
3: Aber auch nur vor deinem geistigen Auge, mein lieber Tom. Ich danke dir. Wenn das Sportliche war, kommt jetzt noch das Meteorologische mit Selina Fries. Ich wünsche Ihnen einen schönen Abend. Bis morgen. Tschüss.

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5: Es ist ein beliebter Urlaubsort. Gerade jetzt, wo bei uns die ersten in die Herbstferien starten, die griechische Insel Kreta. Am Wochenende hat sich dort ein anderes Bild gezeigt. Schwere Unwetter haben Teile der Ägäis getroffen und besonders heftig war die Lage auf Kreta. Sturzfluten rissen Autos mit, Straßen wurden überflutet und jetzt wird so langsam das Ausmaß der Schäden sichtbar.
6: Auf der sonst so sonnenverwöhnten Insel Kreta steht noch immer das Wasser. Die heftigen Regenfälle der vergangenen Tage haben zahlreiche Sturzbäche ausgelöst. Geröll und Schlamm hat viele Straßen unpassierbar gemacht. Wir haben wirklich große Probleme. Hier sind riesige Mengen an Wasser durchgegangen. In dieser Gegend hat vor einem Jahr der Wald gebrannt. Jetzt sehen wir die Konsequenzen. Die Straßen sind blockiert, mit normalen Autos kommt hier keiner mehr durch. Normalerweise wirkt der Wald in den Bergen wie ein bremsender Schwamm. Doch nach den heftigen Bränden im vergangenen Jahr gibt es jetzt nichts mehr, was das Wasser aufhalten kann. Weiter unten am Meer sind die Menschen am Wochenende den Fluten schutzlos ausgeliefert. In der Stadt Jarapetra filmt Stefan Zenacker die Szenen vom Hotel aus mit seinem Handy.
7: Oh, die Brücke.
8: Wir kamen gerade vom Frühstück, als das Wasser schon hier entlang schoss. Wir standen auf einer Brücke und plötzlich schwammen Autos an uns vorbei. Die sind dann auch gegen die Brücke gekracht. Es war wirklich angsteinflößend.
6: An der Strandpromenade sieht es heute aus wie auf dem Schrottplatz. Die Sturzbäche haben zahlreiche Autos hierher gespült. Jetzt stehen die

0: die verbeulten Wracks direkt am Strand. Dass zumindest hier in Yara Petra bei dem Unwetter niemand ernsthaft zu Schaden kam, grenzt an ein Wunder. Wir mussten einige Touristen in Sicherheit bringen. Eine Frau kam vorsichtshalber ins Krankenhaus. Aber jetzt müssen wir uns vor allem um die Autos im Meer kümmern. Und natürlich müssen wir den Straßenverkehr wieder möglich machen. Der Tourismus ist auf Kreta der mit Abstand wichtigste Wirtschaftszweig. Deswegen versuchen die Menschen hier, die Folgen des Unwetters, so schnell es geht, zumindest zu übertünchen. Doch sie ahnen, dass ihnen das Wasser auch nächstes Mal wieder gefährlich werden kann. Denn so schnell wächst der Wald in den Bergen nicht nach.
1: Was war denn jetzt schon wieder so teuer? Oft wundern wir uns nach dem Einkauf im Drogeriemarkt über die Rechnung. Ja, meine Kollegen Anna Planken und Joe Hiller haben das mal gecheckt und waren in den beiden großen Drogeriemärkten Rossmann und DM einkaufen. Ja, und wie da bei den Preisen getrickst wird, das hat auch uns überrascht.
2: Produkte für Schönheit und Sauberkeit, die kaufen die meisten am liebsten im Drogeriemarkt. Aber wo ist es günstiger? Bei DM oder Rossmann? Um das herauszufinden, gehen wir einkaufen. Unsere Einkaufslisten identisch.
3: Du kaufst einmal die Produkte bei DM, okay, und ich kaufe die gleichen Produkte einmal bei Rossmann.
2: Insgesamt sind es 10 Produkte. 3 davon als Marke, Bodylotion, Haarshampoo und Spülmittel. Und 7 Produkte, die wir als jeweilige Eigenmarke in den Korb packen. Lippenpflege, Rasiergel, Handseife, Spülmaschinentabs, Glasreiniger, Zahnpasta und Sonnencreme. In den Tüten also jeweils die vergleichbaren Produkte. In der Summe zahlen wir für den Einkauf bei Rossmann 20,84 Euro. Bei DM etwas weniger, 20,50 Euro.
3: Aber ich habe ohne Rabattaktionen eingekauft.
4: Du meinst, wenn du jetzt noch den Rossmann-Rabatt rausholst?
3: Angebote, Rabattaktionen, ja? App und so.
2: Die sind bei Rossmann tatsächlich ausschlaggebend. Saisonale Aktionen und Rabatte reduzieren die Preise. DM setzt dagegen auf eine Dauerpreisgarantie. Seit wann ein Preis nicht mehr erhöht wurde, ist auf dem Produktpreisschild sichtbar. Aktionen oder Rabatte gibt es bei DM nicht.
5: Der große Unterschied, wenn man es auf eine kurze Formel bringen will, ist, DM verspricht Sicherheit und Rossmann verspricht Schnäppchen.
2: Bei Rossmann spielen also Rabatte eine Rolle. Zum Beispiel dieser Lippenpflegestift für 89 Cent. Ein paar Tage später kostet er mit Rabatt in derselben Filiale nur noch 69 Cent. Doch gleichzeitig fällt uns in einer anderen Rossmann-Filiale auf, hier kostet der Lippenpflegestift auch 69 Cent, aber ohne Rabattaktion. Woran liegt das? Wir gehen erneut einkaufen, dieses Mal in 2 unterschiedliche Rossmann-Filialen. Auffällig, Nivea Body Lotion 4,49 Euro statt wie in der anderen Filiale 4,15 Euro. Auch beim Glasreiniger unterschiedliche Preise. Genauso wie bei den Spültabs. Und das ohne Rabattaktionen. Kaum ein Kunde weiß das.
3: Der Lippenstift kostet hier 69 Cent, okay, und hier 89 Cent.
6: Wahnsinn. Das gleiche Produkt, der gleiche Inhalt drin. Der eine zahlt mehr und der andere zahlt weniger.
2: Rossmann schreibt uns dazu, die Preise orientieren sich unter anderem an der jeweiligen Wettbewerbssituation vor Ort. Tatsächlich, fußläufig zu dieser Filiale von Rossmann gibt es gleich 2 DM-Märkte. Das drückt die Preise. Hier dagegen gibt es in direkter Nähe keine Konkurrenz. Die Preise entsprechend teurer.
7: Krass, wie soll ich sagen? Unglaublich.
2: Eine Masche, mit der sich viel Geld verdienen lässt. Auch DM macht das, bestätigt uns das Unternehmen. Wer sparen will, geht am besten dahin, wo es Konkurrenz in der Nähe gibt. Je nach Filiallage gibt es dann echtes Einsparpotenzial.
1: 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E-Autos sind gefragt. Die Anträge auf die Kaufprämie boomen und viele Menschen steigen auf Elektro um. Aber der Preis dafür, das Geld, kommt aus der Steuerkasse, also von allen. Was steckt also hinter dem Boom und wie viel bringt die Prämie wirklich? Das klären wir jetzt.
8: Wenn es um ein neues Auto geht, dann stehen die Deutschen zunehmend unter Strom. Inzwischen ist rund jeder dritte Neuwagen voll elektrisch unterwegs. Bundesumweltminister Carsten Schneider ist hochzufrieden. 100.000 Anträge auf die Förderung der E-Mobilität durch den Staat wurden seit Mai bewilligt. Schneider sieht darin einen Erfolg der Elektroprämie, die je nach Haushaltseinkommen bis zu 6.000 Euro betragen kann. Doch hängt der Boom der E-Autos wirklich von staatlichen Subventionen ab? Automobilexperte Ferdinand Dudenhöffer sagt nein.
9: Wenn man in Europa sich umschaut, sieht man, dass überall der Markt richtig boomt. Deutschland ist sogar schlechter. Also die Kaufprämie, die ist so ein Mitnahmeeffekt, den man den Leuten anbietet, die einfach das Geld einstecken. Das ist so wie beim Tankrabatt, da nimmt man auch das Geld mit. Aber die Wirkung, die braucht man wirklich nicht. Schade um das viele Steuergeld.
8: Tatsächlich werden in vielen europäischen Ländern ganz ohne Prämie mehr Elektroautos unters Volk gebracht. Besonders in Norwegen und Dänemark, wo bereits fast alle Neuwagen mit Batterie statt mit Benzin fahren, ist die deutsche Prämie also unnötig?
9: Europa geht in das Elektroauto und die Autobauer, die Chinesen, die mit neuen Angeboten da sind, die Deutschen, die mit besseren, breiteren Angeboten da sind und die besseren Preise, die überzeugen die Menschen gerade dann, wenn sie an der Tankstelle vorbeifahren.
8: Unbestritten hilft die Kaufprämie gerade Menschen mit niedrigem Einkommen bei der Entscheidung für ein E-Auto. Allerdings schrumpft der Preisabstand zum Verbrenner inzwischen je nach Modell immer weiter. Und das mache Elektroautos angesichts hoher Spritpreise automatisch attraktiver.
9: Es sind auch kleinere Modelle in den Markt gekommen. Also das Produktprogramm stimmt. Der Preisabstand zum Verbrenner, der ist gerade mal ein bisschen über 2.000 Euro. Also das ist gar nichts, wenn man es mit Strom- und Benzinpreisen vergleicht.
8: Das E-Auto, so der Experte, boome auch ohne Prämie. Zum Beispiel, weil die Reichweitenangst schwindet. Im Juni eröffnete Bundesverkehrsminister Bilger den 1.000. Ladepunkt an deutschen Autobahnen. Insgesamt lässt sich der Bund die Ladestellen an den Fernstraßen 2,3 Milliarden Euro kosten. Der Siegeszug der Elektromobilität sei nicht mehr zu stoppen, da sind sich Experten und Politiker einig. Ob es dafür aber noch eine Kaufprämie braucht, das bleibt umstritten.
1: So viel zum Fahren in der Zukunft und wie wir in Zukunft leben könnten. Damit beschäftigen wir uns heute auch am Welttag des Wohn- und Siedlungswesens. Ein sehr interessantes Projekt läuft in Stuttgart, eine Art Mehrgenerationshaus aus Holz, das sich den Bewohnern anpassen kann. Das heißt, die Wohnungen, die wachsen mit oder werden kleiner, je nachdem, wie die Bedürfnisse aktuell sind.
10: Hallo.
11: Hallo.
10: Willkommen in meiner Wohnung.
12: Auf den ersten Blick sieht die ganz gewöhnlich aus. Eigentümerin Christine Balzonis lebt hier mit ihren drei Kindern. Auf 115 Quadratmetern teilt sich die Familie vier Zimmer. Noch, denn diese Wohnung kann sich verwandeln in zwei kleinere und das ohne großen Umbau. Zum Beispiel hier. Alle nötigen Anschlüsse sind schon verlegt.
10: Hinter dieser Tür, man hört es auch, hinter der Holzplatte, die müsste nur abgeschraubt werden, die Anschlüsse hervorgeholt werden. Hier würde dann in Zukunft eine Küche stehen können und als kleine Wohnung genutzt werden.
12: Das ist das Konzept des sogenannten Wolkenheims in Stuttgart. Eine Wohnung, die sich an das Leben ihrer Bewohner anpasst. Das zeigt sich zum Beispiel im Kinderzimmer der beiden Söhne der Ärztin. Aktuell ein großes Zimmer. Ob das so bleibt? Mal schauen.
10: Die Jungs sind jetzt aktuell 10 und 4 Jahre alt und haben sich ein Zimmer gewünscht, in dem sie schaukeln können, von einer Wand bis zur anderen Fußball spielen können. Und wenn der Wunsch nach einem eigenen Zimmer da ist, dann kann das auch mit sehr wenig Aufwand getrennt werden, indem eine Wand eingezogen wird.
12: Diese Wohnung sucht noch einen Eigentümer. Wer hier einzieht, kann auch selbst entscheiden, wo Wände hin sollen. Für Architekt Sebastian Heinemeier ist klar, flexibles Wohnen ist nachhaltig, Leerstand nicht. In dem Haus hat er vor allem nachwachsende Baustoffe verwendet, viel Holz. Wenn die Bewohner das wollen, könnten sogar alle Wohnungen zu einer großen werden.
13: Wir haben da in dem Fall tendenziell an zum Beispiel Senioren gedacht, die im Alter tendenziell alleine leben, vielleicht aber wieder in Gemeinschaft wohnen wollen, sich Räume teilen wollen und auch aus ihren großen, teilweise Wohnungen, sich verkleinern wollen.
12: Das Wolkenheim ist ein privates Projekt. Gebaut haben es die Eigentümer. Die Kosten sind zwischenzeitlich deutlich gestiegen. Von 6.000 Euro pro Quadratmeter auf etwa 9.000. Obwohl die Stadt das Projekt bezuschusste. Doch Christine Balzonis wollte unbedingt Teil des Wolkenheims sein. Auch wegen der Gemeinschaft. Dazu teilt sich das Haus Räume wie diesen hier und füllt ihn mit Leben.
5: Wir gucken hier unsere Fußball, Football oder irgendwelche Feste werden hier gefeiert. Und das sind jetzt eigentlich nicht mehr Nachbarn, sondern mehr schon Freunde.
12: Sie alle verbindet die Idee vom mitwachsenden Wohnen. Im Wolkenheim haben sie sich ein Dorf mitten in der Großstadt gebaut.
1: Die Schweiz hat den heißesten Sommer seit Aufzeichnungsbeginn erlebt. Und das macht sich auch in den Bergen bemerkbar. Noch nie sind dort Gletscher so rasant wie in den vergangenen 10 Jahren geschmolzen. Was das genau bedeutet und warum ein Glaziologe deshalb Platz in seinem Gefrierschrank braucht, dem ist unsere Schweiz-Korrespondentin Stefanie Dott mal nachgegangen.
11: Diese Tiefkühltruhe ist Teil einer besonderen Mission. Der Glaziologe Matthias Huss will nachsehen, ob es einen sterbenden Gletscher noch gibt und wenn ja, ein Stück Eis zu sich in den Gefrierschrank retten.
14: Die Idee ist, dass wir so ein bisschen aus Nostalgie ein Stück Eis mitnehmen können und zu Hause aufbewahren, weil es dort sicherer ist als draußen in der Klimaveränderung.
11: Hoch kommen wir nur mit dem Hubschrauber, klimaunfreundlich. Der Plateiwa-Firn, so heißt der Gletscher, ist abgelegen, auf 2700 Metern Höhe.
15: Wenn wir da hoch wollen, müssen wir mit dem Helikopter nehmen, sonst haben wir keine Chance.
16: Hast du keine Gewissensbisse?
15: Na, ein bisschen schon.
11: Wir finden ein kleines Eisfeld. Als Gletscher würde das nur noch gelten, wenn es mindestens 10.000 Quadratmeter groß ist, knapp 1,5 Fußballfelder. Dieser Gletscher war einst 100 Mal so groß, mit bis zu 70 Meter dickem Eis. Er zog sich bis vor wenigen Jahren durch den gesamten Kessel.
14: Gut, dann werde ich mal gehen.
11: Matthias Huss vermisst das restliche Eis. Er findet heraus, die Fläche kommt nicht mal mehr auf die Hälfte der Mindestgröße von Gletschern.
14: Er ist als tot erklärt, also er wird nicht mehr ins nächste Inventar aufgenommen werden mit dieser Größe, weil wir haben diese Eisblöcke gesehen, die da noch irgendwo rumliegen und die kann man jetzt wirklich nicht mehr als Gletscher bezeichnen.
11: Er ist damit einer von etwa 50 Gletschern, die allein in diesem Sommer in der Schweiz vom Radar verschwunden sind. Das sind auch für den gestandenen Glaziologen neue Ausmaße.
14: Für mich ist es einfach eindrücklich, Abschied zu nehmen von diesen Gletschern. Daraus folgt sicher, dass man halt nochmals realisiert, wie schnell diese Prozesse vor sich gehen, wie extrem dieser Klimawandel in den letzten Jahren wirklich war. Und dass wir so schnell wie möglich handeln müssen, um etwas dagegen zu unternehmen, weltweit gesehen.
11: Umso wichtiger ist für ihn jetzt, sein Stück vom Gletscher zu finden und noch rechtzeitig zu verpacken. Eine Stunde Autofahrt später, in der Nähe von Zürich, im Keller der Familie Huss. Ein Stück Plateiwa-Firn hat die Fahrt überstanden.
14: Schön.
11: Jetzt fehlt nur noch der Platz zwischen Wassereis und Vorräten. Seine Frau versucht, Verständnis für Matthias Huss' Sammelwunsch aufzubringen.
17: Das ist mein Mann. Jedem Tierchen sein Pläsierchen.
14: Ich weiß noch nicht genau, wo das hinführt. Aber wenn die Kinder dann mal erwachsen sind, dann finden sie es vielleicht spannend.
11: Dann verrät Katharina Huss uns noch ihre Idee für Weihnachten. Einen Gefrierschrank für ihren Mann, seine eigene Gletschertruhe. Voilà.
1: Mit Unwettern in Griechenland haben wir begonnen, aber auch Spanien hat es heftig erwischt. Die Bilder jetzt in unseren Kurzmeldungen.
18: Gewalt der Natur. Die bekamen die Menschen in Spanien am vergangenen Wochenende zu spüren. Bei heftigen Unwettern mit Überschwemmungen kamen landesweit 3 Personen ums Leben. Besonders heftig traf es den Großraum Barcelona. Dort fielen teilweise mehr als 200 Liter Regen pro Quadratmeter. Flüsse traten über die Ufer, Straßen wurden überflutet oder unterspült. Hunderte Keller und Erdgeschosse standen unter Wasser.
19: Als ich die Tür öffnete, rauschte die Sturzflut wie eine Welle ins Haus und drückte mich gegen die Wand. Die ganze Wohnung wurde überflutet. Ich musste schnell raus, sonst wären wir hier ertrunken.
18: Infolge des Klimawandels verursacht vor allem das viel zu warme Mittelmeer immer extremere Regenfälle auf dem Festland. Schmuggel aufgeflogen. In einem Hafen auf Sizilien ist den italienischen Behörden ein Schlag gegen den Handel mit exotischen Tieren gelungen. Die Finanzpolizei beschlagnahmte 377 Tiere, die in einem Fahrzeug versteckt nach Malta geschmuggelt werden sollten. Darunter 77 Papageien und hunderte Schildkröten.

0: Diese Band sorgt derzeit in der Türkei für einen ziemlich großen Wirbel. In kürzester Zeit sind Crush zu Stars geworden. Crush gibt es erst seit dem Sommer, aber ihre Konzerte sind jetzt schon ausverkauft. Und in sozialen Medien werden ihre Songs millionenfach geklickt. Doch nicht alle in der Türkei freuen sich über den Erfolg von Crush. Ja, vor allem konservative Stimmen stört das Auftreten der Band. Die Musiker, die setzen nämlich auf einen bewusst femininen Look. Sie tragen Make-up und Schmuck und das sorgt für Diskussionen in der Türkei, wie Männer doch eigentlich auftreten sollten.
1: Crush, 7 junge Männer zusammengestellt bei einer Castingshow. Seit diesem Sommer singen und tanzen sie gemeinsam als neue türkische Boyband. Und sie kommen gut an. Nach 3 Monaten haben ihre Videos mehr als 39 Millionen Aufrufe bei YouTube. An diesem Abend treten sie in Izmir an der türkischen Westküste auf. Vor allem junge Fans sind gekommen.
2: Uns gefällt die Gruppe einfach. Wir mögen sie sehr. Ja, sie sind unterhaltsam und geben, finde ich, ein gutes Beispiel ab. Und ihr Stil ist schön, ihre Stimmen sind sehr gut, einfach anders.
3: Als wir die Sendung gesehen haben, hat uns besonders gefallen, dass junge Menschen aus der Türkei so etwas machen und dass gerade junge Männer in einem Land wie der Türkei so mutig auftreten. Deshalb wollten wir sie unterstützen.
1: Mit mutig auftreten meint sie den Look, denn genau der wird hier in der Türkei kritisiert. Schmuck und Make-up bei Männern, für manche zu feminin. Regierungsnahe Medien sehen sie als Teil der LGBTQ+-Szene. Und die wird in der Türkei immer wieder kriminalisiert, auch aktuell. Konservative Medien bezeichnen Crush als Verderben für Kinder. Auch die Outfits der Fans geraten in Kritik. Sie werden mit Fetisch in Verbindung gebracht. Und es wird davor gewarnt, solche Einflüsse könnten die traditionelle türkische Familie gefährden. Ein sensibles Thema in der Türkei. Cenk Özbay ist Soziologe an der Sabancı-Universität in Istanbul und forscht zu Männlichkeit, Gender und Sexualität.
4: Einige dieser jungen Männer können LGBT sein, schwul, bisexuell oder queer. Sie müssen es aber nicht sein. Wir wissen das nicht. Der entscheidende Punkt ist vielmehr, dass die Botschaft, die sie vermitteln, die Möglichkeit offen lässt, dass es so sein könnte.
1: Eine weitere türkische Band, die von den Konservativen scharf kritisiert wird, Manifest. 6 junge Frauen ebenfalls aus einer Castingshow. Bei ihnen lautet die Kritik zu freizügig, zu sexualisiert. In den türkischen Medien wird vor allem über ein Konzert in Istanbul berichtet. Darin heißt es, sie seien zu nackt, zu sexy. Grund für die Staatsanwaltschaft zu ermitteln wegen unsittlichen Verhaltens. Und tatsächlich, sie werden zu 4 Monaten Gefängnis auf Bewährung verurteilt.
4: Es gibt Erscheinungsbilder, die die Kritiker verwirren, die sie nicht genau einordnen können, gegen die sie deshalb schnell reagieren möchten. Aber wir sehen, genau wie im Alltag und auf der Straße, wird Geschlecht in einer großen Vielfalt gelebt.
1: Für die Fans ist die Kritik rückwärtsgewandt. Sie stehen hinter der Band.
2: Ich hoffe, dass solche Stile in der Türkei nicht als seltsam angesehen werden. Jeder soll einfach die Musik hören können, die er mag.
1: Und das ist an diesem Abend Crush. Ihre Konzerte sind trotz der Kritik in der Türkei fast alle ausverkauft.
0: Dieses Foto ist entstanden, nachdem Andrew, der ehemalige Herzog von York, fast 12 Stunden lang von der Polizei verhört und anschließend nach Hause gefahren wurde. Der Bruder von König Charles war im Februar an seinem 66. Geburtstag festgenommen und seine Häuser durchsucht worden. Und nachdem sein Name in den Akten des verstorbenen Sexualstraftäters Jeffrey Epstein aufgetaucht ist. Und nun dreht er den Spieß um und will klären, ob die Durchsuchungen damals rechtens waren.
5: Der Fall von Andrew Mountbatten-Windsor war tief. Nachdem seine Verstrickung mit dem US-Sexualstraftäter Jeffrey Epstein bekannt wurde, entzog ihm sein Bruder König Charles III. Alle royalen Titel. Und dann im Februar Festnahme, Durchsuchung seiner Häuser in Sandringham und Windsor. Abends kam er wieder frei, aber das Unheil war angerichtet. Jetzt wehrt sich Andrew. Er will, dass die Durchsuchung seiner Häuser von einem Gericht für ungültig erklärt wird. Andrew könnte damit auch anzweifeln, ob seine Verhaftung rechtens war.

0: Denn wenn ein Verdächtiger verhaftet wird, bekommt die Polizei die Möglichkeit für eine Hausdurchsuchung. Da stellt sich die Frage, ob er hätte verhaftet werden müssen oder ob eine Befragung gereicht hätte. Gegen den britischen Ex-Prinzen wird weiterhin wegen Amtsmissbrauchs ermittelt. In seiner Zeit als britischer Handelsgesandter soll er immer wieder vertrauliche Regierungsinformationen an Jeffrey Epstein weitergegeben haben. Das zeigen mehrere E-Mails aus den umfangreichen Epstein-Files. Andrew weist die Vorwürfe zurück. Sollte er verurteilt werden, droht ihm lebenslange Haft. Doch Andrews enge Verbindung zu Epstein soll noch andere Facetten gehabt haben. Die Australierin Virginia Giuffre warf dem Ex-Prinzen unter anderem in ihren Memoiren vor, sie mehrfach sexuell missbraucht zu haben. Beim ersten Mal soll sie 17 Jahre alt gewesen sein. Giuffre nahm sich vergangenes Jahr das Leben. Mit den Enthüllungen wird Andrew untragbar für das Königshaus. Sein jetziger Vorstoß vor Gericht wirbelt also erneut Staub auf. Kein guter Moment für die Königsfamilie.
1: Es wird kein öffentliches Statement der Königsfamilie geben. Aber ich bin mir sicher, die Royals sind richtig genervt, dass Andrew jetzt wieder auf den Titelseiten der Zeitungen ist und im Fernsehen die Nachrichten bestimmt. Damit ist diese Saga, dieses Drama, diese unglückliche Episode rund um Jeffrey Epstein wieder in den Schlagzeilen. Ob die Königsfamilie von Andrews Plan wusste, ist nicht bekannt. König Charles ist aktuell noch in seiner Sommerresidenz in Schottland, weit weg also vom erneuten Trubel rund um seinen in Ungnade gefallenen Bruder.
2: Annika Lau hat jede Menge zu tun. Sie ist Moderatorin, hat mit ihrem Mann Frederik gerade einen Döner-Imbiss eröffnet und sie ist Mama von 3 Kindern. Und ihrem Sohn Bas hat sie nun ein ganzes Buch gewidmet, denn Bas hat die Diagnose ADHS erhalten und Annika Lau spricht ganz offen über die Herausforderungen, die damit einhergehen und erklärt, was ADHS eigentlich für eine Familie bedeutet.
3: Annika Lau ist Moderatorin und Sprecherin. Sie ist verheiratet mit Schauspieler Frederik Lau und die beiden haben 3 Kinder, die sie aber nicht von vorn zeigen möchten. Weil ihr Mann immer wieder für Dreharbeiten länger weg muss, ist Annika Lau öfter alleinerziehend, wie auch in ihrem Urlaub am Chiemsee. Eine Herausforderung, vor allem weil ihr mittlerer Sohn besonders ist, wie seine Mama sagt. Bas hat ADHS, eine neurologisch bedingte Entwicklungsstörung.
4: Er ist laut, er ist impulsiv, er hat super viel Energie und das können eben viele Menschen nicht ertragen. Er ist ein unglaublicher Provokateur. Er braucht halt diesen Reiz. Wenn er den positiven Reiz nicht bekommt, dann nimmt er sich halt den negativen, weil der ist für ihn auch ein Reiz. Es ist halt Hauptsache, es geht um ihn in dem Moment und Hauptsache, er kriegt halt Aufmerksamkeit.
3: Dass ihr Sohn deutlich wilder ist als die ältere Tochter Lilo, war seinen Eltern aufgefallen. Zunächst denken sie, das sei typisch für Jungs. Doch dann spricht die Kindergartenerzieherin Annika Lau darauf an, dass Bas anders und sein Verhalten auffällig sei. Es bestehe der Verdacht ADHS.
5: Als die Kindergärtnerin das damals zu mir gesagt hat, war ich natürlich erstmal, dachte ich, also man sucht ja den Fehler permanent bei sich selbst als Mutter. Man denkt, oh Gott, ich habe irgendwas verkehrt gemacht in der Erziehung, ich habe irgendwas falsch gesehen. Das ist natürlich wie so ein Riesenstein, der einem dann plötzlich auf die Schultern und ins Herz gesetzt wird.
3: Bei ADHS sind die Hirnzentren der Betroffenen unüblich verschaltet. Es fehlen, salopp ausgedrückt, ein paar Brücken zwischen den Synapsen. So hat Bas zum Beispiel starke Konzentrationsstörungen. Er kann seine eigenen Impulse kaum kontrollieren, schläft nie durch und braucht immer Action.
5: Er kann nicht sitzen, er kann es einfach nicht. Es ist nicht in ihm drin. Wenn wir essen gehen zum Beispiel, dann ist er um den Tisch, unter dem Tisch, weg vom Tisch. Es ist einfach unmöglich, mit ihm normal zu essen. Er isst am allerliebsten im Stehen. Deswegen gehen wir relativ häufig Currywurst essen, ehrlich gesagt.
3: Um Bas zu helfen, haben seine Eltern lange nach den richtigen Therapien und Ärzten gesucht. Diese Odyssee beschreibt die 47-Jährige nun in ihrem ersten Buch, das sie zusammen mit einem Mediziner geschrieben hat. Die Moderatorin und ihr Mann stoßen immer wieder an ihre Grenzen, vor allem bei der Frage nach dem richtigen Medikament.
5: Diese Überwindung, seinem Kind was zu geben, was ihm natürlich helfen soll, aber man sieht, dass dieses Kind regelrecht abgeschaltet ist, das ist wahnsinnig schwierig. Also die Zeit, wir haben so gelitten. Und wir sind immer noch am Nachjustieren übrigens. Wir haben jetzt schon wieder verändert.
4: Unser Medikament, schrecklich. Es hört nie auf, es hört nie auf.
3: Annika Lau hat viel über die Neurodivergenz ihres Sohnes gelernt und kann nun viel besser damit umgehen. Ihre Erfahrungen möchte sie an andere betroffene Eltern weitergeben und auch zu mehr Verständnis in der Gesellschaft beitragen.
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0: guten Tag, liebe Eisenbahnfreunde. Herzlich willkommen bei Eisenbahnromantik. In dieser Sendung entführen wir Sie ins Murgtal. Jahrhundertelang wurden auf der Murg Baumstämme aus dem Schwarzwald in alle Welt verschifft. 1869 begann der Bau der Murgtal-Eisenbahn zwischen Rastatt und Freudenstadt. 58 Kilometer lang ist die Linie. Es sollte aber 59 Jahre dauern, bis sie auf voller Länge befahrbar war.
1: Gefährliche Floße. Hohe Felsen. Riesige Holländertannen. Grünes Glas. Schwere Fahrzeuge. Wasserreiche Schwarzenbachtalsperre. Gelbe Stadtbahnen. Heißer Dampf. Und ein kaltes Herz. Das alles gibt es im Murgtal. Dienstbeginn für Stadtbahnfahrerin Monika Zorko. Sie wohnt im Murgtal und ist fast jeden Tag auf der Strecke zwischen Rastatt und Freudenstadt unterwegs. 370 Lokführer beschäftigt die Albtal-Verkehrsgesellschaft Karlsruhe. Etwa 10% von ihnen sind Frauen. Die Murgtalbahn ist eine eingleisige Nebenstrecke mit Ausweichgleisen an 12 Bahnhöfen. Früher gab es 6 Fahrdienstleiter auf dieser Strecke. Mittlerweile sitzt nur noch eine Fahrdienstleitung in Karlsruhe.
2: Jeden Tag ist das Zusammenspiel von Fahrer, Fahrdienstleiter immer wieder fesselnd. Die Fahrgäste sind anders, dann hat man mal viele Fahrräder, mitunter hat man auch ein Kanu dabei, man hat Wandergruppen, man hat aber auch die Arbeitspendler und von daher bleibt die Strecke faszinierend.
1: Den Sommer über nutzen auffallend viele Radfahrer die Murgtalbahn. Sie bringt die Radler von Karlsruhe aus hinauf auf 700 Meter Höhe und durchfährt dabei 3 Klimazonen.
2: Wir haben hinter Raumünzach einen Tunnel, der nennt sich Spielrheintunnel. Und der kommt mir wie eine Wetterscheide vor, dass wir mitunter in der Rheinebene Regen haben und Nebel. Und dahinter haben wir plötzlich dicke Schneeflocken. Und es ist ganz faszinierend, komplett anderes Wetter.
1: Hinter Gaggenau führt die Strecke mitten durch eine Autofabrik. Das Mercedes-Benz-Werk ist die älteste Autofabrik der Welt und hat eine eigene Haltestelle. 6.600 Mitarbeiter sind hier beschäftigt. Ein Teil von ihnen kommt mit der Bahn. Das Werk wurde übrigens 1911 von keinem Geringeren als dem Autoerfinder Karl Benz übernommen. Doch gerade Fahrzeuge aus Gaggenau haben dazu beigetragen, die Bahn abzulösen. Lkw, Busse, große Baustellenfahrzeuge kommen ohne Schienen aus und sind daher flexibler einzusetzen.
3: Natürlich profitieren wir dadurch, dass hier die Bahn mit dem Bahnsteig die Mitarbeiter zum und von der Arbeit wieder nach Hause bringt. Das ist das eine. Zum anderen sind dann bis in die Jahre 2002 die Produkte wie unser Unimog von hier als Fertigfahrzeuge dann zur weiteren Verschiffung und zur weiteren Verbringung von hier aus mit der Bahn geliefert worden.
1: Auf dieser Luftaufnahme sieht man, wie die Bahnlinie verläuft und wie das Städtchen Gaggenau um das Werk herum entstand. Der Unimog war 50 Jahre lang das Aushängeschild von Gaggenau. Es gibt sogar einen Unimog-Club, der weltweit 6.000 Mitglieder hat und der das Unimog-Museum in Bad Rothenfels ins Leben rief. Dort auf dem Testfahrtgelände kann man Unimog-Feeling pur erleben. Der Bau der Murgtalbahn wurde 1868 begonnen. Ein erster Streckenabschnitt bis Gernsbach war bereits nach einem Jahr fertig. Für den Bau holte man Fachleute aus Italien, denn die hatten Erfahrung im Tunnelbau und in der Steinbearbeitung.
4: Die gesamte Bauzeit betrug 59 Jahre für 59 Kilometer. Es wurde also im Schnitt jedes Jahr nur ein einziger Kilometer gebaut. Das ist beschämend wenig. Man hat damals also im Badischen 100 Kilometer pro Jahr bauen können, wenn man die Erlaubnis gehabt hätte und wenn man das Geld gehabt hätte. Und diese Murgtalbahn, das war eine ganz schwierige Geburt. Die haben, wie gesagt, fast 60 Jahre gebraucht, bis die Strecke dann insgesamt in Betrieb war.
1: Hinter Gaggenau kommt Herden. Hier war früher das Zentrum der Flößerei auf der Murg. Mit Wasserkraft transportierte man bis zu 50 Meter lange Baumstämme auf den Flüssen des Schwarzwaldes. Sie wurden von den Flößern geschickt bis an den Rhein gelenkt und dann weiter nach Holland.
4: Die Murgtalbahn, die ist ja gewünscht worden von der Industrie, von der Holzindustrie und den Folgeindustrien, also in erster Linie die Papierherstellung. Die waren ganz heiß daran interessiert, diese Artikel, die sie gebaut haben, eben an den Markt zu bringen. Das ist vorher nur mit Pferdefuhrwerken möglich gewesen. Und bei der Holzindustrie, denken Sie mal daran, diese Riesenstämme, die auch nach Holland transportiert werden mussten, das ging alles nur die Murg runter.
1: 25 Jahre lang endete die Murgtalbahn hier im badischen Gernsbach, dem historischen Zentrum des Murgtals. Zwar verhandelte man bereits mit den schwäbischen Nachbarn über die Weiterführung der Strecke bis nach Freudenstadt, doch das waren zähe Verhandlungen. Hoch über dem Murgtal thront Schloss Eberstein wie eine Burg über dem Rhein. In früheren Jahrhunderten hat es hier immer wieder kriegerische Auseinandersetzungen mit den Württembergern gegeben. Das Murgtal wurde von der Stadtbahn erobert. Durch die Elektrifizierung und 14 neue Haltestellen ist der Nahverkehr attraktiver geworden. Im mittleren Murgtal überqueren drei große Brücken den Fluss. Ursprünglich waren es einmal Steinbrücken.
4: Wir haben eine Brücke hier vor uns, die auch im Krieg zerstört wurde. Das ist der Ursprungszustand, der also bis 1945 vorherrschte, eine Steinbrücke, die dann im Mittelteil gesprengt wurde und heute durch eine Stahlbrücke ersetzt wurde. Die Seitenteile sind noch, wie man sehen kann, erhalten, aber der Mittelteil wurde dann durch eine neue Brücke nach dem Kriege ersetzt.

0: Abgeschieden und gut versteckt liegt hinter einer stillgelegten Papierfabrik die einzige noch vorhandene Steinbrücke über die Murg. Die Brücke über die Tennetschlucht. Sie ist 183 Meter lang und 27 Meter hoch und damit die längste Eisenbahnbrücke über die Murg.
1: Die Tennetschluchtbrücke wurde gebaut um das Jahr 1910. Und sie war damals eine der wichtigsten Brücken auf der ganzen Strecke, weil sie eben in einer Kurve gebaut wurde. Und eine Stahlbrücke wäre in dieser Stelle ganz schlecht zu realisieren gewesen. Man hat dadurch diese bogenförmige Konstruktion auf Steinbögen gebaut, die seinerzeit einen sehr hohen Aufwand über ein Jahr lang erforderten. Dass die Brücke eben heute immer noch steht, das können wir eigentlich zwei Soldaten verdanken, die hier aus der Gegend waren, die am Ende des Krieges, als der Befehl verbrannte Erde erteilt wurde, alle Brücken und alle Tunnel kaputt zu machen, das nicht berücksichtigt haben, diesen Befehl einfach ignoriert haben. Das hat dazu geführt, dass also neben den anderen gesprengten Brücken diese Brücke hier als einzige überlebt hat.
0: Julius Grossmann aus Weißenbach, stellvertretender Kommandeur einer Volkssturmeinheit, und Emil Wunsch, Kompanieführer aus Vorbach, waren diese Helden vom Murgtal, die am 12. April 1945 die Sprengung der Tennetschluchtbrücke und der Vorbacher Straßenbrücke verhinderten. Das schönste Eisenbahnromantikbild gibt die Tennetschluchtbrücke natürlich ab, wenn es über ihr dampft. In der Nachkriegszeit fuhren ausschließlich Dampfzüge auf der Murgtalbahn. Der Dampfsonderzug der Ulmer Eisenbahnfreunde bringt im Sommer alle vier Wochen Ausflügler und Dampffreunde ins Murgtal. Von Mai bis Oktober, jeden ersten Sonntag im Monat. Eine herrliche Fahrt durch eine abwechslungsreiche Landschaft. Für das Lokteam allerdings harte Arbeit. Eine ganze Tonne Kohle muss während der zweistündigen Fahrt in den Kessel geschaufelt werden.
2: Die schönsten Momente sind für mich, wenn das Zusammenspiel zwischen Lokführer und Heizer wortlos klappt. Wenn zwei wirklich Gleichsteige links und rechts fahren, braucht man sich nicht mehr zu verständigen. Da weiß jeder vom anderen, was er tut, was er tun muss. Es ist dann ein ganz entspanntes, lockeres Fahren. Es ist wirklich Teamgeist, Teamerlebe, wie man es heute zwar gern in Anspruch nimmt, aber nicht mehr hat.
0: Hinter Gernsbach beginnt das gebirgige mittlere Murgtal. Viel Fels wurde gesprengt. Brücken mussten gebaut und Tunnel gebohrt werden. Die Bahntrasse führt überwiegend auf halber Höhe am Osthang des Murgtals entlang. Nach einer guten Stunde passiert der Zug Vorbach, überquert noch zweimal die Murg und fährt kurvenreich Richtung oberes Murgtal. Weil die Badische Staatsbahn anno dazumal kein Geld und damit kein Interesse an einer Eisenbahn durchs Murgtal hatte, wurde die Strecke von der eigens gegründeten Murgtal-Eisenbahngesellschaft gebaut. Es dauerte lange, bis der erste Zug durchgehend von Rastatt bis nach Freudenstadt fahren konnte, weil ziemlich genau hier eine Grenze zwischen Württemberg und Baden verläuft. Und gerade im mittleren Murgtal ist es, eisenbahnerisch gesehen, am interessantesten.
2: Hier kann man so richtig schön auch einmal Eisenbahn fahren. Wunderschöne Landschaft. Sie haben Tunnel, sie haben Viadukte im unteren Abschnitt. Im oberen Abschnitt ist es schön flach, landschaftlich sehr schön. Also wirklich. Unser Chef hat früher mal gesagt, dass er für Ausflugsfahrten noch bezahlen soll, ist schon ein Ding.
3: So, der Zug ist gestiegen, die Fahrkarten bitte.
0: Der Einzelfahrpreis von Karlsruhe nach Baiersbronn beträgt 13 Euro. Eine preiswerte Familienkarte für zwei Erwachsene und drei Kinder kostet 30 Euro. Auch die Fahrkarten des Karlsruher Verkehrsverbundes sind gültig. Allerdings muss man einen Dampfzuschlag bezahlen. In Baiersbronn endet die Sonderfahrt, denn die Dampflok ist nicht für die Steilstrecke nach Freudenstadt zugelassen. In den 80er Jahren fuhr die Bahn nur noch spärlich durchs Murmtal. Schon 19 Uhr war Dienstschluss, die Fahrgastzahlen sanken auf 1000 Personen pro Tag und am liebsten hätte man den ganzen Betrieb eingestellt. Doch dann kam Dieter Ludwig von der AVG, der Albtal-Verkehrsgesellschaft, und pachtete 2001 die Strecke von der Deutschen Bahn.
4: Die Strecke wurde nur noch im Stundentakt gefahren und dann hatten sie nur wenig Kreuzungsbahnhöfe, sodass man sich nicht begegnen konnte. Also die Bahn war auch, wie die Schweizer immer sagen, die Bahn war verlottert.
5: Nächster Halt, Kirschbaumvasen. Der Zug hält nur bei Bedarf.
4: Ja, bei der Elektrifizierung war das Problem die 11 Tunnel. Da war die Bauhöhe nicht ausreichend. Die Bahn glaubte, sie müsste alle Tunnel abgraben. Das hat ja über 25 Millionen gekostet. Und da haben wir uns vom Vareiner Tunnel in der Rätischen Bahn die Fahrleitung angeschaut. Die haben oben eine Aluminiumschiene, haben den Fahrdraht aber durchgezogen. Aber sie haben dann oben schon 25 cm Platz gespart. Dann haben wir dazu noch unsere Y-Schwellen eingebaut, dann nochmal 15 cm. Wir brauchten also keinen Tunnel, wir brauchten ein bisschen abkratzen, aber nicht abhobeln. Und deswegen haben wir das nur für 2 Millionen gemacht, nicht? Alle Tunnel umzubauen. Und wir fahren damit wunderbar.
0: 2 Millionen anstatt 25 Millionen für die Elektrifizierung der gesamten Murgtalstrecke. Und das in nur 1,5 Jahren. Gespart wurde oben wie unten. Diese Schiene braucht weniger Platz als eine normale Oberleitung, weil sie direkt an die Tunneldecke montiert ist. Die Stahlschwellen in Y-Form sind dünner als Holz- oder Betonschwellen. An die 10.000 Fahrgäste pro Tag nutzen die Bahn. Größtenteils Pendler, aber auch Tagesausflügler, zum Beispiel aus Mannheim oder sogar der Schweiz. Dann geht's vielleicht hinauf zu den rätselhaften Giersteinen nach Bermersbach, um hinabzuschauen, auch auf die Murgtalbahn.

0: In Forbach und Baiersbronn kann man viele Sportarten in und auf der Murg betreiben. Eine der neuesten ist Rafting, wenn auch nur auf einem sehr kurzen Stück der Murg. Das sieht aus wie in den Alpen und ist doch mitten im Nordschwarzwald. Außerdem kann man Radfahren oder mit Segways und Mountaincarts, Gleitschirmfliegen, in der Murg baden und Flussbett wandern. Von Stein zu Stein gehen ist aber gefährlicher, als es aussieht. Weil das Wasser der Murg weiter oben in ihrem Verlauf aufgestaut ist, führt sie hier wenig Wasser. Die riesigen Kieselsteine schauen aus dem Flussbett weit heraus. Und immer mal wieder kommt die gelbe Stadtbahn vorbei. Eine ganz spezielle Bahn versieht schon seit fast 100 Jahren ihren Dienst zwischen den dicken Rohren der Schwarzenbachtalsperre.
1: Eine Standseilbahn besorgt den Material- und Rohrtransport zur jeweiligen Einbaustelle.
0: Standseilbahnen werden übrigens schon seit über 500 Jahren für den Personen- oder Materialtransport eingesetzt.
1: Indem wir die Gelegenheit wahrnehmen und mitfahren, verfolgen wir die lange Reihe der Betonsockel, auf die die Rohre zu liegen kommen.
0: Als man diese Bahn in den 1920er Jahren errichtete, war sie Teil der gigantischen Baustelle der Schwarzenbachtalsperre. Und so sieht sie fertig gebaut aus. Die Staumauer, die 14 Millionen Kubikmeter Wasser festhält. Daraus wird umweltfreundlich der Strom für 65.000 Menschen gewonnen. Man könnte damit das ganze Murgtal versorgen. Wir passieren die Staustufe von Kirschbaumvasen, deren Wasser nachts in die Schwarzenbachtalsperre gepumpt wird, damit man tagsüber Strom daraus machen kann. Das ist der Rendelbach, ein kleiner Murgzufluss und gleichzeitig die Grenze zwischen Baden und Württemberg. Hier treffen wir noch einmal Klaus Scherf. Während die badische Seite schon bis Raum-Münzach, also bis 4 Kilometer vor die Grenze gebaut hatte, wollten die Schwaben noch nichts von einer durchgehenden Eisenbahnstrecke durchs Murgtal wissen.
2: Erst 25 Jahre später, Mitte der 90er Jahre des 19. Jahrhunderts, hat eben die württembergische Seite erst erkannt, wie wichtig diese Bahn ist für den Abfuhr der Industriegüter um den Raum Freudenstadt, direkt zum Rhein und weiter dann Richtung Ruhrgebiet. Davor hat man das eigentlich auf württembergischer Seite nicht so deutlich erkannt. Da waren die Bahnen da viel, viel weiter.

Das obere Murgtal ist wieder, wie das untere, ein weites Tal mit vielen Wiesen und landwirtschaftlicher Nutzung. Die Bahntrasse verläuft geradewegs zwischen den Dörfern und Weilern hindurch.

0: Ein Drittel der gesamten Murgtalbahnstrecke liegt auf württembergischem Gebiet. Wir sind noch 5 Kilometer von Freudenstadt entfernt. Wer in Baiersbronn die Aussicht auf Schwarzwaldberge und das Murgtal genießen will, der lässt sich mit dem Sessellift auf den 700 Meter hohen Stöckerkopf bringen. Oben auf dem Berg gibt's Deftiges zu essen und zu trinken. Und die Glasmännle-Hütte, der Name der Gaststätte, stammt aus dem Märchen Das kalte Herz.
1: Heute kommt der Tagestourist hier nach Baiersbronn und schaut sich unsere schöne Landschaft an, unsere schöne Täler, kehrt dann in unsere schöne Hütten ein und geht dann wieder zufrieden nach Hause mit der Bahn. Die Gastronomie heißt Glasmännle-Hütte und ist eine ganzjährig bewirtschaftete Wanderhütte. Gehört zum Wanderkonzept Baiersbronn Wanderhimmel. Der Name haben wir einen Namen gesucht und haben uns dann für die Glasmännle-Hütte von dem kalten Herz entschieden, weil das eigentlich das Gute in der Geschichte darstellt.

0: Könnte hier das Glasmännle gehaust haben? Auch Schatzhauser genannt? In der Glashütte von Buhlbach? Sie wurde vor 100 Jahren stillgelegt und jetzt wieder zu neuem Leben erweckt. Ein Verein hat das Glasblasen zum LIDA-Projekt gemacht und mit Fördergeldern der EU und der Gemeinde die Geschichte dieses uralten Berufsstandes aufgearbeitet. Am Wochenende kann man hier einem Glasbläser bei der Arbeit über die Schulter schauen.
1: Dem Glasleben einzuhauchen. Darum geht's. Der Glasbläseratem haucht dem Glas ihr Leben ein. Vorher ist es eine flüssige Schmelze oder ein einfaches Glasrohr. Und daraus entstehen dann ja mannigfaltige Gefäße und Formen.
0: Um 1900 lieferte die Glashütte jährlich 2 Millionen mundgeblasene Sektflaschen bis an den Zarenhof nach St. Petersburg. Der Buhlbacher Schlegel mit der typischen Vertiefung im Flaschenboden wurde hier erfunden. Die Herstellung von Glas war schon immer geheimnisumwoben. Deshalb könnte es auch das Glasmännle gegeben haben, das den Menschen Wünsche erfüllte.
2: Nun, so wünsche ich mir die schöne Glashütte vom Winkfrieds. Die wird ja morgen sowieso versteigert.
3: Peter, sonst nichts?
0: Wegen Trickszenen wie dieser hat der Spielfilmregisseur Paul Verhoeven seinerzeit die Kosten mächtig in die Höhe getrieben und wurde von der DEFA nach der Produktion gefeuert.
3: Peter, was verstehst du denn von der Arbeit des Glasmachens?
4: Nichts. Aber ich kann's ja lernen.
3: Ja, wann denn? Im Wirtshaus bei Mitzechiel oder auf dem Tanzboden?
1: Der Wilhelm Hauff, der das Märchen ja geschrieben hat, war öfters zu Gast hier in der Glashütte bei der Familie Böhringer. Und ist dadurch inspiriert worden, das Märchen zu schreiben, wo es ja auch darum geht, um Armut und Reichtum und harten Beruf. Ja, also der Köhler, der hier sein Leben hart verdienen musste, für die Holzkohle zu machen, für die Glashütte, der wollte halt auch mal reich sein und hat dann das Glasmännlein um Reichtum gebeten. Er wollte so reich sein wie der Holländer Michel, der durch den Holzhandel wahnsinnig reich geworden ist.
0: Der Holländer Michel, Synonym für den Teufel, hat dem Kohlenpeter die Seele geraubt. Statt eines warmen Herzens schlägt nun ein kalter Stein in dessen Brust. Das kalte Herz war der erste DEFA-Farbfilm und Auslöser für den Erfolg der Kinderfilme aus der DDR. Er traf den Nerv der Zeit, den Wunsch nach heiler Welt, wenigstens im Kino.
3: Frühling wird Hochzeit sein. Und ihr alle seid eingeladen.
0: Mit 50 Promille Gefälle, das heißt 5 cm pro Meter, bildet die Steilstrecke zwischen Baiersbronn und Freudenstadt den letzten Abschnitt der Burgtalbahn. Das ist enorm steil. Deshalb müssen vor jeder Fahrt die Bremsen getestet werden.
5: Wir befahren jetzt die Steilstrecke und für die Talfahrt ist eine voll funktionierende Bremsanlage sehr wichtig. Und dafür müssen wir zunächst einmal das Fahrzeug komplett auf Null abrüsten, um zu sehen, dass unser Luftdruck auf Null runtergeht. Wir müssen die Magnetschienenbremse überprüfen. Wir müssen die Notbremse überprüfen. Wir überprüfen noch einmal die SIFA-Anlage. Die Bremsprobe ist für das Fahrzeug bestanden und jetzt können wir problemlos in die Steilstrecke einfahren.
0: Für die neuen Stadtbahnen ist die Steigung kein Problem. Sie schaffen die Bergfahrt locker mit 60 km/h. Da merkt man gar nicht mehr, wie anstrengend das früher für manche Dampflokbesatzung gewesen sein muss.

Der Stadtbahnhof von Freudenstadt liegt 740 Meter hoch auf der Hochebene des Schwarzwaldes. Von Rastatt bis hierher sind das 600 Meter Höhenunterschied. Freudenstadt ist bekannt für seinen riesigen Marktplatz. Auf diesen Platz sollte eigentlich einmal das Schloss des württembergischen Landesfürsten gebaut werden. Dann wäre Freudenstadt jetzt vielleicht die Hauptstadt Baden-Württembergs. Was haben wir nicht alles gesehen auf unserer Fahrt durchs Murgtal? Mittelalterliches Handwerk und hochmoderne Industrie. Die Entwicklung von der Flößerei zum Gütertransport auf Schienen, einen heißen Dampfkessel und ein kaltes Herz. Das kalte Herz. Das Märchen aus dem Murgtal ist entstanden vor 200 Jahren, als man noch an Waldgeister glaubte und an verwunschene Orte. Zum Schluss zeigen wir Ihnen noch die schönste Stelle an der Murg. Aber wo die ist, verraten wir nicht. Das muss jeder für sich herausfinden. Bei einem Besuch im Murgtal am besten mit der Eisenbahn.

Thies Nissen arbeitet beim Küstenschutz und ist einer von 18 ausgebildeten Wasserbauern, die den Lorendamm und die Halligen in Schuss halten. Jeden Tag wird Material raustransportiert. Steine, Pfähle, Faschinen, also Büschel aus Nadelholzzweigen. Auf dem Arbeitsplan der Dagebüller Küstenschutzmannschaft steht heute Lahnungen reparieren, also die Uferschutzanlage. Dazu müssen die 250 Pfähle in den Wattboden geschlagen werden. Früher wurde das mit dem Hammer gemacht, für den Bagger ist das heute eine Leichtigkeit. Fast elegant drückt er die Pfähle mit einem Ruck 2 Meter tief in den Schlick. Lokfahren auf dem Lorendamm macht Spaß. Und die Männer des Küstenschutzes sind noch richtige Männer. Eine markante Stelle, an der es einem fast schwindlig werden kann, ist die Fuchsfalle. Unser Kameramann hat sie mit Bravour gemeistert. Mit dieser brückenähnlichen Konstruktion soll verhindert werden, dass Füchse auf die Halligen gelangen und Vögel jagen.

Alle Loren sind Einzelstücke. Die blaue Lore mit ihren Bullaugen ist eine der originellsten. Etwas Farbe könnte sie mal wieder brauchen. Schietwetter nennen das die Nordfriesen. Da macht Lorenfahren keinen Spaß. Der Lorenbahnhof ist verlassen. Und wer ankommt, verschwindet so schnell wie möglich wieder. Mitten im Regen beobachten wir noch eine besondere Transporttechnik. Sven Hinrichsen zieht seine Lore wie ein Boot auf einen Anhänger mit Schienen. Die meisten Langenässer nehmen ihre Lore mit auf die Warft, weil die Entfernung

0: zum Bahnhof doch recht groß sind. Wie funktioniert so eine Lore?
1: Also das hier ist ein vollkommen ordinärer Honda Stationärmotor mit 9 PS und Fliehkraftkupplung. Ein wunderbares Gerät, kann man hier mit dem Tau anziehen, ne? Und läuft eigentlich relativ zuverlässig.
0: Offiziell ist die Lorenbahn eine Feldbahn, für deren Technik, Gleise und Sicherheit der Eigentümer verantwortlich ist. Eine Straßenverkehrsordnung gibt es nicht. Bei Gegenverkehr muss der in die Ausweiche fahren, der später kommt.

0: Die Loren, die zu den Heiligen fahren, wirken wie Vehikel aus einer anderen Zeit. Und doch gibt es sie im 21. Jahrhundert. Zum Glück nicht nur für die Bewohner.
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7: Du unterstützt Frieda doch bei ihrer Social-Media-Karriere. Lass das bitte.
8: Ich will ihr doch nur helfen.
7: Ich weiß, aber sie hat jetzt schon gedroht, ihr Praktikum hinzuschmeißen.
8: Okay, wie du meinst, dann lass ich's.
9: Unsere Gäste kommen hierher für die Annehmlichkeiten eines Luxushotels. Das wird aber schwer möglich sein, wenn die Gäste im Wald kampieren.
10: Manche Leute wollen vielleicht was erleben.
9: Aber bestimmt keinen albernen Unterricht aller Waldkindergarten.
10: Eigentlich brauche ich den Fürstenhof gar nicht. Ich mache mich selbstständig. Bist du dabei?
11: Eigentlich sollte diese ganze Sache mit der goldenen Portiersnadel ja schon auch Freude machen.
10: Ich denke mal, ohne Justus Klein würde es das auch, oder?
11: Ja. Stellen Sie sich vor, der hat mir tatsächlich eine Mail geschrieben, dass Sie bestimmt keinen Stich gegen seine Nichte machen.
10: Ich denke mal, er wird Sie genauso hart testen wie Sie mich. Also testen Sie mich weiter.
12: Hey, immer soll ich nur das machen, was ihr wollt. Habt ihr mich einmal gefragt, was ich machen will? Nein! Du hast keine Ahnung von meinem Leben, weil du dich nie dafür interessiert hast.
7: Frieda, das stimmt nicht.
12: Auf so einen Vater kann ich echt verzichten.

0: Ich verstehe, dass du sauer auf mich bist.
1: Ach ja?
0: Aber das gerade war richtig unfair.
1: Ich habe nur gesagt, was war's.
0: Frieda, du warst und bist mir wichtig. Ich interessiere mich für dich und das wird für den Rest meines Lebens so bleiben.
1: Ha, ha, ha. Wie warst du die letzten Jahre da, hm?
0: Das hat deine Mutter unterbrochen.
1: Ach ja, klar, das ist Mamas Schuld. Hättest du sie nicht betrogen, wäre das alles nicht passiert.
0: Die Affäre war ein Fehler, das weiß ich.
1: Nicht nur die. Dass du mir jetzt vorschreibst, was ich machen soll, geht gar nicht.
0: Frieda, du wirst dieses Praktikum machen. Da sind deine Mutter und ich uns einig.
1: Schön. Auf einmal seid ihr euch einig? Hey, mega! Schön, dass ich auch mal gefragt werde!
2: Wenn du und ich das zusammen machen würden, wir wären das perfekte Team.
3: Das sind wir doch auch ohne Projekt.
2: Ja, ich weiß, aber du kennst dich so gut im Wald aus. Du weißt, welche Pflanze essbar ist und welche giftig.
3: Und welche für medizinische Zwecke gut sind.
2: Ja, und deswegen brauche ich dich. Ich kümmere mich auch um das meiste. Sponsoring, keine Ahnung, Zelte, Isomatten, dies, das.
3: Was ist mit der Internetpräsenz, also Social Media und
2: so? Auch, steht ganz oben auf der Liste, ist extrem wichtig.
3: Okay, und die Website, die muss auf jeden Fall die Gäste sofort anfixen.
2: Ich habe auch schon eine Idee. Wenn du mitkommst, wir können direkt Bilder im Wald machen.
3: Ich muss leider noch arbeiten. Aber ich könnte meine Pause opfern.
2: Ich liebe dich. Ich hol schon mal die Kamera.
3: Ja.
4: Am Geld soll's nicht liegen. Notfalls bieten wir ihr das Doppelte. Ja. Wiederhören, Herr Bogart.
5: Hallo, Werner.
4: Na, wie geht's dir, mein Junge? Angespannt wegen der Verhandlung?
5: Wieso denken alle, dass es mir wegen morgen schlecht geht?
4: Ach, komm, hier kannst du nichts vormachen. Wer ist alle?
5: Olivia. Sie möchte morgen unbedingt beim Prozess dabei sein.
4: Wundert dich das? Sie ist deine Freundin. Ich habe eben mit meinem Privatdetektiv telefoniert.
5: Und hat das Handy gefunden?
4: Ja.
5: Ja, großartig.
4: Sie weigert sich allerdings, vor Gericht für dich auszusagen. Als Zeugin.
5: Also ist sie wie erwartet mit dem Geld durchgebrannt.
4: Sie hat natürlich Angst, dass wir sie hinhängen.
5: Was wir nicht tun werden.
4: Eben. Sollte es bei der Verhandlung auch um das Geld gehen, schweigst du. Vielleicht bringt Bogart sie doch dazu, für dich auszusagen.
5: Ja. Dann könnte sie bezeugen, dass ich mich nur als Massimo ausgegeben habe, um ihr zu helfen. Das steht ja auch alles in den Akten zum Prozess gegen Sandys Zuhälter.
4: Die wird der Richter hoffentlich auch gelesen haben. Sagt sie für dich aus, bist du aus dem Schneider. Wird schon schief gehen, mein Junge.
6: Okay, stell du dir mal vor, du wärst angeklagt, ja?
7: Ich wüsste nicht, wieso.
6: Stell's dir einfach vor. So, morgen ist der Prozess. Wärst du nicht total glücklich, wenn Lala dabei wäre?
7: Nicht unbedingt.
6: Warum?
7: Weil es mir unangenehm wäre, wenn sie dabei wäre.
6: Ich versteh's nicht, wieso?
7: Also, in eurem Fall ist es doch so, der Richter verliest die Anklageschrift, oder? Und dadurch wirst du an jedes Vergehen von ihm erinnert. Das rückt einen nicht unbedingt ins beste Licht.
6: Ich weiß doch eh schon, was er gemacht hat. Und ich liebe ihn. Und ich weiß, dass er auch ein guter Mensch ist.
7: Ich sag nur, was ich denke.
6: Ich glaube, er will mich nicht dabei haben, weil er sauer auf mich ist.
7: Hattet ihr Streit?
6: Nee, aber ich konnte Massimo nicht überzeugen, die Nebenklage zurückzuziehen.
7: Warum ist es deine Aufgabe? Müsste das nicht Werner Seifert machen, seinen Enkel überzeugen?
6: Voll, aber er hat es auch nicht hinbekommen und ich weiß nicht, ich habe einen ganz guten Draht zu ihm.
7: Seit wann?
6: Pff, hat sich halt einfach so ergeben. Ja. Was schreibst du da eigentlich die ganze Zeit da auf die Zettel?
7: Das ist nur ein Sonderwunsch von einem Gast von Andrea Rossi. Der wünscht sich ein Cinzia Colombo-Poster in seiner Suite.
6: Okay, keine Ahnung, was das ist.
7: Das ist eine fatale Wissenslücke, Olivia. Nein, das war eine große Diva. Alles gut. Ich hätte noch eine Idee, warum dein Freund nicht will, dass du morgen dabei bist.
6: Ja?
7: Adam Fischer will keine Schwäche zeigen, richtig?
6: Voll, aber wer will das schon?
7: Dann wäre es ihm unangenehm, wenn du ihn morgen auf der Anklagebank siehst. Bis dann.

0: Deine Tochter ist eben eine andere Generation. Ein Digital Native.
1: Und ich lebe seit Jahren offline, oder was?
0: Für die Teenies heutzutage sind die sozialen Netzwerke sowas wie ihr zweites Zuhause.
1: Eher das erste. Und ich bin scheinbar zu alt, um das zu verstehen. Danke.
0: Naja, irgendwie schon. Sonst würdest du dich ja nicht so aufregen. Du hast halt nichts am Hut mit Social Media.
1: Das klingt wie ein Makel.
0: Naja, in gewisser Weise. Wie willst du denn sonst deine Tochter verstehen?
1: Wie soll ich meine Tochter verstehen? Sie will eine berühmte Influencerin werden.
0: Du sagst das, als sei das eine ansteckende Krankheit.
1: Kilian, ich find's gut, dass sie was gefunden hat, was sie begeistert, aber das ist bei ihr mehr so eine Art Internetsucht.
0: Aus deiner Sicht. Du, für mich wär's auch vollkommen okay, wenn sie nur halbtags in der Küche arbeitet. Dann hat sie auch mehr Zeit für ihre Sachen.
1: Nee, sie wird Vollzeit bezahlt, da kann sie nicht nur die Hälfte arbeiten.
0: Ja, wir können auch einfach die Stunden abrechnen. Und tatsächlich benötigen wir sie auch nur während der Stoßzeit.
1: Wann sind die?
0: Vor und während des Mittagsgeschäfts oder vor und während des Abendgeschäfts. Das kann sie sich von mir aus aussuchen.
1: Nee, ich weiß nicht, ob das richtige Signal für Frieda wäre.
0: Du kannst ihr doch nicht das Internet verbieten. Erstens verscherzt es ihr dann endgültig mit ihr. Und zweitens macht sie sowieso heimlich weiter.
1: Ich weiß. Mann, ich will auch nicht dauernd der Spielverderber sein.
0: Denkst du über meinen Vorschlag nach?
1: Ich rede noch mal mit ihr. Wenn sie mich lässt.
0: Geht doch.
2: Mir wäre es lieber gewesen, Adam hätte mein ganzes Konto leergeräumt, anstatt sich für mich auszugeben.
3: Das ist doch viel zu harmlos. So wirst du den Richter morgen nicht überzeugen. Denk daran, was Adam dir alles angetan hat. So wirkst du authentisch.
2: Ich denke da die ganze Zeit dran.
3: Dann stell dir vor, wie Adam Zeit mit Olivia verbringt. Wie er sie küsst. Schon besser. Fahren Sie fort, Herr Fogerty?

0: Während ich im Koma lag, hat sich Adam Fischer mein Leben gestohlen. Alles, was mir lieb ist. Und ich leide bis heute an den Folgen.
1: Und worum geht es Ihnen genau, Herr Fogetti? Möchten Sie Herrn Fischer aus dem Weg räumen, weil er mit Frau Jacobi zusammen ist?
0: Was? Das würde der Richter niemals so fragen. Niemals.
1: Und weiß man's?
0: Komm, du guckst viel zu viele Krimiserien.
1: Also ich sehe aktuell nur, dass du permanent Olivia anschmachtest.
0: Ja, okay, morgen kriege ich's besser hin. Versprochen.
1: Ja, besser wär's. Aber so abwegig ist der Gedanke eigentlich gar nicht.
0: Was meinst du?
1: Ich meine, wenn Adam ins Gefängnis kommt, dann hättest du ja freie Bahn bei Olivia.
0: Nein, im Gegenteil, das würde sie mir übel nehmen. Mir geht's wirklich nur um Gerechtigkeit. Adam hat sich zwischen mich und meinen Großvater gedrängt und er ist der Grund, warum mein Verhältnis zu ihm immer noch gestört ist.
1: So musst du das morgen dem Richter sagen. So wirst du ihn überzeugen.
0: Ja, ich mein's ja auch so.

0: Was machst du denn da?
1: Na?
0: Bewirbst du dich bald beim Liebling?
1: Fast, ja. Ich back ein Brot extra für Sportler. Mm. Ganz viel Protein, also ich versuch's auf jeden Fall.
0: Ah, das soll also ein Brot sein?
1: Ja, laut Rezept schon.
0: Du, ich glaube, du musst den Teig ein bisschen mehr kneten.
1: Was denkst du, was ich die ganze Zeit mache?
0: Nicht genug kneten?
1: Bist jetzt Bäcker geworden.
0: Auf jeden Fall ein besserer Bäcker als du.
1: Okay. Bitteschön.

0: Ja, mal wieder ein bisschen zeichnen.
1: Hey.
0: So, und schon bin ich wieder weg.
2: Viel Spaß.
0: Bis später. Tschüss. Danke.
3: Hier, Proteine.
0: Geht's?
1: Ja, ich muss da nur. So, jetzt glaube ich, komm nichts. Ja? Jawohl.
0: Ha. Hast du die Frieda schon gesehen?
1: Nein, vielleicht ist sie noch oben.
0: Ich will nämlich noch eine Waschmaschine machen, bevor ich einkaufen gehe. Ach, ich frage die am besten mal, ob sie was zum Waschen hat.
1: Mhm.
0: Hallo, Doktor.
4: Hallo. Herr Sonnbichler.
1: Herr Doktor. Doktor? Waren Sie nicht vorhin schon auf dem Weg zum Dienst?
4: Doch. Ich habe mit der Oberärztin getauscht. Ich hatte Streit mit Frieda, das will ich erst klären.
1: Das kommt schon noch mal vor.
4: Ich habe ihr vorgeworfen, dass sie zu viel Zeit in den sozialen Netzwerken verbringt.
1: Ja, und das sind sie natürlich mit ihr aneinander geraten.
4: Ja. Dabei meine ich es einfach nur gut.
1: Ja, klar, aber haben Sie sich den Social-Media-Kanal von Ihrer Tochter schon noch mal angeschaut?
4: Natürlich, aber das ist einfach nicht meine Welt.
1: Ja, meine auch nicht, aber sie hat ein paar Videos, die sind wirklich lustig. Deswegen folge ich ihr auch.
4: Sie sind auch auf Social Media?
1: Natürlich.
4: Aha. Posten Sie da auch?
1: Nein, ich will eher wissen, was die Konkurrenz so treibt.
4: Andere Hotels?
1: Ja, aber auch ein gewisser Justus Klein. Mein ärgster Rivale beim Portierswettbewerb. Obwohl er persönlich gar nicht teilnimmt.
4: Sie ja auch nicht. Wie kann er da Ihr Rivale sein?
1: Der schickt heuer seine Nichte, Antje Weingartner oder so, die schickt er heuer ins Rennen. Und gegen die wird der Fritz sich behaupten müssen.
4: Daher also Ihre Vorliebe für Social Media.
1: Ja. Er coacht seine Nichte und postet dann alles, was er mit ihr trainiert.
4: Ist ja nicht sonderlich clever. So bekommen Sie alle Tipps der Konkurrenz auf dem Silbertablett serviert.
1: Ja, eben. Aber die Leute posten heutzutage ja wirklich alles.
4: Ich wünsche ihm viel Erfolg.
1: Danke.
4: Und ich schaue jetzt mal hoch zu Frieda. Ja.
0: Den Weg können Sie sich sparen. Die ist nicht da.
4: Wissen Sie, wo sie ist?
0: Nö, das wollte ich Sie gerade fragen. Die hat nämlich all ihre Sachen mitgenommen.
5: Ein richtiges Schnäppchen.
6: Viel Freude damit.
5: Danke.
6: Gerne.
7: Hey. Ah. Na, was hast du dir denn Schönes gekauft?
5: Ein Blazer für morgen. Ich konnte nicht widerstehen.
7: Schick. Hm?
5: Du ziehst doch hoffentlich morgen auch einen Anzug an. Du weißt, vor Gericht ist ordentliche Kleidung ein Zeichen von Respekt.
7: Ich weiß. Es ist nicht meine erste Verhandlung.
6: Hi. Was darf ich dir bringen?
7: Gern einen Kaffee. Schwarz, bitte.
6: Klar.
5: Hast du auch eine passende Krawatte?
7: Eine Krawatte ist zu viel. Das ist overdressed. Es ist wichtig, dass man sich ganz natürlich anzieht und auch natürlich verhält.
5: Ich weiß. Es ist auch nicht meine erste Verhandlung.
7: Wegen morgen. Mir wär's lieb, wenn du nicht kommen würdest.
5: Bitte?
7: Werner ist da und er wird als Zeuge für mich aussagen. Das reicht.
5: Ja, aber ich bin deine Mutter.
7: Ach Gott, hätte ich doch niemandem erzählt, dass der Termin morgen ist. Olivia will auch unbedingt kommen.
5: Aber es ist wichtig, dass viele Menschen anwesend sind, die hinter dir stehen.
7: Mama, ich brauche keinen Fanclub.
5: Ach, Adam. Unsere Anwesenheit zeigt dem Richter, dass du ein intaktes soziales Umfeld hast. Naja, wenn ich vor Gericht musste, habe ich immer all meine Freunde zusammengetrommelt. Das hat mir milde Urteile und Freisprüche beschert.
7: Als ob das wirklich daran lag. Ich kann es dir nicht ausreden, oder?
5: Keine Chance.
7: Na gut, wenn du meinst.
5: Ja, meine ich.
6: Und dein Kaffee.
7: Danke dir.

0: Frieda? Was ist passiert?
1: Ich habe mich mit Papa gestritten.
0: Oje. Es tut mir leid.
1: Ja. Er behandelt mich wie ein Kleinkind. Und er zerstört mir meine Karriere als Influencerin.
0: Wieso?
1: Für ihn ist das alles nur ein unnötiges Hobby. Ich soll was Richtiges lernen.
0: Naja. Janek hat keine Ahnung von Social Media. Und zu seiner Entschuldigung, unsere Generation ist mit Antennenhandy und mit CD-Player groß geworden. Und solange du keinen Plan B hast, möchte er, dass du erstmal was anderes machst.
1: Ja, aber einen Plan B braucht man nur, wenn man keinen guten Plan A hat. Und den habe ich.
0: Das weiß ich. Aber das musst du erstmal deinem Vater sagen.
1: Ich meine, wenn ich schon was anderes lernen soll, dann will ich wenigstens gefragt werden, was. Zu dem Praktikum haben mich meine Eltern quasi gezwungen.
0: Das ist ein guter Punkt und das verstehe ich auch. Aber mit der Fürstenhofküche, da hast du es gut getroffen. Ich meine, kochen lernt man wirklich fürs Leben und ich weiß, wovon ich spreche.
1: Können Sie gut kochen?
0: Ich kann das gar nicht.
1: Dafür haben Sie einen coolen Laden.
0: Möchtest du immer noch bei mir arbeiten? Dafür musst du in Bichelheim bleiben. Und vielleicht solltest du noch mal mit deinem Papa reden.
1: Mit dem kann man nicht reden.
0: Süße, dein Papa liebt dich über alles, das weiß ich. Der will nur dein Bestes. Wie wäre es denn, wenn ich bei eurem nächsten Gespräch nur am Anfang mit dabei wäre? Ich könnte Janek anrufen. Und dann treffen wir drei uns zusammen im Liebling. Wäre das gut?

0: Hier können wir doch mit dem Shooting starten, oder?
1: Ja, ist eigentlich gar nicht so eine schlechte Stelle.
0: Okay.
1: Vielleicht direkt. Direkt irgendwie. Oh.
0: Okay.
1: So? Moment.
0: Was willst du denn damit fangen?
1: Keine Ahnung, vielleicht eine flüchtende Fanny?
0: Okay.
1: Die sind doch bestimmt richtig gut geworden, die Bilder.
0: Zeig mal. Ja, ein bisschen albern vielleicht.
1: Ein bisschen albern, findest du?

0: Lasst euch nicht stören.
1: Ja, sagt sich immer so leicht.
0: Ich hab da heute irgendwie ein Händchen dafür. Ich bin vorhin Leo und Elias auch direkt in den Kuss reingelaufen.
2: Oh, tut uns leid.
0: Ja, mir tut's leid.
1: Du willst hier malen, oder? Wir können unsere Fotos auch erstmal woanders machen.
0: Ach, Quatsch. Ihr wart zuerst hier. Macht mal ruhig weiter. Bis dann.
1: Dann frohes Schaffen dir.
0: Gleichfalls.
2: Tschüss.
1: Okay, und jetzt?
3: Ja, Fotos natürlich. Mhm.
4: Hast du kurz einen Moment? Dauert nicht lang.
2: Ja, eine Minute.
4: Es tut mir leid, wenn ich dir vorhin das Gefühl gegeben habe, dass es mir egal sei, ob du morgen dabei bist oder nicht.
2: Warum egal? Du willst halt einfach nicht, dass ich da bin. Fertig.
4: Ich habe mit meiner Mutter gesprochen. Ich wollte, dass sie morgen auch nicht kommt. Aber sie hat gesagt, dass es wichtig sei, dass das Gericht sieht, dass ich ein intaktes soziales Umfeld habe.
2: Und was meinst du?
4: Dass sie vielleicht recht hat. Sie kommt morgen auf jeden Fall. Und du hoffentlich auch.
2: Ja, natürlich. Mann, ich will dir doch helfen.
4: Ich weiß. Aber morgen wird alles verhandelt, auf was ich wirklich nicht stolz bin.
2: Aber du hast mir doch sowieso schon alles erzählt. Hoffe ich auf jeden Fall.
4: Trotzdem ist es deutlich härter, wenn der Staatsanwalt die Anklageschrift verliest, als so im persönlichen Gespräch. Hm. Ich habe einfach Angst, dass du mich in einem anderen Licht siehst danach.
2: Hey. Ich sehe nur den Mann, in den ich mich verliebt habe. Okay.
5: Schön, dass du wieder so gut laufen kannst.
6: Ja, es liegt an dem Sportlabor.
5: Ja, das ist klar.
6: Gut, vielleicht auch ein bisschen an der Physio.
5: Ich bin echt froh, dass es deinem Knie wieder besser geht.
6: Ja, wurde ja auch langsam Zeit, oder?
5: Wann musst du eigentlich zu dem Gesundheitscheck in München?
6: Nächste Woche. Dann kann ich vielleicht endlich wieder bei Weiß-Gold anfangen.
5: Ja, und wirst der beste Torwart der Welt.
6: Ja, und du der beste Spieler, Mann.
5: Ah, oder vielleicht sogar auch der Manager?
6: Oder das.
7: Oh, da ist ja das frisch gebackene Hochzeitspaar.
6: Hey, Hildegard.
5: Hallo, Frau Sonnenwinkel.
7: Ich dachte, ihr seid schon längst auf Hochzeitsreise.
5: Ah, leider nicht.
6: Wie kommst du drauf?
7: Ja, weil ich euch seit der Hochzeit nicht mehr gesehen habe.
6: Ja, wir haben gerade noch ein bisschen viel zu tun, deswegen.
7: Ah, aber dann geht's auf große Fahrt?
5: Ah, schön wär's.
6: Wir holen die Hochzeitsreise noch nach, das verspreche ich dir. Jetzt ist Hildegard ja auch Zeugin.
7: Ja.
5: Dann kann ja nichts schief gehen.
7: Also, viel Spaß.
6: Danke.
5: Tschüss.
2: Ciao.
5: Meinst du das ernst?
6: Klar. Ich meine, jetzt, wo Hildegard Zeugin ist.
7: Hey, das wird schon. Achtung, jetzt ganz ruhig bleiben, da kommt er.
8: Hey.
7: Hi.
8: Bin ich froh, dass du hier bist. Du hast mir einen Riesenschrecken eingejagt. Frieda, es war nicht ganz falsch, was du heute Morgen gesagt hast. Als deine Mutter und ich Probleme hatten, habe ich mich in diese Affäre geflüchtet, anstatt mit dir zu reden. Wer weiß, vielleicht hätte ich sonst unsere Beziehung retten können. Die Konsequenz daraus war, dass ich Linus und dich lange nicht gesehen habe. Ihr Kinder habt am meisten darunter gelitten. Frieda, das tut mir leid.
2: Entschuldigung angenommen. Was passiert ist, ist passiert.
8: Wirklich. Ich werde versuchen, in Zukunft weniger Fehler zu machen. Auch wenn ich da drin bisher nicht so gut war.
2: Ja, kann man so sagen.
8: Wir kriegen das hin.
2: Nur damit du es weißt, ich mache weiter als Influencerin.
8: Ist okay.
2: Ich weiß auch schon, wie ich meine zwei Jobs unter einen Hut kriege.
8: Was hast du dir da überlegt?
2: Na, Frau Klee hat mir angeboten, dass ich bei ihr als Aushilfe anfangen kann.
8: Du könntest natürlich auch halbtags in der Küche arbeiten. Da kannst du die Schichten aussuchen. Für Kilian wäre das okay.
2: Ich will lieber im Café arbeiten.
8: Das kannst du ja nebenbei in der Freizeit machen. Frieda, bitte, du musst mir ein bisschen entgegenkommen.
2: Das mache ich doch. Ich habe dir gerade verziehen.
9: So, ihr zwei. Hier kommt euer Versöhnungstörtchen. Das habt ihr euch beide verdient.
2: Okay, Deal.
8: Ups. Lecker. Hab ich dir schon mal gesagt, wie froh ich bin, dass du bei mir wohnst?
2: Ich hab schon gecheckt, Papa.
10: Schieß los.
11: Senja Bogarts Angebot definitiv abgelehnt.
10: Ach, das wäre ja auch zu schön gewesen.
11: Allerdings. Ich könnte natürlich die Polizei auf sie ansetzen.
10: Nein, nein. Auf keinen Fall.
11: Du hast so viel für sie getan. Und wenn du sie einmal wirklich brauchst, dann lässt sie dich hängen.
10: Was ist denn die zweite Nachricht?
11: Richter Murnau fällt krankheitsbedingt bis auf Weiteres aus.
10: Das heißt, die Verhandlung wird verschoben und wir haben Zeit, Sandy vielleicht umzustimmen.
11: Die Verhandlung ist morgen. Der beisitzende Richter Stahlke übernimmt den Vorsitz.
10: Manfred Stahlke.
11: Ja. Du kennst ihn?
10: Ja, aus meiner Zeit als Undercover-Polizist. Der Mann ist ein knallharter Jurist.
6: So. Dreh 17. Bist du bereit?
3: Ja.
6: Sieht sehr gut aus.
3: Wow, also es muss ein Hecht sein.
6: Bleib so. Bleib. Okay. Ja, sehr gut. Noch ein bisschen angestrengter, ja. Ja, okay.
3: Was machst du da?
6: Froschperspektive. Sieht richtig gut aus.
3: Ja, pass auf, dass dein Handy nicht ins Wasser fällt, die Frosch.
6: Kein Problem. Ja, Petri Heil oder so. Ruf mich mal schnell an.
3: Aber dein Handy ist im Wasser.
6: Ja, aber der Vibrationsalarm oder das Bing, ich meine, das ist wasserdicht, das muss man eigentlich ein bisschen was sehen können.
12: Es macht so viel Spaß mit Marlon. Am liebsten möchte ich mir nicht nur privat, sondern auch beruflich eine Zukunft mit ihm aufbauen.
6: Da blinkt's, schau.
3: Echt?
6: Ja, ich hab's. Ich hab's. Ich hab's. Ja, ich hab's. Oh. Tada! Ich glaube, das muss jetzt ein bisschen trocknen. Mhm. Danach können wir weitermachen. So lange müssen wir eben ein bisschen knutschen.
3: Mhm. Ich

0: Warum bleibst du nicht?
1: Ich hab nur was vergessen.
0: Hast du Angst? Dass wir uns diesmal vielleicht wirklich küssen?
1: Mach dir mal keine falschen Hoffnungen, ja?
0: Okay. Willst du auch einen? Ist doch frisch.
1: Nein, danke.

0: Gibt's irgendwas?
1: Kommst du morgen auch zum Prozess?
0: Ja, natürlich. Ich unterstütze meinen Freund. Aber die Unterstützung wird er eh nicht brauchen. Er wird sowieso freigesprochen.
1: Es wird ihm nur leider alles nichts nützen. Es gibt einen neuen Richter, der ist knallhart. Adam wandert in den Knast. Und so als Ex-Polizist hat er sicherlich keine schöne Zeit.
0: Du bist echt das Letzte.
1: Hey. Hi.
2: Ah.
0: Und?
2: Hast du mit Olivia gesprochen?
1: Ja. Ich habe mich bei ihr entschuldigt. Sie kommt morgen auch zum Prozess.
2: Wenn der Richter uns alle im Gerichtssaal sehen wird, wird ihn das sicher für dich einnehmen. Richter sind schließlich auch Menschen.
1: Du kennst Manfred Stahlke nicht.
2: Ja, warum siehst du immer alles so schwarz?
1: Massimos Nebenklage wird sich definitiv negativ auf mein Urteil auswirken.
2: Einige Punkte sprechen gegen dich, aber auch viele für dich.
1: Was spricht denn für mich?
2: Ja, zum Beispiel deine Selbstanzeige.
1: Mama, so viel macht das nicht aus.
2: Außerdem hast du dir bis auf die Sache mit Sandy noch nie was zu Schulden kommen lassen. Und du bereust deine Tat. Das wird den Richter sicher auch milde stimmen. Aber dein größter Trumpf ist Werner. Der Hauptgeschädigte verzeiht dem Täter und adoptiert ihn sogar. Ja, wo gibt's denn sowas? Nein, nein. Ich glaube nicht, dass du ins Gefängnis musst. So hart kann selbst dieser Richter nicht sein.
1: Ich hoffe wirklich sehr, dass du recht hast.
2: Es wird schon.
1: Ja. Konnichiwa. 21, 22, 23.
3: Zählst du die Sekunden, bis du mich wieder siehst?
1: Hey. Ja. Nein, also... Ja, doch, ja, grundsätzlich. Ich übe, wie ich einen japanischen Gast gut begrüße. So. Mhm. Und ich dachte mir, hier habe ich meine Ruhe und ich bin im Trocknen. Das ist eine Verbeugung, weißt du, da ist man 3 Sekunden lang in einem Winkel von 30 bis 45 Grad. Mhm. Das zeigt Respekt und Wertschätzung.
3: Wow!
1: Ja.
3: Und werden jetzt beim Portierswettbewerb auch internationale Begrüßungen abgefragt?
1: Dadurch, dass wir nicht wissen, was abgefragt wird, kann ja theoretisch alles drankommen. Und Herr Sonnenbichler meinte, dass Justus Kleins Nichte auch den Y übt. Das ist eine thailändische Begrüßung. Die kennst du.
3: Ah!
1: Genau.
3: So wie du büffelst, gewinnst du die goldene Nadel.
1: Antje Weingärtner ist eine starke Gegnerin.
3: Die Nichte.
1: Ja. Ja, und die anderen Mitbewerber natürlich auch.
3: Ich hab was für dich.
1: Oh. Was verschafft mir die Ehre?
3: Weil du so fleißig bist.
1: Danke. Ich bin ja mal gespannt. Der perfekte Spickzettel. Also der ist ein bisschen klein für einen Spickzettel. Naja, man kann den auch nicht knicken und man kann auch nicht so wirklich was draufschreiben, ist aus Holz, ne? Also.
3: Der perfekte Spickzettel für dich, er kann leer bleiben. Du brauchst nämlich gar keinen. Du weißt ja schon alles.
1: Warum schenkst du mir den dann?
3: Ja, als Talisman. Er soll dich daran erinnern, dass du perfekt vorbereitet bist. Und ich ganz fest an dich glaube.
1: Das ist ein tolles Geschenk. Danke.
3: Sehr, sehr gerne.
4: Oder wir nehmen ein fertiges Template. Geht einfach und schnell.
5: Aber die Website sollte ja schon eher persönlich sein, oder?
4: Ja, stimmt auch wieder.
5: Na, guck mal. Hallo, Frau Saarfeld.
6: Ach, hallo.
4: Hey.
5: Da haben Sie sich ja ein schönes Motiv rausgesucht.
6: Ja, das wollte ich schon lange mal zeichnen. Und heute ist das Licht so schön.
4: Sieht echt gut aus.
6: Gefällt's dir?
4: Ja. Sag mal, Katja, könntest du für uns ein Logo entwerfen für unsere neue Firma?
5: Ja.
4: Also, wir würden dich auch bezahlen.
6: Ich wusste gar nicht, dass ihr eine Firma zusammen habt.
4: Ja, ist ganz frisch. Wir bieten so Adventure-Touren durch den Wald an.
5: Mit Vogel- und Wildtierbeobachtung.
4: allem drum und dran.
6: Cool. Ja, wenn es dann soweit ist, würde ich mir da auch mal eine Tour buchen.
4: Du kriegst auf jeden Fall einen Freundschaftspreis.
6: Gibt es denn schon eine Idee, wie das Logo aussehen soll?
4: Aber wir haben schon einen Namen.
5: Ja, Pure Nature Adventures.
6: Das klingt vielversprechend. Dann würde ich sagen, ich mache einfach mal ein paar Vorschläge und dann reden wir nochmal.
4: Mhm. Mega.
6: Super.
1: Hey.
0: Oh, bitte lass mich in Ruhe. Bitte.
1: Es tut mir leid wegen vorhin.
0: Es ist egal, wirklich.
1: Ich wollte dich nicht verärgern.
0: Oh Gott, Massimo, hör auf, dich die ganze Zeit in die Opferrolle zu stellen, ja?
1: Oh mein Gott, was ist denn jetzt los?
0: Du rennst seit Wochen rum und tust so, als hätte Adam sonst was mit dir getan.
1: Ja, hat er ja auch.
0: Und dafür hat er sich tausendmal entschuldigt und versucht, es wieder gut zu machen.
1: Sowas kann man nicht einfach wieder gut machen, verstehst du das nicht?
0: Weil dir eigentlich kein richtiger Schaden zugefügt wurde.
1: Weißt du, dass wenn du das so siehst, dann brauchen wir auch gar nicht erst weiterreden.
0: Super, sind wir uns ja einig.
1: Ja, sind wir auch. Du glaubst wirklich, dass Adam einer von den Guten ist, hä?
0: Tu doch nicht so, es geht dir gar nicht um Gerechtigkeit.
1: Worum geht's mir denn dann? Erzähl's mir doch.
0: Weißt du was, du hast die Hoffnung, dass wenn Adam im Gefängnis ist, du endlich freie Bahn bei mir hast, oder? Das hast du doch selber vorhin gesagt, dass du besser zu mir passen würdest als er.
1: Ja, und das ist auch so.
0: Sag mal, checkst du's nicht? Ich bin kein Objekt, das man einfach so rumreichen kann, wie man mag. Nur weil mein Freund im Gefängnis ist, werde ich ihn nicht einfach vergessen. Ich liebe ihn. Und ich werde auf ihn warten. Gibt es sonst noch irgendwas zu besprechen?

0: Ich mache mir Sorgen um Adam.
1: Du hast schon von dem neuen Richter gehört.
0: Er wird ihn ins Gefängnis schicken und wie es ihm dort als ehemaligen Polizisten ergeht, das kannst du dir vorstellen.
1: So weit wird es nicht kommen.
0: Ein Tag vor seinem Prozess richtet sich alles gegen ihn. Diese Sandy weigert sich, für ihn auszusagen. Es wird ein strengerer Richter eingesetzt. Ich habe so ein ungutes Gefühl. Bei meinen Prozessen hatte ich das nie.
1: Das ist doch nur ein Gefühl. Dass du dir als Mutter Sorgen machst, das ist doch völlig normal.
0: Wenn es doch nur Sorgen wären. Ich habe Angst, Werner. Angst um meinen Sohn.
1: Das brauchst du nicht. Morgen um diese Zeit hat Adam es schon hinter sich.

0: Ja, das wäre eigentlich alles. Wenn du jetzt noch Fragen hast, dann frag.
1: Ach, ich glaube, du hast mir alles erklärt. Also, wann kann ich anfangen?
0: Okay, ja, eigentlich ab sofort. Und dann könntest du mir so schnell wie möglich deine Arbeitszeiten vom Fürstenhof durchsagen, weil dann teile ich dich hier ein. Wir wollen ja nicht, dass das mit deinem Praktikum kollidiert.
1: Danke.
0: Ja, dann wünsche ich dir gutes Gelingen. Ich bin jetzt hinten in der Küche, falls du mich brauchst.
1: Okay.
2: Hey.
1: Oh, hi.
2: Seit wann arbeitest du hier?
1: Seit jetzt. Und du bist meine allererste Kundin. Also, was kann ich für dich tun?
2: Ich hätte gern Latte Macchiato mit Mandelmilch.
1: Perfekt, kommt sofort. Achso, ich habe übrigens mit meinem Papa gesprochen und wir haben uns vertragen. Das heißt, er hat kein Problem mehr damit, wenn du mir zeigst, wie man richtig Videos schneidet.
2: Echt?
1: Ja.
2: Ach, ich bin sehr erleichtert.
1: Ja, langsam wird's eng mit meinem Termin. Job hier, Praktikum da, Social Media Kanal.
2: Also, dass du nur abhängst, kann dein Papa dir definitiv nicht mehr vorwerfen.
1: Nope. So, hier, bitte.
2: Mmh. Riecht sehr lecker.
1: Ja, ich habe mir ein paar Tutorials angeschaut und Frau Klee hat mir die Kaffeemaschine auch echt gut erklärt.
0: Hi, Lara. Sie lernt sehr schnell.
1: Mein Dad ist mir gerade eben gefolgt. Was soll ich davon halten?
0: Was du davon halten sollst? Das ist toll. Das zeigt, dass dein Vater sich für deine Welt interessiert. Jetzt bemüht er sich richtig.
2: Ja, und er war ja auch in einem deiner Reels zu sehen.
1: Stimmt. Na gut, dann begrüße ich ihn doch gleich mal mit einer Private Message in meiner Community.
0: Ja, das machst du, was immer das auch heißt.
3: Hey, Adam.
4: Hi.
3: Bist du nervös wegen morgen?
4: Geht schon. Dann muss ich jetzt durch.
3: Ich drück dir die Daumen.
4: Danke dir. Du, sag mal, wie geht's denn Calypso?
3: Gut. Sehnt sich etwa der Geburtshelfer nach seinem Schützling? Verstehe ich. Tiere können einen echt runterbringen. Außer vielleicht hungrige Tiger. Also, weil die dann einen fressen würden, ja. Calypso hat aber schon vorhin etwas von Martin zu fressen bekommen.
4: Verstehe. Kann ich mich vielleicht sonst irgendwie nützlich machen?
3: Brauchst du Ablenkung?
4: Hm.
3: Du kannst ja hinten den Stall ausmisten und frisch einstreuen.
4: Mach ich.
3: Danke dir.
4: Danke dir.

0: Woran denkst du?
1: An uns.
0: Und woran denkst du wirklich?
1: An den Prozess morgen.
0: Von Adam Fischer?
1: Ja.
0: Ah. Saalfeld. Aber warum zerbrichst du dir den Kopf darüber? Hm? Möchtest du hingehen?
1: Natürlich nicht. Meinetwegen kann der Kerl ins Gefängnis wandern.
0: Oh. Ich wusste gar nicht, dass du so ein Problem mit ihm hast. Ist zwischen euch etwas vorgefallen?
2: Wieso haben sie sich denn ihr vorhin so gegenüber verhalten, als würden sie den Mann nicht kennen? Was würde Frau Wagner zu den Fotos sagen? Am besten, ich frage sie selbst.
1: Es ist nichts Persönliches. Aber als neuer Saalfeld von Werners Gnaden wird er natürlich immer auf dessen Seite stehen.
0: Das tut er ja jetzt schon.
1: Eben. Und je weniger Verbündete Werner hier im Hotel hat, desto besser für uns.
0: Trotzdem wundert es mich, dass du dir so viel Gedanken darüber machst. Wenn wir beide zusammenhalten, haben wir doch die Mehrheit. Da hat doch Werner keine Chance.
1: Ja, da hast du recht. Solange wir an einem Strang ziehen.
0: Das tun wir.
1: Daran muss ich mich einfach erst wieder gewöhnen. Was hältst du davon, wenn wir heute Abend nach München fahren, was Schönes essen und danach tanzen gehen?
0: Das wäre eine sehr schöne Idee.
3: Ja, das klingt doch gut. Nee, ich freue mich mega, wenn es dir da gefällt, Vincent. Ist doch cool. Ja, ich bin auch gerade an was dran. Quasi Abenteuerurlaub in der Natur. Ja. Ja, sag ich. Klar? Ja, melde dich mal wieder. Okay, bis dann. Hey!
4: Hey! Stör ich?
3: Nee, komm rein. Ich kämpfe hier gerade damit, eine Website zu erstellen.
4: Ah, ich habe schon von eurer neuen Geschäftsidee gehört. Liebe Grüße von Mama. Sie ist fleißig dabei, Entwürfe für ein Logo zu zeichnen.
3: Ja, da bin ich schon sehr gespannt. Magst du was trinken?
4: Gerne. Und wie laufen dann so Ausflüge ab?
3: Wir touren dann in kleinen Gruppen durch den Wald, also zu Business-Trips oder zu Teambuilding-Zwecken oder einfach zum Spaß. Und dann passen wir die Bedürfnisse einfach an die Kunden an.
4: Wow.
3: Genau, also Essen sammeln im Wald und zubereiten oder eigenes Lagerfeuer machen, Angelausflüge, Tierspurensuche, Rafting, sowas.
4: Und die Pakete kann man dann separat buchen?
3: Mhm.
4: Und gäbe es vielleicht auch ein Honeymoon-Paket, was man buchen könnte?
3: Musst du nach ein paar Tagen jetzt schon ums Überleben kämpfen, oder?
4: Das nicht, aber ich würde Elias ganz gerne mit einem Zweitagestrip durch den Wald überraschen, so als Ersatz für unsere abgesagte Hochzeitsreise.
3: Das klingt gut. Ich kann mir gerne was überlegen.
4: Cool, dann würde ich es gleich buchen.
3: Wie jetzt? Jetzt buchen?
4: Ja.
3: Dann bist du ganz offiziell unser erster Kunde.

0: Du hast schon von dem neuen Richter gehört.
1: Er wird ihn ins Gefängnis schicken und wie es ihm dort als ehemaligen Polizisten ergeht, das kannst du dir vorstellen.
2: Im Namen des Volkes ergeht folgendes Urteil. Der Angeklagte wird zu 5 Jahren Haft verurteilt.

0: folgendes Urteil. 5 Jahre Haft.
1: Und wie es ihm dort als ehemaligen Polizisten ergeht, das kannst du dir vorstellen.
2: Hey! Hallo! Hallo, hört mich her!
3: Über die Nebenklage. Du kannst sie nicht einfach fallen lassen. Ich verstehe es nicht.
4: Wieso fängst du denn immer wieder damit an? Ich habe dir doch gesagt, was ich denke.
3: Weil ich Angst habe. Hey, ich habe Angst, dass Adam ins Gefängnis muss und er auch.
4: Ja, das hätte er sich mal vorher überlegen müssen.
5: Ich wollte ihn das jetzt einfach erstmal ganz entspannt präsentieren.
6: Warum? Das war die Frage.
5: Weil Fanny und ich gerne in ihren Podcast hören.
3: Hey. Wollen wir noch mal ein paar Atemübungen machen, vielleicht, um dich runterzubringen? Durch die Nase rein.
6: Da ist Massimo.
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0: Martin Schlieske hält sich fit. Cardiotraining und Muskelübungen. 30 Jahre hat er keinen Sport gemacht, aber seit über 3 Jahren trainiert er jetzt regelmäßig und fühlt sich mit jeder Stunde Sport nicht nur fitter, sondern auch irgendwie jünger.
1: Es ist tatsächlich so, dass mir gesagt worden ist, dass das biologische Alter um mehrere Jahre, also bis zu einem Jahrzehnt sich reduziert hätte. Das findet sich so nicht im Spiegel wieder, aber es findet sich in der Leistungsfähigkeit wieder.
0: Der 58-Jährige arbeitet als Pfleger an der Medizinischen Hochschule Hannover und nahm dort an einer Untersuchung teil. Die Forscher wollten herausfinden, wie der Körper reagiert, wenn Menschen zum ersten Mal nach langer Zeit wieder Sport machen. 67 Probanden mussten täglich eine halbe Stunde schwitzen, 6 Monate lang.
2: Wenn man jetzt Sport treibt, also so moderates Ausdauertraining, welches den Körper nicht überlastet, gibt es ja zahlreiche Effekte gegen das Altern. Das ist zum Beispiel das Altern der Gefäße oder das Altern unserer Muskelfunktion. Und da hat man gesehen, dass die Funktionen des Körpers derer entsprach von 15 Jahre jüngeren Mitarbeitern. Also die konnten sozusagen ihre Belastbarkeit, ihre Körperfunktion um 15 Jahre verjüngern.
0: Alle Altersgruppen zwischen 40 und 65 profitierten von dem regelmäßigen Sport, so die Studienergebnisse. Die Herzfrequenz verbesserte sich. Bei allen sank der Blutdruck auf Normalwerte. Auch die Parameter im Blut entsprachen denen vom 15 Jahre jüngeren aktiven Menschen.
2: Andere Untersuchungen aus Amerika zum Beispiel haben geschaut, wie ist das mit den Verschaltungen im zentralen Nervensystem, also die Interaktion zwischen Nervenzellen. Da gab es eine tolle Studie mit 65-Jährigen, die angefangen haben, ein Trainingsprogramm zu machen, ein Jahr lang Walking. Und da hat man gesehen, dass die Verschaltungen tatsächlich wieder erheblich zugenommen haben. Und das haben sie dann verglichen mit 18-Jährigen, die inaktiv sind, sich nicht bewegen. Und da konnte man zeigen, dass die 65-Jährigen mehr Verschaltung in den bestimmten Arealen hatten als die 18-Jährigen Inaktiven.
0: Aber was genau passiert in unserem Körper durch den Sport? Um das herauszufinden, gingen Mediziner im Universitätsklinikum des Saarlandes einen Schritt weiter. Sie schauten sich die menschlichen Zellen direkt an. Im Labor isolierten sie aus Blutproben von Sportlern sogenannte weiße Blutkörperchen, die Leukozyten. Darin lässt sich gut zeigen, warum wir überhaupt altern, so die Zellforscher. Denn in diesen isolierten Zellen findet man den Schlüssel, um das biologische Alter um viele Jahre zurückzudrehen. Ganz genau liegt der Jungbrunnen im Inneren des Zellkerns. Hier lagern die Chromosomen, die die Erbinformationen, die DNA, enthalten. Jedes Chromosom hat am Ende seiner DNA-Stränge sogenannte Telomere. Wie die Kappen am Ende von Schnürsenkeln schützen die Telomere die DNA davor, auszufransen und unbrauchbar zu werden. Das Problem: Mit jeder Zellteilung verkürzen sich die schützenden Telomere. Und so schreitet die natürliche Alterung der Zelle voran. Doch Sport verlangsamt scheinbar diesen Prozess.
3: Wir haben eine Vorstudie durchgeführt, die hat sich vor allem auf die Masterathleten konzentriert. Masterathleten ist eine besondere Gruppe von Menschen, die ihr Leben lang Ausdauersport getrieben haben, also zum Beispiel Triathlon, Marathonlaufen, Olympiasieger, Weltmeister, die im Mittel 35 Jahre trainiert haben. Und in dieser Gruppe von Menschen haben wir erstmals zeigen können, dass die Zellalterung deutlich reduziert ist im Vergleich zu Personen, die ihr Leben lang keinen Sport gemacht haben. Das war der erste Hinweis darauf, dass Sport eine richtige Anti-Aging-Intervention ist.
0: Sport macht die Zellen wieder jung. Doch welche Sportart taugt am besten als Anti-Aging-Mittel? Die Saarländer Forscher ließen dazu 6 Monate lang 4 Gruppen nach unterschiedlichen Methoden trainieren. Eine Gruppe machte Krafttraining, eine Gruppe joggte, machte also Ausdauertraining. Die dritte Gruppe joggte auch, aber im intensiven Intervalltraining. Die Kontrollgruppe trainierte gar nicht. 265 Frauen und Männer nahmen an der Studie teil. Das erstaunliche Ergebnis: Bei den 2 Gruppen, die die Ausdauer trainierten, verlängerten sich in den Zellen die Telomere wieder, drehten quasi das biologische Alter der Zellen um Jahre zurück.
3: Wir haben in allen Probanden die Telomerlänge messen können mit verschiedenen Methoden und haben gesehen, dass nur das Ausdauertraining zu einer ca. 15-20%igen Verlängerung der Telomere im Mittel geführt hat, allerdings nicht in der Kontrollgruppe und nicht das Krafttraining.
0: Ausdauertraining ist also die beste Methode, das Altern auszubremsen.
3: Da waren wir selbst sehr überrascht und sind sehr erfreut über das Ergebnis, weil es die Bedeutung von Ausdauertraining in der Prävention unterstreicht.
2: Das Ausdauertraining, das wissen wir ja, das hat den besten Effekt gegen die Telomerverkürzung, also für die Zellverjüngung. Auf der anderen Seite ist es so, dass der Körper aber auch Kräftigungstraining braucht. Wir brauchen einen stabilen Rücken, wir brauchen gesunde Schultern, sodass eine Kombination verschiedener Trainingsarten für den Gesamtzustand des Körpers das Beste ist.
0: Und beim Krafttraining, so die Forscher, produziert der Körper Proteine, die sich schützend über die Telomere legen und so deren Abbau verlangsamen. Wichtig nur, man muss regelmäßig was tun.
1: Ich bin zweimal die Woche intensiv aktiv, mehrere Stunden, und versuche dann zwei weitere Tage die Woche mal für 30 Minuten oder eine Stunde aktiv zu sein, so intensive Spaziergänge mache oder intensive Gartenarbeit mache.
4: Sie arbeiten ja täglich auch mit Menschen, die wieder fit werden müssen, wollen, die jung bleiben möchten. Welche Erfahrungen machen Sie mit diesen Menschen?
5: Gute Erfahrungen tatsächlich. Ich kann das aus dem Beitrag eigentlich aus unserer alltäglichen Praxis so bestätigen. Wir haben auch immer wieder Patienten, die zu uns kommen, zum Beispiel nach einer größeren Operation, einer Implantation eines künstlichen Kniegelenkes oder Hüftgelenkes. Die müssen dann eine Reha machen. Und das sind oft Leute, die vorher gar nicht oder wenig Sport gemacht haben und dadurch eigentlich so den Zugang finden, weil sie auch merken, wie gut ihnen das tut, nicht nur für das spezifische Problem, sondern eigentlich auf den ganzen Organismus bezogen.
4: Und die bleiben dann dabei, oder wie?
5: Oft. Das ist gar nicht so selten, dass sie dann wirklich den Sport für sich entdecken und sagen, das mache ich jetzt weiter, auch regelmäßig.
4: Also der Rat lautet, beweg dich. Aber wie geht man das jetzt praktisch an? Viele haben das ja vor, nur machen es nicht.
5: Der einzige wirklich nützliche Tipp ist, muss man tatsächlich sagen, machen. Mhm. Einfach machen und das jetzt.
4: Das heißt, also auch jetzt, vor dem Fernseher? Oder
5: jetzt. Was? Gar nicht lange nachdenken, direkt aufstehen, sich strecken, Muskeln dehnen, vielleicht mal auf die Zehenspitzen gehen, ein bisschen wippen, ein bisschen federn. Das kann man eigentlich alles zu Hause schon machen, Schultern kreisen. Das sind schon die allerersten Schritte, um in Bewegung zu kommen. Mhm.
4: Damit geht's los. Aber um diesen Anti-Aging-Effekt tatsächlich zu erzielen, da muss man ja mehr machen, habe ich dem Film eben entnommen. Worauf kommt es da an?
5: Ja, das genau haben wir eben in dem Beitrag gesehen. Den wesentlichen Effekt hat tatsächlich ja das Ausdauertraining. Also darum geht es auch. Moderates Ausdauertraining im Idealfall. Jeden Tag 30 Minuten, das wäre eigentlich perfekt.
4: Also wenn man so ein Trimm-Dich-Fahrt hat, wie wir hier so einen angedeutet aufgebaut haben, dann Ausdauertraining heißt eben auf dem Waldboden oder so eben laufen, joggen, walking.
5: Joggen, strammes Marschieren, Walking, genau, das ist schon gut.
4: Wie intensiv? Muss ich in Schwitzen kommen, aus der Puste kommen oder darf ich laufen, ohne zu schnaufen?
5: Das jetzt nicht gerade. Also ich sage schon, wenn man zu zweit läuft, wenn man sich so ganz entspannt unterhalten kann, dann ist es eigentlich ein bisschen zu wenig. Also man sollte schon ein bisschen den Puls auch in die Höhe treiben, ein bisschen in Schwitzen kommen, ein bisschen auch das kardiovaskuläre System, also das Herz-Kreislauf-System fordern. Das wäre schon erforderlich.
4: Mhm. Wie ist es jetzt mit dem Krafttraining? Das hat ja irgendwo auch seinen Wert. Auch das haben wir eben bei Herrn Professor Tegbur im Film schon gehört. Also im Trimm-Dich-Fahrt zum Beispiel machst du Kniebeugen, kannst du vielleicht... Liegestütze machen. Genau. Wozu ist das gut?
5: Ja, also im Prinzip ist ja eine gesunde Mischung gut, wie wir gerade in dem Beitrag ja auch gehört haben. Sehr schön. Ist ja auch eben das Krafttraining.
4: Alles korrekt, ja.
5: Top, kann mich nicht beschweren. Hat auch das Krafttraining einen schützenden Effekt auf die Telomere. Darüber hinaus auch eine positive Wirkung auf die Knochendichte, also als Osteoporoseprävention, auf die, ja... Balance, auf Sturzgefährdung, all solche Faktoren spielen da auch beim Krafttraining eine ganz wesentliche Rolle. Also ist eigentlich eine Mischung optimal, muss man sagen.
4: Also das muss man eben natürlich auch mit im Blick haben. Nicht nur die verjüngende Wirkung sozusagen der Zellen, sondern eben auch den Schutz vor Krankheiten, die ja kommen, je älter man wird. Ne?
5: Ja.
4: Wenn einem jetzt die Zeit während der Woche fehlt, Sie sagten ja gerade schon, am besten jeden Tag eine halbe Stunde, würde ich sagen, die Zeit habe ich gar nicht. Wenn ich am Wochenende dafür umso mehr Power, kann ich so ein bisschen auf Vorrat trainieren?
5: Also so richtig auf Vorrat, das kann ich jetzt nicht gelten lassen. Mhm. Das funktioniert nicht.
4: Wir setzen uns mal wieder. Wir dürfen das jetzt. Ich habe auch schon was getan.
5: Es geht da schon ein bisschen um die Kontinuität und die Konstanz, das auch zu machen. Wenn man es jetzt nicht wirklich jeden Tag kann, es gibt immer Gründe, dann wäre schon jeder zweite sinnvoll. Wenn man es jetzt tatsächlich nur einmal in der Woche macht, verpufft der Effekt auch tatsächlich so ein bisschen wieder.
4: Dann würde man also quasi wieder von vorne anfangen, oder wie?
5: Im Prinzip ja, was bestimmte Faktoren betrifft, ja. Wobei man natürlich jetzt auch sagen muss, besser man macht einmal in der Woche am Wochenende was, als gar nichts. Also das auf jeden Fall zu begrüßen.
4: tritt denn eigentlich bei jedem, der jetzt sportlich damit loslegen will, die erhoffte Wirkung ein?
5: Es gibt natürlich bestimmte Risikofaktoren oder Umstände, wo das nicht passiert oder wo eben was dagegen spricht, dass man eine bestimmte Sportart oder eine bestimmte Belastung ausführt.
4: Nämlich zum Beispiel, was könnte dagegen sprechen?
5: Wenn man zum Beispiel weiß, man leidet an einer Stoffwechselkrankheit, Stichwort Blutzucker, Diabetes, oder man hat schon mal Herzprobleme gehabt, Herzinfarkt vielleicht oder Herzrhythmusstörung, oder man leidet auch an massiven Fehlstellungen des Skelettes, an der Verschiebung der Wirbelsäule, an Beinachsendeformitäten. Da wäre es wirklich ganz sinnvoll, das einmal mit einem Fachmann abklären zu lassen, mit einem Sportmediziner, der einmal schaut, ist es alles in Ordnung, dass man dann auch die positiven Effekte voll ausschöpfen kann von dem Sport, den man macht.
6: Faltenfrei mit Kollagen oder Hyaluron zum Trinken. Was bringen die angesagten Beauty-Drinks? Feine Linien, störende Falten, schlaffere Konturen. Mit zunehmendem Alter macht die Haut schlapp. Das macht auch Anna, Amelie und Claudia zu schaffen.
7: Ich bin jetzt Ende 30 und es geht schon so los, dass man so ein bisschen sieht, das fällt alles, geht runter, also dass man so ein bisschen mehr Frische wieder hätte.
8: Ich würde mir schon wünschen, dass bisschen diese Augenfältchen wieder ein bisschen gemildert werden, weil also im Prinzip sind die ja ganz lustig und sehen auch fröhlich aus, aber es sollte so in einem gewissen Rahmen bleiben.
9: Mich stören hier so meine kleinen, feinen Linchen da und die Spannkraft lässt leider auch jetzt schon ein bisschen nach.
6: Sie sollen helfen, sogenannte Beauty-Drinks. Trinkampullen mit Kollagen und Hyaluronsäure. Das Motto, Schluck für Schluck, jüngere Haut. Der Markt boomt. Solche Ampullen liegen im Trend. Weniger Falten, mehr Elastizität. Und das schon nach ein paar Wochen. Kann das klappen? Sie sollen es für uns ausprobieren, 6 Wochen lang. Einige Hersteller werben mit konkreten Versprechen. -20% Falten, sichtbar geglättete Haut und das schon nach kurzer Zeit. Wir wollen wissen, was da dran ist. Unterstützung für unseren kleinen Versuch bekommen wir von der Uniklinik München.
10: Die Inhaltsstoffe in diesen Trinkampullen, wie beispielsweise Hyaluronsäure, Kollagenpeptide oder verschiedene Vitamine, sollen aufgenommen werden und dann über das Blut in die Zellen gelangen, dort beispielsweise neues Kollagen produzieren, dadurch ein Aufpolstern der Haut bewirken.
6: Beauty-Ampullen sind Nahrungsergänzungsmittel. Drin sind je nach Anbieter Wasser, Hyaluronsäure, Kollagen, Vitamine, Mineralstoffe, Zucker, Süßungsmittel und Konservierungsstoffe. Los geht's. Als erstes messen wir bei allen die Elastizität. So können wir hinterher sagen, ob die Haut nach der Trinkkur straffer geworden ist. Jetzt sind die Falten dran. Wir messen bei den dreien, wie tief die Falten in einem bestimmten Bereich sind. Dann erfassen wir die Hautfeuchtigkeit.
10: Mit den verschiedenen Messmethoden, die wir hier einsetzen, können wir eben etwas differenzierter schauen, ob wirklich so eine feine Falte verschwunden ist oder ob eventuell die Haut einfach etwas aufgepolstert wurde.
6: Zum Schluss ein Foto. So wissen wir nachher, ob sich die Haut sichtbar verändert. Schließlich will man Erfolge ja sehen. Wir haben gelost. Claudia probiert es mit Kollagenampullen, Amelie mit Hyaluronsäure. In Annas Ampullen ist beides. In den nächsten 1,5 Monaten heißt es trinken. Eine Ampulle am Tag, wie empfohlen. In der Zeit dürfen die drei ihre Pflege nicht verändern. Schönheitsampullen haben ihren Preis. Die hier getesteten liegen zwischen 1 und 3,50 € pro Tag. Für 6 Wochen kosten unsere Kollagenampullen 64 Euro, die Ampullen mit Kollagen und Hyaluronsäure 131 und die mit Hyaluronsäure allein sogar 158 Euro. Wir haben Ernährungsexperten gebeten, die Produkte unter die Lupe zu nehmen.
11: Die Produkte führen Kollagen und Hyaluronsäure im Namen. Da erwarte ich, dass eine sehr hohe Menge drin ist, fast 100%. Schaut man sich die Zutatenliste an, finde ich 2,5 Gramm Kollagen, bei Hyaluronsäure teilweise noch weniger. Das sind roundabout nur 10%, die in so einer Ampulle enthalten sind. Mehr ist drin von Vitaminen und anderen Stoffen, Mineralstoffe zum Beispiel. Und da habe ich sehr hohe Dosierungen, die teilweise über 100% der Tagesdosis gehen.
6: anderthalb Monate sind um. Wir sind gespannt. Hat sich die Haut der drei wirklich verbessert?
12: Tja, ich habe immer auf Komplimente gewartet, dass man mir sagt, boah, siehst du jung und frisch aus und so. Und leider kam da gar nichts und ich habe auch im Spiegel jetzt nicht so viel Unterschied bemerkt.
13: Ich kann es jetzt nicht so wirklich genau sagen. Ich würde jetzt nicht sagen zu 100%, aber ich kann es auch nicht verneinen.
14: Ich habe schon das Gefühl, dass es was gebracht hat. Vor allem bei der Spannkraft habe ich gemerkt, dass es besser geworden ist.
6: Wir messen erneut Elastizität, Falten und Feuchtigkeit. Endlich, die Ergebnisse sind da.
10: Generell haben wir in Bezug auf die Faltentiefe in der Tat bei allen dreien eine ganz leichte, aber immerhin messbare Veränderung, nämlich eine Verbesserung, feststellen können. Also wir haben ja
6: im Endeffekt. Am besten schneidet Claudia ab. Aber auch bei ihr haben die Falten nur um einen halben Millimeter abgenommen. Verschwunden sind sie nicht. Entsprechend sind die positiven Effekte kaum sichtbar, weder bei Claudia noch bei Amelie noch bei Anna. Fazit?
13: Wenn ich den Preis mit dem Ergebnis vergleiche, dann würde ich sagen, steht es in keiner Relation. Also mir wäre der Spaß zu teuer.
12: Ich würde es nicht noch mal nehmen. Also mir ist dann das Geld zu schade einfach.
14: Also ich bin wirklich positiv überrascht und kann mir schon vorstellen, das weiterzunehmen, ehrlich gestanden.
6: Übrigens nur bei Claudia, die Kollagen hatte, nahmen auch Feuchtigkeit und Elastizität leicht zu.
10: Generell sind die Ergebnisse dieser wirklich Kleinstudie natürlich nicht repräsentativ. Sie decken sich aber in der Tat ein wenig mit den Studien, die es zu einzelnen Produkten in diesem Bereich gibt. Für diese klassische Zornesfalte oder diese tiefen Nasolabialfalten ist es definitiv nichts. Für so kleine, feine Knitterfältchen kann es anscheinend durchaus mal eine gewisse Verbesserung darstellen, wenn man diese Drinks absetzt, dann denke ich, werden sich diese Verbesserungen dann auch sehr, sehr schnell wieder geben und damit ist halt also keine Langzeitwirkung vorhanden.
6: Trinkampullen sind also ein recht teurer Spaß für relativ wenig Effekt. Generell gilt, viel Trinken tut der Haut immer gut und ein bisschen Gelassenheit hilft ja auch.
4: Wenn uns zu viel Salami, Fleisch und Leberwurst krank machen, dann muss mal was anderes aufs Brot. Nein, nicht Marmelade, die ist ja auch nicht gesund. Aber wie wär's mit vegetarischer Wurst? Geschmacklich soll die selbst eingefleischte Fleischesser überzeugen können. Mit Ernährungstherapeut Dennis Heider sehe ich mir verschiedene Produkte an. Wow, es braucht eine Menge, bis Gemüse wie Fleisch aussieht und auch so schmeckt. Ist das gesund, weil ja kein Tier drin steckt?
15: Teilweise enthalten die wirklich große Mengen billiger Fette oder auch Hefeextrakte, von denen zum Beispiel Gichtkranke Abstand nehmen sollten, genauso wie vom Fleisch eben auch. Und wenn man bedenkt, wie viel Fett und wie viel Salz und wie viel Geschmacksverstärker da manchmal drin verwendet werden, hat das eigentlich überhaupt nichts mehr mit dem Thema Gesundheit zu tun.
4: Vegetarische Wurst ist also nicht automatisch die gesündere Alternative. Aber grundsätzlich sind Pflanzen gesünder als Fleisch. Also versuchen wir es mal mit Gemüse aus dem Glas. Zwischen 1 und 2,50 Euro kosten solche pflanzlichen Brotaufstriche. Lecker sehen die aus. Aber schmeckt man auch raus, was drin ist, wenn es nicht mehr draufsteht?
16: Wie schmeckt's und wonach schmeckt's? Schmeckt sehr gut, aber ich komme gerade nicht drauf, was es sein könnte.
17: Das schmeckt toll. Aber wonach schmeckt das? Puh.
18: Tomate, Basilikum.
19: Thymian hätte ich jetzt gedacht. Zucchini vielleicht und Paprika.
16: Ich guck mal nach.
19: Aubergine, okay.
4: Auch bei allen anderen Aufstrichen schmecken die zufällig ausgewählten Blindverkoster nicht heraus, was in den Gläschen steckt. Obwohl bei den meisten Produkten eine ganze Menge Gemüse drin ist. Diese Creme zum Beispiel verspricht 67% Gemüse. Tatsächlich stehen Tomate, Karotte und Rucola weit vorn auf der Zutatenliste. Paprika Zucchini hat den Leuten auf der Straße am besten geschmeckt.
17: Und das mag ich gern.
4: Hat aber nur 15% Paprika und Zucchini. Ist das noch gesund?
15: Wenn der Gemüseanteil mehr als 50% beträgt, ist das erstmal ein hochwertiges Produkt. Aber umso weniger Gemüse drin ist, umso weniger Vitamine, Ballaststoffe und auch Mineralstoffe sind enthalten. Und wenn wir dann zum Beispiel nur einen Gemüseanteil von 10% haben, ist das wirklich verschwindend gering.
4: Aber immer noch gesünder als Leberwurst. Und das zu wenig an Gemüse lässt sich ganz leicht ausgleichen. Mit Rohkost on top. Ein paar Scheiben Gurke, Radieschen oder Paprikawürfel liefern die fehlenden Vitamine und Ballaststoffe. Und Krabben oder Räucherlachs bringen auch noch gesunde Proteine und Fettsäuren aufs Brot. Mhm. Apropos Fett. Streichfähig macht das Gemüse im Glas meist Sonnenblumenöl. Ist das gut oder schlecht?
15: Sonnenblumenöl ist von der Qualität eher minderwertig. Das liegt daran, dass es von Natur aus ein sehr schlechtes Fettsäureverhältnis aufweist. Schöner wären eben Oliven- oder Rapsöle, wobei man sagen muss, dass das Sonnenblumenöl im Vergleich zu billigem Schweinefett dann doch wirklich die bessere und gesündere Variante darstellt.
4: Okay ist aus Sicht des Ernährungsexperten auch der Salzgehalt der meisten Produkte. Im Gegensatz zum Zucker. 100 Gramm dieser Mangocreme haben stolze 9 Gramm Zucker. Wer sich die extra dick aufs Brot schmiert, tappt schnell in die Kalorienfalle.
15: Diese Produkte enthalten oftmals große Mengen Fett und Zucker. Und damit haben manche Produkte mehr Kalorien zu bieten als die gleiche Menge Leberwurst.
4: Fleischloser Brotaufstrich geht aber auch sehr kalorienarm, wenn man ihn selbst macht. Zum Beispiel das etwas aus der Mode gekommene Eierhäckerle. Dafür schneiden wir hartgekochte Eier klein und geben Salatgurke gewürfelt dazu. Gewürzgurken gingen auch, die sind aber meist gezuckert. Außerdem Schnittlauch und Zitronensaft. Jetzt 2 Esslöffel Vollfettjoghurt, damit das Ganze nicht von der Stulle rutscht. Und 1 Esslöffel Olivenöl. Nur noch Salz und Pfeffer. Fertig. Wer es exotischer mag, kann sich Datteln aufs Brot holen. Okay, die getrockneten Wüstenfrüchte haben recht viele Kalorien. Eine allein schon 20. Aber sie sind auch sehr gesund. Denn Datteln haben viele Ballaststoffe. Die bringen unsere Verdauung in Schwung. Als Faustregel gilt, bis zu 5 pro Tag sind okay. Die Datteln schneiden wir klein und geben sie zu Frischkäse und Schmand. Noch den Abrieb einer halben Zitrone dazu und dann alles pürieren. Jetzt der Clou. Harissa,

0: was dabei. Und je weiter vorn Gemüse auf der Zutatenliste steht, desto mehr ist drin und desto gesünder ist der Brotaufstrich.
1: Es geht heute um Chicorée. Den müssen Sie lichtgeschützt behandeln, also immer abdecken und möglichst ins Dunkle stellen. Denn wenn er hier oben dunkelgrün wird, wird er zu bitter und schmeckt nicht mehr. Man schneidet bei den heutigen Züchtungen ganz einfach den unteren Strunk ab und dann teilt man das einfach nur so durch. Das Ganze wird im Butterschmalz angebraten und die anderen Sachen, die dazukommen, sehen Sie jetzt. Und hier kommen schon die Dosentomaten zu den leicht angebratenen Chicorée-Hälften dazu. Das Ganze wird jetzt ein ganz klein bisschen gesalzen und ein ganz klein bisschen gepfeffert. Und dann habe ich hier Schalotten. Die Schalotten, meine Damen und Herren, schneide ich immer gerne so halbiert, einfach nur so runter. Dann habe ich so feine, lange Stifte und das ist feinstes Schalottenaroma. Da habe ich hier 3 Stück fertig geschnitten. Die werden einfach hier mit reingegeben. Dann kommt noch ein ganz klein bisschen Brühe dazu. Also ganz normale Gemüsebrühe. Das sind hier vielleicht 0,1. Und süße Sahne. Und alles wird so ein ganz klein bisschen abgespritzt mit ein bisschen Prosecco. Da kommt hinterher zur Frische noch ein bisschen was dazu. Jetzt muss man alles, und das ist sehr, sehr wichtig, gut vermengen. Das heißt, Tomate, Schalotte, Prosecco und Brühe und Sahne müssen sich wirklich zu so einem Schmorsaft vermengen. Dann drehe ich den Chicorée nochmal. Er soll leicht baden, also so zur Hälfte hier. Und das ist ideal. Und die Tomaten bitte so lassen und nicht klein hacken. Einfach so mitschmoren lassen. Das Ganze braucht 10, 12 Minuten und wird dann mit Safran und noch mit Zitrone abgeschmeckt. Safran nur in Fäden kaufen und die Fäden löse ich in ganz bisschen Wasser in seinem Mörser auf. Das muss so leicht angemörst werden. Dann hat man vollste Verteilungsmöglichkeit. Gucken Sie sich das an. Und dann nehme ich immer noch von dem Schmorsud so ein bisschen was, drehe einmal so den Mörser da rein und habe jetzt hier meinen Safrangeschmack. Und so sieht das aus. Das ist ein vegetarisches, mediterranes Essen. Da läuft einem das Wasser im Mund zusammen. Als Finale noch ein ganz klein bisschen Zitrone. Wo Zitrone ist, noch so ein Hauch Zucker. Und wie versprochen noch ein ganz, ganz, ganz bisschen Frische durch Prosecco. Sie kriegen 3 Tipps, meine Damen und Herren. Da ist der 3. und ich richte an. Das ist die perfekte Chicorée-Knolle. Hier noch nicht aufgeblüht, also noch nicht dunkelgrün und fest von innen. Frische Tomaten haben noch nicht volles Aroma, weil die Saison erst beginnt. Ich setz auf Dose. Safran ist immer noch das teuerste Gewürz der Welt. Der kommt aus Mallorca. Das hätte der Chefkoch nie gedacht. Kochfinale, meine Damen und Herren. Geschmorter Chicorée. Einfach so auf die Platte geben. Da kommt noch gemörster schwarzer Pfeffer so leicht drüber. Wirklich je nach Bedarf. Und noch ein bisschen Frische wieder. Das passt gut zu dem leicht bitteren. Also ein bisschen Zitronenschale so darüber hobeln hier. Boah, oder reiben. Wunderschön. Im Glas habe ich den Prosecco, der auch in der Soße ist.

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8: Oh, so ein Brot, das ist bei uns mehr als nur satt werden. Brot ist Kultur, Brot ist Geschmack, Brot ist Abwechslung. Um die 3000 Brotsorten gibt es bei uns in Deutschland, sagt das Deutsche Brotinstitut. Herzlich willkommen, höchste Zeit, dass es ein ARD-Buffet-Spezial gibt, das sich ums Brot dreht. Immer wieder haben wir ja auch Bäckermeister hier im Studio für die kleinen und großen Geheimnisse, dass auch selbstgebackenes Brot gelingt. Feinporig soll es sein, mit Kruste und natürlich mit viel Geschmack. Wir starten mit drei Sorten Brot von Jörg Schmid und mit ganz vielen Fragen, die uns von Ihnen hier im Studio erreicht haben.
9: Bei uns im Studio ist jetzt Jörg Schmid, Bäckermeister, Brotsommelier. Und er will Sie heute ermutigen, vielleicht auch mal selber sich dran zu wagen ans Brotbacken. Du hast auch drei Rezepte mitgebracht. Zwei davon sind echt auch einsteigertauglich.
10: Genau, absolut. Vor allem unser einfaches Brot, so haben wir es auch schon genannt, ist deswegen sehr dankbar, weil man eigentlich das Equipment, das man braucht, daheim hat.
9: Man braucht nicht mal eine Küchenmaschine dazu.
10: So
9: ein Kochtopf wäre hilfreich. Das ist das Brot im Topf. Das entsteht wie?
10: Grundsätzlich ist einfach ein ganz einfacher Teig aus Mehl, Wasser, Hefe, Salz. Der wird nicht mal verknetet, sondern bloß mit dem Rührlöffel verrührt.
9: Ja.
10: Und dann liegt der. Also Geduld braucht man.
9: Ja.
10: Liegt er 12 Stunden und kommt dann, das haben wir hier, sieht man ja auch schon.
9: Ja. Genau. Oder machst du, bist der Chef hier.
10: Im Prinzip kommt der Teig dann auf ein Backpapier
9: und
10: der Topf in den Ofen. Dieser wird vorgeheizt und dann kann man quasi den Teig hier drin in den Topf buxieren, Deckel drauf und das Brot darin backen.
9: Und also so ein Steinguttopf ist...
10: Genau, so ein Steingut, gusseisern Topf,
9: gusseisern.
10: Was in diese Richtung, genau.
9: Okay.
10: Ich finde, das Ergebnis spricht dann auch für sich. Ne?
9: Das sieht toll aus.
10: Das kann man doch anschauen. Ne?
9: Ein wunderschönes Brot. Aus dem Topf.
10: Aus dem Topf.
9: Aus dem Topf. Jörg, wir haben, ja genau, schneid's mal an, dass wir auch das Innenleben dann sehen können. Währenddessen gucke ich mal in die Mehlabteilung rein. Da haben wir, sieht toll aus, ja, perfekt. Fein, schön porig, gleichmäßig. So sieht es aus. Ohne Rührmaschine. Wir haben Fragen. Jörg, hör. Birgit Klüger fragt, wie bekommt mein Brot eine leckere Kruste?
10: Also genau hierfür wichtig ist, dass wir eine Hitzequelle schaffen. Also entweder mit einem Backstein, das wäre so die klassische Methode, oder einem Backstahl. Oder alternativ dann auch gerne in so einem Topf.
9: Okay, dann fragt Frau Klabunder, gibt es eine bestimmte Sorte Mehl für ein schönes Bauernbrot?
10: Klassisch ist ein Bauernbrot eigentlich immer aus Weizen und Roggenmehl. Im Süden eher Weizen betont, im Norden dann eher Roggen betont. Mhm. Wir haben also jetzt hier, sagen wir mal, klassisch Roggenmehl L50 und Weizenmehl 1050. Aus den beiden macht man eigentlich ein Bauernbrot. Mhm. Tendenziell kann man natürlich auch einen Vollkornanteil zusetzen. Man muss halt wissen, sobald ich Vollkornmehle verarbeite, wie dies jetzt hier in der Mitte, dann haben wir die Thematik, dass die Wasseraufnahme ein bisschen erhöht ist. Also wir brauchen ein bisschen mehr Schüttflüssigkeit.
9: Ja.
10: Aber das Volumen wird etwas geringer. Also es ist nicht so fluffig.
9: Ja gut, deswegen sind die Vollkornbrote auch immer kompakter
10: genau
9: als die rein aus feinem Mehl gemacht.
10: Aber aus 1050 und Weizen und L50 Roggen ist eigentlich die klassische Bauernbrotmischung.
9: Okay. Dann fragt Frau Holzleite, wie sie den Brotteig kneten soll, dass der in die Höhe geht beim Backen und nicht in die Breite. Gibt es da ein Geheimnis?
10: Also natürlich das ideale Zusammenspiel von Mehl und Wasser ist natürlich schon mal wichtig. Aber es gibt zumindest bei Weizen und Weizenbasierten Teigen, also Dinkel, Emmer, Einkorn und so, gibt es so eine Art Test, um zu sehen, ob der Teig denn auch schon genug geknetet wurde.
9: Ja.
10: Das ist die sogenannte Fensterprobe. Also wenn das jetzt unsere Rührmaschine wäre und der Teig wäre jetzt, oder wir glauben, er ist fertig, dann staubt man ein ganz kleines bisschen Mehl, nimmt sich hier was raus und zieht das zwischen den Fingern raus. Und wenn man jetzt hier so durchschauen kann,
9: ja,
10: hauchdünn, dann ist der Teig eigentlich ideal.
9: Ja, man sieht den Schatten. Jetzt ist es mit dem Studiolicht ein bisschen blöd, aber dann ist er ideal, dann ist er genug geknetet.
10: Genau, dann hat sich quasi im Teig ein dreidimensionales Eiweißnetz gebildet, was nachher das Gas, welches die Hefe verstoffwechselt, hält und der Teig geht dann magisch auf.
9: Also so lange kneten, bis man das Fenster mit ein bisschen Mehl kann.
10: Aber wie gesagt, nur Weizen und Weizenarten, also Dinkel auch, ne? Aber Roggen funktioniert komplett anders.
9: Gut, dann gucken wir mal auf Dinkel, wenn du es gerade schon angesprochen hast. Das ist das Vollkornbrot, das du uns mitgebracht hast. Ich glaube, das ist ganz ähnlich mit dem Rezept, was ich von dir schon ausprobiert habe. Und das ist ein Megabrot, also da kann man sich auch ganz entspannt dran wagen. Das Geheimnis beim Dinkelbrot ist ja, dass es nicht trocken wird. Da geht auch die Frage von Gerhard von Diebitsch nach. Der sagt nämlich, wie wird es saftig und locker, dass es nicht trocken wird mit Dinkelteig.
10: Also schon richtig, Dinkel pauschal braucht eigentlich mehr Flüssigkeit wie Weizen. Mhm. Ja, sonst wird es trocken und strohig und daran erkennt man halt leider ein schlecht gemachtes Dinkelbrot. Wir machen ein sogenanntes Kochstück, also wir kochen Wasser auf und rühren dann einen Dinkelanteil in dieses Wasser, kochen quasi Pudding und diesen geben wir den Teig bei. Und dann bekommt man eben auch hier ein schön saftiges Dinkelbrot. Also man merkt es, wenn man mit dem Finger drauf fasst, schon, dass es noch fast ein bisschen klebrig ist.
9: Ja.
10: Und nachher ist eben die Wasserbindefähigkeit des Teiges, die sorgt eben für die ganz natürliche Frischhaltung.
9: Über das Kochstück.
10: Über dieses
9: Kochstück. Also den aufgekochten
10: Dinkel.
9: Dinkel eigentlich ist das. Ja. Und der zieht dann da so ein bisschen, wird beigegeben.
10: Genau.
9: Und das hält dann auch das Wasser. Das ist dann also nicht am nächsten Tag wieder trocken.
10: Genau. Und wenn also nachher ist die Gesamtmehl-Wasser-Verhältnismäßigkeit, die ist halt relevant. Und durch das Kochstück können wir die einfach erhöhen.
9: Okay. Du hast auch deinen Otto mitgebracht. Ne? Der hat einen Namen bei euch in der Bäckerei, Otto der Erste.
10: Genau, also Otto nach dem Gründer unserer Bäckerei 1922. So alt ist Otto noch nicht, sondern erst 8 Jahre alt. Aber seither hegen und pflegen wir den. Und es ist auch der erste Weizensauerteig, deutsche Weizensauerteig, der in der Sauerteig-Bibliothek gelistet wurde.
9: Was es nicht alles gibt.
10: Was es nicht alles gibt.
9: Okay, und das ist die Basis für ein gutes Sauerteigbrot. Und auch hier haben... Oh, man hört richtig, wie der jetzt mit uns gesprochen hat.
10: Genau.
9: Das heißt, der arbeitet, der ist aktiv, oder?
10: Genau, das ist nur Mehl, Wasser und eben die Mikroorganismen, die wir über die Jahre hinweg stabilisiert und gezüchtet haben. Und wenn man den einmal gesund hat und pflegt und hegt, dann kann man den ein ganzes Leben lang verwenden. Und das sollte also auch von der Aromatik her dieses Milchsäure-Joghurt-artige haben.
9: Ja, ein bisschen wie Kefir riecht
10: genau,
9: das.
10: Genau, die Richtung Nase geht's.
9: Okay. Wir haben auch dazu Fragen bekommen von unseren Zuschauern. Astrid Rössler und Anne Rahmann geht beides mal in die gleiche Richtung. Sie haben einen guten Sauerteig und fragen, wie sie den kultivieren müssen. Muss der im Kühlschrank sein? Wie oft muss der gefüttert werden? Kann sie ihn auch mal einfrieren, wenn man halt nicht jeden zweiten, dritten Tag selber backen mag? Wie gehst du damit um? Wie kriegt man den am längsten gehalten?
10: Also generell muss man, glaube ich, verstehen, dass Sauerteig sich irgendwo zwischen Lebensmittel und Haustier bewegt.
9: Schönes Bild.
10: Der braucht ein bisschen Liebe und Pflege.
9: Ja.
10: Im Kühlschrank geht wunderbar. Also so wie jetzt ist, Deckel auflegen, nicht zumachen, in den Kühlschrank stellen. Und dann sollte man ihn aber füttern. Ich sage mal so, Weizensauerteig einmal die Woche, Roggensauerteig zweimal die Woche, alle 2 Wochen, wäre schon ganz toll. Alternativ kann man ihn ein bisschen festmachen, indem man einfach eine Hand Mehl nimmt, etwas Sauerteig und da so Brösel reibt.
9: Ja.
10: Ja, und dadurch, dass man etwas Wasser entzieht im Prinzip oder trockener macht, ist er nicht ganz so anfällig.
9: Und dann diese Brösel abgedeckt in den Kühlschrank stellen und alle 2 Wochen dann neu bemehlen.
10: Das wäre dann nicht nötig, dann könnte man länger stehen lassen.
9: Okay.
10: Einfrieren geht auch, allerdings muss man dazu sagen, normalerweise kommt dann so ein bisschen eine andere mikrobiologische Zusammensetzung raus, wie reingekommen ist.
9: Und jetzt wollen wir schon mal sehen, wie dann das Sauerteigbrot aussieht. Man muss noch dazu sagen, durch diese lange Teigführung habt ihr auch gute Erfahrungen gemacht bei Menschen, die sonst kein Brot essen können und nicht vertragen Weizen, also Glutenunverträglichkeiten haben. Ne?
10: Genau, also ich bin felsenfest davon überzeugt, dass man falsch gemacht hat, ist dem Teig zu wenig Zeit zu geben und dass da viele dieser Unverträglichkeiten herkommen. Und das ist einfach wirklich essentiell, dass so ein Teig aufgehen darf, dass der reifen darf. Dann kann sich Geschmack und Aroma bilden und man erkennt es eigentlich schon an der Optik auch, wenn man hier diese zarten Bläschen an der Oberfläche sieht, daran sieht man, der Teig durfte lange gehen und ist dann besonders bekömmlich. Und er riecht auch so geil.
9: Oh ja, und er knuspert auch noch. Wir könnten noch stundenlang weiterreden, Jörg. Vielen herzlichen Dank,
10: unser
9: Bäckermeister aus Gomaringen. Wir backen aber weiter in dieser Sendung. Ich nehme den Kurs auf die Küche, da liegen Croissants. Also jetzt nicht die du morgens wahrscheinlich backst mit Schokoladenfüllung, sondern Jacqueline macht die heute herzhaft würzig.
0: Genau, und aus Kartoffeln.
9: Ah, Kartoffelteig ist das.
0: Ja, es ist ein Kartoffelteig. Ähnlich wie so ein Gnocchi-Teig. Und wir formen ihn nur in Croissant-Form.
9: Ist aber auch gefüllt, ne?
0: Mit Käse und ein paar Haselnüssen und so.
9: Oh, fein. Und dazu gibt's

0: ganz leckeres Rahmwirsing.
1: Wir legen womit los?
0: Wir legen los eigentlich mit dem Rahmwirsing. Die Zwiebeln habe ich schon mal angeschmort, so dass die Pfanne wieder heiß werden. Den Wirsing habe ich auch schon geschnitten und der muss dann erstmal so vor sich hinschmurgeln. Mhm. Dann habe ich den Teig, einen Teil habe ich schon gemacht, weil ich ja schon ein paar Croissants vorbereitet habe. Aber ich zeige mal, wie dieser Kartoffelteig geht. Wir haben ja gerade mitgekriegt, wie wichtig das ist, wie der Teig ist. Die Kartoffeln, die habe ich im Backofen gebacken, damit sie richtig schön trocken sind.
1: Ja.
0: Und kratze die mit einem Löffel raus. Das, diese Kartoffelmasse, so.
1: Also trocken ist schon mal das große Geheimnis, damit das.
0: Das lässt sich besser formen.
1: Ja.
0: Ja, das ist einfach, weil das ist ja schon viel Formen, was wir da machen. Es muss ausgerollt werden und wieder aufgerollt werden und so weiter. So.
1: Und das Ziel ist, möglichst wenig Mehl reinzugeben, oder?
0: Ich nehme auch nie Mehl, ich nehme Kartoffelstärke. Tatsächlich. Ich nehme Kartoffelstärke, weil ich finde, passt besser zu Kartoffeln. Verbindet sich besser. Mehl geht aber notfalls auch, wenn man jetzt keine Kartoffelstärke hat. So, die einfach durchdrücken. So.
1: Könnte man das auch mit dem Stampfer machen oder muss man eine Presse haben?
0: Oh ja, also wenn man mit dem Stampfer arbeitet, dann sollte man lange dran arbeiten, dass es richtig schön fein wird. So, dann kann das hier weg. Dann habe ich mehr Platz. Und jetzt mische ich das, wie gehabt, was wir sagten, mit Kartoffelstärke. So, ich mische die gerne am Anfang schon mal so ein bisschen drunter, dass das Ganze noch ein bisschen trockener wird. So. Dann kommen natürlich die Gewürze dazu. Ich habe Salz und Muskatnuss. Und dann kommt eigentlich nur noch das Eigelb. Ich habe da schon ein Ei getrennt. Also die genauen Mengen kann man unserem Rezept entnehmen. Das ist im Internet zu finden.
1: Blau. Und hast du die Kartoffeln noch extra ausdampfen lassen oder kann man die heiß aus dem Ofen direkt verwenden?
0: Also sie sind schon sehr heiß dann. Ne?
1: Ja,
0: also
1: ich lasse einfach auch unkommod.
0: Ja, es ist einfach nicht so angenehm. So, und dann mische ich das Ganze. Ja. Wenn man will, kann man dann auch mit der Hand reingehen, bis es zu so einem glatten Teig wird.
1: Gut.
0: So, den ich hier habe. Es braucht schon einen Augenblick, man sollte da gut mischen. Jetzt mache ich aus dem da das da.
1: Und dann das da.
0: Und dann das.
1: Es ist so gemein, dass du mir dieses gebackene Ding da schon vor die Nase gelegt hast. Das
0: sieht echt schön aus.
1: Das grinst mich so an.
0: Ja.
1: Wenn man es so rum hinlegt, ist es ein Smiley-Grinsen.
0: Genau. So, Butter drauf. Dann nehme ich einen Teil von dem Teig und mache den einfach, ich roll den aus. Warte mal, hier ist die Stärke. Ich mache ein bisschen Stärke hier aufs Nudelholz.
1: Und das bisschen Fett unten dran ist der
0: damit,
1: Trick, dass es...
0: Ja, ich habe jetzt ein paar Mal rumprobiert. Ja. Ich hatte es länger nicht gemacht, wie ich es am besten aufwickel. Und habe festgestellt, dass es schlauer ist, es auf dem Backpapier zu machen, weil ich das dann gleich mit der Hilfe dieses Papiers aufwickeln kann.
1: Yep.
0: Ich schneide das so.
1: Ein Dreieck?
0: Ein langes möglichst, ein langes... Schön lang und schmal, dann hat man mehr Wicklungen, dann sieht es schöner aus. So, dann Käse. Ich habe gesagt, Käse, Majoran. Schau mal, das sieht aus wie ein kleiner Tannenbaum. Sehr schön. Weihnachtlich. Ich drehe es einmal um, damit ihr es sehen könnt.
1: Oh, hübsch.
0: Ist auch hübsch, ne?
1: Ja.
0: Ja. Aber das ist noch hübscher, finde ich. Und jetzt rolle ich das. So, ich fange mit dem, das Papier hilft mir ein bisschen, ja. Wie beim Strudel.
1: Ja.
0: Dass ich das gut rollen kann. So. So, so, schön eng.
1: Hinten raus ist dann nicht mehr so schwierig, perfekt. Ja.
0: So, da kann ich dann sogar mit der Hand so ein bisschen. So, und dann muss die Spitze auftauchen, das
1: dann
0: tut sie.
1: Vermutlich aufs Blech setzen,
0: genau,
1: oder?
0: Warte.
1: War noch nicht zu
0: da brauche ich meinen, ach, da ist er.
1: Dein Spatel.
0: So, und dann werde ich das Ganze jetzt mit Eiweiß bestreichen.
1: Und dann kommt es
0: in den Backofen.
1: Okay.
0: Und den Wirsing habe ich vergessen reinzutun, aber das macht nichts. Wirsing ist sehr geduldig, ist ein tolles Gemüse. So.
1: Und die müssen ja noch im Ofen backen, insofern hat der Wirsing auch noch genug Zeit.
0: Absolut.
1: Erstmal ein paar Röstaromen nehmen, oder? Erstmal ein bisschen anbraten.
0: Also ein alter Chef von mir hat mal gesagt, Kohl ist das einzige Gemüse, das angebrannt lecker schmeckt als nicht. Aber er sollte wirklich ein paar Röstaromen nehmen, er sollte Farbe haben. Deswegen gebe ich dem hier auch Zeit und mache noch mal ein, zwei Croissants.
1: Und die kriegen dann richtig Hitze im Ofen für wie lange?
0: Naja gut, es ist ein rohes Ei drin, man sollte sie schon so 7-8 Minuten drin lassen.
1: Volle Lotte, 260 Grad, also
0: damit
1: was der Ofen hergibt. Ja, okay. Also Exemplare, oder? Wie gemalt, also bitte.
0: Ja, ich bin auch ganz begeistert.
1: Kriegen da noch so eine kleine Käse. Nee, das ist vom Ei obendrauf.
0: Ja, diese hier habe ich mit Käse gemacht. Ah. Ich tue mal ein großes. Möchtest du ein großes oder ein kleines?
1: Groß.
0: Groß, großes Croissant.
1: Wenn ich Ihnen sage, was es hier für Düfte sind, erst dieses frische Brot und jetzt diese Kartoffel-Croissant.
0: Ja, und der Käse, der so ein bisschen gebacken ist. Ne? Ich glaube, ich nehme das.
1: Es muss Duftfernsehen sein, das muss bei Ihnen ankommen.
2: Ja, diese Kartoffelhörnchen von Jacqueline zu dem Rahmwirsing, da habe ich wirklich gute Erinnerungen dran. Mit unserem nächsten Brotrezept. Es sind Buns für den Burger. Die sind nicht aus Sauerteig, nicht aus Hefe. Die sind echt eine Überraschung.
3: Es gibt Lachsburger mit Reisbrötchen.
4: Genau. Ja, es ist kein richtiges Brötchen. Wir nehmen halt, ich habe einen Sushi-Reis genommen, ja, den wir jetzt gekocht haben. Dann ist Essig drin und ich habe den hier schon vorgekocht, damit er auch anfängt zu kleben. Es ist ein Hauch Essig dran und jetzt nehme ich die einfach relativ easy so in die Hand. Es ist immer so das Verhältnis 1:2 beim Kochen habe ich jetzt hier genommen. Dann nehme ich hier so, was gibt es in so einen Ring? Ich finde, der Ring ist relativ praktisch dafür. Es gibt ja auch so Burgerpressen so fürs Fleisch. Insofern kannst du das auch hier so machen.
3: Wenn du sagst, du hast Sushi-Reis genommen, was ist der Unterschied zwischen Sushi-Reis und herkömmlichen?
4: Ja, ich habe hier vorne, siehst du das hier so? Ich, ja, gib's dir, ich kann es dir auch mal rübergeben. So, nimmst du mal das. Das ist sozusagen der normale Reis. Ja. Das ist so ein langes Korn. Und hier neben haben wir dann den
3: Aber den kurzen
4: Sushi.
3: Ah, das ist der Sushi-Reis. Okay, hier
4: der ist,
3: hier sehen Sie's nochmal.
4: Der ist rundkörnig.
3: Lang. Kurz.
4: Und er wird halt auch Klebereis genannt. Deswegen klebt er halt auch so schön bei den Sushi-Rollen und du kannst ihn dann wirklich formen. Und das ist auch gerade hier der Vorteil. Ich mache die Finger feucht, dann lege ich ihn hier rein und der klebt von sich aus schon so ganz gut zusammen. Dann nehmen wir ihn raus. Jetzt gebe ich gleich direkt so Sesam drauf. Oh, jetzt ein bisschen mehr.
3: Und auch ganz gut Sesam.
4: Oh, hier ist ein bisschen gleichmäßiger. Aber ich finde es nicht so schlimm. Sesam ist ja super. Für die Farbe auch noch einen kleinen Schnack von dem Schwarzen. Und jetzt geht das so in den Ofen. Und wie diese Reiswaffeln, die du kaufen kannst, so ähnlich ist es auch. Wird jetzt im Ofen getrocknet und nicht gepufft.
3: Wie lange müssen die in den Ofen?
4: Also ich würde schon so eine halbe Stunde, Stunde machen. Du kannst es auch so draußen stehen lassen, erstmal eine Zeit lang. Dann trocknet das auch, musst immer ein bisschen wenden und dann gibst du ihn nicht mehr so lange in den Ofen.
3: Aber du hast vorgeheizt, sehe ich gerade.
4: Genau, der ist vorgeheizt, 80 bis 90 Grad so. Dann funktioniert das super. So, dann haben wir sozusagen hier, so sehen die nachher fertig aus. Wenn die so, du kannst sie auch wirklich richtig in die Hand nehmen. So.
3: Ja, guck mal, die haben auch durchaus einen leichten Crunch hier zum Minimal.
4: Die haben jetzt einen richtigen Crunch außenrum, innen drin sind sie saftig. Und dazu, weil es jetzt ein bisschen asiatisch ist, mixen wir jetzt noch ein paar andere Zutaten dazu. Hier habe ich jetzt Tomaten. Wir könnten es als Scheibe machen auf dem Burger.
3: Ich finde es zu langweilig.
4: Ja, ich finde es ein Ticken schicker, jetzt so Zwiebeln dazu, Chili dazu, gewürfelt. Aber wenn du sagst, du hast jetzt keine Lust drauf, das so zu machen, dann machst du halt eine Scheibe. So, jetzt Olivenöl, bei mir einen guten Schnack rein.
3: Das sind Knobi, kein Knobi?
4: Ja, Knobi können wir auch reinmachen. Mache ich gleich noch einen kleinen Schnack dazu.
3: Komm, Knobi.
4: Salz, Pfeffer, Knoblauch zum Wochenende, damit du ein bisschen Freude hast. Ne?
3: Ja, ist ja. Also rumknutschen verboten am Wochenende.
4: Ich gebe dir noch eine Zehe mit. Und dann kannst du natürlich, egal mit wem
3: auch, ich treffe,
4: egal wen du triffst, kannst du.
3: Es wird geknutscht.
4: Es wird geknutscht. Zack, einmal dann Knoblauch. Und dann seid ihr beide auf demselben Niveau.
3: Finde ich gut, ist immer wichtig.
4: Ja, ja, finde ich auch. So, dann gibt es dazu hier, wie gesagt, den Lachs. Wir haben hier so ein Lachsfilet. Das habe ich vorher schon einen Ticken eingesalzen. Das ist so, durch das Salzen entziehst du ein bisschen Feuchtigkeit. Da haben viele mal denken, es wird trocken. Aber nee, das ist hier der Vorteil. Du siehst, dass das Eiweiß spaltet. Das Fischfilet wird einen Ticken fester und hält nachher beim Braten besser zusammen. Jetzt gibt es bei mir, so, ich brate erstmal gleich ein, erstmal zum Zeigen. Das ist so ein Cajun-Gewürz. Kleinen Schnack Chili drauf. Und dann lege ich das jetzt hier gleich auch hier schon mal. So.
3: Du nimmst für den Lachs Olivenöl, oder?
4: Ja, immer. Also ich bin eigentlich tatsächlich großer Verfechter vom Olivenöl. Kannst natürlich jetzt auch, wenn du in diese asiatische Richtung gehst, ein Kokosfett zum Braten nehmen. Gibt es ja auch welche, die super funktionieren, was dann auch passt. Aber bei Kokos gibt es auch den einen oder anderen, der sagt, das mag er nicht so gern.
3: Der es rausschmeckt.
4: Ja, das ist so, das ist immer nicht so ganz toll. Dann habe ich was Zweites, was ich noch, das lasse ich ziehen. Das Nächste, was ich mache, ist ein Avocado-Dip. Anstatt der Mayo, weil die Mayo ist ja immer fetter und das
3: Aber die Avocado ist doch auch
4: die fetthaltig. Die Avocado ist auch fetthaltig, aber sie ist halt gut fetthaltig. Ich habe jetzt gerade von einem befreundeten Ernährungsmediziner gesehen, die Avocado würde auf dieser Ampel, diese Ernährungsampel, gar nicht so gut aussehen, weil der Fettgehalt so hoch ist.
3: Aber das sind diese gesunden Fette.
4: Aber es sind halt tatsächlich die gesunden Fette, die auch dafür sorgen, dass du wirklich antientzündlich, dass die Prozesse ausgelöst werden. Ich glaube auch so, die Kardiologen würden das, glaube ich, auch ganz gut finden, wenn wir es gerade eben so hatten, wenn die Sachen so laufen.
3: Ich finde immer, diese Avocado, die braucht immer noch so ein bisschen Pfiff. Wenn du eine Avocado pur, das ist nicht mein Ding.
4: Nee, so eine Avocado ist so ein bisschen, wenn du sie pur isst, empfinde ich sie auch so ein Tick wie so ein Bremsklotz.
3: Oh, das ist gut.
4: Die ist so stumpf. Und die Avocado braucht für mich immer Schärfe und auch dann ruhig einen kleinen Tick Säure, Säurepower. Chilis gebe ich dazu, dann hat es auch gleich Rums, dann Limettensaft und ein bisschen Limettenabrieb. Salz und die Limette sorgt halt dafür, dass es dann auch flutscht.
3: Dass es die nötige Frische bekommt.
4: Ja, das ist so, Limette, gerade so bei dem Gericht, finde ich, gehört einfach schon dazu. Ne? Das ist so richtig Freude. Und das ist so, das sind so Aromen, das sind so Geschmäcker, die, finde ich, so toll sind.
3: Und Tarek Lachs ist finito.
4: Ja, der ist soweit ganz gut. Ich habe jetzt hier meine Salsa. Ich muss zugeben, das ist so ganz geheim. Habe ich das nicht gesehen. Ne? Da hinten steht so ein bisschen Minze.
3: Was hast du gemacht?
4: Ich bin mal hingelaufen und habe hier in meine Tomatensalsa einen kleinen Schwung Minze noch mit reingemacht. Das finde ich ganz, ganz spannend. Hatte ich letztens auch mal so in der asiatischen Küche, finde ich, also so, die kickt auch in herzhaften Gerichten einfach noch mal richtig toll. Deswegen habe ich das hier reingemacht. Habe jetzt hier so diese Patty, diese, ja. Patties.
3: Sieht gut aus.
4: Burgers. So, und jetzt gebe ich hier, anstatt der Mayo, zack, kommt hier so lecker das, unser richtig feines Avocado-Cremchen drauf.
3: Bisschen Salätchen noch oben
4: Salätchen. Drauf. Ja. Kannst du natürlich ein Salatblatt drauf machen. Ganz normal so, wie du es machst. Genau wie mit der Tomate, was wir vorhin gesagt haben. Man kann sie auch so in Scheiben drauf machen. Aber das ist so eine Chiffonade, wie du es zum Beispiel beim Krabbencocktail kennst. So, also da wird es fein geschnitten.
3: Ist ein bisschen schicker.
4: Ja, nee, es ist auch im Mund tatsächlich. Das ist nicht so fusselig. So, jetzt geht mein Fischfilet drauf.
3: Und der Lachs muss auch nicht ganz durch sein, nehme ich an.
4: Der muss nicht ganz durch sein, darf auch Röstaromen haben. Jetzt kommt hier die leckere Salsa drauf. Dann kommt noch so ein kleiner Abschlussdeckel oben dazu. Zack.
3: Und jetzt fertig?
4: So. Ja, fast. Wir sind ja asiatische Küche.
3: Meerrettich
4: finde ich ganz toll. Bringt noch Spannung rein. Und du kennst natürlich diese grüne Meerrettichpaste. Die meisten Wasabi-Geschichten, die man kriegt, die sind nur normaler eingefärbter Meerrettich. Insofern kannst du auch einen frischen Meerrettich bei uns aus der Ecke nehmen. Weil dieser Wassermeerrettich, den es da gibt, der ist extrem teuer. Das sind so kleine grüne Dinger, die werden dann über eine Keramikreibe rübergerieben. Mhm. Ist extrem lecker, super scharf, total gesund. Aber gibt es hier also in frisch ganz, ganz selten. Und wenn, dann sehr teuer.
3: Also einfach den Meerrettich noch mal oben drauf.
4: Ja, das ist so. Man kann auch nie genug Sesam machen. Du hast vorhin ja schon gemerkt, dass ich so viel Sesam drauf hatte.
3: Nein, überhaupt nicht. Ich finde, optisch sieht es toll aus.
1: Ja, die Reisbrötchen sind einfach mal eine Abwechslung. Ganz wichtig ist aber auch, die beiden Sommerbrote, die Hannes Weber gleich zeigt, die sind absolut umwerfend köstlich.
2: Bäckermeister Hannes Weber ist bei uns. Ciabatta und Focaccia steht bei uns auf dem Programm, Hannes. Also da bin ich schon mal sehr begeistert, dass es perfekt und der Duft ist großartig. Und
5: das ist mal echt ein einfaches Brot. Also da gibt's, ja, ein Geheimnis gibt es, ein ganz, ganz großes Geheimnis. Ja. Und das ist die Reifezeit des Teiges.
2: Ja.
5: Also schnell, ich möchte in 2 Stunden grillen und ich mache noch kurz ein Brot, funktioniert nicht.
2: Gut.
5: Ich muss dem Teig Zeit lassen. Und wie das funktioniert, zeige ich jetzt. Ich habe ganz normales Weizenmehl, Typ 55. Man kann es ein bisschen heller nehmen oder ein bisschen dunkler. Heller ist eher schwierig, dann ist Kuchenmehl. Also 55 ist eine gute Mischung. Ich nehme einen Sauerteig mit dazu, damit wir eine gewisse Säure haben. In Deutschland gibt es eher den Roggensauerteig, von dem her verarbeite ich den auch. Ich nehme frische Hefe dazu.
2: Und ist das jetzt so ein gekaufter oder sollte man den beim Bäcker holen?
5: Also ich habe den nicht gekauft, sondern beim Bäcker geholt.
2: Nee.
5: Aber ja, man kann den kaufen. Den gibt es sozusagen ganz natürlich, abgepackt, flüssig. Ist besser wie ein
2: funktioniert
5: getrockneter. Ich habe Hefe rein.
2: Schmeckt toll, Entschuldigung.
5: Salz rein.
2: Konnte nicht widerstehen.
5: Das haben wir frisch gebacken. Olivenöl kommt rein. Ja. Es kommt ein bisschen Honig oder Backmalz rein. Der ist so zur Aktivität von der Hefe, ganz, ganz wichtig. Und dann haben wir es auch schon geschafft. Und
2: Honig, darf ich gleich einsteigen? Wir haben nämlich auch ganz viele Zuschauerfragen bekommen, was dich begeistern wird, Hannes. Weil viele backen offensichtlich selber. Und gerade um den Zusatz von Zucker zum Teig. Geht eine Frage von, wer hat gefragt? Ich guck. Anna Isabel Kluge war's. Sie fragt, ob zwingend Zucker, also was Süßes zum Hefeteig, dazukommen muss.
5: Also generell ist ja Mehl auch ein Zucker. Ja. Ein Vielfachzucker, der nicht süß schmeckt und die Hefe kann aus Mehl aufspalten. Das dauert dann ein bisschen länger. Wenn ich in

0: Einfachzucker dazu gibt, wie Honig oder Rübenzucker, dann geht die Ausspaltung schneller und die Hefe kommt schneller an Zuckerstoffe rein und die Vergärung ist schneller. Aber den Zucker gibt man eher zum Teig dazu, nicht für die Hefe, sondern fürs Aroma und für den Geschmack. Er schmeckt dann einfach süßer. Okay. Also von dem her im Ciabatta genau, ist der Honig mit drin, damit einfach die Hefe auch durchaus mal anspringen kann. Kommt zusammen in die Teigmaschine, wird dort ungefähr 10 Minuten langsam geknetet und dann 2-3 Minuten schnell, bis sie schön vom Kesselrand löst. Und dann kommt es in so eine Wanne, also in so eine Schüssel, eine Auflaufform rein. Wie jetzt hier. Und dann muss der Teig eine Nacht in den Kühlschrank. Das heißt, der hier kommt aus dem Kühlschrank, der ist von gestern. Ganz, ganz wichtig, wirklich dem Teig ganz viel Zeit lassen zu reifen. Und wenn du jetzt schaust, du siehst schon ganz viele Blasen und kleine und große. Und so kommt eben die tolle Struktur zusammen. Und wenn man jetzt,
1: warum im Kühlschrank?
0: Weil er im Raum bei 20 Grad einfach zu schnell reifen würde. Und deshalb mit etwas reduzierter Geschwindigkeit. Ich habe die Schüssel hier ausgeölt. Und jetzt schau, oh, da sieht man auch nochmal toll die Blasen.
1: Ja,
0: kippe ich den Teig dahin, sehe die verschiedenen Poren von meinem Brot, habe ein bisschen Mehl auf die Arbeitsfläche und bringe ihn jetzt nur ein bisschen in Form. Das heißt, ich gucke einfach, dass er nicht klebt. Der ist auch sehr, sehr weich.
1: Der ist sehr saftig.
0: Genau, also ist auch typisch für italienisches Brot, dass die Teige sehr weich sind. Hat auch Ähnlichkeit, das muss ich mich hier brüsteln, mit unserer schwäbischen Seele.
1: Ja,
0: das sind ähnliche Teige. Jetzt nehme ich ein Horn, greife den ein bisschen an, steche den ab. Und so forme ich auch relativ wild. Also viele, wer in Italien in einer schönen Bäckerei ist, die wiegen ihr Brot immer. Bei uns in Deutschland gibt es ja festgewogene Brote. Das heißt, wir wiegen sozusagen den Teig. In Italien ist man da ein bisschen entspannter. Da schneidet man die Ciabatta raus. Und dann sind die so, wie sie sind. Ja, und
1: sehen irgendwie aus wie Pantoffeln, die vor der Tür stehen. Deswegen auch
0: genau,
1: der Name,
0: die Namensverwandtschaft.
1: Pantoffel.
0: So. Und jetzt haben wir schon unsere Ciabatta aufgearbeitet. Also das heißt wirklich, das Geheimnis passiert im Kühlschrank, die Reifung. Jetzt gehen wir zum Ofen. Hier ganz wichtig.
1: Das heißt, ganz kurz, ich kriege aus diesem Rezept doch einige Brote raus.
0: Ja, aber ich habe jetzt schon ein bisschen mehr Teig mitgebracht. Gut. Ich habe den ja gestern gemacht und habe gedacht, ich mache mal mehr, damit ich auch was habe. Also ich glaube, ich habe das Rezept für 3 bis 4 Ciabatta, je nach Größe. Man kann das natürlich auch größer machen.
1: Okay.
0: Jetzt nehme ich den.
1: Im Ofen, genau.
0: Ofen, ganz wichtig, habe ich einen Backstein. Das gibt dem Brot so ein bisschen die Kraft und dem Ofen auch. Ich lege jetzt 3 Ciabatta da rein.
1: Und der sollte auch im Ofen schon heiß sein.
0: Genau, der war schon ungefähr jetzt eine Stunde da drin, dass er auch wirklich schön aufheizt und Hitze speichern kann und abgeben kann. Und nur so erreiche ich es, dass in den Haushaltsöfen auch relativ natürlich gebacken werden kann und ich eine schöne Kruste kriege. Der bringt mir so ein bisschen die Schwere, das Speichervermögen in den Backofen rein.
1: Frage von Gabriela Greer. Sie backt auch Brot selber. Es wird aber leider manchmal trocken, obwohl sie es über Nacht reifen lässt. Das ist schon mal richtig. Bei 220 Grad auf einem vorgeheizten Pizzastein backt. Also alles das, was du eigentlich gerade auch gesagt hast.
0: Also wichtig, Backtemperatur einhalten oder Zeit. Die Brote backen ca. 25 bis 30 Minuten. Nicht eine Stunde backen, weil dann backe ich es trocken. Ja. Ganz, ganz wichtig. Auch wichtig, dass es richtig geknetet ist, dass sich dieses Klebergericht gebildet hat. Ich komme oft irgendwo hin und dann ist das so ein trockenes Mundgefühl.
1: Ja.
0: Dann ist der Teig nicht ausreichend geknetet. Okay. Im Mehl ist Eiweiß drin. Das Eiweiß muss Strukturen bilden, das muss man bearbeiten und deswegen eben auch maschinell bearbeiten. Und dann erst gibt es dieses Gerücht, was auch dieses Wasser binden kann, dass es ein Brot schön saftig ist.
1: 10 Minuten langsam und dann nochmal 2-3 Minuten.
0: 3 Minuten schnell, genau. Und dann löst sich der Teig richtig schön vom Kesselrand und es passt.
1: Focaccia. Was gehört in den Teig rein?
0: Also klar, Basis ist immer Mehl. Im Focaccia ist einfach ein bisschen mehr Fett drin. Ja? Da machen wir auch Butter mit rein, sodass der Teig ein bisschen schwerer wird, ein bisschen mürber. Es kommt ein Eigelb zur Bindung mit rein. Wir haben wieder die Hefe als Triebmittel, ein bisschen Honig, ein bisschen Zucker und Salz. Und dann haben wir sozusagen schon den Focaccia-Teig fertig. Wir haben den schon
1: also
0: hier.
1: Also der hat jetzt keinen Sauerteig mehr, das ist ein reiner Hefeteig.
0: Das ist ein reiner Hefeteig, genau. Und bei der Focaccia ist ja so ein bisschen auch geschmacksgebender Belag. Also da ist nicht das Brot der zentrale Mittelpunkt, sondern obendrauf, wie man auch schön sieht, kommen verschiedene Kräuter, was ja auch beim Ciabatta möglich ist, zu sagen, ich tue es noch ein bisschen würzen, ich gebe noch getrocknete Tomaten dazu oder ähnliches.
1: Aber in den Teig rein dann, nicht obendrauf, oder?
0: Nein, also wir haben da drüben eins gemacht obendrauf. Ich sag mal, da steht der Kreativität nichts hingegen.
1: Okay.
0: Den Focaccia-Teig haben wir jetzt eine Stunde reifen lassen als Teig und dann machen wir ihn ein bisschen rund. Und hier gilt es genau das Gleiche, dass er wirklich auch eine Nacht in der Kühlung reifen kann, um eben ordentlich Aroma zu bilden, um auch hinterher Frischhaltung zu haben. Das ist ganz, ganz wichtig. Und auch wenn man es in den Kühlschrank tut, Tipp, bitte kein Geschirrtuch verwenden, weil Baumwolle nimmt Feuchtigkeit auf, die glauben wir dem Teig, wir nehmen einfach Frischhaltefolie, dann haben wir die Feuchtigkeit da, wo sie hingehört.

0: Okay, also hier hat Frischhaltefolie wirklich Berechtigung.
1: Genau, und um einfach zu zeigen, wie das dann noch final geht, wenn das dann morgen fertig ist, ja, wird der Teig auch noch mal deutlich weicher. Ich habe den jetzt einfach auf ein Blech gelegt.
0: Echt, der wird durch das Reifen so weich?
1: Ja, der wird schon relativ weich.
0: Wahnsinn.
1: Ein bisschen Olivenöl drunter, oben drauf, drück den richtig kräftig flach, mach auch richtig mit meinem Finger Tupfen rein. Und jetzt wäre es gut, wenn du mir kurz den Ofen aufmachst.
0: Ja, klar.
1: Den anderen jetzt, genau. Dann nehmen wir den und hier genau das Gleiche wieder.
0: Zack, auf den vorgeheizten Stein.
1: Auf die Steinplatte und jetzt backen lassen.
0: So, kann man hier mal reingucken, das ist der Butter von
1: schon rein.
0: Boah, gucken Sie mal, das ist jetzt.
1: Wie es schon schön
0: Minuten
1: hochgezogen wurde.
0: Das heißt, super hoch.
1: Das ist jetzt der Ofentrieb, das heißt, die Luft, die drin ist, vergrößert sich, gibt dem Gebäck einfach seine Porung und sein Aussehen.
0: Mega. Und noch ein kleiner Tipp, den ich gerade gesehen habe aus dem Augenwinkel. Er hat noch so ein bisschen Wasser in den Ofen gegeben.
1: Ja, ich habe noch ein bisschen gedampft. Ja. Gibt eine glänzigere Kruste, muss aber nicht sein.
0: Okay.
1: Muss nicht sein.
0: Aber wir wollen alle guten Tipps kriegen.
1: Beim Focaccia ist so, der Belag kommt dann erst am Ende drauf. Das heißt, ich backe das so ungefähr zwei Drittel fertig, sehr hell. So, bis es eine leichte Farbe kriegt, dann nehme ich es raus. Und dann kann ich es auch zu einem späteren Zeitpunkt veredeln, das heißt kurz vorm Genuss, mit verschiedenen Kräutern, mit Oliven etc. pp. Und dann einfach fertig backen, sodass es dann wirklich relativ warm serviert wird.
0: Und das ist dann noch der Clou, wenn es noch ofenwarm ist und das so ein bisschen besonderen Schmelz hat. Ja, Ciabatta, Focaccia, kennen wir, lieben wir. Aber kennen Sie Baobanz? Das ist so eine Art Dampfnudel, aber in herzhaft. Tarek, zeig mal eben, wie man diese kleinen Teiglinge ganz schnell auf den Teller kriegt.
2: Baobanz mit Pilzfüllung. Tarek Rose, auch aus Hamburg, wir haben heute Hamburg-Sendung, ist da. Ja. Verkauf's mir, ich bin noch ein bisschen skeptisch, was das Gericht angeht.
3: Ja, verkaufen, also auf der Straße würdest du wahrscheinlich so 8 € dafür bezahlen, für einen Baobanz. Baobanz ist letztendlich so ein bisschen so chinesisches Fastfood. Asien wird aber mittlerweile auch in vielen anderen asiatischen Bereichen umgesetzt und gemacht. Mhm. Du hast sowas wie so ein, ja, wie eine Dampfnudel oder halt letztendlich sowas wie ein Germknödel, der dann gemacht wird.
2: Auch so mächtig? Also nach einem Bissen satt? Oder?
3: Ja, das ist, also ist schon kein Gericht, wo du sagst, so, da hast du danach noch groß Hunger. Ja. Das ist schon okay, aber es ist auf jeden Fall, hat so eine gewisse Leichtigkeit und es fehlen halt diese Röstaromen, die du bei den normalen Burger-Buns irgendwie so hast. Und diese Bao-Buns sind sehr leicht. Und ich finde, sie lenken auch nicht so sehr von dem Geschmack der Füllung ab. Mhm. Also sie sind sehr, sehr neutral, ganz fein, ganz weich. Und es ist auch kein Hexenwerk. Das ist wirklich super easy gemacht.
2: Du hast dich eben schon um die Pilze gekümmert.
3: Genau, ich habe die Pilze schon mal so ein bisschen gezupft. Und hier haben wir den Teig. Das ist eigentlich nur, ich habe jetzt ein Dinkelmehl genommen, wir haben Hefe, wir haben ein bisschen Wasser und wir haben Kokosmilch mit drin. Und dieser Teig darf jetzt noch eine Zeit lang gehen.
2: Dinkelmehl, weil du Bock hast.
3: Ja, Dinkelmehl, weil ich kenne so ein paar Menschen, die Weizenmehl nicht so gut vertragen. Und insofern habe ich irgendwann mal angefangen, auch aufgrund des familiären Hintergrundes, dann bin ich umgestiegen auf Dinkelmehl häufiger. Und ich finde, es bleibt ein bisschen saftiger.
2: Okay.
3: So, und es gibt ja mal viele, die sagen, so mit Dinkelmehl kann man nicht so gut backen. Mhm. Ich finde, das funktioniert, du wirst es ja nachher sehen. Achso, ich habe was völlig Verkehrtes gemacht. Ich muss es erstmal. Weißt du, machst mich jetzt so.
2: Ich mach dich was?
3: Ich bin ja, also, das Thema, ich habe immer noch das Thema Alkohol im Kopf.
2: Ja.
3: Ja, insofern bin ich noch immer am Überlegen, was das bedeutet.
2: Es war Oktoberfest, sehr viele haben das Thema Alkohol im Kopf.
3: Ja, also ich kann das. Ja. Ich kann wirklich auf so diese normalen Sachen kann ich wirklich verzichten. Das Einzige, was ich wirklich schade finde, wenn ich darauf verzichten müsste, wäre ein richtig, richtig guter Wein.
2: Ja.
3: Alles andere, so, ich sag mal so Schnäppes oder so, brauche ich nicht wirklich. Ne?
2: Wenn du kochst und Wein gehört zum Gericht, wie viel schüttest du selbst in dich dabei? Das ist die Grenze, finde ich, wo man als in deinem Berufsstand dann aufpassen muss.
3: Ja, ich finde schon. Also ich habe natürlich in meiner ganzen Vergangenheit auch schon viel erlebt in der Gastronomie.
2: Ja, das
3: ist cool. Das ist wirklich nicht ohne. Warte mal, ich brauche mal kurz das Ding hier. Aber ja, also es gab schon tragische Fälle in der Gastro. Wir sind schon sehr gefährdet. Aber ich versuche das ein bisschen zu reduzieren. So, und apropos Reduktion. Wir reden ja nicht über Alkohol, sondern es gibt ja hier Baobanz.
2: Wie kommt Tarek jetzt zurück zum Baobanz?
3: Pass auf, jetzt guckst du mal hier. Ich öle dir jetzt einen Tacken ein hier.
2: Ja.
3: Dann nehme ich mir hier so ein kleines Papierchen. Mhm. Und dann ziehe ich die jetzt mal so rüber. So, dann hast du hier wie so ein Täschchen.
2: Ja.
3: Die kannst du natürlich in so einem asiatischen Körbchen auch dämpfen. Mhm. Den haben wir jetzt auch hier. Den setzt du praktisch auf den Topf rauf. Ich habe aber jetzt hier, weil wir ein bisschen mehr Portionen brauchen, habe ich jetzt einmal dann das Ganze so gemacht. Also ich forme erstmal eine kleine Kugel wie bei einer Pizza, leg das dann rauf. Und die Öffnung kann jetzt ruhig so nach oben. weil die rollen wir jetzt glatt. Dann sieht das untere zumindest ein bisschen schicker aus. So, das ist ein relativ einfacher Teig. Wir lassen das jetzt gleich noch mal ganz kurz, bevor ich das anstelle, da drin garen. So, dann stellen wir das gleich an.
2: Und dann klappen, weil daraus wird dann quasi der Mund, in den dann die Füllung kommt.
3: Genau, das wird der Mund, in dem die Füllung kommt. Mhm. Und die Füllung, der widme ich mich jetzt.
2: Ja.
3: Es gibt da zwei Varianten. Einmal die Variante, dass wir jetzt sagen, wir schmoren alles im Topf. Mhm. Oder ich mache so eine kleine Sojasauce, die habe ich jetzt vorgegart. Es ist ein bisschen Essig drin, es ist ein bisschen Limette drin, Knoblauch, alles das. Die ganzen Pilzreste, die Stiele, die ich jetzt übrig habe, die lege ich auch mit rein, weil die geben noch mal diesen zusätzlichen Umami-Touch. Mhm. Umami ist ja so das, was jetzt gerade alle immer sagen, so das ist ja in aller Munde.
2: Die Röstaromen, ne, sind das?
3: Ja, Umami ist so das, diese Geschmacksart, die neben süß, sauer, salzig und bitter halt in deinem Mund stattfindet. Das ist das, was du so wohlfühlen. Mhm. Das ist so wie sozusagen warm eingehüllt vorm Kamin sitzen auf kulinarische Art und Weise. So,
4: mach mal Umami.
3: Ja, ich mach mal Umami.
4: Hau mal Umami rein.
3: So, jetzt machen wir ein bisschen Öl rein.
4: Öl.
3: Ich gebe als erstes die Pilze dazu. So.
4: Vor den Zwiebeln, weil die sonst zu viel Geschmack schon annehmen?
3: Nee, das können wir auch alles zusammen machen. Das ist so ein Gericht, was ein bisschen geschmort wird. Deswegen ist das gar nicht so, so essentiell. Guck mal, ich habe hier drüben ein bisschen schmuddelig gemacht. Ich komme mal zu dir, ne?
4: Ja, klar. Komm zu mir.
3: Darf ich?
4: Dann soll ich dann rüber an die Kochstelle?
3: Du, da weißt du doch gar nicht, was du da machen sollst. Bleib doch lieber hier, das ist doch auch nicht so gut.
4: Wo er recht hat, hat er recht. Hier bin ich nämlich ahnungslos. Hier geht's.
3: Hilflos.
4: Ja, hilflos nahezu.
3: Das ist genau das, was du natürlich jetzt total gerne magst. Kommt natürlich auch noch mit rein. Du bist ja ein großer Koriander-Fan.
4: Ja. So. Aber da hätte ich ja eine Lösung für mich einfach weglassen und das schmort jetzt in der Pfanne.
3: Das schmort in der Pfanne. Und ich mache jetzt hier, bereite ich noch mal vor, Zwiebeln, Tomatenwürfel und Sellerie. Ich habe jetzt einen Staudensellerie genommen. Hier kommt auch ein schöner Schnack Säure ran.
4: Wird nachher mit der Füllung vermischt.
3: Genau, das wird nachher mit der Füllung vermischt. Wir haben jetzt sozusagen alle Zutaten hier drin. Die Zutaten hier habe ich jetzt kalt zusammengemischt und da schmore ich das Ganze. Die Pilze müssen natürlich gegart werden, aber ich möchte hier die Knackigkeit des Selleries erhalten und dann nachher auch der Koriander richtig schön durchkommt.
4: Okay,
3: den wir den ganzen Schluss jetzt. Aber guck mal hier, apropos winzig.
4: Ja, zurück zu den asiatischen Germknödeln.
3: Zurück zu den asiatischen Germknödeln. Gut, ich hole mal hier so einen Kollegen raus.
4: Ja.
3: Jetzt sind die so ein bisschen so, wir haben vorhin in der Redaktion, wir haben schon ein bisschen rumgespaßt. Einer der Kollegen hier aus dem Team hat so Klebeaugen dabei. Könnte man jetzt so ein kleines
4: Da muss ich aber natürlich sagen, man spielt nicht mit Lebensmitteln, Tarik.
3: Ja, aber es gibt ja auch essbare Augen, so, ne? So Klebeaugen.
4: Ach so, ja, dann geht's.
3: So, guck hier. Ich habe jetzt hier, ich finde, das sieht schon so lecker aus. Ich stelle das mal hier rauf, damit man das auch richtig sieht. Ich finde diesen ganzen Sud, das ist so sapschig. Wir haben ja vorhin auch das Thema gehabt, so weniger Alkohol.
4: Ja.
3: Vielleicht auch ist das ein wirklich guter Tipp, um auch ein bisschen weniger Fleisch zu essen. Das ist ja auch was momentan empfohlen wird. Guck, ich mache jetzt einen Teller, der nachher nicht für dich ist.
4: Okay.
3: Weil ich jetzt hier richtig viel Koriander oben drauf gebe.
4: Schade.
3: Ja, okay. Das ist nämlich, der ist nicht für dich, den esse ich nachher gerne.
4: Ja.
3: Du bist ja nicht
4: du liebst das Zeug, ne?
3: Du magst das gar nicht, ne?
4: Nee.
3: Ich finde, das ist total cool. Ich mochte das früher auch nicht. Jetzt einen kleinen, frischen Klackser Zitrone.
4: Nee, Schnack musst du doch sagen. Ich warte schon auf das Wort.
3: Ja, einen kleinen Schnack oder Tacken, ne?
4: Tacken.
3: Essen wir das nachher mit der Hand oder essen wir das mit Besteck?
4: Das wäre meine Frage gewesen. Also mit der Hand wird es doch eine Riesensauerei.
3: Okay, wenn wir es nicht mit der Hand essen, dann habe ich nämlich noch einen ganz kleinen Schnack hier von der Sojasauce.
4: Ja.
3: Die gebe ich jetzt auch noch mal oben rauf. Dann sieht das, finde ich, schon richtig... Oh, ich meine, wollen Sie sich mal angucken. Das ist richtig so richtig schlonzig, ne? Oder?
4: Mhm. So, das fertige Werk bitte noch mal in Ruhe begutachten.
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0: Ja, natürlich ist es ein großer Luxus, wenn man mitten in der Woche einmal so ganz kurz.
1: Natürlich. Ich habe mich die Via Appia rauf und runter geschleppt.
0: Ich treffe mich sehr gerne mit Ihnen.
2: Sie schätzen sich glücklich.
1: Ja, dazu, wir müssen in dieser Angelegenheit sehr vorsichtig sein.
2: Das haben Sie sehr nett gesagt.
1: Die Anwälte von Ihnen sind mit allen Wassern gewaschen.
2: Ich melde mich da nächste Woche. Auf Wiedersehen.
1: Ja, also bis dann. Ich rufe dich an.
2: Und wer war das?
1: Ingo. Er wollte wissen, wie es uns so geht.
2: So. Gib's mal den Koffer runter.
1: Ja.
3: Meine Flitterwochen habe ich mir auch anders vorgestellt.
4: Es könnte auch regnen.
2: Witzig.
4: Sie war einfach zu fett eingestellt.
3: Die hätte schon vor 40 Jahren auf den Schrottplatz gehört.
4: Sophie, mit diesen Maschinen haben die Engländer Indien erobert.
3: Indien ist seit knapp 70 Jahren unabhängig. Das ist total veraltete Technik. Das ist, als würde man heutzutage noch mit dem Füllfederhalter schreiben. Entschuldige.
4: Vielleicht hättest du doch Ingo heiraten sollen.
3: Ingo hat kein Motorrad. Was meinst du? 30 Kilometer?
4: Zum Meer höchstens.
3: Dann lassen wir das Ding hier oben stehen und laufen. Es geht wahrscheinlich schneller.
4: Witzig.
3: Um was?
4: Sie springt an. Du bist Ingenieur.
3: Du musst gegen mich wetten, sonst macht das doch überhaupt keinen Sinn. Also der Gewinner bestimmt Hotel oder Schlafsack. Und welches Hotel, wenn Hotel? Und du wettest gegen mich, das heißt, dass sie nicht anspringt. Hotel, das war das Beste im Ort. Und eine Massage.
1: Und, wer war das eben?
5: Wer was eben?
1: Bei dir, am Telefon.
5: Ach so, das war der Tannendagen. Du kennst ihn. Du hast ihn mal getroffen in der Staatskanzlei bei diesem Empfang.
1: Anton Tannenberger?
5: Ja, natürlich, der Anton Tannenberger.
1: Du telefonierst so einfach mit deinem Staatsminister?
5: Ach, bitte dich, Bernhard, der hat mich angerufen. Ach. Es geht eigentlich um gar nichts. Ja? Also er weiß, dass ich diese Verbindungen habe zu den internationalen Umweltorganisationen. Er hat mich gebeten, ich möge ihm doch einen Kontakt machen. Und ich habe gesagt, ja natürlich, Herr Staatsminister, wenn ich Ihnen irgendwie behilflich sein kann, die Sache.
1: So eine Überraschung. Der Nickel holt uns ab.
5: So eine Überraschung.
6: Grüße, Frau Arnsberg. Gut, schauen Sie aus.
5: Herr Nickel. Ja. Danke.
1: Das ist doch wahnsinnig nett in seiner Freizeit.
5: Mhm, das glaubt.

0: Ach du Scheiße. Frau Blume? Versuchen Sie, Bernhard zu erreichen. Perfekt.
1: Die Krause hat sich noch nicht gemeldet.
0: Die Werte sind falsch.

0: korrekten Werte liegen weit über der noch zulässigen Norm.
1: Mist.
0: Ja. Wir müssen Zeit schinden, Kurt.
1: Wir können die Aerotrade nicht länger hinhalten, Ingo. Wir haben 19 Vorbestellungen für die A33. Und die Subventionen des Freistaates, die...
0: Auf Basis falscher Werte kann und werde ich diese Verträge nicht unterschreiben.
2: Herr Dörfler, wir verkaufen hier mit das Innovativste...
0: Ich brauche keine Nachhilfe, wenn es ums Verkaufen geht, Herr Rabe, ja? Wenn ich was kann, dann ist es verkaufen. Aber ich verkaufe keine Katze im Sack!
3: Ich hoffe, Sie hatten schön in Rom.
4: Gar nicht schlecht, der Wagen, Nickel. Gar nicht schlecht.
3: Ja, kein Vergleich zu den Limousinen, die ich für Sie fahren durfte.
5: Hatten wir nicht gesagt, dass wir ohne Chauffeur auskommen wollen? Hatten wir nicht gesagt, dass wir ein ganz neues Leben leben wollen? Nur wir zwei, ohne...
4: Ich weiß, was wir gesagt haben, aber wenn der Nicky... ohne mein Wissen...
5: Ach, woher wusste er denn unsere Ankunftszeit?
4: Ja, das
5: und dass wir in Rom waren?
4: Aber das ist doch jetzt hier.
5: Was heißt was jetzt? Wenn wir jetzt schon wieder in diese alten Muster zurück...
4: Ach, machst du nicht aus einer Mücke einen Elefanten?
5: Mücke? Es geht doch um uns, Bernhard. Ich meine, ich möchte, dass dieses Experiment...
4: Experiment? Unsere Ehe?
5: Wir sind geschieden. Wir haben ein Verhältnis.
4: Ach, das Verhältnis ist ein Experiment? Ja,
5: wir
4: das?
5: Probieren etwas aus. Wir testen, ob
4: testen,
5: wir...
4: Testen, testen.
5: Testen?
4: Zu testen? Ich bin keine weiße Maus, mit der man Tests macht. Niki, machen Sie den Schuh ein bisschen leiser.
5: Der ist ja unerträglich laut.
4: Weiß denn dein Tannenberger, dass wir jetzt andere Prioritäten haben und unser Leben zu zweit genießen wollen?
6: Hast du das schon deinem Ingo gesagt?
7: Sag mal, haben wir eigentlich noch was im Kühlschrank außer dieser 6 Tage alten Milch?
4: Ja, hier, inklusive deiner Lieblingspastete. Und Brioche.
7: Gell, du bist wirklich der Beste. Sie natürlich auch, Niki.
8: Danke,
7: vielen Dank. Dankeschön. Nein, ich finde, wenn man die Gesellschaft verändern will, dann müssen die Politiker mit den Bürgern zusammenarbeiten.
4: Na? Am Ende sind es nicht die Politiker, sondern es ist die Gier, die die Menschen antreibt.
9: Das sagt der Richtige. Guten Tag, Claire. Guten Tag, Bernhard. Das Motto des Tages ist...
10: Schön, wieder daheim zu sein.
4: Ich muss die Hausverwaltung anrufen. Die sollen den Lift zum Schweigen bringen.
10: Wieso denn? Ich finde das ganz lustig. Ja. Du musst nur umprogrammieren. Grüß dich, heiße ich nicht, Claire.
7: Das muss auch diese Lift lernen.
4: Ja, das Haus wird nie fertig.
9: Willkommen zu Hause.
4: Aber sprechen tut's.
7: Und denken vor allem. Das Haus ist perfekt für uns.
4: Ja, war auch schwer genug, etwas zu finden, das deinen hohen Ansprüchen als Umweltschützerin entspricht. Computergesteuerte Klimazonen, energieeffizient, recycelbar. Alles Dinge, die Leute wie ich vorangetrieben haben. Ja, als ich noch gearbeitet habe.
7: Keineswegs aus ökologischen Gründen. Mein Gott, ist das ein Chaos hier. Das hätte ich ganz vergessen.
4: Wie du schon sagtest, ein Experiment. Unser neues, gemeinsames Leben.
7: Bernhard, du willst mich missverstehen.
4: Hör mal zu, deine Leute wollten mit dem Hokuspokus auch schon längst anfangen.
7: Bernhard, wir hatten abgemacht, dass du nicht von Hokuspokus sprichst.
4: Ich habe nichts dagegen, wenn wir unsere Möbel nach den Regeln des Feng Shui aufstellen. Aber irgendwann würde ich doch gern auspacken. Weil seitdem wir hier sind, finde ich nichts mehr.
7: Qi bildet die Grundlage für friedfertiges, harmonisches Wohnen. Und diese Lebensenergie, die über uns und in jedem Wesen und in jeder Zelle fließt.
4: Und vor allem überall herumliegt, dieses Qi.
7: Qi, Bernhard, Qi. Feng Shui hat so viele Anwendungsgebiete.
4: Ja, ja, vor allem bei der Planung von Grabstätten. Dazu wird es vor allem verwendet. In China. Wenn du mir nicht glaubst, kannst du es ja googeln.
7: Auf.
4: Bitte?
0: Eine gottverdammte Katastrophe, Blume.
7: Fehler können passieren.
0: Ja. Dürfen aber nicht passieren. Hat Bernhard sich gemeldet?
11: Ich habe Nachrichten hinterlassen.
0: Handy?
11: Ja. Und zu Hause.
0: Sie wissen doch genau, dass er ausdrücklich verboten
11: hat, ihn auf dem Festnetz. Ja. Hoffentlich hört seine Frau das nicht.
0: Ex-Frau.
4: Ich habe unsere Tochter oft mitgenommen auf Flugshows.
7: Sag mal, wann werden die endlich begreifen, dass du in Rente bist?
4: In Ruhestand.
7: Ja, Ruhestand, Altenteil, Pension. Rente, du bist in Rente. Bekommst du wenigstens eine?
4: Ehrensold, klingt besser.
7: Bist kein Politiker.
4: Gott sei Dank.
12: Hallo Mama, hallo Papa. Na, wie geht's euch in eurem supergesteuerten Umwelt-Hightech-Haus?
8: Ihr seid doch schon zurück aus... Wo war der jetzt nochmal? Also mir geht's gut. Also Hans und mir und uns geht's gut. Wir genießen unser Leben zu zweit, ja. Und also, ich bin natürlich auch irre verliebt. Ist ja klar, wenn man gerade erst ein paar Tage verheiratet ist. Dann, obwohl, ich sag's euch, so Schreiberlinge können auch echt anstrengend sein.
12: Du, komm her jetzt.
8: Meine Eltern.
12: Oh, hey, hallo. Wie war's in Ruhe?
8: Der Anrufbeantworter. Oh. Hans, ihr seht anstrengend.
12: Ach, komm, ja, anstrengend.
8: Ciao, ciao.
12: Ciao.
13: Clara, hier ist deine Mutter. Hallo, lieber Bernhard. Ich möchte zeitnah um einen detaillierten Reisebericht bitten, ja?
4: Das ist deine Mutter.
14: Büro Ingo Dörfler, Blume. Willkommen zurück, Herr Ahrensberg. Herr Dörfler bittet noch mal dringend um Rückruf.
5: Nochmal? Ich meine, was will der Ingo?
4: Das ist doch sehr nett. Er will vielleicht wissen, wie unsere Reise war.
5: Ach,
4: oder?
5: Schon wieder? Nein, Bernhard, wirklich. Also wir haben eine Abmachung, ja? Du hast Ingo deine Geschäfte übertragen, die Leitung deiner Werke. Er hat es so gewollt, du hast es so gewollt. Dann soll Ingo jetzt bitte leiten und seine Flugzeuge bauen. Und dich nicht mehr behelligen.
4: Klar, bitte.
15: Senna hier.
16: Und Fritzi. Hallo, Clara. Nochmal wegen dem überschwemmten Glashaus. Wir wissen, dass das nervt, aber du müsstest wirklich mal rauskommen.
4: Nochmals?
11: Ich habe...
4: Du hast doch den Jungs die Gärtnerei verkauft. Die wollten das, du wolltest das. Die werden doch verdammt noch mal es schaffen, allein Bäume zu züchten. Oder?

0: Hi.
1: Hey. Wo steckt ihr?
0: Wir sind in das hab ich schon wieder vergessen. Das ist so wurscht. Am Meer.
1: Wie geht's euch? Du siehst erholt aus.
2: Mir geht's gut. Also uns geht's. Wo steckt das Problem?
1: Was ist der Superlativ vom Problem? Tut mir leid, dass ich dich mitten auf deiner Hochzeitsreise störe.
2: Kein Ding.
1: Ich meine, wurde doch jetzt ein Leben ohne Flugzeuge.
3: Und mit Hans.
2: Ingo.
1: Ich war mir sicher, dass du dich erst gar nicht meldest.
2: Ingo, ich habe nicht den ganzen Tag Zeit. Was ist mit der A33?
1: Ach, wir kriegen sie einfach nicht unter die zulässigen Normwerte.
2: Pass auf. Schick mir alle Daten, alle Messwerte, seit ihr testet.
1: Bist du sicher?
2: Ja.
1: Also wenn das meine Flitterwochen mit dir wären. Ich weiß nicht.
2: Dann wäre dir die A33 total egal?
1: Naja, nicht ganz, natürlich. Aber...
2: Siehste? Pass auf, schick mir alle Daten, ich schau mir das an und dann melde ich mich, ja? Bis dann, Ingo, ciao, ciao.
4: Deine CDs habe ich gefunden. In einem Karton. Klaus Kinski liest François Villon. Hast du doch danach gesucht?
5: Ich möchte jetzt mit dem Buch anfangen, das mir deine Mutter geschenkt hat. Zum Geburtstag. Die Memoiren von Casanova.
4: Ich bin mit.
2: Hilfst du mir?
5: Ja.
2: Machst du den Rest?
5: Ja, ich mach den Rest. Inga? Was? Die Werte sind was? Nein, ich muss mich nicht beruhigen. Ich bin ganz ruhig. Nein, hör zu, ich kann hier nicht weg. Inga, du machst jetzt nichts. Ja, nichts. Hast du mich verstanden? Bis ich reinkomme.

0: Ja, nein, wir sind gerade angekommen. Ja. Dein was? Dein Schachturnier. So, wann denn? Das habe ich ganz vergessen. Ja, das wäre schade. Einen Moment bitte. Claire?
1: Wenn du mir einen Wein bringst, dann kannst du gehen. Ich mache mir es hier gemütlich.
0: Ich bin gleich da, ja. Der Norbert. Jetzt hätte ich beinahe sein kleines Schachturnier vergessen.
1: Ganz normal, altes Vergesslichkeit. Danke. Gehst du zu Fuß?
0: Ich wieso? Ach so, ja. Ja, natürlich, es ist ja gleich ums Eck. Und du? Was machst du?
1: Mich unter gar keinen Umständen von dieser Couch wegbewegen.
0: Oh, hast du's schön.
1: Hab Spaß.
0: Also, bis später.
1: Ja,

0: Ja, Herr Tannenberger.
1: Ja, hier ist Clara Arensberg.
0: Ach, Clara. Schön, dass Sie anrufen. Hat sich mein Büro schon bei Ihnen gemeldet?
2: Ihr Büro?
1: Nein. Warum?
3: Also Bayern kann sich darauf verlassen, dass...
1: An Lauban.
0: Pardon?
1: Wie?

0: Und?
1: Nicht gut, gar nicht gut. Ich bin mit meinem Latein am Ende.
0: Wo steckt Inge?
1: Die schlechten Werte liegen noch nicht am Massenfluss, der ist am Kern vorbeigeleitet. Mhm. Ach, ich sag's dir, ich bekomme dieses Triebwerk einfach nicht leiser. Wir liegen viel zu weit über den Normwerten.
2: Bernhard?
0: Wenn dieser Deal platzt...
1: Es ist nicht Ingos Schuld.
0: Ich rede hier nicht von Schuld, ich rede von Geld. Von sehr, sehr viel Geld. Los, ich habe nicht viel Zeit. Wieso wohnst du eigentlich im Hotel, Annemarie?
1: Wasserrohrbruch in meiner Wohnung, ich sag's dir.

0: Frau Ahrensberg, ist ja fantastisch, dass das so schnell geklappt hat.
1: Ja, Sie haben mir auch nicht locker gelassen, Herr Tannenberger.
0: Bei einer so kompetenten, engagierten, eleganten und charmanten Frau wie Sie ist das ja kein Wunder.
1: Bitte Sie, ja.
0: Sie wissen ja, dass wir Sie brauchen.
1: Ach, Herr Tannenberger.

0: Scheiße.
1: Ich kann es so laut sagen.
0: Laut kann ich bald nicht mehr hören.
2: Ja, Frau Arensberg, immer natürlich klarer.
3: Ich kann das nicht mehr auf die lange Bank schieben. Ja, die Partei, Sie wissen ja, was da alles so ansteht. Und dann, wir müssen Ende der Woche hier in diesem Hotel die neue Besetzung dieses Postens bekannt geben. Ja, ich weiß es. Das ist eine große Entscheidung. Die Verantwortung, all das Rampenlicht, in dem man ja notgedrungen steht. Die Wichtigkeit der Dinge, die ihn da so bewegt, ja. Ich bin der Erste, der verstehen würde, wenn Sie da kalte Füße bekommen.
1: Nickel, wir müssen.

0: Los, ich bin nämlich offiziell bei einem Schachturnier.
1: Ich weiß ja nicht, ob Annemarie der Sache gewachsen ist.
0: Annemarie ist eine ausgezeichnete Ingenieurin. Ich kenne keine bessere. Also gut, ja, also eine kenne ich, Sophie, aber Sophie hat geheiratet und hat sich vorgenommen, glaube ich, ein anderes Leben zu leben. Und sie hat auch eine Abmachung getroffen.
1: Auch?
0: Vorsicht.
1: Und was unternehmen wir jetzt in Sachen Subventionen? Wenn wir denen im Ministerium von den schlechten Werten erzählen?
0: Darum kümmere ich mich auf höchster Ebene. Verlass dich drauf.

0: Der Fahrstuhl ist unterwegs, Claire.
1: Clara,
2: ganz richtig.
0: Guten Abend, Claire. Zunehmender Mond. Erdgeschoss.
3: Bernhard.
0: Guten Abend, Bernhard. Zunehmender Mond.
1: Ich hatte das Gefühl, ich brauche nur frische Luft und war mir die Füße vertreten.
4: Mit dem Wagen?
1: Wieso, wo mit dem Wagen?
4: Ja, du kommst doch aus der Tiefgarage.
1: Ach so, ja, nein, natürlich. Ich habe noch meine Brille gesucht und ich dachte, die liegt da drauf.
3: Und du, hast du gewonnen?
4: Was? Pat. Pat. Hast du deine Brille wieder gefunden?
3: Meine Brille, die war in der Handtasche. Wie geht's denn dem Norbert mit seinem Knie?
4: Wieso?
3: Na, der ist doch gerade operiert worden. Du hast doch eben mit dem Schach gespielt.
4: So, ja. Ja, das heilt langsam. Er hängt noch. Ja.
3: Ja, hallo, Mami.
5: Kind! Ihr seid also sicher zurück aus Rom.
6: Wie romantisch. Du und der Bernhard.
1: Du, Mami.
3: Wir wollten dich heute oder morgen besuchen kommen, zum Kaffee. Hm? Wir bringen einen Kuchen mit.
5: Heute geht's gar nicht.
3: Ach so, natürlich.
5: Diese Herrschaften, denen du dein Unternehmen verkauft hast.
3: Die dir immerhin deine Wohnung gelassen haben, Mami, zu einer Minimiete.
5: Die haben sich mich doch nur als billige Arbeitskraft behalten.
3: Mami.
5: Also ohne mich und mein Know-how?
3: Mami.
5: Also wirklich.
3: Mami?
5: Mami!
4: Alles okay?
3: Mütter.
7: Büro Ingo Dörfler, Blume.
6: Also mir geht's gut, uns geht's gut und es ist irre schön.
3: Keine weiteren Anrufe. Wir waren auch mal in Italien mit dem Motorrad.
4: Nein, das war kein Motorrad, das war ein Roller. Und das war 1900...
3: Der war immer kaputt.
4: Da gibt's noch ein Foto von dir. Du mit so einem roten Helm.
3: Ach nein, das waren doch meine Haare. Ich hatte doch diese roten Haare.
4: Ah, ja, stimmt. Damals gab's noch gar keine Helmpflicht.
3: Glückliche Zeiten. Ohne Angst.
4: Vom Teufel spricht.
1: Den Teufel nennen wir schon.
8: Wir haben gerade über euch gesprochen. Wo seid ihr denn?
1: Wir sind in Love. In La was?
9: Hans?
10: Was? Ach, scheiße, jetzt habe ich Seife in den Augen.
1: Ach. Kleines Nest direkt an mir. Warte mal, ich zeig's euch. Hier.
6: Achtung, hier kommt's. Achtung. Ach. Und wo wart ihr jetzt gerade noch?
3: In Rom.
6: Rom. Natürlich.
4: Mama hat mich durch alle Museen geschleift.
3: Dafür hat er mich gemästet, damit ich mich nicht mehr bewegen kann und er mit mir Rommi spielen kann am Hotelpool.
1: Rommi? Ich dachte, Papa spielt Schach.
6: Und der Mogel. Wahrscheinlich nicht mehr beim Spielen. Sophie.
8: Sophie.
6: Ja, genau, Mogeln. Mama, du hast ja auch immer gemogelt.
3: Ich?
1: Ja, beim Mühle spielen.
10: Warte frei, Grüße.
1: Ja, Grüße vom Hans.
6: Habt Spaß.
1: Ihr auch. Küsse, ciao.
6: Wir melden uns.
3: Warst du schon am Briefkasten?
4: Zwei Paar Laufschuhe und finde keines. Wie? Nein. Erwartest du Post?
3: Nein. Hier oben hört man gar nichts von der Stadt.
4: Ich würde ja gerne meine Stereoanlage anschließen, aber diese Feng Shui, diese... Ah, hier sind sie.

0: Ich gehe ein bisschen laufen. Wann sollen wir denn bei Erna sein?
1: Die Mami hat heute keine Zeit.
0: Wann immer die Damen wünschen.
2: Mach langsam. Bist nicht mehr der Jüngste.

0: Gefühlte Außentemperatur 23 Grad.
1: So, also los, Niki. Gestern wären wir beinahe erwischt worden.
2: Zur Staatskanzlei. Sehr wohl, Herr Arnsberg.
1: Lass es doch diesen förmlichen Quatsch.
3: Sehr wohl, Herr Arnsberg. Ja. Und klar.

0: Ist ja abgefahren. Zeig mal. Ist das da hinten Hans?
1: Ach so, ja. Der ist viel im... Der ist eigentlich die ganze Zeit im Wasser.
0: Ja, die mag's ja nicht. Überall Sand und Sonnencreme. Hitze. Mücken. Salz, das auf der Haut juckt vom Schweiß oder dem Meer. Das ist ja auch nicht mehr das Sauberste.
1: Das ist doch totaler Quatsch. Das ist total schön hier. Sag mal, rauchst du wieder?
0: Nein. Wo seid ihr eigentlich?
1: Wir sind jetzt in, Ist ja auch wurscht. Pass auf, Ich habe mir die Zahlen mal ganz genau angeguckt und ich habe nichts über das Bypass-Verhältnis gefunden.
0: Ja, wir haben alles, was an Massenfluss am Kern vorbeizuleiten ist, vorbeigeleitet.
1: Fanlärm.
2: Fanlärm?
1: Schick mir mal alle Zeichnungen, die Positionierungen der Quellen.
2: Das vergesse ich dir nicht so schnell.
1: Das will ich auch hoffen. Ich gehe jetzt mal meinen Mann suchen und dann gehe ich ins Wasser. Ich liebe das Wasser.
0: Prima. Und ich bleib hier am Schreibtisch sitzen. Im Zug der Air Condition.

Mann.

0: Mein lieber Arnsberg, eine halbe Stunde haben's.
1: Es kommt auch dem Freistaat zugute.
0: Jetzt kommt er wieder mit den Arbeitsplätzen. Recht, Hans. Sport sollten wir mal wieder treiben, gell? Aber kommt ja zu nichts.
1: Das war doch der Tannenberger, oder?
0: Unser Umweltminister, ja. Was an dem so sexy sein soll, weiß ich aber auch nicht.
1: Dürfen Sie mich nicht fragen.
0: Ja, da stehen einige Entscheidungen an zwischen unseren Ministerien. Aber was sage ich Ihnen das? Das wissen Sie aus erster Hand, gell?
1: Was?
0: Aha. Ne?
2: Ja, ich weiß, ich habe gesagt konservativ. Aber vielleicht gibt es ja da auch noch einen Mittelweg. Ein bisschen weniger konservativ und ein bisschen mehr links. Nein, also nicht ganz links. Vielleicht könnte man sagen, vielleicht mehr liberal. Nein, das ist ein ganz falsches Wort. Oh, ja. Ja. Das könnte unsere Kanzlerin tragen. Aber ich nicht, verstehen Sie?

0: Was meinst du? Zuerst schwimmen, dann essen oder zuerst essen und dann schwimmen?
1: Ist mir wurscht, ich gehe eh nicht ins Wasser.
2: Ist die nicht heiß?
1: Doch.
2: Also?
1: Was also?
2: Ist die Schwimmen eine gute Idee?
1: Sag mal, warum hast du denn die Kleider nicht in die Kleidersäcke gepackt?
2: Was?
1: Ich hatte dich gebeten, die Kleider in diese kleinen Plastiksäcke zu packen.
2: Was, die mit diesem Ziplock?
1: Ja, genau, in die. Es ist alles voller Sand.
0: Das habe ich vergessen. Scheiß Technik hier.
1: Was machst du jetzt mit dem Fisch? Du hast es nicht vergessen. Du findest es einfach blöd, Kleidung in Kleidersäcken zu transportieren. Deswegen hast du es nicht gemacht, absichtlich.
0: Sophie, ich habe es einfach vergessen, ja?
1: Und außerdem bin ich geruchsempfindlich, das weißt du.
0: Hey, den haben wir gemeinsam im Markt gekauft. Der ist heute Morgen noch im Meer geschwommen.
1: Mir ganz wurscht, wo der heute Morgen war. Er stinkt.
0: Sophie.
1: Lass mich.

0: Clara!
1: Bernhard?
0: Ja, wer denn sonst? Wo steckst du?
1: Hier!
2: Ich habe mit der Mami ausgemacht, dass wir sie am Nachmittag besuchen. Und dann kann ich sozusagen im Vorbeigehen auch gleich das Glashaus. Stimmt was nicht?
0: Ich war gerade in der Staatskanzlei.
2: So?
0: Es ist doch jetzt egal.
2: Nein, das ist nicht egal. Aber ich hab's doch gleich geahnt, diese Anrufe vom Ingo. Er will nur wissen, wie es uns geht. Du triffst dich mit ihm, heimlich, geschäftlich mit ihm und deinen Spätzeln.
0: Also, auf jeden Fall hatte ich einen Termin mit unserem Wirtschaftsminister. Und das stand gerade zusammen, zufällig, mit unserem Umweltminister.
2: Das ist ja nett. Das ist nett. Ich weiß gar nicht, warum du das jetzt, weil wenn du glaubst, dass du davon ablenken kannst, dass du mich anlügst.
0: Da habe ich erfahren, dass es kein Gerücht mehr ist, dass du demnächst dem Herrn Tannenberger zur Seite stehen wirst.
2: Vollkommener Unsinn.
0: Als Staatssekretärin im Umweltministerium.
2: Ja, also gut, man hat mir diese Position angeboten.
0: Das stimmt. Das heißt, du gehst in die Politik?
2: Ich habe darüber nachgedacht.
0: Ja, ja, ausgerechnet du, die du doch angeblich die Politik so verabscheust, ja? Diese Eitelkeiten.
2: Und es gibt solche Politiker und solche.
0: Ja, schon. Und was ist mit unserem Experiment? Das ist ja ein Verrat an unserem Versprechen, ja? An unserem neuen gemeinsamen Leben.
2: Gehst du ran?

0: Ja? Ah, Erna, du, Entschuldigung. Ja, naja, wir sehen uns ja gleich beim Tee. Erna, nein, nein, es geht jetzt wirklich nicht. Nein, es tut mir leid. Bis später, ja?
1: Also gut. Ich hätte dir von Antons, von Herrn Tannenbergers Angebot erzählen sollen. Das war mein Fehler.
2: Ja, das hättest du. Von Antons Angebot.
1: Na, von Herrn Tannenberger, nicht? Also da entschuldige ich mich.
0: Also ist es doch nur ein Gerücht, dass du dieses Angebot annimmst?
1: Diese Frage beantwortet sich doch von selbst, Bernhard. Also ich denke, wir sollten mit der nötigen Ehrlichkeit miteinander umgehen, nicht wahr?
2: Ja, jetzt auf einmal.
1: Und du? Wie steht's mit dir?
0: Ich? Ja, das finde ich auch.

0: Peinlich, peinlich, peinlich.
1: Die Leitung war total überwachsen. Habt ihr gar nicht finden können.
2: Trotzdem, da muss erst eine Frau kommen mit einer Rohrzange und wir Kerzen hinzu.
0: Peinlich, peinlich.
1: Sag mal, haben wir dafür damals alle mit Pflastersteinen geschmissen und gegen das Establishment gekämpft? Ich sage, ihr habt euch immer nur für die sexuelle Revolution interessiert, damit ihr uns leichter ins Bett bekommen könnt.
3: Stimmt. Stimmt.
1: Geht mal zu Mami.
2: Deine Mutter ist nicht da.
4: Sie ist vorhin ausgezogen.
5: Ausgezogen?
2: Sie ist mit dem Koffer zum Bus.
1: Meine Mutter?
3: Ach, deshalb hat sie vorhin angerufen.
1: Sie ist mit dem Koffer zum Bus?
2: Clara, sie kann gerne weiter hier draußen wohnen. Aber sie muss sich endlich aus unseren Geschäften raushalten.
1: Klar. Gibt's Ärger?
2: Sie ist mit unserem radikalen Biokonzept nicht einverstanden und hat Kunstdünger für 983 Euro anliefern lassen. Also bitte.
1: Sie geht nicht an ihr Handy. Warum hat sie nie ihr Handy an?
2: Ja, ohne Handy lebt sich freier, ne?
4: Genau.
2: Du bist ruhig.
1: Ich habe auf jeden Fall große Sorgen.
3: Sie ist doch schon mal einfach abgehauen.
6: Guten Tag, Clara.
7: Last-Minute-Flug nach Griechenland.
3: Damals hat sie auch niemandem Bescheid gesagt.
7: Ja, dann war sie auch noch jünger.
3: Das war vor 2 Jahren, Clara.
6: 5. Stock.
3: Sie ist immer noch heil zurückgekommen. Deine Mutter ist mindestens so zäh wie du.
1: Du, Bernhard.
3: Mhm.
1: Ich.
3: Ja.
1: Danke.
3: Wofür?
1: Dass der Lift jetzt Clara zu mir sagt. Das weißt doch du.
3: Das war nur ein Anruf. Schau, sie ist erwachsen, sie ist deine Mutter. Wie alt muss man deiner Ansicht nach sein, um auf sich selbst aufpassen zu können?
1: Also wenn sie sich bis heute Abend nicht meldet, dann gehen wir zur Polizei, ja?
3: Ja.
1: Oh, das ist sie vielleicht.
3: Ja, ja, ja. Ja. Erna!
8: Bernhard?
1: Mami?
3: Einen Moment bitte. Ja,
1: sie sind, hast du sie?
3: Nein.
1: Nein. Entschuldigen Sie. Ja, ja. Nein, nein.

0: Hunger?
1: Nein.
0: Eine Kleinigkeit.
1: Salat?
2: Entschuldigung, ich bin eingeschlafen.
3: Ja, das habe ich gemerkt.
2: Es tut mir leid.
4: Das macht nichts mit den Kleidersäcken.
3: Was?
2: Oh, das riecht aber lecker.
3: Ach so, jetzt plötzlich?
2: Ach, Hans, ich habe mich doch entschuldigt.
3: Was treibst du mit Ingo?
4: Ja? Probleme mit der A33. Ja, ich meine, entschuldige, was ist das? Und was ist denn so schlimm daran, wenn wir Sachen tun nebenher, die uns
3: Spaß machen? Nebenher, du liegst neben mir im Bett, ja, und redest im Schlaf von einer A33 von Zahlenkombinationen.
4: Ich doch nicht im Schlaf.
3: Ja, warum zählt jetzt gerade? Massekern und was weiß ich, Bypass, ja, Verbrennungsfilm.
4: Bypassverhältnis.
3: Eben, glaubst du, ich kann mir solche Scheißwörter ausdenken?
4: Willst du mir das Träumen verbieten?
2: Du träumst doch auch, jeder Mensch träumt. Du träumst von deiner Familie, die in deinem nächsten Roman vorkommt, von diesen komischen Zotix oder
3: Zolix, Zolix, ja,
2: von den,
3: das ist überhaupt
2: Zotix.
3: Keine Ahnung.
2: Wenn sie es ihm merkt, würde ich, dass ich seit zwei Tagen nichts von denen gehört habe.
3: Einfach planmäßig, reibungslos ablaufen. Weißt du, du hast überhaupt keine Ahnung vom Leben.
4: Aha. Schlag ruhig zu. Verletzen konntest du schon immer.
3: Wer hat das letzte Mal zugeschlagen?
4: Also, das war ein Klaps.
3: Eine Ohrfeige.
2: Ich habe halt Ahnung von Flugzeugen.
3: Ja, von Flugzeugen. Ich dachte immer, Menschen können sich ändern.
2: Ach ja? Und warum fahren wir dann mit derselben Scheißmaschine durch die Gegend wie vor 15 Jahren? Damals ist das Ding auch immer schon kaputt gegangen. Und damals hat es auch nie funktioniert zwischen uns beiden.
3: Auch nicht. Außerdem war das die BMW.
4: Was redest denn du von Veränderung? Du willst dich doch überhaupt nicht verändern.
3: Es war der Triumph.
5: Nando
6: und Kalmora auf Einlauf, ne?
7: Hast du renoviert?
6: 11 Mal, seit wir uns zuletzt gesehen haben.
7: Also Geschmack hattest du noch nie, Kalle.
6: Es gibt Sachen, die lernt man auch in 30 Jahren nicht. Erna.
0: Es wird dir schon nichts passiert sein.
8: Warum sagt sie einem nicht Bescheid? Diese scheiß Altersstuhlheit.
0: Das hat in eurer Familie nichts mit dem Alter zu tun.

0: Ja, guten Morgen.
1: Du hast mich erschreckt. Warum schleichst du dich so an?
0: Ich schleiche nicht, ich gehe barfuß und ich genieße den heimlichen Blick auf die wunderbare Frau an meiner Seite.
1: Schau mal. Aus.
0: Was?
2: So, Shanghao.
1: Das heißt, guten Morgen. Sie hatten heute Vormittag noch einen Termin frei. Und für heute werden Sie bald durch sein.
0: Für heute?
1: Im Feng Shui muss ein Altar errichtet werden, aber wir haben die symbolischen Gegenstände für das Haus und seine Geschichte noch nicht. Und dann am Altar muss den vorherigen Hausbewohnern Dank abgestattet werden.
0: Das ist ein Neubau, Claire.
1: Ah ja, richtig. Also, ich gehe jetzt.
0: Du kannst mich doch nicht mit diesen Feng Shui-Leuten allein lassen.
1: Bernhard, ich gehe jetzt meine Mutter suchen. Sie hat sich bis jetzt nicht gemeldet und ihr Handy ist aus. Ich mache mir wirkliche Sorgen.
0: Ja, das schon, aber...
1: Ich fahre jetzt zu dem Reisebüro, wo sie immer bucht, und dann fahre ich zum Flughafen und dann fahre ich zur Polizei. Seitchen! Das heißt, bis zum nächsten Mal. Ich melde mich, wenn irgendwas Neues ist, ja?

0: Was ist das?
1: Die Rechnung bis zum nächsten Mal. Wir finden allein raus.
2: Drei Rühreier mit Speck. Mit Kaffee, die Dame.
3: Oh.

0: Chef persönlich serviert.
1: Oh, sehr schön, Kalle Berger. Bist ein klasse Kerl.
0: Der die letzten 30 Jahre immer hier war. Warum hast du dich nie gemeldet?
1: Ich weiß es nicht. Ich habe wirklich keine Ahnung. Ist das schlimm?
0: Nein. Du bist ja gekommen.
1: Was siehst du mich so an?
0: Warum hat das damals nicht geklappt mit uns?
1: Weil ich mich in Claras Vater verliebt habe, ganz einfach.
0: Ja, der war was Besseres.
1: Ja, wie man so sagte. Anders war er, Kalle. Anders.
0: Iss, sonst wird's kalt.

0: tut mir leid. Ich kann Ihnen keinen Zutritt gewähren. Leider wurde der Name Etra nicht programmiert.
1: Erna, nicht Etra. Erna! So etwas. Leider.
2: Kann ich helfen?
3: Ah, Nickel. Sie schickt der Himmel.
0: Guten Morgen, Herr Arnsberg.
4: Ja, Erna!
3: Bernhard, ja, ist etwas passiert?
0: Einen angenehmen Tag, Herr Arnsberg.
3: Zu dir ist es scheißfreundlich. Mich behandelt es wie einen Verbrecher.
4: Erna, warum antwortest du nicht? Wir haben uns solche Sorgen gemacht.
3: Ja, wo ist sie denn?
4: Ja, auf der Suche nach dir.
3: Ja, aber wo denn?
4: Ja, ach, die Mailbox. Das scheint in der Familie zu liegen.
3: Was?
4: Ja, weil dein Handy ist auch immer ausgeschaltet.
3: Also. Sag ihr, dass alles in Ordnung ist. Ich melde mich dieser Tage.
4: Erna, sollte ich nicht irgendwo...

0: 270 PS.
1: Fiberglaskarosserie. Oh. 350 Kubik.
0: Oh, wir müssen loskommen.
2: Hallo? Hallo, bleiben Sie doch bitte stehen. Hallo? Frau,
3: Arensberg. Namen können Sie sich auch keine merken? Aber wenn ein einfacher Bürger zu Ihnen kommt, weil er in Sorge ist...
2: Wir haben unsere Vorschriften. Wir können nicht einfach eine vermissten
3: Sie aufnehmen. Werden sich noch umschauen, mein Lieber, das verspreche ich.
2: Und was diesen Strafzettel betrifft, ja? Der Bürger muss...
3: Ach, der Bürger. Wissen Sie was? Bald bin ich ein wenig mehr als ein einfacher Bürger. Und dann, mein Herr Kollege, dann... Mein Handy. Danke, das tut mir jetzt leid.
2: Ja, mir auch. Schönen Tag noch.

0: Ja?
1: Du brauchst dir keine Sorgen mehr zu machen, wegen deiner Mutter. Und stell dir vor, sie hat einen Kavalier.
0: Was heißt sie?
2: Ja, es ist ein stattlicher Herr.
1: So Ende 70 fährt eine Corvette Cabriolet. Ein Gentleman.
2: Hält dir die Tür auf. Hättest du denn gedacht, dass deine Mutter in ihrem Alter noch?
1: Naja, auf jeden Fall musst du dir keine Sorgen machen. Du, ich muss jetzt aufhören, ich muss weiter, ja? Bis später. Bussi.

0: ne?
1: Ja. Hm? Öl, Benzin und Schweiß. Frauenträume.
0: Ich träume von einem neuen Kleinwagen. Ja.

0: Quellen an der Triebwerksgondel.
1: Der Sensor Array speist falsche Ergebnisse in den Controller ein.
2: Das ist es.
1: Tja. Inge Dörfler, Chef der Ansberg Flugzeugwerke, das ist es.
2: Das macht wirklich Spaß, weißt du?
1: Ja, ich weiß.
3: Aber?
1: Du schaffst es schon.
3: Verkaufen kann ich.
4: Das kann ich wirklich.
2: Das konnte ich schon immer.
3: Aber du fehlst. Nicht mir, der Firma.
1: Sehr charmant.
3: Du bist einfach ein Weltklasse-Ingenieur, Sophie.
1: Rin, danke.
4: Was?
1: Schon gut. Lass mich wissen, ja?
2: Ja, klar.
1: Ciao.

0: Wie siehst du denn aus?
1: Ich muss abnehmen.
0: Ach, und sich im Jogginganzug von Nickel rumchauffieren lassen, bringt da was?
1: Das ist doch nur eine Tarnung.
0: Stimmt. Unauffälliger geht's nicht. Also, wir checken jetzt, ob das Array die richtigen Messergebnisse an den Controller
1: weitergibt. Ja, das ist eine brillante Idee. Von Annemarie?
0: Nein, von Sophie.
1: Du gibst es also zu.
0: Was? Bernhard, sie ist erwachsen. Und wenn sie sich dazu entscheidet,
1: Ingo,
0: zu helfen...
1: Ich vertraue dir.
0: Ich weiß.
1: Und deshalb habe ich dir die Firma anvertraut.
0: Ich weiß. Und die Sache mit der A33 tut mir auch wirklich unendlich leid, aber...
1: Weißt du eigentlich, wie glücklich Sophie ist? Mit Hans, mit ihrem Ehemann, mit ihrer großen Liebe, den sie liebt seit der Schulzeit? Weißt du das eigentlich?
0: Ja, Bernhard.
1: Ingo, du bist wie ein Sohn für mich. Also wie mein Eigenfleisch und Blut. Also Sophie ist so etwas wie eine Schwester für dich.

0: Claire! Schatz! Wenn ich so weitermache, kann ich beim nächsten Marathon mitmachen.
1: Ich schlafe heute bei Mami. Gute Nacht.
2: André!
3: Ich dachte, die Damen haben vielleicht Durst.
2: Ach, das ist aber sehr freundlich von Ihnen.
3: Ich habe mir erlaubt, die zu dekantieren.
4: Das ist wirklich ganz lieb von Ihnen, Herr
3: Kalle.
2: Herr Kalle.
3: Sehr zum Wohle.
2: Vielen Dank.

0: Warum habt ihr euch denn nie wiedergesehen? Ich meine, 30 Jahre.
1: Ja, ich weiß. Aber manchmal ist das Leben.
0: Ja, manchmal ist das Leben. So.
1: Ist irgendetwas nicht in Ordnung?
0: Doch, doch. Er lügt mich an und er lügt sich wahrscheinlich selber an. Und ich lüge ihn an und ich lüge mich mit Sicherheit selber. Und er hat ein Verhältnis.
1: Das habe ich schon immer an dir geliebt. Deine Fantasie und deinen Sinn für Humor. Willst du nicht drangehen?
0: Nein.

0: Also, nur Mutscheibe.
1: Ja, machen Sie schon.
2: Countdown läuft. 10, 9, 8, 7, 6, 5, 4, 3, 2, 1.
1: Fahren Sie sie runter. Das können wir unterschreiben. Ich rufe unsere Anwälte an.
0: Schnurrt wie ein Kätzchen. Mit Sicherheit das leiseste Triebwerk, das es derzeit gibt. Gar nicht schlecht, junger Mann.
1: Ja, war aber nicht mein Verdienst.

0: Es hört bald auf.
1: Ah, wenigstens dich kalt.
0: Sie sind ein Engel, danke.
2: Danke.
3: Hallo.
2: Hallo.
3: Das Bad ist da hinten. Die Tür kannst du dann zumachen.
2: Danke.

0: Lea!
1: Hallo Hans. Die Sophie hat ihr Telefon ausgeschaltet.
0: Das muss ein Irrtum sein.
1: Oh, oh, oh. Wo steckt ihr gerade?
0: Trailerpark. Es schifft wie Sau.
1: Alles okay? Hans?
0: Wie man's nimmt.
1: Das ist keine Antwort, die man einer Schwiegermutter gibt.
0: Du hast recht. Entschuldige.
1: Also?
0: Wir sind wohl, wer wir sind, oder?
1: Das kannst du laut sagen.
0: Was?
1: Nichts.
0: Bei dir? Alles okay.
1: Ich habe zuerst gefragt.
0: Schwiegersöhne lieben solche Antworten. Glaubst du, man kann sich ändern? Claire? Bist du noch da?
1: Ja, natürlich bin ich da.
0: Ich liebe deine Tochter, weißt du?
1: Ja, ich weiß.
0: Aber ich weiß nicht, irgendwie. Ich glaube einfach, wir müssen bleiben, wer wir sind. Man kann sich nicht verbiegen. Ich bin ein Schreiberling und deine Tochter eine Flugzeugbauerin. Irgendwie. Verstehst du mich, Claire?
1: Ich verstehe dich genau. Du hast gar keine Ahnung, wie genau ich dich verstehe.
0: Oh, oh. Habt ihr Probleme, Bernhard und du?
1: Das wird sich zeigen. Lieber Hans, du hast mir geholfen.
2: Grüß mir meine Tochter.
1: Und pass gut auf sie auf. Und grüß mir das Meer.
0: Ciao.

0: Und?
1: Direkt im Anschluss, Notartermin mit Aerotrade und dann noch zum Dinner im Franziskaner.
2: Du machst das schon.
1: Gewappnet?
3: Egal, was da für Fragen kommen, hier sind die Antworten drin, meine Herren. Die Gelder des Freistaats sind unser.
2: Du machst es schon ganz gut so. Ohne mich, mein Junge.
1: Ohne dich? Du bist doch allgegenwärtig.
4: Ich liebe dich, Hans.
5: Ich dich auch, Sophie.
4: Ich liebe dich, seit ich damals vor der Uni in dich reingelaufen bin.
5: Ich hatte 2 Wochen lang blaue Flecken.
4: Meine Güte, ja, ich musste da rein, das war dringend.
5: Ja.
4: Was, ja?
5: Ja. Du hattest einen Prüfungstermin, irgendwas mit Dreh...
4: Nicht irgendwas. Vergleich Drehflügler mit Schwing- und Flächenflugzeugen.
5: Sag ich doch, irgendwas.
4: Genau das ist unser Problem.
5: Es wird es auch immer bleiben.
4: Du bist ein Träumer.
5: Für dich sind nur Fakten.
4: Ich liebe dich trotzdem.
5: Ich dich auch. Wahrscheinlich, weil du die bist, die du bist. Nur ich.
4: Nur, du machst mich mit fast allem wahnsinnig. Du machst mich, du nervst mich.
5: Ja, mir geht's genauso.
4: Warum putzt du zum Beispiel die Zähne immer so komisch?
5: Ja, du, ich meine, elektrische Zahnbürste hier. Und diese Zip-Lock-Zock. Diese Kleidersäcke. Kein Mensch nimmt auf einer Campingtour Plastikkleidersäcke. Das ist absurd.
4: Wir haben es versucht.
5: Ja.
4: Und jetzt?
5: Wie von einem?
4: Das meine ich nicht.
5: Wir lieben uns weiter. Was sonst?
4: Getrennt. Jeder für sich.
5: Zusammen geht's nicht.

0: denn hier los?
1: Ach, immer irgendetwas anderes.
0: Nickel, Sie brauchen nicht warten, ich nehme ein Taxi.
2: Das macht mir nichts aus, auf Sie zu warten, Herr Arnsberg. Wirklich nicht.
0: Danke sehr, dann warten Sie. Danke.
2: Wie früher?
0: Ja.
2: Und nochmals herzlichen Glückwunsch zu den Subventionen.
0: Danke sehr. Dass deine Versicherung das Zimmer bezahlt in so einem Hotel?
3: Da kannst du Gift drauf nehmen. Das Wasser stand 15 cm hoch in meiner Wohnung. Ich bringe das alles nur aufs Zimmer.
0: Gut, gut. Aber nur ein Drink zur Feier des Tages. Dann muss ich heim. Clara, Claire wartet wahrscheinlich schon zu Hause.

0: Ach, Clara.
1: Clara, mein Gott, sehen Sie wieder toll.
0: Nicht bewegen.
2: Der Reißverschluss. Ich habe gleich gesagt, das Kleid ist zu eng.
1: Oh je, Edna.
2: Frau, Sie, das tun.
1: Bleiben Sie, bleiben Sie.
2: Aber
1: kommen Sie. So, kommen Sie. Kommen Sie, gehen wir nach oben.
3: Ausgerechnet wegen eines
1: Baums. Von vierten, ja.
4: Das tut mir wirklich sehr leid.
1: Wir müssen im vierten und er bringt uns Sicherheitsnadeln. So kleine, schwarze und viele.
4: Sehr wohl, Herr Staatsminister.
1: Vielleicht dann noch so ein Nähzeug, ja?
4: Sehr wohl, Herr Staatsminister.
1: So, was ist denn jetzt mit dem Klump? Wann kommt denn der mal? Ach, Entschuldigung.
3: Danke.
4: Sehr wohl, Herr Staatsminister.
3: Kann man Sie nicht einfach mit Ihrem Namen ansprechen?
1: Ja, was das betrifft, ist Bayern vielleicht doch ein bisschen österreichisch.
4: Danke.
5: Danke, das war so schön. Ich kann es nicht
1: ganz. So, Irma.
6: Entschuldigung.

0: Also, wohin, schöne Frau?
1: Palermo!
0: Da muss ich umdrehen.
1: St. Petersburg?
0: Also dann?
1: Nein, warte. Ohne umdrehen. Stockholm. Da war ich noch nicht.
0: Schweden? Geht gar nicht.
1: Ach.
0: Meine dritte Frau war Schweden.

0: Geht's? Ist mir so peinlich. Was ist das? Was kommt da?
1: Eine kleine Aufmerksamkeit des Hauses.
0: Oh.
1: Wir bitten noch mal vielmals um Verzeihung.
0: Aber bitte.
1: Möchten Sie, dass wir sie öffnen?
2: Nein, lassen Sie mir, machen Sie schon alleine.
1: Wie Sie wünschen. Alles in Ordnung?
3: Ja, sicher.
0: Warum rufst du deine Frau nicht an und fragst sie, ob sie mit uns anstoßen möchte?
3: Ich
0: bitte?
3: Entschuldige bitte.
4: Verzeihung, sind Sie das mit dem Nähzeug?

0: Champagner, Gläser, Eiskübel aufs Dach, Eddie.
1: Wir sind nicht das Ritz, Chef. Wir haben keine Eiskübel.
2: Danke, danke, danke. Jedenfalls ist das Amt des Staatssekretärs im Bayerischen Umweltministerium vakant, nachdem unser geschätzter Kollege Reidelhuber aus dem Amt scheiden musste. Und so freue ich mich, Ihnen jetzt die Person vorstellen zu dürfen, die ab morgen das Amt des Staatssekretärs im Bayerischen Umweltministerium bekleiden wird. Meine Damen und Herren, meine lieben Parteifreunde, liebe Kollegen, Frau Clara Arensberg.
3: Sehr geehrter Herr Ministerpräsident, sehr geehrte Damen und Herren, ich habe diese schöne... Angebot. Angenommen, weil...

Ich bin gleich wieder da. Ich hole nur ein paar Sachen. Ach, Nickel, geben Sie mir doch die Flasche.

0: Was ist denn jetzt?
1: Fehlfunktion.
0: Nach oben.
1: Bitte Update durchführen.
0: Auf.
1: Fehlfunktion.
2: Pens aus.
1: Bitte Update durchführen.
2: Wofür ist denn der Knopf?
0: Das weiß ich doch nicht.
2: Aber das hast du dir doch von diesen Designern erklären lassen.
0: Weil du dir damals keine Zeit genommen hast. Du hast getrunken.
2: Ein Schluck. 18 Jahre.
1: Fehlfunktion. Wenn möglich, bitte aussteigen.
2: Hier drin ist kein Empfang.
1: Die Einrichtung Notalarm ist leider noch nicht in Betrieb genommen.
0: Hallo? Hört uns jemand? Was gibt's denn da zu lachen?
2: Wir sind die einzigen Mieter hier in diesem Wunderhaus. Nur die Tiefgarage ist vermietet. Schon vergessen? Klar. Altersvergesslichkeit.
1: Wenn möglich, bitte aussteigen.
2: Na, endlich. Was machst du da?
0: Ein Wink des Schicksals folgen. Ich denke, wir haben genügend Gesprächsbedarf, bis uns die Feuerwehr hier rausholt.
2: Die Feuerwehr?
0: Oder wer sonst uns rettet.
2: Hattest du etwas mit diesem Anton Tannenberger?
0: Du glaubst, dass er mir diese Position nur deshalb angeboten hat, ja?
2: Quatsch. Wieso stehst du dann halbnackt mit diesem Tannenberger, der dich auf die Schulter küsst, in einer Suite?
0: Wo du den Tag zuvor mit einer jungen, hübschen, langhaarigen Frau herauskommst.
2: Nee, das ist die neue Flugingenieurin von Ingo.
0: Und? Hattest du was mit der?
2: Ja, also... Ja, in gewissen Sinne...
0: In einem gewissen Sinne kann man nicht mit...
2: In einem gewissen Sinne habe ich dich mit ihr betrogen. Ja. Ja, weil ich nie wirklich aufgehört habe zu arbeiten. Das war mein Betrug. Deshalb habe ich gelogen. Die ganze Zeit.
0: Eigentlich sollte ich dich jetzt dafür...
2: Ah, ja. Und das geht jetzt nicht, weil du auch gelogen hast.
0: Und es tut mir gar nicht leid. Du glaubst, ich fange mir was an mit einem...
2: Ja, Politiker? Du bist ja jetzt selbst eine.

0: Der gewünschte Gesprächspartner ist vorübergehend nicht zu erreichen. The person you called is temporary.
1: Weißt du noch, was wir uns versprochen haben? Jeden seinen Fehler machen zu lassen, so wie er es will.
2: Dich sein zu lassen, wie du eben bist.
1: Ja, irgendwie haben wir es ja auch geschafft.
2: Ja. Dann haben wir diesmal uns selber nicht sein lassen, wie wir eben sind.
1: Naja, verbogen haben wir uns.
2: Diesen verdammten Stillstand.
1: Alle beide.

0: Und was, wenn keiner kommt?
1: Im Moment weiß ich sowieso nicht, ob ich hier überhaupt jemals wieder raus will.
0: Wir schaffen das schon, Bernhard. Irgendwie. Oder wir verhungern hier. Zusammen.
1: Niki wird uns finden.

0: Ja, was habe ich sagen wollen?
1: Mit dem Brot, das ist wirklich
0: mit dem Brot, Brot. Das genau.
1: Ja, ja. Na, danke für die
2: Geh schon.

0: Ein Handwerk hat es abgegeben.
1: Ich denke, so vielleicht.
2: Die Verträge.
3: Von Ingo.
2: Machst du die Flasche auf, bitte?
3: Warte, warte.

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0: Montag bis Freitag, kurz vor 18 Uhr hier im Ersten. Wir freuen uns sehr auf unsere heutigen Gäste. Es verspricht eine sehr lustige Sendung zu werden. Piet Klocke ist bei uns, meine Damen und Herren. Noch mal kurz bei uns reingeschneit, bevor es auf Tour geht.
1: Ja.
0: Ja. Wo bist du überall?
1: Berlin, Leipzig,

0: und 2 weitere Städte.
1: Und das in 3 Tagen? 4. Jeden Wie Tag schaffst an. Du das?
0: Das frage ich mich auch manchmal. Aber ich fahre einfach hin und dann wieder her.
1: Ja, zwischen den Städten.
0: Zwischen den Städten, ja.
1: Ja. Gibt es auch was Musikalisches auf der Tour?
0: Ja.
1: Ja?
0: Es ist eine Art Lesung mit Musik. Am Hofe König Crimsons heißt es. Vielleicht kennt der eine oder andere noch die Band King Crimson.
1: Ja.
0: Also kurz nach Aerosmith. Für den Musikliebhaber.
2: Also für Elton.
0: Sowas in der Richtung. Also, ja. Es ist, glaube ich, eine ganz gute Mischung. Und da bin ich mal gespannt, wie es in Berlin ankommt. Manchmal sind die Berliner ja nicht da.
1: Aber wenn die nicht da sind, fährst du einfach direkt weiter
0: dann,
1: in die nächste
0: Stadt. Dann fahre ich denen hinterher. Ja, ja, klar.
1: Genau. Also, viel Spaß euch beiden. Pete Glock und Bernhard. Und unser, mein persönlicher, lieber Freund Markus Maria Profitti. Markus! Mensch, Markus, immer schön, dich zu sehen.
3: Mensch, ja, da kommt das her.
1: Ja, ja, da kommt das her, oder?
3: Ja.
1: Hat das gab es das vorher schon? War das so ein geflügeltes Wort? Oder war das ja so griffig? Ist Mensch, Markus, Junge.
3: Ja, habe ich besonders oft gehört von meinen Eltern.
1: Ja. Ach, die haben das immer gesagt? Im Positiven oder im Negativen?
3: So als auch.
1: Ja? Was warst du für ein Kind?
3: Ein dickes.
4: Das ist eine Frage.
3: Ich habe noch 5 ältere Geschwister. Ich bin also der Letzte aus Sachsen. Mhm. Letzte von 6.
1: Da komme ich manchmal auch durcheinander.
3: Ja, ja.
1: Ja. Aber warst du eher pflegeleicht? Oder?
3: Ja, doch. Ich bin auch eher von meinen Geschwistern erzogen worden, wie gesagt, weil ich habe 5 ältere Geschwister. Mein ältester Bruder geht an die 80. Und,
1: so schnell geht das.
3: So schnell geht das. Da kommen wir ja auch bald hin. Ja.
1: Schule, wie war es da?
3: Kurz.
1: Ah, okay, gut.
3: Nein, ich bin mit 14 von der Schule gegangen.
1: Ja, weil du wolltest oder weil du musstest?
3: Ich musste. Okay. Gegangen worden.
1: Ja, das sind sehr gute Voraussetzungen für die Sendung heute Abend.
3: Besser geht's gar nicht.
1: Ja, ja. Ah, guck mal, mit Elton, habe ich ein sehr gutes Gefühl. Also, viel Spaß und Erfolg auf euch. Markus Maria Profitti mit Elton. Und ich habe was sehr Interessantes, was sehr Spannendes für Sie. Wenn Sie es noch nicht wussten, wussten Sie eigentlich, dass es in Bologna ein 5-Sterne-Hotel für Pflanzen gibt? Also wenn man unterwegs ist, Urlaub oder so, kann man da seine Pflanzen hinbringen. Und dann werden die da gepflegt. Super Geschäftsidee, finde ich.
4: Super Idee.
1: Ja, total. So, jetzt gucken wir mal auf die Publikumsverteilung. Hinter Pete Glocke und Bernhard sitzen 63 Zuschauerinnen und Zuschauer. Hinter Markus Maria Profitti und Elton 61. Das heißt, Team Bernhard darf gleich die erste Kategorie auswählen. Hier sind die heutigen 12 Kategorien. Hier ist die Wand. 12 Kategorien heute sind Sport, Lebensmittel, Mode, Fragezeichen, Trick 17, Erfindung, Filme im Grünen, damals tierisch, New York und Augenblick mal. Jede richtige Antwort 500 Euro, beide Teams an einem Publikumsjoker. Ihr könnt loslegen, dürft die erste Kategorie auswählen. Ihr habt die freie Auswahl.
4: Aber diesmal ist die Wand ein bisschen so mit Sport und Film und Mode nicht so meint. Was möchtest du denn haben?
0: Mich würde mal interessieren, Augenblick mal.
4: Ja, sollen wir mal reingucken?
0: Ganz mutig.
4: Notfalls machen wir wieder zu.
0: Ja.
4: Wir öffnen das Türchen unten rechts.
1: Hatten wir so auch noch nicht, glaube ich. Ne?
4: Sein, so in die Richtung.
1: Die erste Frage der heutigen Sendung. Ein österreichisches Start-up hat 2023 ein optisches Gerät entwickelt, mit dem es erstmals möglich ist, A, einzusetzende Linsen vor einer Augen-OP zu testen, B, Glaskörpertrübungen im Auge durch Magnetfelder zu beseitigen oder C, innerhalb kurzer Zeit eine Gesichtsfelderweiterung zu trainieren.
0: Boah, Wahnsinn.
4: Also es ist alles toll.
0: Ja, spitzenmäßig.
4: Also innerhalb kurzer Zeit eine Gesichtsfelderweiterung zu trainieren. Das

0: heißt, mein Gesichtsfeld ist ja jetzt das hier.
1: Genau.
0: Und die Idee ist, ich möchte das hier haben.
1: Mhm.
0: Was man trainiert, zum Beispiel Schiedsrichter trainieren so ihre Sichtfelderweiterung, indem sie sich auf ein Sofa setzen, haben sie dort und dort einen Tennisball, es sind im Moment einige übrig, und dann schauen sie immer hin und her und das erweitert wohl ihr Sichtfeld. Also das kann man trainieren.
1: Ja, ja. Die Trübungen durch Magnetfelder, was sind das für Magnete?
0: Naja, also ich meine, B ist ganz klar eine medizinische Sache, die würde wirklich helfen.
1: Aha.
0: Also wenn du eine Trübung im Glaskörper hast,
1: dann geht das.
0: Und du bist in der Lage, das zu beseitigen oder ja, dem zu helfen, bevor es
1: fantastisch,
0: bevor du gar nichts mehr ja, siehst oder so.
1: Ja, auf jeden Fall.
0: Und also B allein, weil B will ich schon haben. Das wäre ein ja, nicht invasiver Eingriff.
1: Hast du recht.
0: So, A, einzusetzende Linsen vor einer Augen-OP zu testen.
1: Das kann ich mir gar nicht
0: vorstellen. Was ich schon mal beruhigend und beunruhigend finde, zu wissen, dass die scheinbar vorher nicht getestet wurden.
1: Nee.
0: Dass das eine total neue Idee ist.
1: Weil ja wahrscheinlich auch jeder eigene Linsen auf ihn und so weiter. Das ist schwierig.
0: Die Frage ist, was ist denn ein optisches Gerät? Heißt das einfach nur optisches Gerät im Sinne von, es hat etwas mit der Optik zu tun, also mit der Augenmedizin? Oder ist ein optisches Gerät ein Gerät, in dem optische Effekte passieren? Also Licht wird aufgefangen, wird gemessen und gestreut. Weil dann
1: ja,
0: passt eigentlich nur A.
1: Ja.
0: Das ist das einzige optische Gerät.
1: Dann lass uns doch Linsen nehmen, dann, die sollen sowieso gesund sein. Dann hätten wir A.
0: Wir
1: das ist
0: A.
1: Ein bisschen was aus dem Biomarkt. Mhm. Genau. Dann nehmen wir A.
2: Ja, sehr gerne. Ja?
3: Zur Korrektur der Alterssichtigkeit oder dem grauen Star wird die natürliche Augenlinse durch eine Kunstlinse, die sogenannte Intraokularlinse, ersetzt. Anders als etwa bei Brillen konnte das Sehen mit Intraokularlinsen bislang nicht im Vorfeld vom späteren Träger getestet werden. Ein österreichisches Start-up hat nach langjähriger Entwicklung 2023 ein optisches Gerät vorgestellt, in das die echte Kunstlinse eingesetzt wird und das dem Patienten den gleichen Seheindruck vermittelt, der ihn nach der Operation erwartet. Damit kann der individuell bestmögliche Linsentyp vor der OP auf den Patienten abgestimmt werden.
2: Erste Frage, erste richtige Antwort. 500 Euro.
4: Eine Glück gehabt, dass jemand mäßig.
5: Was wollen wir nehmen?
2: Was interessiert euch denn?
6: Hier stehe ich, kann ich mich noch beim letzten Mal daran erinnern, wie dieser Frosch, der nicht gerade ausspringen konnte.
5: Willst du es nochmal probieren?
6: Ja, genau.
5: Tierisch, okay.
0: Vielleicht kommt die Frage noch.
2: Ist aber eine andere Frage, Markus.
6: Oh, ja. Ne, dann nehme ich was anderes, dann nehme ich was anderes. Dann nehme ich was anderes.
2: Aber ist auch toll, ist auch toll.
6: Ja?
2: Okay. Guck mal hier. Wenn zwei Weißkopfseeadler in großer Höhe ihre Krallen verhaken und in Kreisbewegungen zu Boden stürzen, A, signalisieren sie ihren Eltern, dass sie ausgewachsen sind. B, testen sie, ob sie den Partner fürs Leben gefunden haben. Oder C, bringt ein älteres einem jüngeren Tier Flugtechniken bei.
0: Oh, wie geil ist das denn?
6: Ich habe das ja schon mal gesehen. Ich bin ein großer Discovery Channel-Seher und wie die so wirklich sich zusammenkrallen und dann zu Boden. Und ich meine B. Yes.
2: Du guckst dir Tierdokus?
6: Ja, sehr gerne. Sehr gerne.
5: Ja.
6: Weil signalisieren sie ihren Eltern, dass sie ausgewachsen sind, ist Quatsch. Die sind ja froh, wenn die fliegen können und nicht direkt auf die Fresse fallen.
5: Ja, gut. A nicht. B finde ich auch gut, nach dem Motto, können wir uns auf uns verlassen.
6: Genau. Ja, klar.
5: Wir gehen Kralle für Kralle ins
6: Leben. In den Tod.
5: So, nochmal, nur kurz zu C. Bringt ein älteres einem jüngeren Tier Flugtechniken bei? So, kleiner Bruder, komm heute Flugstunde.
6: Ich will aber
5: krall dich fest. Ja, aber nee.
6: Ich will nicht.
5: Nee, komm's aber mit.
6: Nee, nee, nee, nee, nee, nee.
5: Aber okay.
6: Nein, ich bin
5: nee, du bist bei B, du hast es gesehen.
6: Ich meine ja.
5: Ja, dann nehmen wir mal B.
2: Okay. Ist ja immer gut, wenn man was gesehen hat.
6: Aber muss ja nicht mal stimmen, oder?
2: Nee, aber macht's ja leichter.
3: Während der sogenannten Todesspirale verhaken zwei Weißkopfseeadler in großer Höhe ihre Krallen und stürzen sich so in kreisenden Bewegungen in Richtung Boden. Die Tiere verwenden diese Technik unter anderem, um ihr Territorium zu verteidigen und Feinde einzuschüchtern. Außerdem stellen die monogamen Vögel durch dieses Balzritual die Fitness ihres potenziellen Partners fest und testen, ob er

0: oder sie sich als Partner fürs Leben eignet. Kurz vor Erreichen des Bodens lösen sich die Vögel dann wieder von den anderen.
1: Spektakuläre Aufnahmen. Yes. Auch hier die erste richtige Antwort, die ersten 500 Euro für ja, Markus Breger, profitlich und nett. Weiter geht's.
2: Jetzt sagst du mal. Trick 17. Solange wir noch ein Publikum haben.
3: Ja.
1: Was hilft in der Kombination mit Zitronensaft effektiv beim Reinigen von mit Fett oder Nikotin verschmutzten Fenstern? A. Aufgebrühter Schwarztee, B. kaltes Weißbier oder C. fettarme Milch?
2: Also,
3: aufgebrühter Schwarztee.
2: Also ich weiß, dass ich manchmal mit dem Schwarzteebeutel,
3: ja,
2: der seinen Dienst bereits verrichtet hat, in der Spüle Reinigungstätigkeiten durchführe.
3: Ist das so?
2: Ja, weil da habe ich dann sowohl den Tee drin, der Tee selber hat durch seine Gerbstoffe, ein schönes Wort, ich weiß nicht, ob die drin sind, aber es wirkt
3: ja,
2: also
3: ja,
2: unfassbar klug, Gerbstoffe im Tee,
3: genau,
2: wirkt der lösend. Weil kaltes Weißbier habe ich noch nie in irgendeiner Reinigungssituation mitgehabt.
3: Es gibt weißes Kaltbier. Das ist aber, das hat aber mit der Frage nun absolut überhaupt nichts zu tun. Moment, lass uns schnell, wir können ja irgendwie auch nicht. Bitte. Das war gut mit dem Säubern.
2: Das war gut mit dem Säubern.
3: Ja, ja, das war toll. Also ich werde das nächste Mal.
2: Warte doch erst ob es richtig ist. Vielleicht solltest du besser kaltes Weißbier
3: nehmen. Ich mach das auf jeden Fall, egal ob das jetzt hier richtig ist.
2: Wir nehmen A.
3: Wir nehmen A.
1: Okay.
3: Das war ja eigentlich klar.
0: Um aus natürlichen Zutaten einen wirkungsvollen Fett- und Nikotinlöser herzustellen, wird zunächst eine Tasse schwarzer Tee aus zwei Beuteln aufgebrüht und 10 Minuten ziehen gelassen. Nun den Saft einer halben Zitrone durch ein kleines Sieb filtern. Anschließend Tee und Zitronensaft in etwa 5 Liter lauwarmes Wasser geben. Die Gerbstoffe des Tees und die Säure der Zitrone lösen den hartnäckigen Schmutz zuverlässig.
1: Ja, schau mal da, die Gerbstoffe. Es sind 1000 Euro.
2: Das stimmt auch noch. Für dich wirklich Gerbstoffe.
4: Mega.
2: Krass.
5: Sport. Dann nehmen wir Sport.
1: Ja?
2: Ja.
1: Ah, Pete,
3: ja, bitte.
1: Das wird dich ärgern. Warum fassen sich Handballprofis während eines Spiels häufig an den Schuh? Bitte?
2: Das Harz dran.
1: Ja, was soll man nehmen? A, B oder C?
2: B.
1: B?
4: Da, wo Harz dran drauf ist.
1: A, sie haben dort einen kleinen Harzvorrat angebracht. B, sie entladen so durch die Reibung entstandene Elektrostatik. Oder C, sie drehen an einem Rädchen, um die Schnürung zu straffen. Ja. Schade, schade, Elton hat B gesagt. Ah. Blöd.
4: Nein, das gilt nicht. Das gilt nicht.
1: Hast du mal Handball gespielt? Weil Pete hat nämlich mal früher Handball gespielt.
4: Ja?
1: Ja.
5: Der hat Handball gespielt?
1: Ja, eine cool, sehr groß.
5: Basketball.
1: Ja, Basketball? Nein, Handball.
5: Ah. Das ist dann A.
1: Ja?
4: Ich würde auch.
1: Ja.
4: Bin dafür.
1: Ja.
4: Mein Schwager hat Handball gespielt.
1: Ja.
4: Ja. Schöne Grüße. Ja.
1: Meine Familie kommt aus dem Harz.
0: Viele Handballprofis fassen sich während eines Spiels häufig an den eigenen Schuh, um sich einen kleinen Vorteil zu verschaffen. An der Seite des Schuhs präparieren sie nämlich oft ein kleines Harzdepot, meist aus Kunstharz, das laut internationalen Handballregeln auch offiziell zugelassen ist. Die Spielerinnen und Spieler nutzen es, um das Harz an ihren Händen zu verteilen und so den Ball sicherer halten, fangen und werfen zu können.
1: Wahnsinn! 1000 Euro bei beiden Teams. Die Fragen werden hier nur so runtergespielt.
2: Du bist wieder dran.
1: Hoffentlich kommen wir überhaupt aus mit den 12 Kategorien.
3: Da ich ja im Biomarkt arbeite, nehmen wir Lebensmittel.
2: Mhm. Ja. Was?
3: Bitte?
2: Biomarkt?
3: Nein, das ist gelogen.
1: Transglutaminasen.
3: Bitte?
1: Transglutaminasen sind Enzyme, die in der Lebensmittelindustrie verwendet werden, um als A.

0: Farbverteiler, die Farbe in Limonaden gleichmäßig zu verteilen. B. Fleischkleber, die Festigkeit von Wurst und Fleisch zu verbessern. Oder C. Käseschmelzer, den Schmelzpunkt von Käse zu senken.
1: Was ist dein erstes Gefühl?
2: Das erste Gefühl
1: außer ist, Flucht.
2: Das, nein, ich, das erste Gefühl ist, dass der Fleischkleber ein Vogel ist.
1: Ja. Der Fleischkleber! Der gemeine Fleischkleber!
3: Ein possierliches Tierchen, wie es dort nistet, oben im Baume.
2: Der Fleischkleber. So, jetzt mal ernsthaft. Wer ist zum Beispiel dieser Käseschmelzer? Ist das irgendein Beruf?
1: Also,
2: so, jetzt mal ganz ernst.
1: Also, ja, jetzt mal ernst, aber wirklich.
2: Also, Farbverteiler.
1: Das heißt,
2: boah, ist das irre.
1: Damit in Limonade die Farbe gleich verteilt ist. Ich ja. weiß, dass in Limonade die Farbe nicht immer gleich verteilt ist.
4: Nee, wenn lange stehen lässt.
1: Hast du so Unterschiede?
4: Genau.
1: Und sind Enzyme nicht so Fette? Kohlenstoffketten passt hier ganz gut, besser als Gerbstoffe.
2: Möchtest du wieder auf deinen Tee zurückkommen?
1: Ja, ich bin so kurz davor. Ich fand Fleischkleber total gut.
2: Ja, aber nachher ist es das noch.
1: Käseschmelzer. Das heißt, diese Transglutaminasen, diese Enzyme sind im Käse drin, damit der Käse früher flüssig wird. Das ergibt nur dann Sinn, wenn man ihn für Schmelzkäse benutzt.
2: Dann wär's C, ne?
1: Dann wär's C, genau. Damit man ihn quasi auf Käse macht, den man auf Toast Hawaii packt oder ja, so, damit ja, der ja. nicht so... Glaube ich nicht.
2: Was soll man nehmen?
1: Ich wäre für B.
2: Sollen wir das machen?
1: Ich meine, wir haben nur eine von drei Möglichkeiten.
2: Gustav Ganz mäßig.
1: Ja, komm, Gustav Ganz, wir nehmen B.
2: Wir nehmen B.
0: Ja. Klingt nicht so lecker, ne?
2: Nee,
0: aber
2: überhaupt nicht.
1: Deswegen ist es das vielleicht.
0: Fleischkleber.
2: Aber Transglut.
5: Transglutaminasen sind Enzyme, die Quervernetzungen innerhalb von oder zwischen Proteinen herstellen können. In der Lebensmittelindustrie werden sie eingesetzt, um die Textur, Festigkeit und Elastizität verschiedener Lebensmittel zu verbessern. In Fleischverarbeitungsbetrieben werden sie als Fleischkleber verwendet, um Fleischstücke zu verbinden und Wurstwaren eine gleichmäßige Struktur zu verleihen. Auch in der Milchverarbeitung finden sie Anwendung, indem sie die Textur von Käse verbessern. Bei der Herstellung von Backwaren werden sie ebenfalls eingesetzt, um Teige zu stabilisieren und die Konsistenz von Brot und Gebäck zu verbessern.
0: €500 dazu. 1500 Euro.
1: Der Vogel war es.
0: Ja.
6: Filme.
0: Der deutsche Titel des US-Films Quickly Down Under, Quickly Down Under von 1990 mit Tom Selleck ist irreführend, denn er lautet A. Quickly der Australier, aber Quickly ist gar kein Australier. Quigley in Australien, aber der Film spielt nicht in Australien. Oder Quigley liegt unten, aber es gibt keine Figur namens Quigley.
7: Ich habe den Film gesehen.
1: Ach, Quatsch.
7: Ich habe den Film gesehen, ja.
1: So.
7: So.
1: Ach.
7: Und das ist ein, so wie ich mich erinnern kann, geht es um einen Scharfschützen, der nach Australien geht. Also er ist kein Australier.
0: Was machst du eigentlich den ganzen Tag? Tierdokus, Filme,
1: Handball gucken.
7: Ja, überleg mal deinen Job.
0: Ja. Denke ich gerade drüber nach.
7: Er spielt auf jeden Fall in Australien und Quigley liegt unten. Das ist eher was für ein Porno. Entschuldigung.
0: Ist kein Problem.
7: Ja. Also ich wäre persönlich jetzt für A.
1: Ja, wenn du was. Lass mich noch mal kurz überlegen. Du hast ihn zwar gesehen.
0: Ja. Da gibt's Leute, die kennen dich, ey.
1: Das ist kein Spaß. Der ist kein Australier, der ist nach Australien gegangen. Deswegen ist Quigley der Australier kein Australier und wir nehmen A.
0: Gut.
5: Der US-Western Quickly Down Under kam 1990 in die Kinos. Tom Selleck spielte darin die Hauptrolle des Matthew Quickly, eines Scharfschützen und Büffeljägers, der von einem Großgrundbesitzer in Australien angeheuert wird, um angebliche Wildhunde zu vertreiben. Für hiesige Zuschauer könnte der deutsche Verleihtitel falsche Erwartungen

0: wecken, denn dieser lautet Quickly der Australier, was noch heute in Internetbeiträgen belustigt kommentiert wird. Denn Quickly ist kein Australier, sondern US-Amerikaner, der für den Auftrag nach Down Under reist.
1: Auch hier 1500 Euro. Wir haben ja noch ein bisschen was.
2: Super. Achso, jetzt sind wir dran. Im Grünen.
1: Gut. Werden Pflanzen in der Permakultur in sogenannten Gilden angebaut? A. Schützen runde Zäune organischen Ursprungs sie vor Schädlingen. B. Profitieren Pflanzengruppen verschiedener Wuchshöhen voneinander. Oder C. Werden sie im Winter von mit Kompost gefüllten Pflanzkübeln gewärmt?
3: Gilden.
2: Boah, also die Gilde ist ja eine Gruppe und ein Zusammenschluss.
3: Gut.
2: Das passt zu B. Ne, das ist eine Pflanzengruppe, die man als Kultur in der Gilde zusammen...
3: Du bist schon weiter als ich im Kopf.
2: Ja. Als schützen runde Zäune organischen Ursprungs sie vor Schädlingen. Warum können die nicht eckig sein oder irgendwie... Also ich finde, würde A ausschließen. Ich bin total bei B.
3: Weil du vorhin schon bei B warst?
2: Ja. Zum Beispiel eine ganz bekannte Pflanzengruppe, die vielleicht als Permakultur gilt, ist der Kürbis, die Bohne und der Mais. Weil der Mais wächst zuerst, daran richtet sich die Bohne auf und der Kürbis achtet darauf, dass der Boden nicht zu heiß wird oder austrocknet. Oder
3: und der Kaktus kommt in den Raum und zerstört das Ganze.
1: Du hast mir das in mir gegeben. Das wollte ich nicht.
2: Ich versuche wirklich ein Niveau hier auf der Seite zu halten. Das Einzige, was ich von deinen Besuchen kenne, ist, ich muss mir meine ersten Gedanken merken, damit ich da jederzeit hingehen kann, wenn ich irgendwo verloren bin.
1: Was soll man nehmen?
2: B.
3: Ja.
0: Eine Gilde war im Mittelalter ein Zusammenschluss von Kaufleuten zur Förderung gemeinsamer Interessen. Entsprechend umfasst eine ökologische Gilde eine Gruppe von Arten, die Ressourcen in ähnlicher Weise nutzt und teilt. In der Permakultur, bei der Kreisläufe in der Natur imitiert werden, wird dieses Prinzip bewusst eingesetzt und Pflanzengruppen verschiedener Wuchshöhe, die voneinander profitieren, gemeinsam angebaut. Wachsen zum Beispiel Mais, Bohnen und Kürbis an einem Standort, dient der Mais den Bohnen als Ranghilfe. Die Bohnen geben Stickstoff aus der Luft als Dünger in den Boden ab und die großen Kürbisblätter schützen den Boden vor Austrocknung.
1: Ja, nicht schlecht. Nächste Kategorie. Nimm doch irgendwas, Elton. Markus hat's eh gesehen.
4: Wäre fast für Mode, was auch eine gute Publikumsfrage.
1: Wodurch zeichnen sich sogenannte faule Bündchen an Kleidung aus? A. Sie enthalten einen versteckten Reißverschluss. B. Unsaubere Nähte werden durch Fransen oder Spitzenbesatz verdeckt. Oder C. Sie sind nicht angenäht, sondern nur umgenäht.
4: Also ich würde es fast sofort ans Publikum geben, weil ich habe keine Ahnung.
1: Jetzt lass erst mal Markus was sagen.
4: Ja.
5: Also in meiner Schneiderlehre.
1: Nee. Da verwechselst du was. In deiner Schreinerlehre.
5: Ah, da.
1: Nein, da bist du durcheinander gekommen.
5: Aber ich habe auch da überhaupt kein
4: faule Bündchen. Sie sind nicht angenäht, sondern nur umgenäht. Unsere Nähte werden durch Fransen oder Spitzen besetzt. Ich hab absolut...
5: Macht alles drei irgendwie Sinn.
1: Aber warum ist das beim Publikum eine super Idee?
4: Bauchgefühl sagt C, aber ich habe keine Ahnung. Ich würde es drüber nehmen,
5: ja,
4: oder?
5: Ja.
4: Wir nehmen das Publikum, ich habe keine Ahnung.
1: Wir fragen das Publikum. Da. Oh, ja. Sehr gut. Eine gewisse modische Affinität kann ich schon mal erkennen. Hallo.
6: Hallo.
1: Wie heißt du?
6: Bernd.
1: Woher kommst du?
6: Aus Hannover.
1: Aha. Bernd, was machst du denn beruflich? Hast du irgendwas mit Kleidung zu tun?
6: Nein, aber meine Mutter ist Darmschneidermeisterin.
1: Ich habe heute Abend nicht dabei.
6: Nein.
1: Nein. Und du bist quasi unter der Nähmaschine groß geworden.
6: Meine Mutter hat alles genäht, was bei mir irgendwie Flicken, Flecken, Löcher, alles.
1: Ah, du Armer.
6: Ja.
1: Also, du hast quasi nie was Neues gekriegt, weil alles immer geflickt wurde. Ne?
6: Das wurde alles mit Flicken genäht. Genäht.
1: Okay. Aber viele Grüße an die Mama von der Stadt. So, jetzt aber was?
6: Ich bin mir trotzdem sehr unsicher, aber ich glaube, es ist C.
1: Okay. Also?
4: Aber einige nicken hier.
1: Alle nicken und keiner ist sonst aufgestanden. Okay, wir haben C festgehalten.
0: Um Halsausschnitte, Hosenbeine oder Ärmelenden abzuschließen, werden diese häufig mit einem Bündchen versäumt. In der Regel wird dazu ein zusätzliches Stück Stoff angenäht, das etwas kürzer ist als der einzufassende Saum und dadurch angenehm am entsprechenden Körperteil anliegt. Wer es sich leichter machen will, kann einen Saum auch mit dem sogenannten faulen Bündchen einfassen. Dazu wird eine entsprechend größere Nahtzugabe gelassen und der Saum einmal nach außen umgeschlagen und dann wieder zur Hälfte zurückgefaltet. So wird die rohe Kante nun umgenäht und fertig ist das faule Bündchen.
1: Richtige Antwort. Glückwunsch, 500 Euro. Habt aber auch wirklich Fachpublikum.
2: Ja.
1: So. Möchte es nicht versäumen zu sagen, dass 500 Euro dazugekommen sind. Wir haben noch Fragezeichen, Erfindung damals in New York.
4: Erfindung.
2: Erfindung. Ich wollte einfach nur entsetzt gucken, hat keinen Grund. Einfach nur.
1: Nachdem der schwedische Ingenieur Niels Bohlin 1958 den 3-Punkt-Sicherheitsgurt erfunden hatte, A. weigerte sich Verkehrsminister Skålund öffentlich, den Gurt zu nutzen. B. rettete ihm der Gurt bei einer Testfahrt das Leben. Oder C. durften alle Fahrzeughersteller kostenlos das Patent nutzen. Niels Bohlin.
2: Also weigerte sich der Verkehrsminister, also der Verkehrsminister Skålund öffentlich, den Gurt zu nutzen. Das heißt, er hat das Ding entwickelt. Und dann war das drin und er sagte, ich mach das aber nicht.
7: Sein Minister war dagegen, genau.
2: Ja.
7: Wieso hat der Verkehrsminister bei seiner Geburt...
2: Ach nee, Moment, rettete ihm der Gurt, so geht es. Ich habe schon eine Entscheidung getroffen, alles gut. Nur für den Fall, dass ich wieder abdrifte, weil mein Gehirn, also weil du aus meinem Gehirn sagst, du bist so wie so ein Dementor, du bist schlimmer als ein Dementor, der macht nur unglücklich.
7: Vorsicht aber, mit diesem Ausdruck. Ich gehe da nicht näher. Durften alle Fahrzeughersteller kostenlos, das grenzt ja schon an Humor.
2: Ja.
7: Deshalb ist C vielleicht nicht der richtige Einstieg.
2: Ich würde es genau deshalb nehmen. Ich kann mir das vorstellen, dass der gesagt hat, ganz ehrlich, das ist so eine gute Erfindung und das rettet wirklich Leben.
7: Weil er sich dann wieder bedient
2: euch, genau.
7: Ja. Ah so, ja, dann nehmen wir. Ja.
2: Ne? Und alle,
7: schließe ich mich an hier bei dem.
2: Er war Schwede, alle Fahrzeughersteller, es gab ja auch nur einen.
7: Ja, aber was da alles schon passiert ist in Schweden, dann nehmen wir C.
2: Und das, ich meine dunkel, auch sowas gelesen zu haben.
7: Ja, gut.
2: Aber da bin ich, also wie gesagt, ich würde C, ich nehme mal C.
0: Der ehemalige schwedische Luftfahrtingenieur Niels Ivar Bohlin revolutionierte die Verkehrssicherheit, als er 1958 den 3-Punkt-Sicherheitsgurt entwickelte. Dieser sichert die Insassen an 3 Punkten über der Brust und den Hüften und ermöglicht ein einfaches Anlegen mit einer Hand. Ein schwedischer Fahrzeughersteller stellte Bohlin ein und führte den Gurt 1959 auf den Markt ein. Das Unternehmen entschied sich, das Patent allen Fahrzeugherstellern zugänglich zu machen, damit diese die lebensrettende Erfindung zur Verbesserung der Verkehrssicherheit kostenfrei nutzen können.
1: Läuft, 2500 Euro.
4: Mein Gott. Damals New York, Fragezeichen.
5: New York.
4: Können wir machen?
5: Ja, New York.
4: New York. Mhm. Da warst du bestimmt jedes Jahr, ne?
5: Ne, nicht jedes Jahr, aber schon mal.
1: Aber hier, an jedem Laternenpfahl im Central Park ist ein mehrstelliger Code angebracht, der Auskunft darüber gibt? A. Zu welcher Uhrzeit sich die Laterne ein- und wieder ausschaltet? B. Welche Straße außerhalb des Parks sich am nächsten befindet? Oder C. Welcher prominente Pate die Laterne eingeweiht hat?
4: Ich kann ja nur, also

0: kann ja nur B sein, oder?
1: Ja, finde ich auch. Zu welcher Uhrzeit dann ein- oder ausgeschaltet wird, dafür brauchst du keinen mehrstelligen Code.
0: Nee. Es kann nicht stehen, von 8 bis 18 Uhr will ich an.
1: Ja, und welche prominente Party die Laterne eingeweiht hat.
0: Also, weil das Zentrumpark ist ja groß und damit du dich orientieren kannst, von wegen, ich muss vielleicht zu dem und dem Hotel zurück, steht denn da, welche Straße am nächsten ist?
1: Ja.
0: Ist es vielleicht zu naheliegend, aber HC ist ja Blödsinn. Bleibt doch B übrig.
1: Finde ich auch.
0: Bin im B.
1: Bin ich dabei. Ja.
2: Im New Yorker Central Park gibt es rund 1600 Laternenpfähle. Jeder dieser Leuchtkörper ist mit einem mehrstelligen Code versehen, der Informationen über seinen Standort birgt. Die ersten 2 bis 3 Ziffern verraten, welche Straße sich am nächsten befindet. Die letzten geben Auskunft darüber, auf welcher Seite des Parks der Laternenpfahl aufgestellt ist. Dabei stehen gerade Zahlen für die East Side und ungerade Zahlen für die West Side.
3: €2.500 bei beiden Teams. Alle Fragen bisher richtig beantwortet?
4: Fragezeichen.
3: Warum ließ ein Brite seinen Namen 2012 offiziell in Tim? Preis ändern. Für jedes P im Namen versprach ihm ein Kollege ein Pint Bier. B. Er erzielte so den ersten Platz im Wettbewerb eines Chips-Herstellers. Oder C. Er wollte lästige Werbeanrufe am Telefon abschrecken.
4: Für jedes P bekam er vom Kollegen ein Pint Bier. Das heißt, er hat 1, 2, 3, 4, 5, 6, 7, 8, 9, 10 Pint Bier bekommen. Das heißt, die Namensänderung hat ihm so einen Abend Spaß gemacht. Fertig.
5: Danach hätte ich auch nichts mehr beantworten können. Also
4: würde ich ausschließen. Ich wäre irgendwie bei B. Aus irgendwelchen Gründen.
3: Ja.
4: Und C, der ruft ja, die Werbeanrufer rufen ja die Nummer an und nicht den Namen. Wir fragen das Publikum, vielleicht hat es einer gelesen, gesehen, gehört.
3: Ja, das war dabei.
4: Auch. Oder
3: vielleicht
4: heißt sogar
3: die Geschichte
4: mit Nachnamen.
5: Tim, melde dich.
3: Oh, ja. An so einem Tag.
4: Das ist spannend. Also diesmal bin ich mir nicht sicher. Ich glaube,
3: da komme ich auch gerne in die letzte Reihe. Hallo, na unbedingt. Hi. Wie heißt du?
6: Judith.
3: Judith, hallo. Guten Abend.
6: Guten Abend.
3: Judith, wo kommst du her?
6: Aus Hamburg in der Nähe.
3: Okay, mit wem bist du hier, Judith?
6: Mit Anke.
3: Hallo, Anke.
6: Hallo.
3: Anke war total begeistert, als du aufgestanden bist, weil Anke wollte unbedingt ins Fernsehen. Ne, Anke? Ja. So, Judith. Warst du irgendwie schon mal in Großbritannien? Bist du da irgendwie mit der Geschichte schon mal in Kontakt gekommen?
6: Nee, aber die Briten sind ja auch gerne mal hier auf dem Kiez unterwegs.
3: Ja, das stimmt.
6: Und sowas macht man nicht im nüchternen Zustand. Und Brite, Pint, ich würde A nehmen.
3: Du tippst aufs Bier. Okay, alles klar. Du sagst, da war definitiv Alkohol im Spiel. Wir haben A eingeloggt und werden das jetzt mal genauer uns anschauen.
2: Die liberalen Regelungen zur Namensänderung in Großbritannien ermöglichten es Tim Price aus Leicester, seinen Namen 2012 offiziell in Tim Price zu ändern. Von den 9 zusätzlichen P's im Nachnamen, die nun auch auf Ausweisdokumenten vermerkt sind, erhoffte sich der Brite von lästigen Telefon-Werbeanrufen verschont zu bleiben. Seine Theorie? Diese Verkäufer werden denken, ach was, ich kann seinen Namen nicht einmal aussprechen, also rufe ich ihn nicht an.
3: Ah, es wäre die andere der 3 Möglichkeiten gewesen. Aber die beiden hätten es ja auch falsch gemacht, insofern. Ja, Daumen drücken fürs Finale, ist ja gleich soweit. 2.500 Euro habt ihr ja schon. Markus, Maria, Profittich und Elton können noch die 3.000 voll machen. Aus der Kategorie damals.
0: Hast du auch den Kanal History?
3: Die letzte Frage für euch.
1: Natürlich.
0: History, den Kanal hat er schon mal. Ist alles schon mal ganz gut.
3: Welches Schicksal teilten die französischen Könige Ludwig XI. Und Karl VIII.? A. Die Wappenlilien führten bei ihnen zu Migräneanfällen. B, sie wurden auf dieselbe einsame Insel verbannt. Oder C, ihr Tod lässt sich auf das Tennisspielen zurückführen.
0: Also A, die Wappenlilien führten bei ihnen zu Migräneanfällen. Was heißt das? Also die haben die Wappen, die haben das, ihr Wappen gesehen? Die, ah, eine Lilie. Ah, haben Migräne gekriegt? Oder kriegen die durch Lilien, wenn die das riechen, Migräne? Das kann ich mir eher vorstellen.
1: Das ist ja sehr, sehr, sehr unwahrscheinlich, dass die das gleiche haben, dass sie die Lilien nicht riechen können. Das ist ja Migräneanfälle. Ja.
0: Die finde ich natürlich auch lustig. Die wurden auf eine einsame Insel verbannt.
1: Ich weiß das von Napoleon, aber die auch?
0: Und wurde auf eine einsame Insel verbannt?
1: Der kam noch Elba. Nee, ich finde, da haben immer noch C.
0: Das ist
1: so abgedreht.
0: Das ist so abgefahren. Ja. Ist auf das Tennis spielen. Das heißt, die haben Tennis gespielt. Und sind dann gestorben, weil wegen Überanstrengung oder was.
1: Ja.
0: Ja. Du bist die Frage, ob Könige damals Tennis spielen. Aber das ist so krank.
1: Komm, lass uns das nehmen.
0: Wollen wir das nehmen?
1: Ja.
0: Weil es so bescheuert ist.
1: C.
0: Ja, echt jetzt?
1: Ja, sicher.
0: Wir nehmen C. C.
2: Ja. Ludwig X. war französischer König von 1314 bis 1316. König Karl VIII. Regierte das Land zwischen 1483 und 1498. Beide eint, dass ihr Ableben auf den Sport Jeu de Pomme, dem Vorgänger von Tennis, zurückzuführen ist. König Ludwig soll Überlieferungen zufolge 1316 vor Überanstrengung und einer Übermenge eiskaltem Wein nach einer verlorenen Partie das Zeitliche gesegnet haben. Auch Karl war begeistert von dem Sport. Er verstarb 1498 an den Folgen einer Kopfverletzung, die er sich kurz vor einer Jeu de Pomme-Partie zuzog, als er sich aus Übereifer auf dem Weg zum Platz den Kopf an einer steinernen Tür stieß.
3: Und damit haben Markus Maria Bofittich und Elton alle 6 Fragen richtig beantwortet.
7: Haut er sich denn schnell um den Kopf?
3: Wir haben folgenden Zwischenstand vor dem Finale. Piet Klocke und Bernhard haben 2.500 Euro erspielt. Markus Maria Bofittich und Elton haben 3.000 Euro auf dem Konto. Und so geht's jetzt ins Finale. Die Kategorie, aus der die heutige Masterfrage kommt, ist Chemie. Beide Teams haben gesetzt. Hier ist die heutige Masterfrage. Wobei handelt es sich um eine Wasser-in-Öl-Emulsion und nicht um eine Öl-in-Wasser-Emulsion? A. Mayonnaise, B. Butter oder C. Milch? Ihr habt 20 Sekunden. Ab jetzt!

0: Beide Teams haben ihre Antwort eingeloggt, haben Geld gesetzt. Piet Glocke und Bernhard haben gesetzt. 999 Euro.
1: Eine Glückszahl. Ja,
0: also dreimal. Frau Fittlich und Elton haben gesetzt. Alles. Auf welche Antworten wurde getippt? Ja, ja. Team Bernhard tippt auf Antwort. A. Team Elton tippt auf Antwort. Ach, nee, nee, nee. C.
1: Ich glaube sogar Butter. Ich glaube sogar Butter. Das Schöne ist, wir haben zwei Drittel Wahrscheinlichkeit. Das ist.
2: Ich denke gerade, wir sind da.
3: Ist doch nur ein Spiel.
0: Eine Emulsion ist ein Stoffgemisch zweier normal nicht mischbarer Stoffe.
1: Benutzt Mayonnaise für Salatsauce zum Beispiel.
0: Wasser in Ölemulsion bedeutet, wenn wässrige Flüssigkeit in Tröpfchenform in der öligen Flüssigkeit vorhanden ist.
3: Oh Mann. Jetzt sei doch mal ein Mann. Entschuldigung.
0: Ölige Flüssigkeit ist in Tröpfchenform in wässriger Flüssigkeit vorhanden. Dann ist es also eine Öl-in-Wasser-Emulsion, wie zum Beispiel bei der Mayonnaise. Antwort A.
1: Ist falsch.
0: Ist falsch. Genauso wie Antwort C.
3: Nein!
0: Die Butter, die Milch, weil die richtige Antwort ist Antwort B. Die Butter! Und damit gewinnen Piet Glocke und Bernhard 1500 Euro. €1.501 sind für jeden von euch 23,83 €. Also erstmal herzlichen Glückwunsch. 23,83 € an unseren drei App-Mitspieler und App-Mitspielerinnen, die heute gewonnen haben. Ja, ihr wisst jetzt, wie es sich anfühlt, wenn man fast 100 Euro pro Kopf gewonnen hätte. Ja. Aber es hat so viel Spaß gemacht, wir haben so viel gelacht. Das Geld ist doch nebensächlich. Ja. Viel Erfolg weiter für die nächsten Tourtermine. Viel Spaß mit dem neuen Programm Party. Danke, Markus. Piet, dir auch viel Spaß.
1: Danke.
0: Ja. Tim Crimson. Ja. Piet Glocke. Dankeschön. Danke an Bernhard und Elton. Das war's für heute von uns. Wir sehen uns dann morgen wieder mit einer neuen Folge. Wer weiß denn sowas? Kurz vor 6 hier im Ersten. Bis dann. Tschüss.
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0: Tag in der Kirche einbrechen.
1: Na ja, vielleicht ist er Atheist.
0: Okay, der spinnt doch.
1: Er hat halt einmal einen Schal drum.
0: Okay, ein Schal zur Uniform. Das schaut ja vollkommen lächerlich aus.
1: Das liegt aber nicht am Schal. Der stellt sich aber schon saudum an, oder?
0: Grüß Gott.
2: Was?
1: Wie schaut's aus? Wollen Sie zur Beichte?
2: Die Polizei. Sehr gut. Könnten Sie vielleicht mal mit anfassen?
3: Ja, selbstverständlich. Das machen wir sehr gern.
1: Ja? Sollen wir die Beute raustragen? Müssen Sie nur sagen, wer was tragen soll, ne?
2: Die Beute?
1: Ja.
2: Ach so, nein, nein, das ist kein Einbruch. Ich muss da rein, weil ich bin hier der Kantor, Rainer Benzer.
1: Das ist der Schlüssel, oder?
2: Nein, aber es ist abgesperrt von innen. Hören Sie die Orgel? Seit einer halben Stunde der gleiche Akkord.
3: Ja, was Modernes.
2: Ich habe einfach Angst, dass unserem Organisten was passiert sein könnte.
3: Woher wissen wir überhaupt, dass er der Kantor ist?
4: Was denn? Müsste vielleicht was singen?
1: Singen Sie mal was.
2: Was singen?
1: Ja, Sie sind doch der Kantor.
2: Großer Gott, wir loben dich. Herr, wir preisen deine
5: Stärke.
3: Oder können es vielleicht was Weihnachtliches?
2: Was Weihnachtliches? Macht hoch die Tür, die Tor macht weit.
1: Es kommt. Stopp, stopp. Keine Weihnachtslieder außerhalb der Saison.
3: Was, wieso?
1: Sonst stirbt der Verwandte.
3: Okay, wer sagt denn das?
1: Der Volksmund.

0: Mach das mal ein bisschen leiser.
1: Wie denn? Das sind 1000 Knöpfe.
0: Ja, Volume nach links. Anja?
2: Könnt ihr ihn nicht wenigstens hinlegen?
1: Nein, da darf nichts angefasst werden. Wegen der Spuren.
2: Was?
1: Wegen der Spuren.
2: Was denn für Spuren?
1: Ja, wenn's ein Verbrechen ist.
0: Jetzt schalte mal das blöde Ding aus.
1: Was?
0: Orgel ausschalten.
2: Könnte ich vielleicht?
0: Nein, Sie machen gar nichts.
3: Seit man den neuen Papst aufgibt, alles drunter und drüber.
4: Na, das sind bloß meine Kollegen.
5: Parken im absoluten Halteverbot, so ein Quatsch.
6: Also nach Quatsch sieht das nicht für mich aus, oder?
7: Das ist ein Strafzettel, eindeutig.
5: Aber ich habe eine Sondergenehmigung vom Ordnungsamt. Hier, mit Stempel und allem. Da steht klipp und klar, dass wir Aufnahmen machen und unsere Autos da abstellen dürfen. 120 Euro hat mich der Scheiß gekostet.
6: Agentur Kassens. Und wer sind Sie jetzt?
5: Kassens? Roy Kassens. Mir gehört der Laden.
6: Und das soll jetzt für Werbeaufnahmen sein?
5: Ja. Für eine Imagekampagne. Bayern feiern, Lifestyle, weg vom Lederhosen-Image.
6: Ich kläre das mal kurz mit dem Chef, ja?
7: Bayern feiern, klingt cool irgendwie.
5: Sie sind ein ganz toller Typ. Natürlich, sympathisch, bayerisch.
7: Echt?
5: Drehen Sie sich mal ins Profil. Ja? Die Haare vielleicht ein bisschen mehr out of bed, aber sonst super. Hast du mal Lust auf ein Shooting?
7: Ich? Ja, ich weiß nicht, also
5: denk mal drüber nach.
6: Also Herr Kassens, es war wohl ein Versehen.
5: Ach, das ist ja schön, dass die Polizei auch mal einen Fehler zugibt.
6: Ja, wir sind ja auch nur Menschen.
0: Okay, jetzt zugleich. Super. Legt's am besten gleich quer so daher.
4: Herrschaft, du kannst ruhig einmal mit anfassen. Der hat ja gar keine Schuhe an.
0: Was? Keine Schuhe?
4: Und rote Socken.
0: Was bedeutet das?
4: Dass er modebewusster ist als du.
1: Anja.
4: Hansi?
0: Es war so klar.
1: Nein, es geht schon.
4: Was hast du denn?
0: Ja, das kommt von der Brüllerei, jetzt hat er keine Stimme mehr.
1: Ja, die Scheißorgel.
4: Komm her, mach mal den Mund auf. Tja, eine deftige Laryngitis, Antibiotikum und absolutes Sprechverbot.
0: Sprechverbot ist super.
4: Also, auf den ersten Blick keine Anzeichen äußerer Gewalt.
0: Fehlt nur noch die schwarze Katze von links.
8: Ich bin extra früh her, weil ich noch ein paar Noten holen wollte. Wir haben nämlich ein Konzert, also hätten, aber ohne Professor Otten.
0: Ja, hat er sich eigentlich immer eingeschlossen?
8: Manchmal, wenn er absolute Ruhe haben wollte.
0: Ja, die hat er jetzt. Wann haben Sie den Professor das letzte Mal gesehen?
8: Gestern Abend bei der Probe, die dauerte so bis 10:30, dann bin ich weg.
0: Aber er war noch da?
8: Ja, er hat abgesperrt und morgens ist er dann wieder her.
0: Woher wissen Sie denn das?
8: Das ist so, das war so. Morgens hat er immer Orgel gespielt. Jeden Tag. Die Orgel ist meine große Liebe, hat er immer gesagt.
0: Hat er keine Frau gehabt?
8: Doch, die Lydia, die ist auch im Chor. Mein Gott, weißt du überhaupt schon Bescheid?
0: Na, leider nicht, oder Hans?
8: Was ist denn mit Ihrer Stimme?
0: Ja, zu viel gebrüllt hat er.
8: Wir haben einen hervorragenden Heilpraktiker bei uns im Chor. Der hat schon vielen von uns geholfen. Ein Spezialist bei

0: Stimmproblem.
1: Hansi, mach das doch später. Also das wird jetzt erst einmal alles abgesperrt.
0: Wir dürfen nicht mehr in die Kirche?
1: Richtig.
0: Und wie lange?
1: Bis wir wieder aufsperren.

0: Wissen Sie nicht mal, was das ist? Hm? Was ist das hier für ein Saufstall?
1: Das ist ein Strafzettel von mir. Haben Sie den so zerknüttelt?
0: Falsche Frage. Die Frage muss lauten, welcher Depp hat den trotz Sondergenehmigung ausgestellt? Hä?
1: Das ist der von Kassens.
0: Ach, Sie kennen den?
1: Nein, das ist auf dem Autodrucken gestanden. Aber Sondergenehmigung habe ich keine gesehen.
0: Und Sie, Staller?
1: Der hat auch keine gesehen.
0: Ich habe Staller gefragt.
1: Ja, gut, aber er kann nicht.
0: Jetzt reicht's! Was ist denn mit ihm?
1: Er hat eine Halsentzündung, hat er.
0: Da würde ich sagen, ein paar Tage Innendienst, Stimme schon in den Saustall hier aufräumen. Ach so! Wegen der versiegelten Kirche geben Sie da mal Gas. Hier rufen ständig Leute an, die da rein wollen.
1: Mein Gott, da sollen Sie halt in eine andere Kirche reingehen. Wir müssen uns um den Otten kümmern.
0: Ja. Eigentlich ein schöner Tod für so einen Organisten, nicht? Ein letzter himmlischer Akkord, ein Blick zum Himmel und plötzlich ist alles aus.
2: Bis auf die Orgel.
1: Hansi, tu mir einen Gefallen und hör mit der Schreiberei auf. Heil? Heil was?
3: Ja.
1: Ach so, Heilpraktiker. Was ist mit dem?
3: Ja.
1: Also anrufen. Ist eigentlich ganz schön, wenn du so wenig redest. Okay, ich rufe den Heilpraktiker an. Dafür tust du mir aber auch einen Gefallen.

0: Ja. Frau Otten.
1: Ich habe es mir so oft vorgestellt und jetzt ist es passiert.
0: Entschuldigung, wieso vorgestellt?
1: Wolfgang war schwer krank. Die Ärzte hatten ihn schon vor 2 Jahren aufgegeben.
0: Was hat er dann gehabt?
1: Ein kleinzelliges Bronchialkarzinom.
0: Was ist das?
1: Ein Tumor in der Lunge. Unheilbar.
0: Trotzdem hat er immer weiter Orgel gespielt.
1: Ja. Die Ärzte meinten, er sei ein medizinisches Wunder. Ich habe Wolfgang schon so oft gesagt, er soll ein bisschen kürzer treten und sich schonen, aber die Musik war nun mal sein Leben.
0: Immer Socken. Ach so, das ist jetzt eine Frage vom Kollegen. Hat Ihr Mann immer in Socken georgelt?
1: Rote Socken, ja. Immer. Er meinte, ohne Schuhe kann er die Pedale besser fühlen.
0: Ah, ja.
1: Entschuldigen Sie mich bitte kurz.
0: Eigentlich ein voller tiefer Trauer mit, dass Ihr Mann, der Organist Professor Wolfgang Otten, auf dem Höhepunkt seines künstlerischen Schaffens. Und kein Wunder, dass die speibt da.
2: Wolfgang Otten hatte
0: ein kleinzelliges Bronchialkarzinom, das wissen wir.
2: Ja, dann, bitte schön, Herr Kollege, dann kannst du ja weitermachen.
3: Boah.
2: Der Hansi ist stumm charmanter, als du sie sein wirst. Was du da siehst, sind Haselnusspollen. Die habe ich in seiner Lunge gefunden.
3: Was heißt das?
2: Ganz genau, Hansi. Der Mann ist an einem anaphylaktischen Schockstorm, einer allergischen Reaktion auf die Blütenpollen.
3: Heuschnupfen im Winter, das ist aber Lachmann.
2: Du bist halt kein Allergiker. Die Haselnusspollen hier fliegen schon im Dezember. Ab Februar ist dann Hochsaison. Und für den Otten war eine Allergie wegen seiner Krankheit lebensgefährlich. Ein Notfallspray, doch hatte er, zumindest laut Krankenakte, verschrieben von seiner Hausärztin.
3: Haben wir aber am Tatort nicht gefunden.
2: Vielleicht habt ihr es übersehen.
3: Haben wir nicht, sagt der Hansi auch.
2: Entschuldigung, ich hab total vergessen, der Herr ist ja perfekt.
3: Stimmt.
0: Psalter zuhauf. Hansi, was sind denn Psalter? Hab ich ja als Kind nicht kapiert. So, der Mann war Allergiker. Da muss doch da irgendwo ein Spray umeinander liegen.

0: spiel das letzte nochmal. Schau dir das an.
1: Gesundheit.
2: Volltreffer, das sind die gleichen Pollen wie in der Lunge des Toten.
0: Also das heißt, die Pollen hat's da reingeweht?
2: In der Menge, ausgeschlossen, wenn du mich fragst.
0: Ja. Was ist jetzt mit ihm?
2: Ich glaube, er meint, dass es hier um die Kirche keinen einzigen Haselnussstrauch gibt, oder?
0: So, dann war das Absicht.
2: Jemand, der von Ottens extremer Allergie wusste.
0: Der muss aber viel Haselnüsse gesammelt haben, vielleicht der Eichhörnchen.
2: Gesammeln, Krampf. Blütenpollen kannst du einfach kaufen, beim Imker zum Beispiel.
0: Mhm. Also, der Otten sitzt an der Orgel, spielt und bei jedem Ton haut ihm das Zeug in die Lunge rein.
2: Die macht dann irgendwann zu und der Kreislauf kollabiert.
0: Also, ich hab vier Armen. Sag mal, hast du gewusst, dass der Hansi Orgel spielt?
2: Aha, gut.
0: Na ja, so mittel.
2: Ciao.
0: Pizza. Versteh kein Wort. Winzer.
2: Lu.
0: Der Ding, jetzt.
2: Lu.
0: Lu.
2: Lu.
0: Lu. Grüß Gott.
3: Grüß Gott.
2: Grüß Gott.
3: Ja, das ist Sophia, also Frau Schneider.
0: Hubert, das ist der Kollege Staller, der hat gerade so ein bisschen Stimmprobleme.
3: Ich habe ihm schon unseren Spezialisten empfohlen.
4: Ah, der Udo, da können Sie morgen wieder sprechen.
0: Ah, geht es doch so schnell. Haben Sie gewusst, dass der Professor Otten Allergiker war?
3: Ja, natürlich, durch seine Krankheit.
4: Ja, der war immer extrem vorsichtig mit allem, also so Nahrungsmittel und Pollen und so weiter.
0: Ja, nicht vorsichtig genug. Aber er hat ja immer so ein Notfallspray dabei gehabt, ne?
3: Nicht,
4: ja, natürlich.
0: Was jetzt?
4: Der hat schon immer so ein Spray dabei gehabt, da bin ich mir ganz sicher.
3: Also mir ist das nie aufgefallen. Warum?
0: Stimme wie ein Engel.
4: Aha. Ich kann das nicht lesen. Ist es Sütterlin?
0: Ja, ja. Er hat's noch so gelernt. Gut, also der Mörner hat von der Allergie gewusst, dann hat er auch von dem Inhalator was gewusst. Musste quasi dafür sorgen, dass der Otten den nicht benutzt. Benzer? Fragezeichen, was heißt das? Ach so, weil der Benzer nichts gewusst hat, obwohl er mit dem Otten zusammengearbeitet hat. Ja, stellt sich halt die Frage nach dem Motiv.
5: Ermordet? Aber wer? Ich verstehe das nicht.
0: Hat der Mann irgendwelche Feinde gehabt?
5: Der Wolfgang, Feinde? Nein.
0: Was ist mit Geld?
5: Was soll damit sein?
0: Ja, mein, es ist ja offenbar welches da.
5: Ja, Wolfgang kommt aus einer vermögenden Familie. Aber es gab keine Probleme. Schließlich hat er schon vor Jahren alles geregelt gehabt, wegen seiner Krankheit.
0: Als Ihr Mann gestorben ist, hat er keinen Inhalator dabei gehabt. Wissen Sie warum?
5: Nein, er hat, denke ich, immer einen bei sich gehabt. Er ist nie ohne einen aus dem Haus gegangen. Meinen Sie, der wurde ihm weggenommen?
6: Das jetzt im Winter. Da müssen wir zur Pollenflugsaison einen Mord nach dem anderen haben.
0: Also für mich sind die da gezielt deponiert worden.
6: Gezielt deponiert?
0: Naja, da, wo die Orgel die Luft ansaugt, hat sich offensichtlich einer ausgekannt.
6: Ja, trotzdem. Klingt irgendwie abenteuerlich, finden Sie nicht?
0: Na.
6: Dann sag mal, wo ist eigentlich Staller?
0: Hm?
7: So, schon vorbei. Das war's. Das ist der Punkt D4 auf dem Dickdarm-Meridian. Ja? Wissen Sie, die Lebensenergie in unserem Körper fließt auf bestimmten Leitbahnen. Und wenn dieser Energiefluss blockiert wird, dann versagt schon mal die Stimme. Hm? Ach, Otten, ja. Das mit dem Orden ist ganz furchtbar. Ich kann es immer noch nicht begreifen, wissen Sie. Das war ja nicht nur ein begabter Musiker und ein außergewöhnlicher Künstler. Das war ein ganz großartiger Mensch. Ich habe ihn vom Chor gekannt, natürlich. Probleme? Ach so, ja, die Krankheit, natürlich. Aber sonst nicht, dass ich wüsste. Warum?
6: So ein Organist, nicht? Der spielt da.
8: Sagen Sie mal, hören Sie mir überhaupt zu?
9: Ja, Organist, der spielt da. Wahrscheinlich. Orgel?
6: Ja. Ja. Hm? Ich meine, also wer bringt so jemand um?
10: Ja, logisch habe ich den Herr Kassens. Roy. Ja, der ist so hell.
6: Und dann noch, was ist denn da?
10: Ja, mit ohne Nadelstreifen.
6: Sagen Sie mal, Riedel, was machen Sie da?
10: Ja, Oma, sehen wir uns morgen. Pünktlich, genau. Gut, bis dann, ciao. Meine Oma.
6: Ja gut, dann jetzt aber hopp, hopp, nicht? Und sagen Sie mal, Ihre Haare...
10: Ja?
6: Ach, vergessen Sie es.
7: So. Das ist Belladonna D6. Davon lassen Sie 5 Kügelchen pro Stunde langsam unter der Zunge zergehen oder Sie verkleppern. Homöopathie ist nicht so ganz Ihr Ding, was? 1/3 Liter Wasser, 3 Globuli auflösen, 1 Schluck pro Stunde. Tut gar nicht weh, Ja, wie wollen Sie denn? Bar oder mit Karte? Okay, mir soll es recht sein. Warten Sie. Das machen wir ganz einfach so. 50, 20, 80. Ja, eigentlich macht's 81.
11: Muss ich nur teilen.
7: Kein Problem. Das verrechnen wir das nächste Mal, was? Gut.
12: Also Haupterbin ist die Ehefrau Lydia Otten. Allein die bekommt schon...
11: Hallo, hallo. Grüß Gott.
12: Ach, das klingt ja wieder ganz normal.
13: Da hat sich der Arztbesuch ja gelohnt, was?
11: Ja, vor allem für den Arzt.
13: Ja. Wir befassen uns gerade hier mit den Vermögensverhältnissen von dem Otten. Machen Sie mal weiter.
12: Also die Haupterbin ist die Ehefrau Lydia Otten. Die bekommt 500.000 Euro und natürlich das Haus.
11: 500.000? Für so ein bisschen Orgelei?
12: Na, der Herr Otten kommt aus einer ziemlich reichen Musikerfamilie. Der Vater hat dieses Lied Die Rose vom Königssee komponiert.
11: Echt?
12: Ja.
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13: Ja, das lassen wir mal lieber.
12: Naja, auf jeden Fall ist das ein großer Wohltäter. Der hat in seinem Testament dem Förderverein für Kirchenmusik allein 200.000 Euro vermacht. Vorsitzender ist ein Rainer Benzer.
11: Der Kantor.
12: Und Kassenwart eine Sophia Schneider.
11: Ja, Schneider.
13: Was, Sie kennen ihn?
11: Wo haben wir gesehen? Bei mir Mittel.
13: Morgen. Ich sag Ihnen eins. Geld ist immer ein Motiv.
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0: Sag mal, die stinkt ja wie...
11: Ist doch vollkommen wurscht, wie das riecht. Hauptsache, es ist gesund und billiger als der Nadelschmander von dem Halsabschneider. Mhm.
0: Auf jeden Fall hat sich der oder die Täterin gut ausgekannt.
7: Was ist denn mit unserer schönen Witwe?
11: Soll das sein? Die erbt doch sowieso alles von dem kranken Mann. So jemand bringst du nicht um auf die letzten Meter.
14: Hier ist Frau...
11: Schneider!
14: Wie gesagt, das Finanzielle, das macht alles der Benzer. Aber als erster Vorsitzender...
0: Darf nicht auch noch Kassenwart sein, ist vollkommen klar. Aber was macht der eigentlich genau?
14: Der ist Bankkaufmann und der ist natürlich fit in der Buchhaltung. Und davon profitiert natürlich auch der Verein.
0: 30.000 Euro vor 2 Monaten. Finanzinvest, was ist denn das?
14: Ach, das hat der in so einen Fonds investiert. Das hat er schon mal gemacht mit einer kleineren Summe. Die hat sich dann fast verdoppelt.
11: 30.000, da könnte man schon was mit anfangen. Schöne Welt.

0: Mit Reise. Texas, Malediven. Warst du schon mal?
1: Was, ich? Na, Sie?
0: Ja, aber wir könnten aber eben fahren.
2: Den Nebenhöhlen würde ich nicht ins Flugzeug, Hans.
1: Ist Frau Schneider noch drin?
2: Ja, und so schnell ist der Hansi die auch nicht wieder weg.
1: Ich habe mir mal Ihre Kontobewegung angesehen. Gehalt, Miete, Ausgaben, total unauffällig.
2: Klingt wahnsinnig aufregend.
1: Bisschen mehr Bewegung ist bei dem Benzer drin. Der hat sich vor einem Jahr ein Haus gekauft und seitdem ist das Konto im Keller.
2: Genau wie bei mir.
1: Bis auf ein paar hundert Euro bleiben ihm nicht viel.
0: Hören Sie das auch, diese Geräusche?

0: Was gibt das hier?
1: Ah, ja, das löst die Blockaden, man atmet dann viel freier.
2: So habe ich noch nie gehabt, mit komplett frei. Da fließt dann das Ski wieder gescheit.
1: Ja, ich habe mir gedacht, wegen am Hals.
0: Ja, sehr aufmerksam, Frau
2: Schneider.
0: Ja, ja. Aber wir brechen das jetzt hier mal ab, nicht? Frau Wirth, bringen Sie mal Frau Schneider zur Tür.

0: Das ist der Wahnsinn. Erst lässt sich nadeln, dann trommelt die Alte auf dir umeinander. Was kommt als nächstes? Lach-Yoga, oder?
1: Ich finde das total anheimelnd, wenn du ein altes Bauernhaus so hübsch aufpolierst.
0: Das ist für mich eine lupenreine Bausünde.
2: Grüß Gott.
1: Grüß Gott. Ein wunderschönes Haus haben Sie da.
2: Sie sind ja wieder bei Stimme.
0: Ja, leider.
1: Ja, gerade das neue Holz auf dem alten Gemäuer, wirklich sehr idyllisch.
2: Das ist meine Leidenschaft. Das meiste mache ich selbst. Quasi jede freie Minute stecke ich hier rein.
0: Und wahrscheinlich jeden Euro.
2: Aber Sie sind sicher nicht wegen meines Hauses hier, oder?
0: Na, ganz bestimmt nicht.
2: Ja, dann bitte. €200.000 für den Verein. Ich weiß gar nicht, was ich sagen soll.
0: Ja, für einen Kirchenchor, gell, mein lieber Freund.
2: Glauben Sie mir, für das Geld haben wir Verwendung.
1: Was kauft man da so? Gesangbücher?
2: Wir fördern nicht nur den Chor. Allein für die Restaurierung der Orgel ist man schnell bei €300.000.
1: Sollten Sie vielleicht immer ein paar Pollenfilter einbauen?
2: Die Restaurierung lag dem Professor sehr am Herzen.
0: Ja. Wir haben uns mal die Bilanzen von dem Verein angeschaut.
2: Warum das?
0: Einfach so. Sie haben ja da selber 30.000 investiert.
2: Ach so, der Fonds, das ist doch eine absolut sichere Sache.
0: Sagt der Anlageberater. Und wenn das Geld einfach weg ist?
2: Das ist nichts weg. Das ist ein seriöses Produkt, kein Risikoportfolio. Garantierter Zins. Das ist mein Job. Da kenne ich mich aus.
1: Wie viel Zinsen kriegt man da?
2: 3,5, mit Glück 6% pro Jahr.
1: Ja, könnte ich da vielleicht auch einsteigen, also erst mit 300-400 €?
2: Das ist leider nicht möglich. Da müssten Sie schon im fünfstelligen Bereich denken.
1: Fünfstellig?
0: Damit hat sich's erledigt.
3: Wie war denn das jetzt? Die Schlange geht in den Teich. Das stimmt ja nie. Oh, Herrschaftszeiten.
4: Was machst du denn hier?
5: Tür zu!
4: Wow, was steht denn bei dir an?
5: Meine Oma hat Geburtstag.
4: Schick.
5: Danke. Mann, ich krieg das einfach nicht hin.
4: Komm, ich helf dir mal. So? Warum kannst du das eigentlich nicht selbst?
5: Ja, den Knoten von meiner Dienstkrawatte mache ich ja nie auf.
4: Ach so?
5: Nee.
4: Okay. Wie alt wird's denn?
5: 70. Und ganz groß.
4: Toll.
5: Ja, toll.
4: So, schick.
5: Danke.
4: Sieht gut aus.

0: Roy Kassens, Kreativdirektor? Ist das deine Oma?
1: Ja, der will halt unbedingt Fotos von mir machen. Der sagt, ich wäre ein guter Typ.
0: Ach so. Okay. Ja, na dann probier das doch aus.
1: Aber du sagst nichts.
0: Na.
1: Mann, ich weiß gar nicht, was der machen soll vor der Kamera.
0: Nicht so viel nachdenken, ganz locker bleiben. Also du musst immer locker stehen. Cool, authentisch stehen, weißt du? So? Genau. Und freundlich gucken, lächeln. Genau so. Super. Perfekt. Sehr schön.

0: geil. Ich liebe das, so alte Häuser.
1: Was sagst du?
0: Ja, in so einem alten Haus, da sind ganz andere Schwingungen.
2: Die sind irgendwie viel lebendiger, gell?
0: Ja, das spürst du sofort, wenn du da drin bist. Seit Generationen leben da Menschen, wohnen, essen, schlafen.
3: Spitzen.
2: Ja, genau, mit so einem romantischen Kachelofen.
3: Und der schönen Kohlenmonoxidvergiftung.
2: Es geht doch um die Atmosphäre.
3: Ach, Atmosphäre, das wird alles hin, muss repariert werden.
2: Ja gut, das Risiko musst du halt in Kauf nehmen.
3: Also da wohne ich lieber ohne Risiko.
0: Dafür leider auch nicht sehr schön.
3: Sagt einer, der in einer dunklen Zwei-Zimmer-Wohnung haust.
2: Du, dein Hals hört sich fein nur nicht gut an.
0: Hauptsache, die Stimme ist wieder da.
3: Der Benzer, der zahlt doch einen Haufen Raten für sein Haus.
0: Ja, und?
3: Wie kann der sich ein neues Dach leisten?
2: Der hat wahrscheinlich einen Zuschuss beantragt. So was gibt's nämlich für alte Häuser.
3: Mhm. Ja, das sollte ich so nicht checken. So, Sonja, hast du was rausgefunden?
4: Also das Dach ist bezahlt. 28.000 Euro hat mir die Zimmerei bestätigt.
3: Mhm. Warten wir, das Ganze geht, ja?
4: Das läuft jetzt nicht direkt über den Benzer, sondern über so eine Art Lebensversicherung.
0: Lebensversicherung?
4: Ja, Fonds. Hier, Finanzinvest.
0: Finanzinvest, ich stehe auf dem Schlauch.
3: Ja, das ist da, wo der Benzer die 30.000 angelegt hat für den Verein.
0: Angelegt? Investiert, ja, zum Wohle des Vereins. So ein Schmarrn. Sie haben sich doch die 30.000 selber in die Tasche gesteckt.
3: Um Ihr hässliches Haus zu renovieren.
5: Ich habe es mir doch nur geliehen.
0: Ja, ja. Und die arme Frau Schneider.
3: Haben Sie beschissen, meint der Kollege. Haben Sie heute mal ein Glas Wasser jetzt. Betrug, Dokumentenfälschung und das quasi als Mann der Kirche.
5: Ich wollte alles zurückzahlen. Das war doch bloß ein Übergangskredit. Sie hat mir sonst das Haus gepfändet.
3: Die Bank gibt die Bank
5: nicht? Ja, ich habe nicht nachgedacht. Es war eine Panikreaktion. Ich finde einen Weg, das Geld zurückzuzahlen.
3: Aha. Mit dem Erbe von Professor Otten, oder was?
5: Was?
3: 200.000, da wären die 30.000 gar nicht weiter aufgefallen.
5: Ja, aber ich wusste doch gar nichts von dem Erbe. Und selbst wenn, wie hätte ich denn wissen können, dass der Professor bald stirbt?
3: Weil Sie die Pollen in die Orgel rein haben. Sie haben ihn umgebracht.
5: Ich bin unschuldig.
3: Das glaube ich nicht.
5: Ich sag kein Wort mehr.
3: Gut. So eine sture Drecksau fast hätte ihn gehabt.
0: Ja, was, Tupsi?
3: Was ist mit dir? Schulst du auf Vakuum, oder was? Hm. Du, ich darf mir noch ein paar Nadeln ins Hirn reinhauen da.
5: Was macht der Benzer? Singt er schon?
3: Nix macht. Er leugnet er da alles und von der Erbschaft will er auch nichts gewusst haben.
6: Ja, wäre ein Wunder gewesen. Also fahren Sie raus zu der Ordnung und überprüfen das, ja?
3: Jawohl.
6: Sag mal, Staller, geht's schon wieder? Ich dachte, Sie waren bei dem Wunderheiler.
3: Ja, also im Moment nadelt er sich selber. Ist offenbar günstiger.
6: Sie sind ja nicht ganz dicht. Sie fahren jetzt mit der Freundin wieder raus. Und Sie bleiben hier, nicht? Keine Widerrede!
7: Natürlich hat der Herr Benzer von dem Erbe gewusst. Das war ja alles kein Geheimnis.
3: Hat er von den Allergien auch gewusst?
7: Ja, wie schon gesagt. Mein Mann ist mit seinen Krankheiten sehr offen umgegangen. Von den Allergien wusste quasi jeder.
4: Frau Orten, Sie sollten trotzdem mal mit Ihrem Anwalt sprechen, dass die Ausschüttung an den Verein erstmal gestoppt wird, solange die Situation nicht klar ist.
7: Ja, ich kümmere mich. Entschuldigen Sie mich bitte kurz.
3: Nicht schon wieder.
4: Was?
3: Das war beim letzten Mal genauso.
4: Was denn?
3: Ja, mein Mann.
5: Nein, das habe ich doch schon gesagt. Ich war zu Hause. Urlaub. Nein, ich war allein.
6: Staller, kommen Sie mal. Und Sie, rührt sich nicht vom Fleck. Sagen Sie mal. Ist das ein Verhör oder eine Schnitzeljagd? Gehen Sie mir weg mit Ihren Bazillen.
0: Beinahe hinkommt.
6: Beinahe in den Wahnsinn getrieben. Ich meine, er lacht sich doch schlapp über uns.
0: Ich nehme noch mal in die Zange.
6: Sie nehmen gar nichts. Ich mach das jetzt. Ich führe das Verhör weiter. Der Benzer wird sich noch wundern. Und Sie halten erstmal die Klappe.
3: Nett, dass die uns vergessen hat.
4: Hat es beim letzten Mal auch so lange gedauert?
3: Ewigkeiten.
7: Entschuldigung, das ist alles ein bisschen viel.
3: Macht nichts, wir müssen los.
4: Geht's Ihnen nicht gut?
7: Ach, ich hab was Falsches gegessen und dann der ganze Stress.
4: Das verstehe ich. Dürfte ich vielleicht ganz kurz Ihre Toilette mal benutzen?
7: Ja, hinten am Flur.
4: Danke.
7: Kann ich Ihnen vielleicht was anbieten?
3: Oh, na. Also, dass Frauen immer und überall aufs Klo müssen. Erst rennt die Otten, dann gehst du hinterher. Was macht sie eigentlich da?
4: Ja, was macht man da wohl? Hier, ich hab's Bad gecheckt.
3: Fliesen, nochmal Fliesen, schon wieder Fliesen, eine Badewanne,
4: Weiter.
3: Ups, Medikamente.
4: Anja?
1: Die menschliche Stimme ist einfach das schönste Instrument. Denken Sie an die Bartoli, an Pavarotti.
8: Ja, wundervoll. Ja, ich habe früher auch gerne gesungen. Als Kind schon. Mein Musiklehrer meinte, ich hätte Talent. Ich war sogar im Chor. Und wenn meine Eltern Geld gehabt hätten, hätte ich sogar Geigen gelernt.
3: Hoppala, wie schaut's denn da aus?
8: Ja, wo gehobelt wird. Was gibt's?
3: Gelogen hat er, der feine Herr Benzer.
8: Wie?
3: Ja, der hat genau von der Erbschaft Bescheid gewusst.
8: Ich hab's geahnt.
3: Es sollte alles in die eigene Tasche gehen, aber da hat er ja schon eine Routine gehabt, oder?
8: So wird's wohl gewesen sein. Hm? Sie machen das hier zu Ende. Hm? Ich bin im Büro.
4: Na, das sind homöopathische Mittel gegen Schwangerschaftsübelkeit und Vitaminpräparate für Schwangere. Hat Anja bestätigt. Verschrieben von Udo Simon.
8: Wie kam sie auf die Idee, bei der Otten im Bad rumzuschnüffeln?
4: Ich habe ja nicht geschnüffelt, ich hatte nur so ein Gefühl, weil der die ganze Zeit schlecht war.
8: Ja, ich meine aber, dass die Frau schwanger ist, bringt uns nicht weiter in dem Mordfall. Ist ihr gutes Recht. Schade ist nur, dass das Kind ohne Vater aufwachsen muss.
4: Na, besser als ohne Mutter.
8: Das würde ich nicht verallgemeinern, Freund Wirt, nicht? Was? Das Kind ist, ich kann das nicht lesen.
4: Das Kind ist doch ein schöner Trost jetzt für die Frau.
8: Ja, schön, schön. Aber dieser Zettelquatsch.
9: Ich bin jetzt dann weg.
8: Wie alt wird sie denn?
9: Wer?
4: Die Oma.
9: Ach so, 70. Rund, ganz groß.
8: Ja, toll. Richten Sie meinen Glückwunsch aus. Hm? Mhm. Ja. Staller, dieser Zettelquatsch hört mir auf. Sie begeben sich jetzt sofort in professionelle Behandlung.
0: Das ist ja schon viel besser.
8: Das war eine Dienstanweisung.

0: Gottes Willen, was ist denn das?
1: Mein Rachenraum.
0: Das ist ja grauenvoll.
1: Was meinst du, wie ich mich fühle?
0: Was meinst du, wie ich mich fühle, wenn du mir solche Bilder zeigst?

0: Was sind denn das für Einstiche? Die habe ich ja gestern gar nicht bemerkt. Also, wenn Sie da ein Problem haben sollten, ja? Sie können sich mir ruhig anvertrauen. Bei Drogenentzug hat die Homöopathie...
1: Nein, Drogen. Nur meine Stimme.
0: Okay, wie Sie wollen. Haben Sie denn eine Verbesserung bemerkt nach der Akupunktur?
1: Hm? Ja, war super.
0: Ja? Na fein, sehen Sie. Dann sind wir doch auf dem richtigen Weg, was?
1: Ja, die Stimme war voll wieder da. Ja,
0: keine Angst, keine Angst, wir kriegen das wieder hin. Wissen Sie, ich habe mal diesen Fernsehmoderator behandelt, ja? Den, wissen schon, egal. Der hat am Morgen keinen Piep rausgebracht, ja? Am Abend im Studio war alles perfekt. Keiner hat was bemerkt.
1: Sie ist ein Profi.
0: Ja, danke.
1: Das ist ja wunderbar für die Frau Otten.
0: Mag sein. Aber ich rede nicht über meine Patienten, ja?
1: Ich meine bloß. Als Kind ist natürlich schon ein bisschen ein Trost für die Frau.
0: Sie müssen jetzt mal aufhören zu sprechen. Jetzt halten Sie doch still. Wie soll ich mich denn da konzentrieren?
1: Oh, das tut ja weh.
0: Das war das Chi.
2: Die Anja hat jetzt mit der Ärztin vom Otten gesprochen.
3: Super, und?
2: Naja, der Otten war durch die Krankheit und die vielen Medikamente zeugungsunfähig.
3: Vielleicht hat er einfach Kolus gehabt?
2: Nee, nicht impotent, zeugungsunfähig.
3: Hansi? Was? Hä? Ich verstehe überhaupt kein Wort. Du, pass auf, schick mir einfach ein SMS, ja? Ciao, Ende. Also, was jetzt?
2: Der Otten konnte nicht, aber seine Frau ist schwanger. Wie geht denn das?
3: Weil er lieber Orgel gespielt hat. Jetzt soll ich den Depp mal noch abholen.
2: Wer ist dann der Vater?
3: Ich muss los. Schon komisch, gell? Die Otten da mit ihrer Heimlichtuerei. Die andere Frage ist, wer ist der Vater?
1: Simon.
3: Hm? Ja, ja, zum Heilpraktiker. Den müssen wir auch noch befragen, ja.
1: Nein, der Bob. Nervös.
3: Der Simon war nervös. Warum? Wegen Schwung. Was heißt das? Schweden?
1: Nee.
3: Schweiz?
1: Nee.
3: Schwul? Ach so, schwanger. Dass der Simon der Vater ist. Ah. Wie schaut der Riddle?
4: Ja, präsentieren wir doch. Genau, feiern, das ist es. Okay. Und jetzt, nach vorn schauen? Ja. So ist es, nach vorn? Genau.
3: Spontan verreist dein Wunderheiler, oder?
5: Schwanger von diesem Heilpraktiker?
3: Ja, auch Heilpraktiker können schwängern.
5: Und Sie meinen, deshalb haben der Simon und die Frau ihren Ehemann umgebracht?
2: Na, der musste weg. Jetzt stellen Sie sich mal vor, der Mann kriegt mit, dass seine Frau von einem anderen Mann schwanger ist.
3: Dann wäre es vorbei gewesen mit der Ehe und mit dem Erbe.
5: Beweise? Was mit so einem Vaterschaftstest?
3: Nein, das dauert viel zu lange und das bringt da überhaupt nichts.
5: Ja, ja, dann konfrontieren Sie die Frau. Dann setzen Sie irgendwie unter Druck. Was ist?
3: Otten. Also, er hält die Otten für raffiniert. Also, für raffinierter als den Heilpraktiker, oder? Mhm. Und er meint, sie erzählt uns irgendeinen Schmarrn, spielt die trauernde Witwe. Mhm. Und wir haben nichts in der Hand.
2: Vielleicht sollten wir sie aus der Reserve locken?
5: Na, da bin ich mal gespannt, Frau Wirt.
2: Ja, was will denn die Frau?
3: Geld.
5: Ja, sie können ja schlecht zur Strafe das Erbe wegnehmen, nicht?
2: Aber wir könnten so tun, als ob.
5: Was war jetzt?
3: Riddle.
5: Riedel?
3: Riedel.
2: Riedel, du, wir brauchen dich jetzt. Das ist ein Notfall.
5: Was ist denn los?
2: Das erzählen wir dir gleich.
5: Ja, aber ich bin noch gar nicht fertig.
3: Du bist ein Supermodel, aber als Polizist bist du noch besser.
6: Martin, du kannst jetzt hier nicht einfach abhauen. Wir sind mitten im Shooting.
5: Meine Kollegen brauchen mich.
6: Martin, das ist deine Chance. Wirf die nicht weg.
5: Das mache ich nicht. Ich bin Polizist.
2: Und zwar ein verdammt guter.
6: Machen Sie ihn da. Sie können hier nicht einfach unsere Requisiten mitnehmen.
7: Beschlagnahmt.

0: Ja?
1: Guten Tag, Frau Otten. Ich bin der Notar Ihres Mannes.
0: Notar?
1: Ja, Roy Kassens mein Name. Ich komme wegen des Testaments.
0: Okay. Ja, dann kommen Sie rein.
2: So. Also drin ist er auf jeden Fall schon einmal.
3: Jetzt muss er die eigentlich nur noch ein bisschen unter Druck setzen.
2: Naja, ich glaube, der scheißt sich gerade selber in Tusen.
4: Ja, furchtbar. Ja, komplett unnatürlich.
3: Ich finde ihn gar nicht so schlecht. Guck mal, sieht aus wie ein Politiker.
2: Ja, wie ein Kommunalpolitiker.
0: Wann hat er das denn gemacht?
1: Das Datum steht unten links.
0: Was? Das ist ja erst 2 Wochen her. Wie war noch mal Ihr Name?
1: Kassens. Dr. Kassens. Von Kassens, Schmidt und Partner.
0: Aber warum hat er mit mir nicht darüber gesprochen?
1: Das kann ich Ihnen leider auch nicht sagen.
0: Und was bedeutet das jetzt?
1: Sie erhalten natürlich Ihren Pflichtanteil. Der Rest fließt in die Stiftung, die Ihr Mann vor kurzem gegründet hat.
0: Und wie viel ist das?
1: Kommt drauf an, was da ist.
2: Leben die Eltern noch? Gibt's noch andere Erben?
1: Leben die Eltern noch? Gibt's noch andere Erben?
0: Nein, die sind alle schon tot. Ich bin die einzige Erbin.
2: Ja, dann sind's doch mit einem Achtel gut bedient.
1: Da sind Sie ja mit einem Achtel gut bedient.
0: Was? Nur ein Achtel?
2: Scheißdreck, was ist denn jetzt wieder los?
3: Oh, Mann.
2: Gut so, das ist der Drecksakku, weißt? Das kann doch gar nicht.
1: Entschuldigung, Frosch im Hals.
0: Ein Achtel ist gar nichts.
1: Ja, Gesetze. Wenn Sie bitte hier unterschreiben würden.
5: Du unterschreibst gar nichts. Lydia!
6: Udo, lass mich das regeln. Bitte entschuldigen.
5: Dreck, ist das ein Achtel?
7: Udo, beruhig dich.
5: Beruhigen?
2: Was soll ist das für Udo? Ein Testament sein?
5: Das stimmt doch kein einziges Wort. Das ist doch ein Betrüger.
1: Entschuldigung.
5: Du fragst gerne.
4: Simon. Simon.
5: So, von dir lass ich mir das nicht kaputt machen, du Dreckskerl.
6: Udo, bitte beruhig dich jetzt.
5: Der Kollege meint, halt, keine Bewegung. Wedel, festnehmen. Was ist denn jetzt los?
6: Was soll das?
5: Das war doch alles Ihre Idee, das mit dem Pollen. Du konntest ja deinen Hals nicht voll genug kriegen, was?
6: Du bist so ein Versager.
5: Wie bitte?
8: Er fragt, ob Sie ihm vielleicht einen Kollegen empfehlen können, oder?

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0: Hier ist SR Info um 4. Guten Tag. Extremwetterereignisse, Energiewende, Sabotage und hybride Angriffe. Der Schutz von Bevölkerung und kritischer Infrastruktur in Deutschland und im Saarland wird ein immer wichtigeres Thema. Dafür spielen die Stadtwerke im Saarland eine entscheidende Rolle. Und die haben bereits Maßnahmen ergriffen. Auf ihrem Saarlandtag im Saarbrücker Schloss forderten sie aber auch mehr Unterstützung durch den Gesetzgeber.
1: Zäune bauen, die Videoüberwachung ausweiten. Nach eigenen Aussagen haben sich die Stadtwerke seit Jahren schon auf den Weg gemacht, damit ihre Anlagen, aber auch ihre Netze resilienter, also krisensicherer werden. Dazu gehört auch der Aufbau von redundanten Netzen und einer funktionierenden IT-Sicherheit. Aber dafür brauche es mehr und schneller Geld von Bund und Land.
2: Das Hauptproblem, was jedes kommunale Werk hat, was Netze hat, ist das Thema Regulierung. Die gängige Regulierungspraxis erlaubt es uns leider nicht, das Invest, was wir in die Resilienz stecken, entsprechend angemessen nochmal zurückzuverdienen. Sondern wir haben einen Zeitversatz drin, wir kriegen das Geld nicht direkt anerkannt, das kommt zu einer Verspätung der Rückzahlung und so weiter und so fort. Das belastet das Ergebnis der Werke.
1: Ein weiterer Kritikpunkt: Bisher sei die Offenlegungs- und Informationspflicht etwa über Baumaßnahmen zu groß. Die bereitgestellten Informationen könnten Saboteure als Landkarte für Angriffe dienen.
0: Saar-Ministerpräsidentin Rehlinger reist morgen mit Bundespräsident Steinmeier nach Frankreich. Auch die Ministerpräsidenten aus Rheinland-Pfalz und Baden-Württemberg sind dabei. Es ist der erste Staatsbesuch eines Bundespräsidenten in Frankreich seit 13 Jahren. Geplant sind unter anderem eine Kranzniederlegung am Triumphbogen und ein Staatsbankett mit Präsident Macron. Bei einem Brand in einem Mehrfamilienhaus in Saarbrücken, St. Johann, ist am Morgen eine 86-jährige Frau lebensgefährlich verletzt worden. Die Feuerwehr rettete sie leblos aus einer Wohnung im zweiten Stock. Die Frau wurde vor Ort wiederbelebt und anschließend ins Krankenhaus gebracht. Der Brand konnte schnell gelöscht werden. Als Brandursache nennt die Feuerwehr fahrlässigen Umgang mit brennbarem Material. Das Saarland verstärkt den Kampf gegen Wirtschaftskriminalität. Dazu gibt es eine neue Spezialabteilung bei der Staatsanwaltschaft Saarbrücken. Sie soll sicherstellen, dass Täter ihre Beute nicht behalten und Geschädigte möglichst viel ihres Geldes zurückbekommen. Weitere Aufgaben der neuen Abteilung sind laut Ministerium auch die Verfolgung organisierter Formen der Schwarzarbeit und der Steuerhinterziehung.
1: Der Saarländische Hausärzteverband empfiehlt allen ab 60 die jährliche Grippeschutzimpfung. Auch Menschen mit Herz-, Leber- und Nierenerkrankungen sollten sich impfen lassen. Gleiches gilt für Schwangere. Impfungen sind auch in saarländischen Apotheken möglich. Teilweise ist hierzu ein Termin erforderlich. Der Grippeimpfstoff ist derzeit gut verfügbar und auf den aggressiven Erreger des vergangenen Jahres angepasst. Im Saarland ist die Wirtschaftsleistung in den vergangenen 10 Jahren zurückgegangen. Im Bundesgebiet hingegen ist sie angestiegen. Das zeigt eine neue Auswertung der Arbeitskammer des Saarlandes. Auch bei der Beschäftigungsentwicklung schneidet das Saarland deutlich schlechter ab als der Bund. Laut Arbeitskammer seien die Herausforderungen in unserer Region, beispielsweise in der Wirtschaft oder der Bildung, dramatischer als im Bund. Anderthalb Monate nach dem Waldbrand in Ehlingen beobachtet der Saarforst vereinzelt Farntriebe, die in die Höhe sprießen. Das hänge insbesondere mit dem erheblichen Wassereintrag von über 8 Millionen Liter durch die Löscharbeiten zusammen. Dennoch werde es laut Saarforst mindestens 60 Jahre dauern, bis die Waldfläche wieder auf die Ursprungshöhe heranwächst. Im nächsten Jahr sollen Wiederaufforstungsmaßnahmen beginnen.
0: Die Zahl der Eilverfahren vor dem saarländischen Sozialgericht ist stark angestiegen. Bis Ende September hat sich die Zahl mehr als verdoppelt. Vor allem Streitfälle rund um Bürgergeld und Sozialhilfe haben zugenommen. Deshalb warnt das Sozialgericht vor längeren Wartezeiten bei anderen Verfahren. Und noch kurz der Blick auf die Wetteraussichten. Die kommende Nacht verläuft klar oder allenfalls leicht bewölkt. Vereinzelt bildet sich Nebel in Tälern. Die Temperaturen gehen auf 12 bis 5 Grad zurück. Morgen geht's noch mal sonnig los. Im Laufe des Tages breiten sich Wolken am Himmel aus. In Abendstunden gibt es erste schauerartige Regenfälle, teilweise mit Blitz und Donner. Davor 22 bis 24 Grad. Und den Rest der Woche wird's deutlich kühler mit maximal 16 Grad. Donnerstag, Freitag und Samstag sind jeweils Schauer drin, Sonntag nur geringe Schauerneigung. Das war SR Info für den Moment. Mehr Nachrichten in rund einer Stunde. Bis gleich.
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0: Schon wieder so ein herrlicher Herbsttag und ich sage willkommen zu Kaffee der Tee, Ihrem SWR-Nachmittag bei uns im Mittelpunkt mit Volker Kugel jetzt Zieräpfel. Sie sehen aus wie kleine Babyäpfel, man müsste aber eigentlich sagen, es sind Geschwister. So wird man das dem, glaube ich, botanisch gerecht werden, oder Volker?
1: Genau, ja, die stammen vom Wildapfel ab. Es gibt weltweit inzwischen weit über 300 Sorten. Ja. Viele übrigens kommen auch aus Nordamerika, Kanada gegen Nordamerika, auch aus Asien. Und auch bei uns gibt es ja diesen Wildapfel, der in den Hecken zum Teil wächst. Da sind das im Prinzip die Geschwisterchen, ja.
0: Du bist ein begeisterter Zierapfel-Fan und du hast uns die unterschiedlichsten Sorten mitgebracht. Dann stell sie uns doch gerne mal der Reihe nach vor.
1: Genau. Also anfangen tun wir mit Royalty, also mit dem Königlichen.
0: Der ist aber schon ein bisschen...
1: Ja, der ist relativ reif.
0: Traurig.
1: Der ist schon... Ja, ich... Ich fürchte, der hat ein bisschen trocken gehabt. Deshalb hat er auch noch so wenig Blätter. Ja. Und wenn wir uns das Blatt anschauen, das ist in Natur so braunrot, das kürzt
0: ja,
1: so.
0: Ja, also auch eine Färbung, ne?
1: Richtig toll. Und im Herbst wird es dann noch ein bisschen kräftiger. Royalty. Und hat diese ganz dunkelroten Früchte.
0: Wobei, ich sag mal, die Nachbarpflanze steht ein bisschen mehr im Saft.
1: Ja, Dark Rosaline. Und die hat, übrigens, was ich bei der anderen vergessen hatte, blüht auch weinrot. Ja. Nicht nur rote Blätter, rote Früchte, rote Blüte. Und hier Dark Rosaline, da kann man schon ahnen, was da mit der Blüte los ist. Die ist richtig schön dunkelrosa. Und diese kleinen Äpfelchen, ja, also die sind auch süß. Und die sind jetzt richtig schön glänzend. Also ist einfach ein toller Herbstaspekt, nochmal, wo nochmal Farbe in den Garten kommt.
0: Sehr ähnlich sieht es auf der anderen Seite aus bei dir?
1: Ja, Red Jewel. Wenn wir da vorne uns diesen Überhang anschauen, da sind es ganz, ganz relativ kleine Früchtchen.
0: Roter Juwel.
1: Roter Juwel, ja, die Namensgebung ist auch immer traumhaft. Also der Name ist Programm. Bei der Pflanze, bei den Red Jewel, ist es so, die könnten wir auch zum Beispiel in diesen Kübel pflanzen.
0: Ja.
1: Und zwar, ich deute es nur an.
0: Aber deutlich größerer Kübel.
1: Deutlich größere Kübel, um das geht es mir zu sagen. Also da sollte links und rechts auf jeden Fall knapp 10 cm Platz sein und auch drunter 15, 20 cm. Weil diese Sorte relativ kompakt bleibt. Diese Red Jewel, die bleibt, ja, die wird... Also später im Freien, wenn man die auspflanzt, 4 Meter hoch, im Kübel würde ich mal sagen, nach 10 Jahren 2,5 Meter. Also geht auf jeden Balkon.
0: Muss man dann alle 2 Jahre nochmal den Kübel wechseln? Oder?
1: Alle 3 bis 4 Jahre.
0: Okay. Nicht. Und der letzte Kandidat, den du noch hast bei dir an deiner Seite?
1: Ja, das ist der Klassiker. Das ist die Sorte Evereste. Evereste wie der Mount Everest, nur mit E hinten. Und die hat eine ganz besondere Eigenschaft, Evereste, tolle auch rötliche, orangene Früchte. Und es ist eine wunderbare Bestäuberpflanze, nämlich für Tafeläpfel.
0: Ah.
1: Also weil diese Sorte hat unglaublich viel Pollen und Nektar, was die Bienen erstmal anzieht. Und dann wird dieser Pollen auch mit dem Wind verfrachtet. Und die Pflanze kann praktisch alle Tafeläpfel befruchten, weil da gibt es ja oft bei den Tafeläpfeln so Probleme, dass manche sich nicht gegenseitig befruchten können.
0: Dann haben wir hier so einen Helfer in der Not.
1: Wir können praktisch den Zierapfel pflanzen und deutlich und unsere Apfelernte und beim Nachbarn und beim übernächsten Nachbarn die Apfelernte verbessern. Ja.
0: Man soll ja auch an seinen Nächsten denken. Ne?
1: So ist es.
0: So, und jetzt wollen wir Ihnen beweisen, und das können wir machen mit wunderschönen Bildern, warum der Zierapfel noch besonders toll ist. Nicht nur, weil er schöne Früchte hat, sondern weil er übers Jahr immer wieder spektakulär für Aufsehen sorgt.
1: Tolle dunkelrosa Blüten, wie so ein Rausch.
0: Das sind aber mehr als 4 Meter große
1: Dinge. Ja, die sind natürlich Exemplare im Botanischen Garten, die sind 50 Jahre alt. Orangene Früchte, vorhin war eine weiße Blüte, orangene Früchte.
0: Ja.
1: Immer in so Trauben, das sieht einfach toll aus. Die Vögel freuen sich drüber. Auch dann im Herbst dunkelrote Früchte, alle Farbschattierungen. Hier dieses leuchtend Gelb. Ja.
0: Ich hätte fast gedacht, wäre eine Zierbirne, aber
1: grün,
0: was im Apfel.
1: Ne? Ja, da gibt es manchmal auch so. Das ist die Herbstfärbung, orange Herbstfärbung. Ja.
0: Ja, und vor allen Dingen das Bild, was mich gleich noch am meisten beeindruckt hat, wenn es mal kalt wird. Ne?
1: Ganz großartig, der Raureif oder so ein leichter Schnee drauf. Und dann fallen die irgendwann ab und dann werden die auch auf dem Boden von den Vögeln gefressen. Also ganz optimal.
0: Hast du eine Lieblingssorte jetzt von all denen? Ich glaube, du hast am meisten geschwärmt beim Everest. Aber ich bin
1: der Evereste, da gibt es ältere Exemplare, das ist einfach ein Traum. Also wirklich, Zierapfel bin ich der absolute Fan.
0: Und sind die genießbar?
1: Ja, und das werden wir jetzt ausprobieren.
0: Das hört sich nicht gut an.
1: Ja. Doch, ich lasse dich nicht leiden, keine Angst. Also ich schneide jetzt hier mal mit meinem Gärtnermesser das ab.
0: Du gilt das für alle Sorten, dass sie genießbar sind?
1: Ja, genießbar sind alle. Das ist ja, wie gesagt, ein Rosengewächs, Apfel. Aber ich nehme dann, wenn ich natürlich welche nehme, dann schon eher solche größeren, ja, wo ich schon ahnen kann, ja, da ist das Fruchtfleisch vielleicht doch ein bisschen besser. Jetzt probier mal echt.
0: Oh. lecker, aber bringt durchaus eine gehörige Portion Säure mit.
1: Absolut.
0: Also wirklich schön fruchtig, das muss man so beschreiben. Aber wenn man dann dreimal gekaut hat, macht sich dieses, Sie kennen das Gefühl, ne?
1: So ein bisschen astringierend, so.
0: Ja.
1: Und jetzt? Sensationell, hat durch Zufall, als ich noch gar nicht wusste, dass wir heute Zieräpfel in der Sendung als Thema haben, hat eine Freundin mir das Glas geschenkt, Zieräpfel mit Zimt. Und das muss man probieren.
0: Ich hätte ja gerne so ein Marmeladenbrot gehabt, ne? Also fürs nächste Mal nur.
1: Oh, Zieräpfel mit Zimt. Und jetzt muss man sich vorstellen, was...
0: Das hat aber schon ein bisschen Bratapfelromantik im Mund, ne?
1: Absolut, was meine Freundin Elisabeth hier für einen Aufwand betrieben hat, aus Zieräpfeln 10 solche Gläser zu machen. Also ich habe schon allein Respekt vor der Leistung. Also das schmeckt wirklich sensationell.
0: Also da muss man, Elisabeth, hast du gesagt?
1: Genau. Und was toll ist, diese Äpfelchen haben relativ viel Pektin. Ja. Das heißt, man braucht fast kein Geliermittel, um so ein Gelee überhaupt zu machen, weil viel natürliches Pektin drin ist.
0: Sensationell. Die Vögel schwärmen auch dafür?
1: Die Vögel schwärmen davon, ganz klar. Und wie gesagt, was halt auch toll ist, insgesamt der ganze Jahreslauf. Wir haben am Anfang Bienen, Hummeln, vor allem bei der Blüte. Und dann am Ende der Saison haben wir diese wundervollen Früchte. Und wie gesagt, das Hinübergehen ist dann relativ schnell. Wir haben jetzt hier zum Beispiel diese gelbe, die fängt schon an, jetzt auch ein bisschen zu kippen. Ja. Und die Vögel fressen die, gerade wenn sie nämlich am Boden liegen und so ein bisschen weicher werden, ne, vielleicht ein Frost schon drüber gegangen
0: oder ist. Oder gegärt sind.
1: Oder angären, genau. So, wenn sie uns nicht mehr schmecken, aber dann schmecken sie den Vögeln.
0: Dann sagen die, Prost, wir essen noch einen. Ne?
1: Und das ist zusammen mit anderen Beerensträuchern und Kolonastern, ist das für die Vögel überlebenswichtig.
0: Gib uns doch noch mal ein bisschen Tipps für den Standort. Wenn ich den jetzt in meinem Garten einbauen möchte, wo stelle ich ihn am besten hin? Was gebe ich ihm für den Boden?
1: Ganz klare Sonnenlage. Also die Früchte werden nur so rot und reif, wenn wir in der Sonne sind. Boden ist relativ problemlos, also ein normaler Gartenboden, keine Staunässe wie bei allen Pflanzen.
0: Okay.
1: Und die ersten, bei der Klimaveränderung, die ersten 2 bis 3 Jahre ganz, ganz hätschlich.

0: greifen, wenn es nötig ist, ruhig frei wachsen lassen. Der Ziehapfel ist ja nicht so wie der Tafelapfel, wo wir immer, die sind übrigens alle relativ resistent, nicht, aber ja, widerstandsfähig gegen den Mehltau. Da müssen wir also keine Angst haben. Und im Prinzip nur eingreifen, wenn die Pflanze aus der Form wächst. Hier würde ich jetzt mal gar nichts machen, die würde ich erst mal noch wachsen lassen.
1: Was für ein schönes Plädoyer für den Ziehapfel in all seinen Variationen bei Kaffee der Tee. Vielen Dank.
0: Sehr gern, Kugel.
1: Und bei uns zischt es jetzt, dampft es jetzt, es rattert und plötzlich ist sie wieder da. Diese große alte Eisenbahnromantik. Nur heute mal ein paar Nummern kleiner. Aber perfekt. Rolf Zimmermann und Norbert Reichert aus Öhringen bauen sie mit wirklich unglaublicher Geduld und Präzision und mit 100 Stunden Arbeitseinsatz. Und das Ganze so schön, dass wir gemeinsam darüber jetzt eine Runde staunen können.
2: In Öhringen, rund 25 Kilometer östlich von Heilbronn, stellt Norbert Reichert im Lager der Firma Zimmermann die notwendigen Komponenten für die ersten Baugruppen seiner Lokomotive zusammen.
3: Also mich fasziniert noch alles, selbst bei den vielen Loks, die ich schon gemacht habe.
2: Rund 500 Lokomotiven hat der Modellbauer in den letzten 4 Jahrzehnten gebaut.
4: Unsere Dampflok besteht aus 2 großen Komponenten. Die eine Komponente ist der Kessel, in dem mit Hilfe von Kohle, von Feuer und von Wasser wird Dampf erzeugt. Die zweite Komponente, das ist das Fahrwerk. Das sind die Räder, die Achsen, die Bolzen, die Stangen. Das dient alles zur Kraftübertragung. Und über die Mechanik wird dann der Dampfzufluss zu den Zylindern einmal auf die Rückseite und einmal auf die Vorderseite von den Kolben gelegt, sodass sich dann diese Achse drehen kann und die Lokomotive dann entweder vorwärts oder rückwärts fährt.

0: Ich probiere jetzt die Gängigkeit von dem Kolben. Jawohl.
1: Klein und doch stark. 20, 30 Kinder zieht die Miniatur-Schmalspur-Lokomotive problemlos. Ihr Vorbild, die Wangerooger Inselbahn. Bis ins kleinste Detail hat der Firmengründer Eberhard Zimmermann die BR 99211 vor über 50 Jahren en Miniatur nachgebaut. Diese Lok hier wird die letzte der Baureihe sein. Dann sind alle Teile für dieses Modell aufgebraucht.
0: Unsere erste Achse ist eine Führungsachse. Das heißt, wir haben 85 mm Achse, Achskörper und 85 mm Rahmen Innenbreite. Deswegen ist es unsere Führungsachse. Jawohl.
1: Die mittlere Achse hat im Rahmen Seitenspiel und gleicht Unebenheiten aus. Sonst würde die Lok in der Kurve vielleicht verkanten und stecken bleiben. Das Gestänge wird jetzt auf die Kurbel der Räder gesteckt. Es überträgt die Bewegung der Zylinder auf die Räder.

0: Jawohl, sie läuft perfekt. So habe ich mir das vorgestellt und so muss das sein.
1: Am Ende wird die Lokomotive rund 120 Kilogramm wiegen und viele hundert Kilo ziehen. Alle Dampf-, Öl- und Wasserleitungen unterhalb des Deckblechs liegen bereits. Eine Feinarbeit.

0: steuere ich nach vorne um. Jetzt läuft sie vorwärts. Wenn ich jetzt wieder rückwärts fahren will, das heißt, ich muss anhalten. Und jetzt steuere ich um nach hinten, jetzt läuft sie rückwärts.
1: Rund 5 Meter Kupferrohr sind in der Lokomotive verbaut. Norbert Reichert konfektioniert jede einzelne Leitung und versieht sie mit einer Messingverschraubung. Das hält ewig.

0: Das ist die Umsteuerwelle. Da steuere ich nachher um.
1: Die Gangschaltung der Lokomotive.
0: Wenn ich jetzt nach vorne fahre,

0: Also wenn man so eine Dampflok länger stilllegt und man beachtet ein paar Kleinigkeiten, damit die Zylinder ein bisschen geölt sind und damit das Wasser aus dem Kessel raus ist und der Kessel innen trocken ist, dann kann ich so eine Maschine ohne weiteres 10, 20 Jahre stehen lassen, ohne dass irgendwas passiert. Ich hole die dann raus und fahre die wieder. Das ist das anders, wie wenn Sie das jetzt mit dem Handy machen oder mit dem E-Bike. Wenn Sie so ein Handy 20 Jahre lang irgendwo ablegen und meinen, Sie können dann telefonieren, das wird nicht funktionieren. Aber wenn man sie gezielt stilllegt, dann kann ich die in 20 Jahre stilllegen und danach hole ich die raus, mache Feuer rein und das Ding läuft. Das ist reine Mechanik. Wenn man eine Schmalspurlokomotive maßstäblich runterbricht auf die Spurweite, die wir hier bauen, die 5 englische Zoll, das sind 127 mm, da haben wir so einen Maßstab, so 1:7. Das macht die so schön, so ja, Gym-Knopf-mäßig ein bisschen so.
1: Die Dampfspeisepumpe findet jetzt auch ihren Platz. Pfeifentest.
2: Ja, also es war ja nicht zu überhören. Ich bin sehr zufrieden mit der Pfeife.

0: Das ist unser Dampfdommantel. Hochglanz poliert. Deswegen nehme ich auch das Tuch, dass nachher meine Fingerabdrücke überall zu sehen sind.
1: Passt.
2: Passt. Läuft.
1: Yeah. Jawohl.
3: Der Mensch mit seiner Maschine, der Mann mit seiner Maschine, das bin ich und meine Maschine. Ja. Der ganze Tag dreht sich das darum, dass er und seine Maschine zusammen, es ist ein Team und das muss funktionieren.
4: Als Teststrecke dient das Vereinsgelände der Dampfbahnfreunde Friedrichsruhe. An Fahrtagen treffen sich hier die Modelldampfer mit ihren Echtdampfmodellen. Im Anheizschuppen wird in der Feuerbüchse ein Vorfeuer mit Holzkohle gemacht. Das Anheizgebläse im Schornstein unterstützt den Prozess.

Also das ist alles eine Qualität, die modernste Werkstoffe, moderne Herstellungsverfahren zusammenbringen, dann mit der alten Technik. Und das macht das Ganze dann zuverlässig.

0: zuverlässig und stabil. Und das erfreut unsere Kunden, damit sie, wenn sie eine Lok von uns anheizen, dann können sie auch den ganzen Tag mitfahren und bleiben nicht nach 20 Metern stehen und das Ding funktioniert nicht mehr.
1: Wenn das Feuer im Bauch des Stahlrosses richtig brennt, kommt Steinkohle obendrauf. Diese Kohle hat eine sehr hohe Energiedichte. Nach ca. 45 Minuten ist die Lok auf Betriebstemperatur.
2: Ich wärme jetzt die Zylinder an. Das heißt, die sind ja jetzt noch kalt. Und es hat sich Kondenswasser drin gebildet, das ist klar. Und das muss jetzt raus. Deswegen mache ich das jetzt mit durch langsam oder ja, langsam Fahrt, bis aus allen vier Ventilen der Dampf rausströmt. Dann bin ich mir sicher, das Wasser ist komplett raus.
1: Dann kommt der Genuss für den Dampfbahn-Enthusiasten. Rauch einatmen, heißes Öl riechen und Fahrtwind.

0: Es gibt viel teurere Hobbys. Motorsport, Segelboote. Und bei uns hat halt einer eine Dampflok und das Einzige, was er braucht zum Fahren, ist Kohle und Wasser.
1: Die Lokomotive kostet in dieser Ausführung rund 28.000 Euro. Das klingt viel, ist aber eine Investition fürs Leben. Rolf Zimmermann ist überzeugt. Seine Lok ist unkaputtbar und fährt bei guter Pflege auch in 20 Jahren noch wie am ersten Tag. Maschinenbau mit Liebe zum Detail. Zur Freude aller kleinen und großen Fahrgäste.
2: Gestern haben wir hier bei Kaffee oder Tee noch gelernt, wie gesund Hülsenfrüchte sind. Heute kommen sie von Meisterhand gekocht auf den Teller von Martin Gerlein, unserem Spitzenkoch aus Neupotz, oder auch heute Mr. Bohne und Co.
3: Ja, wenn du das so sagst, weißt du, Meisterhand, es ist ja eigentlich nur ein Eintopf.
2: Ja.
3: Ein banales, sehr einfaches, aber leckeres Essen.
2: Ja.
3: Ein Bohneneintopf mit einem Maronenmix, einen Speckmix machen wir. Ja, sehr lecker.
2: Freue ich mich sehr drauf. Wie legen wir los?
3: Ja, wir legen los. Wir fangen direkt auch an mit unserem Ansatz. Aber du siehst, guck mal, ich habe hier schon einen kleinen Cocktail für dich gerichtet.
2: Ich habe gesehen,
3: im Garten bist du nicht so gut weggekommen.
2: Ja.
3: Ich habe hier einfach mal die Bohnen, die Erbsen, jetzt auch die Kichererbsen, die wir in der zweiten Stunde erst brauchen, die habe ich mal eingeweicht. Es ist ganz, ganz wichtig, diese Hülsenfrüchte sehr, sehr lange und sehr, sehr intensiv und auch gerne mal das Wasser wechseln einzuweichen.
2: Was meinst du damit lange und intensiv?
3: Gerne über Nacht, auch mal noch ein bisschen länger, ist nicht schlimm, das tut dem Ganzen nur gut. Ich wollte einfach nur mal zeigen, wie trüb das Wasser ist, damit man das mal wirklich richtig sieht. Und das ist auch was ich wegschütten muss, das auf keinen Fall mitverwenden und nicht damit anfangen zu kochen, sondern das wirklich weg. Da ist halt auch der ganze Staub durch die Lagerung drin. Und das,
2: also auch gründlich dann abtropfen oder sogar nochmal abwaschen unter frischem Wasser?
3: Einfach nochmal abbrausen, ist auch super. Und dann eben erst zum Kochen geben.
2: Sehr gut.
3: So, wir machen unser

0: um das zu beschleunigen, aber auch zu zeigen, das ist ja eine Sache, man will ja nicht unbedingt immer auf Konserven zurückgreifen, man will die Sachen auch selber machen, wenn es geht. Und so eine Bohne, wenn ich die getrocknet kaufe, dann ist das ein sehr, sehr erschwingliches Lebensmittel. Das kostet nicht viel, ist sättigend, hat unglaublich viel Proteine, ist also eine tolle Geschichte. Und wenn ich die dann in einer großen Menge vorkoche und ich weiß, ich möchte mir zwei, drei Mal jetzt in der nächsten Zeit im Herbst immer mal wieder einen Eintopf machen, dann kann ich die in solche Einmachgläser abfüllen,
1: schütt
0: einfach die heiße Brühe, das, was ich nicht brauche, darauf, mache meine eigene Konserve und kann dann eben immer wieder diese vorgegarten Bohnen dafür verwenden, um mir ganz, ganz schnell einen Eintopf zu machen, weil ich keine 50 Minuten Garzeit habe, sondern eben nur die 25, die mein Gemüse braucht. Und deshalb wollte ich das einfach noch mal zeigen, weil man da eben sehr häufig sagt, ja, das ist dann eine ellenlange Garzeit und da muss ich immer warten. Und das wollte ich eben damit noch mal klar machen, dass man es eben auch so, dass man sich da so ein bisschen helfen kann und dass das unter Umständen sehr, sehr zu beschleunigen ist.
1: Ich könnte aber auch ein Fuchs sein, ich koche einfach die dreifache Menge und friere die restlichen.

0: super zu machen, ja, weil der ist flexibel, da hast du also nichts, wo du irgendwie sagst, das leidet deinem Einfrieren, das geht sehr, sehr gut.
1: Ja. Aber so, um das jetzt nur noch mal zu klären, du bist ja jetzt Fan von den noch nicht vorgekochten, oder Dose oder TK ginge auch.
0: Ginge auch. Das ist problemlos möglich.
1: Da würde ich ja auch die Zeit sparen.
0: Da würde man die Zeit auch sparen. Das Einzige, was du halt nicht weißt, wie haben sie es gekocht? Du weißt nicht, was für Brühe ist dran, welche Gewürze sind dran. Da bist du immer so ein bisschen Risiko, ne? Ja. Weißt du nicht, was ist drin. Und so hast du halt im Prinzip deine eigene Konserve gemacht. Ja. Für wenig Geld, mit wenig Aufwand, mit einer sehr guten Haltbarkeit. Und dann kannst du das halt immer nehmen.
1: So.
0: Jetzt

0: Ja.
1: Würdest du es normalerweise noch ein bisschen länger? Oder?
0: Nein, das ist,
1: geht jetzt.
0: Das ist
1: jetzt 1:1.
0: Wir brauchen ja genau, das ist jetzt 1:1. Wir brauchen jetzt nicht so intensive Röstaromen,
1: ja,
0: sondern wir lassen das kochen. Wichtig ist auch, dass man da nicht auf einmal die ganze Brühe dran schüttet, die im Rezept steht, sondern immer wieder mal ein bisschen dran macht. Die Problematik ist, wenn ich es dann gegart habe, mhm, und ich muss dann mit aller Gewalt eine Bindung herstellen, damit das sämig wird, dann ist es schwierig. Dann mache ich mir eine Mehlbutter, die kann ich einrühren, das funktioniert sehr gut. Aber je mehr ich davon brauche, je schwieriger ist dann dieser Abbindevorgang. Deshalb immer mit einer kleinen Menge Wasser kochen, immer wieder ein bisschen was dazugeben, immer wieder auffüllen und das dann so 25 Minuten, 20 Minuten simmern lassen. Mit den Bohnen ist es dann im Prinzip ja, in dieser Zeit dann auch fertig
1: gegart. Das ist ganz witzig. Gestern haben wir Bratkartoffeln gemacht. Auch Bratkartoffeln brauchen ja so ihre Zeit, wenn man sie schön machen will. Ne?
0: Genau.
1: Risotto braucht seine Zeit, wenn man es schön machen will.
0: Beim Risotto finde ich, da ist es sogar eine ganz sensible Geschichte.
1: Ja.
0: Weil da merkt man ganz, ganz schnell, wenn man die Dinge eben nicht mit Zeit macht, dann hast du halt ein hartes Korn oder keine Bindung, dann ist eben alles nichts. Ne?
1: Und deswegen?
0: Und da ein bisschen lieber eben die Möglichkeit wahren, so ein bisschen vorzuarbeiten und sich das zunutze zu machen. Und damit wir so ein richtig schönes, kräftiges Aroma haben, machen wir auch ein bisschen Speck dazu.
1: Aber, und warum?
0: Den lasse ich ganz, der ist jetzt noch roh.
1: Ja.
0: Ich möchte jetzt eigentlich nur, dass ich dieses schöne Räucheraroma, dass ich das eben in der Brühe verteile, ja, deshalb auch ein bisschen weniger Brühe, dann habe ich da mehr Geschmack drin. Die Schwarte, die schmeiße ich auch dazu, hole ich aber später wieder raus, die essen wir nicht mit, da geht mir es nur um den Geschmack. Jetzt gart der ja ein bisschen mit in der Brühe und dann kann ich den später wie so einen gekochten Speck einfach trocken machen, auftupfen und kann den dann wunderschön anbraten und er ist dann sehr weich, aber immer noch aromatisch und das, was er an Aroma abgegeben hat, das ist in meiner Suppe drin, in meinem Eintopf. Also nichts verloren, alles genutzt und das Beste rausgeholt.
1: So, und jetzt arbeitest du ja heute auch noch, ich habe es schon entdeckt, Maronen,
0: ja,
1: und Mandeln.
0: Ja.
1: Es klingt für mich ein bisschen ungewöhnlich.
0: Extrem herbstlich, passt noch nicht so richtig zum Wetter. Ne?
1: Gefühlt aber noch nicht, wobei nach den goldenen Färbungen heute von den Blättern schon langsam.
0: Ja, ne? Ja, es wird langsam. Maronen. Die sind jetzt in dem Fall eben schon vorgekocht. Die könnte ich auch selbst kochen, das würde auch funktionieren. Aber da ist es sehr, sehr gut. Die geben dann auch nochmal so einen richtig schönen Schmelz ab. Die Mandeln, dann haben wir so einen Knack.
1: Ja.
0: Also es muss ja immer alle möglichen Elemente im Mund, alle Texturen willst du ansprechen. Die sind dann sehr würzig. Und dann kommt der Speck noch dazu, dann harmoniert das super.
1: So, und dann kommt noch eine Zutat. Ich weiß gar nicht, sollen wir die schon verraten oder noch nicht?
0: Mach mal.
1: Asiatisch? Sojasauce?
0: Ja.
1: Ja, sagt er. Aber Sojasauce an unserem klassischen Bohneneintopf?
0: Nein, er ist ja nur indirekt mit an dem Bohneneintopf.
1: Okay.
0: Und du wirst sehen, du wirst begeistert. Du wirst nie wieder

0: anders machen.
1: Okay, das heißt, ich lasse dich jetzt einfach ein bisschen alleine, ja, und komme wieder mit dem Spannungsbogen der Sojasauce.
0: Genau, um die Tunga.
1: Sehr schön. Also, dann nehme ich unsere Zuschauer jetzt mal ein bisschen mit, weil wir würden gerne mit Ihnen zu Beginn der zweiten Stunde auch ein bisschen ins Gespräch kommen, sage ich mal vorsichtig. Und zwar über eine Meldung, die uns heute aufgefallen ist in der Redaktion bei Kaffee der Tee. Die Zahl der Kriegsdienstverweigerer ist in diesem Jahr enorm angestiegen. Es sind dreimal so viele Anträge wie im gesamten Jahr 2025. Und das schon bis Ende August. Kann eventuell daran liegen, dass es das neue Wehrdienstgesetz in Kraft getreten ist im Januar, dass diese verpflichtende Musterung für junge Männer ab Jahrgang 2008 vorsieht, um dann mit dem Ziel, Bundeswehr als Freiwilligenarmee zu vergrößern. Hinzu kommt vielleicht auch für den einen oder anderen noch die sicherheitspolitische Lage mit Konflikten in den unterschiedlichsten Regionen der Welt. Bewegt übrigens auch Reservisten und aktive Soldaten, den Dienst zu verweigern. Wir wollten gerne wissen, wie es denn Ihre Haltung, Ihre Meinung dazu, beschäftigt Sie auch die Angst und die Sorge derjenigen, die als Wehrdienstleistende vielleicht im Ernstfall eingezogen werden? Oder würden Sie sagen, nee, der Wehrdienst ist gerade in diesen Zeiten extrem wichtig, auch um vorbereitet zu sein für den eventuellen Ernstfall? Rufen Sie uns gerne an, 0180 229 1545, schreiben Sie uns an studio@kaffee-oder-tee.de und dann können wir darüber vielleicht zu Beginn der zweiten Stunde miteinander ins Gespräch kommen. Wir kommen jetzt aber erstmal zur Pflege. Wer einen Angehörigen zu Hause pflegt, der merkt oft schnell, es sind ganz praktische Dinge, die den Alltag wirklich erleichtern können. Das fängt vielleicht bei der Pflegebox an. Und was da so alles drin sein könnte, darüber weiß bestens Bescheid Christian Bäumer, Pflegesachverständiger aus Baden-Baden. Herzlich willkommen hier bei Kaffee oder Tee. Und vor allem danke, was Sie uns alles mitgebracht haben hier.
2: Ja, hallo.
1: Wir wollen ja jetzt ein bisschen drüber sprechen, was ist wichtig, was sind die Hilfsmittel, welche brauche ich wirklich? Und das Angebot auf dem Markt ist riesig.
2: Es ist riesig. Wir sehen jetzt hier keine klassischen Hilfsmittel. Ein klassisches Hilfsmittel wäre beispielsweise ein Rollator oder ein Rollstuhl.
1: Ja.
2: Wir haben ein paar andere Dinge aufgebaut. Das ist die, wir haben schon erwähnt, die Pflegebox, die es bei Pflegegraden zu erwerben gibt. Es gibt dafür einen Pauschalbetrag von 42 Euro. Mhm. Inhaltlich gibt es Desinfektionsmittel. Das ist einmal Desinfektionsmittel für die Hände. Es gibt aber auch Desinfektionsmittel für die Fläche, gerade wenn man Wunden behandeln muss oder so etwas. Es gibt Pflegetücher, einmal Bettunterlagen zum Einmalgebrauch und eben einmal Handschuhe, die kann man sich individuell zusammenstellen lassen.
1: Und wer kann so eine Pflegebox beantragen? Schon ab Pflegegrad 1?
2: Schon ab Pflegegrad 1,
1: ja.
2: Das ist aber nachweislich eine Inkontinenz vorliegen. Das ist das. Man kann das bei den Apotheken und Sanitätshäusern zusammenstellen lassen, aber es gibt auch mittlerweile viele Online-Anbieter.
1: Und kostet diese Pflegebox auch 42 Euro oder liegt der
2: das
1: Preis
2: wird schon
1: ist es eher
2: so
1: ein Zuschuss?
2: Gerichtet, dass es auch auf die 42 Euro kommt.
1: Das heißt, und die kann man wie oft dann beantragen?
2: Monatlich.
1: Ah, okay. Das heißt,
2: diese Pauschale gibt es von der Pflegeversicherung.
1: Mit Pflegegrad 1, Inkontinenz, ja, ist Voraussetzung. Das heißt,
2: genau,
1: muss im Vorfeld ärztlich abgeklärt und bestätigt worden.
2: Verordnet werden, genau. Da gibt es eben diese zusätzlich noch diese körpernahen Hilfsmittel,
1: das, ja, sind
2: die Inkontinenzeinlagen oder Vorlagen, wie man sie nennen. Die müssen auch verordnet werden und können dann über Rechnung dann beim Versicherungsunternehmen abgerechnet.
1: Die kommen aber extra, die müssen nicht
2: das
1: in die Pflegebox.
2: Extra, die kommen natürlich nicht in die Pflegebox.
1: Man muss ja da manchmal aufs Detail schon,
2: ja,
1: achten. Ne? Das sind ja ganz wichtige Fragen. Aber Sie haben uns noch mehr Sachen mitgebracht,
2: genau,
1: an die vielleicht nicht jeder, jede im Vorfeld denkt.
2: Genau, das sind sogenannte kleine Alltagshelfer, die aber sehr wichtig sind. Wir haben hier einen Trinkbecher, früher Schnabeltasse genannt. Das hat eine geriffelte Form, dass sie eben nicht aus der Hand gleitet. Und man kann eben die Flüssigkeit besser zum Mund führen. Gibt es mittlerweile auch mit einem trichterförmigen Einlass, habe ich mir sagen lassen.
1: Kann also, dass, man,
2: ja auch nicht,
1: dass es nicht so auffällt im Zweifelsfall.
2: Genau, und dass es auch, eben auch im Bett zu sich genommen werden kann.
1: Mhm. Jetzt gibt es hier nochmal das Besteck. Wir hatten vor wenigen Wochen hier bei Kaffee der Tee auch über Parkinson-Erkrankungen gesprochen.
2: Genau.
1: Auch für solche Patienten sind solche...
2: Das,
1: Sie schütteln
2: den Kopf. Ja, das, was wir hier jetzt sehen, ist vielleicht nicht Parkinson, ist ja meistens mit einem Tremor, also mit einem Zittern,
1: okay,
2: behaftet. Hier sehen wir jetzt ein Essbesteck mit Gummigriffen, die auch stark vergrößert sind. Das heißt, beispielsweise bei Sensibilitätsstörungen in den Händen.
1: So dass ich wirklich zupacken kann.
2: Genau. Oder bei Kontrakturen, das ist eine Sehnenverkürzung mit Versteifung der Gelenke. Oft im therapeutischen Bereich eingesetzt, beispielsweise in der Ergotherapie. Da bekommt man den Umgang beigebracht oder angelernt.
1: Jetzt gibt es noch tatsächlich das Werkzeug, nenne ich es jetzt mal. Das kenne ich eher von Reinigungskräften auf der Straße.
2: Ja, genau. Aber stellen Sie sich eine alte Dame vor, kann sich nicht mehr bücken und die Fernbedienung fällt runter.
1: Ich nehme den Handschuh. Optimal. Ich werfe Ihnen den Handschuh hin.
2: Sehr gutes Beispiel. Und Sie sehen, das funktioniert wunderbar.
1: Das ging zu schnell für die Kamera.
2: An Ort und Stelle wieder legen. Ja. Einmal noch mal langsamer für die Kamera. Also es ist ein Hilfsmittel, das wunderbar funktioniert.
1: So, dass man einfach nicht unbedingt sich jedes Mal bücken muss, wenn man es eh schon ein Stück weit im Rücken hat. Es gibt es ja aber auch hier nochmal Bettpfannen, auch das Mittel.
2: Da möchte ich eine Kleinigkeit dazu sagen, dass hier sieht man sehr schön, das sind ja Bettpfannen, ja, und gesagt, Steckbecken, dass es sehr unterschiedliche Hilfsmittel gibt. Die sehen ja jetzt komplett anders aus.
1: Ja.
2: Da der Hinweis ist es, dass man Hilfsmittel einfach individuell anpassen muss.
1: Ja.
2: Das ist jetzt zum Beispiel eine Bettpfanne, die würde man jetzt nicht benutzen bei jemand, der beispielsweise eine Oberschenkelfraktur hat, ja, der frisch operiert ist beispielsweise. Da kommt dieses Hilfsmittel zum Tragen, ist wesentlich schmerzfreier. Ja? Also wenn ich jemand mit einer frischen OP-Narbe oder mit nach einem schweren Sturz mit Oberschenkelhalsfraktur oder Beckenringfraktur auf diese Bettpfanne setzen würde, das wäre mit erheblichen Schmerzen verbunden.
1: Ah, das heißt, auch da überlegen, für wen, in welcher Situation.
2: Genau, und da komme ich eben zur Pflegeberatung, wenn ich einen Pflegebedürftigen zu Hause habe oder wenn ich selbst pflegebedürftig bin. Bitte, ziehen Sie eine Pflegeberatung hinzu.
1: Kostet eine Pflegeberatung was?
2: Die Pflegeberatung ist kostenfrei und vor allem neutral.
1: Und wo finde ich Pflegeberater?
2: Pflegeberater, es ist so, dass das ein bisschen getrennt ist. Also gesetzlich Versicherte können sich an die Pflegestützpunkte wenden. Das ist ländergeregelt. Und bei den Privatversicherten ist es eben Kompass private Pflegeberatung.
1: Okay.
2: Es gibt noch diverse andere Beratungsstellen, aber das sind so die zwei Hauptakteure in diesem Bereich.
1: Wie weit geht das Ganze? Manchmal muss man ja auch, wenn Pflege notwendig ist, das Wohnumfeld verändern. Das heißt, ich muss eventuell daran denken, mein Badezimmer umzubauen. Könnte schon anfangen bei der Tür, die noch zu schmal ist, die mit Rollstuhl breiter werden muss. Kann weitergehen mit Dusche ebenerdig. Ich weiß es nicht, Sie kennen sich noch.
2: Ja, genau, also auch dafür zieht die Pflegeversicherung ein Budget vor, nämlich 4.180 €.
1: Ja.
2: Man muss das beim Versicherungsunternehmen natürlich vorher beantragen, mit Einreichung eines Kostenvoranschlages, am besten zwei. Aber auch hier würde ich wieder die Pflegeberatung vorschalten. Denn da gibt es ganz praktische Tipps, wie man dementsprechend dann auch die Hilfsmittel anwenden kann.
1: Wenn ich jetzt tatsächlich die Hilfsmittel bekommen habe, was gibt es dann noch zu beachten? Geht da die Beratung sogar vielleicht noch einen Schritt weiter?
2: Die geht noch einen Schritt weiter. Also vor allen Dingen, bitte, ein ganz wichtiger Tipp, kaufen Sie keine Hilfsmittel und reichen die Rechnung ein, sondern sprechen Sie das immer mit dem Versicherungsunternehmen vorher ab.
1: Warum?
2: Weil nicht jedes Hilfsmittel ist, also bei Pflegegrad 1 bekomme ich eher kein Pflegebett. Ja, also dann muss man auch die Begrifflichkeit kennen. Mit Pflegegrad 1 ist man nun mal noch nicht schwerst pflegebedürftig.
1: Okay.
2: Das heißt, also ein Pflegebett wird dann das Versicherungsunternehmen eher ablehnen. Genauso verhält es sich mit Badumbauten. Wenn ich ein Badezimmer habe, in dem sich eine Badewanne befindet, sagt man ein ganz normales Standardmodell, bei dem ich auch einen Hebelifter, einen Badewannenlifter benutzen kann, dann würde das Versicherungsunternehmen wahrscheinlich eher sagen, probieren wir es erstmal damit, bevor wir jetzt das ganze Bad umbauen. Die Versicherungsunternehmen können ein sogenanntes Hilfsmittelgutachten in Auftrag geben.
1: Okay. Ja. Also frühzeitig auch wahrscheinlich agieren, damit es nicht noch viel zu lange dauert, bis man dann die Hilfe tatsächlich in Anspruch
2: nimmt. Auf jeden Fall, ja.
1: Das waren schon mal die erste Hilfsrunde mit vielen Fragen, die Sie jetzt schon beantwortet haben. In der zweiten Stunde wollen wir auch noch mal drüber sprechen, wenn die Pflege zu Hause zu viel wird. Wie beantrage ich, was muss ich tun, wo gibt es Unterstützung? Also da werden wir auch noch viele Fragen klären können. Ich sage herzlichen Dank schon mal für die vielen Tipps. In Runde Nummer 1. Wir haben jetzt noch ein Beispiel zum Schluss, wie man auch im Alter fit bleiben kann. Detlef Böttger ist vor kurzem 90 Jahre alt geworden und engagiert sich im Trierer Seniorenheim. Die Besuche des pensionierten Richters werden dort sehnsüchtigst erwartet, Woche für Woche, und zwar von einer kleinen Damengruppe. Warum? Er ist nämlich ehrenamtlicher Gedächtnistrainer.
0: Mit P.
3: Ping-Pong.
4: Ein Gesellschaftsspiel aus den 30er Jahren und Herrn Böttger als Spielleiter. Das sind die Zutaten für einen perfekten Dienstagnachmittag.
3: Ich freue mich auf die Gemeinschaft, auf die Gespräche in der Gemeinschaft und auf das anregende Spiel. Und ich freue mich auch auf Herrn Böttger.
4: Detlef Böttger lebt alleine. Zweimal in der Woche fährt er von einem Trierer Vorort zum Altenzentrum. Hier ist er ehrenamtlicher Mitarbeiter. Freitags besucht er einen einsamen Bewohner. Dienstags bietet er spielerisches Gedächtnistraining für drei Damen im Mutter-Rosa-Altenzentrum an.
5: Ja, es füllt mein Leben aus. Meine Frau ist vor 6 Jahren gestorben. Meine Söhne, der eine ist in Berlin, der andere ist in Gera. Das ist weit weg. Ich sage mal, ich bin allein, aber nicht allein gelassen. Und ich versuche, meine Tage noch vernünftig zu verbringen. Ja.
4: Doch bevor er die grauen Zellen der drei Damen fordert, ist erstmal Nervennahrung in Form von Kaffee und Kuchen in der Cafeteria angesagt. Das Ritual gehört einfach vor dem Spiel dazu. Seit einigen Monaten treffen sich die vier jeden Dienstag. Detlef Böttger ist für die Damen mittlerweile mehr als nur der Gedächtnistrainer.
6: Sehr nett, gut, sehr nett.
3: Charmant, ja.
6: Galanter Mann.
3: Um uns.
6: Höflich. Ja.
3: Also wir können ihn nicht mehr missen.
7: Und für uns ist das immer so eine schöne Bereicherung, weil er so viel erzählen kann und auch so lustig ist dabei.
5: Wir sagen in Trier, das lacht wie Öl.
6: Dann kann man ja auch mal sagen.
4: Detlef Böttger ist der älteste ehrenamtliche Mitarbeiter im Team. Der frühere Richter kommt seit einigen Jahren ins Mutter-Rosa-Altenzentrum in Trier-Nord. Sein Erfolgsrezept?
8: Er trifft die Damen nicht als Pflegeheimbewohnerinnen, sondern als Menschen. Und das zeichnet ihn, glaube ich, aus. Also die Damen haben nicht das Gefühl, sie werden jetzt betreut durch jemanden, der irgendwas schenkt, sondern sie werden betreut von einem Menschen, der gerade einfach nur Zeit schenkt und für sie da ist.
4: Für das Gedächtnistraining nutzt Detlef Böttger ein Spiel aus den 30er Jahren. Eine Frage, ein Buchstabe, der gezogen wird, und dann muss das passende Wort gebildet werden. Und einer gewinnt immer, auch wenn er eigentlich nur Spielleiter ist.
5: Es ist keine Einbahnstraße. Es ist nicht so, dass ich das nur für die Damen tue, sondern ich tue es im Grunde genommen auch wegen des Echos. Ja.
4: Detlef Böttger, er trainiert die Köpfe und trifft doch immer jedes Mal auch die Herzen.
1: Das gilt ja auch für die Rezepte von Martin Gerlein.
9: Das ist auch so ein Herzensessen.
1: Oder?
9: Ne?
1: Ja. Gehört ja auch zu deinen Lieblingsgerichten.
9: Aber ich wusste gar nicht, dass es so ein Gedächtnistrainer, das ist sowas.
1: Boah, ja, gibt's
9: vielleicht auch langsam.
1: Kann ich
9: ein bisschen üben.
1: Nicht beurteilen.
9: Hier ist unser Eintopf.
1: Komm, es ist ja vielleicht der ein oder andere dazugekommen. Was haben wir bis jetzt alles schon gemacht? Was ist alles drin im Eintopf?
9: Also unser Wurzelgemüse, Kartoffeln sind dabei. Ich habe jetzt auch schon die gekochten grünen Schälerbsen dazu gemacht. Die dürfen ein bisschen länger kochen, das passt wunderbar. Jetzt machen wir hier noch unsere weißen Bohnen, die wir vorgekocht haben. Eben, wie gesagt, weil sonst die Garzeit halt das ein bisschen sprengen würde. Das rühren wir jetzt einmal rum. Sahne dazu.
1: Aha.
9: Und ich habe auch, wir brauchen gar nicht so viel Sahne.
1: Ist Sahne die Butter des Eintopfs?
9: Auch die Butter passt sehr, sehr gut in den Eintopf, wenn du keine Sahne haben willst. Also man kann auch richtig schön viel Butter reinmachen. Aber es gibt dem Ganzen halt so einen Schmelz.
1: Ja.
9: Und ich habe jetzt schon so ein bisschen Mehlbutter gemacht, wo wir vorhin gesprochen haben.
1: Für den Fall?
9: Ich habe auch ein bisschen abgebunden.
1: Ach so.
9: Ich habe jetzt einfach sehr, sehr stark kochen müssen, habe dann auch ein bisschen Brühe dazu, habe so ganz leicht abgebunden. Das ist auch was, vorbereiten, einfrieren, krümeln, wie so Streusel, wo man auf dem Kuchen macht.
1: Ja.
9: Und dann muss das nur noch so leicht zimmern, dann ist es schon heiß, dann ist es eigentlich schon fertig. So, und jetzt habe ich hier meine Pfanne mit dem Speck und ich lasse das Fett ganz bewusst, nehme ich das mit, mache jetzt hier in die heiße Pfanne meine Maronen.
1: Deine Mandeln?
9: Die Mandeln dazu, röste die so ein bisschen an.
1: Und wir dürfen den Spannungsbogen nicht vergessen.
9: Ja.
1: Sojasauce.
9: Dann kommt noch ein bisschen Thymian dazu. Rösten den auch so ganz leicht mit. Und dann machen wir da Sojasauce.
0: Aber könnte man den nicht auch einfach ein bisschen so frisch in die Suppe, oder wird es das intensiv?
9: Nein, das könnte man auch machen. Dann könntest du es auch wunderbar mitkochen. Aber ich finde, der Thymian mit einer Mandel und der Sojasauce, das schmeckt unglaublich lecker. Und die Sojasauce machen wir jetzt einfach nur.

0: ab. Noch ein kleines bisschen Butter dazu.
1: Also der Geruch kommt rüber.
0: Ja, die Sojasauce hast du ganz klein im Geruch. Und im Geschmack eben auch. Das gibt uns jetzt so ein bisschen die salzige Note. Macht das Ganze sehr, sehr würzig.
2: Das heißt, du salzt etwas weniger?
0: Ich salze sowieso sehr bedächtig bei dem Eintopf,
2: ja,
0: weil wir immer wieder Reduktionsphasen haben. Die Flüssigkeit geht immer weg. Und dann ist das auch ganz schnell mal zu salzig. Deshalb lieber zum Schluss noch einmal abschmecken. Unser Schwadchen hole ich wieder raus.
2: Mhm.
0: Und dann sind wir eigentlich schon fertig. Dann brauchen wir bloß noch ein bisschen Frühlingslauch. Und dann können wir auch schon anrichten.
1: Ja, ah, das heißt, das andere kommt als Topping obendrauf.
0: Das, der Frühlingslauch.
1: Ja, nicht nur der Frühlingslauch,
0: das
1: auch
0: kommt
1: hier
0: da, genau, das
1: Maronen, Mandeln, Speck. Nicht, dass wir irgendwas vergessen.
0: Ja, Maronen, Mandeln, Speck. Ich könnte das jetzt alles abmischen. Einfach reinrühren.
2: Ja.
0: Dann habe ich ja aber meine Grundlage schon so extrem aromatisiert, dass wenn es jemand nicht mag, habe ich keine Möglichkeit mehr zu reagieren.
2: Ah.
0: Deshalb mache ich das immer. Und da, was du vorhin angesprochen hast mit dieser Vorbereitung, diesem Meal Prep, da ist es auch besser, wenn du die natürliche Variante.
1: Stimmt, die friere ich weg und das mache ich extra.
0: Und dann kannst du abwandeln. Ja, das nächste Mal machst du ein bisschen nur Kräuter, machst du vegetarischen, geräucherter Tofu, irgendwas. Hast du alle Möglichkeiten, die du dann reinmischen kannst.
1: Perfekt.
0: Kannst das wunderbar immer wieder neu gestalten.
1: Hast mich sowas von überzeugt.
0: Du bist jetzt Eintopf-Fan.
1: Ja, sowieso. Ja, das ist so wie so ein Baukasten-Eintopf,
0: ja,
1: ne?
0: Ja, genau, genau. Ein Baukasten, den man auch wunderbar aufbewahren kann und immer wieder so Einzelelemente raus.
1: Jetzt musst du nur langsam zu Potte kommen.
0: Ja.
1: Ne? Zu ein Potte.
0: Zu ein Potte.
1: Ja. Und wir können auch, während du das anrichtest, unseren Zuschauern noch mal zeigen, dass dieser Bohnen-Kartoffel-Eintopf mit Maronen-Mix, Baronen-Soja-Mix würde ich am liebsten noch ergänzen, natürlich auch auf unserer Homepage ist, Café de Tee, Ihre Service-Sendung im Südwesten, einmal angeklickt. Und zack, ist er da. Und jetzt kriegen wir alle ein bisschen Speck.
0: Und
1: auch mit Speck.
0: Ja, gerne.
1: Auch
0: und unser auch Gast. Gerne so ein bisschen von dem Fett vom Speck auch noch gerne mit dazu. Das ist auch.
1: Guck dir das an, du. Also manche, das fängt ja optisch schon an, ne?
0: Ja.
1: Also bei dir ist das Auge auf jeden Fall mit. Ich nehme einen, du nimmst zwei.
0: So machen wir es.
1: Perfekt.
0: Ach, Dankeschön.
1: Ach.
0: Das ist wahrscheinlich noch ein bisschen heiß.
3: Gehe ich mal hier rüber.
1: Also manchmal habe ich ja schon einfach nur Spaß dran zu riechen.
3: Weißt das du? Sieht lecker aus.
0: Ja.
3: Ja.
1: Das ist sozusagen unser Kaffee der Tee heute.
0: Ist auch für einen Stehenbiss auch immer mal wieder ein Essen, wo man da gerade mal kriegt, so am Bütchen, so irgendwie so ein Eintopf.
3: So. Das will ich als erstes probieren, ja. Oh, schön deftig.
1: Oh, wow. Also das kriegt ja
0: auch Maronen und Speck, sehr lecker, ne?
1: Mhm. Ich finde diesen Mini-Soja-Touch da drin, auch der gefällt mir extrem gut.
0: Mhm.
1: Weil er wirklich super dezent ist, ne?
3: Ich habe noch nie gegessen so in der Kombi.
1: Mhm.
3: Ist aber mega lecker.
1: Es ist ein gefährliches Essen. Weil wenn drei Männer gleichzeitig den Mund voll haben, ne, kann keiner was sagen. Das passiert immer wieder. Aber jetzt machen wir noch mal ein bisschen Appetit auf die zweite Stunde von Kaffee und Tee, wo wir gerade beim Essen sind. Wir sprechen nachher tatsächlich noch mal darüber, was tun, wenn die Pflege zu Hause einfach nicht mehr möglich ist.
3: Ja.
1: Gibt es oft Menschen, die sich dabei auch überfordern, die einfach viel zu spät diesen Schritt gehen?
3: Sehr oft sogar.
1: Genau. Okay. Also wir helfen ein bisschen. Wer sind die Ansprechpartner? Wie mache ich es am besten?
3: Genau.
1: Schön, dass wir darüber sprechen können. Du hast dir für die zweite Stunde ausgedacht.
0: Wir machen noch was weiteres Gesundes. Mit Kichererbsen und Linsen.
1: Und mit Birne und Feldsalat.
0: Mhm.
1: Also auch das ein spannendes Kapitel. Freuen Sie sich drauf. Und jetzt gerne eine Runde mitknobeln. Denn wir haben zwei Kandidaten, die jetzt an den Start gehen für unser Kaffee- oder Tee-Quiz. Die erste für heute. 11 Fragen und ein Joker stecken in unserer Wand. Die Fragen unterschiedlich viel wert. Und am Ende gewinnt nur der das Geld. Oder die mit mehr Geld auf dem Konto. Herr Becker aus Gundelsheim ist am Telefon. Hallo, Herr Becker.
4: Hallo.
1: Haben Sie sich schon eine Taktik zurechtgelegt?
4: Ja, wir gucken das ja schon jahrelang.
1: Okay.
4: Und haben auch schon mal eine Tasse gewonnen, aber wir brauchen noch eine für meine Frau.
1: Okay, das heißt, Sie wollen verlieren?
4: Nein.
1: Aber Sie spielen gegen Herrn Hauser in Bad Saulgau. Hallo, Herr Hauser.
4: Ja, genau.
5: Ja, hallo, Herr Seidler.
1: Bei Ihnen auch irgend schon eine Spieltaktik festgelegt?
2: Ha, ich beobachte es auch schon lange und ich glaube, wenn man nicht mitspielt, ist es einfacher, wie wenn man selber dran ist.
5: Zwei Beobachter am Werke. Die Zeit läuft ab jetzt. Herr Becker, Sie fangen an.
4: Ja.
5: Los geht's. Herr Becker?
4: Die 5 hätte ich
5: gerne. Die 5 drehen wir gerne um. Woher stammt Shida Basia?
4: Die 5.
5: Ja, habe ich schon umgedreht.
4: Aha.
5: Und bitte übers Telefon direkt. Woher stammt Shida Basia, die gestern mit dem Deutschen Buchpreis ausgezeichnet wurde? Aus Saarlouis, aus Hermeskeil oder aus Lörrach?
4: Schwierig.
5: Ja. Und Fernsehen B. ganz B. leise drehen, nur übers Telefon.
4: B.
5: B ist richtig. 31 Euro. Tatsächlich aus Brunsbüttel, aus Rheinland-Pfalz. Herr Hauser. Herr Hauser, was darf sein?
2: Ich würde die 3 öffnen.
5: Dann öffnen wir gerne die 3. Was ist eine Expertise? Ein besonders verdunkelnder Vorhang, das Gutachten eines Fachmanns oder ein chemischer Versuch?
2: Das wäre die B.
5: Das ist die B, damit ist es ein Kopf-an-Kopf-Rennen.
4: Danke.
5: Herr Becker, bis auf die 3 oder die 5, ist noch alles da?
4: Die 8.
5: Und gerne bitte direkt übers Telefon mit mir sprechen, dann
4: die
5: geht's.
4: 8.
5: Ja, kommt. Ein besonders weiches Leder. Ist das Grapperleder, das Zapperleder oder das Napperleder?
4: C.
5: Jawohl. Das ist richtig. Und schon geht der Spielball zu Herrn Hauser. Herr Hauser.
2: Dann nehme ich die 6, bitte.
5: Jawohl, die 6 kommt. Wo musste man erst ab 1977 eine praktische Prüfung ablegen, um den Führerschein zu bekommen? Belgien, Frankreich oder Deutschland?
2: Ich glaube A.
5: Und das ist auch noch richtig. In Belgien, die waren so spät dran tatsächlich, in Deutschland schon 60 Jahre vorher. Herr Becker, 1, 2, 4, 7 oder 9 bis 12?
4: Die 7.
5: Sehr gerne. Was bedeutet Pillepalle? Ein platter Ball, Kleinkram oder eine leere Tablettenschachtel?
4: Kleinkram.
5: Jawohl, 14 Euro obendrauf. Herr Hauser übernimmt wieder 1, 2, 4 oder 9 bis 12.
2: Was nehmen wir? Dann nehme ich die 2.
5: Jawohl, machen wir. Und da gibt es 12 Euro für. Pikant bedeutet kurz angebraten, angenehm scharf gewürzt oder bissfest gekocht.
2: Das wäre die B.
5: Angenehm scharf gewürzt. Wir haben Halbzeit und der Spielstand beträgt derzeit 74 zu 101. Herr Becker, Sie müssen aufholen.
4: Ja, ich hätte gern die 4.
5: Na gut, machen wir doch. Was bezeichnet man neben einer Straße als Bankett? Einen unbefestigten Randstreifen, eine Baumallee oder eine Raststätte?
4: Ah.
5: Stimmt, ich hätte es nicht gewusst. Also das war mir total neu. Habe ich dazugelernt auf jeden Fall. Damit gehen Sie in Führung. Herr Hauser, Sie können wieder überholen.
2: Dann schauen wir mal.
5: 1 oder 9 bis 12?
2: Die 10.
5: Jawohl, die 10 kommt. Wo steht der weltberühmte Felsendom? Kairo, in Mekka oder in Jerusalem?
2: Boah.
5: Jetzt langsam ranhalten, bitte.
2: Ja.
5: Jetzt?
2: Dann nehme ich A.
5: Kairo ist falsch, Jerusalem wäre richtig gewesen.
2: Ah, super.
5: Schade. Und der Herr Becker übernimmt wieder. Wir haben jetzt für Sie noch übrig die 1, 9, 11, 12.
4: Ich nehme die 1.
5: Ja, wir müssen uns ein bisschen beeilen. Welche Äpfel wurden heute im Café der Teegarten vorgestellt? Boskop, Zieräpfel oder Gala? Einfach. Bitte?
4: B.
5: B ist richtig. Nochmal 12, 13 Euro obendrauf. Herr Hauser, Sie sind dran. 9, 11, 12.
2: Dann nehme ich...
5: Bitte beeilen. Die 11 kommt. Wer in Koblenz liebevoll eingerichtete Läden sieht, der befindet sich möglicherweise in der Meisterpassage, Kunstgästchen oder in der Werkstraße.
2: Kunstgästchen.
5: B. Ja, das klingt danach. Und damit haben Sie die Führung wieder übernommen. Und der Herr Becker kann sich entscheiden, die 9 oder die 12. Wo ist der Joker?
4: Die 9.
5: Und das ist der Joker. 196 Euro momentan auf dem Konto. Und jetzt brauchen wir 35 Euro, Herr Hauser, für die 12.
2: Dann nehme ich die 12 natürlich.
5: Ah, wie wird der Jüngste einer Gruppe im übertragenen Sinn auch genannt? Benjamin, Aaron oder Jonas?
2: Der Jüngste in einer Gruppe.
5: Ja, es reicht ja.
2: Ja, die A.
5: Ja, der Benjamin ist richtig, aber es reicht nicht mehr. Deswegen, Herr Hauser, gewinnen Sie unsere Kaffee der Teetasse.
2: Auch schön.
5: Ja, und wir gratulieren ganz herzlich dem Gewinner von 196 Euro, Wolfgang Becker. Alles Gute.
4: Danke, danke für den Erfolg.
5: Sie müssen auf die Tasse warten, mit anderen Worten. Danke fürs Mitspielen in der zweiten Stunde. Geht's bei uns weiter mit der Pflege zu Hause. Wir werden mit Sebastian Schomber einen Menschen kennenlernen, der in Social-Media-Kanälen so ein bisschen Geschichtsunterricht verbreitet. Und von Ihnen würde ich gerne wissen, warum nimmt eigentlich die Zahl der Kriegsdienstverweigerer zu? Haben Sie dafür Verständnis? Wie würden Sie es beurteilen? 0180 229 1545, dafür die richtige Nummer. Oder eine Mail schreiben an studio@kaffee-oder-tee.de. Und wir werden darüber diskutieren, gleich nach den Landesnachrichten ab 5 nach 5.
6: SR Info ist hier um 5. Guten Tag. Extremwetterereignisse, Energiewende, Sabotage und hybride Angriffe. Der Schutz von Bevölkerung und kritischer Infrastruktur in Deutschland und im Saarland wird ein immer wichtigeres Thema. Dafür spielen die Stadtwerke im Saarland eine entscheidende Rolle. Und die haben bereits Maßnahmen ergriffen. Auf ihrem Saarlandtag im Saarbrücker Schloss forderten sie aber auch mehr Unterstützung durch den Gesetzgeber.
7: Zäune bauen, die Videoüberwachung ausweiten. Nach eigenen Aussagen haben sich die Stadtwerke seit Jahren schon auf den Weg gemacht, damit ihre Anlagen, aber auch ihre Netze resilienter, also krisensicherer werden. Dazu gehört auch der Aufbau von redundanten Netzen und einer funktionierenden IT-Sicherheit. Aber dafür brauche es mehr und schneller Geld von Bund und Land.
8: Das Hauptproblem, was jedes kommunale Werk hat, was Netze hat, ist das Thema Regulierung. Die gängige Regulierungspraxis erlaubt es uns leider nicht, das Invest, was wir in die Resilienz stecken, entsprechend angemessen nochmal zurückzuverdienen. Sondern wir haben einen Zeitversatz drin, wir kriegen das Geld nicht direkt anerkannt, das kommt zu einer Verspätung der Rückzahlung und so weiter und so fort. Das belastet das Ergebnis der Werke.
7: Ein weiterer Kritikpunkt, bisher sei die Offenlegungs- und Informationspflicht etwa über Baumaßnahmen zu groß. Die bereitgestellten Informationen könnten Saboteure als Landkarte für Angriffe dienen.
6: Saarministerpräsidentin Rehlinger reist morgen mit Bundespräsident Steinmeier nach Frankreich. Es ist der erste Staatsbesuch eines Bundespräsidenten in Frankreich seit 13 Jahren. Auch die Ministerpräsidenten aus Rheinland-Pfalz und Baden-Württemberg sind dabei. Geplant sind unter anderem eine Kranzniederlegung am Triumphbogen und ein Staatsbankett mit Präsident Macron. Bei einem Brand in einem Mehrfamilienhaus in Saarbrücken ist am Morgen eine 86-jährige Frau lebensgefährlich verletzt worden. Die Feuerwehr rettete sie leblos aus einer Wohnung im zweiten Stock. Die Frau wurde vor Ort wiederbelebt und anschließend ins Krankenhaus gebracht. Der Brand konnte schnell gelöscht werden. Als Brandursache nennt die Feuerwehr fahrlässigen Umgang mit brennbarem Material. Das Saarland verstärkt den Kampf gegen Wirtschaftskriminalität. Dazu gibt es eine neue Spezialabteilung bei der Staatsanwaltschaft Saarbrücken. Sie soll sicherstellen, dass Täter ihre Beute nicht behalten und Geschädigte möglichst viel ihres Geldes zurückbekommen. Weitere Aufgaben der neuen Abteilung sind laut Ministerium auch die Verfolgung organisierter Formen der Schwarzarbeit und der Steuerhinterziehung.
7: Der Saarländische Hausärzteverband empfiehlt allen ab 60 die jährliche Grippeschutzimpfung. Auch Menschen mit Herz-, Leber- und Nierenerkrankungen sollten sich impfen lassen. Gleiches gilt für Schwangere. Impfungen sind auch in saarländischen Apotheken möglich. Teilweise ist hierzu ein Termin erforderlich. Der Grippeimpfstoff ist derzeit gut verfügbar und auf den aggressiven Erreger des vergangenen Jahres angepasst. Im Saarland ist die Wirtschaftsleistung in den vergangenen 10 Jahren zurückgegangen. Im Bundesgebiet hingegen ist sie angestiegen. Das zeigt eine neue Auswertung der Arbeitskammer des Saarlandes. Auch bei der Beschäftigungsentwicklung schneidet das Saarland deutlich schlechter ab als der Bund. Laut Arbeitskammer seien die Herausforderungen in unserer Region, beispielsweise in der Wirtschaft oder der Bildung, dramatischer als im Bund. Anderthalb Monate nach dem Waldbrand in Ehlingen beobachtet der Saarforst vereinzelt Farntriebe, die in die Höhe sprießen. Das hänge insbesondere mit dem erheblichen Wassereintrag von über 8 Millionen Liter durch die Löscharbeiten zusammen. Dennoch werde es laut Saarforst mindestens 60 Jahre dauern, bis die Waldfläche wieder auf die Ursprungshöhe heranwächst. Im nächsten Jahr sollen wieder Aufforstungsmaßnahmen beginnen.
6: Die Zahl der Eilverfahren vor dem

Im saarländischen Sozialgericht ist stark angestiegen. Bis Ende September hat sich die Zahl mehr als verdoppelt. Vor allem Streitfälle rund um Bürgergeld und Sozialhilfe haben zugenommen. Deshalb warnt das Sozialgericht vor längeren Wartezeiten bei anderen Verfahren. Und noch kurz der Blick auf die Wetteraussichten. Die kommende Nacht verläuft klar oder allenfalls leicht bewölkt. Vereinzelt bildet sich Nebel in Tälern. Die Temperaturen gehen auf 12 bis 5 Grad zurück. Morgen geht's noch mal sonnig los. Im Laufe des Tages breiten sich Wolken am Himmel aus. In den Abendstunden gibt es erste schauerartige Regenfälle, teilweise mit Blitz und Donner. Davor 22 bis 24 Grad. Den Rest der Woche wird es deutlich kühler mit maximal 16 Grad. Donnerstag, Freitag und Samstag sind jeweils Schauer drin, Sonntag nur geringe Schauerneigung. Und das war SR Info für den Moment. Mehr Nachrichten dann noch aus Deutschland und der Welt gibt's um 6. Bis gleich.

0: Willkommen zurück zur zweiten Stunde von Kaffee oder Tee. Und wir starten gleich auch mit Ihrer Meinung in den SWR-Nachmittag Teil 2. Wir haben ja vorhin schon darüber gesprochen, beziehungsweise ich habe es erzählt, die Zahl der Kriegsdienstverweigerer hat in diesem Jahr extrem zugenommen. Schon mehr als dreimal so viel als im gesamten vergangenen Jahr waren es bis Ende August, was sicherlich an dem neuen Wehrdienstgesetz liegen kann, aber vielleicht auch an der sicherheitspolitischen Lage dazu derzeit. Und genau dazu wollten wir Ihre Meinung wissen. Wir haben auch schon einige Zuschriften bekommen, einige Anrufer. Hans-Peter Kopp zum Beispiel schreibt, hat früher selbst verweigert. Ich habe es seinerzeit vorgezogen, in den Ersatzdienst zu wechseln und den Menschen direkt was Gutes zu tun. Ich musste mich 10 Jahre für den Dienst bei der Feuerwehr verpflichten, in der ich Mitglied war. Dies hatte für mich mehr Sinn, als mit einem G3-Gewehr das Vaterland zu verteidigen. Ich verstehe die jungen Menschen sehr gut und sehe auch hier und heute einen sinnvollen Ausgleich im Ersatzdienst. Danke schon mal für Ihre Meinung und am Telefon begrüße ich Herrn Frommkort. Hallo.
1: Ja, hallo, ich grüße Sie.
0: Was ist denn Ihre Meinung dazu?
1: Also ich selbst war damals bei der Bundeswehr, als Zeitsoldat sogar, und es hat mir sehr viel gebracht, vor allen Dingen sehr viel Selbstständigkeit.
0: Ja.
1: Ich würde natürlich begrüßen, wenn eine allgemeine Wehrpflicht wieder kommen würde, dann können die jungen Leute wählen zwischen Wehrdienst und Zivildienst. Denn in vielen Bereichen fehlen sehr, sehr viele Leute, sei es Rote Kreuz, Feuerwehr und so weiter, die dann dort ihren Dienst tun können.
0: Dann sage ich Dankeschön auch für Ihre Meinung hier bei Kaffee der Tee. Rainer Dengler hat uns geschrieben, er findet es gut, dass die Zahl der Kriegsdienstverweigerer steigt. Man müsste endlich dazu kommen, viel mehr für Friedensarbeit zu tun. Im Moment geben wir Gefühl, 1 Euro für Friedensarbeit und 100 für Militär und Krieg aus. Fällt uns nichts Besseres ein, stellt er die Frage. Und Frau Dahm ist ein bisschen zwiegespalten. Sie schreibt, ich kann die jungen Menschen sehr gut verstehen. Letztlich geht es dabei ja auch um Leben oder Tod. Andererseits muss ja auch irgendjemand die Landesverteidigung übernehmen. Das ist für die jungen Leute eine sehr schwierige Situation, sagt sie. Und was sagt uns Frau Klein, die jetzt am Telefon ist? Hallo?
2: Ja, guten Tag. Also, wir sind erzogen worden für den Frieden.
0: Ja.
2: Ich bin 1956 in die Schule gekommen. Es war immer da ist die Bundeswehr damals ja ins Leben gerufen worden. Und damals waren schon viele Bürger gegen die Bundeswehr. Mhm. Und dann hatte ich es so eingelegt, war ja nicht so tragisch, weil die Bundeswehr ja auch bei Hochwasser und anderen Sachen mitgeholfen hat. Aber dann hat es 2011 ausgesetzt. Jetzt sollen sie wieder hergezogen werden, damit sie eventuell in Kriegsgefilde eingezogen werden. Und da bin ich ein Gegner. Wir sind für den Frieden und wir sollen in einen Kriegs eingezogen werden. Das ist nicht richtig, was da gemacht wird. Und die Politiker machen damit, sie geben als mehr dem Putin das Händchen, dass es, Gott weiß, auf einmal haben wir wirklich Krieg. Das ist so. Wenn man also Zugabe macht, kann passieren, dass wir hier in Deutschland genauso den Krieg erleben wie die Ukrainer.
0: Also Sie sagen, Sie haben Verständnis für die Kriegsdienstverweigerer?
2: Es müsste noch mehr Kriegsdienstverweigerer geben.
0: Sag ich Dankeschön für Ihre Meinung hier bei Kaffee oder Tee. Lassen Sie auch noch bitte die nächsten beiden Anschreibenden zu Wort kommen. Wir haben noch Peter Mostovis aus Waldshut-Tingen bei uns. Der hat geschrieben, ich

0: verstehe, wenn jemand ethische oder moralische Probleme mit dem sogenannten Dienst an der Waffe hat, dann soll er zeitgleich einen Ersatzdienst im Katastrophenschutz oder in der Pflege wählen. Nicht akzeptieren kann ich das Argument, es passt nicht in meine Lebensplanung. Ein Pflichtdienst für den Staat und für die Allgemeinheit hat noch nie in der Lebensplanung einer Generation geschadet. Und abschließend schreibt Werner Siebert aus Magdeburg, ich halte es mit Reinhard May, der hier jetzt gerade wieder die deutschen Charts gestürmt hat. Er hat ein Lied komponiert, Nein, meine Söhne gebe ich nicht. Sollte man sich mal anhören und dann weiß man hoffentlich Bescheid. Wird leider sehr selten oder nie gespielt. Vielleicht liegt es auch daran, dass die Menschen sich nicht mehr die Zeit nehmen, zuzuhören. Ich sage Dankeschön an alle, die bei unserer kleinen Umfrage mitgemacht haben. Und wir kommen jetzt zum zweiten Teil unseres Pflegekapitels für heute. Beziehungsweise ich möchte Ihnen erstmal eine Heldin auf vier Pfoten vorstellen. Und zwar ist das Luna. Sie hat ihrem Herrchen Les Johnson wieder auf die Beine geholfen. Dabei hatte sie selbst gar keinen guten Start ins Leben. Sie wuchs als Straßenhund in Indien auf. Heute ist sie ein kleiner Superheld und lebt ein schönes Leben in einer Multikulti-WG mit den Johnsons in der Eifel.
1: Komm mal her, komm, ich kann lächeln. Komm mal her, ja. Du bist mein Mädchen, ja.
2: Luna ist sein Mädchen und würde ihn nie im Stich lassen. Les Johnson hatte Zungenkrebs und kann nicht mehr deutlich sprechen. Doch sie versteht immer, was mit ihm los ist. Wie vor 2 Monaten, ein Spaziergang. Les Johnson ist gehbehindert, er stürzt, liegt wie ein Käfer im Gras, im Schock, wie gelähmt.
1: Luna drehte um, am Laster, wie ein Schnellzug zu mir zurück und blieb bei mir. Solange ich liegen blieb. Pfoten auf dem Arm, war fantastisch, was ich gemacht habe.
2: Luna, für ihn seine Retterin und Teil seines neuen Lebens hier in Uetfeld-Binscheid in der Eifel. Les Johnson aus England und Luna aus Indien. Denn seine Superheldin war Straßenhündin und wurde selbst gerettet von Kelly, Les Johnsons Tochter. Sie hat in Indien ein Hilfsprojekt für Hunde aufgebaut und Luna von der Straße geholt, weil sie dort misshandelt wurde.
3: Steine, Stöcke, nennen sie es, wie sie es wollen. Es geht noch brutaler. Natürlich gibt es auch Menschen, die Hunde lieben oder Tiere, aber es gibt auch das andere Extrem. Und das ist wirklich nicht sehr schön zu verdauen.
2: Luna soll bei Kellys Vater und seiner Frau Lisbeth ein neues Zuhause finden. Aber die beiden wollen in der Eifel vor allem eins, sich frei entfalten, ohne Tier.
1: Wir waren damals keine Hundeliebhaber. Wir wollten nicht gebunden sein mit dem Hund. Weil ein Hund gibt eine gewisse schwere Verantwortung, so wie ein Kind.
4: Hier, Baby!
2: Doch Lunas Blick lässt sie nicht mehr los. Aus dem Nein wird ein Ja. Luna zieht ein. Die neue Umgebung in der Eifel aber stresst sie erst mal.
5: Sie hatte auch viel Angst.
1: Und sie hat viel Angst,
5: vor jedem Traktor, für die Bushaltestelle, alles Neues war sie erstmal ängstlich. Sie mag außerdem sehr gerne den Schnee.
2: 4 Jahre später, die indische Hündin, ihr britisches Herrchen und seine niederländische Frau. Eine Multikulti-WG in der Eifel. Lisbeth, die Künstlerin, Les, der Schriftsteller und Luna, ihre seelische Stütze. Das merkt Les Johnson noch einmal im vergangenen Jahr. Die Ärzte entdecken Zungenkrebs, mehrere Operationen, er kann nicht mehr normal sprechen. Von einem Moment auf den anderen ist alles anders. 3 Wochen später kommt er nach Hause und Lunas Reaktion überwältigt ihn.
1: Wo ich aus dem Krankenhaus kam, saß ich für eine Stunde mit dem Pfoten auf dem Bein. Wollte mich loslassen? Sie ist, das ist nicht nur für uns wichtig, sondern für Luna ist, wir sind für sie auch sehr wichtig. Und klar, und die Emotionen, jedes Mal kommen die hoch.
2: Luna hilft Les zurück ins Leben. Vom ersten Tag an geht er wieder mit ihr spazieren, Schritt für Schritt, Pfote für Pfote. Was Luna so besonders macht, wissen auch alle Nachbarn in Binscheid.
6: Luna ist super, richtig. Richtig guter, lieber Hund.
1: Ja.
2: Früher war Les Johnson eher ein harter Hund und kein Hundemensch. Heute sind seine Hündin und er unzertrennlich. Ja.
1: Die Liebe von meiner Familie und die Liebe von Luna hat mich doch, sag mal, nicht total verändert, aber auf jeden Fall geprägt. Und sie hat mir natürlich auch sehr viel Hoffnung gegeben.
2: Lunas Liebe hilft heilen und kommt auf 4 Pfoten.

0: möchte ich als oder in der Rolle als Pflegeberater nicht jetzt alles rausposaunen, denn es ist noch ein Entwurf. Das heißt, es können noch Veränderungen vorgenommen werden. Und bis dahin möchte ich die Leute draußen nicht verunsichern.
1: Und sagen wir es mal so, es wurden ja schon Änderungen vorgenommen, damit es mehr werden kann als nur ein Entwurf. Man muss mit Kürzungen rechnen. Glaube ich, so viel kann man es schon mal sagen. Wäre es deswegen sinnvoll, vielleicht jetzt schon mal über einen höheren Pflegegrad den zu beantragen oder nachzudenken?
0: Also ich möchte das nicht so stehen lassen, dass es nur Kürzungen oder möchte nicht auf Kürzungen reduzieren. Es wird andere Töpfe geben. Ja, an der einen oder anderen Stelle wird wahrscheinlich eingekürzt. Muss man aber schauen, wie ich anderwo an Leistung komme. Grundsätzlich würde ich nicht sagen, dass man jetzt einen Pflegegrad noch beantragen soll. Also das ist, es kommt immer drauf an. Wenn ich jetzt natürlich aktuell eine Verschlechterung meines Allgemeinzustandes mich befinde zum Beispiel, dann macht es natürlich Sinn. Aber grundsätzlich ist es nicht unbedingt anzuraten.
1: Es geht ja auch nicht darum, jetzt irgendwie vorzutäuschen. Nicht, dass wir uns falsch verstehen, sondern es geht darum, zu gucken, wo kann ich denn die bestmögliche Unterstützung bekommen. Ja. Aber fangen wir jetzt mal tatsächlich an, auch darüber zu sprechen, wenn Pflege zu Hause nicht mehr möglich ist. Was sind für Sie aus Ihrer Erfahrung erste Anzeichen, wo man tatsächlich auch hellhörig werden sollte, sowohl als Pflegebedürftiger als auch als Angehöriger?
0: Ja, die Versorgung in der Häuslichkeit muss natürlich sichergestellt werden. Die Belastung der pflegenden Angehörigen ist enorm hoch. Mhm. Oft wird es ausgereizt, bis eben der Leistungsdruck so hoch wird. Das ist dann schon ein Schritt zu weit. Ja. Mhm. Ich würde hier die Pflegeberatung in Anspruch nehmen, einen Zugang schaffen zu den Leistungen der Pflegeversicherung. Und das ist nun mal die Antragstellung bei der Pflegekasse für einen Pflegegrad.
1: Ja, es geht ja nicht mehr nur noch um den Pflegegrad, sondern wenn ich merke, meine Kräfte sind wirklich am Ende, ist dann der erste Schritt zu überlegen, okay, an wen wende ich mich oder denke ich über eine Kurzzeitpflege nach, um selber wieder zu Kraft zu kommen? Was sind da die wichtigsten ersten Schritte dann für die Angehörigen?
0: Also die Kurzzeitpflege ist sicherlich eine kurzfristige Entlastung im Akutfall, um die Pflege zu Hause zu organisieren. Aber es gibt ganz viele Leistungen, über die man zu Hause Hilfe holen kann. Beispielsweise die Verhinderungspflege habe ich noch zur Verfügung. Mhm. Die Verhinderungspflege ist, wenn ich als Pflegeperson verhindert bin, das kann Urlaub sein, das kann krankheitsbedingt sein, kann ich eine Ersatzpflegeperson, das muss nicht unbedingt ein ambulanter Pflegedienst sein, das kann auch eine Privatperson sein, über die Leistung der Pflegeversicherung abrechnen. Das heißt, es steht ein Gesamtbudget von 3.539 Euro pro Jahr zur Verfügung. Mhm. Das ist allerdings ein Betrag, der für die Kurzzeitpflege und die Verhinderungspflege gedacht ist. Das heißt, man sollte diese Leistung über das Jahr gut verteilen, denn es kann ja immer mal was passieren.
1: Sie haben es gerade schon angesprochen, Pflegegrad beantragen. Manche scheuen sich davor. Wie kompliziert ist es, einen Pflegegrad zu beantragen?
0: Kompliziert ist es gar nicht. Also es reicht formlos. Das heißt, ich rufe bei meinem Versicherungsunternehmen an und lasse mir die Antragsunterlagen zukommen. Das ist ein 2-3-seitiges Antragsformular ohne große Problematik. Die Pflegestützpunkte oder eben Kompass private Pflegeberatung für Privatversicherte sind da bei der Antragsstellung behilflich.
1: Sie haben ja jetzt schon so ein paar Punkte auch angesprochen, was man für Leistungen in Anspruch nehmen kann. Was wären weitere Leistungen, die zumindest zur Verfügung stünden?
0: Die Pflegesachleistung, das ist ein Betrag, den ich für einen Pflegedienst zum Beispiel beanspruchen kann. Ich mache es mal am Pflegegrad 2 verdeutlichen. Ich möchte es mal verdeutlichen. Man hat die Wahl zwischen Pflegegeld, das wären 347 Euro pro Monat. Mhm. Ich kann aber auch die 796 Euro Pflegesachleistungen in Anspruch nehmen. Dann würde eben das Pflegegeld wegfallen. Die dritte Möglichkeit ist, ich kombiniere das. Das heißt, wenn ich den Pflegedienst nicht vollumfänglich brauche, das heißt, ich verbrauche diese 796 Euro nicht vollumfänglich, dann kann ich prozentual noch etwas vom Pflegegeld ausbezahlt bekommen. Vom Pflegegeld und nicht von den Pflegesachleistungen.
1: Okay. Gibt es einen Unterschied, ob ich gesetzlich oder privat pflegeversichert bin?
0: Bei den Hauptleistungen der Pflegeversicherung nicht, es sei denn, man ist beihilfeberechtigt. Da gibt es dann die ein oder anderen Unterschiede bei der anderen.

0: nicht bei der Antragstellung, aber bei Anträgen der Leistungen etc. Da muss man einfach ein bisschen anders beraten. Da gibt es ein paar knifflige Sachen. Man muss beispielsweise alles doppelt einreichen, bei der Inanspruchnahme von Leistungen etc. Und es gibt noch einen kleinen Unterschied bei der Antragstellung, wenn ich einen Pflegegrad, wenn eine Begutachtung ansteht, ist es bei den Privatversicherten eben Medikprof. Bei den gesetzlich Versicherten ist das Begutachtungsunternehmen eben der MD, früher MDK, medizinischer Dienst. Mittlerweile ist es medizinischer Dienst.
1: Ja.
0: Das gilt es noch zu beachten, nicht, dass man da...
1: Vielleicht jetzt noch mal zum Schluss, vielleicht sitzt ja jetzt der eine, die andere zu Hause und denkt, boah, ich bin jetzt wirklich am Ende meiner Kräfte. Was wäre konkret die ersten zwei Tipps, die Sie solchen Menschen geben würden?
0: Suchen Sie eine Pflegeberatung auf. Da bekommen Sie alle Informationen, die Sie benötigen, Schritt für Schritt. Es wird ein Versorgungsplan aufgestellt oder erstellt mit ganz vielen wichtigen Tipps zur Versorgung, aber auch zur Selbstsorge.
1: Dann sage ich ganz herzlichen Dank.
0: Ich möchte noch mal anfügen, dass man eine Pflegeberatung eben nicht nur in Anspruch nehmen kann, wenn man selbst pflegebedürftig ist oder einen Pflegebedürftigen zu Hause versorgt.
1: Ja.
0: Denn die Pflegeberatung bedeutet auch Präventivberatung.
1: Okay, das ist natürlich.
0: Das sind ja ganz wichtige Informationen und man sollte nicht so lange warten, bis man eben schon völlig am Ende seiner Kräfte ist.
1: Man muss nicht alles alleine machen, halten auf jeden Fall fest. Pflegegrad und Pflege, nutzen Sie alle Leistungen, die Ihnen zustehen und finden auch die passenden Tipps dafür auf kaffee-oder-tee.de, unsere Homepage, die in so vielen Lebenslagen hilft. Ich bedanke mich ganz herzlich für den Besuch bei Kaffee oder Tee.
0: Danke Ihnen.
1: Christian Bäumer.
0: Danke schön.
1: Auch eine Sammelleidenschaft kann ja helfen, fit und jung im Alter zu bleiben. Arnold Hausch ist Rentner aus Biesingen und er ist ein ganz besonderer Sammler. Er sammelt Modelle von allem Möglichen. Boote, Seifenkisten, Segelschiffe, Lastwagen, Heißluftballons. Es sind manchmal Eigenkreationen dabei, aber auch historische Fundstücke.
2: Überall im Haus von Arnold Hausch sind seine Schätze zu finden. Ein Heiligtum versteckt sich aber im Keller. Eine seiner vielen Leidenschaften: Segelschiffe, inspiriert von Piratenfilmen.
3: Ich glaube, da müsste man wieder Staub wischen, so wie die ausschaut.
2: Alle seine Sammlerstücke sind Unikate, denn er hat sie über Jahre hinweg selbst gebaut.
3: Das circa 2 Jahre habe ich da gebaut. Und das also bestimmt auch ein ganzes Jahr. Natürlich jetzt, das steht natürlich vielleicht einmal 2 Monate still. Und fackt immer wieder der Febel, jetzt muss ich mal wieder was machen, dass das Ding ein bisschen vorwärts geht. Eben, gell? Und dann kann es mal sein, eine ganze Woche schaffe ich im Arbeit was dran.
2: Angefangen hat alles mit Modelleisenbahnen, aber ihn interessiert noch viel mehr.
3: Ich habe, sage ich mal, 15 Hobbys fast, gell? Alles zusammen. Mir macht es selber Spaß. Muss ich wirklich sagen, die verkaufe ich auch wieder, die verkaufe ich nicht, die Sache. Die mache ich für mich eigentlich und das ist für mich eine Befriedigung eigentlich. Gell?
2: Deswegen wissen auch nur ganz wenige von seinen Traktoren aus Nähmaschinen und Modellautos, die wirken, als hätte er sie gerade in einer Scheune gefunden. Geschickt, wie er ist, konnte er sich jetzt auch einen Jugendtraum erfüllen.
3: Ich konnte früher so eine Seifekiste eben nicht bauen. Man hat nichts Material gehabt und nichts. Und jetzt habe ich dann eben, ach komm, ich mache mir jetzt eine eigene Seifenkiste. Auch im hohen Alter könnte man nur mit einer Seifenkiste was anfangen. Aber ich glaube, ich passe nicht rein. Ist doch ein bisschen klein geworden.
2: Auf dem Dachboden versteckt Arnold Hausch noch 20 selbstgebaute Weihnachtskrippen. Das nächste Hobby des 68-Jährigen. Die dürfen aber nur in der passenden Saison ans Tageslicht.
3: Und jetzt habe ich dann noch hier noch ein kleines Spankel. Kurz hier herstellen. Das ist die heilige Familie. Und das sind dann die heiligen drei Könige. Und das ist eigentlich dann so etwa, wie man sich dann vorstellen.
2: Die Inspiration für seine Werke findet Hausch überall. In seinem Kopf wachsen die ganzen Ideen. Und dann baut er sie in seiner Gartenwerkstatt nach. So wie dieses Flachbodenboot. Lange Zeit hat er zur Entspannung gewerkelt, abends nach dem Job als Fliesenleger. Jetzt ist er seit ein paar Jahren im Ruhestand. Mehr Zeit für seine Kreationen.
3: Das kommt dann so, hier vorne wird das dann praktisch dann festgemacht. Das Ruder hinter, das kommt dann hier so dran. Keine Ahnung, wo ich das hinstelle. Ich weiß es nicht, wo ich das hinstelle. Irgendwo werden wir noch Plätze finden. Dann, gell? Einen Platz wird es dann schon noch geben.
2: Wenn ihn mal eine Idee gepackt hat, dann lässt sie ihn nicht mehr los. Zum Leidwesen seiner Frau.
3: Sie sagt dann eben, du kannst es eben nicht bei zwei lassen. Lass doch einmal bei zwei Stück und fertig. Das reicht doch. Nein, ich mache 4 und 5 und ab und zu sogar wie oben 20 Krippen zum Beispiel.
2: Oder wie bei seinen größten Kunstwerken, Bäume aus Metall. Davon mussten es natürlich auch gleich 5 sein.
3: Das ist für mich also, irgendwie schaltet dann komplett ab. Und dann versinke ich in dieser Arbeit komplett. Dann kann es auch mal sein, ich vergiss sogar das Mittagessen jetzt zum Beispiel.
2: Irgendwann ist die Arbeit aber geschafft. Dann kann Arnold Hausch auch mal genießen und sein Werk auf sich wirken lassen.
1: Also was wir garantiert nicht vergessen, ist Mittagessen und Abendessen. Dafür haben wir ja fast täglich unsere Spitzenköche bei uns.
4: Ich bin auch gerade ein bisschen erschrocken, dass du das Essen vergisst.
1: Oder?
4: Darf das sein?
1: Das darf nicht sein. Und wir sind ja, unser Thema jetzt heute sind Hülsenfrüchte und jetzt wird es auch ein bisschen zum Kichern.
4: Ja, genau. Wir nehmen jetzt mal ein paar Kichererbsen.
1: Ja.
4: Und haben ein paar Beluga-Linsen und rote Linsen.
1: Und auch schon wieder alles eingeweicht.
4: Alles eingeweicht, sogar schon gegart. Wir haben hier eben auch wieder eine verhältnismäßig lange Garzeit, mal abgesehen von den roten Linsen. Die gehen recht zügig. Ich habe dir jetzt mal 3 Löffelchen gerichtet. Du darfst jetzt mal alle 3 probieren. Und ich möchte bitte, dass du mir ganz, ganz ehrlich sagst, wirklich ganz ehrlich, was du vom Garpunkt hältst und was du darüber denkst.
1: Also die Linsen, tatsächlich?
4: Rote Linsen, ganz ehrlich, auch wenn du mich verletzt.
1: Versalzen. Probier gleich.
4: Habe ich jetzt nicht gedacht.
1: Ja, aber probier es mal.
4: Ich sag dir gleich, was ich erwartet habe. Jetzt probier
1: mal alles. Also und von der Konsistenz her sind sie
4: ja,
1: eher breiig.
4: Ja, das ist super. Das habe ich eigentlich erwartet.
1: Oder, die sind auch gut gewürzt, aber nicht ganz so. Mhm. Und von der Bissfestigkeit deutlich höher. Mhm. Ich wusste nicht, das war nicht abgesprochen.
4: Na ja, ich weiß. Ich will dich einfach schon satt machen, bevor das mehr für mich bleibt.
1: Aber jetzt probierst du bitte mal die Linsen, ob du mir zustimmst.
4: Ich habe sie schon alle probiert. Ich stimme dir ganz klar zu. Ich habe eigentlich direkt erwartet, dass du sagst, sie sind verkocht. Sie sind auch ein bisschen verkocht. Ich habe die zu wenig Aufsicht gegeben. Mhm. Und das ist das, was ich damit eigentlich auch sagen will. Die roten Linsen, die verkochen verdammt schnell. Die sind auch unglaublich schnell gar. Beluga-Linsen, das sind die dunklen, die haben eine längere Garzeit, die halten auch die Bissfestigkeit. Und bei den Kichererbsen ist es eh so, da kannst du ab und zu geben, die kannst du auch mal vergessen, da ist nichts so schlimm.
1: Hast du probiert?
4: Ich hab vorher schon probiert.
1: Salzig?
4: Ja, salzig, das lasse ich jetzt in der Vinaigrette weg, die wir machen für den Salat.
1: Wir machen jetzt einen Salat. Hülsenfrüchte-Salat mit Birnen und Feldsalat.
4: Mit Birnen und Feldsalat, genau. Und ich habe jetzt hier die Zwiebeln und den Knoblauch fein geschnitten.
1: Ja.
4: Und da mache ich jetzt ein bisschen von der heißen Brühe dran. Die heiße Brühe, die hilft, dass so diese Linsen und also diese Zwiebeln und Knoblauch so ein kleines bisschen gart. Und dann ist das einfach ein bisschen bekömmlicher.
1: Das war jetzt nicht das Einweichwasser, sondern das Kochwasser.
4: Das war das Kochwasser. Das Einweichwasser, genau wie bei den anderen eben auch immer weg. Und das ist so ein bisschen die Grundlage, die ich speziell eben dann für meine Vinaigrette nehme. Ich bräuchte ja eh ein bisschen Wasser.
1: Ja.
4: Und so kann ich mir damit helfen.
1: Sehr gut.
4: Dann mache ich den Essig dazu. Mhm. Mache ein bisschen Honig dazu.
1: Ich hätte einfach an der anderen Seite anfangen sollen. Seite
5: zum Probieren.
4: Warum? Hast du jetzt den salzigen Geschmack?
5: Nee, ist alles gut.
4: Ist alles gut. Ja. Es ist halt, ich habe es einfach nur, wir haben es tatsächlich nicht abgesprochen, das ist einfach nur so, ich wollte halt zeigen, wie weich die werden. Das ist so eine Geschichte mit den roten Linsen, wo man tatsächlich aufpassen muss. Und ich war jetzt so ein bisschen abgelenkt, weil ich eben auch euch zugehört habe. Und ruckzuck waren die eben verkocht, deshalb wollte ich, dass du die noch mal probierst. Ja.
5: So. Und das finde ich auch toll bei Kaffee der Tee, dass wir auch zu unseren Pleiten, Missgeschicken.
4: Da muss man auch dazu stehen.
5: Absolut.
4: Es ist ja nicht schlecht. Ich kann es ja trotzdem immer noch nehmen.
5: Absolut.
4: Es ist halt einfach nur ein kleines bisschen über den optimalen Wert drüber. So, dann das Olivenöl dazu. Mhm. Also, und jetzt habe ich da eine sehr, sehr schöne Vinaigrette. Ja. Und weil du eben auch gesagt hast, versalzen.
5: Lass ich mal
4: ganz bewusst das Salz weg und mache jetzt die warmen Linsen mit dem Anteil der Flüssigkeit, der ja zwangsläufig mit dazugeht, direkt in meine Vinaigrette rein.
5: Ach, guck an.
4: Und lass so ein bisschen das Aroma noch so ein bisschen übertragen.
5: Ja.
4: Kichererbsen auch dazu. Cool. Und rühr um, lass sie so ein bisschen ziehen und schmecke dann eben erst im zweiten Gang, so in 2-3 Minuten, schmecke ich dann eben den Salzgehalt ab und lass das alles so ein bisschen wirken. Und dann habe ich den optimalen Salat.
5: Perfekter Zeitpunkt für einen kleinen Break, denn wir wollen ja gleich noch Birnen dazu tun und zeigen, dass man auf die Birnen aus der Streuobstwiese bei Bad Ditzenbach-Gosbach besonders stolz ist. Das liegt am Birnenkenner August Kottmann. Der stellt uns jetzt dort mal verschiedene Birnensorten vor, auch die Ernte und die Lagerung, was man Leckeres aus einer Birne machen kann. Nicht nur einen Salat mit Hülsenfrüchten, sondern auch Most, Cider oder vielleicht sogar ein Schnäpschen.
6: Die Streuobstwiese bei Gosbach, 20 Hektar voller Apfel- und Birnenbäume. Manche stehen schon seit über einem Jahrhundert hier. Kulturgut und für August Kottmann ein Paradies. Allein 15 Birnensorten gibt es hier. Eine davon, die gute Graue, lässt sich jetzt direkt vom Baum naschen.
7: Die geht, man spürt schon leichten Druck. Wenn man die jetzt hat und sie fällt runter, dann hat sie Reifegrad.
6: Sie schmecken süßer und milder als Äpfel, weil in ihnen weniger Fruchtsäure steckt. Auch bei den Vitaminen kann die Birne locker mithalten. Einige Sorten sind sogar schon im Sommer reif. Äpfel mit Birnen zu vergleichen lohnt sich also doch. Aber wann kann ich sie ernten?
7: Die Ernte ist entscheidend, welche Sorte ist das. Und das sieht man am besten daran, wenn die ersten Birnen fallen. Die allerersten, die fallen, sind ja Insektid angestochen, das weiß man, man schneidet es auf und sieht es auch von außen schon. Aber Mutterbaum, nicht wir entscheiden die Ernte, sondern Mutterbaum gibt mir die Maßnahme, die Kinder fallen, ich darf sie ernten.
6: Auch in der Küche zeigt die Birne, was alles in ihr steckt. Was kann ich aus Birnen alles machen? Im familiengeführten Gasthof macht Sohn und Küchenmeister Andreas Kottmann außer Kuchen und Kompott auch gerne leichte Kost aus ihr. Zum Beispiel Gemüse mit Spitzkraut und Kürbis. Dafür werden einige Birnen gedörrt. Auch ein gesunder Snack zwischendurch.
8: Aber am schönsten sind sie einfach so, wenn sie nicht ganz durchgetrocknet sind. Und dann sind sie einfach am leckersten.
6: Dann noch kurz anbraten. Mit Birnenmost und Birnensaft ablöschen, würzen und frische Kräuter dazu und fertig. Für Birnen in Form von Most oder Cider sorgt August Kottmann in seiner Brennerei nebenan. Viele Möglichkeiten also.
7: Die Frischverzehr, dann haben wir die Küche gesehen, mit dem Einmachen, Dünsten, Marmelade machen, Kompott machen natürlich. Natürlich lässt es auch weiterverarbeiten, sagen wir in der flüssigen Form, dass wir dann hier in der Destille sind, dass wir dann einen Geist oder einen Brand draus machen, ein tolles Aroma.
6: Damit es nicht verloren geht, möchte August Kottmann das Wissen über die alten Sorten weitergeben. Zum Beispiel, dass eine Birne, die innen braun ist, noch lange nicht schlecht ist.
7: Das ist das Zeichen, ich bin reif, ich habe volles Aroma. Ihr könnt mich probieren, ob die Tierwelt oder der Mensch das ist. Das ist das Genussvolle. Wenn man jetzt so eine grüne nimmt, die ist noch relativ fest, die braucht jetzt noch ein paar Tage. Und bei der Birne geht es relativ schnell, da geht es nur über ein paar Tage. Beim Apfel kann das über sagen wir mal, Wochen gehen.
6: Und der leicht bittere Geschmack, den man kurz nach der Ernte schmeckt, der kommt von den Gerbstoffen. Und geht übrigens nach ein paar Tagen von alleine weg. Aber wie lagere ich Birnen am besten?
9: Die Sommerbirnen sind nur 8 Tage haltbar oder 14 Tage. Denn die Frühherbstbirnen, die gehen dann schon sagen wir, 14 Tage und 4 Wochen. Und dann kommen die Herbstbirnen oder die Winterbirnen, die kann man dann über 2-3 Monate lagern. Aber das ist jede Birne anders. Am besten, man lagert sie, wenn man welche holt, auf dem Wiesle draußen. Man holt sie dann und gibt sie dann im kühlen Keller, in den kühlen Raum dann. Und zur Lagerzeit muss man die Birne früher am Baum holen, als unten auflesen.
8: So, hier haben wir noch ein Glas Birnenseiler.
10: Zum Wohl.
11: Zum Wohl.
6: Die Birne in jeder Hinsicht eine Frucht mit großer Vielfalt. Von der Streuobstwiese vor der Haustür bis ins Glas oder auf den Teller.
8: Ich wünsche euch einen guten Appetit. Lasst es euch schmecken.
11: Danke. Danke.
1: Ganz so weit sind wir hier noch nicht.
4: Nee, wir braten noch.
1: Was hast du für eine Birne im Angebot heute?
4: Oh,
1: so eine kleine Feldbirne?
4: Gute Frage, nächste Frage. Wie genau weiß ich? Ich weiß nur, dass alle Birnen verhältnismäßig klein sind dieses Jahr.
1: Oder?
4: Weil halt eben auch ein bisschen Wasser gefehlt hat.
1: Ja.
4: Und wir haben die jetzt einfach angebraten. Ich habe sie zuerst trocken geröstet. Und deshalb siehst du auch hier überall so ein paar schöne kleine
1: Röstflecken.
4: Das siehst du hier, wunderbar. Ja. Das erinnert so ein bisschen ans Gegrillte. Aber oh, die ist noch zu neu. Und das ist eben auch so was, ich finde, dass mit der Birne und diesem Röstaromen, dieses Gegrillte, das harmoniert, finde ich, sehr, sehr gut, weil die eh so eine natürliche Süße hat. Also das, was du auch gesagt hast, hilfreich beim Schnaps, beim Saft, beim Cidre, bei all den Dingen, das hast du hier halt auch. Das ist richtig süß, röstig. Mhm. Auch ein bisschen Salz passt da dran, aber wir haben an der Vinaigrette genug Salz, also das sparen wir lieber hier mal. Und da machen wir jetzt ein bisschen Oregano noch dazu.
1: Ja.
4: Rühren das um. Und dann können wir das mal abschmecken. Und da kommt jetzt einfach nur noch unseren Feldsalat mit runter. Hm. Hat sich sehr harmonisiert. Sehr gut.
1: Sehr schön.
4: Und das mischen wir alles zusammen.
1: Und dann schon fertig.
4: Dann sind wir primär schon fertig. Was ich immer sehr, sehr gerne mache in dem Fall ist, wenn ich einen Hülsenfrüchtesalat mache,
1: ja,
4: der auch eine sehr, sehr flüssige Konsistenz hat, also wo sehr viel Material drin ist, dann lasse ich das absichtlich so, weil ich den Salat den Feldsalat unter den Linsensalat mit der Vinaigrette mische und das richtig durchziehen lasse, ja, damit ich hier eine gute Aromatik habe.
1: Ja,
4: hau
1: rein.
4: Das ist zwar dann schwierig beim Anrichten, weil es halt ein bisschen, ja, ich sag jetzt einfach mal, das ist dann ein bisschen, du kannst halt nicht so konkret, so schön auf den Teller anlegen, aber es schmeckt halt sehr, sehr gut.
1: Ne? Schön, so. Ich freue mich.
4: So.
1: So.
4: Das kommt jetzt alles auf den Teller drauf.
1: Ich habe sogar noch was.
4: Ein Besteck für mich, das ist lieb.
1: Aber es ist schon ein bisschen Flüssigkeit übrig.
4: Ah, schon ein bisschen Fond übrig.
1: Aber dann würde man ja auch vielleicht, also ich könnte mir vorstellen, jetzt auch mit einem schönen Stück Baguette noch zu stippen am Ende, oder?
4: Ja, genau. Also gerade bei den die Hülsenfrüchte, die brauchen auch schon verhältnismäßig viel Feuchtigkeit,
1: ja,
4: damit du die halt auch gut essen kannst.
1: Komm, das ist schon Birnen drauf, fertig. Okay.
4: So. Kriegst du die mit Stiel?
1: Ich wollte gerade sagen, lässt du rein optisch dran, ne?
4: Ja, lasse ich rein optisch dran. Das ist einfach so ein Fable von mir. Das finde ich ganz nett, wenn so ein bisschen Stiel dran ist.
1: Finde ich aber auch witzig.
4: So, Stückchen Brot noch für dich.
1: Ja, ich probiere jetzt erstmal. Ich glaube, ich nutze das mit dem Stiel gleich. Das ist ja alles nicht so einfach jetzt hier. Bleibt nicht alles auf der Gabel. Ich habe ja zum Glück noch ein paar Löffel. Weil das macht es dann noch ein bisschen leichter, finde ich.
4: Ja.
1: Sehr aromatisch.
4: Und
1: das ist das. Das Salz hat sich. Nein.
4: Komplett, ne?
1: Ist weg.
4: Ja.
1: Und es ist einfach harmonisch rund.
4: Genau.
1: Total schön. Ganz wichtig, auch das Rezept auf unserer Homepage, kaffeederthee.de. Und dann natürlich auch in der Sammlung auf unserer Kaffeederthee-App, die man sich ja kostenlos runterladen kann für Smartphone. Martin, es war ein großes Vergnügen. Ich bedanke mich herzlich für deinen Eintopf und den Salat. Großes kulinarisches Kino auch heute wieder.
5: Mein nächster Gast, der bereitet seine, ja, nicht Gerichte, sondern seine Werke auch in kleinen Happen zu. Spannende Begebenheiten der Geschichte präsentiert Sebastian Schomber in seinem Internetkanal Little Bite of History. Also sinngemäß kleine Geschichtshappen und zeigt die Bedeutung auch für die heutige Zeit. Das fanden wir beim SWR so bereichernd, dass wir gesagt haben, den nehmen wir auf in unserem SWR-Talentnetzwerk. Und wir werden gleich auch ausführlich über seine Geschichtshappen sprechen.
11: Der Weg von hier in Mainz und heute nach Frankreich im 19. Jahrhundert, nach Schottland im 17. Jahrhundert oder nach Griechenland zu Aristoteles im 4. Jahrhundert vor Christus dauert nur einen Klick. Sebastian Schomber verlässt meistens noch nicht mal sein Zimmer, um durch die Zeit zu reisen. Hier auf seinen 17 Quadratmetern produziert Sebastian Little Bite of History, Geschichte in kleinen Happen. So heißt sein Instagram-Kanal. Ihm geht es dabei nicht nur um Zahlen, Daten, Fakten, sondern um die Menschen.
12: Wir sind zwar technisch weiter, technologisch weiter als die Menschen vor 500, vor 1000, vor 2000 Jahren, aber vom Gehirn her sind wir eigentlich immer noch die gleichen Menschen. Wir finden die gleichen Sachen schön, wir finden die gleichen Sachen lustig. Und es, finde ich, hilft auch die Leute von früher viel besser zu verstehen, viel besser wertschätzen zu können, was sie gemacht haben, wenn man bedenkt, dass es einfach keine anderen Leute sind, als die, denen man heute auf der Straße begegnet. Die hatten nur keine Handys.
11: Sebastian Schomber hat inzwischen über 50.000 Follower. Auch der SWR wurde auf ihn aufmerksam. Seit Juni ist er Teil des SWR-Talentnetzwerkes. Hier fördert der SWR Talente und sorgt für mehr Reichweite. Heute geht's ausnahmsweise zum Dreh mal raus. Ziel: die Nagelsäule am Mainzer Dom.
12: Die Nagelsäule ist eine von den Kriegsnagelungen, die nach dem Ersten Weltkrieg stehen gelassen wurde. Sie ist ein doch recht seltenes Zeugnis von diesem Ereignis, aber im Vergleich zu anderen solchen Kriegsnagelungen ist sie eben nicht abgebaut worden, sondern steht mittlerweile, glaube ich, auch unter Denkmalschutz und wurde restauriert.
11: Mit Geschichte Menschen zu begeistern ist gar nicht so einfach, doch Sebastian weiß, wie das geht.
13: Das Wichtige an Geschichte ist ja nicht nur zu wissen, was passiert ist, sondern warum es passiert ist und was wir da heute daraus lernen können. Und das ist alles so vielfältig, dass es einem einfach nicht langweilig wird. Und wenn ich eine Sache nicht leiden kann, ist es Langeweile. Und da ist Geschichte einfach das beste Mittel dagegen.
11: Bis die Geschichte von der Nagelsäule im Internet veröffentlicht wird, braucht Sebastian noch ein paar Tage für die Nachbearbeitung. Und er freut sich, wenn er seine Begeisterung nicht nur digital, sondern auch im richtigen Leben mit anderen teilen kann.
5: Ja, und mittlerweile ist die Geschichte veröffentlicht und Sebastian Schomber ist jetzt mein Gast. Herzlich willkommen.
13: Danke.
5: Schön, dass du da bist. Wir haben uns direkt schon in der Probe aufs Du geeinigt. Wie bist du überhaupt auf die Geschichte gestoßen, dieser Nagelsäule?
13: Ja, das ist genauso, wie ich auf alle meine Geschichten stoße, indem ich mit offenen Augen durch die Welt laufe. Und wenn irgendwo was Interessantes ist, sei das im Internet oder wenn ich in der echten Welt auf irgendwas stoße, dann schaue ich mir das auch mal genauer an.
5: Erklärst du noch mal kurz, wie es überhaupt zu dieser Nagelsäule kam?
13: Das war eine Spendenaktion im Ersten Weltkrieg. Da hat man sich, weil plötzlich viel, viel mehr Spenden notwendig waren, um Menschen in Not zu helfen, weil es durch den Ersten Weltkrieg eben so viel Not plötzlich gab, hat man sich überlegt, welche Spenden oder wie man mehr Spenden generieren könnte. Und da kam dann in Österreich die Idee auf, solche Nagelungen zu machen. Und das hat sich dann im gesamten deutschsprachigen Raum, hat sich das dann rumgesprochen, man hat das dann imitiert und die Mainzer Nagelsäule ist da eben ein besonderes Beispiel, weil sie heute noch da steht, wo sie damals aufgestellt wurde.
5: Und pro Nagel musste derjenige, der ihn reingehauen hat, auch einen Betrag spenden, je nach Größe des Nagels.
13: Genau, die kleinen Nägel haben eine Mark gekostet. Ja. Das sind diese kleinen viereckigen, die man da hat, die da so quasi unordentlich eingeschlagen sind. Genau. Und die größeren Nägel, die waren dann teurer und das ging hoch bis auf 20 Mark.
5: Dein Kanal in Social Media heißt Little Bite of History, also kleine Bissen für so große geschichtliche Zusammenhänge?
13: Ich bin der Meinung, dass man auch große Themen gut runterbrechen kann und sich vor allem auch so weniger beachtete Aspekte ganz gut mal anschauen kann. Das ist ja das, was ich so auf meinem Kanal ein bisschen mache.
5: Es gibt ja viele andere Geschichtsdokumentationen oder auch Clips, die in Social Media zu finden sind. Was machst du anders?
13: Erstens ist es, glaube ich, meine Themenauswahl, dass ich so die Themen mir suche, die man noch nicht tausendmal gehört hat. Mhm. Und ich glaube, es ist auch der Humor, mit dem ich es aufarbeite. Ich versuche immer, irgendwo mal einen Scherz einzubringen.
5: Wie sortierst du für dich, was Thema ist und was nicht?
13: das ist wirklich einfach Gefühl. Wenn ich ein Thema gefunden habe, wird das erstmal abgespeichert. Und danach, wenn ich dann wieder Themen oder Skripte schreiben muss, dann nehme ich das, was mich in dem Moment halt interessiert.
5: Was war denn überhaupt der Kick, dass du gesagt hast, hey, das probiere ich jetzt mal aus? Denn das war ja am Anfang wahrscheinlich erstmal ein Versuchsballon, oder?
13: Also den Kanal zu machen war so ein bisschen teilweise auch Prokrastination, während ich die Masterarbeit hätte vorbereiten müssen. weil was gibt's Besseres, wenn man wichtige Dinge zu tun

0: hat, als eine Social-Media-Präsenz aufzubauen.
1: Sich davor zu drücken, ne?
0: Richtig. Ja.
1: Und dann kam plötzlich so viel positives Feedback?
0: Es kam wirklich sehr schnell, wirklich sehr positives Feedback. Das war erst eine recht kleine Community, als ich auf TikTok angefangen habe. Ja. Und dann bin ich irgendwann auf Instagram gewechselt und da hat es dann doch sehr schnell wirklich eine sehr große Community gegeben, die meine Sachen gut fanden.
1: Wichtige Frage natürlich trotzdem, wurde die Masterarbeit fertig?
0: Die Masterarbeit wurde tatsächlich pünktlich fertig und dreifach gebunden abgegeben.
1: Was kriegst du für Rückmeldungen? Du hast gerade gesagt, durchaus positive. Gibt es ab und zu auch mal Kritik oder wo du dann auch nochmal nachhakst und in den Dialog gehst?
0: Also die allermeisten Rückmeldungen sind positiv. Ja. Natürlich hat hin und wieder mal jemand Kritik daran, dass ich eben Sachen so humorvoll, teilweise ein bisschen bissig aufarbeite. Und manchmal rutschen mir tatsächlich auch einfach mal Flüchtigkeitsfehler durch. Zum Beispiel, ich habe ja gerade eben gesagt, die Nagelsäule. Das ein Nagel hat eine Mark gekostet. In meinem Video sage ich Reichsmark. Zu dem Zeitpunkt hieß es aber noch Mark. Die Reichsmark kam erst in der Weimarer Republik nach der Überinflation. Und das hatte dann jemand kritisiert. Und ich gehe dann natürlich auch in den Dialog und versuche das irgendwie zu klären. Ja. Und wenn manchmal haben Leute auch Anmerkungen oder Ergänzungen und die pinne ich dann auch oben im Kommentarbereich an, damit es auch alle anderen sehen können, weil ich freue mich ja, wenn Leute Ergänzungen haben.
1: Kommst du dadurch auch auf Themen und sagst, wenn dann Vorschläge kommen, gucke ich mal, ob es mich reizt?
0: Ich habe teilweise schon wirklich Privatnachrichten von Followern oder Followerinnen bekommen, die mir dann Themen vorgeschlagen haben, zum Beispiel das Erdbeben von Lissabon oder auch die Geschichte von La Maupin. Das waren die Vorschläge von einer Followerin oder auch der Henker Franz Schmidt, das war auch von einem Follower auf TikTok.
1: Nutzt du das dann, um auch hinzufahren nach Lissabon oder bleibst du dann in deiner Kemenate und recherchiere es im Netz?
0: Wenn ich es mir leisten könnte, würde ich wirklich gerne hinfahren. Ja. Nach Nürnberg bin ich dann zumindest, nachdem ich das Video gemacht habe, auch mal hingefahren.
1: Ja.
0: Und ja, dadurch, dass ich eben Themen aus ganz Europa habe, ist es einfach gar nicht möglich, vor allem auch in der Taktung. Ja. 2 Videos pro Woche versuche ich hochzuladen, da wirklich die Orte alle zu besuchen, dann wäre ich schon so in jedem europäischen Land gewesen.
1: Du recherchierst ja viel im Netz und nicht in Büchern. Wie groß ist das Problem von Fake News und echten Fakten, das zu trennen?
0: Das Problem ist, finde ich, durch diese KI-Zusammenfassung von Google deutlich größer geworden, weil die KI überhaupt nicht unterscheiden kann, was echt ist und was nicht. Und es ja auch viele Blogs und sowas gibt, die sind dann gut geschrieben, aber die haben dann teilweise kein Quellenverzeichnis und dann sind die eben nicht seriös genug. Deswegen versuche ich mich schon so an etablierte Portale zu halten, von Universitäten, von eben etablierten Vereinen, wo man wirklich darauf vertrauen kann, dass da vernünftige Sachen gepostet werden.
1: Du bist sogar schon mal der Frage nachgegangen, wie es sein kann, dass Gott Schlimmes zulassen kann. Warum sind dir solche Fragen auch wichtig?
0: Das ist eben das TODC-Problem. Das ist Teil...
1: Das welches Problem?
0: Das TODC-Problem.
1: Okay.
0: Das ist ein sehr altes Problem und das ist einfach Teil von dem Erdbeben von Lissabon gewesen, dass das nochmal ganz stark aufgeworfen wurde. Und wenn so ein Ereignis so eine philosophische Frage dann in der Gesellschaft auslöst, dann finde ich das einen interessanten Aspekt, weil mich immer am meisten interessiert, nicht was passiert ist, sondern auch welche Wirkung das auf Menschen gehabt hat und wie sie damit umgegangen sind. Ja. Und dieses TODC-Problem ist einfach die große Folge vom Erdbeben 1755 gewesen und hat bei vielen Menschen eine Veränderung in ihrem Verhältnis zu Religion und zu Gott auch ausgelöst.
1: Kurze Frage noch zum Schluss. Wie wichtig ist für dich auch die Zusammenarbeit oder das Teilseins des SWR-Talentnetzwerkes?
0: Also es hilft mir auf jeden Fall extrem, diese Redaktion zu haben, die über meine Sachen drüber schaut, mit denen ich Sachen durchsprechen kann, Ideen durchsprechen kann, die mir Feedback geben, die mir auch neues Input geben. Wenn ich irgendwo nicht genau weiß, wie ich einen Einstieg formulieren soll, dann kriege ich teilweise Vorschläge oder eben diese Flüchtigkeitsfehler, die passieren können, wenn man sich mal verliest. Da schaut noch mal jemand drüber und bügelt die dann eben wieder raus. Das hilft extrem.
1: Dann freue ich mich, wenn du weiterhin Teil bleibst unseres Talentnetzwerks. Wünsche dir viel Spaß auf dem Weg zu den nächsten 50.000 Followern. Und wenn wir dann 100.000 haben, dann klingt das dann nochmal durch.
0: Ja, dann komme ich gerne nochmal vorbei.
1: Ich sage ganz herzlichen Dank und viel Erfolg weiter mit Little Bite of History.
0: Dankeschön.
1: Sebastian Schomba. Social Media, das ist ja auch eine Form der Kommunikation. Es gibt aber auch eine zauberhafte Form, die Wichteltüren. Wenn Sie an Wichtel glauben oder zumindest für möglich halten, dass es sie gibt, dann sollten Sie mal in Mainz durch einen Park spazieren. Dann stoßen Sie nämlich auf solche Türen. Wir haben ein paar davon entdeckt und sind der Frage nachgegangen, wohnt da tatsächlich jemand hinter?
2: Nur wer genau

0: Genau hinsieht, findet sie die kleinen Türchen im Hartenbergpark in Mainz. Und wenn man sie entdeckt hat, fragt man sich natürlich, wo kommen die denn her? Des Rätsels Lösung finden wir bei Christian Muhl. In seiner Wohnung in der Nähe des Hartenbergparks bastelt sich der promovierte Chemiker nach Herzenslust seine eigene kleine Welt.
1: Das könnte man so sagen. Ja, eine Welt, wie ich sie vielleicht ganz gerne hätte, mit vielen schönen, interessanten Baumhäusern, ohne dafür gigantisch viel Platz zu benötigen.
0: Gigantisch viel Platz braucht er wirklich nicht. Das gesamte Baustofflager ist ziemlich übersichtlich. Und wie wir sehen, geht seine Bastelleidenschaft weit über die Türchen aus dem Park hinaus. Überall ausgeklügelte Mini-Bauten.
1: Der Kran ist auch beweglich.

0: Ich bin definitiv ein Spielkind, ja. Mein inneres Kind hat immer sehr viel Freude und darf sich auch gerne ausleben. Bei egal was ich mache.
1: Ob Eicheln, Ahornsamen oder Nüsse, der hauptberufliche Chemiker liebt natürliches Material, das er dann zum Beispiel so richtig zum Strahlen bringt. Und als Abwechslung zur Arbeit im Labor oder am PC ist das Kleine ganz großartig geeignet.
0: Es gibt mir Raum, eben ein bisschen kreativ zu sein, auch was mit meinen Händen zu arbeiten und was zu schaffen. Und ja, es ist auch so ein bisschen meditativ, so das Holz zusammen zu feilen, zu sägen.
1: Und das Allerschönste ist doch, dass er seine Freude und Kreativität eben auch nach draußen bringt, wenn er seine Türchen versteckt im Hardenbergpark in Mainz.
0: Ich mache das einerseits, um die Leute, die Spaziergänger, ein bisschen zu verzaubern und denen auch was fürs Auge, was Ungewohntes zu bieten und auch, dass die Kinder sich vorstellen können, dass da kleine Wichtel und Feen drin wohnen.
1: Ja. Und wir wissen jetzt, wo die Türchen herkommen. Ob dahinter aber vielleicht irgendwann wirklich Wichtel einziehen, das bleibt ein Geheimnis.
2: Einfach großartig. Und wir haben jetzt quasi auch, wenn man das will, 12 Türchen. Und hinter einem von diesen Türchen verbirgt sich tatsächlich sogar ein Lebewesen. Ein Joker für 50 Euro. Wir spielen jetzt das zweite Café der Teequiz. Ich freue mich auf Frau Vogel aus Kraichtal. Hallo, Frau Vogel.
3: Hallo.
2: Geht's Ihnen gut soweit?
3: Ja, danke.
2: Das freut mich zu hören. Und der nächste Gruß geht nach Gingen an der Brenz zu Frau Willi. Hallo, Frau Willi.
4: Ja, hallo.
2: Bei Ihnen auch? Laune einigermaßen okay?
4: Alles okay.
2: Dann nehmen wir uns jetzt 5 Minuten Zeit für unser Kaffee der Tee-Quiz. Und Kandidatin A ist in diesem Falle Frau Vogel. Und die Zeit, Frau Vogel, die läuft ab jetzt.
3: Ja, die 12, bitte.
2: Die 12.
3: 12.
2: Ja, kommt schon. Bringt 14 Euro. Heute gab es einen Salat mit Hülsenfrüchten, Kartoffeln oder Nudeln hier bei Kaffee der Tee.
3: Kartoffeln.
2: Nee, der Salat war mit Hülsenfrüchten. Mit Kichererbsen und Linsen.
3: Ja.
2: Schade. Frau Willi.
4: Ja?
2: Was machen wir?
4: Die 4.
2: Sehr gerne. Wird geöffnet. Wie zeigt sich der Lotus-Effekt bei Pflanzen? Durch wasserabweisende Blätter, durch tägliche Verfärbung der Blätter oder durch geruchsintensive Blätter?
4: Wasserabweisende Blätter.
2: Genau, da perlen die Wassertropfen einfach nur so runter. 28 Euro für Sie. Frau Vogel, weiter geht's.
3: Ja, die 5, bitte.
2: Jawohl, und ich frage Sie, Schlüsselfigur ist ein Synonym für den Hausmeister, den Schlüsselanhänger oder eine wichtige Person?
3: Eine wichtige Person.
2: Ja, die Entscheidende, die Schlüsselfigur zum Beispiel im Roman. Frau Willi, wir haben noch fast alles, bis auf die 4, 5 und die 12.
4: Ja, ich nehme die 8, bitte.
2: Sehr gerne.
4: Ja.
2: Und meine Frage lautet, Bastien und Bastienne heißt ein frühes

0: Buch von Thomas Mann, ein Singspiel von Wolfgang Amadeus Mozart oder ein Bild von Albrecht Dürer?
1: Ich würde sagen B.
0: Sie sagen das Singspiel von Wolfgang Amadeus Mozart. Ja. Und das ist richtig. 60 Euro obendrauf. Gut geraten, sage ich jetzt mal.
1: Ja.
0: Frau Vogel, Sie müssen zulegen jetzt.
1: Ja. Die 1, bitte.
0: Ja, wir gucken mal, was dahinter steckt. Da stecken zumindest mal 29 Euro hinter. Die Silhouette welcher bekannten Persönlichkeit fungiert in Trier als Ampelmännchen? Albert Einstein, Karl Marx oder Ludwig van Beethoven?
1: Ludwig van Beethoven.
0: Nee, es ist tatsächlich Karl Marx. Und witzigerweise auf jeden Fall das rote Ampelmännchen. Ob er bei Grün auch Karl Marx ist, das wissen wir nicht. Das müssen wir beim nächsten Quiz mal klären. Und jetzt geht's weiter mit Frau Willi, die den Vorsprung weiter ausbauen kann.
1: Ja.
0: 2, 3, 6, 7, 19, 11. Jetzt bitte. Welche Frage?
1: Drei.
0: Die drei, kommt.
1: Ja.
0: Wir müssen uns ein bisschen ranhalten. Als Krux bezeichnet man eine Grabegabel für den Garten, eine auftretende Schwierigkeit oder einen hochwertigen Wein?
1: A, B.
0: Ja,
1: B.
0: Ja, eine auftretende Schwierigkeit. Die haben Sie aber gut gemeistert. Frau Vogel, ja. 2, 6, 7, 19, 11.
1: Die 2, bitte.
0: Die 2 kommt. Für immerhin 13 Euro. Zwei, die hervorragend aufeinander eingespielt sind, verstehen sich taub, gelähmt oder blind?
1: Verstehen sich blind.
0: Jawohl, 13 Euro kommen dazu. Frau Willi, was machen wir denn jetzt? 6, 7?
1: Ich nehme die 6, bitte.
0: Und für die 6 haben wir 59 Euro. Oh. Was gibt es standardmäßig entölt zu kaufen? Teebeutel, Kakaopulver oder Kaffeebohnen?
1: Entölt, das ist Kakaopulver.
0: Das ist auch Kakaopulver. Ja. Da gibt es 59 Euro dafür. Das ist ein extremer Vorsprung, den Sie jetzt erarbeitet haben. Mhm. Frau Vogel, 7, 19, 11.
1: 9.
0: Und schon gucken wir auf die 9. Saima ist Finnlands größter See, höchster Berg oder längste Autobahn? See, Berg oder Autobahn?
1: See.
0: Jawohl, 61 Euro. Und Frau Willi, was machen wir denn jetzt?
1: Ich nehme die 11.
0: Und für die 11 biete ich Ihnen 29 Euro. Welche Ansprache ist für Richter in den USA üblich? Werter Herr, mein Lord oder Euer Ehren?
1: Oh, See.
0: Your Honor, Euer Ehren, das stimmt. Nochmal 29 Euro obendrauf. Frau Vogel, das heißt der Ehre halber, die 7 oder die 10?
1: 7.
0: Die 7. Und das ist der Joker.
1: Oh,
0: da sagt Frau Willi, das kann ich gut verstehen.
1: Ja.
0: Frau Willi, wir gucken mal. Sie knacken aber vielleicht noch die 200-Euro-Marke mit der Frage Nummer 10. Welche bedrohte Tierart lebt im Pfälzer Wald? Der Braunbär, die Wildkatze oder der Zwergelch?
1: Die Wildkatze.
0: Auch das ist richtig. Und damit sind Sie auf 220 Euro gekommen.
1: Oh, toll.
0: Wahnsinnssumme. Herzlichen Glückwunsch.
1: Ja, vielen Dank.
0: Und der Glückwunsch kam auch von Frau Vogel, oder?
1: Ja, natürlich.
0: Und Sie gewinnen aber auch was. Unsere Kaffee- oder Teetasse.
1: Vielen Dank.
0: Das war ein schönes Spiel mit Ihnen beiden. Ich sage auch ganz herzlich Danke. Wir gucken kurz noch auf das, was wir morgen dann wieder mit Ihnen vorhaben. Dann wird es ein Cordon Bleu vom Wildschwein geben. Das ist ein Gericht von Timo Böckle, unserem Spitzenkoch aus Böblingen. Dann ist großer Lesetag. Wir haben verschiedene Lesebuchtipps von unserem Bücherwurm Thomas Sachsenmeier. Wir gucken uns mal das Prinzip einer digitalen Bücherei, also der Onleihe, an und dann auch nochmal auf die E-Book-Reader. Es ist Lesezeit morgen bei Kaffee oder Tee. Und jetzt gibt es bei uns aber noch was zu gucken. Es wird regionaler, denn wir servieren Ihnen jetzt Geschichten, die aus Ihren Regionen kommen und Sie hoffentlich auch bewegen. Viel Spaß dabei.
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0: 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Guten Abend, schön, dass Sie dabei sind. Heute haben wir unter anderem diese Themen. Hybride Bedrohung, Stadtwerke wollen Versorgungssicherheit besser gewährleisten. Umstrittener Landtagspräsident, Abgeordnete in Sachsen-Anhalt wählen AfD-Politiker Rausch. Unspektakulärer Vorwurf, früherer BND-Chef Hanning wegen Spionageverdachts festgenommen. Extremwetterereignisse, Energiewende, Sabotage und hybride Angriffe. Der Schutz von Bevölkerung und kritischer Infrastruktur in Deutschland und im Saarland wird ein immer wichtigeres Thema. Dafür spielen die Stadtwerke im Saarland eine entscheidende Rolle. Und die haben bereits Maßnahmen ergriffen. Auf ihrem Saarlandtag im Saarbrücker Schloss forderten sie aber auch mehr Unterstützung durch den Gesetzgeber.
1: Zäune bauen, die Videoüberwachung ausweiten. Nach eigenen Aussagen haben sich die Stadtwerke seit Jahren schon auf den Weg gemacht, damit ihre Anlagen, aber auch ihre Netze resilienter, also krisensicherer werden. Dazu gehört auch der Aufbau von redundanten Netzen und einer funktionierenden IT-Sicherheit. Aber dafür brauche es mehr und schneller Geld von Bund und Land.
2: Das Hauptproblem, was jedes kommunale Werk hat, was Netze hat, ist das Thema Regulierung. Die gängige Regulierungspraxis erlaubt es uns leider nicht, das Invest, was wir in die Resilienz stecken, entsprechend angemessen nochmal zurückzuverdienen. Sondern wir haben einen Zeitversatz drin, wir kriegen das Geld nicht direkt anerkannt, das kommt zu einer Verspätung der Rückzahlung und so weiter und so fort. Das belastet das Ergebnis der Werke.
1: Ein weiterer Kritikpunkt, bisher sei die Offenlegungs- und Informationspflicht etwa über Baumaßnahmen zu groß. Die bereitgestellten Informationen könnten Saboteure als Landkarte für Angriffe dienen.
0: Bei einem Brand in einem Saarbrücker Mehrfamilienhaus ist am Morgen eine 86-jährige Frau lebensgefährlich verletzt worden. Sie musste vor Ort reanimiert werden. Der Brand konnte schnell gelöscht werden. Ursache war nach Angaben der Feuerwehr ein fahrlässiger Umgang mit brennbarem Material. Das saarländische Justizministerium will stärker gegen Wirtschaftskriminalität vorgehen. Dazu gibt es eine neue Abteilung bei der Staatsanwaltschaft Saarbrücken. Sie soll etwa sicherstellen, dass Geschädigte möglichst viel ihres Geldes zurückbekommen. Außerdem würden organisierte Formen der Schwarzarbeit und Steuerhinterziehung gezielt verfolgt. Im Kreis Kaiserslautern ist eine Seniorin um mehrere hunderttausend Euro betrogen worden. Laut Polizei hatten sich die Täter über einen Messenger-Dienst als Bundespolizisten ausgegeben. Sie brachten die Frau dazu, sich ihr in Aktien angelegtes Geld auszahlen und in Gold umtauschen zu lassen. Das übergab die Seniorin dann zusammen mit ihrer Tochter an die Betrüger. Laut Polizei hat die Frau fast ihre gesamten Ersparnisse verloren.
1: Der Saarländische Hausärzteverband empfiehlt allen ab 60 die jährliche Grippeschutzimpfung. Auch Menschen mit Herz-, Leber- und Nierenerkrankungen sollten sich impfen lassen. Gleiches gilt für Schwangere. Impfungen sind auch in saarländischen Apotheken möglich. Teilweise ist hierzu ein Termin erforderlich. Der Grippeimpfstoff ist derzeit gut verfügbar und auf den aggressiven Erreger des vergangenen Jahres angepasst. Im Saarland ist die Wirtschaftsleistung in den vergangenen 10 Jahren zurückgegangen. Im Bundesgebiet hingegen ist sie angestiegen. Das zeigt eine neue Auswertung der Arbeitskammer des Saarlandes. Auch bei der Beschäftigungsentwicklung schneide das Saarland deutlich schlechter ab als der Bund. Laut Arbeitskammer seien die Herausforderungen in unserer Region, beispielsweise in der Wirtschaft oder der Bildung, dramatischer als im Bund. Anderthalb Monate nach dem Waldbrand in Ehlingen beobachtet der Saarforst vereinzelt Farntriebe, die in die Höhe sprießen. Das hänge insbesondere mit dem erheblichen Wassereintrag von über 8 Millionen Liter durch die Löscharbeiten zusammen. Dennoch werde es laut Saarforst mindestens 60 Jahre dauern, bis die Waldfläche wieder auf die Ursprungshöhe heranwächst. Im nächsten Jahr sollen Wiederaufforstungsmaßnahmen beginnen.
0: In Sachsen-Anhalt ist Tobias Rausch zum Landtagspräsidenten gewählt worden. Damit steht zum ersten Mal in Deutschland ein AfD-Politiker an der Spitze eines Landesparlamentes. Für Rausch stimmten 48 Abgeordnete, mindestens 9 Stimmen kamen von anderen Parteien. Die AfD war bei der Landtagswahl am 6. September stärkste Fraktion geworden. Der Landtagspräsident leitet die Plenarsitzungen und achtet darauf, dass die Regeln eingehalten werden.
3: Tobias Rausch ist gewählt. Als erster AfD-Politiker ins ranghöchste politische Amt eines Bundeslandes, als Landtagspräsident in Sachsen-Anhalt.
4: Sachsen-Anhalt ist unsere gemeinsame Heimat. Dieses Parlament ist die gewählte Stimme der Bürger. Lassen Sie uns miteinander reden, miteinander um die besten Argumente streiten, miteinander entscheiden und gemeinsam Verantwortung tragen.
3: Der 35-jährige Immobilienunternehmer ist AfD-Mitglied der ersten Stunde und gilt als gemäßigt. Anfang des Jahres war er verwickelt in die Vetternwirtschaftsaffäre der AfD. Drei seiner Geschwister arbeiteten für eine AfD-Bundestagsabgeordnete. Heute wurde er in der konstituierenden Sitzung des Landtags mit 48 Stimmen gewählt. Die AfD in Sachsen-Anhalt, die vom Verfassungsschutz als gesichert rechtsextremistisch eingestuft wird, hat 39 Sitze. Das BSW, das seine Unterstützung schon im Vorfeld bekannt gab, hat 5. Das bedeutet, auch 4 Abgeordnete aus anderen Parteien müssen den AfD-Kandidaten gewählt haben.
5: Das habe ich so nicht erwartet. Das ist mal eine geheime Wahl. Wo die Stimmen herkamen, da kann man jetzt drüber spekulieren. Ich persönlich habe ihn nicht gewählt. Das habe ich auch gestern in meiner Fraktion angekündigt.
3: Der CDU-Fraktionsvorstand hatte seinen 15 Abgeordneten empfohlen, sich bei der Abstimmung zu enthalten. Insgesamt gab es heute nur 5 Enthaltungen. Die Wahl wurde von Protesten begleitet. Hunderte Menschen standen vor dem Landtag in Magdeburg und haben demonstriert gegen die AfD und gegen die Zusammenarbeit mit der extremen Rechten.
0: Der frühere Präsident des Bundesnachrichtendienstes Hanning ist festgenommen worden wegen Spionageverdachts. Hanning war bis 2005 BND-Chef und machte sich später als Berater selbstständig. Dabei soll er von seinem früheren Büroleiter weiterhin mit vertraulichen Informationen aus dem deutschen Auslandsgeheimdienst versorgt worden sein. Auch der Büroleiter wurde festgenommen.
6: Karlsruhe heute Vormittag. Der frühere Büroleiter beim Präsidenten des Bundesnachrichtendienstes, Manfred D., wird zum Bundesgerichtshof gebracht. 12 Jahre lang soll er an seinen früheren Chef, Ex-BND-Präsident August Hanning, gegen Geld streng geheime Informationen weitergegeben haben. Hanning war schon 2005 beim BND ausgeschieden.
7: Auf diese Weise soll Herr Hanning in den Besitz von ca. 2000 Dokumenten gekommen sein, die zum Teil auch eingestuft waren als Verschlusssachen.
6: Die Dokumente waren eigentlich bestimmt für den BND-Präsidenten und seine Lagebesprechungen im Bundeskanzleramt. Hanning arbeitete inzwischen für ein Sicherheitsunternehmen. Den Ermittlungen zufolge wollte er mit den Informationen Geld verdienen.
7: In einem Fall steht der Verdacht im Raum, dass Herr Hanning eingestuftes Material verwendet hat, um eine Analyse zu erstellen für einen Mitarbeiter eines fremden Geheimdienstes.
6: Außerdem soll Hanning jahrelang in intensivem Austausch mit einem anderen Nachrichtendienst gestanden und ihn auf Basis des zugespielten Materials mit politischen Informationen versorgt haben, so die Bundesanwaltschaft. Um welche Geheimdienste es geht, ist nicht bekannt.
8: Der Schaden für den BND ist meiner Ansicht nach riesig, aus dem einfachen Grunde, weil Verratsfälle dieser Art das Vertrauen in den BND nachhaltig beschädigen, und zwar insbesondere das Vertrauen seiner nachrichtendienstlichen Partner, auf die der BND natürlich auch angewiesen ist.
6: Manfred D. sitzt inzwischen in Untersuchungshaft. Morgen soll auch Ex-BND-Präsident Hanning dem Richter vorgeführt werden.
0: Seit einer Woche demonstrieren in Frankreich Schüler für bessere Schulen und Lernbedingungen. Diese Proteste waren teilweise auch gewalttätig ausgeartet. Sowohl Schüler als auch Lehrer und Sicherheitskräfte wurden verletzt. Heute haben die Proteste einen neuen Höhepunkt erreicht.
9: Seit Tagen gehen Schüler in Frankreich auf die Straße. Hier in Nantes friedlich. Aber es gibt auch immer wieder Auseinandersetzungen mit der Polizei. Mehr als 5000 Menschen wurden festgenommen. Heute haben erstmals Schüler- und Studierendenvertretungen landesweit zu Demonstrationen aufgerufen. Wir haben gemeinsam mit meiner Schule die Aktion mitorganisiert, um unsere Solidarität mit allen Gymnasien in Paris und in ganz Frankreich zu bekunden. Wir fordern außerdem höhere Mittel für das nationale Bildungssystem, damit die Gymnasien renoviert werden. Denn in einigen öffentlichen Gymnasien gibt es Ratten, bei Regen tropft es rein und während des Unterrichts fallen Teile der Decke herunter. Und diese Zustände können wir einfach nicht akzeptieren. Wir wollen unter guten Bedingungen lernen. Im September hatten die Proteste an einem Gymnasium bei Paris begonnen und sich anschließend im ganzen Land ausgebreitet. Mittlerweile haben sich auch Lehrkräfte, Gewerkschaften und Eltern angeschlossen. Unsere jungen Leute sind hier, um ihren Forderungen Gehör zu verschaffen. Und ja, es gab auch Randalierer, aber das war minimal im Verhältnis zum Ausmaß der Proteste. Ich will nicht, dass unsere Kinder nach den Protesten verletzt heimkommen, nachdem sie ihre Forderungen gestellt haben. Angesichts der Proteste hat Premierminister Le Cornu bereits 5 Ministerien beauftragt, nach Lösungen zu suchen. Er rief dazu auf, konkrete Verbesserungen an den Schulen des Landes einzuleiten und die Sorgen der Schüler ernst zu nehmen.
0: Das Landgericht Braunschweig hat eine Klage von Hinterbliebenen des Germanwings-Absturzes im Jahr 2015 abgewiesen. Sie hatten Schmerzensgeld vom Luftfahrtbundesamt verlangt. Es habe die Flugtauglichkeit des Piloten nicht ausreichend überprüft. Nach Auffassung des Gerichts können Schadenersatzansprüche jedoch ausschließlich gegen die Fluggesellschaft geltend gemacht werden. Ermittlungen zufolge hatte der Co-Pilot das Flugzeug absichtlich gegen ein Bergmassiv gesteuert. Dabei waren 150 Menschen ums Leben gekommen.
10: In Frankfurt beginnt morgen die 78. Frankfurter Buchmesse. Zu den wichtigsten Inhalten in diesem Jahr gehören das Thema KI und ihre Auswirkungen auf die Buchbranche. Unter den Gästen und Rednern sind unter anderem Kinderbuchautorin Cornelia Funke, der ehemalige Wirtschaftsminister Robert Habeck und der Liedermacher Wolf Biermann. Ehrengastland in diesem Jahr ist Tschechien. Mehr als 200.000 Besucher aus der ganzen Welt werden erwartet.
0: Zweiter Tag in der Nobelwoche. Heute war der Preis für Physik dran und den bekommt in diesem Jahr der belgisch-amerikanische Astrophysiker Francis Hudson. Er forscht in den USA zu Neutrinos, Elementarteilchen aus dem Weltraum, die weder Ladung noch Masse haben. Deshalb ist es schwierig, sie zu beobachten. Hudsons Idee war es, diese Teilchen in einem riesigen Eisblock am Südpol einzufangen.
11: Hier am Südpol sucht das Forschungsteam von Francis Hudson nach Neutrinos, sogenannte Geisterteilchen. Der belgisch-amerikanische Teilchenforscher Francis Hudson hatte von Anfang an den Plan, mit Hilfe eines großen Observatoriums die Teilchen in der Antarktis zu suchen. Hudson war heute bei der Bekanntgabe telefonisch zugeschaltet, sprach von einer großen Überraschung.
12: Er ist eigentlich auch Theoretiker, das ist also was Besonderes, dass also ein Theoretiker ein Experiment vorschlägt und dann sich damit durchsetzt.
11: Von 2011 an beginnt dann die Jagd nach den Neutrinos. Die Geisterteilchen sind überall, durchfliegen die Fläche von der Größe eines Daumennagels milliardenfach in der Sekunde. Doch sie reagieren fast nie mit Materie. Um die Neutrinos trotzdem zu entdecken, sucht das Forschungsteam hier unter dem Eis. Trifft ausnahmsweise ein Neutrino auf ein Atom im Eis, entstehen Lichtblitze. Um diese erkennen zu können, hat das Forschungsteam mehr als 5000 Lichtsensoren im Eis installiert. Mit Erfolg. Sie beobachteten die Neutrinos, die von weit außerhalb unseres Sonnensystems stammen. An dem Detektor sind auch mehrere deutsche Forschungsteams beteiligt. Und weltweit entstehen neue Observatorien. So können die Forscher das Universum noch besser untersuchen. Zum Beispiel die Entstehung von schwarzen Löchern.
0: Runter auf 108 Meter und das ganz ohne Flossen und mit nur einem Atemzug. Bei den Weltmeisterschaften im Freediving auf Zypern hat die Ungarin Zsófia Törőcsik einen neuen Weltrekord aufgestellt. Noch ein letzter Handgriff, dann geht es für Zsófia Törőcsik abwärts. Meter für Meter zieht sie sich an der Leine in die Tiefe. Bei 108 Metern dreht sie um und macht sich auf den Weg zurück zur Oberfläche. Insgesamt dauert der Tauchgang rund 4 Minuten. Dann die Erlösung. Törőcsik hat nicht nur den Weltmeistertitel gewonnen, sondern auch einen neuen Weltrekord aufgestellt. Und jetzt kommen wir zum Wetter. Die Aussichten hat Michael Friemel für Sie.
13: Ja, guten Abend an diesem Sommertag im Oktober. Aber das bleibt nicht so. Es tut sich was im Laufe dieser Woche. Am Donnerstag kommt der Wetterwechsel. Es nähert sich schon ein Tief von Frankreich. Das bringt in den nächsten Tagen Wolken. Morgen bleibt es erstmal noch trocken und warm. Aber in der Nacht auf Donnerstag wird der Wind dann auf Nordost drehen. Es wird kühler und dann sind auch kräftiger Regen und Wind in den kommenden Tagen ein Thema. Die kommende Nacht, die verläuft erstmal noch klar. Nebel wird sich nur sehr vereinzelt bilden. Auf den Kuppen von Hochwald, St. Wendlerland und Warnd bleibt es bis zu 12 Grad verhältnismäßig mild, während es in einigen Tälern des Bliesgaus auf 5 Grad runtergehen wird. Der morgige Mittwoch beginnt dann nochmal sonnig. Dann kommen im Tagesverlauf aus Westen die ersten Schleierwolken auf, die sich zum Nachmittag zu kompakteren Wolken auswachsen werden. Den ersten Regen mitunter mit Blitz und Donner gibt es dann in den Abendstunden und in der Nacht auf Donnerstag Höchstwerte morgen 20 bis 24 Grad. Am Donnerstag deutlich mehr Wolken als Sonne und Regen, zum Abend wieder trocken, im Laufe des Tages kühler, die Höchstwerte dann nur noch 20.

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1: Diese Nachricht hat heute ganz Deutschland erschüttert. Der frühere BND-Chef August Hanning wurde festgenommen. Es geht um den Verdacht der Spionage. Ja, der Generalbundesanwalt ermittelt gegen den ehemaligen Spitzenbeamten, auch wegen geheimdienstlicher Agententätigkeit. Auch sein früherer Büroleiter beim Deutschen Auslandsgeheimdienst wurde festgenommen. August Hanning war von 1998 bis 2005 Präsident des Bundesnachrichtendienstes und damit einer der führenden Geheimdienste Deutschlands. Nun wird ihm vorgeworfen, nach seinem Ausscheiden beim BND geheime Informationen gekauft und für ausländische Auftraggeber genutzt zu haben. Auf die Spur gekommen sind ihm die Ermittler ausgerechnet im Umfeld des aufsehenerregenden Prozesses gegen Christina Block in Hamburg. Und über den Fall spreche ich jetzt mit meinem Kollegen Heiko Sander. Ja, der beobachtet für uns den Block-Prozess. Heiko, was hat denn der Fall Hanning genau mit dem aktuellen Block-Prozess zu tun?
2: Ja, also eigentlich hat der Fall August Hanning und auch seine Verhaftung nur mittelbar mit dem Block-Prozess zu tun. Kurz zur Einordnung, Christina Block, die Tochter des Steakhouse-Gründers, steht ja im Verdacht, dass sie Sicherheitsfirmen beauftragt hat mit der Entführung ihrer Kinder beim Vater in Dänemark. Und in diesem Prozess sollte auch August Hanning aussagen als Zeuge. Er hat die Aussage verweigert, weil schon damals Ermittlungen gegen ihn liefen. Und zwar soll er mit ihm verbundene Sicherheitsfirmen an vorhergehenden Entführungsversuchen der Kinder beteiligt gewesen sein. Das hat er immer bestritten. Aber wie gesagt, wir haben es ja gerade gehört, im Zuge dieser Ermittlung ist dann offenbar die Staatsanwaltschaft einem Spionageverdacht auf die Spur gekommen, dass er möglicherweise Geheimdokumente aus seiner Zeit als BND-Chef Kontakte weiter genutzt hat und die veräußert haben soll.
1: Du hast ja in der Vergangenheit mit August Hanning gesprochen. Wie sieht denn Hanning seine Rolle im Block-Prozess?
2: Ja, also jetzt aktuell konnte ich natürlich nicht mehr mit ihm sprechen, weil er ist natürlich jetzt verhaftet. Da kann er sich zu den aktuellen Vorwürfen nicht äußern. Aber im Zuge des Block-Prozesses habe ich mit ihm telefoniert. Und er hat damals gesagt, er sei total unschuldig. Er habe nie irgendetwas mit diesen Entführungsversuchen, weder mit der aktuellen Entführung noch mit vorhergehenden Versuchen zu tun gehabt. Und er hat dann auch tatsächlich Dienstaufsichtsbeschwerde hier bei der Staatsanwaltschaft eingereicht, gegen die Staatsanwaltschaft hier in Hamburg eingereicht. Und hat gesagt, die Ermittlungen gegen ihn seien ein Skandal. Man verfolge hier einen Unschuldigen. Nun gibt es ja schließlich mittlerweile Ermittlungen der Generalbundesanwaltschaft wegen Spionage, wegen Landesverrats, wegen geheimdienstlicher Agententätigkeit. Also ich glaube, wenn man da mal zurückgeht, das war ja grundsätzlich erstmal ein Sorgerechtsstreit, um den es hier im Block-Prozess geht. Und diese Ermittlungen münden jetzt im Verdacht gegen den ehemaligen Chef eines deutschen Nachrichtendienstes, quasi als Agent tätig gewesen zu sein. Das hätte sich zu Anfang wahrscheinlich auch niemand träumen lassen.
1: Danke, Heiko Sander, für diese Einordnung. Seit dem Ausstieg der USA ist Deutschland der größte Unterstützer der Ukraine. Ein wesentlicher Baustein, die Ausbildung ukrainischer Soldaten hier bei uns. Und dafür wurde bereits im ersten Kriegsjahr die europäische Unterstützungsmission European Union Military Assistance Mission, kurz EUMAM, ins Leben gerufen. Ja, im Rahmen dieser Mission haben 22 Nationen bislang mehr als 100.000 Soldaten aus der Ukraine aus- und auch weitergebildet. Ja, und in Deutschland allein sind es 30.000. Und Brisant durfte exklusiv dabei sein bei einem Lehrgang für angehende ukrainische Offiziere.
3: Ein Feldlager auf einem Truppenübungsplatz in Brandenburg, 7.30 Uhr. Zeit für den Morgenappell. Ein Offizier der Bundeswehr gibt den Tagesbefehl aus. Sanitätsausbildung für ukrainische Offiziersanwärter.
4: Dazu werden Sie gleich ebenfalls wie am Samstag wieder auf einen Bus aussitzen und wir fahren in den Ausbildungsort.
3: Die Sicherheitsauflagen sind streng. Wegen einer möglichen biometrischen Erkennung dürfen gerade bei den Ukrainern nicht einmal die Augen gezeigt werden. Dann heißt es Abmarsch. Der Sanitätsplatz liegt außerhalb des Feldlagers.
5: Was wir heute hier sehen, ist natürlich eine Grundausbildung von ukrainischen Kadetten. Und hier geht es ja erstmal um die grundlegenden Elemente, also die Handhabung der Waffe, die ersten Schritte einer Kameraden- und Selbsthilfe. Also

0: sanitätsdienstliche Ausbildung, das untereinander kommunizieren, wenn man in einem kleineren Gefecht steht, also erstmal nur ich und meine Waffe und maximal meine Gruppe, also bis zu 6 Personen.
1: Knapp 3 Wochen bildet die Bundeswehr hier rund 500 ukrainische Freiwillige aus. Die meisten sind kaum älter als 18, haben aber schon erste militärische Erfahrungen gesammelt. Ein anderer Zug übt das Schießen. Bevor es losgeht, wird wie jeden Tag der Kriegstoten gedacht.
2: Gut, Schweigeminute.
1: Übungswaffe ist das G36 Sturmgewehr der Bundeswehr. Die Sicherheitsstandards sind hoch.
2: Sollte die Waffe in eine unsichere Richtung wegschwenken, werden meine Sicherheitsgehilfen eingreifen und sie schießen das letzte Mal.
1: Szenenwechsel. Auf dem Sanitätsplatz erlernen sie das Anlegen eines Druckverbands, Tourniquet genannt.
3: Okay, gut.
2: Das, was ich bis jetzt gesehen habe, war sehr gut. Ja? Wir werden jetzt für Übungszwecke die Fremdanlage noch mal üben. Linkes Bein.
1: Die Aufgabe, mitten im Gefecht einen verletzten Kameraden vor dem Verbluten retten. Auch die Offiziersanwärter Roman und Christina beherrschen die überlebenswichtige Technik. Hier erweitern wir unsere Kenntnisse und lernen den Umgang mit verschiedenen Tourniquets. In der Ukraine haben wir mit anderen Verbänden gearbeitet. Hier arbeiten wir mit einem Klettverschluss. Meine Motivation war schon immer, eine gute Offizierin zu werden und meine Fähigkeiten zu verbessern. Und genau das kann ich hier. Die Teilnehmer sollen lernen, einzuschätzen, wann sie einander im Einsatz wie helfen können.
4: Wir versuchen sie möglichst stressresistent auszubilden. Das eine ist es hier auf einer Wiese zu machen, aber das andere ist irgendwann mal im Gefecht mit Patronen, die um die Ohren fliegen, dann eben noch das Erlernte abgreifen zu können und umsetzen zu können.
1: Ein paar unscheinbare Container. Nur Insider wissen, dass sie ein ultramodernes Kampfsimulationssystem beherbergen. Hier übt ein weiterer ukrainischer Zug. Einer von ihnen ist der 18-jährige Artem. In dieser speziellen Situation kommt es für ihn und seinen Partner auf Reaktionsfähigkeit an. Ich habe Erfahrung, aber dieses Training im Simulator ist neu für mich. Ich lerne hier nützliche Dinge. Grundsätzlich ist das hier in Deutschland eine tolle Erfahrung für mich. Die Steigerung, der Häuserkampf. Was auf den ersten Blick fast wirkt wie ein Videospiel, ist bitterer Ernst. Artem hat sich direkt nach der Schule für die Offizierslaufbahn beworben. Doch würde er auch an die Front gehen? Wenn ich muss, ja. Und es wird noch realistischer und beklemmender. Jedes Zimmer in einem Haus muss gesichert werden. In jeder Ecke kann ein Feind lauern.
5: In der Ukraine wird auch viel in und um kleine Ortschaften gekämpft. Und dementsprechend müssen die Grundsätze einfach beigebracht werden. Und genau das machen wir hier.
1: Hier dagegen wird scharf geschossen, Oberstleutnant Small auf dem Schießplatz. Der Sprecher der EU-Ausbildungsmission in Deutschland macht sich ein Bild von den Fortschritten der Ukrainer.
0: Das, was ich auch von den Ausbildern immer wieder gespiegelt bekomme, wenn wir über die Motivation der auszubildenden ukrainischen Soldatinnen und Soldaten reden, ist hervorragend. Also diese Menschen wissen, wofür sie es tun. Sie tun es für ihr Land, sie tun es für ihre Freiheit, die ihrer Familien, die Sicherheit ihrer Familien. Und dafür geben die wirklich alles.
1: Auf jeden ukrainischen Schützen kommen ein Ausbilder und eine Übersetzerin.
0: Was Sie hier jetzt im Vorfeld sehen, ist die Schießausbildung mit dem Gewehr G36 im Nahbereich. Das ist einfach eine Erfahrung, die wir auch in den eigenen Einsätzen gewonnen haben, dass man auch die Langwaffe nicht mehr nur auf große Entfernungen einsetzt, sondern mehr und mehr auch dazu gezwungen ist, die auf kurze Distanzen einzusetzen. Und hier ist natürlich das Wesentliche, schnell zu reagieren.
1: Dass aus diesen Übungen tödlicher Ernst werden kann, ist den jungen ukrainischen Freiwilligen klar. In unserem Beruf ist das normal. Wir haben uns ja dafür entschieden. Wir lernen, vollwertige Soldaten zu werden und Menschen zu führen, um gemeinsam den Sieg zu erringen. Natürlich denken wir darüber nach, aber das ist nicht schlimm. Wir verstehen, dass jeder irgendwann an die Front muss. Doch nach den 3 Wochen geht für die Offiziersanwärter erst einmal die Ausbildung zu Hause in der Ukraine weiter.
3: Wir sind die Zukunft, also hört uns zu. Das fordern Schülerinnen und Schüler in Frankreich seit einer Woche. Sie protestieren landesweit für bessere Lernbedingungen. Ihre Forderung: mehr Lehrer, kleinere Klassen und eine bessere Ausstattung der Schulen. Allerdings sind in den vergangenen Tagen einige Demos in Gewalt umgeschlagen. Tausende Minderjährige wurden festgenommen. Ja, und die Polizei ist hart gegen die Demonstranten vorgegangen. Dementsprechend groß ist heute die Anspannung beim landesweiten Protesttag.
6: Mit Mülltonnen und Absperrgittern beginnt der Morgen in Paris sowie die vergangenen Tage. Straßenblockaden und Schülerproteste vor etlichen Schulen, auch mit Feuer und Pyrotechnik. Die französische Polizei reagiert mit einem Großaufgebot. Eltern und Gewerkschaftsmitglieder schließen sich den Schülern an. Wir sind keine Gefahr, rufen sie den Polizisten zu. Dann räumen die Sicherheitskräfte die Blockade. Aber es ist nicht nur Paris, es sind Proteste überall in Frankreich, sowie hier in Straßburg. Schülerinnen und Schüler, die für eine bessere Ausstattung der Schulen, mehr Lehrer und kürzere Schultage demonstrieren. Je mehr wir sind, desto mehr werden wir gehört. Es ist ein großer Kampf für die Jugend. Wir hoffen auf mehr Budget für Bildung und auf Veränderung bei den Wahlen nächstes Jahr. Hunderte Gymnasien bleiben heute geschlossen. Und immer wieder kommt es zu Gewaltausbrüchen. Laut offiziellen Angaben wurden bisher über 6000 Menschen festgenommen, die allermeisten Minderjährige. Im französischen Fernsehen sagt Bildungsminister Geoffrey, von Anfang an seien die Schülerproteste von gewalttätigen Randalierern unterwandert worden. 715 Polizisten sind schon verletzt worden. 715, das sagt schon viel über die Gewalt aus. Aber auch die Polizei geht seit Tagen hart vor. Viele Schüler wurden ebenfalls verletzt, manche schwer, zum Beispiel durch explodierende Tränengasgranaten der Polizei. Online fluten Gewaltvideos die sozialen Medien, stacheln die Emotionen an. Aber manche der Videos sind offenkundig bewusst irreführend. Dieses Video wurde beispielsweise, anders als suggeriert, nicht in diesen Tagen aufgenommen, sondern bereits erstmals schon 2022 gepostet, in ganz anderem Kontext. Erstmals seit Beginn der Demos haben heute auch große Gewerkschaften dazu aufgerufen, die Schüler zu unterstützen. Zentrale Kundgebung am Nachmittag in Paris auf dem symbolträchtigen Place de la République. Der Frust sitzt tief. 36, 38 Schüler in der Klasse, Kurse, die man nicht belegen kann. Wir fordern ein Limit, 27 Schüler pro Klasse. Wir haben Computer, die nicht funktionieren, die sehr langsam sind. Wir haben ein Gebäude, das einzustürzen droht. Die Polizei rechnet alleine hier in Paris mit 40.000 Teilnehmern. In ganz Frankreich sollen es laut Gewerkschaften eine 250.000 sein. Ein neuer Höhepunkt der seit Tagen andauernden Schülerproteste.
3: Surfen lernen ist teuer. In New York kosten ca. 1 bis 2 Stunden 80 bis 90 Dollar. Dazu kommen dann Surfbretter und Neoprenanzüge. Und weil ein Vater nicht mehr zusehen wollte, wie seine Tochter am Rockaway Beach in Queens nur davon träumte, gründete er eine gemeinnützige Organisation, Surfen für Kinder und Jugendliche aus sozial benachteiligten Familien. So try one foot and see
7: which way it turns you. Gleichgewicht halten auf dem Surfbrett und sich darauf drehen. Farmata zeigt Emanuel, wie das am besten geht. Das Wasser am Rockaway Beach ist heute ziemlich ruhig. Nicht ideal zum Surfen, aber perfekt für die Balanceübung. Wir versuchen, den Punkt zu finden, der sich am besten anfühlt, mit genug Kontrolle und Stabilität. Auch Farmata hat das Surfen hier gelernt. Sie gehörte zu den ersten Schülerinnen, die kostenlosen Unterricht bekamen. Aus einem Hobby ist ihre Leidenschaft geworden. Heute ist Farmata selbst Lehrerin und Mentorin für die Kids. Am Wasser zu sein, das Blau zu sehen, das ist heilsam. Wir haben natürlich auch viel Spaß, aber was wir eigentlich tun, ist, Kinder zu heilen, die sonst nicht die Möglichkeit hätten. Am Rand von New York City in Rockaway Beach wachsen Kinder und Jugendliche oft in sozial schwachen Verhältnissen auf. Für teuren Surfunterricht fehlt das Geld. Besonders Schwarze und Latinos sind im Nachteil. Er wollte das ändern. Aiden hat das Programm 2018 gegründet. In seiner Heimat Belize bedeutet der Name La Rubea am Strand.
8: Meine Tochter war damals 10 und wollte surfen lernen, was für uns zu teuer war. Also habe ich als Teil der Gemeinschaft hier Leute gefunden, die kostenlos unterrichten. Das war der Start unserer Initiative, um Kindern den Zugang zu ermöglichen.
7: Inzwischen gibt es Dutzende Freiwillige, die jede Woche helfen. Sie betreuen die Schüler und unterstützen sie bei den Übungen. Private Spender und Sponsoren sorgen für Surfbretter und Anzüge. Für Schülerinnen wie Brooke geht es bei La Rubea um mehr als nur das Surfen. Sie ist in Rockaway Beach aufgewachsen, hat als Kind aber immer nur Weiße auf Surfbrettern gesehen. Nachdem La Rubea entstanden ist und immer beliebter wurde, habe ich mehr Surfer mit meiner Hautfarbe gesehen. Das hilft definitiv, nicht die Einzige zu sein. Was ist eine Welle? Und welchen Einfluss hat der Wind? Bei La Rubea lernen die Mitglieder auch, wie sich das Meer verhält und was für ihre Sicherheit als Surfer wichtig ist. Was ich alles über Badesicherheit hier gelernt habe, auch wie ich mich aus Strömungen befreie, das sind definitiv Fähigkeiten, die jeder haben sollte. Alle lieben es einfach, hier zu sein. Selbst wenn sie einen schlechten Tag haben, kommen sie raus und surfen, weil sie das einfach lieben und genießen. Surfen lernen, Spaß und Gemeinschaftsgefühl. Das alles ist La Rubea für die Kinder am Rockaway Beach.
3: Und vom Strand in Queens in den Zoo der Bronx, da feiert New York einen Zuchterfolg. Unsere Kurzmeldung.
9: Niedlich ist dieser Nachwuchs bei den Schneeleoparden. Sarka, so heißt die kleine Dame, ist ein Einzelkind. Und dazu noch der ganze Stolz des Bronx Zoo in New York City.
10: Jedes Jungtier ist sehr wichtig für uns. Wir sind Teil eines Zuchtprogramms mit anderen Zoos und Aquarien. Wir wollen die genetische Vielfalt maximieren und das generelle Wohlbefinden der Schneeleoparden.
9: Und wohl scheint die Sandpfote sich auf jeden Fall zu fühlen. Elektronisch, das hier ist der Urgroßvater von iPhone, iMac und Co. Ein historischer Apple-Rechner aus dem Jahr 1976. Er ist extrem selten und kommt nun unter den Hammer. Schätzpreis zwischen 500.000 und 800.000 US-Dollar. Denn der Rechner vom Typ Apple I funktioniert noch. Dazu wurde er von einem der Apple-Gründer handsigniert. Und obendrauf gibt es noch einen Brief von Apple-Guru Steve Jobs. Filigran wird es im chinesischen Jingdezhen. Die Millionenmetropole gilt als Porzellanhauptstadt Chinas. Seit mehr als 1000 Jahren wird hier Porzellan hergestellt. Damit das auch so bleibt, belebt die Stadt ihre historischen Quartiere neu. Als lebendige Viertel für junge Handwerker, die der alten Tradition neuen Schwung verleihen. Seit Juli sind die Stätten der Porzellanindustrie in Jingdezhen Teil des UNESCO-Welterbes.
3: Die Voraussetzungen für ein Medizinstudium sind ja bekanntlich hoch. Also in vielen Bundesländern liegt die erforderliche Abiturnote bei 1,0. Jetzt stellen Sie sich mal vor, Sie schaffen diese Hürde, investieren Jahre in Ihre Ausbildung und scheitern am Ende nicht an Ihrer Qualifikation, sondern an Machtstrukturen. Mehr als 70% der Medizinstudierenden in Deutschland sind weiblich und einige davon, und das sind viel zu viele, sind laut einer Befragung Opfer sexueller Belästigung geworden von männlichen Vorgesetzten.
11: Viele angehende Ärztinnen und Ärzte arbeiten auf ein Ziel hin, selbst im OP zu stehen. Aber eben dieser Ort wird für manche zum Albtraum.
12: Was dieser Arzt, der eigentlich so meine Wissbegierigkeit erstmal so gestillt hat, was ich natürlich ganz toll fand, dann aber auch gemacht hat, war sich an mich rangestellt hat, also mit seinem Körper so von schräg hinten sich so an mich drangelehnt hat. seinen Körper meinen berührt hat, obwohl genug Platz am OP-Tisch war und das keine Relevanz gehabt hat für die OP selber. Und ich noch weiß, dass ich mich total bedrängt und unwohl gefühlt habe.
11: Aus Angst um ihre Ausbildung schweigt Anne damals. Allein ist sie mit dieser Erfahrung nicht. Der Marburger Bund hat rund 9000 Ärztinnen und Ärzte zu ihren Arbeitsbedingungen befragt. 13% sagen, sie wurden in den vergangenen 12 Monaten sexuell belästigt. Fast die Hälfte berichtet von Schikane, Erniedrigung oder Mobbing. Besonders häufig kommen die Übergriffe von Vorgesetzten. Anne kehrt der Chirurgie am Ende ganz den Rücken.
12: Dieser Traum, dass ich im OP stehe und arbeite und mich wohlfühle und frei fühle, der ist nie weggegangen. Das ist jeden Tag eine Entscheidung zu sagen, es wird mir nicht gut tun.
11: Auch Kara Krajewski zahlt damals einen hohen Preis für ihren Traum, Neurochirurgin zu werden.
13: Mein Oberarzt hat mitbekommen, dass ich vor allen Dingen mehr Wirbelsäulen-OPs gebraucht habe, um meinen Facharztkatalog voll zu bekommen. Und hat mir dann angeboten, die OPs zu geben, wenn ich mich für ihn ausziehe.
11: Kara lehnt ab. Sie wendet sich an die Gleichstellungsbeauftragte.
13: Sie hat noch zugehört und war gar nicht überrascht und meinte, sie hat noch viel schlimmere Fälle. Und letztlich werde ich nichts ändern können. Ich musste mich entscheiden, ob ich das Fach wechsle oder die Klinik.
11: Das Krankenhaus bestätigt auf NDR-Anfrage, dass Kara eine Beschwerde eingereicht habe. Die Vorwürfe seien geprüft worden, konnten aber nicht nachgewiesen werden. Am Ende geht nicht der Oberarzt, sondern Kara. In ihrer Weiterbildung hängen Ärztinnen und Ärzte oft stark von einzelnen Vorgesetzten ab. Bundesärztekammerpräsident Klaus Reinhardt sieht aber nur bedingt Spielraum, um diese Strukturen zu verändern.
14: Also ich glaube, die Weiterbildung als solche ist auch nur in Maßen änderbar. Ich habe die Situation, dass ich einen erfahrenen Arzt oder Ärztin habe und einen unerfahrenen Ärztin oder Arzt, die jetzt aufeinander stoßen. Und am Schluss bleibt es natürlich dabei. Und das ist dann auch durch welche Organisation auch immer nicht total vermeidbar, dass ich auch auf den Goodwill eines Menschen angewiesen bin.
11: Dabei ließe sich die Abhängigkeit von einzelnen Vorgesetzten verringern. Zum Beispiel, indem mehrere Weiterbildungsbefugte zuständig sind. Das wird teilweise auch schon praktiziert. Bundesweit verpflichtend ist es allerdings nicht. Kara hat die Klinik inzwischen verlassen. Heute arbeitet sie in der Palliativmedizin. Ihr Facharztziel hat sie erreicht. Doch im OP, für den sie so lange gekämpft hat, steht sie heute nicht mehr.
3: Noch mehr Einblicke in das hierarchische System von Krankenhäusern und wie Männer Druck auf Frauen ausüben, sehen Sie in der ARD-Mediatheks-Doku MedToo, Macht und Missbrauch im OP. Der wichtigste Preis für den Nachwuchs wurde verliehen, der Nachwuchspreis für Filmschaffende. Und da gehören Sie schon lange nicht mehr dazu, Yvonne Katterfeld und Leslie Malton. Sie haben sich ja schon etabliert. Sie sind gekommen, um den Nachwuchs zu unterstützen, wie Sie zum Beispiel. Sie ist eine der Preisträgerinnen, Schauspielerin Georgia Rushton. Und ihren Namen sollten wir uns merken.
15: Der erste Schritt auf den roten Teppich ist geschafft für die Nominierten des First Steps Awards. Für die Filmschaffenden sind es die ersten Projekte, für die sie ausgezeichnet werden. Da ist die Nervosität sehr groß.
16: Ich glaube, man steckt sich auch so gegenseitig total an mit der Aufregung, was es nicht besser macht. Aber nee, es war heute Morgen auch schon eine Katastrophe. Also sehr aufgeregt und sehr happy.
15: Auf dem roten Teppich sind nicht nur noch nicht so bekannte Gesichter zu sehen. Auch die alten Hasen der Branche sind da, haben sich herausgeputzt und freuen sich auf den Abend.
17: Ich freue mich immer auf die neuen Gesichter. Einiges habe ich gesehen, vieles habe ich noch nicht gesehen. Und ich finde es einfach immer sehr aufregend, mitzubekommen, wer jetzt da vorne neu ist, wer ausgesucht worden ist. Und es ist ja ganz wichtig, der Nachwuchs ist ja sehr, sehr wichtig für unseren Beruf.
18: So ein Abend macht einfach total Hoffnung, weil ich glaube, da kommt ganz viel Tolles nach, ganz viel auch andere Menschenbilder, andere Besetzungen, neue Ideen. Ja. Und darauf neue hoffe Energie. Ich in dieser Branche sehr. Ja.
15: Len Kudrawitzki war auch schon beim First Steps Award nominiert. Das war vor 17 Jahren. Nun kann er sich gut in die Aufregung der Nominierten reinversetzen.
19: Es hat eine unfassbare Kraft, gesehen zu werden und wahrgenommen zu werden mit den Inhalten. Denn alle, die heute hier da sind, die haben ihre eigenen Stoffe verfilmt, geschrieben, gespielt. Allen ist das wichtig. Und deswegen feiere ich jeden Einzelnen heute Abend.
15: Damit der Teppich auch im Laufe des Abends schön rot bleibt, wird zwischendurch kurz gesäubert. Teppich schick, Promis auch, denn so ein Gang über den roten Teppich bleibt auch nach vielen Malen immer noch etwas Besonderes.
20: Ich bin trotzdem aufgeregt. Ich habe das immer wieder. Ich glaube, das ist auch gut.

0: Gut, weil so Aufregung ist ja auch so positive Energie, die einem so einen Schub gibt.
1: Ich mag eigentlich roten Teppich nicht so, aber ich muss mich auch ein bisschen davon befreien und einfach ein bisschen spielerischer sehen. Also ich finde, selbst nach, keine Ahnung, 26 Jahren oder so, ist es für mich, lerne ich immer noch dazu.
2: Beim First Steps Award werden Nachwuchsfilmschaffende in ganz unterschiedlichen Kategorien ausgezeichnet. Darunter ein Preis für die beste Kamera, den besten abendfüllenden Spielfilm, aber auch den Götz-George-Nachwuchspreis für Schauspielende. Ihn erhält Georgia Rushton.
3: Ein großes Dankeschön, und es ist etwas schwer, unser Werk in einem zerfallenden Welt zu machen. Finde ich Filme und das Kino sehr wichtig, weil es bringt Leute zusammen. Und das ist sehr, sehr wichtig, in ein individuelles Welt zusammen zu bleiben.
2: Auch wenn die Filmbranche momentan in einer Krise steckt, ist die Stimmung bei den Gästen den gesamten Abend ausgelassen. Die meisten schauen optimistisch und hoffnungsvoll in die Zukunft.
4: Es ist noch immer ein Thema in Dänemark. Dieses Bild von König Frederik. 2,5 Jahre nach der Thronbesteigung hat Frederik also endlich sein erstes Gemälde als König bekommen. Und die Dänen, die finden, so viel Ähnlichkeit gibt es da nicht. Ja, manche vergleichen Frederiks Bild sogar mit Lord Voldemort von Harry Potter. Nur was sagen die Kunstexperten, die sonst auch kein Blatt vor den Mund nehmen? Kinder.
5: Ist das Kunst oder kann das weg? Diese Frage beschäftigt Royal-Fans noch immer. Ist Frederiks Nase hier wirklich zu kurz und der Blick wirklich zu finster geraten? Die dänische Kindernachrichtensendung Ultra Nyt wollte jetzt von den Kleinsten im Volk wissen, ist Frederiks Königsgemälde nun schön oder eher schön schaurig? Denn jeder weiß ja, Kindermund tut Wahrheit kund. Also, 3, 2, 1, tada!
6: Oh, okay. Wow, das ist groß. Es ist wirklich riesig und er sieht sehr jung aus. Nicht ganz mein Geschmack, ich mag die älteren Gemälde mehr.
5: Mehr als 10.000 Porträts können auf Schloss Frederiksborg bestaunt werden. Eigentlich. Doch aktuell stürmen die meisten Besucher nur zu Frederiks 3 Meter hohem Antlitz, um sich ein eigenes Bild vom Bild zu machen. Dass ihre Kunst mal so hohe Wellen schlägt, hätte sich Kathrine Raben-Davidsen mal nicht träumen lassen.
7: Ich wollte, dass er eine gewisse Ernsthaftigkeit ausstrahlt.
5: 2 Jahre lang hat Kathrine Raben-Davidsen gepinselt und gewerkelt. Eine 1:1 Kopie des Königs sei dabei nie ihr Anspruch gewesen. Immerhin ist das hier Kunst und kein Spiegel. Ein Gedanke, den wohl auch ihr Künstlervorgänger hatte. Das hier ist das Porträt von Königin Margrethe. Im Entstehungsprozess gab es sicher viel Raum für künstlerische Freiheit. Über Geschmack lässt sich damals wie heute eben streiten. Und was andere sagen, denken oder tun, liegt jetzt sowieso nicht mehr in den Künstlerhänden.
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10: Guten Abend und herzlich willkommen beim Saarlandwetter in Ihrem SR-Fernsehen. Sonnenschein von früh bis spät, mehr als 11 Stunden lang, dazu Temperaturen nahe der 25-Grad-Marke. Das war heute ein Wetter, wie es für einen späten Augusttag typisch gewesen wäre. Die Irmgard aus Ensdorf hat's genossen bei ihrem Spaziergang am Saar-Altarm in Saarlouis. Danke für die schönen Fotoimpressionen davon. Den Herbst spüren wir im Moment, wenn überhaupt, nur in den ganz frühen Morgenstunden. Da bilden sich örtlich so ein paar dekorative Frühnebelfelder. Aber wenn dann die Sonne da ist, dann brutzelt die auch schnell wieder weg. Und heute waren dann am Himmel zum Sonnenschein auch noch so gut wie gar keine Wolken.

0: Mit von der Partie. Auch der Wind ist kaum spürbar. Sonnenaufgang heute Morgen 20 vor 8. Untergehen wird sie in einer knappen Viertelstunde gegen 19 Uhr. Aber es tut sich was. Am Donnerstag kommt der Wetterwechsel und damit hält dann auch der Herbst wettertechnisch Einzug. Es nähert sich schon ein Tief von Frankreich. Wir sehen es, das bringt in den nächsten Tagen Wolken. Morgen bleibt es noch trocken und warm, aber in der Nacht auf Donnerstag wird der Wind schlagartig auf Nordost drehen. Dann sind kräftiger Regen, mitunter auch stürmische Böen drin. Es wird durchwachsener und deutlich kühler mit dieser Wetterlage. Dann werden wir diese 24 Grad, die morgen noch ein letztes Mal drin sein werden, nicht mehr sehen. Den morgigen Mittwoch, den können wir kleidertechnisch noch mal ähnlich behandeln wie den heutigen Dienstag. Den Tag über bleibt es noch trocken und blau-weiß. Am wärmsten wird es teilweise mit 26 Grad, wie so häufig bei unseren französischen Nachbarn. Aber in der Nacht zum Donnerstag wird es dann auch in Lothringen und im Elsass nass. Wir können uns ja diese Annäherung der Regenwolken mal angucken. In der Nacht und auch in der ersten Tageshälfte liegen wir erstmal in der Mitte Deutschlands noch in diesem wolkenfreien Korridor. Aber so gegen 14, 15 Uhr morgen Nachmittag, ja, da erreichen uns dann von Frankreich her die ersten kompakten Wolken und am Abend wird es dann zu regnen beginnen, wobei das zu Beginn noch ein eher warmer Regen sein wird. Aber der Reihe nach starten wir unsere Prognose erstmal mit dem Blick auf die kommende Nacht. Die verläuft noch klar oder allenfalls leicht bewölkt. Nebel wird sich nur sehr vereinzelt bilden in einigen Tälern. Die Temperaturen fallen recht unterschiedlich aus. Ne? Auf den Kuppen von Hochwald, St. Wendlerland und Warnt bleibt es mit bis zu 12 Grad verhältnismäßig mild, während es in den Tälern des Bliesgaus zum Beispiel auf 5 Grad runtergehen wird. Also wir kriegen so 11 Grad in Weißkirchen, 8 Grad in Karlsbrunn, 5 Grad in der Nacht in Bexbach. Der morgige Mittwoch beginnt dann noch mal sonnig. Ein paar Nebelfelder dürften sich bald aufgelöst haben, wie heute. Dann kommen im Tagesverlauf aus Westen aber die ersten Schleierwolken auf, die sich zum Nachmittag zu kompakteren Wolken auswachsen werden. Der erste Regen, mitunter garniert durch Blitz und Donner, wird das Saarland dann aber erst in den Abendstunden erreichen. Zuvor wird es für die Jahreszeit noch mal beachtlich warm mit Höchstwerten von 20 bis 24 Grad. Die Aussichten. Am Donnerstag deutlich mehr Wolken als Sonne, dazu erst anhaltender Regen, später ein paar Schauer. Zum Abend hin verbreitet trocken und es wird im Laufe des Tages merklich kühler. Die Höchstwerte liegen dann nur noch zwischen 12 und 16 Grad. Und auf diesem Temperaturniveau geht es dann auch ins Wochenende. Zeitweise wird es Sonne geben, dann wieder Regen und Schauer. Am freundlichsten wird wahrscheinlich der Sonntag, da dürfte es wohl wieder trocken bleiben bei 16 Grad. Genießen wir vor dem Wetterwechsel noch ein paar schöne Momente von heute früh mit Ihren Zuschauerfotos. Dieses hier kommt zum Beispiel vom Holger Blees, der den frühen Morgen im schönen Bliestal zwischen Bierbach und Ingweiler begrüßt hat. Tolles Foto, Holger, macht eine gute Laune. Und auch das könnte ein Sonnenaufgang sein, war aber der gestrige Sonnenuntergang über Gerlfang. Allerdings auch sehr, sehr schön. Thomas Hoffmann, danke dafür. Senden auch Sie uns gerne noch ein paar Spätsommerimpressionen an saarlandwetter@sr.de oder mit einer WhatsApp an die 0681 602 1020. Alles, was heute wichtig war im Saarland, gibt es in einer knappen halben Stunde im aktuellen Bericht mit Joachim Weyand. Hallo Joachim.
1: Hallo Michael. Heute haben sich Vertreter der saarländischen Stadtwerke getroffen und über die Sicherheit der kritischen Infrastruktur gesprochen und damit natürlich auch über den Schutz der Bevölkerung. Die nächste Grippe kommt bestimmt. Ärzte raten zur Schutzimpfung. Wir fragen, welche Impfungen darüber hinaus für wen sinnvoll ist. Und wir setzen unsere Serie über saarländische Vereine fort und sind heute beim Förderverein Bewahren und Erneuern in Giesingen auf dem Gau.
0: Im aktuellen Bericht mit Joachim. Danke dir. Hahn oder Schaf? Es geht beides. Diese Schafe chillen in Hahn bei Lebach. Und die Heike Paulus hat ein Foto davon gemacht und uns rübergeschickt. Danke für diese schöne Spätsommerimpression. Ihnen allen einen schönen Fernsehabend. Wir sehen uns wieder zum Wetterupdate um kurz vor 8.
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4: Die passenden Klamotten finden, das ist schon gar nicht so einfach. Die virtuelle Anprobe mit dem Smartphone, die soll helfen, Retouren zu vermeiden. Mehr dazu jetzt bei Wir im Saarland. Schönen Abend. Zunächst aber setzen wir eine besonders exklusive Duftmarke. Parfums nach streng geheimer Rezeptur, die gab es schon in der Antike. Vor allem als Opfergabe für die Götter. Heute sollen betörende

0: Elixiere ja vor allem der eigenen Individualität Ausdruck verleihen. Und da stehen uns inzwischen weit mehr Mittelchen zur Verfügung als die der großen Kosmetikkonzerne. Sogenannte Nischendüfte, die gehen in exklusiven Shops für hunderte Euros manchmal über die Ladentheke und wollen alles andere als kölnisch Wasser sein.
1: Hier werden nur Nischendüfte verkauft. Die Kurfürstenparfümerie in Mannheim. An einem ganz normalen Samstag ist es hier brechend voll. Die Kunden, vor allem junge Männer, stehen Schlange. Und sie sind bereit, richtig viel Geld hinzulegen.
2: Wenn der Duft mir wirklich gut gefällt, vielleicht 250, 300.
3: Wenn man eins hat, das 300 Euro kostet und das ist wirklich so das, was man möchte, denke ich, kann es sich schon lohnen, wenn es einem Selbstbewusstsein gibt.
4: Was ich hier so am coolsten finde, ist, dass man hier reinkommen kann und man kriegt diese Beratung. Also die Art und Weise, wie man behandelt wird, die Art und Weise, wie man durch den Tag danach gehen kann und so.
1: Eine Duftberatung von einer Stunde oder mehr ist hier keine Seltenheit. Nischenmarken setzen ausschließlich auf Parfum, anders als Modelabels wie Dior, Chanel und Co. Und sie machen trotzdem ordentlich Kasse. Geschätzt bis zu 100 Millionen Euro wurden letztes Jahr in Deutschland allein mit Nischendüften erwirtschaftet.
5: Es ist tatsächlich geschuldet der Tatsache, dass natürlich TikTok, Instagram, diese neuen Medien einfach sehr, sehr viel beigetragen haben.
6: Ja, aber die haben dann echt einen Einfluss, diese Parfum-Influencer.
5: Ja, ja, muss man sagen. So, dass die wirklich ihre Listen erstellen anhand von TikTok und wirklich sagen, okay,
6: so eine Shoppingliste.
5: Dass die wirklich im Moment so ein bisschen der Papst sind in der Branche. Ja.
1: Und wenn die Düften ihren Segen geben, klingt das zum Beispiel so.
7: Der ist so ein bisschen zitrisch, ein bisschen frisch, aber auch sehr, sehr pudrig, blumig.
8: Alles mit großen Duftmolekülen. Und das Ding, meine lieben Freunde, ballert. Was ich aber daran mag, ist, im Drydown wird der extrem soft.
9: Was ist ein größerer Flex, als Düfte zu tragen, die sich die anderen nicht leisten können? Düfte zu tragen, die anderen nicht finden können.
10: Heute sprechen wir über meine 10 Lieblingsparfümeure. Das heißt, ich habe euch hier ganz viele verschiedene coole Düfte rausgesucht. Und
1: Kai Porten ist einer der erfolgreichsten Parfum-Influencer in Deutschland.
10: Wie immer bin ich auch gespannt, welche Lieblings...
6: Die Rolle von Influencern, die ist ja irgendwie so hochgeploppt. Ne? Wie wichtig ist das mittlerweile bei der Vermarktung?
10: Das ist für viele eigentlich das, worauf sie komplett setzen. Also es ist einfach enorm schnelllebig geworden. Also man muss wirklich sagen, dass teilweise jede Woche ein neuer Duft vorgestellt wird und dieser Drang auch, neue Sachen zu testen, enorm zugenommen hat.
6: Erwarten die denn von dir, dass du da immer eine positive Review gibst?
10: Ich finde, man darf auch negative Dinge sagen. Es ist nur schon so, dass manche Marken dann doch eher so, vielleicht eher den Rückzieher machen. Ne?
6: Ja.
10: Da gilt dann dieser Satz, ja, wenn es ihm gefällt, schicken wir es gerne zu. Aber wenn nicht, dann auch nicht. Viele sehen Influencer so als Marketing-Tool oder als Werbetool.
6: Die müssen alles unkritisch gut finden.
10: Richtig. Die wollen quasi gerne die kostenlose Werbung haben, obwohl das Produkt so teuer ist, und wollen aber nicht dafür zahlen. Ja.
1: Wenn es also nicht die Werbung ist, sind dann vielleicht wertvolle Inhaltsstoffe der Kostentreiber bei Nischenparfums? In der Parfumhauptstadt Grasse in Frankreich treffen wir Xavier Blaiseau. Er stellt verschiedene Nischenparfums her, mit teils sehr teuren Zutaten, wie diesem Jasminöl. Das riecht ja stark.
11: Es ist stark, ja. Und beim Preis reden wir hier von 4.000 bis 8.000 Euro pro Kilo.
1: Wie viel verwendest du davon, wenn ich eine Parfümflasche kaufe? Wie viel wäre da drin? Ein Tropfen oder ein halber Tropfen oder wie?
11: Ein halber Tropfen. In einem Parfüm wäre vermutlich 0,1%, also ein Tausendstel, schon eine gute Menge.
1: Selbst von teuren, natürlichen Inhaltsstoffen landet am Ende also wenig in der Flasche. Das meiste wird synthetisch hergestellt. Zur Veranschaulichung darf ich selbst mal ein Parfum anmischen.
6: Gott, das ist so aufregend.
1: Was passiert, wenn ich zu viel reingebe?
11: Du startest wieder von vorne.
6: Oh Gott, das fordert meine volle Konzentration hier, die Nummer.
1: Tatsächlich können Duftöle im Luxusbereich deutlich teurer sein als der Standard.
11: Ja, da gibt es natürlich eine echt große Bandbreite. Duftmischungen für Parfüms fangen so bei 50 bis 80 Euro an. Das ist dann schon was ganz Ordentliches. Ölmischungen für Premium-Düfte fangen so bei 100 Euro pro Kilo an. Und wenn man richtig kreativ werden möchte, geht das so ab 300 Euro pro Kilo.
1: Bis zu 300 Euro oder mehr für ein Kilo Öl? Klingt erstmal teuer, aber von diesem Öl nimmt man immer nur ein paar Gramm und füllt den Flakon ordentlich mit Alkohol auf.

0: bedeutet, in einem Parfum mit 100 Millilitern landen in diesem Fall 20 Milliliter des teuren Duftöls. Und das kostet dann gerade mal 6 Euro. Im Laden wird das dann für hunderte Euro verkauft.
1: Für dieses Parfum hier, Alexandria II von Xerjoff, zahlt man 545 Euro. Wie kommt so ein krasser Preis zustande und wer verdient daran alles so viel? Uns wurden interne Dokumente zugespielt, die das ein bisschen besser aufschlüsseln.
0: Ab Werk verkauft Xerjoff das Parfum demnach für 126,80 Euro an Großhändler. Die verkaufen es dann weiter an Parfümerien für 280 Euro, also für über das Doppelte. Und mit der Marge der Parfümerie und der Mehrwertsteuer verdoppelt sich der Preis für den Kunden dann nochmal.
1: Wir haben Xerjoff um eine Stellungnahme gebeten und wollten wissen, ob sie unsere Recherchen bestätigen können und mit welcher Marge sie eigentlich bei ihren Parfums rechnen, sprich, was bei ihnen an Geld hängen bleibt. Leider haben wir dazu keine Antwort bekommen.
0: Bei Xavier hingegen dürfen wir hinter die Kulissen schauen. Fast alle Nischenmarken lassen ihre Düfte in Fabriken wie seiner produzieren.
2: Hier arbeiten 8 bis 10 Personen an einer Produktionslinie. Und die schaffen pro Tag rund 1000 Flakons.
0: Jede Flasche wird zunächst nochmal gereinigt und dann von Hand in die Abfüllmaschine gestellt. Xavier wollte mich das auch mal machen lassen. Die Mitarbeiterin hat mir das aber offenbar nicht wirklich zugetraut.
2: Okay. Du machst dann den nächsten.
0: Anschließend kommt dann noch der Zerstäuber rein und später der Deckel drauf.
1: Fertig. Merci.
0: Zu früh gefreut. Danach kommt noch der Abschusscheck. Alles für den perfekten ersten Eindruck. Denn der ist entscheidend im Luxussegment und kostet. Wie viel kostet die? Die sieht toll aus.
2: Die werden für 500 bis über 1000 Euro pro Flakon verkauft.
0: Aber warum ist das so teuer? Was macht den Preis aus? Ist das die Verpackung? Ich meine, die sieht schon beeindruckend aus.
2: Warum ist das teuer? Das Parfüm kostet was. Die Flasche ist teuer. Die Kappe auch. Sogar die Verpackung kostet eine Menge. Die Herstellung, die Tests, die Laborkosten. Und am Ende ist es so. Der Deckel kostet Geld, die Flasche. Das kann marginal sein, vielleicht aber auch nicht. Vielleicht kostet sogar diese Schachtel mehr als das Parfüm selbst. Aber du wärst halt auch enttäuscht, wenn du einfach nur eine ganz einfache Box bekommst. Diesen Wow-Effekt muss schon die Flasche auslösen. Sie ist ein Sinnbild dessen, was wir hier ausdrücken wollen.
0: Da die Inhaltsstoffe den hohen Preis nicht rechtfertigen, ist der Wow-Effekt entscheidend. Ein toller Flakon und das Glamouröse drumherum geben Kunden das Gefühl, sich etwas ganz Besonderes gegönnt zu haben.
3: Echte Pfifferlinge verströmen übrigens einen dezenten Aprikosenduft, gepaart mit einer zarten Waldnote. Das sagen jedenfalls Pilzsachverständige. Die Supermarktware, die kommt meist ja aus Osteuropa zu uns auf den Tisch. Bis dahin haben die empfindlichen Speisepilze oft schon mehrere Tage eine lange Reise quer durch Europa hinter sich. Bei kaum einem anderen Lebensmittel ist aber die Frische wirklich so entscheidend für den unbedenklichen Verzehr. Deshalb unbedingt ganz genau hinschauen oder noch besser, selbst suchen gehen.
4: Oh, und ganz frisch und knackig.
5: Pfifferlingszeit, die Wälder voller Leckereien.
4: Total fruchtig. Wunderbar.
5: Nichts geht wohl über die frisch gepflückten, doch der Handel hat auch einiges zu bieten. Frische Pfifferlinge aus dem Supermarkt, aber wie frisch sind die Pilze wirklich?
6: Gerade Pfifferlinge sind schnell verderbliche Lebensmittel.
7: Bei mir wird es gnadenlos durchfallen. Das ist noch keine 6, aber eine 5 auf jeden Fall.
8: Das sind dann Bakterien, die sich vermehren auf den Pilzen oder Schimmelpilze.
5: Und wie steht's um die radioaktive Belastung der kleinen Wildpilze, die zumeist aus Osteuropa zu uns nach Deutschland gelangen? Wir machen den Pfifferlingscheck. Und wir haben eingekauft. Bei Rewe, Lidl und Edeka, um die Ware von Fachleuten prüfen zu lassen. Die Testpersonen sind Silvia Hutter, Biologin und Pilzsachverständige, sowie Gourmetkoch Fabian Ehret. Was die Pfifferlinge so wertvoll macht, noch nie ist es gelungen, sie nachzuzüchten. Jeder muss extra im Wald gesucht werden.
8: Die leben in Partnerschaft

0: mit Bäumen. Das heißt, wenn man die finden will, dann braucht man den Baumpartner in der Nähe. Und das ist auch der Grund, warum man die nicht anbauen kann, weil man halt immer den Baumpartner braucht.
1: Die erste Stichprobe haben wir bei Rewe gekauft. Kilopreis 22,45.
0: Frische Pfifferlinge, Ursprung Litauen. 200 Gramm.
2: Das
0: Kleinere kann ich nicht mehr lesen.
2: Hier gibt es schon die ersten, die so ein bisschen einen matschigen Rand haben. Die wurden schon schlecht verpackt, indem einer überlappt so ein bisschen.
1: Die Kriterien für frische Exemplare: Farbe möglichst hellgelb, Konsistenz fest statt matschig, Hutrand nicht nach oben, sondern eher nach unten gekrempelt.
0: Die sind ja normalerweise so gelb gefärbt wie dieses Exemplar hier. Und wenn man dann solche sieht, die sind ja schon bräunlich und wirklich auch schon weich und matschig. Also das ist schon, das würde ich auf keinen Fall mehr essen. Aber andere sind durchaus noch okay.
2: Ich würde die mit einer 3- bewerten. Also sie sind noch befriedigend, es ist noch was Gutes dabei. Sie werden bestimmt auch noch lecker schmecken. Aber es gibt schon die ersten kleinen Makel auf jeden Fall.
0: Ich würde sagen 4. Ich habe da vielleicht hohe Ansprüche, weil ich sie meistens selber sammle.
1: Wir fragen bei Rewe nach, warum sie mit Mängeln behaftete Ware verkaufen. Die Antwort fällt allgemein aus.
3: Eine völlig homogene Partie, wie sie der Verbraucher von Kulturware gewohnt ist, kann es bei Wildpilzen naturgemäß nicht geben.
1: Aber dürfen die denn auch gammlig verkauft werden?
4: Das Lebensmittelrecht besagt, ein Lebensmittel muss sicher sein. Und dass es sicher ist, dafür haftet der Lebensmittelinverkehrbringer, also der Händler. Gleichzeitig gibt es auch noch Leitsätze des Deutschen Lebensmittelbuches für Pilze. Und die besagen, dass Pilze frei von Schädlingen sein sollen und auch frei von Fäulnisbefall. Es besagt aber nicht, ab welchem Zeitpunkt Pilze jetzt aussortiert werden müssen. Da gibt es schon immer einen Ermessensspielraum.
1: Und dieser wird von Händlern offenbar großzügig interpretiert. Schauen wir mal bei Lidl nach den Pfifferlingen für 18,95 das Kilo.
2: Wieder aus Litauen. Und ich habe hier schon die ersten ditschigen Stellen schon erwischt von den einzelnen Pilzen, die ich aussortieren bzw. zurechtschneiden würde.
0: Vom Zustand her, also dieses eine Exemplar, das ist schon wirklich ganz, also das würde ich sicher nicht mehr essen. Die anderen sind jetzt nicht so, da würde ich eine 3 geben jetzt.
2: Alles in allem würde ich dem eine gute 3, solide 3 geben und somit ein bisschen besser als die, was wir vorher gesehen haben.
1: Lidl betont auf Nachfrage, dass die Ware engmaschig kontrolliert und gegebenenfalls aussortiert werde. Doch auch diese Pilze wirken für die Tester schon etwas mitgenommen. Immerhin haben sie, wie alle Pfifferlinge im deutschen Handel, eine weite Reise durch Osteuropa hinter sich. Das liegt daran, dass hierzulande das gewerbliche Sammeln von Wildpilzen verboten ist. Also muss jeder in Deutschland verkaufte Pfifferling importiert werden. Wir fahren an die polnisch-belarussische Grenze in das Dorf Grodek. Hier steht eine der zahlreichen Sammelstellen für Wildpilze. Jetzt in der Saison haben sie täglich geöffnet. Die privaten Sammlerinnen und Sammler bessern mit der Arbeit ihr Gehalt auf. 4 Euro gibt es pro Kilo.
3: Es hat geregnet und die Nächte waren warm und deswegen gab es viele Pilze, massenhaft Pilze. Zum Beispiel hatte ich am Freitag eine Menge, über 370 Kilogramm. Am Samstag waren es über 400. Und jetzt sind die Nächte kühler und es ist etwas weniger geworden.
1: So wie hier werden die Pilze überall in Osteuropa eingesammelt. Zwischen Baltikum und Balkan liegen die ertragreichsten Gebiete. Im vergangenen Jahr wurden laut Statistik mehr als 4000 Tonnen Pfifferlinge nach Deutschland geliefert. Von Grodek bis Berlin sind es 800 Kilometer. Von Litauen nach Bayern, wo mehrere Pilzgroßhändler ihren Sitz haben, 1500 Kilometer. Ein Fahrer braucht dafür etwa 2,5 Tage. Wildpilzhandel Stahl im Bayerischen Wald ist einer der großen Player im Pfifferlingsgeschäft. In der Hochsaison kommen 2 bis 3 40-Tonner pro Tag mit Pilzen, die sortiert, geputzt und für den Einzel- und Großhandel verpackt werden. Das geht alles von Hand. Eine mühsame Arbeit und ständig tickt die Uhr. Die frischen Pilze dürfen nicht verderben.
5: Wenn viel verfügbar ist, dann ist die Ware vielleicht 3, 4 Tage alt. Aber so im Schnitt wird die ungefähr 5 Tage alt sein, bis die bei uns dann ankommt.
6: Ja, die brauchen
5: Temperaturen von 2 bis 5 Grad gekühlt, ja, dann kann man dann schon einige Tage, 3 bis 5 Tage bis 7 Tage, bis die dann dementsprechend vorbereitet, weiter bearbeitet werden, kann man die dementsprechend schon lagern. Ja.
1: Im optimalen Falle ist die Ware am Folgetag im Supermarkt. In den allermeisten Fällen jedoch beim nächsten Großhändler. Und so werden noch weitere Tage vergehen, bis die empfindliche Ware beim Endkunden im Kühlschrank landet. Schauen wir mal ins Körbchen von Edeka, gekauft für 17,90 Euro das Kilo, unsere preiswerteste Probe.
2: Wissen wir welche aus Litauen? Sie sind aber abgepackt in den Niederlanden. Das heißt, sie haben sogar noch einen kleinen Umweg gemacht, würde ich behaupten.
1: Irgendwas im Körbchen ist eklig.
2: Hier sieht man den weißen Pflaumen auf jeden Fall schon mit dran. Wir haben aber nicht nur schimmelig, sondern auch schon matschig und alt. Also ich würde sagen, aufgrund dessen, dass wir nicht wissen, wie weit sich das schon ausgebreitet hat, weil es kann ja sein, dass es auf allen Pilzen schon belagert ist, in meinen Kühlschrank würde die nicht kommen, sie würden zurück zum Supermarkt gehen.
0: Also die schimmeligen Exemplare haben mich jetzt schon echt überrascht. Also das habe ich so wirklich noch nie gesehen.
2: Bei mir würde es gnadenlos durchfallen. Das ist noch keine 6, aber eine 5 auf jeden Fall.
1: Wir fragen bei Edeka nach.
3: Auf Grundlage der uns vorliegenden Informationen ergeben sich für uns keine Hinweise auf eine generelle Qualitätsabweichung der betroffenen Partie. Daher gehen wir nach aktuellem Kenntnisstand von einem Einzelfall aus.
1: Fazit: Wenn es Einzelfälle sind, so haben sie sich in unserem Check auffällig gehäuft. Die beste Schulnote erhielten mit einer 3 die Pfifferlinge von Lidl. Übrigens, da Waldpilze immer wieder wegen einer möglichen radioaktiven Strahlenbelastung im Fokus standen, haben wir alle von uns getesteten Pilze dem Bundesamt für Strahlenschutz übergeben. Sie wurden zunächst getrocknet, zerkleinert und in einer aufwendigen Untersuchung auf das radioaktive Isotop Cäsium-137 getestet. Das Ergebnis? Die Werte liegen zwischen 10 und 25 Becquerel, was weit unter dem EU-Grenzwert von 600 Becquerel liegt.
6: Sie müssten also von diesen Pfifferlingen so zwischen 3 und 9 Tonnen pro Jahr essen, um den Jahresgrenzwert zu erreichen.
1: Das klingt beruhigend, anders als die Qualität im Supermarkt. Die frischesten Pfifferlinge gibt's immer noch im Wald.
7: Das Bundesamt für Strahlenschutz führt diese Untersuchungen übrigens auch 40 Jahre nach Tschernobyl noch routinemäßig durch für Wildbret und eben auch für Pilze. Geld zurück von Amazon? Dazu läuft gerade eine Sammelklage vor Gericht, mir jetzt in den Service-Nachrichten.
8: Urteil: Eine Preiserhöhung bei Amazon Prime aus dem Jahr 2022 ist unwirksam. Das hat der Bundesgerichtshof entschieden. Eine Klausel in den allgemeinen Geschäftsbedingungen verstößt demnach gegen das Transparenzgebot. Das Gericht gab damit der Verbraucherzentrale Nordrhein-Westfalen recht. Nach Angaben der Verbraucherzentrale sind Millionen von Kunden betroffen. Aktuell läuft noch eine Sammelklage, bei der man zu viel gezahlte Gebühren zurückfordern kann. Einkaufen. Hinweise auf Lebensmittelpackungen, die Umweltfreundlichkeit bewerben, müssen konkreter sein. Die Verbraucherzentrale weist auf eine entsprechende EU-Verordnung hin. Pauschale Begriffe wie grün, nachhaltig oder umweltfreundlich brauchen eine weitergehende Erklärung. Ein ganzes Produkt darf nicht als umweltfreundlich beworben werden, wenn damit nur ein Aspekt gemeint ist, etwa kurze Transportwege.
7: Auf einem Acker in der Nähe von Köln hat ein Familienvater Ende September einen sensationellen Schatz aus der Römerzeit gefunden. Behalten darf er ihn nicht, aber in der Regel gibt es für den ehrlichen Finder in solchen Fällen doch einen ordentlichen Anteil. Der Finderlohn war auch Thema in unserem Quiz letzte Woche. Alex hat aber keine Silbermünzen aus der Antike entdeckt. Die Frage war ja, gibt es auch einen Finderlohn für gefundene Haustiere? Die richtige Antwort lautet ja. Es gibt für gefundene Tiere einen gesetzlich geregelten Finderlohn, aber dieser liegt durchgehend bei 3% und nicht bei den sonst üblichen 5%. Gewusst hat das auch Michael Biel aus Völklingen. Glückwunsch. Wer Klamotten und Schuhe online bestellt, der kennt das Problem. Was nicht passt, das wird eben zurückgeschickt. Bis zu 560 Millionen Retouren könnte es allein in diesem Jahr in Deutschland geben, nach Berechnungen der Universität Bamberg. Und fast jede vierte Bestellung wird in Deutschland retourniert. Die virtuelle Anprobe am Smartphone, die soll helfen, unnötigen Warenverkehr zu vermeiden. Die Modekonzerne investieren wiederum nicht ohne Grund in die aufwendige Körpervermessung. Sie versprechen sich mehr passgenauen Umsatz.

0: nicht praktisch? Klamotten so schnell anprobieren und wissen, was einem wirklich steht. Das geht virtuell mit Umkleide-Apps. Die modebegeisterten Studentinnen Mette und Emily probieren es aus. Drei Apps schauen sie sich an. Von Breuninger, Zara und Zalando. Los geht's mit Breuninger und Studentin Mette. Als erstes muss sie zustimmen, dass ihr Foto verwendet wird. Dann soll sie ein Ganzkörperbild aufnehmen. Wichtig laut App, figurbetonte Kleidung tragen. Ein einziges Foto soll reichen, damit daraus ein Avatar wird. Und jetzt kann Mette sich wie eine Anziehpuppe in verschiedene Outfits stecken.
1: Krass.
2: Das sieht ja witzig aus.
1: Aber total realistisch.
2: Ja, oder?
3: Aber es sieht auch wirklich aus, als hätte ich es anprobiert,
1: ja,
3: oder?
1: Ja, ja. Also ich finde, es ist wirklich so, als hätte man, also als das Kleid sich auch deinem Körper angepasst
2: ja,
1: hat.
2: Voll. Und es trifft auch so die Silhouette eigentlich echt ganz gut. Mhm. Also so zum Beispiel hat es ja jetzt auch so meinen Hals und so frei gemacht. Und man sieht so richtig das Schlüsselbein und ja. So, was ich ja eigentlich hier jetzt nicht sichtbar habe.
1: Ja.
0: Sie probiert es auch mit einer Jeans.
2: Die sah, finde ich, auf dem, also nur die Hose sah viel lockerer aus, als sie jetzt bei mir aussieht.
1: Ja.
2: Also der Schnitt wirkt total anders.
1: Ja, man sieht gar nicht so einen großen Unterschied zu deiner Länge.
2: Nee, gar nicht, ja.
0: Emily checkt die Konkurrenz, Zara. Diese App will ein Selfie zusätzlich zum Ganzkörperfoto haben. Das 3D-Modell soll dadurch richtig echt aussehen. Erstmal aber Warteschleife.
2: Dauert echt richtig lange. Also würde ich online shoppen, würde mich das jetzt schon nerven.
1: Ah. Jetzt.
2: Oh, ist noch schwammig.
1: Oh. Hey, wie cool. Das sieht gar nicht aus wie ich.
0: Das Programm hat Emily einen deutlich kürzeren Haarschnitt verpasst. Sonst ist die Ähnlichkeit schon da. Sie kann sich Outfits aus mehreren Teilen zusammenstellen. Braune Jacke oder schwarz und rote High Heels. Aber stimmt die App-Vorschau mit der Anprobe in echt überein? Zuerst Breuninger.
4: Eigentlich bin ich begeistert. Also ich finde schon, dass der Avatar dem echten Ergebnis schon sehr nahe kommt. Also es ist irgendwie fast... Ich hatte so ein bisschen das Gefühl, dass ich das Kleid schon anhatte, obwohl ich es gar nicht anprobiert habe. Und ich finde, es sieht eigentlich ja, genauso gut aus wie auf dem Avatar.
0: Bei Zara ist das Outfit Oversize, anders als in der Vorschau.
1: Also ich finde, es hat sich nicht ganz an meine Körpergröße, Form angepasst. Also sieht man jetzt auch, dass die Hose länger ist. Und ich finde, es sieht alles so ein bisschen groß an mir aus. Aber sonst im Allgemeinen fand ich es schon realistisch, ja.
0: Aber wie kann die App eigentlich aus 2D-Fotos 3D machen, obwohl sie die Körperrückseite nicht kennt? Wir besuchen eine Firma, die auf Digital Experience-Programme in der Mode spezialisiert ist. Matthias Herrmann entwickelt selbst welche mit.
5: Also stellen Sie sich Millionen von Bildern vor, von verschiedenen Menschen, von verschiedenen Frauen. Das sind die Trainingsdaten. Und wenn ich jetzt etwas Neues sehe, Photon rein, also ein Bild rein, dann habe ich eine Annäherung und wahrscheinlich wird diese Person von hinten dann ähnlich aussehen wie in den Trainingsdaten.
0: Damit auch von den Kleidungsstücken genug Daten vorliegen, lassen die Firmen sie sehr aufwendig vermessen. Zalando zum Beispiel mit 140 Kameras im 3D-Scanner. Und wie klappt bei Zalando die virtuelle Anprobe zu Hause? Mette muss zwei Fotos machen, frontal und von der Seite. Die App gibt Anweisungen. Schritt zurück, die Füße gut sichtbar ins Bild.
2: Okay, und jetzt kann ich anprobieren. Boah, das sieht aber schlimm aus. Ich finde, der Avatar sieht nicht aus wie ich. Und es sieht irgendwie total bäulig aus. Und so die Hose, es sieht nicht aus wie Klamotten. Mhm. Sieht aus wie so eine Knetfigur, finde ich.
1: Und ich finde jetzt auch im Vergleich zu Zara, weil der Avatar gar kein Gesicht hat, ist das so viel anonymer.
2: Ja,
1: und so
2: es
1: gar
2: sieht auch gruseliger. Also ich kann mir jetzt noch weniger vorstellen, dass ich das sein soll und dass ich jetzt diese Klamotten anprobiere.
0: In der App kann man Hosen mit unterschiedlichen Beinlängen durchprobieren. Auch die Bundweite kann man verändern, aber am Bauch ist der Unterschied schlechter zu sehen. Mette schiebt ihre Standardgröße in den Warenkorb. Auch wenn sie ihren Avatar nicht hübsch findet, die Jeans hält ziemlich genau, was die Vorschau verspricht. Und das ist das Hauptziel, auch aus Sicht der Mode-Online-Shops.
5: Eine virtuelle Anprobe kann dazu führen oder führt dazu, dass natürlich aus den bestehenden Besuchern mehr Verkäufe resultieren. Punkt zwei ist, durch diese Annäherung, die sie in so einer virtuellen Anprobe vorstellen,

0: Es sind Herbstferien im Saarland und unser Quizmaster Alex überlegt, einen Kurztrip auf die Insel zu unternehmen. Natürlich nicht, ohne die entsprechende Verpflegung mit an Bord zu nehmen.
1: Ach, ihr Leid. Ich weiß ja nicht, wann ihr es letzte Mal geflohen sind, aber wenn es innerhalb von der letzten 20 Jahre war, dann hatte ach sicher ihr so ein Beidel da im Handgepäck dabei. Insgesamt hat das Ding eine Füllmenge von 1 Liter und die ganze Flüssigkeit, Gele oder zähflüssige Paste dort drin, müsse nochmal einzeln abgefüllt mit einer Maximalfüllmenge von 100 Milliliter dort drin sind. Die Regelung gilt, wie gesagt, seit 20 Jahren, weil damals, 2006, Terroristen in London versucht haben, größere Trinkflaschen mit entzündlichen Flüssigkeiten an Bord zu schmuggeln. Damals hat es geheißen, dass da wäre eine temporäre Lösung. Und zwar so lange, bis Technik gefunden wird, die das Prozedere da obsolet macht. Und ja, was soll ich sagen? Es hat zwar 20 Jahre gedauert, aber die neue Technik, die ist jetzt da. Modernste CT-Scanner, die das gesamte Gepäckstück durchleuchten, machen es möglich. Man muss jetzt nicht mehr Laptops und andere elektronische Geräte mühsam auspacken und zusammen mit dem Flüssigkeitsbeutel da in so eine extra Kiste legen. Nee, durch die neue Technik kann der ganze Klumpatsch da im Handgepäck drin bleiben. Und jetzt kommt's. Durch diese neue Technik sind sogar Flüssigkeitsbehälter mit einer Füllmenge von bis zu 2 Liter möglich. Genial, aber zur Wahrheit gehört auch dazu, diese Scanner sind saumäßig teuer. Deswegen gibt's die auch erst vereinzelt an Terminals von der großen Flughäfe. Saarbrücken ist da also noch nicht dabei. Aber ich sage euch eins, wenn diese neumodischen Scanner danach irgendwann da ankommen sind, dann sieht in Zukunft mein Flüssigkeitsbeutel so aus. A Tube Amora Senft für den obligatorischen Ringel Leona, der eh immer mit mir reist. Flasch Melfor und natürlich nicht zu vergessen, ach, Maggi, um dem Essen an Bord von der Maschine die notwendige Würze zu verleihen. Und dass uns dieses Flugzeugessen manchmal ein bisschen läppisch vorkommt, das ist ja nicht nur Inbildung. Und wenn der ein oder andere vielleicht mal über den Koch gescholhan sollt, der kann ja im Zweifel nicht mal etwas dafür. Denn auf Reisefluche, also zwischen 9 und 12 Kilometer über dem Erdbotte, verändert sich tatsächlich unser Geschmacksempfinde. Und ihr dürft jetzt mal raten, wie extrem das ist. Nehme mir im Flugzeug Süßes und Salziges um bis zu 30% oder sogar um bis zu 50% weniger intensiv wahr. Ich bin gespannt, was ihr tippt und wisst ihr was, wenn ich deine Klumpatschsteuer jetzt eh verpackt habe, fliege ich heute Abend, glaube ich, gerade noch nach Mallorca. Ach so, nee, das kriege ich ja hier gar nicht durch die Sicherheitsschleuse. Dann nicht, dann bis nächste Woche. Tschüss. Ach, vielleicht kann ich ja hinten noch weg.
0: Wenn Sie es wissen, dann schicken Sie eine Mail an wims-service@sr.de oder schreiben Sie an Saarländischer Rundfunk, wir im Saarland-Service in 66100 Saarbrücken. Ich drücke die Daumen. Jetzt zum aktuellen Bericht, da schauen wir gleich nochmal auf das Waldbrandgebiet bei Hirzweiler. Ich wünsche Ihnen einen schönen Abend. Tschüss.

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Der aktuelle Bericht, guten Abend. Wasserwerke, Umspannwerke, Stromversorgung, das ist die kritische Infrastruktur und das Kerngeschäft von Stadtwerken. Die haben heute beim Saarlandtag der Stadtwerke darüber diskutiert, wie sie diese Infrastruktur besser schützen können. Die nächste Grippe kommt bestimmt. Hausärzte raten zur Schutzimpfung. Wir reden mit einem Virologen darüber. 6 Wochen nach dem Großbrand, wie erholt sich der Wald bei Illingen nach dem Feuer? Extreme Wetterereignisse, Sabotage, hybride Angriffe. Die Versorgungssicherheit in Deutschland wird von verschiedenen Seiten bedroht. Ihr Schutz wird immer wichtiger. Im Saarland spielen dabei die verschiedenen Stadtwerke eine

0: wichtige Rolle. Bei ihrem Saarlandtag heute in Saarbrücken machten die Unternehmen klar, mit höheren Zäunen und mehr Videoüberwachung wollen sie sich besser schützen, brauchen dafür aber auch mehr Unterstützung. Marco Karp berichtet.
1: Zäune bauen, die Videoüberwachung ausweiten. Nach eigenen Aussagen haben sich die Stadtwerke im Saarland seit Jahren schon auf den Weg gemacht, damit ihre Anlagen, aber auch ihre Netze resilienter, also krisensicherer werden. Das kostet Geld und genau dafür wollen die Energieversorger verpflichtende Zusagen von Bund und Land, sodass es schneller fließt.
2: Das Hauptproblem, was jedes kommunale Werk hat, was Netze hat, ist das Thema Regulierung. Die gängige Regulierungspraxis erlaubt es uns leider nicht, das Invest, was wir in die Resilienz stecken, entsprechend angemessen nochmal zurückzuverdienen. Sondern wir haben einen Zeitversatz drin, wir kriegen das Geld nicht direkt anerkannt, das kommt zu einer Verspätung der Rückzahlung und so weiter und so fort. Das belastet das Ergebnis der Werke.
1: In dieser Analyse sind sich die Betreiber auf ihrer Versammlung einig. Auch darin, dass es mehr Schutz brauche. Den Weg dorthin gehen sie zum Großteil selbst. Zu unterschiedlich sind die jeweiligen Anforderungen. Und der Weg führt nicht nur über Zäune, sondern auch über einen digitalen Schutz.
3: In der IT haben wir gerade Personal sehr stark aufgestockt, was bei Stadtwerken damals oder in der Vergangenheit nicht so ganz wichtig war, aber auch hardwaretechnisch wird es immer schwieriger. Früher haben wir alle unsere eigenen Server gehabt, mittlerweile sind sie fast nicht mehr hostbar im eigenen Haus, weil natürlich auch der Standort muss gesichert sein. Wir müssen auch unabhängige Standorte haben, damit, falls an einem was passiert, wir auf den anderen umschalten können.
4: Die Stromversorgung in St. Wendel ist weitestgehend redundant aufgebaut, auch mit zwei Umspannwerken, was schon mal in der Grundlage eine bessere Sicherheit bietet. Wir haben viel auch in die IT-Sicherheit in den letzten Jahren mit unserem Dienstleister der Stadt St. Wendel investiert. Jetzt sind wir dabei, noch mal unter der neuen Bedrohungslage auch eine neue Risikoanalyse zu machen.
1: Mit Gesetzen wollen Bund und Land Schutzstandards festlegen und Arbeitsabläufe vereinheitlichen. Das geplante saarländische Bevölkerungsschutzgesetz sei grundsätzlich richtig, allerdings an manchen Stellen zu schwammig und die Stadtwerke seien zu spät in die Beratungen eingebunden gewesen. Klar ist, 1500 Kilometer freihängende Leitungen im Saarland können nicht hundertprozentig geschützt werden. Die Bundeswehr prüft aber, welche zivile Infrastruktur sie in Zukunft schützen könnte.
5: Das ist in der Analyse, welche spezifische zivile kritische Infrastruktur so eine Relevanz hat, auch für die militärische Verteidigung, sodass das auch passieren kann. Aber grundsätzlich kann man nicht sagen, dass ich überzeichne jetzt, hinter jedem Umspannwerk und vor jedem Wasserwerk ein Soldat mit einer Waffe stehen wird.
1: Ein weiterer Kritikpunkt der Betreiber: Bisher seien die Transparenzpflichten zu umfangreich. Die bereitgestellten Informationen etwa über Baumaßnahmen könnten Saboteuren als Landkarte für Angriffe dienen.
0: Es wird in den nächsten Tagen wieder ungemütlicher bei uns. Der Herbst scheint ab Donnerstag ernst machen zu wollen. Und das heißt, auch die Krankheitserreger stehen in den Startlöchern. Letztes Jahr hatten wir eine ziemlich heftige Grippewelle. Ein aggressiver Erreger war da im Umlauf. Und da war auch der Grippeimpfstoff schnell vergriffen. Nun ist der neue Stoff auf dem Markt und wird verabreicht. Maximilian Friedrich war heute mit einer Ärztin unterwegs.
6: Das Caritas Seniorenzentrum Haus am See in Neunkirchen-Nahe. Außen herrscht sonnige Ruhe, innen halten Hausärztin Laila El-Masri und ihr Team die Bewohner auf Trab. Die jährliche Grippeschutzimpfung steht an. Sie wird generell ab 60 Jahren empfohlen und damit für alle Bewohnerinnen und Bewohner.
7: Die schwere Virusgrippe, das ist ein wirklich schweres Krankheitsbild, wo man zwei Wochen häufig fest im Bett liegt, hohes Fieber hat, richtig krank ist und oft auch 6 bis 8 Wochen braucht, um wieder richtig fit zu werden. Und man hat auch festgestellt, dass um diese Grippeinfektion herum häufiger Herzinfarkte und Schlaganfälle auftreten. Außerdem kann es durch die Influenza zu schweren Komplikationen kommen, wie Lungenentzündungen.
6: Die Impfung empfiehlt der Saarländische Hausärzteverband aber auch für Menschen mit Diabetes oder Herz-, Leber- und Nierenerkrankungen. Und, auch wenn kein Thema hier im Heim, auch Schwangere sollten sich gegen die Grippe impfen lassen. Die Bewohner hier bekommen aber noch eine Spritze zusätzlich, und zwar eine Schutzimpfung gegen Corona. Sie soll das Virusgeschehen in den kalten Monaten möglichst ausbremsen.
7: Es gibt so Überwachungspraxen, die sagen, da tut sich im Moment schon ein bisschen was. Die Zahlen sind eher gering, aber man rechnet schon damit, dass die Zahlen auch noch mal ansteigen, weil wir in jedem Jahr jetzt Covid-Wellen

0: beobachten. Deshalb ist auch für alle ab 75 Jahren oder mit Vorerkrankungen entsprechend eine Covid-Auffrischung empfohlen.
1: In der Talapotheke in Beckingen wird seit 7 Jahren gegen Grippe geimpft, seit das für die Apothekerinnen und Apotheker erlaubt ist. Die Nachfrage sei hoch, vor allem Stammkunden würden Jahr für Jahr wiederkommen. Die Impfstoffe seien pünktlich zu Beginn der Saison verfügbar.
2: Der Impfstoff für die über 60-Jährigen ist komplett eingetroffen. Das ist ja auch die Hochrisikogruppe, die sich auf jeden Fall impfen lassen sollte. Bei den unter 60-Jährigen sind einige Impfstoffe schon ausgeliefert worden. Und ein Teil ist aber auch kurzfristig beim Pharma-Großhandel verfügbar. Das heißt, wenn wir was bestellen, haben wir es nachmittags da.
1: Der Grippeimpfstoff ist in diesem Jahr auf den besonders aggressiven Erreger vom letzten Jahr angepasst. Apotheker und Hausärzte hoffen dadurch auf eine weniger starke Grippesaison.
3: Genau. Okay.
4: Grippe und andere Viren, damit beschäftigt sich der Virologe Dr. Jürgen Rissland an der Uniklinik in Homburg. Herr Rissland, die nächste Grippesaison steht vor der Tür. Gibt es denn bereits irgendwelche Indikatoren, die vielleicht vermuten lassen, in welche Richtung es da geht?
5: Keine so richtigen hier bei uns, jetzt praktisch hierzulande. Wir können ein bisschen auf den Süden unseres Planeten gucken, denn dort ist die Wintersaison ja gerade zu Ende gegangen. Und da kann man schon sehen, dass tatsächlich auch wieder Influenza-Wellen da waren. Das ist jetzt nicht bodenlos gewesen, aber tatsächlich eben schon so, dass man es im Auge behalten muss.
4: Mhm. Nun haben wir gehört, vor allen Dingen über 60-Jährige sollen sich impfen lassen. Für wen unter 60 ist es denn sinnvoll, sich eine Grippeimpfung verabreichen zu lassen?
5: Also wir haben im Saarland eine Sondersituation. Wir haben eine öffentliche Impfempfehlung und die gilt für jedermann. Ist also gar nicht altersabhängig, auch nicht von Vorerkrankungen abhängig. Man kann sich also grundsätzlich praktisch gegen Influenza impfen. Und das hat seine Sinnhaftigkeit darin, dass eben nicht nur die über 60-Jährigen, sondern auch die jüngeren Generationen von der Influenza schon heftig betroffen sein können.
4: Und ist es dann noch sinnvoll, das gleich in Verbindung mit einer Corona-Auffrischung zu machen?
5: Das kann man machen. Tatsächlich ist es aber so, dass die Corona-Standard-Auffrischimpfung jetzt nur noch für die über 75-Jährigen empfohlen wird, nicht mehr für die 60-Jährigen und Älteren. Da gibt es also eine Änderung praktisch in den Impfempfehlungen. Und von daher praktisch passt das an manchen Stellen zusammen, nämlich bei den 75-Jährigen und Eltern. Da kann man das praktisch beides impfen oder eben praktisch bei den 60-Jährigen, da macht man nur die Influenza-Impfung.
4: Corona und Impfung. Wir erinnern uns an lange und zum Teil auch sehr heftige Diskussionen zur Pandemiezeit. Hat sich denn am Impfverhalten seitdem wirklich signifikant was verändert in Deutschland?
5: Ja, man sieht schon, dass es eine gewisse Zurückhaltung gibt. Die Zurückhaltung hat was mit Verunsicherung zu tun und vielleicht auch mit einer etwas verzerrten Wahrnehmung. Tatsächlich nimmt man die Risiken stärker wahr als den Benefit, den Nutzen der Impfung. Und ich glaube, das ist etwas, wo wir tatsächlich noch mal Zeit investieren müssen, um die Menschen praktisch in den Praxen eben zu beraten. Ich glaube, das hilft schon. Die lassen sich überzeugen, aber der Beratungsaufwand ist deutlich höher geworden.
4: Ist die Situation so, dass Sie aus virologischer Sicht sich Sorgen machen?
5: Naja, wenn jetzt praktisch momentan die Impfraten so niedrig sind wie seit 17 Jahren bei den Influenza-Impfraten, macht man sich schon Gedanken. Wir liegen bei ungefähr einem Drittel praktisch der Menschen, die geimpft werden sollen, die nur noch geimpft sind. Also von daher ist es wahrscheinlich nicht besonders erfreulich.
4: Jetzt haben wir Grippe, jetzt haben wir Corona abgehandelt sozusagen. Dann gibt es noch das dritte, RSV. Da hört man und liest man in letzter Zeit mehr darüber. Was ist es und für wen kann es wie gefährlich sein?
5: RSV steht für respiratorisches Syncytialvirus. Und da sieht man schon, respiratorisch, das betrifft eben auch den Lungentrakt, kann auch Lungenentzündungen hervorrufen. Und wir wissen, dass die über 75-Jährigen, die wir eben schon angesprochen haben, auch dafür besonders empfänglich sind. Das hat was damit zu tun, dass unser Körper altert, unser Immunsystem altert auch. Und deswegen sind die über 75-Jährigen eigentlich diejenigen, die sich impfen lassen sollten.
4: Ich bin jetzt über 60, ich werde sogar in der Radiowerbung aufgefordert, mich zum Beispiel gegen Gürtelrose impfen zu lassen. Ist das angezeigt, dass man tatsächlich dann auch mehrere Impfungen dann ab einem gewissen Alter dann sich verabreichen lässt?
5: Ja, das kann man aus der Statistik ablesen. Das ist eigentlich angewandte Epidemiologie. Wir sehen, dass ab dem 60. Lebensjahr praktisch die Wahrscheinlichkeit für schwere Verläufe deutlich ansteigt. Und wenn man das eben weiß, dann ist das jetzt nicht so, dass am 60. Geburtstag plus einen Tag sofort das Risiko gravierend ansteigt. Aber im Verlauf eben geht es doch deutlich in die Höhe. Und deswegen fängt man besser früher an. Praktisch vorbeugen ist besser als heilen.
4: Okay, Herr Rissland, danke Ihnen sehr für den Besuch. Hoffen wir, dass wir alle gesund durch diesen beginnenden Herbst und Winter kommen. Vielen Dank für heute.
5: Danke. Sehr gerne.
4: Es war der größte Feuerwehreinsatz der Nachkriegsgeschichte im Saarland, der Waldbrand bei Illingen vor anderthalb Monaten. Das Feuer erstreckte sich auf eine Fläche von rund 18 Hektar. Hunderte Feuerwehrkräfte waren tagelang im Einsatz. 6 Wochen danach wollten wir wissen, wie es dem Waldstück heute denn geht, ob sich die Natur die Fläche wieder zurückgeholt hat oder zurückholt. Felix Schneider war dort.
6: Da haben wir jetzt
3: den Adler fahren. So das Erste, was jetzt praktisch nur der Katastrophe wieder rauskommt, ist, was man dann an dem verbrannten Stock sieht, beginnendes Leben. Aber natürlich nicht das Leben, mit dem wir halt auf Dauer wirtschaften können, weil er wird auch nächstes Jahr wieder verschwinden.
6: Nach anderthalb Monaten treten erste Farntriebe aus der verkohlten Erde hervor. Das beobachten Förster Ingo Pischotter und Försterin Maya Wild. Der Grund liegt vor allem bei den gut 8 Millionen Litern Wasser, die bei den Löscharbeiten ins vertrocknete Gelände gelangten. Auch fehlende Konkurrenz unter den Pflanzen ist ein Faktor.
3: Die anderen Farnkräuter, die da vorher standen, die sind weggebrannt. Und er kann jetzt wieder halt auf einer freien Fläche wachsen. Und dann ist es wahrscheinlich auch die Reaktion, weil halt einfach die Mutterpflanze jetzt weggebrannt ist, versucht die Wurzel nochmal durch neuen Ausschlag halt dann wieder Leben zu gewinnen. Dann gehen wir mal hier hin auf diese Fläche.
6: Der Brand ist in einem Bereich ausgebrochen, der sich seit 60 Jahren in der Wiederaufforstung befand. Vor dem Feuer standen hier Traubeneichen, Hainbuchen und Winterlinden. Maya Wild wird das Forstrevier um Illingen ab nächstem Monat übernehmen und sich auch um die Wiederbewaldung kümmern. Künftig soll die Eiche hier die Leitbaumart werden. In der Anfangszeit muss die Försterin besonders auf gute Bedingungen für die Jungpflanzen achten.
7: Die Eiche ist eine sogenannte Lichtbaumart, also die braucht in der Jugend Licht, um gut wachsen zu können. Und da ist es besonders wichtig, dass wir in Zukunft darauf achten, dass Konkurrenzvegetation, nennt man das, besteht hier hauptsächlich aus Adlerfarn und Brombeere. Also Pflanzen, die bei hoher Nährstofffreisetzung sich sehr schnell im Wachstum entwickeln können und die Forstpflanzen überwachsen können. Dass wir darauf achten, dass das nicht geschieht, dass die Forstpflanzen, die Eichen, regelmäßig freigestellt werden.
6: Auch der Illinger Bürgermeister hat grünes Licht für die Wiederaufforstung ab dem kommenden Jahr gegeben. Im Fokus stehen vor allem resistentere Laubbäume wie die Eiche. Die Finanzierung der Maßnahme ist derzeit in der Abstimmung.
8: Auf der einen Seite gibt es so oder so europäische Fördermittel und Förderprogramme, für die die Gemeinde Illingen auch angemeldet ist. Dort sind wir mit dem Fördermittelgeber im Gespräch. Auf der anderen Seite ist der Wald auch versichert. Dort sind wir mit unserem Versicherer im Gespräch und gleichzeitig auch mit dem Umweltministerium. Und das Ziel ist natürlich, dass die Kosten auf maximal viele Schultern verteilt werden, damit sie auch getragen werden können.
6: Laut Saarforst konzentrieren sich Nährstoffe nach einem Waldbrand im Boden. Es sind aber kaum Pflanzen da, die sie aufnehmen. Dadurch besteht die Gefahr, dass Nährstoffe in tiefere Bodenschichten ausgewaschen werden. Zudem ist der Boden derzeit relativ fest.
9: Sie müssen sich vorstellen, bei einem Waldbrand herrschen Temperaturen von mehreren hundert Grad. Das sieht man auch im Boden. Dort sind, sage ich mal, die Tonminerale oftmals verbacken, sage ich mal, wie bei einem Ziegelstein. Das muss sich erst mal langsam wieder biogenisieren und dann ja, kann das auch wieder bepflanzt werden.
6: Die Spuren des Waldbrandes bei Hirzweiler werden noch jahrzehntelang sichtbar bleiben. Der Saarforst geht davon aus, dass der Wald mindestens 60 Jahre braucht, um wieder die Ursprungsausmaße zu erreichen.
4: Seit Tagen schon dauern die Schülerproteste in Frankreich an. Erneut gab es Zusammenstöße zwischen Demonstranten und der Polizei. Zugleich gingen am Nachmittag Hunderttausende gegen Lehrermangel und marode Schulen auf die Straßen. 1800 Schulen in Frankreich blieben geschlossen. Auch in der Großregion Grand Est gingen die Proteste weiter, auch wenn sich die Lage hier etwas entspannt hatte. Barbara Spitzer und Colline Lexpert berichten.
10: Das Gymnasium für Kommunikation in Metz. Hier machen die Schüler weiter ihrem Unmut über die schlechten Lernbedingungen Luft. Sie bleiben dran, während es in vielen anderen Schulen in Grand Est ruhiger geworden ist. Viele blieben geschlossen, nachdem auf Anordnung der Behörden auf Distanzunterricht umgestellt wurde. Die Gründe für die Proteste sind unverändert. Man muss den jungen Leuten und unseren Forderungen zuhören. Man muss aufhören, unsere finanziellen Hilfen abzuschaffen und die Unterstützung für die, die wenig Geld haben, beibehalten. Auch die Ausbildungsförderung für Studenten muss bleiben. Es geht um unsere Zukunft und keiner hört uns zu. Keiner hilft uns. Am Nachmittag versammelten sich 2000 Schüler zu einer Großdemo in Metz. In Nancy kamen 1500 zusammen. Landesweit demonstrierten rund 250.000 Menschen, wie hier in Paris, gegen Lehrermangel und marode Schulen. Dabei kam es auch zu Zusammenstößen zwischen Polizei und Demonstranten. Seit Beginn der Proteste vor 2 Wochen sollen 6.100 Menschen festgenommen worden sein, die meisten von ihnen Minderjährige. Ministerpräsident Le Cornu hat die zuständigen Minister angewiesen,

0: Vorschläge zur Lösung der Probleme bis Ende Oktober vorzulegen.
1: So warm wie nie, so trocken wie selten. Der Sommer im Saarland war besonders. Natürlich auch besonders schön, aber für die Pflanzen auch besonders stressig und herausfordernd. Viele kämpfen ums Überleben. Dabei kann der für übermorgen erwartete Wetterumschwung mit sinkenden Temperaturen und Regenfällen helfen. Das Gießen jedenfalls haben viele Hobbygärtner zu Hause schon eingestellt oder mindestens rationiert. Für die Profis ist das natürlich keine Option. Wir fragen gleich mal nach, wie die Gärtner durch die Sommermonate gekommen sind. Zuerst aber die Nachrichten. Kerstin.
2: Guten Abend. Die saarländischen Grünen kritisieren die Wahl des AfD-Politikers Tobias Rausch zum Präsidenten des Landtags von Sachsen-Anhalt. Rausch erhielt 4 Stimmen mehr als AfD und BSW haben. Es müssen ihn daher auch Abgeordnete anderer Parteien gewählt haben. CDU-Fraktionschef Schulze sagte, niemand aus seiner Partei habe zuvor angekündigt, für Rausch zu stimmen. Grünen-Landeschef Morbe fordert CDU und SPD im Saarland zu einer klaren Abgrenzung von der AfD auf. Es ist das erste Mal in der Geschichte der Bundesrepublik Deutschland, dass ein Politiker einer als rechtsextrem eingestuften Partei das Amt eines Parlamentspräsidenten bekleidet. Saarministerpräsidentin Rehlinger reist morgen mit Bundespräsident Steinmeier nach Frankreich. Es ist der erste Staatsbesuch eines Bundespräsidenten in Frankreich seit 13 Jahren. Auch die Ministerpräsidenten aus Rheinland-Pfalz und Baden-Württemberg sind dabei. Geplant sind unter anderem eine Kranzniederlegung am Triumphbogen und ein Staatsbankett mit Präsident Macron.
3: Im Saarland ist die Wirtschaftsleistung in den vergangenen 10 Jahren um fast 8% zurückgegangen. Im Bundesgebiet hingegen ist sie um rund 7% angestiegen. Auch bei der Beschäftigung schneidet das Saarland deutlich schlechter ab als der Bund. Das zeigt eine neue Auswertung der Arbeitskammer des Saarlandes. Die Datenlage bestätige, dass das Saarland von einer Vielzahl an Herausforderungen betroffen sei, die dramatischer sind als im Bund. Entgegengesetzt verlaufe laut Arbeitskammer auch die Entwicklung bei jungen Menschen. So ging die Beschäftigung bei den unter 25-Jährigen deutlich zurück. Im Bund entwickelte sie sich positiv. Zeitgleich sank an der Saar die Zahl der neu abgeschlossenen Ausbildungsverträge um rund 20%.
2: Das Saarland verstärkt den Kampf gegen Wirtschaftskriminalität. Dazu gibt es eine neue Spezialabteilung bei der Staatsanwaltschaft Saarbrücken. Sie soll sicherstellen, dass Täter ihre Beute nicht behalten und Geschädigte möglichst viel ihres Geldes zurückbekommen. Weitere Aufgaben der neuen Abteilung sind laut Ministerium auch die Verfolgung organisierter Formen der Schwarzarbeit und der Steuerhinterziehung. Das Saarland gehört beim demografischen Wandel zu den 4 schwächsten Regionen Deutschlands. Das zeigt der neue Demografieatlas. Gründe sind vor allem weniger junge Menschen, eine alternde Bevölkerung und geringe Zuwanderung. Besonders schlecht schneidet der Kreis Neunkirchen ab. Der Saar-Pfalz-Kreis und St. Wendel haben dagegen bessere wirtschaftliche Aussichten. Insgesamt könnte die Bevölkerung im Saarland bis 2045 um mehr als 10% schrumpfen.
3: Das Begegnungscafé Momentum aus Neunkirchen hat im Saarland den Deutschen Nachbarschaftspreis gewonnen. Vergeben wird der Preis seit 10 Jahren von der Nebenan.de-Stiftung. Er ist nach deren Angaben der renommierteste und am höchsten dotierte Preis für nachbarschaftliches Engagement in Deutschland. Das Neunkircher Café sei ausgewählt worden, da bei Momentum engagierte Nachbarinnen zahlreiche Aktionen organisieren. Dazu gehören zum Beispiel Lieder-, Bastel- und Spielenachmittage, aber auch ein Kleidermarkt oder Friseurbesuche, finanziert durch Spenden. Die 16 Landessiegerprojekte sollen im November in Berlin ausgezeichnet werden. Dann kürt die Stiftung auch die Bundessieger. Insgesamt habe es in diesem Jahr knapp 1.000 Bewerbungen für den Preis gegeben.
2: Und das war der Überblick über die Nachrichten. 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Und hier übernimmt wieder Joachim.
1: Vielen Dank, Kerstin. Das Saarland war bisher das wärmste Bundesland, aber auch hier geht der längste Sommer mal zu Ende. Morgen oder übermorgen spätestens soll der Herbst ausbrechen. Kühler und regnerisch soll es werden, herbstlich eben. Für die Pflanzenwelt bringt das nach diesem gnadenlosen Sommer die ersehnte Erfrischung und hoffentlich auch Erholung. Noah Sari hat Profis und Hobbygärtner gefragt, wie ihre Pflanzen durch die Hitze und Trockenheit der letzten Monate gekommen sind.
4: Anfang August zu Besuch in Kai Konrads Baumschule in Merzig-Ballern.
5: Unten ist auch sehr, sehr trocken. Also es ist kein Wasser mehr möglich und es ist keine Feuchtigkeit sichtbar in 30 cm Tiefe.
4: Zum Ende des Sommers sieht es in der Baumschule Konrad nicht besser aus. Weiterhin staubtrockene Böden, durstige Bäume, die ihre Früchte abwerfen mussten, bevor sie

0: überhaupt reif waren. Die Gärtnerin musste diese Tuyas opfern, um Wasser für andere Pflanzen zu sparen, wie etwa die Obstbäume, die von den toten Tuyas vor der Sonne geschützt werden.
1: Taktisch entscheiden ist einfach, was ist mehr wert? Sind die Sträucher, die halt weniger wert sind, oder die Bäume, die halt mehr bringen, mehr wert sind? Und deswegen entscheidet man sich meistens für die Bäume, was halt mehr bringt.
0: Dennoch haben ihre Pflanzen den Sommer gut überstanden, sagt Konrad. Dank des permanenten Gießens mit dem Bewässerungssystem der Baumschule und noch wichtiger, dank des unterirdischen Grundwasserbrunnens, der sich hinter dieser Luke verbirgt. So eine Infrastruktur haben Hobbygärtnerinnen und Gärtner natürlich nicht. Wie hier im Kleingartenbauverein an der Saar in Saarbrücken. Im Schrebergarten von Jennifer Deutsch kommt das Wasser aus der Leitung. Wegen des heißen Sommers und der Trockenheit musste sie in diesem Jahr besonders viel gießen. Die Ernte fiel trotzdem kleiner aus.
2: Normalerweise ernten wir die Chilis im Juni und Juli, aber dieses Jahr sind die nicht gereift. Und wir haben dann versucht, mehr Wasser hinzuzufügen, weil wir gedacht haben, durch die starke Hitze wird dieser Reifungsprozess verhindert oder verlangsamt. Da haben wir halt immer mehr bewässert, um den Reifungsprozess zu machen. Ja, aber sie reife jetzt langsam.
0: Die Wasserrechnung ist durch das viele Gießen bei den Hobbygärtnerinnen und Gärtnern in die Höhe getrieben worden. Laut dem Kleingartenbauverein konnten sich das manche ihrer Mitglieder nicht mehr leisten und ließen ihre Pflanzen vertrocknen. Die Geldfrage beschäftigt auch Deutsch.
2: Man denkt schon drüber nur, aber also unser Garten ist unser Herz und dann macht man es halt.
0: Die lang ersehnte Abkühlung und vor allem der Regen, der jetzt kommen soll, machen Jennifer Deutsch Hoffnung, dass es ihren Pflanzen bald besser geht.
3: Ja, es war ein anspruchsvoller Sommer, auch für die Pflanzenwelt. Und das wollen wir noch ein bisschen vertiefen mit Harry Laval vom Verband der Gartenbauvereine. Viele kennen Sie, Herr Laval, von SR3 Saarlandwelle als der Radiogärtner. Welche Rückmeldungen haben Sie denn von den einzelnen Vereinen bekommen? Wie sind die denn so durch den Sommer gekommen?
4: Also was die Obsternte betrifft, war der Sommer sehr schlecht gewesen. Es gibt viele Vereine, die haben ihre Kälter nicht geöffnet. Es gibt im Bereich Kirschen, Zwetschgen, Mirabellen durchaus Ernten. Da werden die Brennereien geöffnet. Aber die Kältereien haben weitestgehend einen Betrieb nicht aufgenommen, weil der Aufwand ist viel zu hoch.
3: Ja. Nun hatten wir im vergangenen Jahr wirklich eine Obstschwemme. Es gab jede Menge Äpfel vor allen Dingen. In diesem Jahr eben der heiße Sommer, der trockene Sommer eine sehr, sehr schlechte Ernte. Spielen da beide Faktoren zusammen, letztes Jahr und dieses?
4: Ja, also zuerst die Bäume haben sich letztes Jahr ziemlich erschöpft, um es mal ganz einfach auszudrücken. Die hatten letztes Jahr so viel zu tun, die Ernte durchzubringen, dass wenige Blütenknospen gebildet wurden. Die Blütenknospen waren auch schlecht ernährt und die sind dann im Frühjahr für Spätfröste oder so deutlich anfälliger, als wenn diese Blütenknospe ordentlich mit Mineralien versorgt wäre.
3: Und denkt man jetzt im Forst zum Beispiel, dann experimentiert man mit verschiedenen Baumarten, die vielleicht ein bisschen resistenter sind. Gibt es sowas im Obstbau auch?
4: Weniger. Wir haben unsere klassischen Obstarten, Apfel, Birne, Quitte und dann süßen Sauerkirsche, Zwetsche, Mirabelle. Es gibt zwar mittlerweile bei uns Feigen, es gibt Kaki, aber zum Ersten ist das keine klassische Streuobstart. Die müssen dann irgendwie auch verarbeitet werden. Und zum Zweiten ist bei den Arten das Problem, dass die Spätfröste nicht gut ertragen. Die ertragen durchaus tiefe Wintertemperaturen, geben aber dann irgendwann zum Beginn des Frühjahrs ihre Frostschutzstrategie auf. Mhm. Und wenn dann noch mal ein etwas stärkerer Frost kommt oder überhaupt Frost kommt, dann sind die sehr anfällig.
3: Mhm. Unsere heimischen Arten, die werden jetzt über Winter, bekommen die sozusagen ihre Frischzellenkur durch einen ordentlichen Schnitt. Ist das nach so einem stressigen Sommer wie jetzt? Muss man da was Besonderes beachten oder geht man da ganz normal vor?
4: Geht ganz normal vor. Jetzt könnte es natürlich bei manchen Bäumen sein, dass man mehr Todesholz rausschneiden muss, das bedingt durch die Trockenheit eben abgestorben ist. Mhm. Und dann auch bei Bäumen, die im Ertrag stehen, rausgenommen werden sollte.
3: Werfen wir noch kurz einen Blick in den Garten, Staudengarten zum Beispiel. Da hat man es irgendwann aufgegeben zu gießen, man ist einfach nicht mehr nachgekommen.
4: Ja.
3: Muss man sich da Sorgen machen, dass die vielleicht im nächsten Jahr gar nicht mehr wieder rauskommen?
4: Also die eine oder andere kommt bestimmt nicht mehr, aber manche haben einfach als Schutz vor Verdunstung ihr Laub abgeworfen. Stehen jetzt schon quasi in...

0: Ja, wie im Winter da, können aber durchaus aus ihren Speicherorganen im Frühjahr wieder austreiben.
1: Und wenn man das Laub über Winter liegen lässt, kommt noch ein bisschen mehr Feuchtigkeit rein. Auch. Herr Laval, danke Ihnen sehr herzlich, dass Sie bei uns waren. Vielen Dank.
0: Gerne.
1: Und weil Herr Laval gerade einen Vortrag hält, andernorts, haben wir vor 2 Stunden miteinander gesprochen. In der Stadtbücherei Hermeskeil, meine Damen und Herren, da haben Sie gestern Abend gejubelt und wahrscheinlich nicht nur dort. Und stolz sind Sie auf Shaida Basyar. Die Schriftstellerin aus Hermeskeil erhält den renommierten Deutschen Buchpreis. Ihr Roman Die Lücke spielt in einem fiktiven Hunsrückdorf, erzählt wird aber die Geschichte ihres Heimatdorfes Hermeskeil. Eine Geschichte über Erinnerung und Verdrängung. Frank Herbert hat sich heute in Hermeskeil umgehört.
2: Hier am Gymnasium in Hermeskeil hat Shaida Basyar ihr Abi gemacht. Der gegenwärtige Schulrektor war damals Leiter des Orchesters, erzählt er uns, in dem Shaida Geige spielte. Er kann sich noch gut an sie erinnern.
3: Das hier ist jetzt ein Klassenraum, wie es in jeder Schule gibt. Ich bin mir sicher, dass Shaida hier auch schon drin war. Ich habe kenne Shaida seit 25 Jahren und es ist einfach schön, ihre Entwicklung mit zu beobachten über die ganze Zeit. Das ist wirklich beeindruckend.
2: Shaida ist das dritte Kind einer Familie, die mit 2 Kindern aus dem Iran nach Deutschland flüchtete. Sie wurde hier geboren. Schon als Kleinkind ging sie regelmäßig in die Bücherei von Hermeskeil.
4: Shaida kam mit ihren Geschwistern, da war sie vielleicht so 3, 4 Jahre alt, schon in die Bücherei. Und die haben alle Geschwister haben sehr viel gelesen, auch Shaida. Viel klassische Sachen, wie zum Beispiel Betty und ihre Schwestern, aber sie haben auch alles mögliche andere gelesen und die Eltern haben beide auch immer sehr viel Wert darauf gelegt, dass die Kinder viel lesen und das ging dann so weiter, bis sie in der höheren Schule war.
2: Das Kind entwickelte sich zu einer künstlerischen erwachsenen Frau. Hier schrieb sie ihr Abi. In der Schule war sie meist mehr als gut.
3: Die schulischen Leistungen von Shaida sind mit sehr gut attestiert, denn Shaida war damals schon in der Lage, komplexe Themen wirklich zu durchdenken, sich kritisch mit einzelnen Argumenten auseinanderzusetzen und diese Ergebnisse in sprachlich sehr angemessener Form wiederzugeben.
2: Dass ihr preisgekrönter Roman die Lücken in der Geschichte auch von Hermeskeil thematisiert, stört den stellvertretenden Bürgermeister nicht.
5: Das waren sicherlich Lücken, die damals hier herrschten, ja. Aber ansonsten ist Hermeskeil eine sehr harmonische Gemeinde. Also wir haben hier ein gutes Zusammenleben. Hermeskeil ist eine Wohnstadt. Hier ist man gerne und von daher haben wir zwischenmenschlich untereinander überhaupt keine Probleme.
2: Shaida Basyar hat ein Buch geschrieben, mit dem sie historische Fakten und Fantasie vermischt. Journalistische Recherche kombiniert mit Fantasie, die für sie die größere Rolle spielt.
6: Ich sehe mich als Schriftstellerin und habe großen Respekt vor allen Journalistinnen, aber das ist nicht meine Welt.
2: Mit ihrem Buch Die Lücken habe Shaida Basyar den Heimatroman neu definiert, so die Begründung der Jury für ihren Preis. Mit einer journalistischen Spurensuche, die sie zur Literatur geformt hat.
1: Wir wollen in den nächsten Wochen im aktuellen Bericht eine Tour durch die saarländische Vereinslandschaft machen. Dafür sind wir im ganzen Land unterwegs und besuchen die unterschiedlichsten Vereine. Vom Kirchenchor bis zum Tauchclub, von den Wikingerfreunden bis zu den Drachenfliegern. Gestern ging es los beim Schachverein 1826 Riegelsberg. Heute sind wir in Giesingen auf dem Saargau beim Verein Bewahren und Erneuern. Der ist noch recht jung und mit 30 Mitgliedern auch relativ klein, aber sehr umtriebig, wenn es darum geht, das Dorfleben in Giesingen zu beleben. Angefangen hat alles vor 13 Jahren mit dem Bau eines Wanderweges. Alles Weitere erzählt Ihnen Alexander M. Groß.
7: Giesingen, Sonntagmorgen, 10 Uhr. Wenn andere noch beim Frühstück sitzen, füllen Thomas Aweiler und Ulrike Heffinger den Regiomat auf. Im Angebot Eier, Honig und Wurst aus der Region. Den Erlös kassiert der Verein Bewahren und Erneuern.
8: Ja, ja, ungefähr schon länger, eigentlich vor 12 Jahren angefangen mit dem Verein und haben dann so Verschiedenes entwickelt, unter anderem den Wanderweg angelegt und aus dem ergab sich dann halt immer auch mehr. Dorfverschönerung war natürlich auch ein Thema und wir können das aber eben nur machen, wenn wir eben auch Geld verdienen. Deswegen machen wir öfter auch mal Festchen und dieses und jenes.
7: Eine Anschaffung des Vereins, dieser kleine Lieferwagen, Basis für einen mobilen Rastplatz im Grünen. An Wochenenden steht er auf dem Gallenberg zwischen Giesingen und Rammelfangen. Hier kommen zwei Traumschleifenwanderwege zusammen. Brote, Kuchen, Kaffee und Apfelsaft finden reißenden Absatz. Auch diese Einnahmen fließen in die Vereinskasse.
8: Das Bringwähnchen ist mittlerweile seit fast 10 Jahren eine feste Institution hier. Gedacht war es ursprünglich, auch ältere Leute in der Gemeinde mit Lebensmitteln zu versorgen. Das haben wir quasi abgegeben oder das wird jetzt erfüllt vom Bürgerbus Wallerfangen. Und wir haben uns verstärkt darauf, die Wanderer an den Wochenenden und an Feiertagen hier oben zu empfangen und unser Angebot da zu machen.
7: Ein weiteres Vereinsprojekt steht am Rande des Kirmesplatzes, ein Bücherhaus wie aus einem Pippi-Langstrumpf-Film. Dagmar Ahrweiler und Ulrike Heffinger sortieren regelmäßig hier die Neuzugänge.
9: Was geht besonders gut?
10: Krimis. Krimis sind absolute Knaller. Krimis gefolgt von Romanen aller Art.
7: Das Bücherhaus wird zwar sehr gut von den Giesingern angenommen, ist aber zurzeit auch ein großes Sorgenkind des Vereins.
10: Wir haben Probleme mit Vandalismus seit einiger Zeit schon. Es sind Fenster eingeschlagen worden, der Boden ist demoliert worden, Türgriffe werden abgerissen. Wir müssen natürlich alles neu machen. Und um dem entgegenzuwirken, haben wir uns überlegt, eventuell ein Überwachungssystem hier in den Häuschen auch einzurichten und werden dann sehen, was passiert.
7: Im Zentrum von Giesingen bietet das Café und Lädchen alles für den täglichen Bedarf, Frühstück, Kaffee und Kuchen an. Weil dies das Dorfleben enorm bereichert, hat der Verein die Besitzerin beim Umbau tatkräftig unterstützt. Beim Antragstellen, Wände einreißen oder Fliesen legen, haben die Vereinsmitglieder geholfen. Gelebte Dorfgemeinschaft. In Giesingen klappt das, auch durch den Verein Bewahren und Erneuern.
1: Saarländische Vereine, Fortsetzung folgt. Sportvereine jetzt bei Tom Klose.
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12: Guten Abend. Der frühere Torjäger des 1. FC Saarbrücken, Emil Poklita, ist tot. Er verstarb am 4. Oktober im Alter von 87 Jahren, wie der Verein mitteilte. 1939 in Rumänien geboren, brachten die Folgen des Zweiten Weltkriegs Poklita nach Deutschland. Hier begann er mit dem Fußballspielen und kam 1964 nach Saarbrücken, wo er mit dem FCS gleich die Regionalligameisterschaft feierte. In 144 Spielen erzielte er 112 Treffer und steht damit auf Platz 3 der ewigen FCS-Torschützenliste. Im Saarland, so sagte er, hatte er seine Heimat gefunden. 4 Länderspiele davon, nur ein Sieg, aber trotzdem jede Menge positive Gefühle. Das beschreibt die Lage der deutschen Fußballnationalmannschaft nach den vergangenen Nations League-Spielen wohl ganz gut. Und auch hier im Saarland drehte man das DFB-Scheinwerferlicht zuletzt ganz schön auf Anschlag. Stichwort Dida von der SV Elversberg. Frank Rundhefer.
13: Seine Vision vom neuen deutschen Fußball, sie beginnt mit einem Lächeln und mit ganz viel Saarland. Er beruft den gebürtigen Saarbrücker und Ex-Elversberger Bambasee Conte. Er beruft den aktuellen Elversberger Felix Keidel und mit Nick Woltemade und Younes Ebnutalib zwei Spieler, die erst bei der SVE so richtig auf sich aufmerksam gemacht haben. Der deutsche Fußball, er soll aufblühen, auch mit saarländischer Hilfe sozusagen. Und so lautet das erste Fazit des neuen Chefs.
14: Wir werden unseren Weg gehen und irgendwann werden Leute sagen, wir sollten vielleicht mal so spielen wie die Deutschen. Das dauert möglicherweise noch ein bisschen und ist mir ehrlich gesagt auch wurscht. Aber es hat so einen Spaß gemacht, mit diesen Jungs jetzt da zu arbeiten. Es war Wahnsinn.
13: Und der Spaßfaktor scheint auch ihm gut getan zu haben, Bambasee Conte. Der in Saarbrücken geborene, unter Klopp sogar Startelf gegen Griechenland. Dabei kam seine Berufung für ihn total überraschend.
14: Am längsten gelacht hat Bamba Conte. Da habe ich nur Jürgen Klopp gesagt, hat 2 Minuten am Stück gelacht. Das war eine sehr tiefe Stimme.
15: Da ich den Anruf mal kriege.
14: Ja, nee, die waren schon.
16: Gute dabei.
14: Mika Bauer, Felix Keidel waren schon. Die habe ich auch sehr überrascht, sagen wir es mal so.
13: In Klopps neuem Fußballchor darf Felix Keidel zumindest von der Bank mitsingen. Zwar noch kein Einsatz, aber er durfte reinschnuppern. Verteidigt der Bundestrainer vor den Journalisten.
17: Es geht schon auch um euch, wie ihr damit umgeht. Man kann jetzt einfach rausstellen und genau drauf gucken. Und wenn Felix Keitel einen Fehlpass spielt, dann sagt er, ist er wirklich schon so weit. Und wenn Bamba Conte ein Dribbling verliert oder nicht, sich nicht durchsetzt, heute Abend in der Europa League, dann, wenn man da drauf, wie guckt man da drauf?
13: Mit großen Augen guckt Fußball-Deutschland auf Ebnu Talib und Co. Ja, es steckt ein Stück Elversberg in dieser Truppe, die sich anschickt, einen neuen Stil zu etablieren. Den Stil à la Jürgen Klopp.
14: Wir stehen ganz am Anfang und klar hätte man so einfach, würde man nebenher die Ergebnisse noch mitnehmen, aber ich spiele lieber 0-0 mit so einer Leistung als gewinne 1-0 und weiß dann auch überhaupt nicht, was ich damit anfange, so mit dem, was ich da gerade gesehen habe, weil ich denke, ja, mit Glück gewinnen kann ja irgendwie auch jeder, aber wir brauchen eine stabile Basis für die Zukunft und da sind wir wirklich dabei, die zu arbeiten.
13: Und das Saarland mischt kräftig mit. Und die SVE hinterlässt ihre Spuren. Mal sehen, wo das noch hinführt.
12: Und jede noch so lange Länderspielpause hat ja auch irgendwann mal ein Ende. Weiter geht's für die Elversberger am kommenden Samstag 15.30 Uhr auswärts bei Union Berlin. Patrick Franziska vom 1. FC Saarbrücken Tischtennis hat beim China Smash in Peking als erster Deutscher das Achtelfinale im Einzel erreicht. Franziska besiegte heute Morgen den Chinesen Wan Li Chen in einer überragenden Vorstellung mit 3:1. Im Achtelfinale wartet jetzt Brasiliens WM-Zweiter und Franziskas neuer Teamkollege beim FCS Tischtennis Hugo Calderano. So viel vom Sport für heute, Joachim. Zurück zu dir.
1: Vielen Dank, Tom. Und so viel aktueller Bericht für heute. Michael Friemel kratzt jetzt noch das letzte bisschen Spätsommer zusammen für morgen. Ich wünsche Ihnen einen schönen Abend. Morgen erwartet Sie hier Florian Possinger. Tschüss.

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1: Mit diesem traumhaften Blick von Berus auf Saarlouis begrüße ich Sie zum Saarlandwetter. Okay, Saarlouis ist so ein bisschen unterm Nebel verborgen, aber Petra, klasse Foto ist es geworden, eines der Frühjahr. An den Frühnebeln erahnt man zumindest den Herbst. Ne? Aber ansonsten war das heute wieder Sommer im Oktober. Sonnenschein von früh bis spät, dazu Temperaturen nahe der 25-Grad-Marke. Das war so ein Wetter für einen späten Augusttag typisch. Aber der Wetterwechsel, der kommt übermorgen. Es nähert sich schon ein Tief von Frankreich. Das bringt in den nächsten Tagen Wolken. Morgen bleibt es noch trocken und warm, aber in der Nacht auf Donnerstag, da wird der Wind auf Nordost drehen und ab dann wird es tagsüber kühler und dann sind auch wieder kräftiger Regen und auch Herbstwinde ein Thema. Die kommende Nacht verläuft noch klar. Auf den Kuppen von Hochwald, St. Wendela Land und Warnd bleibt es mit bis zu 12 Grad mild, während es in einigen Tälern des Bliesgaus auf 5 Grad runtergehen wird. Der Mittwoch beginnt noch mal sonnig, aber dann kommt im Tagesverlauf aus Westen die erste Schleierwolkenfront auf, die sich zum Nachmittag zu kompakteren Wolken auswachsen wird. Den ersten Regen mitunter mit Blitz und Donner gibt es dann in den Abendstunden und in der Nacht auf Donnerstag. Die Höchstwerte 20 bis 25 Grad. Am Donnerstag deutlich mehr Wolken als Sonne. Es wird regnen, wird im Laufe des Tages merklich kühler. Die Höchstwerte nur noch bei 12 bis 16 Grad. Und auf diesem Temperaturniveau geht es dann nach einem noch kühleren Freitag auch ins Wochenende. Zeitweise Sonne, dann wieder Regen und Schauer, der Sonntag wohl meistens trocken und der freundlichste Tag des Wochenendes. Eva Hebner hat uns geschrieben, dass ihre 10-jährige Tochter Lili unbedingt auch mal mit dabei sein wollte mit einem Foto. Und sie ist extra durchs Viertel in Saarbrücken gelaufen, weil sie sagte, ich möchte dieses Foto gerne für Saarlandwetter haben. Könnt ihr es zeigen? Ja klar, Lili, super Foto geworden. Schönen Abend euch allen.
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3: Guten Abend, ich begrüße Sie zur Tagesschau. Zum ersten Mal steht ein AfD-Politiker an der Spitze eines Landesparlaments. Tobias Rausch ist heute zum neuen Präsidenten des Landtags von Sachsen-Anhalt gewählt worden. Für ihn stimmten 48 Abgeordnete. Die AfD verfügt über 39 Sitze im Parlament. Damit sind mindestens 9 Stimmen von anderen Parteien gekommen. Der Parlamentspräsident leitet die Sitzungen und achtet auf die Einhaltung der Regeln. Zum Beispiel kann er Ordnungsrufe erteilen. Außerdem hat er das Hausrecht und die parlamentarische Polizeigewalt.
4: Tobias Rausch ist gewählt. Als erster AfD-Politiker in Deutschland wird er Landtagspräsident.
5: Sachsen-Anhalt ist unsere gemeinsame Heimat. Dieses Parlament ist die gewählte Stimme der Bürger. Lassen Sie uns miteinander reden, miteinander um die besten Argumente streiten, miteinander entscheiden und gemeinsam Verantwortung tragen.
4: Der 35-jährige Immobilienunternehmer ist AfD-Mitglied der ersten Stunde. Anfang des Jahres war er verwickelt in eine Vetternwirtschaftsaffäre. Der Vorwurf, 3 seiner Geschwister arbeiteten für eine AfD-Bundestagsabgeordnete. Heute bekam Rausch bei der Wahl 48 Stimmen. AfD und BSW hatten angekündigt, ihn zu wählen, kommen aber gemeinsam nur auf 44 Stimmen. Demnach müssen 4 Stimmen für Rausch aus anderen Fraktionen stammen. Das führt zu Diskussionen, auch in der CDU.
6: Das habe ich so nicht erwartet. Das ist mal eine geheime Wahl. Wo die Stimmen herkamen, da kann man jetzt drüber spekulieren. Ich persönlich habe ihn nicht gewählt. Das habe ich auch gestern in meiner Fraktion angekündigt.
4: Zum Vize-Landtagspräsidenten gewählt wurde zudem Hans-Thomas Tillschneider. Der bisherige kulturpolitische Sprecher der AfD gilt als Ideologe. Möglich wurde auch seine Wahl durch Stimmen anderer Fraktionen. Das BSW hatte angekündigt, sich zu enthalten. Beobachter sehen in den heutigen Ergebnissen einen Vorgeschmack auf die mögliche Wahl von AfD-Spitzenkandidat Ulrich Siegmund zum Ministerpräsidenten im Dezember. Begleitet wurde die Sitzung von Protesten vor dem Landtag. Mehrere hundert Menschen demonstrierten gegen die Wahl der AfD-Kandidaten. In Sachsen-Anhalt wird die Partei vom Verfassungsschutz als gesichert rechtsextrem eingestuft.
3: CDU, SPD, Grüne und Linke im Bund reagierten entsetzt und besorgt auf die Wahl von Rausch. Die Rede war unter anderem von einem schwarzen Tag für die Demokratie und einem erschreckenden Signal. Besonders beachtet wird jetzt auch das Abstimmungsverhalten der CDU in Sachsen-Anhalt. Die SPD kündigte Gespräche mit der Union im Koalitionsausschuss an.
7: Für die AfD ist alles nach Plan gelaufen. Sie nutzt das heutige Ergebnis erneut für einen Appell an die Union, fordert ein Ende der Brandmauer.
8: In einer Demokratie muss man miteinander sprechen. Und man kann sich nicht hinter Brandmauern, hinter undemokratischen Brandmauern verstecken.
7: Die offene Frage, von wem kommen die zusätzlichen Stimmen für den AfD-Landtagspräsidenten? Trotz geheimer Wahl, für die Linke ist die Antwort klar.
9: Als es also darum ging, einen Rechtsextremen ins höchste Amt zu heben, haben sich 9 von 15 Abgeordneten der Union bewusst dafür entschieden, ihm diesen Weg zu ebnen.
7: Die Union weist das zurück und erklärt, man wolle sich nicht an Spekulationen beteiligen.
10: Es ist eine geheime Wahl und da kommt natürlich grundsätzlich jeder in Frage. Die Tatsache, dass es so ist, ist aus meiner Sicht in höchstem Maße bedenklich.
7: Auch die SPD reagiert bestürzt. Die Wahl in Magdeburg will sie morgen auch im gemeinsamen Koalitionsausschuss mit der Union zum Thema machen.
11: Ich stelle fest, dass scheinbar in der CDU-Fraktion ja die Maßgabe galt, dass man sich enthält. Und das scheint so jedenfalls zahlenmäßig nicht hinzukommen. Und deswegen müssen wir über diesen Umstand reden.
7: Die Grünen sprechen von einem fatalen Signal und von großer Sorge um die Entwicklung.
12: Denn gesichert rechtsextreme Parteien haben nichts in solchen Funktionen zu suchen.
13: Der heutige Tag zeigt, die AfD kann eine Mehrheit im Landtag von Sachsen-Anhalt organisieren. Und der dortige CDU-Fraktionschef Schulze dringt bei den eigenen Leuten nicht mehr durch. Unionsabgeordnete im Bundestag sagen deshalb, jetzt hilft nur noch ein deutliches Signal von Berlin aus. Sonst könne sich das heutige Abstimmungsverhalten bei der Wahl des Ministerpräsidenten wiederholen.
3: Der frühere Präsident des Bundesnachrichtendienstes Hanning steht nun selbst unter Spionageverdacht. Belastet wird er durch Unterlagen, die vor einem Jahr bei ihm gefunden wurden, bei Ermittlungen zum Entführungsfall der Steakhouse-Unternehmerin Block. Hanning war BND-Chef bis 2005 und machte sich später als Berater selbstständig. Dabei soll er von seinem früheren Büroleiter weiterhin mit vertraulichen Informationen aus dem deutschen Auslandsgeheimdienst versorgt worden sein. Zu seinen Kunden gehörte nach Erkenntnissen der Bundesanwaltschaft auch ein Mitglied eines fremden Geheimdienstes.
14: Karlsruhe heute Vormittag. Der frühere Büroleiter beim Präsidenten des Bundesnachrichtendienstes, Manfred D., wird zum Bundesgerichtshof gebracht. 12 Jahre lang soll er an seinen früheren Chef, Ex-BND-Präsident August Hanning, gegen Geld streng geheime Informationen weitergegeben haben. Hanning war schon seit 2005 nicht mehr beim BND, dem deutschen Auslandsnachrichtendienst.
15: Auf diese Weise soll Herr Hanning in den Besitz von ca. 2000 Dokumenten gekommen sein, die zum Teil auch eingestuft waren als Verschlusssachen.
14: Die Dokumente waren bestimmt für den BND-Präsidenten

0: und seine Lagebesprechungen im Bundeskanzleramt mit anderen Sicherheitsbehörden. Hanning arbeitete inzwischen für ein privates Sicherheitsunternehmen. Den Ermittlungen zufolge wollte er mit den Informationen Geld verdienen.
1: In einem Fall steht der Verdacht im Raum, dass Herr Hanning eingestuftes Material verwendet hat, um eine Analyse zu erstellen für einen Mitarbeiter eines fremden Geheimdienstes.
0: Außerdem soll Hanning jahrelang in intensivem Austausch mit einem anderen Nachrichtendienst gestanden und ihn auf Basis des zugespielten Materials mit politischen Informationen versorgt haben, so die Vorwürfe der Bundesanwaltschaft. Um welche ausländischen Nachrichtendienste es geht, ist nicht bekannt.
2: Das ist im Hinblick auf einen Präsidenten des Bundesnachrichtendienstes AD schon ein einmaliger Vorgang, muss man sagen, der die Züge einer Staatsaffäre hat. Wir erwarten jetzt umfassende Aufklärung der Bundesregierung über die Dinge, die zu den Verdachtsmomenten geführt haben.
0: Manfred D. sitzt seit heute Nachmittag in Untersuchungshaft. Morgen wird auch August Hanning in Karlsruhe dem Ermittlungsrichter vorgeführt.
3: Fragen wir nach bei Holger Schmidt in Baden-Baden. Was bedeutet das jetzt für den früheren Chef des Bundesnachrichtendienstes?
4: Ja, für ihn persönlich ist es eine persönliche und berufliche Katastrophe, wäre meine Einschätzung. Vor allen Dingen, es droht ihm eine hohe Haftstrafe. Wenn man diese diversen Vorwürfe, die Generalbundesanwalt Rommel gegen ihn erhebt, sich mal so anschaut, dann sind da im Maximum 10 Jahre Haft möglich. Und wenn man sich anschaut, dass es um verschiedene Fälle oder Begehungsarten von spionageartiger Tätigkeit geht, dann wäre meine Prognose, dass wenn das hier tatsächlich zu einem Gerichtsverfahren kommt und wenn sich seine Schuld herausstellt, dass er mit einer mehrjährigen Haftstrafe rechnen muss. Und das ist natürlich für einen früheren BND-Präsidenten eine mittlere Katastrophe und für den Dienst erst recht.
3: Ja, und wie gravierend ist der Fall jetzt für die Arbeit des BND?
4: Eine große Katastrophe, denn der BND ist gerade ohnehin in einer sehr besonderen Situation. Gerade gestern erst hat der amtierende Präsident Martin Jäger in einer Anhörung vor dem parlamentarischen Kontrollgremium gesagt, wie dramatisch, wie herausfordernd er die aktuelle Situation sieht. Und da kann er ja so etwas wie diesen Fall überhaupt nicht gebrauchen. International wird man ihm Fragen stellen, in Deutschland wird man ihm Fragen stellen. Und alle Forderungen nach mehr Befugnissen und mehr Personal werden immer dann auch einhergehen mit den Fragen, was ist denn eigentlich bei euch los, wenn solche Fälle denken sind. Also es ist ein denkbar schlechter Zeitpunkt. Deutlich sagen muss man allerdings auch, Martin Jäger war zum Zeitpunkt dieser Tatvorwürfe noch nicht im Amt. Er ist ein neuer BND-Präsident.
3: Informationen von Holger Schmidt. Vielen Dank. Immer wieder greift die Houthi-Miliz im Jemen Ziele in Saudi-Arabien an, zuletzt wieder Ölanlagen und Flughäfen. Unterstützung bekommt Saudi-Arabien jetzt von der Türkei und Pakistan. Sie wollen dort Truppen stationieren, hieß es nach einem Treffen in Riad. Seit August gibt es ein Abkommen zwischen der Türkei, Saudi-Arabien und Pakistan, den sogenannten Mekka-Verteidigungspakt. Im Falle eines Angriffs auf eines der drei Mitglieder sind die übrigen verpflichtet, militärischen Beistand zu leisten. Vereinbart wurde auch eine Zusammenarbeit im Rüstungsbereich und bei den Geheimdiensten. Ramin Sina in Kairo. Der Pakt von Mekka wurde aktiviert. Ist das eine echte Militärallianz oder mehr symbolisch zu verstehen?
5: Ja, beides. Vor allem, wenn man es aus saudischer Perspektive betrachtet. Die Saudis waren in den vergangenen Jahren eigentlich in eine ganz andere Richtung unterwegs, was das eigene Image anging. Der saudische Kronprinz hat versucht, der Welt eine Vision zu präsentieren. Eines blühenden, offenen Landes, sicher für Touristen, für Investoren, für Unternehmen. Aber in diesem Jahr ist Saudi-Arabien in zahlreiche Kriege verwickelt. Angriffe aus dem Iran, aus dem Irak, aus dem Jemen. Und Saudi-Arabien kriegt diese Angriffe nicht wirklich militärisch in den Griff, wirkt schwach. Deshalb nun die Suche nach neuen starken Partnern. Pakistan, Atommacht, die Türkei, Regionalmacht, also auf dem Papier ein Zeichen der Stärke. Es ist aber nicht nur Symbolik, es ist eine richtige Militärallianz. Einige in der Region sprechen schon von der sunnitischen NATO.
3: Kann das eine Wende jetzt im Krieg im Jemen bringen?
5: Ja, da bin ich vorsichtig. Also Pakistan wird wohl Truppen entsenden nach Saudi-Arabien, die Türkei vermutlich Drohnen und Abwehrsysteme liefern. Aber es ist nicht im Gespräch, dass türkische und pakistanische Truppen jetzt in Jemen einmarschieren. Dort sind weiterhin die Houthi. Ich sehe keinen Wendepunkt im Krieg. Die Houthi sind zäh, sie sind kampferprobt, auch gegen auf dem Papier stärkere Gegner. Also kein schnelles Ende in Sicht.
3: Ramin Sina, vielen Dank nach Kairo. Im Schwarzen Meer.

0: Ja, sind erneut zwei Handelsschiffe von Drohnen getroffen worden. Diesmal rund 100 Kilometer vor der bulgarischen Küste. Ein Frachter ist nach der Attacke gesunken. Die Besatzung wird vermisst. Die Crew des anderen Schiffes konnte gerettet werden. Die bulgarische Regierung äußerte sich nicht direkt dazu, wer hinter dem Angriff stecken könnte, verwies jedoch auf den russischen Krieg gegen die Ukraine. Erst gestern war vor der Küste Rumäniens ein türkischer Frachter von Drohnen getroffen worden. Zwei Seeleute starben. In Frankreich sind landesweit wieder zahlreiche Menschen für bessere Bildungsbedingungen auf die Straße gegangen. Dazu aufgerufen hatten Schüler- und Studentenverbände sowie Gewerkschaften. Das Innenministerium sprach von etwa 250.000 Demonstranten. Nach Angaben der Organisatoren waren es mehr als 400.000. Sie protestierten gegen Lehrermangel und den maroden Zustand von Schulgebäuden. Auch heute gab es wieder gewaltsame Zusammenstöße, etwa in Straßburg, Lyon, Rennes und Paris.
1: Saint-Denis kämpft, heißt es hier. Von überall aus der Pariser Umgebung kommen sie zur Place de la République, Schüler, Lehrerinnen, Gewerkschafter. Die Demonstration ist der erste offiziell angemeldete Protesttag seit Beginn der Schülerbewegung. Innerhalb einer Woche sind all diese Leute gekommen, also habe ich natürlich Hoffnung, dass das was nützt. Auch zahlreiche Ordnungskräfte sind vor Ort. In den vergangenen Tagen gab es hunderte Verletzte und tausende Festnahmen, während Schulen in ganz Frankreich von den Jugendlichen blockiert wurden. Das harte Vorgehen der Polizei gegen Minderjährige wird besonders kritisiert. Alle sollten sich uns anschließen, auch die Polizei. Wir beschimpfen sie zwar oft, aber letztlich wollen wir ihre Unterstützung, damit die Regierung uns endlich versteht. Die wehrt sich gegen Kritik an den Ordnungskräften. Sie seien nicht bewusst gewalttätig. Wir müssen gegen die Lügen vorgehen, die verbreitet werden, in den sozialen Medien und der Öffentlichkeit. Den Demonstrierenden geht es um mehr Lehrpersonal, intakte Schulgebäude, Abschaffung der umstrittenen Studienplatzvergabe. Die Leute sind sich gewisser Dinge bewusst, die Ungleichheiten sind da. Man kann nicht so tun, als würde man sie nicht sehen. Liberté, Égalité, Fraternité, Freiheit, Gleichheit, Brüderlichkeit, der Wahlspruch der Französischen Republik. Die Demonstrationen heute sollen das einmal mehr bekräftigen.
0: Vor 11 Jahren brachte ein psychisch kranker Co-Pilot eine Maschine der Lufthansa-Tochtergesellschaft Germanwings absichtlich zum Absturz. Jetzt sind 30 Hinterbliebene mit einer Klage gegen das Luftfahrtbundesamt gescheitert, das die Gesundheitsprüfungen der Piloten überwacht. Das Landgericht Braunschweig entschied, Ansprüche auf Schadensersatz müssten an die Fluggesellschaft gerichtet werden. Das hatten die Kläger schon vor Jahren versucht. Doch damals urteilten mehrere Gerichte, die Lufthansa sei nicht für die Gesundheitsprüfungen verantwortlich. Der Nobelpreis für Physik geht in diesem Jahr an den belgischen Astrophysiker Francis Hulson, der in den USA forscht. Er befasst sich mit Neutrinos. Das sind Elementarteilchen aus dem Weltraum, die keine Ladung und auch kaum Masse haben. Entsprechend schwierig ist es, sie zu beobachten. Hulson hatte die Idee, dass man diese Teilchen in einem riesigen Eisblock am Südpol einfangen kann und dann das Licht misst, das sie ausstrahlen.
2: Hier am Südpol sucht das Forschungsteam von Francis Hulson nach Neutrinos, sogenannte Geisterteilchen. Der belgisch-amerikanische Teilchenforscher Francis Hulson hatte von Anfang an den Plan, mit Hilfe eines großen Observatoriums die Teilchen in der Antarktis zu suchen. Hulson war heute bei der Bekanntgabe telefonisch zugeschaltet, sprach von einer großen Überraschung.
3: Er ist eigentlich auch Theoretiker. Das ist also was Besonderes, dass also ein Theoretiker ein Experiment vorschlägt und dann sich damit durchsetzt.
2: Die Neutrinos sind überall, durchfliegen die Fläche von der Größe eines Daumennagels milliardenfach in der Sekunde. Doch sie reagieren fast nie mit Materie. Um die Neutrinos trotzdem zu entdecken, sucht das Forschungsteam hier unter dem Eis. Trifft ausnahmsweise ein Neutrino auf ein Atom im Eis, entstehen Lichtblitze. Nur deshalb können sie entdeckt werden. Durch 5000 Lichtsensoren, die installiert wurden. Die Forscher beobachten mit ihrem Observatorium, dem sogenannten Ice Cube, die Neutrinos, die von weit außerhalb unseres Sonnensystems stammen.
4: Als Ice Cube sie zum ersten Mal nachgewiesen hat, waren das erstmal eine Handvoll, zwei Handvoll von Ereignissen. Die wurden tatsächlich anfangs mit Namen benannt, weil sie so einzigartig waren. Heute wissen wir, dass es keine Seltenheit des Universums ist.
2: An dem Detektor sind auch deutsche Forschungsteams beteiligt. Weltweit entstehen neue Observatorien und

0: Morgen bestimmt im Wesentlichen noch ein Hoch unser Wetter, am Abend übernimmt das Tief über Westeuropa. Vielerorts ist es in der Nacht klar, stellenweise bildet sich Nebel. An den Küsten regnet es örtlich, an den Alpen Schauer. Am Tag ist es nach Nebel oft sonnig, im äußersten Norden einzelne Schauer. Zum Abend kommt im Westen Regen auf, vereinzelt sind Gewitter dabei. In der Nacht 14 Grad auf den Nordseeinseln, 4 Grad in den Tälern der Mittelgebirge. Am Tag 17 Grad auf Sylt, 27 Grad im Südwesten. Unbeständiges Wetter. Am Donnerstag dazu ist es windig. Am Freitag erst nur einzelne Schauer und Nebenwolken Lichtblicke. Dann von Nordwesten neue Regenwolken. An den Küsten ist es stürmisch. Am Samstag dichte Wolken, gebietsweise Regen oder Schauer. Gewitter sind dabei, daneben auch mal Sonne.
1: Vorsicht beim Autokauf. Nicht immer existieren die angebotenen Fahrzeuge wirklich.
2: Nachdem mir klar wurde, dass das alles ein Betrug ist und dass es den Wagen so nicht zu kaufen gibt, habe ich Anzeige erstattet.
1: Die Betrugsseiten sind für Autokäufer kaum noch von echten zu unterscheiden.
3: KI hat diesen gesamten Bereich von Fraud oder Betrug durch organisierte Kriminalität komplett gewandelt.
1: Wie sie sich schützen können, jetzt in Marktcheck.
4: Schönen guten Abend, ich grüße Sie ganz herzlich. Ja, eine absolut top seriös wirkende Webseite mit Impressum und allem Zip und Zap. Das ist in Zeiten von KI leider keine Sicherheit mehr. Die Seiten können mit wenig Aufwand gefälscht werden. Umso wichtiger, dass wir wissen, worauf wir online jetzt achten sollen. Denn die gute Nachricht ist, es gibt auch in Zeiten von KI Hinweise auf betrügerische Seiten.
1: Familie Spix erwartet das dritte Kind. Also macht sich Vater Matthias auf die Suche nach einem größeren Wagen. Im Internet findet er genau das Modell, das er gesucht hat. Alles passt.
2: Ich bin eigentlich aus allen Wolken gefallen. Der genau richtige Wagen zu einem unglaublichen Preis, in sehr gutem Zustand. Da haben wir eigentlich nicht lange gefackelt und uns sofort bei dem Autohaus, das diesen Wagen angeboten hat, gemeldet.
1: Die Internetseite des Autohauses macht einen guten Eindruck. Spix ist selbst IT-Experte und weiß, worauf er achten muss. Ein ordentliches Impressum, Ansprechpartner und Prüfsiegel. Als zusätzliche Sicherheit soll eine Anwaltskanzlei den Kauf treuhänderisch begleiten. Das Geld geht also angeblich nicht direkt an den Verkäufer.
2: Ich habe mir daraufhin die Kanzlei selbst angesehen, also die Webseite, und gewann den Eindruck einer sehr professionell agierenden, auch einheitlich auftretenden Kanzlei. Da dachte ich mir auch, selbst bei dem Preis, wenn an dem Fahrzeug noch irgendetwas ist, hätte ich ja die vollkommene Sicherheit.
1: Das Autohaus ist in Thüringen, der Kaufinteressent Spix in Remscheid. Er will sich den Wagen sichern, lädt seinen Personalausweis hoch, unterschreibt den Kaufvertrag und bekommt kurze Zeit später die Rechnung. Eigentlich fehlt nur noch die Überweisung.
2: Beim Überprüfen des Kontos konnte ich aber sehr schnell feststellen, das ist gar kein Kanzleikonto, sondern ein Namenskonto, ein Privatkonto. Und das hat mich stutzig gemacht.
1: Zumal der Kontoinhaber gar nicht auf der Internetseite aufgeführt wird.
2: Da habe ich dann immer weiter nachgeforscht und ein Dominostein nach dem anderen fiel um.
1: Die angebliche Kanzlei ist telefonisch partout nicht zu erreichen. Die Überprüfung im bundesweiten Rechtsanwaltsverzeichnis führt ins Leere. Die Firma Petersheim in Thüringen gibt es tatsächlich, stellt er fest. Doch es kursieren voneinander abweichende Adressen.
2: Ich habe mir daraufhin noch mal die Bilder der ganzen Anwälte angeschaut und da fiel es mir dann nach einem Blick auf diese Anwälte wie Schuppen von den Augen. Die ganzen Bilder sind KI-generiert. Alle Anwälte haben haargenau die gleiche Nasenform und die gleiche Augenform. Nachdem mir klar wurde, dass das alles ein Betrug ist und dass es den Wagen so nicht zu kaufen gibt, habe ich Anzeige erstattet.
1: Wir wollen wissen, wie professionell solche Betrugsseiten wirklich sind. Deshalb zeigen wir sie dem IT-Sicherheitsexperten Matthias Wübbeling von der Universität Bonn.
3: KI hat diesen gesamten Bereich von Fraud oder Betrug durch organisierte Kriminalität komplett gewandelt. So eine Webseite dauert heute keine 5 Minuten mehr. Ne? Denn man tippt im Grunde nur noch ein, baue mir die Webseite eines Autohauses, mache ein paar schöne Bilder. Und dann ist das innerhalb von ein paar Minuten erledigt. Und tatsächlich kann man sogar so eine Suche hier fälschen, wo dann, ne, zum Beispiel hier steht 706 Autos zum Verkauf. Die kann man sich direkt mit generieren lassen. Da kommen Autobilder mit rein. Es ist auch überhaupt nicht mehr erkennbar, dass es von der KI kommt.
1: Umso wichtiger ist es daher, vor Käufen Internetseiten akribisch zu prüfen und auf widersprüchliche

0: Details zu achten.
1: Ein Hinweis könnte zum Beispiel sein, die Telefonnummer zu vergleichen. Also häufig ist bei Google Maps eine Telefonnummer hinterlegt, die wahrscheinlich nicht mit der hier auf der Webseite übereinstimmt. Auch könnte man versuchen, da anzurufen. Und dann gibt es natürlich noch andere Marker. Hast du im Grunde einmal die Stadt Hameln, die überhaupt nicht vom Amtsgericht Braunschweig, sondern von Celle bedient wird an der Stelle. Und du hast hier eine Umsatzsteuer-ID, die für Deutschland eigentlich viel zu lang ist. Das heißt also, hier haben wir im Grunde 3 Ziffern zu viel für diese Umsatzsteuer-ID.
0: Wir recherchieren weiter. Der gleiche Wagen taucht mit denselben Fotos erneut im Internet auf, diesmal aber auf anderen Plattformen. Selbst die angegebene Fahrzeugidentifikationsnummer lässt sich überprüfen und gehört offenbar zu einem echten Fahrzeug. Die Täter nutzen also reale Daten und bauen daraus täuschend echte Verkaufsangebote. Warum sind solche Seiten trotz erstatteter Strafanzeige noch online? Wir fragen bei Polizei- und Rechtsanwaltskammer nach und warten auf Antworten. Dann wollen wir wissen, was hat es mit dem prunkvollen Autohaus Petersheim im thüringischen Vogtei auf sich? Wir stellen fest, Petersheim war einmal ein Autohaus. Nach dem Verkauf des Geländes ist es heute ein Autoservice. Die Internetadresse von früher aber wurde gekapert. Eberhard Petersheim merkte das erst, als ein vermeintlicher Käufer vor ihm stand.
2: Also kam ein Herr um 7.30 Uhr. Und wollte sein Auto abholen und wollte Sandra sprechen. Ist denn Sandra schon da? Ich sage, gibt es keine Sandra? Ist es denn schon bezahlt? Und in welcher Größenordnung? Ja, ca. 30.000 Euro.
0: Petersheim schickt den Betroffenen zur Polizei und erstattet selbst auch Anzeige. 3 weitere Opfer seien in den Wochen danach noch bei ihm aufgetaucht. Schadenssumme ca. 100.000 Euro. Wie viele online noch gezahlt haben und vergebens auf eine Lieferung nach Hause warten, weiß er nicht.
2: Dass ich das erste Mal bei der Polizei war, ist jetzt 4 Wochen her. Ich habe ja mehrmals auch nachgehakt, wie es denn ist, was denn der Stand der Dinge ist. Dann irgendwann sagte sie mir, ja, ich habe das weitergeleitet an die Bundesbehörde. Jetzt müssen wir mal schauen, was die draus machen. In der Regel passiert da leider oftmals sehr schnell leider nichts. So waren ungefähr ihre Worte.
0: Warum können Betrugsseiten so lange online bleiben? In die Überprüfung einer Abschaltung sind mehrere Instanzen eingebunden, erklärt uns der Kölner Fachanwalt Sebastian Trost. Die Anzeige gebe nur einen Anstoß.
3: Die Polizei selber darf die Internetseite nicht von sich aus löschen. Die Abschaltung von der Internetseite kann entweder der Täter selber machen, was hier natürlich unwahrscheinlich ist, aber halt auch der sogenannte Hosting-Provider. Das ist derjenige, das Rechenzentrum zum Beispiel, die Internetseite verwaltet. Und dort kann nicht nur die Polizei, sondern auch der Geschädigte selber eine Anzeige machen und sagen, diese Straftaten sind passiert, schaltet die Seite ab.
0: Jetzt, nach mehreren Wochen, wurde die Fake-Seite des angeblichen Autohauses Petersheim endlich abgeschaltet. Damit kein Beweismittel verloren geht, sollten die Geschädigten früh handeln.
3: Als Betroffener sollte ich natürlich auch sofort alle Beweise sichern, die ich habe. Ich sollte zur Polizei gehen, den Fall melden, das Autohaus natürlich darauf hinweisen, was passiert ist und halt versuchen, bei den Banken noch eine Lösung zu finden.
0: Damit wir erst gar nicht in diese Situation kommen, sollten wir bei einer Shopseite stets prüfen, Adresse und Impressum, Handelsregister und Umsatzsteuernummer des Unternehmens, den Namen des Bankkontoinhabers, bei einem Auto, ob die Fahrzeugfotos noch woanders auftauchen und die Fahrzeugidentifikationsnummer und Fahrzeugunterlagen checken. Und vor allem sollte man Shopseiten immer im Fake-Shop-Finder der Verbraucherzentrale prüfen.
1: Also hier siehst du eben ganz klar, die Shop-URL weist Anzeichen für einen Fake-Shop auf. Du hast diese rote Ampel hier, ne? Also das ist gelb, orange und rot. Und was man eben auch sieht, wichtiger Hinweis, dass die Firmenadresse, die da im Impressum genannt wird, eben von einer existierenden Firma kopiert wurde und diese Firma eben selber Opfer ist. Das bedeutet also Finger weg von dieser Webseite.
0: Diese Hinweise kamen auch durch die Meldung von Matthias Spix zustande. Er hatte Glück, dass er ohne Schaden davonkam. Er freut sich jetzt aber auf sein 3. Kind, auch wenn es künftig etwas enger wird.
4: Wir werden erst einmal die Wagen, die wir haben, weiterfahren, etwas zusammenrücken müssen und hoffen darauf, dass wir demnächst noch gute Angebote dann finden, die auch reell existieren.
0: Von den Tätern, die hinter diesen KI-Abzocke-Seiten stehen, gibt es bislang noch keine Spur, wie uns die Polizei schriftlich bestätigt.
5: Und das ist ja auch schwierig. Die sitzen ja oft im Ausland. Aber Sie wissen ja jetzt Bescheid. Und wir haben im Marktcheck-YouTube-Kanal auch einen aufschlussreichen Film, worauf Sie beim Autokauf vor Ort achten sollten. Der Film heißt Gebrauchtwagen bis 5.000 Euro, unser Händlercheck. So, und jetzt zu einem leidigen Alltagsthema, die Wäsche bzw. das Verwaschen. Wenn da eine rote Socke in die helle Wäsche mit reinrutscht und alles verfärbt, das ist ja super ärgerlich. Und vor solchen Missgeschicken schützen sollen uns diese Tücher hier, Farbfangtücher. Die sollen bei absichtlich oder versehentlich gemischten Maschinen die Farbe aufnehmen, die sonst in den anderen Kleidungsstücken landen würde. Klappt das? Wie sinnvoll sind die verschiedenen Tücher? Marktcheck macht den Test.
6: Wäsche sortieren? Angeblich geht's einfacher. Tuch rein. Und Verfärbungen? Die sollen verhindert werden.
7: Das Werbeversprechen, das ist wirklich Quatsch.
8: Ich würde die Benutzung von Farbfangtüchern auf gar keinen Fall empfehlen.
6: Klare Ansagen, aber was können die Tücher wirklich? Wir machen den Laborcheck. Vier Tücher wollen unsere Wäsche retten, mit ziemlich unterschiedlichen Preisen. Umgerechnet auf 20 Tücher kosten Denkmit von DM und Domol von Rossmann jeweils 1,13 Euro. Dr. Beckmann 1,48 Euro und Heidmann 2,35 Euro. Im Waschsalon fragen wir, würde man damit auch mal mutiger mischen?
9: Wenn eine neue Bluse rot ist, dann kann ich sie einfach nicht zur weißen Wäsche packen. Und wenn ich da so ein Tüchlein reinpacken soll, damit es dann nicht färbt, glaube ich nicht.
10: Also ich probiere es gar nicht erst aus, weil das Sachen sind, die extra Geld kosten.
11: Sie glauben auch, gut, das hilft, aber das hilft nicht so viel. Vielleicht nur ein bisschen.
6: Vielleicht unterschätzen wir die kleinen Tücher ja. Das finden wir heraus bei der öffentlichen Prüfstelle für das Textilwesen der Hochschule Niederrhein. Und wir machen es ihnen nicht leicht.
7: Wir wollten ja wirklich wissen, funktioniert ein Werbeversprechen, wenn ich sage, egal ob die rote Socke in meiner weißen Wäsche ist oder nicht.
6: Vorversuche zeigen, das ausgewählte rote Shirt gibt mäßig Farbe ab. Für unseren Test bleibt es ungewaschen. Denn dabei tritt im Alltag am ehesten Verfärbung auf. Auf den Verpackungen vorne spricht nichts dagegen. Jedes Produkt tritt separat in einem Waschgang an. Ein weißes Baumwollshirt, ein rotes Shirt aus Baumwolle und Polyester, zwei Farbfangtücher und Waschmittel. Das Ganze dann bei 30 Grad.
7: Und dann haben wir einen sogenannten Multi-Fiber-Stripe, ein Multifasergewebe, da dran genäht. Das ist eine normative Untersuchung mit unterschiedlichen Faserarten, zum Beispiel Wolle, Baumwolle, Polyester, Polyamid, Acetat, wie diese unterschiedlichen textilen Fasern Farbe aufnehmen.
6: Je weniger sich die Streifen verfärben, desto weniger Farbe ist übergegangen. Doch wie funktionieren die Tücher? Beim Waschen lösen sich Farbmoleküle aus Textilien. Die Tücher sollen sie abfangen, bevor sie sich auf anderer Wäsche absetzen. Bei Heidmann und Dr. Beckmann sollen zusätzliche Farbfangwirkstoffe Farbe schon im Waschwasser binden. Aber braucht es das überhaupt? Die Verbraucherzentrale sagt nein und setzt auf Bewährtes.
8: Meine Erfahrung ist, dass die meisten Kleidungsstücke sowieso kaum noch ausbluten. Aber trotzdem empfehle ich eben, Weißes getrennt zu waschen und die Buntwäsche extra. Und dann die Buntwäsche eben mit einem Buntwaschmittel zu waschen.
6: Viele Colorwaschmittel enthalten bereits Stoffe, die verhindern sollen, dass sich gelöste Farbe auf anderer Wäsche absetzt. Und die Verbraucherzentrale kritisiert auch die Umweltbilanz der Tücher.
8: Aus ökologischer Sicht sind die Tücher einfach eine Katastrophe, weil sie belasten eben das Abwasser mit wasserlöslichen Polymeren, wenn man Pech hat, auch noch mit optischen Aufhellern. Und auf der anderen Seite ist es wieder zusätzlicher Müll. Also wenn es Einwegtücher sind, mit jedem Waschgang.
6: Die Hersteller sehen hingegen auch Vorteile. Weniger sortieren könne vollere Maschinen ermöglichen und damit Wasser und Energie sparen. Heidmann verweist zudem auf sein kunststofffaserfreies Zeltstofftuch zu 97% aus nachwachsenden Rohstoffen. Doch so ein dünnes Tuch kann auch ganz praktisch Ärger machen, wenn es in der Maschine dort landet, wo es nicht hingehört. Waschmaschinenmonteur Egecan Artis holt solche Fremdkörper immer wieder aus Geräten.
12: Das Tuch verschwindet zwischen dem Schlitz, zwischen Manschette und Trommel. Und hier oben blockiert es dann halt den Weg vom Wasser zur Pumpe. Wenn man halt Pech hat, dann verhängt sich das alles hier oben drauf, ne?

0: und dann bekommt die Pumpe gar kein Wasser zum Abpumpen. Und dadurch könnte die Pumpe kaputt gehen.
1: Das kann auch mit kleinen Wäschestücken passieren. Die dünnen Tücher können aber besonders leicht durch den Spalt rutschen.
0: Man sollte in der Regel halt immer Wäschesäcke benutzen.
1: Ob das Tuch im Netz noch genauso gut Farbe auffängt, das haben wir nicht geprüft.
0: Bei uns zum Beispiel kostet unser Arbeitsaufwand inklusive die Anfahrt 85 Euro. Ist schon teuer für ein kleines Tuch.
1: Zurück im Labor. Und zunächst sieht es gut aus. Alle vier Tücher haben deutlich rote Farbe aufgenommen. Farbe kennen sie also.
2: Allerdings muss man jetzt sagen, die weißen T-Shirts haben eben trotzdem immer noch rote Farbe auch aufgenommen und sind allesamt mit allen Arten von Farbschmutzfangtüchern, die wir untersucht haben, rosa geworden. Zart rosa, aber eben rosa.
1: Bewertet wird auf einer Skala von 1 bis 5. 5 ist der Bestwert und bedeutet keine sichtbare Anfärbung. Alle vier ehemals weißen Shirts bekommen die Note 4. Auf den Multifiber-Stripes zeigen sich kleine Unterschiede. Dr. Beckmann schneidet bei mehreren Faserarten etwas besser ab als die anderen drei. Für einen klaren Sieger reicht das nicht.
2: Grundsätzlich kann man schon Nuancen in der Verfärbung, in dem Abfärben beobachten. Man kann das benoten, haben wir auch getan. Es sind aber ganz, ganz geringe Abstände nur zwischen den einzelnen T-Shirts. Und wenn man jetzt wirklich den Sinn eines Schmutz- oder Farbfangtuches sich vor Augen führt, die Farbe so aufzufangen, dass mein weißes T-Shirt, was ich hier vielleicht habe, auch so weiß aus der Wäsche kommt, muss ich sagen, gibt es keinen Gewinner, sondern im Prinzip haben alle verloren.
1: Fairerweise muss man sagen, das farbige Shirt ist neu und ungewaschen. Die Hersteller weisen im Kleingedruckten ähnlich auf die Grenzen hin. Bei DM heißt es etwa:
3: Neue farbige Wäschestücke, die ersten Male separat waschen. Bei einer großen Menge stark ausblutender Textilien kann eine vollständige Farbaufnahme durch die Tücher nicht garantiert werden.
1: Unser Shirt stuft die Prüfstelle im Vorversuch zwar nur als mäßig abfärbend ein, trotzdem kritisieren die Hersteller vor allem, dass es neu und ungewaschen in den Test ging.
3: Die Tücher sind auch bei mäßig abfärbenden Textilien nicht dazu gedacht, weiße mit farbigen Shirts gleichzeitig zu waschen.
1: Je nach Farbmenge werden außerdem unterschiedlich viele Tücher empfohlen. Und genau da sieht Professor Vossebein ein grundsätzliches Problem.
2: Ich persönlich bin der Meinung, dass man nicht eine genaue Dosierung der Farbschmutzfangtücher vorgeben kann. Aus dem einen Grund, dass man unterschiedliche Größen, Fehlfarbengrößen in seiner weißen Wäsche hat. Das heißt, eine kleine Socke färbt weniger ab als eine große Socke oder als ein großes T-Shirt. Und dann färben natürlich ungewaschene Textilien mehr ab als häufig gewaschene. Dann weiß man ja in der Regel auch gar nicht, wie viel Farbe wird denn da jetzt abgegeben. Ist es denn schon dreimal vorgewaschen oder habe ich es schon zehnmal gewaschen?
1: DM und Rossmann bestätigen auf unsere Nachfrage, wie viel Farbe ein Kleidungsstück beim Waschen abgibt, ließe sich vorher nicht exakt bestimmen.
3: Die Dosierungsangaben auf der Verpackung sind als praktische Orientierungshilfe für den normalen Haushalt konzipiert und nicht als mathematische Formel.
1: Und auch ohne Sortieren wird auf Nachfrage enger gefasst. DM etwa schreibt:
3: Die Aussage bezieht sich auf typische Mischwäsche im Alltag, also auf bereits mehrfach gewaschene Textilien unterschiedlicher Farben und Materialien.
1: Vorne klingt das Versprechen also einfacher als die Anwendungshinweise im Kleingedruckten. Im Waschsalon stößt genau das auf Skepsis.
4: Keiner nimmt sich die Zeit und liest wirklich jedes kleine Kleingedruckte.
5: Das bestätigt nur mein Vorurteil, ne? Also, dass es eigentlich nur Marketing-Sprech ist und einfach ein unnötiges Gimmick.
1: Unser Versuch zeigt, Farbe fangen können alle vier Tücher. Komplett verhindern konnten sie die Farbübertragung in unserem Versuch mit neun Shirts aber nicht. Als zusätzliche Absicherung ja, als Freifahrtschein fürs Nichtsortieren nein.
6: Ja, geht ja auch ganz schön ins Geld, da immer so ein Tuch dazu zu legen. Was meinen Sie denn? Oder haben Sie vielleicht irgendein Hausmittel als Alternative? Wir tauschen uns auf der Marktcheck-Facebook-Seite darüber aus.
3: Und jetzt Marktcheck ist gut mit Sabine Schütze. Unser Thema heute: Buchweizen, Graupen und Co. Die regionalen Körner erleben gerade eine Renaissance und sind teilweise sogar nährstoffreicher als Reis, Quinoa oder Couscous. Was steckt alles drin und was kann man daraus zubereiten? Unsere Expertin weiß, was Sache ist.
6: Hallo Sabine, ich grüße dich.
7: Hallo.
6: So, jetzt seien wir mal ganz ehrlich. Als du als unsere Ernährungsexpertin, als du das erste Mal von dem Thema gehört hast, was wir hier besprechen wollen, alte Körner neu entdeckt, was ist dir durch den Kopf gegangen?
7: Ich muss direkt loslachen, weil ich tatsächlich dachte, oh nee, das kann nicht sein, so ein dröges, unsexy Thema. Wer will über schleimige Graupensuppe reden?
6: Aber?
7: Ja, ich habe mich natürlich dann mit dem Thema beschäftigt, klar. Ne? Mhm. Und muss sagen, mich dann auch relativ schnell daran erinnert, dass es eigentlich gar nicht so schlecht ist, dass Graupen und auch Buchweizen richtig lecker schmecken können. Viel interessanter sind sogar als Reis, finde ich, geschmacklich. Mhm. Dass sie nachhaltiger sind und dass vor allen Dingen all diese Körner tatsächlich noch wie so eine eigene Superkraft haben. Das hatte ich irgendwie völlig aus den Augen verloren.
6: Also du bist jetzt wieder total begeistert davon?
7: Ich bin angefixt, ja.
6: Ja, okay, also welche Superpower die haben, da sprechen wir gleich noch drüber, ja. Und auch, was man alles Tolles mitmachen kann. Jetzt schauen wir uns erstmal an, wo er überhaupt herkommt, der gute alte Buchweizen, nämlich zum Beispiel von der Schwäbischen Alb.
3: Fast alle Felder, die zum Kalmenhof gehören, sind schon abgeerntet oder neu bestellt. Nur eines erntet Matthias Ganzloser erst heute ab. Das mit dem Buchweizen. Für den richtigen Erntezeitpunkt braucht es Fingerspitzengefühl.
8: Er macht immer noch mal einen Trieb und blüht dann weiter und macht dann noch mal einen Körner. Und da dann der richtige Zeitpunkt zu finden, ja, Erfahrung muss man sammeln. Das Gefühl hat man dann irgendwie und ja, dann muss man einfach mal probieren.
3: Buchweizen ist anspruchslos, braucht kaum Wasser und gedeiht auch auf den steinigen und kargen Böden der Alphochfläche. Außerdem wächst er sehr schnell. Ein Pluspunkt des Pseudo-Getreides.
8: Buchweizen ist ja knöderig Gewächs und da hat er schöne Blüte. Der blüht im August wunderbar und setzt dann hier an die Blüte die Körner an. Und so haben wir jetzt an der reifen Pflanze dann eben an den Stängeln hier die Körner. Man trischt ihn immer recht spät, im September oder auch zum Teil im Oktober, je nach Jahr und Witterung.
3: In Deutschland wird Buchweizen kaum angebaut, obwohl er viele Vorteile bringt. Lange und bis spät im Jahr blühend ernährt er viele Insekten. Und von der späten Ernte profitiert auch Matthias Ganzlosers Milchvieh.
8: Er hat dann zu uns im Betrieb auch gut passt, wenn wir vor dem Buchweizen noch Futter ernten können. Somit haben wir praktisch zwei Ernten von dem Feld in einem Jahr.
3: Außerdem punktet Buchweizen mit vielen gesundheitlichen Vorteilen. Ist ideal für alle mit Zöliakie, denn er enthält kein Gluten. Dafür stecken hochwertige Proteine und Mineralstoffe drin. Nach knapp 1,5 Stunden sind seine 3 Hektar abgeerntet.
8: Es wird jetzt irgendwo 3-4 Tonnen sein, was nachher speisefertige Ware rauskommt. Ist jetzt kein allzu guter Ertrag, aber ist dieses Jahr auch viel der Witterung einfach geschuldet.
3: Der extrem trockene und heiße Sommer machte sogar dem robusten Buchweizen zu schaffen. Jetzt geht's auf den Kalmenhof zur Weiterverarbeitung des Buchweizens. Nach dem Abladen wird er gereinigt, Körner von Grünschnitt getrennt. Sind die Körner trocken genug, werden sie geschält. Danach kann der Buchweizen weiterverarbeitet und verkauft werden. Als Mehl, Bruch für Grütze oder als ganzes Korn. Für heute ist es geschafft. Nur eine Frage haben wir noch. Was ist denn sein Lieblingsgericht aus Buchweizen?
8: Mein Lieblingsgericht, das ist Buchweizentorte. Aber auch Buchweizentaler oder so. Sehr lecker.
3: Am liebsten natürlich aus Buchweizen vom eigenen Feld.
6: Und was man da alles Feines draus machen kann, das schauen wir uns gleich noch mal an. Sabine, du hast eben gesagt Superpower. Was ist denn die Superpower von Buchweizen?
7: Routine, ganz klar. Das ist ein sekundärer Pflanzenstoff. Der wirkt entzündungshemmend, der stärkt die Blutgefäße und verbessert dadurch auch die Durchblutung ein Stück mit. Und was Buchweizen auch noch als Besonderheit hat, ist, es ist nämlich ein echt guter Eiweißspender, weil es alle essentielle Aminosäuren enthält. Das sind diese, die wir essen müssen, weil unser Körper sie nicht selber bauen kann. Und das ist in pflanzlichen Lebensmitteln extrem selten. Also das hat schon einiges zu bieten an Superkräften. Und ich finde, es ist ein ein ganz fantastischer regionaler Ersatz für Quinoa zum Beispiel, das ja in der Regel aus Südamerika und Asien kommt.
6: Und was ja gerade so im Hype war, ne? Wo man dachte, das muss man jetzt unbedingt kaufen. Also die deutsche Alternative lautet Buchweizen.
7: Genau.
6: Der gute alte Buchweizen. Mhm. Und was ist mit Gerste und Gerstengraupen? Die haben wir hier, das sind ja diese Perl

0: Graupen sind das meistens, genau. Diese rundgeschliffenen, ne?
1: Richtig. Und das sind komplette Kochgraupen, das sind ganze Gerstenkörner. Man muss dazu sagen, Graupen sind also immer Gerste, mhm. und zwar geschält und geschliffen. Die Kochgraupen, die ganzen, die kriegt man relativ selten heutzutage. Also wir kriegen eigentlich im Supermarkt hauptsächlich diese kleinen Perlgraupen.
0: Ja.
1: Das ist das ganze Korn nochmal halbiert oder geviertelt, also etwas kleiner. Und das ist eigentlich auch ganz gut, weil diese Perlgraupen dadurch im Prinzip ja schneller garen und ja auch gleichmäßiger letztendlich garen und ideal zum Kochen sind.
0: Und was ist an denen so gesund oder sind die auch so
1: die
0: gesund?
1: Superkraft. Die Superkraft von den Graupen sind die Beta-Glucane tatsächlich.
0: Die Beta was?
1: Beta-Glucane, das sind lösliche Ballaststoffe, die im Prinzip einen sehr guten Einfluss auf den Cholesterinspiegel haben. Die können nämlich dieses schlechte, sogenannte schlechte LDL-Cholesterin um bis zu 10% noch mal senken. Das ist gut und Beta-Glucane sind als Ballaststoffe natürlich auch gut sättigend und sorgen dafür, dass man nicht so Blutzuckerspitzen bekommt. Das sind also schon mal gute Vorteile. Außerdem, Graupen haben etwa das Dreifache an Ballaststoffen eben gegenüber weißem Reis, denn dafür werden sie ja gerne als Ersatz auch genutzt.
0: Ah.
1: Und enthalten auch etwa doppelt so viele Mineralstoffe. Das ist schon mal auch recht gut, muss ich sagen, ne? Also was sie so an verschiedenen Sachen haben.
0: Also die Perlgraupen kann man als Alternative zu Reis nehmen, sogar als besonders gute Alternative zu Reis,
1: ja,
0: weil
1: absolut.
0: Sie mehr wertvolle Stoffe enthalten.
1: Ja, und ich finde auch besser schmecken. Sie sind durch dieses
0: auch
1: leicht Nussige, kommt da viel mehr Aroma.
0: Guck mal, gut, dass du dich mit dem Thema beschäftigt hast, Sabine, ne?
1: Ja, ja, absolut. Es ist echt interessant, ja.
0: Und die Graupen hast du auch rausgefunden, die Hirse soll ja auch super sein, diese Hirseflocken, ne? Die habe ich meinen Kindern früher einmal ins Essen gestreut, in der Hoffnung, dass sie dann irgendwie mehr Eisen bekommen. Stimmt das?
1: Absolut richtig. Hirse ist tatsächlich wohl das eisenreichste Getreide, das wir haben. Enthält etwa knapp doppelt so viel Eisen, wenn wir zum Beispiel vergleichen das mit Vollkornweizen oder Vollkorndinkel. Das ist schon mal absolut richtig, aber man muss es nicht nur einfach so als Topping nehmen. Wenn man die richtige Hirse nimmt, das ist eine ganz perfekte Beilage, sowohl herzhaft als auch süß zum Beispiel, kann sie ganz wunderbar schmecken, also als Milchreisersatz sozusagen.
0: Kann man auch irgendwas davon als Porridge-Ersatz nehmen, also als Haferflockenersatz, wenn man da mal eine Alternative haben möchte?
1: Das funktioniert hervorragend auch mit Perlgraupen und dafür lohnen zum Beispiel auch die Goldhirse. Also ganz hervorragend. Kann man wunderbar nehmen für einen Porridge-Ersatz. Denn auch Graupen muss man nicht unbedingt herzhaft zubereiten. Wobei Hirse schmeckt ein bisschen süßlicher. Es hat noch ein bisschen was Besonderes.
0: Okay, klingt schon mal toll. Dann schauen wir uns doch mal an, was man noch alles Tolles draus zaubern kann. Aus diesen trendigen und gleichzeitig sehr traditionellen heimischen Flocken und Körnern und Graupen.
2: Gerstengraupen, Hirse, Buchweizen. Für Köchin Mira Maurer bringen sie überraschende Abwechslung in die Küche.
3: Ich verwende den Buchweizen als salziges Granola auf meinem Salat. Dann gibt es ein Graupenrisotto mit Pilzen. Und als süßen Abschluss gibt es einen Topfen Hirsesoufflé mit Himbeeren.
2: Zuerst das Graupen-Pilzrisotto. Statt Reis verwendet Mira Maurer Gerstengraupen. Die erleben derzeit ein Revival.
3: Geschmacklich macht es schon ein bisschen einen Unterschied. Es ist ein bisschen mehr so kerniger, der Geschmack.
2: Zutaten in die Pfanne, mit Weißwein ablöschen. Wichtig, Knoblauch und Rosmarin fürs Aroma. Dann etwa 30 Minuten lang.
3: Immer wieder mit der Brühe auffüllen, so wie beim klassischen Risotto.
2: In Graupen stecken dreimal mehr Ballaststoffe und Eisen als in Reis. Und etwa doppelt so viel Magnesium, Kalium und Zink.
3: Und dann gibt es ja noch ein paar kross gebratene Pilze auf unser Risotto. Hier habe ich jetzt Pfifferlinge. Wenn die Pfifferlingssaison rum ist, kann man natürlich auch Steinpilze, Kräuterseitlinge oder andere Pilze verwenden.
2: Zum Schluss das Risotto mit Butter und Parmesan verfeinern. Und mit den gebratenen Pfifferlingen servieren. Dazu empfiehlt Mira Maurer Salat, der durch einen Buchweizen-Haferflocken-Granola einen extra Crunch bekommt.
3: Wir machen heute einen Granola und zwar kein süßes, wie man es vielleicht eher vom Müsli kennt. Heute wird es herzhaft und salzig und wir toppen damit unseren Herbstsalat.
2: Paprikapulver, Harissa für ein bisschen Schärfe, Honig, körnigen Senf mit Olivenöl, Salz und Pfeffer zu einer Marinade vermengen. Diese mit dem Buchweizen und den Haferflocken kräftig mischen.
3: Am besten geht es mit den Händen. Das Granola geht super schnell, wir backen das jetzt nur noch.
2: Etwa 15 bis 20 Minuten, zwischendurch wenden.
3: Zu unserem Salat gibt es noch ein Skier-Dressing. Ich habe mich heute für Skyr entschieden. Ist ein bisschen fester wie Joghurt. Und bei den Kräutern sind keine Grenzen gesetzt. Also man kann nehmen, was man gerade zu Hause hat. Ich habe jetzt hier ein bisschen Liebstöckel. Ich finde es immer ganz toll in so Salatdressing. Dann ein bisschen Basilikum. Estragon haben wir dabei. Und etwas Petersilie und Schnittlauch.
2: Außerdem etwas Senf, Zitrone, weißer Balsamico und Honig. Alles zu einem frischen grünen Dressing mixen. Über den Salat geben und mit dem knusprigen Buchweizen Haferflocken-Granola veredeln.
3: Das restliche Granola einfach in Glas packen, luftig verschließen, so bleibt's kross, hält euch mehrere Wochen. Und so sieht mein fertiger Herbstsalat aus mit Buchweizen-Granola und Skyr-Dressing. Könnt ihr erweitern mit Feigen, Trauben oder geschmortem Kürbis.
2: Hirse ist leicht bekömmlich und vielseitig einsetzbar. Herzhaft oder wie bei Mira Maurer süß.
3: Daraus machen wir ein Soufflé. Es hat eine ganz besondere Körnung, ist etwas fester wie Grieß und geschmacklich natürlich auch was Besonderes.
2: Außerdem enthält Hirse Kieselsäure, gut für Haut, Haare und Nägel. Vanilleschote auskratzen, mit Butter und Milch aufkochen. Hirse dazugeben.
3: Jetzt 15 Minuten ganz leicht köcheln lassen und immer wieder umrühren.
2: Danach die Hirsemasse etwa eine Stunde auskühlen lassen.
3: Wir wollen ja ein luftiges Soufflé, deswegen die Eier trennen. Eiweiß wird natürlich steif geschlagen und die Eigelbe cremig.
2: Quark zur Hirse geben, mit Eigelb und Speisestärke vermengen.
3: Ganz zum Schluss wird der Eischnee untergehoben.
2: Und dann kommt einer der wichtigsten Arbeitsschritte. Förmchen gründlich einfetten, sonst geht das Soufflé nicht auf.
3: Wenn man das mit Zucker bestreuen, sieht man auch gleich, ob man wirklich gut eingefettet hat oder nicht. Weil der Zucker bleibt unter da kleben, wo auch wirklich Fett ist.
2: Und bei Mira Maurer gibt es noch eine fruchtige Überraschung.
3: Und wenn man so ein paar warme Himbeeren noch in dem Soufflé drin hat, schmeckt es nachher richtig gut. Soufflé schiebe ich ganz gerne im Wasserbad. Das heißt, einfach auf dem Blech ein bisschen Wasser unten geben und dann die Soufflé-Förmchen reinstellen. Dann backen sie gleichmäßiger, machen ein bisschen Feuchtigkeit im Ofen. Und sie gehen richtig schön auf.
2: Alte Getreide und Körner. Neu interpretiert für herbstliche Gerichte mit dem Gewissen etwas.
0: Ja, das sieht wirklich toll aus. Ich würde es sofort nehmen. Sabine, was sind deine Lieblingsrezepte für diese alten, wiederentdeckten Superpower-Körner?
1: Oh, da gibt es ganz viele. Aber vor zwei Tagen zum Beispiel habe ich eine Graupengemüsepfanne gemacht, auch mit Pfifferlingen, weil ich gerade Pfifferling-Saison halt habe. Ne?
0: Du sitzt auch gerade drin, wenn ich darauf hinweise.
1: Ah ja, genau. Ja, so sieht sie aus, das ist richtig. Und ich muss sagen, das ist etwas, was wahnsinnig schnell zu machen geht, was sehr einfach und simpel ist und großartig trotzdem schmeckt. Und es hat nichts, aber auch wirklich gar nichts mit so einer schleimigen, matschigen Konsistenz einer ewig gekochten Graupensuppe zu tun. Denn das Geheimnis bei den Perlgraupen ist wirklich, die schmecken unglaublich toll, wenn man sie bissfest gart und nicht länger gart. Und dann sind sie der totale Genuss und auch ein super Reisersatz und vor allen Dingen sehr viel nachhaltiger. Ne? Denn die klassischen Reisfelder, die werden geflutet und dann bis so ein Kilo Reis bei uns im Supermarkt steht, gehen schon mal 60.000 Liter Wasser drauf.
0: Pro
1: ein Kilo Reis, das dann im Supermarkt steht.
0: Wow.
1: Das ist schon richtig, richtig viel. Und in diesen Schlamm von diesen gefluteten Feldern, da vermehren sich dann auch noch methanbildende Bakterien total gut. Und Methan ist ja 25 mal klimaschädlicher als Kohlendioxid. Das heißt, die gehen auch richtig mit einem dicken CO2-Fußabdruck, kommen die daher. Und Graupen haben wirklich nur einen Bruchteil dessen, was so einen Klima-Impact betrifft. Das ist also auch ein Riesenvorteil, finde ich. Und ich habe keine mögliche Arsenbelastung wie bei Reis, auch ein Riesenplus.
0: Deswegen muss man den Reis immer waschen, ne? Muss man dann die Graupen nicht vorher waschen?
1: Die musst du gar nicht unbedingt waschen, aber ich würde tatsächlich empfehlen, sie einzuweichen. Denn dann habe ich zwei Vorteile. Zum einen baut sich die Phytinsäure ab, die ja normalerweise im Getreide immer auch drin ist. Und durch das Einweichen mindestens eine halbe Stunde, gerne auch zwei Stunden oder ein bisschen länger, das ist völlig in Ordnung, wird es abgebaut. Und das bedeutet, ich kann die guten enthaltenen Mineralstoffe, kann der Körper dann aufnehmen. Das ist schon mal ein Riesenpluspunkt. Außerdem garen die Graupen einfach schneller, wenn sie eingeweicht worden sind.
0: Also, und das Einweichwasser muss man dann wegschütten, logischerweise, ne?
1: Kannst du machen, ja.
0: Ja. Wie ist das bei Hirse und Buchweizen? Muss man die vorher irgendwie einweichen, waschen, irgendwas?
1: Du musst sie nicht einweichen unbedingt, aber waschen zum Beispiel ist bei der Hirse, also gerade bei der Goldhirse, ganz, ganz wichtig. Körnchen, ne? Am besten mit lauwarmem Wasser gründlich waschen, denn dann werde ich die Bitterstoffe los, die die Hirse sonst hat. Und das ist natürlich besonders wichtig, wenn ich zum Beispiel eben Süßspeisen mit der Hirse mache, dann habe ich diesen dezent süßlichen, nussigen Geschmack der Hirse sehr viel besser. Und beim Buchweizen ist es eigentlich nicht nötig, aber wenn man kann ihn gut einweichen, zum Beispiel, wenn man ihn ankeimen lassen will. Das ist eine gute Idee.
0: Warum will man ihn ankeimen lassen?
1: Das hat tatsächlich mehrere Vorteile. Ich finde, der Buchweizen schmeckt besser, weil der ist dann milder und trotzdem noch so schön nussig. Wir haben einen erhöhten Nährstoffgehalt durch das Keimen und Buchweizen wird leichter verdaulich. Und das Ankeimen ist bei Buchweizen mega einfach. Wenn ich den eingeweicht habe, muss ich den einfach nur noch etwa 12 Stunden stehen lassen, feucht, und dann bilden sich schon diese kleinen millimeterlangen Keimschwänzchen an diesen Körnchen drin. Und dann kann ich abends schon die Keime nutzen, also die gekeimten Buchweizen einfach als Salattopping nutzen und es schmeckt großartig.
0: Wegsnacken.
1: Wegsnacken geht.
0: Genau. Sabine, also erst hast du dich selber inspiriert und dann uns. Dankeschön
1: dafür.
0: Super interessante Aufklärung hier im Marktcheck. Ja, alle Vorteile von Buchweizen, Graupen und Hirse haben wir online. Und da haben wir auch die tollen Rezepte von Mira Maurer für dieses komplette, super gesunde, super leckere Menü auf swr.de/marktcheck. So, jetzt ein anderes Thema. Produkte aus dem Drogeriemarkt, die sehr klinisch daherkommen, Duschgels oder Cremes, die oft beworben werden mit medizinischen Begriffen wie dermatologisch getestet und die teilweise auch mehr kosten als die normalen Produkte, die haben wir uns mal genauer angeschaut. Wir wollten nämlich wissen, sind die wirklich so medizinisch, wie sie sich geben? Wird das überwacht oder ist das nur reines Marketing? Marktcheck klärt auf.
4: Weiße Fläschchen, Logos mit Kreuzen oder medizinischen Symbolen. Dazu Begriffe wie klinisch geprüft, medizinische Hautpflege oder die Abkürzung Med im Produktnamen. Produkte aus der Drogerie, die in ihrer schlichten Aufmachung medizinisch aussehen, boomen. Wie wirkt die Aufmachung der Cremes und Duschgels auf die Verbraucher?
5: Es wirkt, als wären die Produkte gesünder für die Haut.
6: Dass man nicht unbedingt in die Apotheke muss, um die Produkte zu holen. Man kann das dann auch gerne in einem Drogeriemarkt holen.
7: Klar, es soll erstmal sehr gesund wirken und tut es auch auf den ersten Blick.
4: Der Trend hat seinen Ursprung in den 1960er Jahren. Die Idee hinter der Marke Sebamed revolutionierte den Markt. Der Arzt Heinz Maurer entdeckte damals den milden pH-Wert 5,5 für kranke Haut. Ein Wert, der dem der körpereigenen Hautoberfläche nahekommt. Das Ziel damals, Betroffene mit Hautproblemen sollten sich sanft reinigen können. Sebamed war damals Vorreiter und vermarktete seine Produkte in einem klinischen Look. Mittlerweile setzen auch viele andere Hersteller auf eine medizinische Anmutung. Und daraus ist ein Milliardenmarkt geworden, mit satten Gewinnen für Hersteller und Handel. Wie kommt diese Strategie bei den Kunden an?
8: Ja, sieht schon aus wie medizinische Produkte, ne? Oder ja, mit irgendeinem Medikament, steht ja auch Med drauf überall. Das macht den Anschein, dass schon was Geprüftes ist oder was empfohlen wird auch.
9: Ich glaube, dass das was Besseres ist.
10: Da würde ich dann halt skeptisch sein und erst mal gucken, was drin ist.
4: An der Universitätsmedizin Mainz wollen wir von Hautärztin Petra Staubach-Renz wissen, was die Aussagen auf den medizinisch anmutenden Kosmetika aus der Drogerie wirklich bedeuten.
11: Diese Begriffe auf Dermokosmetika wie klinisch getestet bedeutet nicht, dass wir eine medizinische Wirksamkeit hier erwarten können. Das gibt diese Aussage nicht her. Stattdessen ist das Produkt getestet, entweder von Dermatologen oder von Instituten. Und wir können davon ausgehen, dass zum Beispiel die Verträglichkeit getestet wurde. Aber wir können nicht wissen, was getestet wurde.
4: Doch sind die Produkte mit dem medizinischen Look auch wirklich verträglicher als andere? Wir entdecken in fast allen Duschgels auch Tenside. Tenside sorgen dafür, dass sich Schmutz und Fett mit Wasser ablösen lässt. Sind sie jedoch zu aggressiv, wird auch der hauteigene Schutzfilm davon stark angegriffen. Für Menschen mit sensibler Haut kann das zum Problem werden. Wir zeigen einige Produkte Kerstin Effers von der Verbraucherzentrale.
12: Ja, hier diese drei Flaschen in der Mitte, die haben alle diesen medizinischen Look. Die werben alle damit, dass sie für empfindliche Haut geeignet sind. Wenn ich mir aber da die Inhaltsstoffe angucke, dann ist das Haupttensid ein anionisches Tensid, also ein aggressives Tensid, was stark entfettend wirkt und was für trockene Haut nicht unbedingt die beste Wahl ist. Verbraucherinnen, die ein mild reinigendes Produkt erwarten, bekommen hier nicht das, was sie sich vorgestellt haben.
4: Wir konfrontieren Rossmann, in dessen Eigenmarken-Duschgel das Tensid steckt. Das Unternehmen antwortet uns:
2: Sodium Lauryl Sulfate, SLES, zählt zu den am besten untersuchten und weltweit am häufigsten eingesetzten Reinigungstensiden. Grundsätzlich kann eine individuelle Empfindlichkeit gegenüber einzelnen Inhaltsstoffen bei jedem kosmetischen Produkt vorkommen. Dies gilt auch für Inhaltsstoffe, die allgemein als gut verträglich gelten.
4: DM erklärt uns zu seinem Duschgel:
2: Die Hautverträglichkeit eines kosmetischen Produkts lässt sich nicht anhand einzelner Inhaltsstoffe bewerten. Entscheidend ist vielmehr die Gesamtformulierung. Dabei spielen unter anderem die jeweilige Einsatzmenge, die Funktion der Inhaltsstoffe sowie ihr Zusammenspiel innerhalb der Rezeptur eine Rolle. Das Balea Med Duschgel pH 5,5 hautneutral wurde für die Bedürfnisse empfindlicher Haut entwickelt und seine Hautverträglichkeit entsprechend geprüft.
4: Und Salthouse antwortet auf unsere Nachfrage:
2: Unsere Salthouse-Produkte haben wir speziell für die Bedürfnisse von defizitärer Haut, also trockener, sensibler Haut entwickelt. Das bedeutet, dass die Zusammensetzung der Rezepturen gezielt auf eine sehr gute Verträglichkeit bei trockener, sensibler Haut ausgerichtet sind.
4: Und auch das Duschgel von Sebamed enthält potenziell hautreizende Stoffe wie den Konservierungsstoff Sodium Benzoate und auch Parfüm.
12: Im Endeffekt können Menschen mit Allergien oder empfindlicher Haut auch bei dem Produkt nicht blind darauf vertrauen, dass das Produkt gut verträglich ist, sondern müssen sich die Inhaltsstoffe noch mal genau ansehen.
4: Sebamed erklärt dazu:
2: Sodium Benzoate ist ein in der EU für Kosmetikprodukte zugelassenes und wissenschaftlich gut untersuchtes Konservierungsmittel. Für die Hautverträglichkeit ist die Zusammensetzung der gesamten Rezeptur entscheidend. Bei der Sebamed frische Dusche haben wir die Duftkomposition daher besonders sorgfältig und mit Blick auf die Bedürfnisse empfindlicher Haut ausgewählt.
4: Und auch viele Cremes muten in den Drogerien medizinisch an, zum Teil mit hohen Preisen. Die seien laut Kerstin Effers oft nicht gerechtfertigt.
12: Die versprechen häufig viel und sind dann auch häufig teurer. Aber auch billige Produkte können gut abschneiden. Das sieht man immer wieder auch in Tests der Stiftung Warentest. Und nicht jedes teure Produkt ist zwangsläufig auch gut.
4: Medizinisch anmutende Kosmetikprodukte seien für Verbraucher schwer zu durchschauen. Das liege vor allem daran, dass es kaum gesetzliche Richtlinien gibt, an die sich die Hersteller halten müssen.
12: Tatsächlich gibt es eine Definition für Kosmetik und das heißt, dass sie dazu dienen soll, zu pflegen, zu parfümieren, den Geruch zu verbessern, das Aussehen zu verändern. Für Begriffe wie Med, sensitiv, klinisch geprüft gibt es keine gesetzlichen Vorgaben und das kann sich jeder im Prinzip draufschreiben.
4: Beim Marketing mit medizinischen Begriffen haben die Firmen also viel Spielraum.
5: Das denkt man ja eigentlich nicht, dass es so ist, aber das ist ja, kriegt man ja leider öfter mit, dass da drauf steht, es wäre gut, aber dann, wenn man mal genauer guckt, sind andere Sachen drin, die nicht so super sind.
8: Hätte ich jetzt nicht mitgerechnet, ist ja auch von der Aufmachung sehr clean, dass man eigentlich denkt, weniger ist mehr, da ist jetzt nichts Unnötiges drin, was irgendwie die Haut irritieren oder reizen kann.
13: Man muss halt genau sich angucken, was man sich auf die Haut schmiert oder womit man sich abduscht, weil das kann ganz schnell in eine andere Richtung gehen.
4: Dermatologin Petra Staubach-Renz rät Menschen mit sensibler Haut zu einer gezielten Untersuchung in der Praxis.
11: Wenn ich als Verbraucher den Eindruck habe, ich vertrage ein Produkt nicht gut, dann kann ich zum Allergologen gehen und dieses Produkt kann dann getestet werden, auch einzelne Bestandteile des Produktes. Und dann kann ich sehen, habe ich eine Allergie gegen diese Bestandteile oder einzelne Bestandteile oder nicht.
4: Ein Barcode-Scan in der Drogerie mit Smartphone-Apps wie ToxFox oder CodeCheck hilft, Inhaltsstoffe zu bewerten. Während ToxFox Schadstoffe und Umweltgifte erkennt, warnt CodeCheck vor Allergenen und unverträglichen Stoffen. Wer keine App nutzen kann oder will, kann auch auf das DAAB-Siegel des Deutschen Allergie- und Asthma-Bundes achten.
12: Das Gute an dem DAAB-Siegel zum Beispiel ist, dass die Anforderungen jedermann zugänglich sind und auch unabhängig überprüft wird, ob diese eingehalten werden.
4: Wer sich vom klinischen Schein im Verkaufsregal nicht blenden lässt und stattdessen auf die Inhaltsstoffe und unabhängige Siegel schaut, schützt nicht nur die eigene Haut, sondern manchmal auch den Geldbeutel.
0: Und apropos Geldbeutel, Bio und Öko ist auch im Trend und auch in der Regel etwas teurer. Was bekommt man dafür und wie gut ist Bio aus dem Ausland? Darum geht es jetzt hier im Programm. Marktcheck dann kommenden Dienstag wieder, wie immer um 20.15 Uhr. Ich wünsche Ihnen noch einen angenehmen Abend. Tschüss, auf Wiedersehen.
14: Wohlklingende Bio-Alternativen zum Süßen. Ahornsirup, Vollrohrzucker, Dattel oder Reissirup. Mega gehypt, aber auch gesünder.
15: Zucker bleibt am Ende doch wieder Zucker.
14: Erdbeeren im Labor. Wie bio ist Bio wirklich? Unsere Ergebnisse werfen Fragen auf.
16: Es sollte schon kontrolliert werden, ob es wirklich Bio ist, wenn man Bio draufschreibt.
14: Und Bioprodukte, die kompostierbar sein sollen. In der Realität funktioniert das oft aber gar nicht.
17: Das ist streng genommen Verbrauchertäuschung.
14: Die Tricks mit Bio und Öko. Bioprodukte sind beliebt. Supermärkte und Discounter sind voll davon. Genauso Drogerien und Wochenmärkte. Und was erwarten Verbraucherinnen und Verbraucher von Bio?
16: Zum Beispiel, wenn es gerade um Fleisch geht, dass es den Tieren vielleicht auch ein bisschen besser geht als anderen Tieren.
18: Mit Bioprodukten verbinde ich eine hohe Natürlichkeit des Lebensmittels. Es sollte unbehandelt sein, frei von Pestiziden.
19: Produkte, die gewissenhaft erzeugt werden.
20: Ich denke da mal an gesund. Dann denke ich daran, dass man irgendwie, keine Ahnung, so eine Möhre nicht schälen muss, dass mir das alles irgendwie besser tut.
21: Dann hofft man auch, dass das dann gesünder ist, ja, natürlich.
14: Stimmt all das? Und wie gut ist Bio wirklich? Das wollen wir herausfinden. Die Supermarktregale sind voll mit diversen Zuckerarten. Ahornsirup, Vollrohrzucker und so manch exotisch klingender Zucker. Alles in Bio-Qualität. Es gibt eine ganze Palette an Alternativen zum klassischen Haushaltszucker. Wie kommen die bei den Leuten an?
22: Wenn Sie mal gucken, was davon nutzen Sie?
23: Rohrzucker kenne ich.
24: Rohrzucker habe ich schon oft benutzt.
25: Von Alnatura, genau.
24: Genau.
26: Bio steht drauf, sieht schon mal gut aus.
27: Dattelsüße.
22: Dattelsüße, hier? Ja. Nutzt du?
27: Ja.
26: Das?
22: Agavendicksaft?
26: Ja.
22: Mhm.
28: Und den Reissirup. Hm?
22: Reissirup? Wo kommt der drauf?
28: Also überall da, wo man ihn drauf haben möchte, ne?
26: Und Kokosblütenzucker.
22: Auch.
26: Mhm.
22: Was ist mit Honig?
25: Honig, ja klar. Ja.
22: So?
27: Den essen wir auch oft.
22: Warum nutzen Sie denn diese Produkte anstelle des klassischen Haushaltszuckers?
29: Irgendwie eine andere Süße manchmal.
24: Eine höhere Qualität und vielleicht auch einen intensiveren Geschmack.
30: Um das Gefühl zu haben, dass es vielleicht eine Alternative ist zum ungesunden Industriezucker.
14: Die Zuckeralternativen aus Agave, Kokosblüten oder Zuckerrohr. Ernährungsmediziner Matthias Riedl ist von diesen Produkten nicht begeistert.
31: Dass Zucker ungesund ist, besonders in größeren Mengen, weiß jeder. Und deshalb bemüht sich die Lebensmittelindustrie, ihre Produkte weiß zu waschen, also rein zu waschen und mit alternativen, natürlicheren Zuckerarten die Produkte gesünder aussehen zu lassen.
14: Anders süß, wirklich besser? Der klassische Haushaltszucker, hergestellt aus heimischen Zuckerrüben, hat vor allem auch in der Bio-Welt einen schweren Stand, weiß Verbraucherschützerin Britta Schautz.
32: Ja, Zucker hat ja in den letzten Jahren ein sehr, sehr schlechtes Image bekommen und vor allem der böse Industriezucker, also der weiße Zucker, der wird ja als Industriezucker verteufelt. Und es wird gesagt, das sind leere Kalorien. Und die anderen Alternativen, die sind ja viel natürlicher, denn die kommen ja aus Pflanzen. Aber natürlich nutzen das die Hersteller aus und bringen immer mehr Produkte auf den Markt, die jetzt suggerieren, sie sind natürlicher, sie sind hochwertiger, denn sie kommen ja aus der Frucht zum Beispiel.
14: Ein Trick, der funktioniert.
22: Welche dieser drei Produkte ist denn das Gesündeste?
1: Also Gesündeste würde ich ja Honig nehmen.
22: Honig auf die Eins?
1: Ja.
22: Mhm.
26: Wahrscheinlich der Honig. Dann würde ich sagen, vielleicht der Agavendicksaft. Mhm.
1: Das auf die Zwei.
22: Okay.
1: Reissirup würde ich mal nehmen.
26: Und dann, das sieht wirklich richtig gut aus. Das sieht sehr gesund aus, ja.

0: Doch das täuscht.
1: Wenn Zuckeralternativen als mega gesund gehypt werden, dann entsteht der Irrglaube, man könne damit seine Gesundheit boostern. Und genau das kann man nämlich nicht. Zucker bleibt am Ende doch wieder Zucker.
0: Wie schaffen es die Hersteller, dass ihre alternativen Zuckersorten so attraktiv erscheinen?
2: Wenn man so auf die Verpackungen guckt, die kommen irgendwie gesünder daher.
3: Das ist ja der Trick der Hersteller, um das Produkt gesünder erscheinen zu lassen. Sie nehmen braune Verpackungen oder auch zum Beispiel Bäume im Hintergrund. Das sieht natürlich alles total natürlich, total ursprünglich aus. Und das macht dieses gesunde, natürliche Image. In der Regel sind diese Produkte mindestens doppelt so teuer, wenn nicht drei- oder vierfach so teuer. Das lassen sich die Hersteller wirklich vergolden.
0: Die Lebensmittelindustrie weiß, statt klassischen Süßwaren wollen Eltern nur das Beste für ihre Kinder. Bio-Kinderkekse und Snacks locken mit Aufdrucken wie alternativ gesüßt, ohne Zuckerzusatz oder mit der Süße aus Früchten. Klingt schön natürlich und gesund. Wie wirkt das auf die Verbraucher?
4: Was suggeriert Ihnen das, die Verpackung, alles, was da so draufsteht?
5: Kauf mich und du wirst fröhlich.
6: Ich müsste es mal probieren.
7: Ja, nee, nur gucken.
8: Für die Kinder natürlich die bunten Bilder und eine Lokomotive mit Gesicht. Und das ist natürlich alles süß.
4: Ja, hier steht sogar Süße aus Agavendicksaft.
5: Hört sich gut an erstmal.
8: Gesund?
9: Ja, dadurch, dass kein Zucker ist und dieser Agavensaft, denke ich mal, schon gesünder, ja.
0: Doch dieser Eindruck täuscht, warnt Verbraucherschützerin Britta Schautz. Die Rezepturen dieser Kekse mit Süßungsmitteln wie Honig oder Süße aus Fruchtzutaten ist problematisch.
3: Ja, viele denken, das ist viel gesünder, denn es kommt ja aus natürlichen Zutaten. Und Früchte sollen wir viel essen. Honig gilt sowieso als gesund. Es hat aber leider einen negativen Effekt, denn gerade Honig oder auch Fruchtzutaten, die enthalten oft Einfachzucker. Zum Beispiel die Glucose oder die Fructose einzeln. Dieser Einfachzucker reagiert noch schneller zu Acrylamid, wenn das Ganze erhitzt wird. Und das kann dazu führen, dass am Ende mehr Acrylamid in diesen Produkten vorliegt.
2: Acrylamid, da klingelt irgendwas bei mir. Was hat's damit auf sich?
3: Das ist ein Stoff, der beim Rösten und beim Backen von Getreide- oder Kartoffelprodukten entsteht. Und das ist ein Stoff, der leider potenziell krebserregend ist.
0: Ein potenziell krebserregender Stoff in Keksen und Snacks, deren Aufmachung vor allem Kinder anspricht? Wir haben stichprobenartig Kekse eingekauft. Alles Bioprodukte, die mit Honig, Fruchtsäften oder Sirupen gesüßt sind. Einige davon sind Butterkekse, die zwar nicht unbedingt nur für Kinder gedacht sind, aber gern auch von ihnen gegessen werden. Wir schicken sie in ein Labor, um den Acrylamidgehalt bestimmen zu lassen. Bis die Ergebnisse vorliegen, machen wir uns auf den Weg nach Berlin. Zum Bundesinstitut für Risikobewertung. Wie gefährlich schätzt man dort Acrylamid ein? Professor Dr. Bernd Schäfer ist Leiter der Lebensmitteltoxikologie.
10: Theoretisch könnte bereits ein Molekül ausreichen, um einen Schaden an der DNA zu setzen. Acrylamid ist eben eine Substanz, die erbgutschädigend und krebserregend ist. Und aus diesem Grunde gibt es auch keine toxikologisch begründeten Höchstgehalte, sondern in der EU gilt für solche Stoffe so niedrig wie vernünftigerweise erreichbar.
2: So wenig wie möglich einfach.
10: So wenig wie irgendwie möglich.
0: Es gibt aber Richtwerte, die Orientierung geben sollen. Und tatsächlich finden wir in einer ganzen Reihe von Produkten Acrylamid. Ein Drittel dieser Kekse liegen deutlich über dem Richtwert für Kleinkindkekse von 150 Mikrogramm pro Kilogramm. In den Trafix-Keksen der Bolsener Mühle stecken 210 Mikrogramm pro Kilogramm, in den Caribix-Keksen sogar 270 Mikrogramm pro Kilogramm. In den mit Honig gesüßten Butterkeksen von Alnatura liegt der Acrylamidgehalt bei 230 Mikrogramm pro Kilogramm. Spitzenreiter sind die Butterkekse von Bisson mit 440 Mikrogramm pro Kilogramm.
11: Ist doch eine Schweinerei, genau. Besonders wenn es um Kinder geht.
5: Man suggeriert irgendwas, was gesund ist, aber es ist im Grunde gefährlich.
12: Das ist ja katastrophal.
2: Inwiefern ist es problematisch, wenn gerade in Produkten, die für Kinder sind, Acrylamidwerte festgestellt werden?
10: Kinder verzehren im Vergleich zu Erwachsenen bezogen auf ihr Körpergewicht viel mehr. Das heißt, wenn ein Erwachsener und ein Kind ein Lebensmittel verzehren mit gleichem Acrylamidgehalt, ist die Exposition für das Kind höher, weil diese Dosis wird ja als Körperdosis, also pro Kilogramm Körpergewicht berechnet, hat also eine höhere Exposition. Und damit ist es natürlich von vornherein schon eine empfindlichere Bevölkerungsgruppe, auf die wir natürlich besonders Rücksicht nehmen.
0: Der Hersteller der bunten Trafix- und Karibikskekse, die Bulsener Mühle, schreibt uns, der Richtwert von 150 Mikrogramm greife für die Kekse nicht, da es sich bei unserer Kinderkekslinie nicht um Kekse für Kleinkinder im Alter von 1 bis 3 Jahren handelt. Die Kekse sind für Kinder ab 3 Jahren konzipiert. Aber man nehme Ihre aktuelle Anfrage zum Anlass, die Kennzeichnung 3+ in das Layout unserer Kekse aufzunehmen. Immerhin eine Layout-Änderung. Alnatura schreibt uns, bei dem Dinkel-Butterkeks handelt es sich nicht um ein Baby- oder Kleinkindprodukt. Man sei sich des Problems bewusst. Die Rezeptur wurde vor kurzem dahingehend optimiert, indem diese keinen Honig mehr enthält. Bisson schreibt, man habe stets konforme Acrylamidwerte erzielt, wolle aber die Kekse prüfen. Sollte sich eine Abweichung bestätigen, werden umgehend zusätzliche Korrekturmaßnahmen eingeleitet. Matthias Riedel sieht die Hersteller in der Pflicht, ihre Rezepturen grundsätzlich zu verändern.
1: Eine ehrliche Variante wäre, der Hersteller sagt, wir reduzieren die gesamte Zuckermenge und bekommen Geschmack durch Zimt oder Vanille oder andere Substanzen ins Essen rein. Dann hätten wir tatsächlich unterm Strich Zucker gespart, aber diesen Weg geht man nicht so gerne, weil er der teurere Weg ist.
0: Gebäck mit alternativen Zuckersorten sind nicht per se besser oder gar gesünder. Viel wichtiger ist am Ende, wie viel Zucker insgesamt in den Produkten steckt. Auf dem Markt gibt es viel Bio. Frisch aus der Region und ohne Verpackung. Auch im Supermarkt und Discounter viele Bio-Produkte. Wie sollte hier verpackt sein?
13: Gar nicht.
14: Idealerweise wahrscheinlich nicht verpackt.
7: Und wenn es nicht anders geht?
13: Ja, gerne ein Glas. Und alles, was wiederverwendbar ist.
15: Die müsste entweder wiederverwertbar sein, dass sie wieder benutzt und neu befüllt werden kann, oder aber, dass sie wirklich im Biomüll landen kann.
16: Ja, sie müsste sich selbst zersetzen. Nach einer gewissen Weile. Ne? Mhm. Sie müsste im ganz normalen Kompost aufgehen. Mhm.
0: Die Hersteller kennen die Erwartungen der Kunden. Was machen sie daraus? Irreführende Recyclingversprechen. Verpackungen können sinnvoll sein. Sie sorgen für Hygiene und Haltbarkeit. Aber sie machen auch viel Müll und belasten die Umwelt. Und nicht immer ist das, was nachhaltig aussieht, auch wirklich gut.
16: Also diese pauschale Meinung, dass Kunststoff schlechter sei als Karton, stimmt überhaupt nicht, leider. Ja? Karton im Einweg ist ein ziemlich aufwendig produziertes Material. Beim Karton kommt erschwerend dazu, dass es vor allem, wenn es in Richtung Tiefkühl geht oder wenn es gebacken werden soll, also mit Hitze in Berührung kommt, dass das oft nur nach Karton aussieht, aber keiner isst, sondern Karton mit einer speziellen Beschichtung.
0: Und die macht Entsorgung und Recycling kompliziert und wenig nachhaltig. Pappe ist also nicht immer die beste Lösung.
16: Demgegenüber kann ein einfacher Polyethylenbeutel durchaus besser sein in der Energie- und Umweltbilanz. Ja, lässt sich auch leicht recyceln dann, alles das.
2: Was fordern Sie von den Herstellern, gerade von Bioprodukten?
16: Also Bioproduktehersteller sind natürlich in einer höheren Verantwortung, ganz klar. Und da geht es wie immer um diese ökologischen Grundfragen und die heißen Vermeidung. Wie kann ich möglichst wenig Verpackung überhaupt generieren? Ja? Und wenn ich dann Verpackung habe, weil ich sie brauche aus gewissen Gründen, dass ich sie möglichst aus unproblematischen Stoffen mit Monomaterial, heißt keine Verbundmaterialien, keine Mischungen herstelle und dann auch sozusagen einer guten Verwertung zuführen.
0: Zum Beispiel dem Kompost. Immer mehr Produkte im Supermarkt werben damit, versprechen kompostierbar zu sein. Mülltüten für den Bioabfall aus Bioplastik zum Beispiel.
2: Schauen Sie, ich habe hier solche Biomülltüten.
16: Ja.
2: Da steht kompostierbar. Also, wo kommt ihr hin?
16: In den Bioabfall.
2: Biomüll, ne?
16: Ja. Dann müsste ich eigentlich in Bioabfall gehen damit.
17: Also, wenn sie kompostierbar ist, dann in Bioabfall.
2: Hier rein.
17: Ja.
2: So.
0: Auch in vielen Regalen zu finden, Bio-Kaffee in Kapseln, auf denen ebenfalls versprochen wird, sie seien kompostierbar.
2: Heimkompostierbar.
16: Ja.
2: Das heißt, wo kommt diese Kaffeekapsel hin, wenn sie gebraucht wurde?
15: Ja, eigentlich müsste es Bio sein. Weiß ich nicht, ob man das da reinschmeißen kann.
18: Ich pack's jetzt in den Bioabfall.
2: Ja.

0: dann in die händische Sortierung. Da kann man natürlich schon einen Großteil aussortieren. Ja, dann geht es in die Tunnel rein, in unsere Kompostierung, wo es dann 12 bis 14 Tage kompostiert wird. Dann wird es ausgetragen, wird zum Schluss nochmal abgesiebt und daraus entsteht dann der Kompost.
1: Der muss möglichst sauber sein, also frei von Mikroplastik und anderen Störstoffen. Und genau hier sind viele als kompostierbar beworbene Produkte wie die Biomülltüten ein Problem.
0: Sie sind halt unter den Bedingungen, die hier vorherrschen bei uns, also 2 Wochen Kompostierung, es ist unmöglich, sie in der Zeit zu kompostieren. Dadurch entsteht wieder ein bisschen mehr diese kleineren Schnipsel, Mikroplastik, die kann man am Ende halt nicht mehr aussieben und dadurch landen sie halt am Ende wieder im Kompost, dann wieder auf dem Feld und ja, in der Nahrungskette.
1: Und auch Bio-Kaffeekapseln, auf denen heimkompostierbar draufsteht, landen bei ihm. Denn viele Verbraucher gehen davon aus, dass auch diese in die Biotonne gehören.
2: Wie groß ist das Problem mit den Kaffeekapseln?
0: Das ist auch groß, möchte ich sagen. Also ich glaube, mit den Tüten noch ein bisschen größer. Aber die Kaffeekapseln sind natürlich auch Sachen, die will man nicht haben. Die sind natürlich händisch sehr, sehr schwer auszusortieren.
1: Die Zertifizierung als industriell kompostierbar gibt vor, dass sich innerhalb von 12 Wochen 90% des Materials zersetzen, erklärt uns Thomas Fischer von der Deutschen Umwelthilfe.
3: Unter optimalen Bedingungen könnte das passieren. Diese optimalen Bedingungen, das heißt hohe Temperaturen, Feuchtigkeit, optimale Sauerstoffdurchlüftung und der optimale pH-Wert, das finden Sie in der Theorie, aber in der Praxis nicht.
1: Dass die Bio-Kaffeekapseln und Mülltüten als kompostierbar verkauft werden, sieht er kritisch.
3: Das ist streng genommen Verbrauchertäuschung, weil die Leute werden animiert, dieses Produkt zu kaufen. Die denken auch, es ist umweltfreundlich. Ich schmeiße es in die Biotonne, damit tue ich der Umwelt was Gutes. Aber was tun Sie da Gutes, wenn es sich nicht rückstandsfrei abbaut?
1: Für den Abfall gelten kommunale Regeln. Die meisten untersagen eine Entsorgung dieser Produkte in der Biotonne. Teilweise drohen Bußgelder für die Haushalte.
4: Ich fühle mich verarscht dann. Finde ich nicht in Ordnung. Das irritiert den Käufer.
5: Mhm. Das macht keinen Sinn.
6: Ist schon sehr verwirrend, ja. Mhm. Also wenn es kompostierbar ist, viele verstehen darunter wahrscheinlich Bioabfall.
1: Viele Hersteller schieben die Verantwortung von sich auf die Verbraucher. Edeka erklärt, unsere Vermarktung orientiert sich an den rechtlich definierten Kriterien. Es würde prominent darauf hingewiesen, dass regionale Abweichungen existieren. Kaufland schreibt, auf allen unseren Produkten weisen wir darauf hin, dass bei der Entsorgung die lokalen Vorgaben der Abfallbehörden beachtet werden müssen. DM äußert sich ähnlich. In Zukunft wolle man für mehr Transparenz sorgen und den Zusatz in Einzelfällen über die Biotonne kompostierbar auf die Verpackung drucken. Auch die Hersteller der Kaffeekapseln erklären, dass sie sich an alle geltenden Vorschriften halten. Auf den Verpackungen seien entsprechende Hinweise zur Entsorgung. Unicaps meint, Verbraucherinnen und Verbraucher können sich hierzu bei ihrem lokalen Entsorger informieren. Die Kapseln von Original Food seien explizit für Gartenkompost ausgerichtet, wie das auch auf der Verpackung beschrieben ist. Man prüfe nun, ob ein Hinweis aufgedruckt werden soll, dass die Kapseln nicht in die Biotonne gehören. Im Sinne des Verbraucherschutzes sieht die Umwelthilfe das Justizministerium in der Verantwortung. Von dort heißt es, ab September 26 trete eine neue Regelung zu Greenwashing in Kraft. Umweltaussagen wie biologisch abbaubar oder kompostierbar müssen dann belegt werden, sonst drohen Abmahnungen oder sogar Schadensersatz. Besser als wegschmeißen ist wiederverwenden. Insbesondere bei Getränken ist da Mehrweg das entscheidende Stichwort.
7: Was ist denn das Tolle am Mehrwegsystem?
3: Das Tolle am Mehrwegsystem ist, dass eine Verpackung, die einmal hergestellt wird, so häufig wie möglich wiederverwendet wird. Sie wird gespült und anschließend wieder eingesetzt. Und diese Art der Wiederverwendung einer einmal hergestellten Verpackung spart enorme Ressourcen ein, spart Klimagase ein. Und das ist Kreislaufwirtschaft, wie wir sie brauchen.
1: Und doch, viele Hersteller füllen ihre Biosäfte in Einweg ab. Warum? Alnatura setze prinzipiell auf Mehrweg. Idealerweise sei das ökologisch vorteilhaft. In der Praxis gibt es jedoch logistische Rahmenbedingungen, die eine vollständige Umstellung erschweren. Auch der Hersteller Völkel bietet Einweg und Mehrweg an. Absurd scheint, sogar die gleiche Flasche ist mal zum Zurückgeben, mal zum Wegwerfen. Was soll das? Völkel erklärt, man müsse Kompromisse eingehen. Es sei ökologisch und gesellschaftlich sinnvoller, wenn ein Bioprodukt zumindest in Glas Einweg verfügbar ist, als wenn es nur konventionelle Produkte gibt.

0: Noch schlechter sind die Quoten beim Thema Wein, egal ob Bio oder nicht Bio. Gelernt hier für die meisten ist, die Flasche kommt, wenn sie leer ist, ins Altglas. Die Weinmehrweg EG will das ändern und hat mit viel Aufwand und Liebe eine 0,75 Liter Mehrwegflasche entwickelt, die in immer mehr Regale kommen soll und die jeder Abfüller nutzen kann. So soll Mehrweg vorangetrieben werden und weniger Glasmüll entstehen.
1: Dann wurde die Flasche dann Ende Juli 2023 produziert. Ich war das erste Mal in einer Glashütte bei der Produktion wirklich dabei. Und als dann die Flaschen dann so glühend heiß aus den Formen herausgelaufen sind, das war dann so für mich so ein bisschen wie wenn ein Kind auf die Welt kommt, so ein bisschen. Und ich bin dann in meiner Euphorie ganz schnell an die Formen rangerannt mit meinem Handy und wollte das abfotografieren. Und dann bin ich sofort zurückgeschreckt, weil es so heiß war.
0: Die meisten Abfüller sitzen derzeit im Süden Deutschlands. Dadurch ist dort mehr Wein in wiederverwendbaren Flaschen erhältlich. Es müssen aber noch mehr mitmachen.
1: Es nützt ja nichts, dass wir als punktuell platziert sind bundesweit, sondern wir müssen bundesweit relevant werden. Relevant heißt, wir werden wahrgenommen. Wir werden wirklich von den Verbraucherinnen und Verbrauchern wirklich wahrgenommen. Und dazu gehört natürlich noch einiges, dass wir wirklich im Handel noch mehr flächendeckend Einzug finden können. Das ist natürlich die Bereitschaft der Händler. Handelsorganisationen wichtig, das ist ganz klar.
0: Viele Händler sträuben sich offenbar.
2: Es ist gedanklich immer einfacher für Händler, eine Einwegverpackung anzubieten, die nicht wieder zurückkommt. Dann sparen sie sich einen Arbeitsschritt. Wenn das eine Mehrwegflasche ist, dann kommt die Flasche wieder über den Automaten zurück. Sie haben Lagerkapazitäten. Die Flasche muss wieder zurück an den Abfüller.
0: Edeka schreibt dazu, Weinmehrweg sei aktuell sehr aufwendig. Und auch bei Säften ist dies deutlich eingeschränkter, da die Herstellerlandschaft weniger regional organisiert ist. Dadurch würden Transportwege zu lang und damit unökologisch. Für Rewe braucht es eine nationale Branchenlösung beim Mehrweg. Der Konzern meint, bei Bio-Wein ist diese nicht existent, bei Bio-Säften vor allem eine Entscheidung der Abfüller. Kaufland schreibt, rund die Hälfte unseres gesamten Getränkesortiments besteht aus Mehrweglösungen. In rund 200 Märkten seien sogar Flaschen der Weinmehrweg EG gelistet. Thomas Fischer sieht den Lebensmitteleinzelhandel in der Pflicht, mehr Mehrweg bei Säften und Wein anzubieten. Aber auch die Politik solle aktiv werden, fordert er. Auf Nachfrage erklärt das Bundesumweltamt allerdings, man habe keine rechtliche Handhabe. Es stünde dem Lebensmitteleinzelhandel vollkommen frei, ob er Mehrwegprodukte in seinem Sortiment führt oder nicht. In Berlin findet jedes Jahr die Grüne Woche statt. Eine der weltweit wichtigsten Messen rund um Ernährung und Landwirtschaft. Auch Bioverbände präsentieren sich dort mit großen Ständen, betonen Heimat und Regionalität. Doch heißt Bio immer gleich Regionalität?
3: Das heißt es leider nicht automatisch. Wenn das Biosiegel auf einem Produkt ist, dann heißt es, es ist nach den Kriterien der Öko-Verordnung angebaut, also keine chemisch-synthetischen Pestizide und so weiter. Aber dieses Siegel sagt über Transportwege oder über den Anbauort überhaupt nichts aus.
0: Aus aller Welt und trotzdem Bio? Die Biobranche vermarktet Regionalität gern als gutes Gefühl und Verkaufsargument. Doch wie glaubwürdig ist das, wenn die Herkunft der Produkte nicht erkennbar ist? So wie bei vielen dieser Tiefkühl-Erdbeeren.
4: Steht hier hinten drauf, können Sie das lesen?
5: EU, nicht EU.
4: Aha, was heißt das? Übersetzt?
5: Zum Teil aus der EU, zum Teil nicht aus der EU.
6: Verwirrt mich ein bisschen.
4: Was bedeutet das?
7: Wir schauen mal, was wir gerade im Angebot haben und dann mischen wir zusammen, ne? Oder wie?
8: Kann von überall kommen.
6: Wenn ich Bio kaufe, was ja öfters teurer ist, dann will ich ja schon wissen, wo das herkommt, ne? Und da ist so eine schwammige Aussage ja nicht so schön.
0: Über solche unbrauchbaren Herkunftsangaben, gerade bei Bioprodukten, ärgert sich auch Verbraucherschützerin Britta Schautz.
3: Dann müsste ich auch eigentlich gar keine Herkunftsangabe angeben. Aber bei Bio ist es geregelt, dass mindestens so eine Angabe draufstehen muss. Aber leider nicht, dass sie weiterhelfen muss. Und dann wollen Hersteller das manchmal auch nicht zugeben, dass es eben nicht aus Deutschland kommt.
0: Wie verlässlich bleibt Bio-Qualität, wenn die Produkte aus aller Welt kommen können? Wir machen eine Stichprobe, schicken bei Verbrauchern beliebte Erdbeerprodukte in ein Labor, lassen prüfen, ob es sich wirklich um Bio-Erdbeeren handelt. Uns fällt bei vielen Bio-Produkten noch etwas auf. In Schokoladen, Müslis, Keksen, Brotaufstrichen oder Waffeln verwenden Hersteller gern Rohrzucker.
4: Welches Image hat denn Rohrzucker?
8: Ja, ist ein bisschen exotischer als vielleicht unser heimischer Zucker.
9: Weil wahrscheinlich die allgemeine Vorstellung davon ist, dass der gesünder ist.
7: Also nicht so schädlich wie Zucker überhaupt.
0: Setzen deshalb viele Bio-Lebensmittelhersteller auf Rohrzucker? Denn eigentlich ist der Anbau von Zuckerrüben seit langer Zeit ein etablierter und wichtiger Teil der deutschen Landwirtschaft. Wir sind zu Besuch auf dem Versuchsgut der Universität Göttingen. Hier forschen die Wissenschaftler um Dirk Augustin an Anbaumethoden von konventionellen Zuckerrüben und Bio-Zuckerrüben.
4: Wir stehen mitten auf dem Feld. Sagen Sie mal, wie ist die Ernte denn ausgefallen dieses Jahr?
10: Ja, ich könnte mal eine hier zeigen. Also man sieht, also wunderbare Rübe und wir erwarten eine Rekordernte. Wir haben einen sehr guten Vegetationsverlauf gehabt. Mhm. Die Rübe hat von einer intensiven Sonneneinstrahlung profitiert, hier genug Wasser gehabt.
0: Ideale Bedingungen also für den Anbau hier in Deutschland. Gerade auch für Biobauern hat der Anbau von Zuckerrüben gleich mehrere Vorteile.
10: Für uns Landwirte im Ökolandbau wird es aus Bodengesundheits-, aber auch aus Schädlingsdruckgründen gut, wenn wir möglichst die Pflanzen wechseln können. Und wenn wir Zucker anbauen können, also die Zuckerrübe ist tiefwurzelnd, hinterlässt einen schönen Boden, passt wunderbar auch in die ökologische Fruchtfolge rein. Mhm. Also insofern tut man schon was Gutes, wenn diese Pflanze zur Verfügung steht.
0: Doch warum nutzen Bio-Lebensmittelhersteller dann nicht vor allem den heimischen Bio-Rübenzucker? Sind es geschmackliche Gründe?
3: Also ganz ehrlich, gerade bei Schokokeksen oder bei einem Früchtemüsli oder auch bei Schokoladentafeln, da kommt ja so viel Eigengeschmack durch die anderen Zutaten, also Kakao oder Früchte, da würde man das wahrscheinlich gar nicht rausschmecken. Und also hier in so einem Joghurt zum Beispiel, so ein Himbeerjoghurt, der soll ja auch gar nicht karamellig schmecken. Das zeigt auch, der Geschmack ist es nicht. Es ist wirklich einfach das Image.
0: Wir bauen ein kleines Experiment auf. Links Schälchen mit dunklem Zucker aus Rohrzucker und Rübenzucker. Rechts weißer Puderzucker, einmal aus Rohrzucker und einmal aus Rübenzucker.
4: Hätten Sie jetzt schon mal so optisch eine Vermutung? Was könnte was sein?
9: Ja, optisch würde man ja jetzt vermuten, dass das eher Rohrzucker ist. Ja.
4: Der dunkle?
9: Ja.
7: Das ist dann der Rübenzucker und das ist der Rohrzucker.
11: Also der Rohrzucker ist ja meistens ein bisschen dunkler.
6: Ich hätte gesagt, die sind Rohrzucker und die sind Rübenzucker.
4: Ah ja.
11: Das ist wahrscheinlich der Rübenzucker, der ist wirklich weiß. Mhm.
3: Die meisten denken auch, dieser braune Zucker, der muss immer aus Rohrzucker gemacht werden. Das ist aber auch nicht so. Also es ist einfach nur ein Herstellungsverfahren. Ich kann aus Zuckerrohr sowohl weißen als auch braunen Zucker herstellen. Und? Aber es ist chemisch und für den Körper 1:1 das Gleiche. Es ist beides Saccharose, egal ob er jetzt weiß ist oder braun.
4: Inwiefern ist diese Alternative zu Rübenzucker klimatechnisch zu bewerten?
3: Sie ist klimatechnisch wirklich schlechter einzuschätzen. Denn Rübenzucker, das können wir hier in Deutschland anbauen. Der muss nicht mehr weit transportiert werden. Aber Rohrzucker, der muss ja importiert werden. Der kommt aus Südamerika.
0: Wir fragen beim Verband der Bio-Lebensmittelhersteller nach, warum in ihren Produkten statt heimischen Rübenzucker oft Rohrzucker steckt. Je nach Verarbeitungsgrad kann Rohrzucker eine leicht karamellige Note mitbringen. Zudem wird Rohrzucker von einigen Verbraucherinnen und Verbrauchern als ursprünglicher oder natürlicher wahrgenommen, während Rübenzucker häufig eher mit klassischem Industriezucker assoziiert wird. Jetzt geht's ans Probieren. Lässt sich rausschmecken, was Rübenzucker und was Rohrzucker ist?
8: Naja, also richtig.
9: Ich find, die beiden schmecken
8: super viel Unterschied schmeckt man eh nicht, wenn ich ehrlich bin.
11: Ich schmecke fast keinen Unterschied.
6: Ich auch eher nicht.
4: Also so gut wie nicht?
9: Nee.
7: Ich finde da jetzt keinen so großen Unterschied, aber ich denke schon, dass das der Rübenzucker ist und das ist der Rohrzucker.
4: Dann wäre also das Rübe und das Rohr. Mhm.
8: Also das ist auf jeden Fall Rohrzucker.
4: Das ist ja.
8: Da lege ich mir jetzt fest.
4: Okay.
8: Das ist Rübenzucker.
4: Okay.
9: Ich bin derselben Meinung.
4: Also ich lese mal auf. Ihr Tipp war hier Rohrzucker, hier Rübenzucker. Ja. Und die Wahrheit ist leider anders. Das ist Rohrzucker und das ist Rübenzucker.
11: Okay, krass. Hätte ich nicht gedacht.
8: Nein, das gibt's ja gar nicht.
7: Okay.
0: Geschmack spielt also nicht wirklich eine Rolle. Es ist und bleibt offenbar vor allem nur das Image des Rohrzuckers. Die Zuckerrüben vom Versuchsgut der Uni Göttingen werden verkauft und meist zu Zucker verarbeitet.
4: Wie geht's Ihnen, wenn Sie so durch die Supermärkte laufen und sehen überall nur Rohrzucker, Rohrzucker, Rohrzucker?
10: Ja, es ist schade. Wir können hier Zucker produzieren, der braucht nicht transportiert werden. Der wächst hier vor der Haustür. Also wir können wirklich mit dem Konsum von Öko-Bio-Zucker können wir etwas für die Diversität hier vor Ort tun.
0: Etwas Licht ins Dunkel der globalen Warenströme zu bringen, das hat sich Markus Bohner mit seinem Labor zur Aufgabe gemacht. Auf kleinster atomarer Ebene untersuchen die Wissenschaftler Lebensmittel und können herausfinden, ob zum Beispiel Bio-Erdbeeren wirklich bio sind.
12: Bioprodukte unterscheiden sich durch Verzicht auf Pestizide und keine mineralischen Düngungen. Das heißt, wir sind daran interessiert, gibt es hier Hinweise, dass eine mineralische Düngung erfolgt ist? Und das können wir tatsächlich im Element Stickstoff sehen. Diese Information, die wir im Stickstoff finden, ist nicht verfälschbar, weil die Erdbeere besteht ja aus diesem Stickstoff.
0: Immer wieder entdecken die Wissenschaftler, dass Produkte aus ökologischem Landbau unzulässigerweise mit mineralischem, also Kunstdünger, angebaut wurden.
12: Nun, Bio ist nachgefragt. Bio ist ein Produkt, was der Bürger gerne kauft und der Markt es entsprechend liefern will. Und das führt dazu, dass wir natürlich unsere Einkaufsketten weltweit ausdehnen, um dann diesen Biomarkt befriedigen zu können.
0: Die Analysen unserer Proben liefern ein erstaunliches Ergebnis. 4 von 9 Proben sind auffällig. Die Erdbeeren von Lidl sind mit Kunstdünger angebaut worden und damit keine Bio-Erdbeeren. Die Natural Cool Erdbeeren aus dem Früchtemix, die Tiefkühl Erdbeeren von Denré und die gefriergetrockneten Krümel Erdbeeren von Heimatgut zeigen Hinweise auf Kunstdünger. Damit wäre es keine Bioware. Das Labor empfiehlt, die Düngung zu hinterfragen.
6: Ja, schlecht, ne?
5: Ist schon krass. Ich meine, es sollte schon kontrolliert werden, ob es wirklich Bio ist, wenn man Bio draufschreibt.
8: Wenn man darauf nicht vertrauen kann, dann bringen uns die Label ja nichts am Ende, ne?
13: 4 von 9 Produkten sind auffällig. Das ist ja eine ganz schön hohe Quote. Wie erklären Sie sich das?
12: Die Problematik, die wir da sehen, ist, wir wissen nicht, was abläuft. Wir hoffen natürlich, dass auch mal die Biostandards, die europäischen, eingehalten werden. Und gerade wenn wir im Ausland arbeiten müssen, sind die Informationsketten sehr löchrig. Das heißt, wenn wir in China zum Beispiel hinterfragen, bekommen wir häufig gar nicht Informationen geliefert, wie gedüngt worden ist.
13: Aber sollten dann Hersteller von Bio-Erdbeeren nicht einfach keine Bio-Erdbeeren aus China beziehen?
12: Es wäre wünschenswert. Die Frage ist zu fragen, warum bleiben wir nicht in Europa? Wieso müssen wir auch ein Bioprodukt global einkaufen? Aber das entscheidet der Markt und da sind wir nicht für zuständig.
0: Lidl schreibt uns nicht, woher die Erdbeeren kommen, sagt aber, der für die Freshona Bio-Beerenmischung verantwortliche Lieferant ist biozertifiziert. Das entsprechende Zertifikat einer akkreditierten Kontrollstelle liegt uns vor. Daher können wir die Vorwürfe nicht nachvollziehen. Die Firma Demeter Felderzeugnisse antwortet uns, die Erdbeeren der getesteten Charge stammen aus der Türkei. Als Dünger seien Gründüngungen zusätzlich eine Düngung mit tierischer Biomasse verwendet worden. Die Produktion werde nach europäischen Bio- sowie Demeter-Richtlinien durchgeführt und entsprechend zertifiziert. Abweichungen hierzu liegen nicht vor. Von Denré heißt es, die Charge der Denré-Erdbeeren stammt aus der Türkei. Und weiter, es wurden keine mineralischen oder synthetischen Stickstoffdünger eingesetzt. Die Düngung erfolgte ausschließlich gemäß EU-Bio-Verordnung mit Stallmist und Gründüngung. Heimatgut schreibt, man beziehe seine Rohware aus China. Und weiter, die eingesetzten Düngemittel in unserer Lieferkette sind im ökologischen Landbau zugelassen. Dabei handelt es sich um Sojamehl, Schafdung und Phosphatgestein. Britta Schautz hat eine klare Forderung.
3: Die Herkunftsangabe auf Bioprodukten, die ist so für den Verbraucher überhaupt nicht hilfreich. Sie sollte verschärft werden, sodass auch wirklich draufstehen muss, wo es herkommt und nicht sowas erlaubt ist wie EU, nicht EU.
13: Warum wurde sich bisher dagegen gesträubt?
3: Es kommt immer das Argument, das wäre ja ein bürokratischer Aufwand. Aber gerade wenn man für die einzelne Charge neben das Mindesthaltbarkeitsdatum die Herkunft der Zutaten druckt, sehe ich da jetzt keinen gesteigerten Aufwand.
0: Klare Herkunftsangaben könnten für mehr Ehrlichkeit und Transparenz sorgen. Etwas, was die Biobranche eigentlich gern betont. Die Regeln zur Haltung sind bei Bio strenger als in konventionellen Betrieben. Den Tieren soll es besser gehen. Mehr Platz, mehr Sauberkeit, mehr Tierwohl. Und danach? Wie sieht es aus beim Thema Transport und vor allem bei der Schlachtung? Bio bis zum Ende? Zu Gast auf einem Bauernhof im Norden von Niedersachsen. Landwirtin Ulrike Fehling hält hier Rinder. Das Wohlergehen ihrer Tiere liegt ihr sehr am Herzen.
14: Er läuft ja nun schon 3 Jahre draußen und ist mehr als doppelt so alt geworden hier im Grünen, wenn es denn Sommer ist, als die Kollegen in der Mastanlage.
13: Hatte also ein schönes Leben?
14: Der hatte ein sauschönes Leben, ja.
13: Und auch einen schönen Tod?
14: Naja, wenn das jetzt gleich klappt und er überhaupt keine Ahnung davon hat, was passiert, dann ja.
0: Denn obwohl ihr Betrieb nicht biozertifiziert ist, stellt sie auf den sogenannten Weideschuss und das teilmobile Schlachten um. Dabei werden die Tiere in vertrauter Umgebung am Hof betäubt und getötet und müssen nicht lebend zu einem Schlachthof.
14: Ja, wir machen das, weil einfach dieser Transportweg, diese Dreiviertelstunde Fahrt auf dem Wagen dahin, vorher treiben wir den ja sonst nach Hause und laden ihn dann auf dem Hänger auf. Da weiß er auch schon, irgendwas ist komisch. Und der Gang am Ende in diese Tötungsbox, wo von oben und unten mechanisch was kommt, um den Kopf zu arretieren, das möchten wir ihm ersparen.
0: Heute wird Manni geschossen. Gemeinsam mit 2 weiteren Tieren aus der Herde kommt er zur gewohnten Futterstelle. Der Schütze legt das Gewehr an, dann ein Schuss. Manni ist sofort tot. Und die anderen Tiere?
14: Der Rote, der wusste ja nicht so richtig, wo er nur hin soll. Aber normalerweise, die gucken sich das an und dann gehen die weiter.
13: Ja, die gehen einfach weiter.
14: Ja, die gehen dann einfach weiter, ja.
0: Das Tier kommt nun zu einem Schlachtbetrieb. Obwohl der Weideschuss eine möglichst stressfreie Tötung und keine Lebendtransporte verspricht, ist er auch in der Biolandwirtschaft die absolute Ausnahme. Denn er bedeutet einen höheren Aufwand und mehr Kosten. Gesetzlich gelten für Biotiere bei Transport und Schlachtung wenige andere Regeln. Vor allem sollen Stress, Schmerzen und Leid minimiert werden. In der EU-Öko-Verordnung heißt es zum Thema Transport: Die Dauer von Tiertransporten muss möglichst kurz gehalten werden. Eine schwammige Regel, sagt Reinhild Benning von der Deutschen Umwelthilfe. Doch die großen deutschen Bioverbände haben nachgeschärft.
15: Dort ist definiert, dass ein Tier maximal 4 Stunden transportiert werden darf oder 200 Kilometer. Jetzt haben manche Betriebe das Problem, dass der nächste Schlachthof weiter weg ist. Und hier sind Ausnahmen möglich, aber nicht die Regel.
0: Lange Fahrten, wenige Pausen für die Tiere, enge und verschmutzte Lkw. Alles nichts, was man bei Bio vor Augen hat. Und das offenbar doch vorkommt. Tierschutzaktivisten aus Österreich haben einen Lebendtransport von Bio-Kälbern verfolgt, erzählt Isabel Eckel.
16: Es gibt in Salzburg eine zentrale Kälbersammelstelle. Da kommen jeden Montag Kälber aus ganz Österreich zusammen, um sie dann ins EU-Ausland zu exportieren. Und anhand der Ohrmarken konnten wir dann im Nachhinein den Weg der Kälber nachverfolgen. Also jedes Individuum ist nummeriert und es, über eine italienische Datenbank konnten wir dann mit Hilfe dieser Nummern feststellen, wo die Tiere dann letztendlich auch gelandet sind.
0: Von Salzburg ging es für die Tiere nach Apulien in Italien. Über 1200 Kilometer. Biokälber, lebend. Mit entsprechenden Pausen ist das per Gesetz erlaubt. Möglichst kurz gehalten, sieht aber doch eigentlich anders aus, oder?
17: Das ist nicht in Ordnung, weil das geht ja von der Geburt bis zum Lebensende. Und da kann man kein Stück aussparen, meiner Meinung nach.
18: Das sollte schon eine Rolle spielen, weil wenn die Tiere auf dem Weg leiden, aber dann als Bio verkauft werden, weil sie Bio gehalten werden, dann macht's eigentlich, ist es nicht sehr sinnvoll.
13: Aber bei Bioprodukten und Biofleisch, was würde man sich da wünschen, wie die Tiere dann geschlachtet werden?
19: Dass sie halt möglichst human geschlachtet werden. Ich weiß, es gibt Betriebe, die das auch machen können. Aber ich denke mal, bei einem Großteil wird es nicht so sein. Da wird das alles über dieselbe Schiene abgehandelt.
20: Also ich glaube schon, dass das dem Tier vielleicht in seiner Lebensphase noch mal, also hoffe ich, ein bisschen besser gegangen ist. Ja. Aber ich glaube, es wird die gleiche Schlachtung sein.
0: Die Realität bei der Schlachtung für viele Biotiere zeigen diese Bilder. Aufnahmen aus einem Betrieb, der sich das Tierwohl auf die Fahnen geschrieben hat und viele Bioschweine verarbeitet. Die Videos liegen den Tierrechtlern von Arriva vor.
21: Vor der Schlachtung müssen Tiere betäubt werden. Und auf diesen Aufnahmen sieht man, wie Schweine in einen unterirdischen Fahrstuhl gefahren werden und da in eine über 80-prozentige CO2-Atmosphäre eintauchen. Und das soll die Tiere betäuben, dieses CO2-Gas. Das ist eine extrem tierschutzwidrige Methode, weil die Tiere das Gefühl haben, dass sie ersticken. Also das heißt, sie leiden unter Atemnot, extremer Todesangst und brennenden Schmerzen durch das Gas in den Atemwegen.
13: Aber das ist legal und gängige Praxis?
21: Das ist eigentlich tierschutzwidrig und trotzdem legale gängige Praxis, absurderweise.
0: Gesetzlich ist es verboten, Tieren unnötig Schmerzen zuzufügen. Schon vor über 20 Jahren stellte die Europäische Behörde für Lebensmittelsicherheit EFSA fest, die CO2-Betäubung rufe starkes Vermeidungsverhalten hervor, verursache Hyperventilation sowie Reizungen der Schleimhäute, die schmerzhaft sein können. Die Empfehlung der EFSA, die Betäubung mit CO2 schrittweise einzustellen, wird von der EU-Kommission abgelehnt, da die Folgenabschätzung ergeben hat, dass solch eine Empfehlung derzeit in der EU aus wirtschaftlicher Sicht nicht tragbar ist. Heißt, den Tieren Leid ersparen ist zu teuer. Qualvolle Methoden, die für konventionell gehaltene Tiere nicht angemessen scheinen, auch bei Biotieren ganz normal. Wie passt das zusammen?
21: Die Vorstellung von glücklichen Tieren, die man ruhigen Gewissens essen könnte, weil sie ein gutes Leben hatten, weil sie gut behandelt wurden bei der Tötung, das ist eine Illusion. Und wenn man diese Bilder in Werbefilmen zum Beispiel zeigen würde, schreiende Schweine, die um ihr Leben kämpfen in unterirdischen Gruben, wer würde diese Bioprodukte noch kaufen? Man muss sich das einfach bewusst machen, dass im Prinzip dasselbe dahinter steckt. Die Schlachtung ist genau die gleiche wie bei konventionellen Tieren und die wird immer grausam bleiben.
0: Was sagen die Bio-Verbände dazu? Die drei größten, Naturland, Demeter und Bioland, antworten uns gemeinsam als Bund ökologische Lebensmittelwirtschaft. Man sei sich der Diskussion um die CO2-Betäubung bewusst. Alternative Methoden stehen aber in der Praxis bislang nicht zur Verfügung. Es sei derzeit noch schwierig, das Idealbild vollständig umzusetzen. Gemeinsam mit Partnern und Mitgliedsbetrieben wird stetig an weiteren Verbesserungen gearbeitet. Und die Politik? Das Bundeslandwirtschaftsministerium schreibt, dass man sich prinzipiell für eine Modernisierung der EU-Tierschutzvorschriften einsetzt. Ziel ist mehr Schutz für alle Tiere, ohne die Wirtschaftsbeteiligten zu überfordern. Für die CO2-Betäubung gäbe es im großen Maßstab allerdings bisher keine Alternative. Per Gesetz geht es Tieren im Biobereich bei Transport und Schlachtung nicht wirklich besser. Die Verarbeitung in Betrieben, die auch konventionelle Tiere schlachten, birgt aber auch noch zusätzliche Gefahren, belegen Studien.
1: Bei Hähnchenfleisch ist tatsächlich beobachtet worden, dass Chargen von Biohähnchen, die niemals Antibiotika gesehen haben und die viel besser aufgezogen wurden und deshalb gesund bleiben konnten, quasi unbelastet in den Schlachthof hineingingen, aber am Ende Kontaminationen mit Antibiotikaresistenzen aufwiesen, weil in dem Schlachthof mehrheitlich konventionelle Chargen geschlachtet werden, wo etwa 8 von 10 Hähnchen Antibiotika erhalten. Und somit ist die Resistenzübertragung im Schlachthof eine Möglichkeit, die auch Biohähnchen erwischen kann.
0: Die Produktion von Fleisch in der ökologischen Landwirtschaft ist in den letzten Jahren gewachsen. Besonders bei Rind- und Schweinefleisch ist die Nachfrage nach Bio hoch. Der Weideschuss funktioniert bei einem kleinen Betrieb wie bei Landwirtin Fehling. Wem das Tierwohl auch nach der Haltung besonders am Herzen liegt und wer Biotieren den Transport und die Schlachtung wie bei konventionell ersparen will, der sollte bei lokalen Landwirten nachfragen, ob Alternativen wie der Weideschuss durchgeführt werden. Bioprodukte inszenieren sich gerne als gesünder, nachhaltiger und insgesamt besser für Mensch, Tier und Umwelt. So pauschal stimmt das aber nicht. Auch bei Bioprodukten sollten Verbraucher auf Herkunft und Inhaltsstoffe achten, da manche Produkte den Anforderungen nicht genügen, nicht jede Regel und Richtlinie für Bio nachvollziehbar ist und Kontrollen oft nicht verlässlich sind.
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0: 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Guten Abend, schön, dass Sie dabei sind. Gleich geht's unter anderem um diese Themen. Hybride Bedrohung. Stadtwerke wollen Versorgungssicherheit besser gewährleisten. Wichtige Vorsorge. Hausärzte empfehlen Grippeimpfung vor allem für ältere und vorerkrankte Menschen. Und umstrittener Landtagspräsident. Abgeordnete in Sachsen-Anhalt wählen AfD-Politiker Rausch. Die saarländischen Stadtwerke wollen ihre Energie- und Wasserversorgung besser gegen Krisen und mögliche Angriffe schützen. Dafür investieren sie unter anderem in Zäune, Videoüberwachung und IT-Sicherheit. Die Versorger fordern nun aber mehr finanzielle Unterstützung und verbindliche Vorgaben von Bund und Land.
1: Nach eigenen Aussagen haben sich die Stadtwerke im Saarland seit Jahren schon auf den Weg gemacht, damit ihre Anlagen, aber auch ihre Netze resilienter, also krisensicherer werden. Das kostet Geld und genau dafür wollen die Energieversorger verpflichtende Zusagen von Bund und Land, sodass es schneller fließt.
2: Das Hauptproblem, was jedes kommunale Werk hat, was Netze hat, ist das Thema Regulierung. Die gängige Regulierungspraxis erlaubt es uns leider nicht, das Invest, was wir in die Resilienz stecken, entsprechend angemessen nochmal zurückzuverdienen.
1: In dieser Analyse sind sich die Betreiber auf ihrer Versammlung einig. Auch darin, dass es mehr Schutz brauche.
3: In der IT haben wir gerade Personal sehr stark aufgestockt, was bei Stadtwerken damals oder in der Vergangenheit nicht so ganz wichtig war. Wir müssen auch unabhängige Standorte haben, damit, falls an einem was passiert, wir auf den anderen umschalten können.
1: Mit Gesetzen wollen Bund und Land Schutzstandards festlegen und Arbeitsabläufe vereinheitlichen. Das geplante saarländische Bevölkerungsschutzgesetz sei grundsätzlich richtig, allerdings an manchen Stellen zu schwammig und die Stadtwerke seien zu spät in die Beratungen eingebunden gewesen. Klar ist, 1500 Kilometer freihängende Leitungen im Saarland können nicht hundertprozentig geschützt werden. Die Bundeswehr prüft aber, welche zivile Infrastruktur sie in Zukunft schützen könnte.
4: Aber grundsätzlich kann man nicht sagen, dass ich überzeichne jetzt, hinter jedem Umspannwerk und vor jedem Wasserwerk ein Soldat mit einer Waffe stehen wird.
1: Ein weiterer Kritikpunkt der Betreiber, bisher seien die Transparenzpflichten zu umfangreich. Die bereitgestellten Informationen etwa über Baumaßnahmen könnten Saboteuren als Landkarte für Angriffe dienen.
0: Es geht auf den Herbst zu. Damit wird es kälter und die Krankheitserreger haben leichteres Spiel. Im vergangenen Winter war ein aggressiver Grippeerreger im Umlauf. Der Impfstoff war schnell vergriffen. Nun ist wieder genug vorrätig.
5: Das Caritas-Seniorenzentrum Haus am See in Neunkirchen-Nahe. Außen herrscht sonnige Ruhe. Innen halten Hausärztin Laila El-Masri und ihr Team die Bewohner auf Trab. Die jährliche Grippeschutzimpfung steht an. Sie wird generell ab 60 Jahren empfohlen und damit für alle Bewohnerinnen und Bewohner.
6: Die schwere Virusgrippe, das ist ein wirklich schweres Krankheitsbild, wo man zwei Wochen häufig fest im Bett liegt, hohes Fieber hat, richtig krank ist und oft auch 6 bis 8 Wochen braucht, um wieder richtig fit zu werden. Und man hat auch festgestellt, dass um diese Grippeinfektion herum häufiger Herzinfarkte und Schlaganfälle auftreten.
5: Die Impfung empfiehlt der Saarländische Hausärzteverband aber auch für Menschen mit Diabetes oder Herz-, Leber- und Nierenerkrankungen. In der Talapotheke in Beckingen wird seit 7 Jahren gegen Grippe geimpft, seit das für die Apothekerinnen und Apotheker erlaubt ist. Die Nachfrage sei hoch, vor allem Stammkunden würden Jahr für Jahr wiederkommen. Die Impfstoffe seien pünktlich zu Beginn der Saison verfügbar.
7: Der Impfstoff für die über 60-Jährigen ist komplett eingetroffen. Ein Teil ist aber auch kurzfristig beim Pharma-Großhandel verfügbar. Das heißt, wenn wir was bestellen, haben wir es nachmittags da.
5: Der Grippeimpfstoff ist in diesem Jahr auf den besonders aggressiven Erreger vom letzten Jahr angepasst. Apotheker und Hausärzte hoffen dadurch auf eine weniger starke Grippesaison.
0: Genau. Das Saarland gehört beim demografischen Wandel zu den 4 schwächsten Regionen Deutschlands. Das zeigt der neue Demografieatlas. Gründe sind vor allem weniger junge Menschen, eine alternde Bevölkerung und geringe Zuwanderung. Besonders schlecht schneidet der Kreis Neunkirchen ab. Der Saarpfalzkreis und St. Wendel haben dagegen bessere wirtschaftliche Aussichten. Insgesamt könnte die Bevölkerung im Saarland bis 2045 um mehr als 10% schrumpfen. In der Überhofer Straße in Riegelsberg ist am Abend ein unbewohntes Haus eingestürzt. Wie die Polizei mitteilte, befand es sich bereits im Abriss. Als die Bauarbeiten gerade ruhten, stürzten weitere Teile ein. Derzeit werde geprüft, ob jemand im Gebäude war. Konkrete Hinweise darauf gibt es noch nicht.
8: Im Saarland ist die Wirtschaftsleistung in den vergangenen 10 Jahren zurückgegangen. Im Bundesgebiet hingegen ist sie angestiegen. Das zeigt eine neue Auswertung der Arbeitskammer des Saarlandes. Auch bei der Beschäftigungsentwicklung schneidet das Saarland deutlich schlechter ab als der Bund. Laut Arbeitskammer seien die Herausforderungen hier beispielsweise in der Wirtschaft oder der Bildung schwieriger. 1,5 Monate nach dem Waldbrand in Illingen beobachtet der Saarforst vereinzelt Farntriebe, die in die Höhe sprießen. Das hänge insbesondere mit dem erheblichen Wassereintrag von über 8 Millionen Liter durch die Löscharbeiten zusammen. Dennoch werde es laut Saarforst mindestens 60 Jahre dauern, bis die Waldfläche wieder auf die Ursprungsgröße heranwächst. Im nächsten Jahr sollen wieder Aufforstungsmaßnahmen beginnen. Das Begegnungscafé Momentum aus Neunkirchen hat den Deutschen Nachbarschaftspreis im Saarland gewonnen. Vergeben wird der Preis von der nebenan.de-Stiftung. Ausgewählt worden sei das Neunkircher Café aufgrund zahlreicher Aktionen wie Lieder-, Bastel- und Spielnachmittage. Zudem gibt es einen Kleidermarkt, finanziert durch Spenden. Im November wird in Berlin der Bundessieger unter den 16 Landessiegern gekürt.
0: In Sachsen-Anhalt ist Tobias Rausch zum Landtagspräsidenten gewählt worden. Damit steht zum ersten Mal in Deutschland ein AfD-Politiker an der Spitze eines Landesparlamentes. Für Rausch stimmten 48 Abgeordnete, mindestens 9 Stimmen kamen von anderen Parteien. Die AfD war bei der Landtagswahl am 6. September stärkste Fraktion geworden. Der Landtagspräsident leitet die Plenarsitzungen und achtet darauf, dass die Regeln eingehalten werden.
9: Tobias Rausch ist gewählt. Als erster AfD-Politiker in Deutschland wird er Landtagspräsident.
10: Sachsen-Anhalt ist unsere gemeinsame Heimat. Dieses Parlament ist die gewählte Stimme der Bürger. Lassen Sie uns miteinander reden, miteinander um die besten Argumente streiten, miteinander entscheiden und gemeinsam Verantwortung tragen.
9: Der 35-jährige Immobilienunternehmer ist AfD-Mitglied der ersten Stunde. Anfang des Jahres war er verwickelt in eine Vetternwirtschaftsaffäre. Der Vorwurf, 3 seiner Geschwister arbeiteten für eine AfD-Bundestagsabgeordnete. Heute bekam Rausch bei der Wahl 48 Stimmen. AfD und BSW hatten angekündigt, ihn zu wählen, kommen aber gemeinsam nur auf 44 Stimmen. Demnach müssen 4 Stimmen für Rausch aus anderen Fraktionen stammen. Das führt zu Diskussionen. Auch in der CDU.
11: Das habe ich so nicht erwartet. Das ist mal eine geheime Wahl. Wo die Stimmen herkamen, da kann man jetzt drüber spekulieren. Ich persönlich habe ihn nicht gewählt. Das habe ich auch gestern in meiner Fraktion angekündigt.
9: Zum Vize-Landtagspräsidenten gewählt wurde zudem Hans-Thomas Tillschneider. Der bisherige kulturpolitische Sprecher der AfD gilt als Ideologe. Möglich wurde auch seine Wahl durch Stimmen anderer Fraktionen. Das BSW hatte angekündigt, sich zu enthalten. Beobachter sehen in den heutigen Ergebnissen einen Vorgeschmack auf die mögliche Wahl von AfD-Spitzenkandidat Ulrich Siegmund zum Ministerpräsidenten im Dezember. Begleitet wurde die Sitzung von Protesten vor dem Landtag. Mehrere 100 Menschen demonstrierten gegen die Wahl der AfD-Kandidaten. In Sachsen-Anhalt wird die Partei vom Verfassungsschutz als gesichert rechtsextrem eingestuft.
0: Auf die Wahl des AfD-Politikers Rausch haben CDU, SPD, Grüne und Linke im Bund mit Entsetzen und Besorgnis reagiert. Die Rede war unter anderem von einem schwarzen Tag für den Parlamentarismus und einem erschreckenden Signal. Die AfD dagegen forderte die CDU zur Kooperation auf.
12: Für die AfD ist alles nach Plan gelaufen. Sie nutzt das heutige Ergebnis erneut für einen Appell an die Union, fordert ein Ende der Brandmauer.
13: In einer Demokratie muss man miteinander sprechen. Und man kann sich nicht hinter Brandmauern, hinter undemokratischen Brandmauern verstecken.
12: Die offene Frage, von wem kommen die zusätzlichen Stimmen für den AfD-Landtagspräsidenten? Trotz geheimer Wahl, für die Linke ist die Antwort klar.
14: Als es also darum ging, einen Rechtsextremen ins höchste Amt zu heben, haben sich 9 von 15 Abgeordneten der Union bewusst dafür entschieden, ihm diesen Weg zu ebnen.
12: Die Union weist das zurück und erklärt, man wolle sich nicht an Spekulationen beteiligen.
15: Es ist eine geheime Wahl und da kommt natürlich grundsätzlich jeder in Frage. Die Tatsache, dass es so ist, ist aus meiner Sicht in höchstem Maße bedenklich.
12: Auch die SPD reagiert bestürzt. Die Wahl in Magdeburg will sie morgen auch im gemeinsamen Koalitionsausschuss mit der Union zum Thema machen.
16: Ich stelle fest, dass scheinbar in der CDU-Fraktion ja die Maßgabe galt, dass man sich enthält. Und das scheint so jedenfalls zahlenmäßig nicht hinzukommen. Und deswegen müssen wir über diesen Umstand reden.
12: Die Grünen sprechen von einem fatalen Signal und von großer Sorge um die Entwicklung.
17: Denn gesichert rechtsextreme Parteien haben nichts in solchen Funktionen zu suchen.
18: Der heutige Tag zeigt, die AfD kann eine Mehrheit im Landtag von Sachsen-Anhalt organisieren. Und der dortige CDU-Fraktionschef Schulze dringt bei den eigenen Leuten nicht mehr durch. Unionsabgeordnete im Bundestag sagen deshalb, jetzt hilft nur noch ein deutliches Signal von Berlin aus. Sonst könne sich das heutige Abstimmungsverhalten bei der Wahl des Ministerpräsidenten wiederholen.
0: Der frühere Präsident des Bundesnachrichtendienstes Hanning ist festgenommen worden wegen Spionageverdachts. Hanning war bis 2005 BND-Chef und machte sich später als Berater selbstständig. Dabei soll er von seinem früheren Büroleiter weiterhin mit vertraulichen Informationen aus dem deutschen Auslandsgeheimdienst versorgt worden sein. Auch der Büroleiter wurde festgenommen.
9: Karlsruhe heute Vormittag. Der frühere Büroleiter beim Präsidenten des Bundesnachrichtendienstes, Manfred D., wird zum Bundesgerichtshof gebracht. 12 Jahre lang soll er an seinen früheren Chef, Ex-BND-Präsident August Hanning, gegen Geld streng geheime Informationen weitergegeben haben. Hanning war schon 2005 beim BND ausgeschieden.
19: Auf diese Weise soll Herr Hanning in den Besitz von ca. 2000 Dokumenten gekommen sein, die zum Teil auch eingestuft waren als Verschlusssachen.
9: Die Dokumente waren eigentlich bestimmt für den BND-Präsidenten und seine Lagebesprechungen im Bundeskanzleramt. Hanning arbeitete inzwischen für ein Sicherheitsunternehmen. Den Ermittlungen zufolge wollte er mit den Informationen Geld verdienen.
19: In einem Fall steht der Verdacht im Raum, dass Herr Hanning eingestuftes Material verwendet hat, um eine Analyse zu erstellen für einen Mitarbeiter eines fremden Geheimdienstes.
9: Außerdem soll Hanning jahrelang in intensivem Austausch mit einem anderen Nachrichtendienst gestanden und ihn auf Basis des zugespielten Materials mit politischen Informationen versorgt haben, so die Bundesanwaltschaft. Um welche Geheimdienste es geht, ist nicht bekannt.
20: Der Schaden für den BND ist meiner Ansicht nach riesig, aus dem einfachen Grunde, weil Verratsfälle dieser Art das Vertrauen in den BND nachhaltig beschädigen, und zwar insbesondere das Vertrauen seiner nachrichtendienstlichen Partner, auf die der BND natürlich auch angewiesen ist.
9: Manfred D. sitzt inzwischen in Untersuchungshaft. Morgen soll auch Ex-BND-Präsident Hanning dem Richter vorgeführt werden.
0: Nach dem erneuten Insolvenzantrag der Warenhauskette Galeria hat die Gewerkschaft Verdi Klarheit für die Beschäftigten gefordert. Diese wüssten weiterhin nicht, ob ihr Gehalt durch das Unternehmen abgesichert sei oder Insolvenzgeld gezahlt werde. Es brauche jetzt eine tragfähige Perspektive. Das Amtsgericht Düsseldorf hatte gestern ein vorläufiges Insolvenzverfahren für Galeria angeordnet. Das Landgericht Braunschweig hat eine Klage von Hinterbliebenen des Germanwings-Absturzes im Jahr 2015 abgewiesen. Sie hatten Schmerzensgeld vom Luftfahrtbundesamt verlangt. Es habe die Flugtauglichkeit des Copiloten nicht ausreichend überprüft. Nach Auffassung des Gerichts können Schadenersatzansprüche jedoch ausschließlich gegen die Fluggesellschaft geltend gemacht werden. Ermittlungen zufolge hatte der Copilot das Flugzeug absichtlich gegen ein Bergmassiv gesteuert. Dabei waren 150 Menschen ums Leben gekommen.
21: In Frankreich haben Schüler erneut gegen marode Schulen und Unterrichtsausfälle protestiert. An vielen Orten kam es zu Auseinandersetzungen zwischen Demonstranten und Sicherheitskräften. Laut Gewerkschaften waren knapp 450.000 Menschen auf den Straßen. Das Innenministerium spricht dagegen von 250.000. Angesichts der Lage im Land will Präsident Macron am Abend eine Krisensitzung abhalten. Der Nobelpreis für Physik geht in diesem Jahr an den belgisch-amerikanischen Teilchenforscher Francis Hoelsen. Ausgezeichnet wurde er für seine Erforschung von hochenergetischen Neutrinos, also Elementarteilchen aus dem All. Ihm gelang es, die fast unsichtbaren Teilchen in einem riesigen Eisblock am Südpol nachzuweisen. Die Erkenntnisse sollen dabei helfen, bislang unbekannte kosmische Phänomene zu enthüllen.
0: Und jetzt der Blick auf die Wetteraussichten. Die kommende Nacht verläuft klar oder allenfalls leicht bewölkt. Vereinzelt bildet sich Nebel in Tälern. Die Temperaturen gehen auf 12 bis 4 Grad zurück. Morgen geht es noch mal sonnig los. Im Laufe des Tages breiten sich Wolken aus. In den Abendstunden gibt es erste schauerartige Regenfälle, teilweise mit Blitz und Donner. 22 bis 25 Grad. Dann wird es deutlich kühler mit maximal 17 Grad. Donnerstag, Freitag und Samstag sind jeweils Schauer drin. Sonntag nur geringe Schauerneigung.

0: Und das war SR Info für heute. Danke Ihnen fürs Zuschauen und noch einen schönen Abend.
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0: Hätten Sie mir gerufen?
1: Nicht, dass ich wüsste.
0: So ist meinem Onkel auch gegangen. Der hat auch manchmal von einer Sekunde auf die andere nicht mehr gewusst, was er da hat.
1: Hannes, ich hab dir nicht gerufen.
0: Ist auch egal, Hauptsache, dass ich da bin. He?
1: Für wen soll das gut sein?
0: Für Sie, für mich, für alle.
1: So, ich hab dich nicht vermisst.
0: Ja, das sagen Sie jetzt, aber manchmal waren Sie schon ganz arg froh, dass ich da war.
1: So, das wüsste ich nicht mehr.
0: Wie bei meinem Onkel.
1: Was?
0: Ihr Erinnerungsvermögen.
1: Hannes, jetzt hör aber auf! Ich bin noch lang nicht der Denkster.
0: Sag es nicht.
1: Senil.
0: Jetzt sagen Sie es ja selber.
1: Alles, hör aber auf. Ich weiß noch, was ich tue.
0: Jetzt.
1: Na, freilich jetzt.
0: So, und was haben Sie vor 2 Wochen so um die Zeit da?
1: Das weiß doch ich nicht mehr.
0: Wie bei meinem Onkel.
1: Alles. Weißt du noch, was du vor 2 Wochen um die Zeit da hast?
0: Ja, aber ganz genau.
1: Und was?
0: Da habe ich meiner Tante kondoliert.
1: Warum?
0: Weil mein Onkel gestorben ist.
1: Ach was, ja und was?
0: Der hat Schnaufen vergessen.
1: Hä? Ach so ein Blödsinn!
0: Doch, doch, seitdem mache ich mir auch so Sorgen um Sie, weil Sie manchmal auch so vergesslich sind.
1: Und es ist sehr freundlich, dass du dir solche Sorgen machst. Aber glaubst mir, du brauchst keine Angst, denn wichtige Sachen habe ich noch nie vergessen.
0: Sind 50 Mark wichtig?
1: Ja.
0: Ist die Seele wichtig?
1: Auch.
0: Und trotzdem haben Sie es vergessen? Hm? Ja. Waren wir vor einer Woche mit einem Betriebsausflug so um die Zeit rum in der Bäserwirtschaft in Ulbach?
1: Ja?
0: So, und da haben wir doch über meine Gehaltserhöhung geschwätzt.
1: Du vielleicht, ich weiß von nichts.
0: Wie bei meinem Onkel.
1: Jetzt hör aber auf! Außerdem habe ich da was getrunken gehabt und mit 2 Viertel da.
0: Vier Viertel.
1: Hannes, da habe ich was getrunken gehabt. Wenn man was getrunken hat, dann redet man viel. Das gilt nicht, da war ich vom Wein beseelt.
0: Bei meiner Seele haben Sie gesagt.
1: Ich weiß von nichts.
0: Ja, wie bei meinem Onkel, aber bitte schon nicht meine Seele. Nicht? Glauben Sie an eine Seelenwanderung?
1: Nein, das kann ich vergessen.
0: Genau, vergessen haben Sie es.
1: Was?
0: Ihre früheren Leben?
1: Hannes. Man lebt nur einmal.
0: Ja, das haben ja auch immer gedacht, aber seit ich weiß, dass es eine Seelenwanderung gibt, bin ich vorsichtig mit meiner Seele.
1: Oh, warst du wieder immer kurz vor der Volkshochschule?
0: Nein, ich war bei einem Hirschinkarnationsexperten.
1: Bei wem?
0: Bei einem Hirschinkarnationsexperten.
1: Du meinst, du warst bei einem Reinkarnationsexperten?
0: Ja, Ja. Also, bei einem, der sich mit der Wiedergeburt auskennt. Und da habe ich eine Rückführung gemacht.
1: Eine Rückführung? Wie geht das?
0: Da wird man mit Tüten, mit Gucken, wird man da eingeschläfert.
1: In Trance versetzt?
0: Ja, drangiert.
1: Hypnotisiert?
0: Ja. Und dann kann man

0: seine früheren Leben sehen.
1: Aha. Mhm. Und da hast du gesehen, dass du schon mal auf der Welt warst.
0: Und wir.
1: Aber, und was warst du?
0: Ein Ritter ohne Furcht und Tadel.
1: Ach so, Quatsch, du ein Ritter.
0: Ja, ich bin als Ritter ohne Furcht und Tadel hoch zu Ross auf dem Weg ins Heilige Land gewesen. Ein jesusmäßiges Schwert baumelte an meiner Seite. Der Flachmann mit dem geweihten Wasser des Pfarrgartens lommelte rechts da. Der kleine Dolch meuchelte links, hing meuchlings unter meiner Rüstung. Da sehe ich am Wegesrand kein Wegelagerer. Nein, Sie!
1: Ich?
0: Ja!
1: Ja, und was war ich?
0: Ein Schereschleifer.
1: Hannes! Ja.
0: Ich pariere mein Ross. Und sage da so hinabe, hey, du da, schleif er mir mein Schwert. Seien Sie sich arg freut, weil Sie waren der arme Sau. Und so lang, habe ich gesagt, will ich einen Schluck vom geweihten Wasser des Pfarrgartens zu mir nehmen. Und dann ist sie gefragt, hey, er, möchte er auch einen trinken? Und dann hat sie gesagt, ich höre mich nicht Nein sagen. Da hab ich so lachen müssen, dass ich vom Pferd gefallen bin. Und erst neben dem Tranchiersofa wieder zu mir gekommen bin.
1: Hannes, das ist eine dermaßige Unverschämtheit. Du kannst von Glück sagen, dass ich heute gut aufgelegt bin.
0: Regen Sie sich doch nicht so auf, ich hab's ja noch gar niemand weiterverzählt.
1: Was?
0: Ihren früheren Beruf.
1: Und das wäre ein Doppelschäder.
0: Das wissen bloß mir zwei.
1: Ich weiß von nix.
0: Wie bei meinem Onkel.
1: Hannes, ich warne dich. Wenn du ein solch hanebüchenen Krampf im Dorf rum verzählst, so kurz vor der Wahl.
0: Ja, ich könnt's ja vergessen.
1: Ja, hoffentlich vergisst du das.
0: Wenn Sie sich wieder erinnern könntet.
1: An was erinnere?
0: Betriebsausflug. Sie haben mir doch 50 Mal Gehaltserhöhung versprochen.
1: Hannes? Hannes, trinkst du Schnäpsli?
0: Ich höre mich nicht Nein sagen.
1: Weißt du, Hannes, ich kann momentan kein dummes Gerede über mich in der Gemeinde vertragen. Gell?
0: Wegen der Bürgermeisterwahl.
1: Ja, genau. Weißt du, in solch einer übersehbaren Gemeinde, da kann das kleinste Geschwätz zur größten Katastrophe führen. Gell?
0: Und wird schnell viel geschwätzt.
1: Sagst du das, Hannes? Und was ist denn, wenn ich nicht mehr gewählt werde? Was soll ich denn machen?
0: Hä? Da können Sie ja immer noch in Ihren alten Beruf zurück.
1: Was für ein alter Beruf? Ja.
0: Ein Scherenschleifer.
1: Ich war noch nie ein Scherenschleifer. Außerdem ist der Beruf ausgestorben. Ja.
0: Wie mein Onkel. Hm? Als was der jetzt wohl wieder auf die Welt kommt.
1: Das weiß doch ich nicht.
0: Vielleicht wird er in seinem neuen Leben Bürgermeister.
1: Ja, wenn es so ist, dann kann es schon sein. Ne?
0: Ob er dann auch noch so vergesslich ist.
1: Ja, das ist doch mir egal.
0: Aber an meine 50 Mark, der sich bestimmt erinnern.
1: Also gut. Du kriegst deine 50 Mark.
0: Ehrlich?
1: Ja, in Gottes Namen. Dann hat die Armseele Ruhe.
0: Die Armseele hat eben nie Ruhe. Sie muss immer wieder kommen.
1: Also gut, Hannes. Hannes, aber du musst mir versprechen, dass du kein dummes Gerede vor den Wahlen über mich in Umlauf bringst, gell?
0: Ah, das hätte ich nicht mehr. Mir wäre so himmelangst, wenn Sie nicht mehr Bürgermeister wären, wo wir zwei uns doch immer so gut vertragen. Aber ich vergesse halt nichts.
1: Na, nur ich habe mich an deine 50 Mark auch wieder erinnert, nicht?
0: Ja, aber meine Gehirnarbeit vom Bewusstsein ins Vergessen, also gerade andersrum wie bei Ihnen, wäre mir an Ihrer Stelle noch mal 50 Mark wert.
1: Also gut, Hannes. Du kriegst 100 Mark, aber dann ist vergessen.
0: Alles vergessen, ich kann mir nichts mehr erinnern.
1: Wie bei deinem Onkel?
0: Onkel, wer war das?
1: Siehst du, Hannes. Hannes, jetzt verstanden wir uns. Also, Hannes, auf unser nächstes Leben.
0: Jawohl.
1: Vielleicht mache ich ja in meinem nächsten Leben was ganz anderes, gell?
0: Ja, gar nicht mehr.
1: Hoffentlich. Hoffentlich komme ich dann in meinem nächsten Leben nicht als Rindviech auf die Welt, gell?
0: Ja, neu, Herr Bürgermeister, da brauchen Sie keine Angst an. Man wird nie zweimal das Gleiche.
1: Hallo! Nein, Schatzilein. Schatzilein, nein, jetzt beruhig dich doch, Schatzilein. Das ist ja. Schatzilein, ja, jetzt mein Zuckerschnäuzelchen. Ja, jetzt reg dich doch nicht so furchtbar auf. Schatzilein, Schatzilein, jetzt pass auf, jetzt tust du zuerst mal 10-mal ganz tief durchschnaufen. Ja, 1, 2, so ist recht, ganz tief schnaufen. 3, 4, 5, 6, 7. Was ist? Was, 10? Ach, du bist ein Schatzilein, ja? Du bist bei 10, ja, wieso? Ach so, ja, freilich, ja, natürlich. Schatzilein, klar, ja. Nein, dein Honigbärle schläft nicht. Ich bin ganz Ohr, ja, ja. Wer? Die Frau Pfäffle. Hat was? Kraut- und Rübenacker, hat sie gesagt. Zu wem? Zu deinem Blumenbeet. Was? Zum ganzen Garten hat sie Kraut und Rübenacker gesagt, jetzt kann ich gar nicht mehr. Nein, beruhig dich, Schatzilein, beruhig dich doch. Aber Schatzilein, dein Garten ist wunderschön. Ja, aber ganz bestimmt. Und was glaubst du, was da erst abgeht, wenn man den gießt? Was, wer gieße? Ich soll gießen? Ja, wieso denn jetzt ich? Ach, weil der Herr Pfäffle auch gießt. Ja, der Herr Pfäffle, der ist ja auch Lehrer und hat den ganzen Tag Zeit. Ne? Ich bin Bürgermeister bis in die Nacht hinein im Dienst. Ja. Schatzilein, selbstverständlich lasse ich den Kraut- und Rübenacker nicht auf dir sitzen. Schließlich sind wir Bürgermeister. So ist das, Schatzilein. Lass mich machen. Ja. Du sagst es, lass mich machen, Schatzilein. Tschüss. Ja, Frau Kulle, das ist der Bürgermeister. Sie, Frau Kulle, ich habe gehört, der Hannes sei dieses Jahr Mitglied der Jury, die den schönsten Garten unserer Stadt auszeichnet. Stimmt das? Aber, ja, da guck, der ist sogar Vorsitzender dieser Jury. Aha, ja, da. Ne? Ja, Sie, jetzt passen Sie auf, ne? Dann bitten Sie doch den Hannes geschwind zu mir. Was, wer? Ich habe bitten gesagt. Ja, wenn ich das gesagt hätte, würde das schon so gemeint haben, nicht? Ja, jetzt bitten Sie ihn, bitte, aber Dalli. Also. Sehr schön. Tritt ein, mein lieber Hannes.

0: Hätten Sie gerade mein lieber Hannes gesagt?
1: Ja, aber was denn sonst? Komm er näher,
0: ich hab nichts angestellt, Herr Bürgermeister. Ich hab gar nichts angestellt. Mir schaut keine Arbeit zu viel.
1: Aber das weiß ich doch, mein lieber Hannes.
0: Im Gegenteil, gerade in letzter Zeit bin ich so fleißig, dass ich schon selber denke, dass ich bin.
1: Siehst du, Hannes, und genau deswegen sollst du hier bei mir ein bisschen entspannen und verschnaufen.
0: Also, wenn so. Es nicht besser wisst, könnte man ja gerade denken, dass bald Bürgermeisterwahlen sind.
1: Aber Hannes, wie kommst du denn da drauf?
0: Ja, weil sie so freundlich sind zu mir.
1: Hannes, das ist eben meine Art.
0: Na, hätten sie sich seither aber arg verstellen müssen.
1: Hannes.

0: Weil ihren Innersten hätte dann schon gerne mal kennenlernen. Dem hätte dann aber sagen, dass der Äußere manchmal arg dumm rumtut.
1: Also Hannes, das verstehe ich doch, nicht? Hannes, das Dasein eines Politikers hat viele Gesichter. Ne? Manchmal, da muss ich so sein. Ne? Und manchmal, da kann ich ganz andersrum sein.
0: Sind Sie jetzt gerade so rum oder andersrum?
1: Sagen wir mal so. Ich täte gern dich, mein lieber Hannes.
0: Auf keinen Fall weder so rum noch andersrum. Das kann ich nicht.
1: Hannes, jetzt lass mich doch aussprechen. Ich täte gern dich, mein lieber Hannes, um einen Gefallen bitten.
0: Wie rum darf ich das verstehen?
1: Also mal anders gefragt, Hannes. Hannes, du bist doch Mitglied.
0: Ja, das kann ich bestätigen. Aber ich bin nicht andersrum. Also,
1: Rom-nom, Hannes? Hannes, du machst mich ganz verrückt.
0: Ja, das kann ich gut verstehen, Herr Bürgermeister. Aber dann müssen Sie eben versuchen, Ihre Leidenschaft zu zügeln.
1: Was war jetzt das?
0: Ich hab das geguckt, ob Sie hinter mir abgeschlossen haben.
1: Aber Hannes, ich schließe doch keine Tür ab. Ich bin Bürgermeister und kein Nachtwächter.
0: Ja, das kann ja Ihnen nicht wissen. Kirschen waren Sie auch nur so rum, heute sind Sie andersrum. Ne?
1: Hannes, als Politiker, da muss man in alle Richtungen und für viele offen sein.
0: Also für viele wären wir wurscht, aber in alle Richtungen wären wir zu viel. Das kann ich Ihnen sagen.
1: Glaubst du, mir macht das immer Spaß?
0: Weil was viel ist, ist viel. Weil da kann man ja die Lust verlieren, Mensch.
1: Wem sagst du das? Wem sagst du das, Hannes? Apropos Lust, mein lieber Hannes. Hannes. Hannes, kennst du das Blumenbeet meiner Frau?
0: Das was?
1: Das Blumenbeet. Du weißt doch, das vorne unterhalb von der Holzbrücke.
0: Blumenbeet, sagen Sie da dazu.
1: Hannes, ich weiß, es ist ein bisschen eine gewagte Formulierung, so wie das aussieht. Nicht? Aber versteh doch, Hannes, ich habe keine Zeit und keine Lust und selber willst es nicht machen.
0: So.
1: Naja.
0: Hannes,
1: ich glaube, du verstehst, um was ich dich bitten will.
0: Ja, die verstehen schon, aber ich glaube nicht, dass er will. Ne?
1: Hannes, bei einer wohlwollenden Prüfung sollst du mir auf eine Kleinigkeit auch nicht ankommen.
0: Auf eine Kleinigkeit?
1: Ja, über die Größe der Kleinigkeit, da können wir ja noch schwätzen. Ne?
0: Also, beim Schwätzen wird die Kleinigkeit nicht größer. Also,
1: pass auf, Hannes. Hannes, möchtest du ein Schnäpsli?
0: Will sie mich gefügig machen?
1: Hannes, siehst du, ich hab halt denkt, dass du vielleicht das Blumenbeet meiner Frau, also eigentlich den ganzen Garten.
0: Garten?
1: Hannes, ich möchte eben meiner Frau etwas Gutes tun.
0: Ja, na, denn sie ist doch, zu was brauchen sie doch mich dafür, Mensch.
1: Hannes, weil ich in diesem Fall nicht kompetent bin, aber du...
0: Ja, kompetent bin ich. Das bin ich. Aha, aber wieso soll ich jetzt wie ein Maulwurf im Garten ihrer seitherigen

0: Freudenbudler.
1: Maulwurf. Also, Hannes, ich sehe schon, du kennst den Garten meiner Frau ziemlich gut.
0: Nein. Soll das eine Fangfrau sein?
1: Pass auf, Hannes. Hannes, die Frau Pfäffle hat meine Frau beleidigt, indem sie unverschämterweise ihren Garten einen Kraut- und Rübenacker geäußert hat.
0: Frau Pfäffle auch?
1: Ja.
0: Jetzt geht's durcheinander. Der Pfarrer wird jetzt sagen, Sodom und Gomorra.
1: Siehst du, jetzt hätte ich halt gedacht, dass du vielleicht den Garten meiner Frau wohlwollend beurteilen könntest.
0: Also ich meine, ich soll so eine Art Gutachten erstellen, wie so eine Rettichagentur.
1: Rettichagentur?
0: Ja, die erstellen doch auch Gutachten für Firmen hinsichtlich ihres aktuellen Wertes und ihrer Zukunftstauglichkeit.
1: Hannes, du meinst eine Ratingagentur?
0: Ja, genau.
1: Ja, genau so ähnlich. Aha. Denn bist du nicht Mitglied der Jury, die in diesem Jahr die Gärten unserer Stadt begutachtet und den schönsten aussucht und prämiert?
0: Ja, doch, bin ich.
1: Ja, also.
0: Ach, jetzt geht mir ein Licht auf. Sie schwätzen von der Aktion der schönste Garten in unserer Stadt.
1: Ja, natürlich, da davor immer so die ganze Zeit.
0: Ach, jetzt bin ich aber erleichtert, Mensch. Weil ihr schon denkt.
1: Was hast du denkt?
0: Nix. Ja, aber durch das so rum und andersrum bin ich ganz beschug geworden, Mensch.
1: Nein, das siehst du, jetzt habe ich halt denkt, dass du als Jurymitglied, nicht? Da könntest du doch den Garten meiner Frau wohlwollend beurteilen. Nicht? Und ich sag Hannes, auf eine Kleinigkeit soll es mir da dabei nicht ankommen.
0: Ach so, ja. Ja, was für eine Kleinigkeit haben Sie denn in diesem Zusammenhang denkt, Herr Bürgermeister?
1: Damals so gefragt, Hannes. Ja. Wie würde ich denn mit 50 Euro in deiner Gunst liegen, mein lieber Hannes?
0: Momentan auf dem letzten Platz. Hm?
1: Hannes, werd ja nicht unverschämt!
0: Jetzt sind Sie wieder ganz der Alte!
1: Entschuldige vielmals, mein
0: Lieber
1: Hannes.
0: Nicht wieder andersrum. Hart bleiben, Herr Bürgermeister. Andersrum führt's bloß zu Missverständnissen. Nausgeben, volle Kanne, nausgeben.
1: Wieso? Was geben denn die anderen in diesem Fall für sowas im Allgemeinen aus?
0: Aus? Ach so, ja, der Ochsenwirt steht momentan mit einem Jahr Freibier an der Spitze.
1: Oh. Der hat ja auch einfach. Der hat ja volle Kanne. Der muss bloß am Zapfhahn ziehen.
0: Der Leiter von der Volkshochschule, der hat mir eine Studienreise nach Italien spendieren, wenn seine Frau gewinnt.
1: Was? Dem Saftsack, dem werde ich die Zuschüsse kürzen.
0: Und der Friseur Bayerle hat mir versprochen, ein ganzes Jahr lang meinen Kopf kostenlos zu steilen.
1: Das ist eine Riesensauerei. Da kannst du als normaler, ehrbarer Bürger überhaupt nicht mehr mithalten.
0: Von Ihnen hätten wir sowieso die Haare nicht schneiden lassen.
1: Hannes, darf ich dich zu einem Schnäpsle einladen?
0: Hätten Sie mich schon jemals Nein sagen hören?
1: Du sag mal, Hannes, wieso bist denn du dieses Jahr überhaupt in diese Jury gewählt worden?
0: Das hat ja keiner mehr machen wollen.
1: Warum?
0: Ja, weil die Bürger, die nicht gewonnen haben, auf die Preisrichter immer so narret waren.
1: Ah ja, das kann ich gut verstehen. Hm?
0: Der Heiner Bämmerer, der wo doch auch im Pfarrer seinem Rentner Film- und Fotoclub ist.
1: Ist doch der, wo so stottert?
0: Genau, dem haben sie das letzte Jahr dermaßen der Ranzen verhauen.
1: Ist wahr?
0: Ja, ja.
1: Na, wir sollen nicht um Hilfe gerufen.
0: Hat er ja, aber das klingt bei dem wie Lachen.
1: So, hä? Ja. Aber Hannes, ich sage mal, als Mitglied dieser Jury, da brauchst doch du eine gewisse Kompetenz.
0: Ja, als Mitglied schon, aber ich bin ja der Chef und Sie wissen das selber, als Chef da. Ja. Außerdem, was das Anordnen und Gestalten von Blumen angeht, da kenne ich mich sehr gut aus.
1: Seit wann?
0: Seit ich in der Volkshochschule den Ikebana-Kurs mache.
1: Ikebana? Was ist jetzt das?
0: Neu, Ikebana.
1: Ja, das sage ich doch. Und was ist das besonders, dieses Ikebana?
0: Himmel hilf, Ikebana!
1: Das habe ich doch gesagt. Na, pass halt auf.
0: Tue doch, Sie bringen doch heute alles durcheinander. Zuerst innen und

0: sind und so rum und andersrum. Jetzt schmeißt ihr auch nicht Buchstaben durcheinander.
1: Ich schmeiß überhaupt nichts durcheinander. Du bist der, wo der Hand alles verwechselt.
0: Verwechselt?
1: Ah, das habe ich ja gesagt.
0: Na, irgendwo haben Sie schon recht, weil ich bin auch bloß in den Ikebana-Kurs, weil ich Ikebana mit Kamasutra verwechselt habe.
1: Was ist jetzt das schon wieder, Kamasutra?
0: Beim Kamasutra, da verbirgt man sich das Kreuz im Garten der Liebe. Beim Ikebana muss man bloß richtig stecken.
1: Was?
0: Blumen.
1: Ach so. Ja, und dich hättest du jetzt zum Chef von dieser Jury gemacht, weil du in diesem Ikebana-Kurs der Beste bist.
0: Ich bin nicht der Beste, aber da, ich habe die Blumen Ikebana-mäßig stecken können, wie ich will. Es ist immer Kamasutra dabei rausgekommen. Und das hat der Leiterin von dem Kurs so gut gefallen, dass die mich zum Chef der Jury vorgeschlagen hat.
1: Hab ich's doch geahnt. Also doch eingemauschelt.
0: Das verbitte ich mir, Sauerei mach ich nicht mit.
1: Beruhig dich eines Gemauschel, das sind Vereinbarungen hinter vorgehaltener Hand. Das macht halt jeder.
0: Ja, besonders in der Politik. Ja.
1: Ich hoffe, dass du jetzt nicht gerade die Kommunalpolitik meint hast.
0: Ja, da wär's ja nicht hinter vorgehaltener, sondern mit aufgehaltener Hand. Ja.
1: Lass aber dieses schwierige Thema. Du sag mal, Hennis, da deine Blumensteckerin, hat er dir denn auch was versprochen, wenn ihr Garten den ersten Preis macht?
0: Ja, aber was, das sage ich Ihnen nicht.
1: Oh. Und wer ist denn gerade dein Favorit für den ersten Preis?
0: Gerade du vom Steckkurs.
1: So, Hennis, du steckst schon tief im Sumpf der Korruption.
0: Aber Sie auch.
1: So, das will ich überhört haben.
0: Ha, immerhin haben sie mir zuerst sich selber, dann ihre Frau und dann 50 Euro angeboten.
1: Von was schwätzt du? Ich hab gesagt, 50 Euro für eine wohlwollende Prüfung. Das ist ein Unterschied.
0: Also, wie es Herr Bürgermeister, so wie der Garten von Ihrer Frau aussieht, da wären ja 1000 Euro zu wenig.
1: Ja, das weiß ich selber.
0: Ach, jetzt ist wieder so rum.
1: Nein, es ist verstanden. Du kennst doch meine Frau. Nicht? Und sie will halt so gern gewinnen.
0: Jetzt ist wieder andersrum.
1: Nein, jetzt trinkst du noch ein Schnäpsli. Ja?
0: Außer beim Trinken wiederhole ich mich nur sehr ungern. Ja.
1: Und, mein lieber Hannes, hast du eine Entscheidung getroffen?
0: Ja, also wenn ich mir das so wohlwollend überlege.
1: Ja, mein lieber, guter Hannes, was willst du mir sagen?
0: Also, mal so rum. Neu, andersrum gefragt. Was täten Sie denn so anlegen für das Glück Ihrer Kraut- und Rübenackerbesitzenden und blumenverstrubelten Gattin?
1: Also, um einigermaßen konkurrieren zu können, um deine Bemühungen ein bisschen zu honorieren, nicht? Da würde ich sagen, Hannes, also wärst du mit 250 Euro einverstanden?
0: Ja, aber nur bei sofortiger Barzahlung.
1: Hannes, ehrlich? Hm? Also, Hannes, das vergesse ich dir nie, dass du wegen mir auf ein Jahr Freibier, auf eine Studienfahrt nach Italien, auf einen Haarschnitt und auf deine Blumensteckerin verzichtest. Also, Hannes, alle Achtung.
0: Ja, machen Sie sich da noch keine Gedanken, Herr Bürgermeister. Wissen Sie, ich als Chef der Jury, ich will ja nicht der Ranze voll und habe beschlossen, dieses Jahr nur erste Preise zu vergeben.
1: Hannes! Hannes, sag mal, wie sieht's denn aus? Frisch in dein Hut?
2: Wenn Sie diese neue DVD 22 sehen, dann schmeißen auch Sie den Hut weg.
1: Aber wie kriege ich die?
2: Also, wir selbst stellen.
1: Wann, wo?
2: Ab Mitte November, da bei uns in der Meilensmühle und im Handel. Ach.

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1: Es kommt, wie es kommt. Jetzt bei Comedy vom Rhein Spezial. Und wenn es nicht kommt, bin ich nicht auf der Bühne. Deswegen gehe ich da jetzt hin. Weißt du, wie ich meine? 1, 2,

Guten Abend. Ich bin Dr. Christian Czako Haberkost und ich bin ein alter, weiser Mann. Auf Pelzisch ein alter Sack. Und ich lieb's. Ich lieb's, ein alter Sack zu sein, wo schuld ist. Ja, ich bekenne mich schuldig. Ich bekenne mich schuldig, noch mit Musik aufgewachsen zu sein, wo eine Melodie dabei war. Ich hab, ja, und du war, eine richtige Melodie. Ich bin schuldig an Led Zeppelin, an Queen, an Udo Lindenberg, an Major Tom und an James Brown. Yeah, I wanna get into it, you know. I wanna get into it, you know. Like a sex machine, you know, moving, grooving. Wisch, wisch, man. Ich bekenne mich schuldig, dass mir die Musik noch mit der Hand gemacht habe. Verstehe ich, mit Instrumente. Wir haben nicht auf irgendeinen Knopf gedrückt oder auf irgend so Display. Das ist Englisch, setz halt alle eine Misse, alter weiser Mann. Ja. Wir haben nicht auf irgendein Display gedrückt und dann ist die Musik rausgekommen. Nee, wir haben die Musik gesammelt von überall. Verstehst du, fremde Kulturen, schwarze Musik, Black Music. Das haben wir alles aufgesogen in den Topf neu und haben es rumgewirbelt. Und dann sind neue Sachen rausgekommen, immer wieder neu. Wir haben uns doch nicht darum gekümmert, wo was herkommt. Hauptsache, es kommt was Neues raus. Und die halt... Die kriege ich schon einen Schwächeauffall, wenn eine deutsche Hausfrau sich in Sombrero aufhockt und Flamingo tanzt. Ich bin schuld! Wir haben noch gelitten für unsere Musik. Die haben heute irgendwelche Knöpfe im Ohr und irgend so Playlist in der Hand. Wir haben so Schaumstoffdeckel auf den Ohren gehabt. Die haben so weh getan, nach 2 Minuten war das Ohr rot, das hätte ich abnehmen können, versteht? Und die waren verbunden mit so einem Drahtbügel, da. Und dann mit so einem dicken, langen Kabel an so einem Kasten war das gestuckt. Kennst du den Kasten noch? Ja, ein richtig schöner Plastikkasten von Philips. Ein Walkman. Und da war eine Kassette drin. Talking about my generation. Und dann bist du mit dem sogar gejuckt, mit dem Kasten. Und der ist alles nebenher getupst, verstehst du? Talking about my... Weißt du, wenn dann irgendwo gestolpert bist, wupp, dann hat es drin gemacht. Talking about my generation. Und dann sind wir heimgegangen mit dem Ding, haben die Kassette rausgeholt und einen Bleistift geholt und es langsam wieder aufgewickelt. Ich bin schuld! Ich bin schuld. My Generation hat sich noch als Kind auf dem Bonanza-Rad am Bananensattel die Eier abklemmen müssen. Und deswegen haben wir später, wo wir erwachsen worden sind, ein Mountainbike erfunden. Und das E-Bike, dass die jungen Leute, wenn die sich halt draufhocken, hell aufziehen müssen und richtig schön tappisch aussehen dabei. Da bin ich schuld, ja. Die jungen Leute, wie nennen die sich halt? Generation Z, Gen Z, ja. So würde ich mich auch nennen, wenn ich wüsste, hinter drauf kommt nichts mehr, verstehst du? Das war B's, fang schon mal von vorne an. Ja. Ich nenne die Gen R, Generation Rotzlöffel. Die Generation Rotzlöffel, was die machen, kommen, wir haben uns früher im Auto haben wir uns in irgendwelche große Landkarte neu verwickelt. Dann hast du von außen neu geguckt, hast du bloße Landkarte gesehen, irgendwie Papier. Und wenn du nicht weiter gewusst hast, dann hast du das Fenster runtergekurbelt, nicht runtergelost, gekurbelt. Und dann hast du noch einen Weg gefragt. Also nicht ich, aber die Frau hat es gemacht. Ich bin schuld! Und weil das so anstrengend war und so blöd, haben wir später, wo wir erwachsen waren, ein Navi erfunden. Jawohl, dass wir das nicht mehr machen müssen. Ein Navi, ist es nicht großartig? Was täten die Generation Rotzlöffel heute ohne Navi machen? Die denen alle daheim bleiben vor lauter Angst, sie finden den Weg nicht mehr. Und denen sie an ihre Handys rumspielen. Wir haben an uns selber rumgespielt, verstehst du? Deswegen waren wir also kreativ. Wir haben Sportschuhe erfunden, die nach Sportschuhe ausgesehen haben. Was haben die draus gemacht? Humpelbriketts. Klumpfüßcontainer. Was haben wir alles Tolles erfunden? Wir haben auch den Computer erfunden. Wir haben das Handy erfunden. Ja, unser, sogar noch ältere, wie die alte weise Männer, ein Handy erfunden. Ja, wir haben sogar das Internet erfunden.
Ja, das haben wir erfunden. Alles wir. Hätte man wahrscheinlich, wenn man heute guckt, besser nicht gemacht. Aber jetzt kommst du nicht mehr zurück. Jetzt kommst du nicht mehr zurückdrehen. Ja. Nee, du kommst nicht mehr zurückdrehen. Die sind halt, deswegen wisst ihr auch, wie die auf die Welt kommen. Wir haben, wenn wir auf die Welt kommen, sind die ersten zwei Wörter Mama, Papa. Bei denen heißt es halt Tick und nicht schlimm. Ich habe eine Statistik gelesen letztens. 70% aller Menschen schreien ihr elektronische Geräte an. Habt ihr das gewusst? Fühlt sich jetzt der eine oder andere ertappt. Ja, ich verstehe. Aber das Schlimme ist, dass von den 70% die 16- bis 23-Jährigen die größte Mehrheit sind. Die jungen Leute kreischen ihr Geräte an. Verstehst du? Pfeffern die in die Ecke. Würden wir niemals machen. Nee. Weil mir wissen genau, weil mir es erfunden habe, dass das keine Lebewesen sind, das sind keine Menschen und keine Tiere, sondern kleine empfindliche Geräte. Und deswegen, wenn wir so Geräte in die Hand nehmen, dann nehmen wir einen Finger und tippen ganz vorsichtig darauf rum.

dann klappern wir das Lederetui zusammen und stecken es in die Tasche. Oder wir legen es irgendwo hin und vergessen es. Weil wir genau wissen, das ist nur ein Gerät, das sind nur technische Geräte, verstehst du? Und deswegen, ich bin schuld. Ja, ich bekenne mich schuldig. Und wenn du dich mal schuldig bekannt hast, dann ist das Leben leichter. Dann konnte ich entspannen und sage, wie Spaß, mir egal. Es kommt, wie es kommt. Es kommt, wie es kommt. Und wenn es nicht kommt, kommt es halt anders da. Da brauche ich jetzt Feedback von euch. Ja? Ich brauche Feedback von euch. Ihr müsst einfach immer nur anders da sagen. Ja? Immer in die Lüge neu, anders da. Es kommt, wie es kommt. Es kommt, wie es kommt. Und wenn es nicht kommt, kommt es halt anders da. Oh, das ist toll, noch einmal. Es kommt, wie es kommt. Es kommt, wie es kommt. Und wenn es nicht kommt, kommt es halt anders da. Der eine kommt dafu, der andere wird verbummt. Der eine kriegt die Kränk, der andere der bleibt gesund. Es kommt, wie es kommt. Es kommt, wie es kommt. Und wenn es nicht kommt, kommt es halt erst wird man breit, weil man eine Muckibut pumpt, dann wird man schlaff und unrum ganz rund. Es kommt, wie es kommt, es kommt, wie es kommt, und wenn's nicht kommt, kommt's halt. Erst ist schwarz-weiß, dann wird's wieder bunt. Es ist so sicher wie, dass ein Bienengän summt, die Erde nicht flach ist, aber rund, und der Trump so dumm ist, dass er brummt. Es kommt, wie es kommt, und wenn's nicht kommt, kommt's halt. Noch einmal, ich will die Arm sehen. Es kommt, wie es kommt, es kommt, wie es kommt, und wenn's nicht kommt, kommt's halt. Weißt du, wie ich mein? Sehr der Klatsch. Ja, also es soll gelacht werden, bloß ihr wisst ja selber, wie ich auch, es wird halt immer schwieriger. Die Leute haben immer mehr Schwierigkeiten zu lachen oder haben Angst zu lachen, weil sie nicht genau wissen, ob sie über gewisse Sachen noch lachen dürfen. Und das macht es ja für einen Comedian, der seine Sache selber schreibt, also so wie ich, schwierig, dann eine Sache zu finden, wo die Leute dann wirklich befreit lachen können. Aber ich habe recherchiert, ich habe ganz tolle Sachen herausgefunden zum Lachen. Was für Kaffee kommt aus einer kaputten Kaffeemaschine? Cappuccino! Oh! Oder? Ja, du guckst schon. Ja, ja. Ich hab noch eins, versuch, ich hab noch eins. Ja. Was ist die Lieblingsmusik von Kaninchen? Hip-Hop? In dem Fall volles Gesicht drunter. Ach Gott, ich hab's gewusst. Jetzt wisst ihr, warum Pelzer das

Wort Niveau. Als Fragewort benutzen. Ja. Niveau, ja. Gut, aber ich sage euch ganz ehrlich, natürlich, ihr lacht jetzt frei raus, aber es wird immer schwieriger, heute zu lachen. Ja. Und obwohl es eigentlich in der Comedy-Veranstaltung selbstverständlich sein sollte, dass man da lacht. Aber meine Nichte hat mir etwas erzählt. Meine Nichte ist super. Meine Nichte, ich liebe die sowieso, aber ich liebe die noch mehr, weil die lacht so frei raus. Es gibt ja so Menschen, die lachen ohne Rücksicht auf Verluste. Die haben so zwischen, boah, kommt das rausgeschossen. Kennt ihr wahrscheinlich auch. Einfach so. Ich liebe das, meine Nichte. Also, wenn ich die Lache höre, dann weiß ich wieder, warum ich das überhaupt mache, den Beruf. Ich weiß nicht, ob ihr das wisst, aber ich mache das hier eigentlich nicht wegen Geld. Ja, ist gut, war ein Versuch wert. War ein Versuch wert, ist... Oh ja, ist gut. Also, meine Nichte. Die war bei mir in einer Show, im Publikum guckt und da hat die mir Sachen erzählt, was da bei euch ohne abgeht. Hab ich überhaupt nicht gewusst. Ich bin nicht gewusst, was im Publikum alles abgeht, während ich da oben da aufmache. Ja. Ich meine, ja, nee, ich bin da oben, ich habe ja da oben meinen Safe-Sparzer. Ne? Safe-Sparzer, kennt ihr das, ne? Englisch. Der Pelzer Begriff Safe Space. Safe Space. Jetzt hat er, Safe-Sparzer. Ja. Safe-Sparzer. Habe ich da oben, ich habe meinen eigenen, ich habe meinen Sitzplatz für mich, Sitzplatz für mein Doppelglas. Ja. Da hinten oben auch mein Techniker, der Philipp Hahn, alles im Griff. Aber was bei euch da unten abgeht, ist ja unkontrollierbar. Das hat mir mein Nichte erzählt. Ja. Jux und Keilerei, habe ich überhaupt nicht gewusst. Zerferei im Publikum, habe ich nicht gewusst. Die Nichte hat mir erzählt, die hat da im Publikum hat gelacht, weil der Onkel halt vorne, der hat halt Gas gegeben. Sie, boah, plötzlich sagt eine Frau hinter ihr in der Reihe, zischt nach vorne, geht's auch ein bisschen leiser? Aber ich sage es nicht an einen Stoch, das hat die gesagt. Aber ich sage, wahrscheinlich gibt es so Leid. Die sagen wahrscheinlich auch bei der Ganzkörpermassage, geht's auch ohne Anfassen? Meine Nichte hat sich nicht darum gekümmert und alles weitergelacht. Eine Minute später, man kann's auch übertreiben. Ich sage, das gibt's ja nicht, dass es so Leid gibt. Ne? Aber dann denke ich mal, okay, versuch dich neu zu versetzen in so Menschen. Warum sind die so? Und dann fragt man natürlich erst mal, was hat so eine Frau, die in einer Comedy-Veranstaltung nicht richtig lachen will, für einen Beruf? Ist die vielleicht Lehrerin?

verdeutschen. In Ludwigshafen. Siehst du, nach dem Dreisatz hast du auf einmal viel mehr Verständnis für die Frau, oder? Und dann überlegst du, vielleicht hat die auch Freunde mitgebracht, wenn sie welche hat, hat sie Freunde mitgebracht, die vielleicht auch ganz schlimme Berufe haben, was weiß ich, irgendeine Sozialarbeiterin aus dem Hemshof, hockt bei ihr nebendran. Ja. Oder vielleicht ein Arzt, der kommt direkt aus dem Klilu nach seiner 58-Stunden-Schicht direkt mit dazu. Ne? Und dann hat sie vielleicht noch eine Frau, die als Altenpflegerin schafft, eine Freundin, und jeden Tag mit der Deutschen Bahn zur Arbeit fahren muss. Dann hast du hin, aber... Was, Mensch, was da abgeht. Ein Vulkan der Heiterkeit, kann ich das sagen. Weißt du, und wenn dann so eine, wie man nicht in die Wetter hockt, die einfach so geflohen wird, ne, dann fühlt sich so eine Lehrerin, der nie niemand zuhört normal, getriggert. Ne. Dann sagt sie, ich möchte da zuhören können. Weißt du, meine Nichte hat dann irgendwann, wo es zu viel war, hat sie dann das gemacht, was ihr Onkel immer geroten hat, einfach mit einer einfachen, pelzischen Silbe hat sie zurückgeschossen. Plunz!

und dann noch den zweisilbischen Nachnamen hinterhergeschoben. Bledi. Das müssen Sie in Mainz untertiteln. Das kann ich das sagen. Egal. Nein, ich weiß, wisst ihr auch schon. So, und dann denke ich mir, okay, das hat sie super gemacht, das hat sie super gemacht. Aber dann frage ich mich, warum lachen Leute?

Streit nicht mehr? Warum lachen die nicht mehr? Ja, warum erzähle ich euch die Geschichte? Ich erzähle euch die Geschichte deswegen, weil ich Angst habe um meinen Job. Ich habe Angst um meinen Job, weil es immer mehr Leid gibt, die andere Leid vorschreiben wollen, über was sie nicht mehr lachen dürfen. Ja, und von denen Leid fühle ich mich, da fühle ich mich toxisch eingeschränkt. Ja. Nein, oh mein Gott, lass mich ausreden. Ja. Da fühle ich mich, das ist aktives Lachcanceling, was sie betreiben. Da fühle ich mich diskriminalisiert. Ja. Ich glaube sogar, dass die Leute, die anderen Leute das Lachen verbieten wollen, das sind Rassisten. Ja, Rassisten. Es geht doch so schnell, heute einer Rassist zu nennen, gell? Aber das wäre wirklich eine neue Art von Rassist, Zwerchfellrassisten. Auf Lateinisch Rideristen, von Lateinisch Ridere lachen. Das sind Rideristen. Und die Liste von denen wird ja immer länger. Darfst du nichts mehr lachen? Über nichts mehr? Ja, darfst du über die kulturellen Unterschiede? Über Hautfarbe darfst du nicht mehr lachen? Über Glutennudeln darfst du nicht mehr lachen? Über Transmenschen? Über Transtiere? Also Tiere im Tiertransporter? Ja, den ich schon noch verstehe, dass man darüber nicht lachen darf, ja? Über nichts mehr darfst du lachen. Ja, und jetzt, das Schlimmste ist, du darfst nicht mehr über Dialekte und Akzente lachen. Aber wie schlimm ist denn das? Ja, du darfst nicht mehr lachen darüber, wenn ein Chines Deutsch babbelt. Oder schlimmer noch, ein Saarländer Saarländisch. Also sag mal, wenn du... Sag da eins, wenn du dort drüber nicht mehr lachen darfst, dann ist vorbei. Dann ist wirklich vorbei. Ja? Wenn du über den Saarländer nicht mehr lachen darfst, dann ist Apokalypso Babies, kann ich das sagen. Ja, aber wenn das so weitergeht, die Liste immer länger, irgendwann schaffen sie dann auch das Wort Humor ab. Mhm, wegen der zweite Silbe. Ja. Oh, da muss er jetzt noch denken. Ah, ja, ja. Deswegen sage ich euch ganz ehrlich, wie ist das mit dem Lachen? Ja, wenn dann einer kommt, wirklich einer bei euch irgendwo hockt und sagt, geht's auch ein bisschen leiser? Ich könnte es so verstehen, wenn das irgendwo beim Kammerkonzert ist. Ich war ja schon mal beim Kammerkonzert. Dann hockst du Ski und irgendwann fängt der Cello-Spieler sein Solo an und es geht ewig. Und wenn dann irgendein Pelzer neben mir sagen geht, oh, wann hat denn der das Ding endlich durchgesägt, hä? Und dann ich, und dann kommt es von hinten, geht's auch ein bisschen leiser? Und dann sagt der Pelzer nach hinten, ja, ich sag's die ganze Zeit schon, der sägt alles weiter, ja? Du, den ich das verstehe. So, aber doch nicht. So, und deswegen möchte ich euch hier und heute die Lizenz erteilen. Ich möchte euch die Lizenz erteilen, ich möchte euch anfeuern, ich möchte euch ermutigen. Wenn ihr so laut lacht, dass der Vordermann sich kopfschüttelnd umdreht und von hinten Empörung hagelt, wenn ihr so laut lacht, dass der Boden vibriert und das Dach fortfliegt, wenn ihr so laut lacht, dass der Betriebsausflug des örtlichen Lehrerkollegiums des Gymnasiums geschlossen den Saal verlassen will, dann habt ihr alles richtig gemacht.

0: Das Schönste ist, wenn so verschiedene Kulturen aufeinander prallen. Culture Clash nennt man das so, alter Pilzer Begriff. Culture Clash. Ja, also wenn zwei Kulturen aufeinander prallen, tschusch. Und dann wird es lustig. Für Comedians wird es immer lustig. Culture Clash. Also zum Beispiel, wenn jetzt gerade in der Weinlese war jetzt, nicht? Und ich wohne in Bergen, da kommen unheimlich viele Außergewöhnliche und die müssen ja erstmal fertig werden mit einer ganzen Eugeborenen da. Und da ergeben sich unfassbar lustige Sachen. Also zum Beispiel so ein Außergewöhnlicher irgendwo in der Bäckerei, bei uns gibt es noch so alte Bäckerei, die noch selber backt und so. Da steht so ein Außergewöhnlicher drin und sagt, ja, hallo, was empfehlen Sie denn heute? Und dann sagt die pelzische Bäckereifachverkäuferin, ja, wir haben halt Appel oder Quetsche. Gedickt oder ungedickt? Da siehst du, wie es bei dem Rat hat. Dem Rat hat es jetzt, was er jetzt machen soll. Er ist ehrlich und sagt, und was bedeutet das? Ha, mit Riebel oder ohne? Und dann sagt er, ja, dann nehme ich mal ein Stück von dem Appel. Mit Deckel, aber bitte ganz lassen und nicht quetsche. Culture Clash, Culture Clash. Ich liebe der Culture Clash. Ja. Wenn Leute ihren Dialekt babbeln, und es geht ja nicht nur pelzig sprechende Menschen so, sondern auch andere, wie sich die Mimik praktisch eingräbt in die Visage. Ja, und es ist jetzt nicht so, dass man denkt, der ist so und so, der ist traurig oder der ist lustig. Nee, der macht diese Mimik nur, damit er die Laute, die sein Dialekt ihm vorschreibt, überhaupt rausbringt. Also beim Bayerischen zum Beispiel, da muss praktisch das so, da muss man den Unterkiefer so zurückziehen. Und dann kommt die Laute so von aus der Kugel. Also Bayerisch ist praktisch so eine Art Doppelkindsprache, kann man sagen. Ja. Wenn du dagegen jetzt aber das Schwäbisch nimmst, Schwäbisch, da musst du da mehr im Rara. Da hat er noch, weiß ich, im Rara. Da musst du so den Spätzle schaber nehmen. Da musst du das vorkratzen. Dann da halt in die Maultasche. Ja. Dann muss schön durchspeicheln. Oh, und dann spuckst du aus. Ja. Schwäbisch muss man. Schwäbisch kann man sagen, ist praktisch eine Halswehsprache. Ja. Die haben halt viel weniger Konsonanten. Und deswegen, das Entscheidende ist halt, dass du auch dann guckst und selbstständig denkst, ah, die sind schlecht drauf, dass es gar nicht so ist, weil die ihren Dialekt sprechen. Sachse zum Beispiel sehen die immer so aus, so. Aber die sind wirklich total gut drauf. Die sind total gut drauf, die müssen bloß die Mundwinkel so nach unten ziehen und dann die Lippen so spitzen. Ja, aber sonst würden die doch gar nicht ihre ganzen Umlaute. Verstehst du nicht? Dann lass mich doch mal ausreden. Mach mal auf, die Die haben doch die Umlaute, die müssen sie rausholen. Eine Typ Ühü gefällig, oder kommt das da raus davor? Ühü, genau. Ja, ich würde das hören jetzt AfD, Sachsen nicht so gern, aber Sächsisch und Türkisch ist verwandt. So, also Sächsisch ist mehr so eine Mundwinkel-Spitzlippensprache. Und jetzt fragt ihr natürlich, was ist pelzisch? Und das kann man gar nicht genau sagen, weil Pelzer natürlich als Hauptorgan ihr Gosch haben, die reißen sie auf, aber während die babbeln die mit allem, was die haben, mit alle Gliedmaßen, mit alle Extremitäten babbeln die. Ja? Ein Pelzer ist praktisch wie so Duracell-Karnickel, wo die Batterie am... Gegen so einen Pilser, wo babbelt, ist ein Italiener. So ein Italiener ist praktisch, das konnte ich vergessen. Ja, das ist steif hier im Zeitlupe-Modus. Aber ein Pilser, was Mensch. Ein Pilser, was Mensch, was der da raushaut. Schon erstanden, konntest du das gut beobachten, wenn ein Außergewöhnlicher kommt und dem ist sein Navi kaputt gegangen und dann fragt er diesen Eingeborenen nach dem Weg. Wie der Pelzer ihm dann den Weg erklärt, konnte das super gut beobachten. Also wenn der Außergewöhnliche sagt, hallo, ich möchte gern zum Golden Temple Beijing.
1: Peking, ja, da müssen Sie südöstlich, als die A800, München vorbei, einfach vorbeifahren, dann über die Alpen, Tunnel, Pass, egal, durch, dann Balkan, Output, Alpen, Istanbul, vorbei, Türkei, durch, aufpassen wegen Erdogan, gell, weiterfahren, Afghanistan, außenrum, Afghanistan, aufpassen, gell, dann die Himalaya, Oberdriver, ne, viel zu hoch, lauter Bergsteiger, stecken geblieben, außenrum natürlich. Dann kommt die Mauer, müssen sie durch, oben drüber, egal, durch, dann kommen die Schilder, Beijing, und dann komme ich auch in den goldenen Tempel, war kein Problem, ich habe fertig.

0: Ja, aber ich hatte eigentlich das Restaurant gemeint.
1: Ach so, das sagst du gleich. Das ist ein Hassloch. Gibt's eine Zugverbindung? Brauchst genauso lang.

Sprachen sind für mich Schenche, wirklich. Sprache, wenn du dich dort drüber nicht mehr lustig machen darfst, ach Gott, das Leben wäre so traurig, weil die Sprache ist doch das, was uns verbindet. Ja, auch wenn man verschiedene Sprachen spricht, trotzdem merkt man doch gerade, wenn man einer gar nicht versteht, dann fangen doch die richtig menschliche Sache erst an zu vibrieren. Dann merkt man, man versteht ja nicht, aber man merkt doch, da ist Vibrationen sind da, verstehst du? Und dann merkst du, dass wir eigentlich alle gleich sind. Wir sind alle gleich, gerade wenn einer was ganz anderes babbelt. Und ich meine, Französisch kennt jeder, Englisch kennt jeder, aber was mich besonders fasziniert, ist Spanisch. Spanisch, der Spanier in uns alle drin. Ballermann, ne? Super, das steckt doch in uns alle drin. Ja, Cucurella, Handspiel, ey, Drecksau, verstehst du das doch? Ja, und ich habe das geliebt, damals, wo der Pep Guardiola noch Trainer war von Bayern oder bei Leverkusen, der Xavi Alonso, wenn die noch im Spiel ein Interview gegeben haben. Und dann haben die ihr Volkshochschuldeutsch vermischt mit ihrem Spanisch und ein bisschen Englisch dazu. Das waren Sternstunden der Comedy. Ich sagte, geil. Dann habe ich mir gewünscht, habe ich gesagt, wenn so einer doch mal so babbeln geht, nicht über Fußball, sondern über uns, über unsere Region, mit so einem Slang. Das muss, glaube ich, richtig gut sein. Das zeige ich euch jetzt mal. Señoras y señores, ahora les presentamos Jaime Jorge Jesús Cris Abda Costa, genannt El Hombre Bombal. Present! Palma!

da. Letztes Mal war ich gewesen in einem Restaurant in der Palais, in Deidesheim, sie? In la casa de Deiden. Deidesheim war ich gewesen in einem Restaurant, habe ich gesehen el Menü, Speisekarte. Auf der Speisekarte war nicht gestanden palätische Gericht, war nicht gestanden deutsche Comida, wer war gestanden? Tapas. Tapas. Jedes Kind weiß, Tapas ist ja Spanisch, no? In España kannst du überall essen Tapas. In Andalucía, in Barcelona, in Murcia, in Madrid. Überall Tapas. ¿Cómo se llama? Sí, conoces. In Spanisch lauter Tapas mit den Karnebröckelchen, in den Chipirones-Stückelchen, in den Pimientos-Fitzelchen, in den Sardellenschnipselchen. Hey. Pero ahora, jetzt, pass auf. Paletza-Tapas. Mit dem Mikroskop Frikadellchen, in den Saumagen-Zwergelchen, in den Bonsai-Dampfnudelchen, in die Leberwurstle Praliné-Stückelchen. Hey. Ist ein muy pequeño, so klein wie Schlüsselanhänger. Hey. Schlüsselanhänger, sí. Pero es klingt gut, Tapas, pero es diferente. In España ist ein kleiner Teller mit viel drauf, kostet nichts. In der Epalse ist ein großer Teller mit nichts drauf, kostet viel. Hey. Muy diferente, sí, señor. Sí. Pero musst du nicht weinen, musst du nicht pinseln, musst du nicht heulen wie der Hund in der Schloss. Hör auf zu motzen, no. Sag ich, lo que viene, viene. Es kommt, wie es kommt. Und wenn es nicht kommt, kommt es halt. Applauso, jetzt ist Pauso.

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0: Wir freuen uns so sehr, hier zu sein und für euch heute hier singen zu dürfen. Wir sind Noise aus Heidelberg und haben euch einen Teil von unserem Programm Echoes of Emotion mitgebracht. Dabei entführen wir euch ein bisschen in unsere Vergangenheit und wir erzählen euch Geschichten aus unserer Kindheit, vom Erwachsenwerden, von unserer Jugend, dem Verliebtsein und vielleicht am Ende beim Erwachsensein sich vielleicht gar nicht so fühlen. Und wir beginnen logischerweise in der Kindheit bei Marie.
1: Die nächsten zwei Songs, auf die freue ich mich ganz besonders, weil es sind Musical-Songs und ich liebe Musicals. Ganz dolle, schon immer. Was soll ich machen? Und diese Liebe hat mir einen beruflichen Wunsch mitgebracht. Und zwar bin ich, wenn ich nicht mit Noise auf der Bühne stehe und singe, Sprecherin für Hörbücher und Synchron und so weiter. Und ich muss schon sagen, es wäre schon mega cool, irgendwann mal für Disney singen und sprechen zu dürfen. Ja, das fände ich wirklich schön. Aber die Frage ist so ein bisschen, welche Rolle dann? Und klar, zu so einer Main-Character-Prinzessin würde ich natürlich nicht Nein sagen. Aber ich muss sagen, die zwielichtigen Personen finde ich mittlerweile auch ganz gut. Naja, die nächsten zwei Songs, die wir euch mitgebracht haben, gehen so ein bisschen darüber, dass man aufwächst und die Frage nach Gut und Böse. Und der erste Song, da singen wir über Freundschaft und wie man durch die andere Person zu einem besseren Menschen wird. Und die Mutter, über die wir im zweiten Song singen oder die den zweiten Song ja repräsentiert, die hat so gar keinen Bock darauf, dass ihre Ziehtochter ihren eigenen Weg geht. Wir wünschen euch ganz, ganz viel Spaß mit For Good und danach Mutter weiß mehr.

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1: Wenn man erwachsen wird, den Prozess erzählen wir in unserem vollen Programm, dann muss man immer wieder feststellen, man muss auch Dinge tun, die keinen Spaß machen. Man muss auch Dinge tun, die man vielleicht gar nicht super gut kann. So wie zum Beispiel jetzt ich. Ich stehe hier auf der Bühne und sage den nächsten Song an. Jetzt ist es nicht so, dass ich euch nicht gerne was über uns erzähle. Das Problem ist nur, ich bin bei uns in der Gruppe der Bass.
2: Oh.
1: Nee, so ist das nicht gemeint. Ich bin sehr gerne der Bass, das macht mir Spaß, ich singe gerne. Das Problem ist ein anderes. Ich habe keine Texte, die mir verraten, worum es in dem Song geht. Also ich singe dum bitte dum dum dum zum dum zum dum dum du du. So, wenn ich dann aber einen Song vorstellen muss, muss ich ja auch inhaltlich was zu beitragen können. Und das fällt mir schwer. Heißt, ich muss mich wie so ein richtiger Erwachsener erstmal hinsetzen, den Text durchlesen und mir schauen, worum geht's denn da eigentlich? Habe ich gemacht. Titel Coffee. Geht um Kaffee, denkt man. Oder um die Sucht nach Koffein. Aber so ist es nicht. Es geht tatsächlich um die Sucht nach einer Person. Es geht um die Liebe, um das Verliebtsein. Und jemanden so sehr vermissen, dass man plötzlich neidisch wird auf alles und jeden, der in der Nähe der Person ist. Selbst auf Alltagsgegenstände wie das...

Der letzte Song ging darum, dass man manchmal so überwältigt werden kann von seinen Gefühlen, dass man ein bisschen durchdreht. Und dann macht man vielleicht Sachen, wo man danach denkt, oh mein Gott, was habe ich da gemacht? Und in dem Song ging es darum, sich dafür dann fast schon rechtfertigen zu müssen. Im nächsten Song, Strong, geht es auch um Gefühle. Allerdings eher darum, dass man sie in sich verstecken will, wenn man sich nach außen nichts anmerken lassen möchte. Bestimmt kennt ihr das. Es gibt immer mal wieder Situationen im Alltag oder im Job, da muss man einfach funktionieren. Bei uns ist zum Beispiel so, manche von uns sind Lehrer, ich bin auch Lehrerin und ich kann mich jetzt schlecht vor eine Klasse stellen und anfangen zu heulen. Also gebe ich dann mein Bestes, ein Lächeln aufzusetzen und einfach durchzuziehen, auch wenn es manchmal in mir drin ganz anders aussieht. Aber man gibt dann halt sein Bestes, sich nichts anmerken zu lassen und stark zu wirken.

0: Dankeschön.
1: Vielen Dank. Also ihr hört schon, wir sind total angekommen in der Pubertät und beim Großmut und gehen gleich weiter im Erwachsenenalter. Und zwar in meiner Familie, da sagt man, kleine Kinder, kleine Sorgen, große Kinder, große Sorgen. Und ich für mich, ich kann das bestätigen, also linear mit meinem Wachstum wuchs auch die Menge Drama in meinem Leben. Deswegen muss natürlich auch Drama Platz kriegen in unserem Echoes of Emotions Programm. Und ihr werdet als nächstes hören Situations und Crazy, die davon handeln, dass das Leben manchmal ganz schön verrückt sein kann.

0: Vielen, vielen, vielen lieben Dank. Geht's euch gut? Ja? Wir lieben es ja total, zusammen zu singen. Und es ist doch was total Schönes, zusammen zu singen, oder? Perfekt. Genau dafür haben wir nämlich einen Song mitgebracht, wo wir alle mal zusammen singen. Ja, da gibt es einen kleinen Mitmachteil, der ist ganz einfach. Geht so.
1: Oh, oh, oh, oh, oh.
0: So einfach ist es.
2: Und jetzt hier.
0: Genau, also natürlich alle, die ein bisschen tiefer eingestellt sind, dürfen auch tiefer singen. Ne? Lass uns mal einfach gemeinsam probieren.

0: Ach, das klingt so schön.
1: Perfekt.
2: Sehr schön.
0: Ist ganz einfach. Beim nächsten Song, so im Hauptteil, im Refrain, komme ich mit nach vorne mit der Annika und dann gebe ich euch ein Zeichen, dann könnt ihr mit einsteigen, okay? Kriegen wir es hin? Okay. Bis gleich.

0: Vielen, vielen lieben Dank.
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10: Hallo und herzlich willkommen zu Nur im Ersten. Heute in der Sendung Niemand aus dem Remo-Clan. Schade aber auch.

Dankeschön. Danke. Dankeschön. Herzlich willkommen. Hallo. Ja, endlich wieder. Nur im ersten, das war eine sehr lange Sommerpause. Ich konnte monatelang nicht den Bundeskanzler loben. Das ist doch meine Aufgabe, weil das macht ja sonst keiner. Niemand lobt Friedrich Merz, dabei ist er der beste Kanzler, den wir haben. Was keine gute Nachricht ist. Ja, aber wir haben ja keinen anderen. Er wurde gewählt, viele erinnern sich nicht mehr weswegen. Ich glaube, eher am wenigsten. Aber es stehen auch immer komische Leute bei uns zur Wahl, oder? In Mecklenburg-Vorpommern hat die AfD für die Landtagswahl einen verurteilten Bankräuber aufgestellt. Es scheint ein Trend zu sein, die Kriminalisierung der Politik. Islamisten und Clans feiern den Wahlsieg der Linken in Berlin. Der palästinensische Barbak-Clan, nette Leute, auf jeden Fall. Sogenannte Flüchtlinge.

0: Flüchtende, das ist Partizip Präsens und bedeutet so viel wie immer auf der Flucht. Ja. Egal. Der Herr Remo war auch da, dessen Familienmitglieder haben ja mal... wie formuliere ich das jetzt angemessen? Vorsichtig. Die haben ja mal das grüne Gewölbe in Dresden, sagt man, ausgeraubt? Ich glaube, nein. Außerhalb der üblichen Öffnungszeiten besucht. Ja. Und so kann man sagen. Und das Familienoberhaupt, der Herr Oberremo, meinte, die Linke sei endlich mal eine Partei, von der er sich unterstützt fühlt. Da habe ich wirklich gelacht. Das kann ich mir vorstellen. Ja. Die Linke fühlt sich ja jetzt deswegen einer Schmutzkampagne ausgesetzt. Da will ich mich natürlich nicht beteiligen. Nein. Aber ich vermute, die Linke ist doch ein natürlicher Partner für Kriminelle und Islamisten, weil sie machen ja Politik, die denen ganz konkret hilft. Sie wollen Polizeirechte eingrenzen, weniger Gefängnisstrafen, Polizisten abbauen, Verfassungsschutz weg. Ja, das ist doch klassischer Täterschutz. Und natürlich feiern das die Kriminellen und Extremisten und Terroristen. Und auch solche Leute haben in einer Demokratie ein Recht auf parlamentarische Vertretung. Und einer muss es ja machen. Ne? Manch einer, ja. Manch einer hat sich am Wahltag gefragt, seit wann Klankriminelle und Antisemiten und religiöse Fanatiker eigentlich links sind, ja. Wann ist das passiert? Für Marx war Religion ja noch Opium fürs Volk und seine Vorstellung von Sozialismus sah zwar Enteignung vor, aber nicht durch Privatpersonen. Und das grüne Gewölbe wird bei Marx auch gar nicht erwähnt. Naja, SPD und Grünen ist es egal, sie werden mitmachen bei der Regierung, gehe ich von aus zumindest. Hauptsache, es fallen ein paar Pöstchen ab. Frau Brandner von den Grünen meinte jetzt, solange in der Linkspartei Menschen mit Verbindung zur organisierten Kriminalität oder zu extremistischen Kräften seien, könne sie sich schwer vorstellen, dass ein Linker das Justizressort führe. Fand ich zum Schießen. Schlechte Formulierung an der Stelle, aber egal. Stellen Sie sich mal, ja. Man muss es sich auf der anderen Seite vorstellen, um die Absurdität richtig mitzubekommen. Stellen Sie sich mal vor, die CDU koaliert mit der AfD und sagt, die AfD kriegt aber nicht das Innenministerium wegen der Faschisten in der Partei. Da würden in Deutschland die Uhren umgestellt auf 1933. Ja. Der Wähler jedenfalls ist frustriert und er wählt Extreme. In Sachsen-Anhalt hat der Wähler teilweise ja gewählt, was er wollte. Nicht das. Und was er will, ist schwierig. Ja, Rente mit 63 kann man wollen, aber irgendjemand wird es bezahlen müssen. Und wenn Sie den Wähler fragen, zahlt in der Demokratie immer der andere. Schöner wäre natürlich noch Rente mit 60 oder mit 30. In meiner Generation galt das als perfekter Lebenslauf. Vom BAföG über die Rente direkt in die Pflege. Und in ja, so war es doch. Ja, und in Sachsen-Anhalt gewann die AfD mit ihrem klassischen Programm Remigration, also früher sagte man Ausländer aus, was schwierig ist in Sachsen-Anhalt, weil es ja kaum welche gibt. Wie kann es so weit kommen, dass der Wähler offenbar zu blöd zum Wählen ist? Vor 3 Wochen kam die Erklärung, der PISA-Schock. Wobei, als ich gelesen habe, PISA-Schock, habe ich erst gedacht, wieso Schock? Ist ein Schock nicht, wenn was überraschend kommt? Angeblich, die Jugendlichen können keinen Dreisatz mehr. Ja, aber 3 Sätze sind auch viel. Ja. Sind fast 4. Ne? Seit 80 Jahren wird das deutsche Schulwesen reformiert, mit dem Ergebnis, dass es immer schlechter geworden ist, die Schüler immer dümmer, aber umso dümmer, desto besser die Noten. Und darauf kommt es ja an. Leistungsorientierung gilt in der Schule heute als Faschismus. Heute kriegt man im Abi einen Einserschnitt, wenn man weiß, dass der Typ im braunen Kordanzug Erdkunde gibt. Bildung macht heute einsam. Ich weiß das. Ja, ich schreibe ja die Sendung immer in Latein. Und dann, ja. Und dann muss ich sie übersetzen, weil es keiner mehr versteht. Exclusi presentes, natürlich. Ne? Viele Leute haben nach der PISA-Studie gesagt, Und da gebe ich Ihnen recht. Woran es hapert, ist für gebildete Menschen offensichtlich mangelnde Deutschkenntnisse, bei den Schülern teilweise noch schlechter als bei den Lehrern. Dann war, ja, jahrelang in unseren Schulen war freitags frei wegen Klima, donnerstags, weil die Vertretung fehlte, Mittwoch wäre Sport gewesen, aber die Sporthalle war Flüchtlingsunterkunft, Dienstag war das Schulgebäude abgeschlossen, weil das Treppenhaus vom TÜV gesperrt wurde, wegen Schweißgeruch, und Montag hat das Kollegium entweder Lehrerausflug oder Zeugniskonferenz oder Wasserrohrbruch, hitzefrei, es wurde eine Weltkriegsbombe im Lehrerzimmer entdeckt, das war Brückentag, ja, oder jemand, ja, oder was weiß ich was noch, ja. Oder jemand hat Asbest gefunden in der Ledertasche vom Direx. Es kann auch Brauchtumstag gewesen sein. Oder eine Schnupfenepidemie. Und dann lese ich dann noch in der PISA-Studie, dass die Bildung maßgeblich abhängt vom sozialen Hintergrund der Familien. Ja, welcher Familien denn? Wo gibt es denn heute noch Familien? Was ist das für ein cisnormatives Denken? Am besten noch mit Vater und Mutter. Das wollen wir nicht mehr. Ich sage Ihnen jetzt mal was. Jeder, der seine Kinder nicht verwahrlosen lässt, verschafft ihnen einen ungerechten Vorteil gegenüber Sozialschwachen. Das ist, ja, bitte, denken Sie das doch, nein! Bitte! Denken Sie das doch mal zu Ende, das ist doch wie eine Erbschaft, das ist ein unverdienter Vorteil. Kinder, die erzogen wurden, sollten am Ende dafür Steuern zahlen. Und da mache ich mir auch ganz persönlich Vorwürfe. Bei uns zu Hause, mea culpa, ja, ist Französisch. Ja. Wir haben ja eine Tochter und wir haben alles falsch gemacht. Sozial bedingt, beide Eltern Hochschulabschluss, ungeschieden. Das ist doch elitär, wie früher. Ja. Wir haben mit ihr gesprochen, geredet, teilweise diskutiert, und was ist das Ende vom Lied? Jetzt hat sie eine gute Arbeitsstelle. Das ist doch asozial. Wir haben ihr noch gesagt, du musst nichts Besseres sein. Du kannst doch Grundsicherung beantragen. Arbeit bringt es doch gar nicht mehr. Vom Einkommen geht eine Hälfte an die Steuer, die zweite Hälfte sind Sozialabgaben und die dritte Hälfte ist ja durch die Inflation auch nur noch ein Viertel. Ja. Und jetzt? Ja. Jetzt ist sie Besserverdienerin. Wir haben als Eltern versagt. Und ich sage Ihnen ganz offen, es ist unsere Schuld. Ich weiß es doch. Wir haben ihr vorgelesen. Sie noch motiviert zum persönlichen Erfolg. Dann hat sie irgendwann Ehrgeiz entwickelt. Und dann ist sie uns entglitten. Und sie sieht es einfach nicht ein. Bildung braucht doch kein Mensch mehr. Wer braucht Mathe? Wer braucht Physik? Raketentechniker vielleicht. Aber warum will denn heute noch jemand Raketentechniker werden? Man kann doch ein Vielfaches verdienen bei OnlyFans. Ne? Ja, dass Sie wissen, was das ist, wirft auch kein gutes Licht auf Sie. Ne? Da reicht doch Grundlagenphysik aus, Thema Reibungswärme. Ja, mehr braucht man doch gar nichts. Heute weiß man, wenn man rubbelt, wird es heiß. Ja. Jetzt weiß ich gar nicht, wie ich von dem Thema auf meinen ersten Gast überleiten soll. Vergessen Sie ganze Rubbelei. Hier ist Lisa Eckart.
1: Wir alle haben es gemerkt, die Sommer werden heißer, junge Menschen haben gebankt. Wird Oma an der Hitze sterben, bevor die Erbschaftssteuer steigt? Auch im Bundestag war es heiß. Da knallt die Sonne durch das Glasdach direkt auf die Schädel, in den Hirnen stockt das Eiweiß und plötzlich kommen in Sachen wie Zuckersteuer auf Getränke ohne Zucker. Da dachte ich zum ersten Mal, jetzt gehe ich in die Politik. Jetzt haben Sie einen Punkt an Schwachsinn erreicht, dem fühle ich mich gewachsen. Hey, ich wäre kreativ. Warum nicht auch Tabaksteuer auf Kaugummi-Zigaretten? Oder Alkoholsteuer auf Schnapsideen? Ich weiß, das käme teuer, ja. Aber am allerwichtigsten, Mautgebühren auf Bürgersteigen. Gestaffelt nach Gewicht. Dicke Menschen zahlen mehr, weil sie den Asphalt ja entsprechend mehr belasten. Zebrastreifen kosten extra und die Ampeln sowieso. Fußgängerampeln sollten nur grün werden gegen den Einwurf einer Münze. Sicher, da werden viele bei Rot gehen, was nur bedeutet mehr Spenderorgane. Hey, apropos. Apropos Spenderorgane. Als ich gelesen habe, Jens Spahn Leihmutterskandal, da dachte ich, oh Gott, jetzt hat er Millionen von Kindern bestellt. Es heißt ja, ja, ich meine, es heißt ja, die Geburtenrate hier ist im Keller. Seltsamer Spruch, in Österreich ist die Geburtenrate im Keller am höchsten. Wir müssen menschlich aufforsten, um kriegstauglich zu werden. Nach diesem Drohnenvorfall in Leipzig. Die einen sagen, es war der Russe. Die anderen sagen, es war Putin. Ich glaube langsam, die beiden stecken unter einer Decke. In Russland sind nun sämtliche Goethe-Institute dicht. Klar, nach den PISA-Resultaten. Da schließen auch bald unsere. Deutsch wird die erste tote Sprache trotz lebender Bevölkerung. Wie sind wir nur so blöd geworden? Und mit wir meine ich Sie. Nein, nein, nein, nein. Auch Österreich wird blöder. Also liegt's nicht an den Migranten, weil die winken wir nur durch. Doch vielleicht ist alles anders. Vielleicht haben sich die deutschen Kinder beim Test einfach nur blöd gestellt. Als Übung für die Musterung. Kids wird ja subtil vermittelt. Es kommt bald weniger darauf an, dass man den Bleistift richtig hält, sondern eher ein Gewehr. Sie wissen, falls der Russe kommt oder der Migrant nicht geht. Hey, Siegmund hat derlei angedeutet. Man habe ja nichts gegen Rüstung, solange man mit deutschen Waffen nur auf deutschem Boden schießt. Patriotismus im Endstadium. Aber seien Sie ohne Furcht, wie will man Deutschland ethnisch säubern? Hier schafft man es im Winter ja nicht einmal, den Schnee zu räumen. Trotzdem. Trotzdem werden jetzt Stimmen laut, man muss die AfD verbieten. Und ja klar, das können wir tun. Wir könnten auch vor dem PISA-Test alle dummen Schüler wegsperren. An einem Ort, wo sie nicht auffallen. Der Universität. Aber löst es das Problem? Manche sorgen sich, ohne Bildung werden die Kinder von den Rechten zu Mitläufern gemacht. Ach was, die Kinder heute sind zum Mitlaufen zu dick. Sagt denen, hebt den rechten Arm und sie fragen, welcher ist der Rechte? Der, mit dem du schreibst. Ich tippe aber mit beiden Händen. Es gibt auch einen Punkt, wo man zu blöd wird für Faschismus. Haben wir den erst erreicht, kann uns nichts mehr passieren. Also hören Sie auf zu heulen. Wie kann man nur eine Partei wählen, die vom Verfassungsschutz beobachtet wird? Während sich AfD-Wähler denken, wie kann man nur Parteien wählen, die nicht beobachtet werden? Da weiß ja keiner, was die treiben. Es gibt Menschen, wenn die hören, gesichert rechtsextrem, denken sie, wenigstens gesichert. Da weiß man, was man kriegt. Die SPD hätte mehr Stimmen, wäre sie gesichert linksextrem. Problem der SPD, sie ist nicht mal gesichert links. Ich finde die ganze Spaltung albern. Die Linken jammern immer zu, es ist alles voller Nazis. Die Rechten jammern immer zu, Deutschland ist eine Diktatur. Der Österreicher würde sagen, ja, dann ist doch alles gut. Worüber streiten Sie sich denn? Das passt doch wunderbar zusammen. Die Rechten wollen keinen Umweltschutz, die Linken wollen keine Kinder. Ihr beider Ziel ist auszusterben. Sie streiten nur darüber, wie. Wahrscheinlich wäre Krieg das Beste. Aber bei den Dieselpreisen? Ach. Man denke nur an all die Leute, die zwischen Job und Schlachtfeld pendeln. Es wäre auch blöd, wenn deutschen Panzern schon in Polen der Sprit ausgeht. Polen hätte ein Déjà-vu. Da können wir 100-mal beteuern, wir wollen da nur durch. Ja, das haben wir damals auch gesagt. Doch wer nicht rüstet, der rostet. VW dürfte schon bald für Volkswaffen stehen. Wieso stellen jetzt nicht alle Konzerne die Produktion auf Rüstung um? Ich denke da an Haribo. Die könnten Gummiknüppel herstellen. Oder wie wär's mit Bautzner Senfgas? Ja. Hey, es ist ja alles da. Wieso noch Soldaten mit dem Mörser zerkleinern? Wir haben doch den Thermomix. Ja, da werden die Feinde reingekerchert. Wir verschwenden schon seit Jahren unsere tödlichsten Geräte an Hobbygärtner und Hausfrauen. In Leipzig stellt man jetzt zumindest bald Langstreckenraketen her. Super, das schafft Arbeitsplätze. Nicht nur in Leipzig, sondern auch dort, wo sie einschlagen. Ich freue mich schon. Ich wohne gerne neben meiner Waffenfabrik. Da hat man im Kriegsfall gute Chancen auf Mietminderung. Sie verstehen, durch höhere Gewalt. Natürlich nörgeln Pazifisten. Wisst ihr, wie viel CO2 so eine Rakete ausstößt? Ja, doch weißt du, wie viel Umweltsünder so eine Rakete tötet? Das gleicht sich wieder aus, wenn man nur genug erwischt. Aber jetzt mal ganz im Ernst. Wir können uns einen Krieg nicht leisten, solange nicht geklärt ist, wie wir Trümmerfrauen gendern.
0: Lisa Eckert. Ja, Kriegsangst macht sich wieder breit bei uns, das verstehe ich. Seit einigen Jahrzehnten schon sind viele Völker kriegsbegeisterter als wir, weil wir die wichtigen Kriege im letzten Jahrhundert aber auch immer verloren haben. Viele werfen sich deshalb Putin an den Hals. Ich neige da zur Vorsicht. Ich fürchte, er stranguliert zurück. Interessant ist, dass Rechte, aber auch Linke mit Putin verhandeln wollen, weil sie Putin für einen netten Onkel halten. Da ist es auch egal, ob er links oder rechts ist. Wo ist heute noch der Unterschied? Ich meine, Frau Wagenknecht ist der lebende Beweis dafür, dass links und rechts auf derselben Seite ist. Man muss sich nur umdrehen. Frau Wagenknecht hat ihr Hauptquartier in Putins Enddarm eingerichtet. Herr Krupalla ist der Schließmuskel der Bewegung. Herr Siegmund sein freundliches Gesicht. Und bei Frau Weidel weiß doch niemand mehr, ist sie die Enkelin von Eva Braun oder von Margot Honecker. Ja. In Teilen der Linkspartei ist der Jude wieder unser Unglück. Man kann Faschisten und Antifaschisten oft gar nicht mehr auseinanderhalten. Was der Wähler dringend mal lernen muss, linker Populismus ist nicht schlauer als rechter. Dass die AfD im Wahlkampf lauter Bullshit verspricht, geschenkt, Renten rauf, Abgaben runter, ja, um das umzusetzen, werden sie Jesus wiederbeleben müssen. Nee, der ist der Letzte, der sowas geschafft hat. Ja. Und selbst dann wird der Wähler rufen, das reicht uns nicht, wir wollen auch keine Zahnschmerzen mehr. Und dann sagt die AfD, mit uns wird es auch keine Zahnschmerzen mehr geben. Und dann ruft der Wähler, hurra, die nehme ich. Ja. Und wie und mit wem Herr Siegmund jetzt genau regieren wird, kann er wahrscheinlich selber noch gar nicht sagen. Wahrscheinlich hat ihm Wladimir Putin einfach noch nicht mitgeteilt, was er machen soll. Ne, und für ihn wird das Regieren sicher nicht einfach. Da kann er nicht einfach mehr mit dem Finger auf die anderen zeigen. Da wird man schnell merken, dass er vom Regieren nichts versteht und von Zahnpflege auch nicht. Aber er ist so sympathisch. Ja, er kommt sympathisch rüber. Er hat so dieses Lächeln. Mich erinnert er immer ein bisschen an den, der mir meinen ersten VW Käfer verkauft hat. Da kam nach 3 Kilometern das Öl aus dem Luftfilter. Aber der Mann war nett. Ja, und es war genau der Wagen, den ich wollte, bloß natürlich eigentlich mit Zylinderkopfdichtung, aber man kann nicht alles haben. Ne? Auf den linken Populismus reinzufallen, ist jedenfalls auch nicht schlauer. Ja? Jeder, der halbwegs Verstand hat, erkennt doch, dass die Linke wegen Wohnungsnot gewählt wird und Wohnungsbauverhinderung betreibt. Das ist das irre. Ja? Ich verstehe ja, Wohnen muss erschwinglich sein. Aber die Vonovia, die man hier in Berlin wegen hoher Mietpreise enteignen will, vermietet im Durchschnitt für 8,26 Euro, bei Neuvermietung 10,80 Euro. Ja, da guckt der Berliner, aber ich habe das am Wochenende in München erzählt, das war ein Riesenlacher. Ja, da wird die Stadt, ja, das wird einen solchen Mietpreis wird die Stadt nach Enteignung kaum unterbieten können. Es sei denn, sie verschafft sich andere Einnahmen. Vielleicht schrauben die Wasserhähne ab und verkloppen sie an Altmetallhändler. Ja, weil fließend Wasser gilt ja in Berlin, glaube ich, eh jetzt als Luxusrenovierung, oder? Ne? Durch Enteignung entsteht natürlich auch keine einzige neue Wohnung. Und für Neubau ist dann natürlich auch kein Geld mehr da. Wobei, na gut, das ist Quatsch. Ne? Weil Berlin braucht ja kein Geld. wenn keins mehr da ist, zahlen ja die Bayern. Ich glaube, man muss kein Prophet sein, um zu sagen, der Mietwohnungsbau hat in Berlin keine große Zukunft. Ne? Enteignungsankündigungen wirken auf Bauinvestoren überraschenderweise wenig motivierend. Ne? Dann kommt noch die Bürokratie dazu. Jahrelanges Warten auf Genehmigungen, Dämmungsvorschriften, Brandschutz. Und wenn man nach 10 Jahren mit den ersten 1000 Formularen durch ist, hat man die ersten Millionen verbrannt und dann finden die auf dem Bauplatz eine wohnungslose Eidechse. Feierabend. Ja, ja, man... Man hat das Gefühl manchmal, dass das oberste Ziel im Land ist, die Verhinderung von Tätigkeit. Und man kann das alles nur mit Humor ertragen. Und Gott sei Dank haben wir hier dafür noch die nötigen Fachkräfte. Zum Beispiel Hans Gerzlich.
2: Guten Abend. Guten Abend, ja, mein Name ist Hans Gerzlich, ich bin 29 Jahre alt, gewesen mal vor 30 Jahren, ja, 59, ja, das heißt, bis zur Rente mit 63 wären es nur noch 4 Jahre gewesen. Rente mit 63, das war doch unser Frühbucherrabatt für die letzten großen Ferien. Ja, jetzt hatte Ihr Kanzler das mit der SPD ja schon in trockenen Tüchern, dass die Rente mit 63 abgeschafft werden soll. Ne? Der Frei hatte auch noch verkündet, da ist nichts verhandelbar. Ja, und sogar Bärbel Baas hat in einem Anteil, in einem Anflug von Emotionalität gesagt, die Rentenreform sei ein Gesamtkunstwerk. Ja, also bei Van Gogh Sonnenblumen kannst du ja auch nicht einfach die Vase weglassen. Also so ähnlich wird sie es wohl gemeint haben. Ne? Also... Na, ey, jetzt mal ganz im Ernst, diese Koalition, ja, heute hü, morgen hot, übermorgen wieder 2 Schritte vor, dann wieder 3 zurück. Diese Koalition, ja, die machen so eine Politik, so als wenn alle gleichzeitig in den Ventilator reiern. Ne? Das, ne, dabei ist die Frage doch schon längst nicht mehr, ne, wann kann ich in Rente, sondern schaffe ich es überhaupt noch bis dahin? Ich weiß gar nicht, ob ich das schon mal erzählt habe, aber ich bin ja Marketingleiter bei einem großen deutschen Bestattungsdiscounter. Ja, unser Motto ist, lebst du noch oder liegst du schon? Das kennen Sie bestimmt, das ist von mir. Jetzt lernen Sie mal das Gesicht hinter der Kampagne kennen. Ich habe ja ganz viele berühmte Slogans gemacht, die müssten Sie eigentlich kennen. Ja, das Beispiel hier, ganz bekannter ist zum Beispiel, schmerzt dir das Herz schon mal ganz arg? Bestellt bei uns doch schon den Sarg. Das war von mir. Das, ja, unsere Spezialität sind ja Feuerbestattungen. Ne? Da hatte ich auch einen für gemacht. Ne? Der, und zwar ging der, sind die Würmer nicht geheuer, plant die Bestattung doch im Feuer. Das, und... Und die Arbeit, die ich jetzt schon im Büro auf dem Schreibtisch liegen habe, ja, die reicht mir alleine doch schon bis zur Rente mit 107. Ne? Aber wenn du wirklich mal zu deinem Chef gehst, oder kann ich Chefin sagen, nee, Frau, ne, aber, ne, und sagst ihm, das wird mir alles ein bisschen viel hier, ja, nimmt er dir dann Arbeit weg? Nee. Dann schickt er dich auf ein Zeitmanagement-Seminar. Da kriegst du dann so super Tipps wie, bei Zeitproblemen setzen Sie Prioritäten. Ey, da bist du noch am Prioritäten setzen. Da haben ja schon wieder 3 Leute bei dir im Büro gestanden, die mal eben ganz kurz dringend was von dir wissen wollen. Prioritäten setzen löst doch das Problem nicht. Bei Zeitproblemen setzen sie Prioritäten. Der Tipp ist ungefähr so wertvoll wie, bei Gewichtsproblemen ziehen sie auf der Waage doch den Bauch ein. Oder aktive Pausen machen. Machen Sie mal aktive Pause. Wenn Sie morgen wieder ins Büro gehen, ne? Machen Sie mal, gehen Sie mal ins Büro, machen Sie mal um 10:30, machen Sie mal das Fenster auf, ja? Stellen Sie mal das offene Fenster, machen wir. An wichtigen Projekten werden Sie danach nicht mehr beteiligt. Da kannst du froh sein, wenn in der Kantine überhaupt noch einer neben dir sitzen will. jemanden, der in Arbeit absäuft, auf ein Zeitmanagement-Seminar zu schicken, das ist, als wenn einem Ertrinkenden nicht einen Rettungsring zuwirft, sondern einen Gutschein für einen Schwimmkurs. An den Werkstoren, ja, da stellen die mal gerne so Tafeln auf, ja, Tage seit dem letzten Betriebsunfall, 378. Ja, klar, da sind ja auch die ungewollten Schwangerschaften von der letzten Weihnachtsfeier gar nicht mitgezählt. Da wirst du nur mitgezählt, wenn du während der Arbeit von der Leiter fällst. Wenn du wegen der Arbeit in ein psychisches Loch fällst, dann nicht. Dabei sind psychische Krankheiten mittlerweile Nummer eins. Noch vor Rücken. 147 Millionen Krankheitstage wegen Psyche im Jahr. 147 Millionen, das sind 670.000 Krankheitstage am Tag. Deshalb mal so als Tipp, ja, also falls Ihr Kanzler Sie demnächst mal wieder fragen sollte, was man machen könnte, um die Krankenkassen zu sanieren, ja, statt Krankenschein ab dem ersten Tag vielleicht mal vernünftige Arbeitsbedingungen ab dem ersten Tag. Und statt Rente mit 63, ja, einfach mal sich ein Verschnaufpäuschen gönnen und die Arbeit einem Kollegen aufhalsen. So wie ich jetzt. Dankeschön. Mahlzeit.
0: Hans Gerzlich. Ja, die Deutsche Umwelthilfe. Die klagt mal wieder gegen den deutschen Staat, weil er den Klimawandel nicht aufhält, was er natürlich nicht tut, weil er es nicht kann. Selbst wenn Deutschland ab heute schlagartig überhaupt kein CO2 mehr ausstoßen würde, würde das die Klimaerwärmung bis 2045 um exakt 0,005 Grad bremsen. Unser Anteil ist deshalb, kann man sagen, mathematisch 40,00 Krümel Grad. Ja. Ich vermute, die Deutsche Umwelthilfe wird mit der Verfassungsbeschwerde absurderweise wieder durchkommen. Die DUH ist ja ein Abmahnverein oder zumindest sowas in der Art. Jetzt klagen sie gegen das Gebäudemodernisierungsgesetz. An der deutschen Heizung soll die Welt genesen. Es geht um Klimaneutralität 2045. Ich frage mich, wann wird sich der erste Politiker trauen zuzugeben, dass dieses Ziel nicht erreicht wird, weil es nicht erreichbar ist, jedenfalls nicht ohne die Zerstörung der ökonomischen Lebensgrundlage zukünftiger Generationen für 0,005 Grad. Es wird juristisch interessant, wenn das Verfassungsgericht urteilt, dass für den Erhalt der Lebensgrundlagen zukünftiger Generationen die Lebensgrundlagen zukünftiger Generationen zerstört werden müssen. Unser Rechtsstaat ist da schon ein bisschen seltsam. Ich komme oft nicht mehr mit. In Kassel wurde jetzt einer Eisdiele untersagt, Malaga-Eis zu verkaufen, weil Malaga-Eis pro Liter einen halben Teelöffel Rum enthält und die Eisdiele hatte keine Toilette. Nein, wenn Sie, ich spüre, Sie klatschen aus Verlegenheit, weil Sie den Zusammenhang nicht verstehen. Sie arbeiten offensichtlich nicht in einer Behörde. Malaga-Eis gilt als alkoholisch, deshalb muss die Eisdiele eine Toilette haben, weil ein halber Teelöffel Rum pro Liter Eis bedeutet, dass man nur 1000 Liter Eis essen muss, dann ist man betrunken. Und wenn man dann aufs Klo muss und es gibt keins, dann reiert man hackenstramm ins Schlumpfeis. Und das ist... Das ist nach Lebensmittelrecht gar nicht erlaubt. Ja, so habe ich es jedenfalls verstanden. Aber ich merke mehr und mehr, dass mich die Fähigkeit, die Welt zu verstehen, verlässt. Ich gebe das offen zu. Ich vermute, es ist wegen Wahnsinn. Es ist noch nicht klar, ob es wegen der Welt da draußen ist oder bei mir. Aber beim Freibad an der Volksbühne zum Beispiel wurde in diesem Sommer hier in Berlin versucht, die Rassentrennung wieder einzuführen. Schwarze sollten nicht mit Weißen schwimmen, aber antirassistisch. Antirassismus quasi nach rassistischem Rezept. Vielleicht wollten sie aber auch einfach nur verhindern, dass Philipp Amthor da einen Strandkorb aufstellt. Ich weiß es nicht. Im Im Internet ist der Strandkorb, glaube ich, das größte Problem, das Deutschland momentan hat. Und übrigens, ich glaube, wenn ein linksgrüner Politiker so zur Witzfigur gemacht würde wie Philipp Amthor, dann stünde Frau Göring-Eckardt mit 10.000 achtsamen Freunden und einer Kerze vor dem Brandenburger Tor. Ich finde, Deutschland hat wichtigere Probleme. Ich wollte zum Beispiel im Sommer ein bisschen

0: gerettet werden kann, wenn auf der Torstraße hier in Berlin zwei Fahrspuren gesperrt werden, und zwar gendertransformativ, intersektional und postkolonial. Und und die Linke meint, man solle das Wasser einfach den Reichen wegnehmen. Ja, das sind so die wesentlichen politischen Visionen, mit denen wir in die Zukunft gehen. Wir sollten uns deshalb eher auf die nahe Zukunft fokussieren, und die prägt bei uns sein Auftritt. Er hat den Tankrabatt genutzt und kommt direkt aus München zu uns. Andreas Rebers!
1: Wunderbar. Herzlichen Dank. Ladies and Gentlemen, ich komme gerade direkt vom Oktoberfest. Deswegen trage ich auch noch meine Dienstkleidung respektive Kampfanzug. Einen Original Tegernseer. Ein ganz klassisches bayerisches Kleidungsstück. Das Material, es handelt sich hierbei um eine ganz feine Textilie. Den doppelt gewalkten Doppeldachs, der auf der Autobahn München-Salzburg hergestellt wird, von osteuropäischen Lkw-Fahrern. Die haben ein ganz zärtliches Wollen Sie mal anlangen? Schauen Sie mal. Schauen Sie mal. Ist das nicht schön? Ist das nicht schön? Ladies and Gentlemen, es gibt natürlich auch Materialalternativen, beispielsweise Mailänder Salami oder Prager Schinken. Dann sind die Knöpfe allerdings nicht aus Hirschhorn, sondern aus Schweinskopfsülze. Schauen Sie mal. Jetzt schauen Sie mal ganz genau her. Schauen Sie mal hier oben auf den Kragen. Sehen Sie etwas? Grün. Grün. Tegernseher zu sein, das bedeutet grün sein ohne Lebenslüge. Das deutsche Fernsehen teilte unlängst mit, dass das Oktoberfest von unserem bayerischen Ministerpräsidenten und dem grünen Oberbürgermeister der Stadt München eröffnet wurde. Also vom Ministerpräsidenten Bayerns und dem Münchner Oberbürgermeister von den Grünen. Das Gesundheitsreferat der Stadt München, die übrigens einen grünen Oberbürgermeister hat, empfiehlt für den Besuch des Oktoberfestes, das ja von unserem Ministerpräsidenten, unserem Grünen, bereits eröffnet, eine Impfung! Gegen was? Wogegen? Ich meine, damit ich mich hier ständig wiederhole, obwohl ich noch gar nichts gesoffen habe. Ich meine, unter uns, ja? Wiederholungen sind ein wichtiger Bestandteil des kognitiven Lernens. Wissen Sie, ich habe doch nichts gegen den bayerischen Ministerpräsidenten. Ich habe auch nichts gegen unseren grünen Oberbürgermeister. Warum? Schauen Sie hier. Ich bin doch selber grün. Ohne mich hätte es die Grünen niemals gegeben. Ich bin der Vater von Renate Künast und Claudia Roth. Ich gehöre, bitte, listen please, ich gehöre zu den Urvätern der Grünen. Ich habe doch Originalaufkleber aus dem Jahr 1979. Die Grünen, die Alternative. Ich war doch auch mal jung. Ich war jung und revolutionär und ich wollte diese Welt zu einem besseren Ort machen. Nur damals trug ich noch keinen Tegernseher, sondern eine blaue Latzhose, respektive einen Schlosseranzug, wie die Burgenländer in Österreich sagen. Ja. Und ich sagte zu den Studenten der Leibniz-Universität in Hannover, wenn wir schon nicht körperlich arbeiten, da wollen wir doch wenigstens so aussehen und mal ein Zeichen setzen in Richtung Arbeiterklasse. Der Campus sah eine Zeit lang aus wie eine Schlosserei. Écoutez bien, ich erinnere mich an ein Hegel-Seminar. Hegel! Wir reden nicht von der Fischer-Froni oder dem Teufelsrad. Hegel! Hegel! Wir sitzen in diesem Hegel-Seminar im kleinen Hörsaal. Ja. Und wir fühlten uns wie auf dem Parteitag der chinesischen KP. Und plötzlich, bitte Ruhe, plötzlich steht ein Genosse von uns auf. Der Genosse Sigi, der hatte den Spitznamen Il Comandante. Er stand auf in seinem blauen Schlosseranzug und auf einmal zieht er aus der Zollstocktasche einen Zollstock. Einen Meterstab. Sie können sich nicht vorstellen, was in der Studentenschaft los war. Eine unerhörte Stille. Man hätte eine Stecknadel fallen gehört. Und dann faltete der Sigi diesen Zollstock Cora Publico auf. Was ja für einen Geisteswissenschaftler auch nicht so leicht ist. Einmal in die falsche Richtung gefaltet und das Ding ist im Arsch. Aber der Sigi hat diesen Zollstock

ordnungsgemäß aufgefaltet. Komm, il faut, und wir saßen da wie die Trottel und wollten wissen, wie es weitergeht. Da nimmt der Sigi diesen Meterstab, stellt ihn neben sich und sagt, 2 Meter. 2 Meter! Sie können sich nicht vorstellen, wie aufgeregt wir waren, was da los war. Und er hat ja nicht aufgehört. Der Sigi hat weitergemacht. Er nimmt den Meterstab, geht in die eine Ecke zur anderen und vermisst den Seminarraum. Und dann geht er an die Tafel mit einem Stück Kreide und schreibt 8 mal 6 Meter gleich 48 Quadratmeter. Und ich muss Ihnen sagen, in diesem Moment hatte ich das, was man eine revolutionäre Initialzündung nennt. Für mich persönlich war das der erste Schritt aus der revolutionären Theorie in die revolutionäre Praxis. Und das war, Brüderinnen und Brüder, im Jahr 1979. 4 Jahre später saßen wir im Bundestag und 1984 rief ich zusammen mit Antje Vollmer das erste Kalifat im Deutschen Bundestag, das erste Feminat im Deutschen Bundestag aus. Und wissen Sie, das ist der Ursprung, so begann es, es war die Geburtsstunde der Grünen. Aber dass ich irgendwann einmal im deutschen Fernsehen hören muss, dass das Oktoberfest von einem bayerischen Ministerpräsidenten und einem grünen Oberbürgermeister eröffnet wird, das hätte ich damals nicht gedacht. Auf Wiedersehen.

Ich glaube, das machen wir jetzt immer, so einen kleinen historischen Kommentar in unserer Sendung. Das finde ich sehr schön. Ja. Für die Olympischen Sommerspiele in Brisbane 2032 wurde jetzt eine olympische Ruderstrecke ausgewählt, und zwar ein Fluss mit Krokodilen. Und das fand ich prima. Das könnte die Ruderer wirklich schneller machen. Wenn ich teilnehmen würde, ich bin ja leider zu alt, aber ehrlich gesagt, ich würde versuchen, im Achter nicht ganz hinten zu sitzen. Es ist egal. Unsere Olympia-Bewerbung wird jetzt von München übernommen. Berlin ist raus. Es gibt ja auch gar keine Krokodile hier in der Stadt, und die Ratten sind einfach kein Ersatz. Das muss man auch mal sagen. Nein. Was war noch im Sommer? Es ist so viel passiert. Die Bundesregierung war in Klausur, und Klausur heißt ja wörtlich übersetzt unter Verschluss. Also weggesperrt. Und da dachte ich auch, das ist eine gute Idee. Aber dann muss irgendjemand wieder die Tür offen gelassen haben. Wahrscheinlich bei der Fütterung alle wieder raus. Sehr ärgerlich, finde ich. Und jetzt wurde, heute habe ich das gelesen, Klingbeils Zuckersteuer komplett gekippt. Nicht? Der arme Kerl. Ich finde, er meint es doch gut mit uns. Er macht sich immer solche Sorgen um unser Gesundheit. Ne? Und ich hoffe nicht, dass die fehlenden Kosten beim Regierungsairport eingespart werden müssen. Ne? Die wollen ja einen neuen Airport bauen. Und zwar nur für die Regierung, weil wir in Berlin so gute Erfahrungen haben mit Flughafenbau. Ne? Der Regierungs, ja. Da klatschen alle, die damals beim Bau nicht verstorben sind. Das ist schön. Der Regierungs-Airport sollte erst 344 Millionen Euro kosten. Aber jetzt wird es ein bisschen teurer. Stand jetzt sind 2,5 Milliarden. Tendenz steigend. Inflation. Mach's nichts dran. Ne? 26 Abstellpositionen sind geplant. Das ist wichtig, falls wir mal mehrere Bundeskanzler haben, die alle gleichzeitig irgendwo hinwollen. Ne? Man könnte auch sagen, es ist wieder ein schönes Beispiel dafür, dass unsere Regierung anders mit Geld umgeht als wir normale Bürger. Weil die Regierung gibt, ja, da müssen Sie nicht klatschen, das ist doch völlig natürlich. Ja, die Regierung gibt Geld aus, das ihr nicht gehört, und da tut es nicht so weh. Ne? Und ich glaube, dass erst dann alles besser wird bei uns, wenn wir diesen Leuten weniger Geld geben und nicht mehr. Viele Leute, ja.

0: Viele Leute sind ja gerade nicht wirklich glücklich mit unserer Regierung. Ich glaube, das kann man schon so sagen. Laut Umfrage sind 80% der Deutschen mit Friedrich Merz als Bundeskanzler unzufrieden. Und der Rest verwechselt ihn mit Pinocchio. Oder wünscht sich Happe Kerkeling, aber als Königin Beatrix. Meine letzte Hoffnung wäre Jürgen Klopp. Der wäre super, aber selbst der, fürchte ich, kann keine Wunder wirken. Das haben wir in diesen Tagen schon bemerkt. Es läuft nicht wirklich rund bei uns. Ich glaube, so kann man sagen, im ersten Halbjahr soll angeblich jeder 12. Fernzug ausgefallen sein. Die anderen 11 haben sich verfahren. Oder sie kommen im zweiten Halbjahr nach. Ja. Es gab den Sommer überhaupt. Ich weiß nicht, ob Sie das, haben Sie es verfolgt? Ich versuche ja den Sommer eigentlich mich rauszuhalten. Aber diesen Sommer, ich habe dann immer mal wieder in die Zeitung geguckt und dachte, so viele schlimme Nachrichten. Carsten Maschmeyer. Carsten Maschmeyer und Veronika Ferres haben sich getrennt. Ja. Dabei galten die beiden laut Bild-Zeitung lange als Traumpaar, so wie Batman und Robin. Klingbeil und Bas oder Dick und Doof. Ja. Vielleicht ist die Ehe als Institution aber auch überschätzt. Es gibt doch Alternativen. Man weiß nicht, ob die Gesellschaft schon reif dafür ist, aber es wird ja versucht. Wobei immer wieder werden auch den Menschen Stöcke zwischen die Beine geworfen. Einer Frau in Berlin wurde jetzt untersagt, ein Schwein in ihrer Wohnung zu halten, weil es sich da nicht richtig suhlen kann. Ganz ehrlich, das darf ich zu Hause auch nicht. Ja. Ich habe einen kleinen Käfig, der ist da in der Küche, da darf ich verweilen, wenn ich nicht zu laut grunze. Und am nächsten Donnerstag komme ich dann wieder raus, denn dann kommt ja wieder meine Sendung. Das war Nur im Ersten mit Lisa Eckert, Hans Gerzlich und Andreas Rebers. Bis nächste Woche.
1: Und Dieter Nuhr.

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0: Hätten Sie mir gerufen?
1: Nicht, dass ich wüsste.
0: So ist meinem Onkel auch gegangen. Der hat auch manchmal von einer Sekunde auf die andere nicht mehr gewusst, was er da hat.
1: Hannes, ich hab dir nicht gerufen.
0: Ist auch egal, Hauptsache, dass ich da bin. He?
1: Für wen soll das gut sein?
0: Für Sie, für mich, für alle.
1: So, ich hab dich nicht vermisst.
0: Ja, das sagen Sie jetzt, aber manchmal waren Sie schon ganz arg froh, dass ich da war.
1: So, das wüsste ich nicht mehr.
0: Wie bei meinem Onkel.
1: Was?
0: Ihr Erinnerungsvermögen.
1: Hannes, jetzt hör aber auf. Ich bin noch lang nicht der Denkster.
0: Sag es nicht.
1: Senil.
0: Jetzt sagen Sie es ja selber.
1: Hannes, hör aber auf. Ich weiß noch, was ich tue.
0: Jetzt.
1: Na, freilich jetzt.
0: So, und was haben Sie vor 2 Wochen so um die Zeit da?
1: Das weiß doch ich nicht mehr.
0: Wie bei meinem Onkel.
1: Hannes, weißt du noch, was du vor 2 Wochen um die Zeit da hast?
0: Ja, aber ganz genau.
1: Und was?
0: Da habe ich meiner Tante kondoliert.
1: Warum?
0: Weil mein Onkel gestorben ist.
1: Ach was, ja und was?
0: Der hat Schnaufen vergessen.
1: Hä? Ach so ein Blödsinn!
0: Doch, doch, seitdem mache ich mir auch so Sorgen um Sie, weil Sie manchmal auch so vergesslich sind.
1: Und es ist sehr freundlich, dass du dir solche Sorgen machst. Aber glaub's mir, du brauchst keine Angst, denn wichtige Sachen habe ich noch nie vergessen.
0: Sind 50 Mark wichtig?
1: Ja.
0: Ist die Seele wichtig?
1: Auch.
0: Und trotzdem haben Sie es vergessen? Hm? Ja. Waren wir vor einer Woche mit einem Betriebsausflug so um die Zeit rum in der Bäserwirtschaft in Ulbach?
1: Ja.
0: So, und da haben wir doch über meine Gehaltserhöhung geschwätzt.
1: Du vielleicht, ich weiß von nichts.
0: Wie bei meinem Onkel.
1: Jetzt hör aber auf. Außerdem habe ich da was getrunken gehabt und mit 2 Viertel Liter...
0: Vier Viertel,
1: Hannes, da habe ich was getrunken gehabt. Wenn man was getrunken hat, dann redet man viel. Das gilt nicht, da war ich vom Wein beseelt.
0: Bei meiner Seele, haben Sie gesagt.
1: Ich weiß von nichts.
0: Ja, wie bei meinem Onkel, aber bitte schon nicht meine Seele. Nicht? Glauben Sie an eine Seelenwanderung?
1: Nein, das kann ich vergessen.
0: Genau, vergessen haben Sie es.
1: Was?
0: Ihre früheren Leben.
1: Hannes, man lebt nur einmal.
0: Ja, das haben ja immer gedacht, aber seit ich weiß, dass es eine Seelenwanderung gibt, bin ich vorsichtig mit meiner Seele.
1: Oh, warst du wieder immer kurz vor der Volkshochschule?
0: Nein, ich war bei einem Hirschinkarnationsexperten.
1: Bei wem?
0: Bei einem Hirschinkarnationsexperten.
1: Du meinst, du warst bei einem Reinkarnationsexperten?
0: Ja, Ja. Also, bei einem, der sich mit der Wiedergeburt auskennt. Und da habe ich eine Rückführung gemacht.
1: Eine Rückführung? Wie geht das?
0: Da wird man mit Tüten, mit Gucken, wird man da eingeschläfert.
1: In Trance versetzt?
0: Ja, drangiert.
1: Hypnotisiert?
0: Ja. Dann kann man seine früheren Leben sehen.
1: Aha. Mhm. Und da hast du gesehen, dass du schon mal auf der Welt warst.
0: Und wir.
1: Aber. Und was warst du?
0: Ein Ritter ohne Furcht und Tadel.
1: Ach so, Quatsch. Du ein Ritter.
0: Ja, ich bin als Ritter ohne Furcht und Tadel hoch zu Ross auf dem Weg ins Heilige Land gewesen. Ein jesusmäßiges Schwert baumelte an meiner Seite. Der Flachmann mit dem geweihten Wasser des Pfarrgartens lommelte rechts da. Der kleine Dolch hing meuchlings unter meiner Rüstung. Da sehe ich am Wegesrand kein Wegelagerer. Nein, Sie!
1: Ich?
0: Ja!
1: Ja, und was war ich?
0: Ein Schereschleifer.
1: Hannes! Ja.
0: Ich pariere mein Ross. Und sage da so hinabe, hey, du da, schleif er mir mein Schwert. Seien Sie sich arg freut, weil Sie waren der arme Sau. Und so lang habe ich gesagt, will ich einen Schluck vom geweihten Wasser des Pfarrgartens zu mir nehmen. Und dann ist sie gefragt, hey, er möchte auch einen trinken. Und dann haben Sie gesagt, ich höre mich nicht Nein sagen. Da hab ich so lachen müssen, dass ich vom Pferd gefallen bin. Und erst neben dem Tranchiersofa wieder zu mir gekommen bin.
1: Heines, das ist eine dermaßige Unverschämtheit. Du kannst von Glück sagen, dass ich heute gut aufgelegt bin.
0: Regen Sie sich doch nicht so auf. Ich hab's ja noch gar niemand weiterverzählt.
1: Was?
0: Ihren früheren Beruf.
1: Und das wäre ein Doppelzähler.
0: Das wissen bloß mir zwei.
1: Ich weiß von nix.
0: Wie bei meinem Onkel.
1: Hannes, ich warne dich. Wenn du ein solch hanebüchenen Krampf im Dorf rum verzählst, so kurz vor der Wahl.
0: Ja, ich könnt's ja vergessen.
1: Ja, hoffentlich vergisst du das.
0: Wenn Sie sich wieder erinnern könntet.
1: An was erinnere?
0: Betriebsausflug. Sie haben mir doch 50 Mal Gehaltserhöhung versprochen.
1: Hannes? Hannes, trinkst du Schnäpsli?
0: Ich höre mich nicht Nein sagen.
1: Weißt du, Hannes, ich kann momentan kein dummes Gerede über mich in der Gemeinde vertragen, gell?
0: Wegen der Bürgermeisterwahl. Ja,
1: genau. Weißt du, in solch einer übersehbaren Gemeinde, da kann das kleinste Geschwätz zur größten Katastrophe führen, gell?
0: Und wird schnell viel geschwätzt.
1: Sagst du das, Hannes? Und was ist denn, wenn ich nicht mehr gewählt werde? Was soll ich denn machen?
0: Da können Sie ja immer noch in Ihren alten Beruf zurück.
1: Was für ein alter Beruf?
0: Ein Scherenschleifer.
1: Ich war noch nie ein Scherenschleifer. Außerdem ist der Beruf ausgestorben. Ja.
0: Wie mein Onkel. Hm? Als was der jetzt wohl wieder auf die Welt kommt.
1: Das weiß doch ich nicht.
0: Vielleicht wird er in seinem neuen Leben Bürgermeister.
1: Ja, wenn so ist, dann kann es schon sein. Ne?
0: Ob er dann auch noch so vergesslich ist.
1: Ja, das ist doch mir egal.
0: Aber an meine 50 Mark, der sich bestimmt erinnern.
1: Also gut. Du kriegst deine 50 Mark.
0: Ehrlich?
1: Ja, in Gottes Namen. Dann hat die Armseele Ruhe.
0: Die Armseele hat eben nie Ruhe. Sie muss immer wieder kommen.
1: Also gut, Hannes. Hannes, aber du musst mir versprechen, dass du kein dummes Gerede vor den Wahlen über mich in Umlauf bringst, gell?
0: Ah, das hätte ich nicht mehr. Mir wäre so himmelangst, wenn Sie nicht mehr Bürgermeister wären, wo wir zwei uns doch immer so gut vertragen. Aber ich vergesse halt nichts.
1: Ja, nur ich habe mich an deine 50 Mark auch wieder erinnert, nicht?
0: Ja, aber meine Gehirnarbeit vom Bewusstsein ins Vergessen, also gerade andersrum wie bei Ihnen, wäre mir an Ihrer Stelle noch mal 50 Mark wert.
1: Also gut, Hannes. Du kriegst 100 Mark, aber dann ist vergessen.
0: Alles vergessen, ich kann mir nichts mehr erinnern.
1: Wie bei deinem Onkel?
0: Onkel, wer war das?
1: Siehst du, Hannes. Hannes, jetzt verstanden wir uns. Also, Hannes, auf unser nächstes Leben.
0: Jawohl.
1: Vielleicht mache ich ja in meinem nächsten Leben was ganz anderes, gell?
0: Ja, gar
1: nicht. Hoffentlich komme ich dann in meinem nächsten Leben nicht als Rindviech auf die Welt, gell?
0: Ja, neu, Herr Bürgermeister, da brauchen Sie keine Angst an. Man wird nie zweimal das Gleiche.
1: Hallo! Nein, Schatzilein. Schatzilein, nein, jetzt beruhig dich doch, Schatzilein. Das ist schon. Schatzilein, ja, jetzt mein Zuckerschnäuzelchen. Ja, jetzt reg dich doch nicht so furchtbar auf. Schatzilein, jetzt pass auf, jetzt tust du zuerst mal 10 Mal ganz tief durchschnaufen. Ja, 1, 2, so ist recht. Ganz tief schnaufen. 3, 4, 5, 6, 7. Was ist? Was, 10? Ach, du bist ein Schatzilein. Ja, du bist bei 10. Ja, wieso? Ach so, ja, freilich, ja, natürlich. Schatzilein, klar, ja. Nein, dein Honigbärle schläft nicht. Ich bin ganz Ohr. Ja, ja. Wer? Die Frau Pfäffle. Hat was? Kraut- und Rübenacker, hat sie gesagt. Zu wem? zu deinem Blumenbeet. Zum ganzen Garten hat sie Kraut und Rübenacker gesagt, jetzt kann ich gar nicht mehr. Na, na, beruhig dich, Schatzilein, beruhig dich doch. Aber Schatzilein, dein Garten ist wunderschön. Ja, aber ganz bestimmt. Und was glaubst du, was da erst abgeht, wenn man den gießt? Was, wer gieße? Ich soll gießen? Ja, wieso denn jetzt ich? Ach, weil der Herr Pfäffle auch gießt. Ja, der Herr Pfäffle, der ist ja auch Lehrer und hat den ganzen Tag Zeit. Ne? Ich bin Bürgermeister bis in die Nacht hinein im Dienst. Ja. Schatzilein, selbstverständlich lasse ich den Kraut- und Rübenacker nicht auf dir sitzen. Schließlich sind wir Bürgermeister. So ist das, Schatzilein. Lass mich machen. Ja, du sagst es. Lass mich machen, Schatzilein. Tschüss. Ja.

Frau Kulle, das ist der Bürgermeister. Sie, Frau Kulle, ich habe gehört, der Hannes sei dieses Jahr Mitglied der Jury, die den schönsten Garten unserer Stadt auszeichnet. Stimmt das? Aber, ja, da guck, der ist sogar Vorsitzender dieser Jury. Aha, ja da. Ne? Ja, Sie, jetzt passen Sie auf, ne? Dann bitten Sie doch den Hannes geschwind zu mir. Was, wer? Ich habe bitten gesagt. Ja, wenn ich das gesagt hätte, würde ich das schon auch so gemeint haben, nicht? Ja, jetzt bitten Sie ihn bitte, aber Dalli. Also. Sehr schön. Tritt ein, mein lieber Hannes.

0: Hätten Sie gerade mein lieber Hannes gesagt?
1: Ja, aber was denn sonst? Komm er näher,
0: ich hab nichts angestellt, Herr Bürgermeister. Ich hab gar nichts angestellt. Mir ist keine Arbeit zu viel.
1: Aber das weiß ich doch, mein lieber Hannes.
0: Im Gegenteil, gerade in letzter Zeit bin ich so fleißig, dass ich schon selber denke, dass ich bin.
1: Siehst du, Hannes, und genau deswegen sollst du hier bei mir ein bisschen entspannen und verschnaufen.
0: Also, wenn es nicht besser wies, könnte man ja gerade denken, dass bald Bürgermeisterwahlen sind.
1: Aber Hannes, wie kommst du denn da drauf?
0: Ja, weil sie so freundlich sind zu mir.
1: Hannes, das ist eben meine Art.
0: Na, hätten Sie sich heute aber arg verstellen müssen.
1: Hannes. Hannes, du weißt, meine Art ist immer gerecht. Speziell meine Haltung gegenüber meinem Amtsboten.
0: Oh, unter artgerechter Haltung eines Amtsboten, da verstand ich aber was anderes.
1: Warum?
0: Da gäbe es wie für bedrohte Tierarten einen Schutzbund für Amtsboten, da wären sie schon manchmal zum Erbil gemacht worden.
1: Ich zum Erbil?
0: Ja, geteert und gefedert vom Schutzbund der Amtsboten.
1: Hannes, übertreibst aber ein bisschen. Hannes, du weißt, in meinem Innersten, da bin ich ein guter Mensch.
0: Im Innersten? Ja, dann lassen Sie sich doch wenden.
1: Was?
0: Wenden! Weil Ihren Innersten hätte dann schon gerne mal kennenlernen. Dem hätte dann aber sagen, dass der Äußere manchmal arg dumm rumtut.
1: Also Hannes, versteh doch, nicht? Hannes, das Dasein eines Politikers hat viele Gesichter. Ne? Manchmal, da muss ich so sein. Ne? Und manchmal, da kann ich ganz andersrum sein.
0: Sind Sie jetzt gerade so rum oder andersrum?
1: Sagen wir mal so. Ich täte gern dich, mein lieber Hannes.
0: Auf keinen Fall, weder so rum noch andersrum. Das kann ich nicht.
1: Hannes, jetzt lass mich doch aussprechen. Ich täte gern dich, mein lieber Hannes, um einen Gefallen bitten.
0: Wie rum darf ich das verstehen?
1: Also mal anders gefragt, Hannes. Hannes, du bist doch Mitglied.
0: Ja, das kann ich bestätigen. Aber ich bin nicht andersrum. Also,
1: Rom-nom, Hannes? Hannes, du machst mich ganz verrückt.
0: Ja, das kann ich gut verstehen, Herr Bürgermeister. Aber dann müssen Sie eben versuchen, Ihre Leidenschaft zu zügeln.
1: Was war jetzt das?
0: Ich hab bloß geguckt, ob Sie hinter mir abgeschlossen sind.
1: Aber Hannes, ich schließe doch keine Tür ab. Ich bin Bürgermeister und kein Nachtwächter.
0: Ja, das kann ja Ihnen nicht wissen. Gestern waren Sie auch noch so rum, heute sind Sie andersrum. Ne?
1: Hannes, als Politiker, da muss man in alle Richtungen und für viele offen sein.
0: Also für viele wären wir wurscht, aber in alle Richtungen wären wir zu viel. Das kann ich nicht. Also
1: glaubst du, mir macht das immer Spaß?
0: Weil was viel ist, ist viel. Weil da kann man ja die Lust verlieren, Mensch.
1: Wem sagst du das? Wem sagst du das, Hannes? Apropos Lust, mein lieber Hannes. Hannes. Hannes. Kennst du das Blumenbeet meiner Frau?
0: Das was?
1: Das Blumenbeet. Du weißt doch, das vorne unterhalb von der Holzbrücke.
0: Blumenbeet, sagen Sie da dazu.
1: Hannes, ich weiß, es ist ein bisschen eine gewagte Formulierung, so wie das aussieht. Aber versteh doch, Hannes, Ich habe keine Zeit und keine Lust. Und selber willst du es nicht machen.
2: So.
1: Naja.
2: Hannes,
1: ich glaube, du verstehst, um was ich dich bitten will.
0: Ja, die verstehen schon, aber ich glaube nicht, dass er will. Ne?
1: Hannes, bei einer wohlwollenden Prüfung soll es mir auf eine Kleinigkeit auch nicht ankommen.
0: Auf eine Kleinigkeit?
1: Ja, über die Größe der Kleinigkeit, da können wir ja noch schwätzen. Ne?
0: Oh, vom Schwätzen wird die Kleinigkeit nicht größer. Also,
1: pass auf, Hannes. Hannes, möchtest du ein Schnäpsli?
0: Will er mich gefügig machen?
1: Hannes, siehst du, ich hab halt gedacht, dass du vielleicht das Blumenbeet meiner Frau, also eigentlich den ganzen Garten. Ne?
0: Garten?
1: Hannes, ich möchte eben meiner Frau etwas Gutes tun.
0: Ja, na, denn sie es doch, zu was brauchen sie doch nie dafür, Mensch.
1: Hannes, weil ich in diesem Fall nicht kompetent bin, aber du...
0: Ja, kompetent bin ich. Das bin ich. Aha, aber wieso soll ich jetzt wie ein Maulwurf im Garten ihrer seitherigen Freudenbuddler...
1: Maulwurf? Also, Hannes, ich sehe schon, du kennst den Garten meiner Frau ziemlich gut.
0: Ich? Nein. Soll das eine Fangfrage sein?
1: Pass auf, Hannes, die Frau Pfäffle hat meine Frau beleidigt, indem sie unverschämterweise ihren Garten einen Kraut- und Rübenacker geäußert hat.
0: Frau Pfäffle auch?
1: Ja.
0: Jetzt geht's durcheinander. Der Pfarrer wird jetzt sagen, Sodom und Gomorra.
1: Siehst du, jetzt hätte ich halt gedacht, dass du vielleicht den Garten meiner Frau wohlwollend beurteilen könntest.
0: Also ich meine, ich soll so eine Art Gutachten erstellen, wie so eine Rettichagentur.
1: Rettichagentur?
0: Ja, die erstellen doch auch Gutachten für Firmen hinsichtlich ihres aktuellen Wertes und ihrer Zukunftstauglichkeit.
1: Hannes, du meinst eine Ratingagentur?
0: Ja, genau.
1: Ja, genau so ähnlich. Aha. Denn bist du nicht Mitglied der Jury, die in diesem Jahr die Gärten unserer Stadt begutachtet und den schönsten aussucht und prämiert?
0: Ja, doch, bin ich.
1: Ja, also.
0: Ach, jetzt geht mir ein Licht auf. Sie schwätzt von der Aktion der schönste Garten in unserer Stadt.
1: Na ja, natürlich, da hat er vorhin immer so die ganze Zeit.
0: Ach, jetzt bin ich aber erleichtert, Mensch. Weil ihr schon denkt.
1: Was hast du denkt?
0: Nix. Aber durch das Sorum und Andersrum bin ich ganz mehr Schuh geworden, Mensch.
1: Nein, das siehst du, jetzt habe ich halt den, dass du als Jurymitglied, nicht, da könntest du doch den Garten meiner Frau wohlwollend beurteilen. Nicht? Und wie gesagt, Hannes, auf eine Kleinigkeit soll es mir da dabei nicht ankommen.
0: Ach so, ja. Ja, was für eine Kleinigkeit haben Sie denn in diesem Zusammenhang denkt, Herr Bürgermeister?
1: Ja, mal so vor, Hannes. Ja. Wie würde ich denn mit 50 Euro in deiner Gunst liegen, mein lieber Hannes?
0: Momentan auf dem letzten Platz. Hm?
1: Hannes, werd ja nicht unverschämt.
0: Jetzt sind Sie wieder ganz der Alte.
1: Entschuldige vielmals, mein
0: Neun
1: lieber Hannes.
0: Nein, nicht wieder Andersstrom. Hart bleiben, Herr Bürgermeister. Andersstrom führt bloß zu Missverständnissen. Nausgeben, volle Kanne, nausgeben.
1: Wieso? Was geben denn die anderen in diesem Fall für sowas im Allgemeinen aus?
0: Aus? Ach so, ja, der Ochsenwirt steht momentan mit einem Jahr Freibier an der Spitze.
1: Oh, oh. Der ist ja auch einfach. Der hat ja volle Kanne. Der muss bloß am Zapfhahn ziehen.
0: Der Leiter von der Volkshochschule, der hat mir eine Studienreise nach Italien spendieren, wenn seine Frau gewinnt.
1: Was? Dem Saftsack, dem werde ich die Zuschüsse kürzen.
0: Und der Friseur Bayerle hat mir versprochen, ein ganzes Jahr lang meinen Kopf kostenlos zu steilen.
1: Das ist eine Riesensauerei. Da kannst du als normaler, ehrbarer Bürger überhaupt nicht mehr mithalten.
0: Von Ihnen hätten wir sowieso die Haare nicht schneiden lassen.
1: Hannes, Hannes, darf ich dich zu einem Schnäpsle einladen?
0: Wenn Sie mich schon jemals Nein sagen hören.
1: Du sag mal, Hannes, wieso bist denn du dieses Jahr überhaupt in diese Jury gewählt worden?
0: Das hat ja keiner mehr machen wollen.
1: Warum?
0: Ja, weil die Bürger, die nicht gewonnen haben, auf die Preisrichter immer so narret waren.
1: Ah ja, das kann ich gut verstehen. Ne?
0: Der Heiner Bemmerer, der wo doch auch im Pfarrer seinem Rentner Film- und Fotoclub ist.
1: Ist doch der, wo so stottert.
0: Genau, dem haben sie das letzte Jahr dermaßen der Ranzen verhauen.
1: Ist wahr?
0: Ja, ja.
1: Na, wir sollen nicht um Hilfe gerufen.
0: Hat er ja, aber das klingt bei dem wie Lachen.
1: So, hä? Ja. Aber Hannes, jetzt sag mal, als Mitglied dieser Jury, da brauchst doch du eine gewisse Kompetenz.
0: Ja, ja, als Mitglied schon, aber ich bin ja der Chef und Sie wissen das selber, als Chef da ja. Außerdem, was das Anordnen und Gestalten von Blumen angeht, da kenne ich mich sehr gut aus.
1: Seit wann?
0: Seit ich in der Volkshochschule den Ikebana-Kurs mache.
1: Ikebana? Was ist jetzt das?
0: Nein, Ikebana.
1: Ja, das sage ich doch. Und was ist das besonders, dieses Ikebana?
0: Himmel hilf Ikebana!
1: Das habe ich doch gesagt! Na, pass halt auf!
0: Du doch, Sie bringen doch heute alles durcheinander! Zuerst innen und außen, dann so rum und andersrum. Jetzt schmeißen Sie auch nicht Buchstaben durcheinander.
1: Ich schmeiß überhaupt nichts durcheinander. Du bist der, wo der Hand alles verwechselt.
0: Verwechselt?
1: Ah, das habe ich ja gesagt.
0: Na, irgendwo haben Sie schon recht, weil ich bin auch bloß in den Ikebana-Kurs, weil ich Ikebana mit Kamasutra verwechselt habe.
1: Was ist jetzt das schon wieder, Kamasutra?
0: Beim Kamasutra, da verbirgt man sich das Kreuz im Garten der Liebe. Beim Ikebana muss man bloß richtig stecken.
1: Was?
0: Blumen.
1: Ach so. Ja, und dich hättest du jetzt zum Chef von dieser Jury gemacht, weil du in diesem Ikebana-Kurs der Beste bist.
0: Ich bin nicht der Beste, aber ja. Ich habe die Blumen Ikebana-mäßig stecken können, wie ich wollte. Es ist immer Kamasutra dabei rausgekommen. Und das hat der Leiterin von dem Kurs so gut gefallen, dass die mich zum Chef der Jury vorgeschlagen hat.
1: Hab ich's doch geahnt. Also doch eingemauschelt.
0: Das verbitte ich mir. Sauerei mach ich nicht mit.
1: Beruhig dich, eines Gemauschel, das sind Vereinbarungen hinter vorgehaltener Hand. Das macht halt jeder.
0: Ja, besonders in der Politik. Ja.
1: Ich hoffe, dass du jetzt nicht gerade die Kommunalpolitik meint hast.
0: Ja, da wär's ja nicht hinter vorgehaltener, sondern mit aufgehaltener Hand.
1: Lass aber dieses schwierige Thema. Du sag mal, Hennis, da deine Blumensteckerin, hat er dir denn auch was versprochen, wenn ihr Garten den ersten Preis macht?
0: Ja, aber was, das sage ich Ihnen nicht.
1: Oh. Und wer ist denn gerade dein Favorit für den ersten Preis?
0: Gerade du vom Steckkurs.
1: So, so, Hannes. Du steckst schon tief im Sumpf der Korruption.
0: Aber Sie auch.
1: So, das will ich überhört haben.
0: Ha, immerhin haben Sie mir zuerst sich selber, dann Ihre Frauen, dann 50 Euro angeboten.
1: Von was schwätzt du? Ich habe gesagt, 50 Euro für eine wohlwollende Prüfung. Das ist ein Unterschied.
0: Also, wissen Sie, Herr Bürgermeister, so wie der Garten von Ihrer Frau aussieht, da wären ja 1.000 Euro zu wenig.
1: Ja, das weiß ich selber.
0: Ach, jetzt ist es wieder so rum.
1: Nein, es ist verstanden. Du kennst doch meine Frau, nicht? Und sie will halt so gern gewinnen.
0: Jetzt ist es wieder andersrum.
1: Nein, jetzt trinkst du noch ein Schnäpsle. Ja?
0: Außer beim Trinken wiederhole ich mich nur sehr ungern. Ja.
1: Und, mein lieber Hannes, hast du eine Entscheidung getroffen?
0: Ja, also wenn ich mir das so wohlwollend überlege.
1: Na, mein lieber, guter Hannes, was willst du mir sagen?
0: Also, mal so rum. Nein, andersrum gefragt. Was täten Sie denn so anlegen für das Glück Ihrer Kraut- und Rübenackerbesitzenden und blumenverstrubelten Gattin?
1: Also, um einigermaßen konkurrieren zu können, um deine Bemühungen ein bisschen zu honorieren, nicht? Da würde ich sagen, Hannes, Also wärst du mit 250 Euro einverstanden?
0: Ja, aber nur bei sofortiger Barzahlung.
1: Hannes, ehrlich? Hm? Also Hannes, das vergesse ich dir nie, dass du wegen mir auf ein Jahr Freibier, auf eine Studienfahrt nach Italien, auf einen Haarschnitt und auf deine Blumenstegerin verzichtest. Also Hannes, alle Achtung.
0: Ja, machen Sie sich da noch keine Gedanken, Herr Bürgermeister. Wissen Sie, ich als Chef der Jury, ich will ja nicht der Ranze voll und habe beschlossen, dieses Jahr nur erste Preise zu vergeben.
1: Hannes! Hannes, sag mal, wie sieht's denn aus? Wo ist denn dein Hut?
2: Wenn Sie diese neue DVD 22 sehen, dann schmeißen Sie auch den Hut weg.
1: Und wie kriege ich die?
2: Also, bist du Selbststeller.
1: Hä? Wann, wo?
2: Ab Mitte November, da bei uns in der Meilesmühle und im Handel. Ach.
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11: Hier kommt Kurt ohne Helm und ohne Gurt.
12: Mach jetzt die Werkstatt, mach jetzt den Außendienst, mach jetzt alles. Ich hab jetzt alles.
13: Ich garantiere jetzt für nichts.
14: Ah, das hat auf dem Bild anders ausgesehen.
11: Ja, gut, dass du da hinten rein warst. Siehst du vorne nicht, ne? Was ist das jetzt?
15: Hat was, ne? Ali, guck mal, ob er einwandfrei. Guck dir das an, ne? Nicht, dass er uns jetzt überholt.
13: An einem Bus, ne? Da ist alles scheiße. Guck mal, ist der Rammel da jetzt rausgezogen.
16: Generell immer gefährlich.
15: Oh, leck mich am Arsch. Ausgebrannt so weit im Feld, kommt sehr selten vor. Ne?
16: Denke ich mir, nach Starthilfe geht's nochmal oder was?
15: Jo.
16: Stopp!
15: Hallo.
16: Schmeiß dein Handy weg.
15: Hier anscheinend für jedermann der Depp oder was?
16: Schrei mich doch nicht an, ich bin sensibel.
17: Oh nein.
18: Geh weg mit deiner Klobe.
15: Ich dich auch, Kevin, danke. Ja. Hm. Gerne, immer wieder.
16: War was? Schmutz!
13: Also, ich kann ja auf Stunde bezahlen, nicht auf Leistung, ne?
18: Das sind auch die Amateure.
19: Ich hab schon abgeschippt, da sind eh noch um die Kriegsbahn rumgelaufen.
18: Muss ich gucken, wie das geht, dass du das später auch mal machen kannst, ne?
20: Mach ich aber nicht.
15: Gehen Sie ein in die Wertestube. Alter vor Schönheit.
13: Ach du meine Güte.
21: Wir haben uns eigentlich was anderes vorgestellt.
22: Ja, Polizei kommt, wir klären das jetzt. Werbetrieb mal bitte hier.
12: Ich bin immer froh, wenn dann Passante kommen, die dann ihr Urteil abgeben. Der hat sie doch nicht all, der Vollidiot.
13: Wenn das doch im Fernsehen kommt, dann werden die Leute auch immer noch bei uns wieder scharf stehen.
23: Ja, du bist ja ein bisschen schmerzfrei, oder?
24: Es kommt, wie es kommt. Jetzt bei Comedy vom Rhein Spezial. Und wenn es nicht kommt, bin ich nicht auf der Bühne. Deswegen gehe ich da jetzt hin. Weißt du, wie ich meine? 1, 2, 3.

Guten Abend. Ich bin Dr. Christian Czako-Habekost und ich bin ein alter, weiser Mann. Auf Pelzisch ein alter Sack. Und ich lieb's. Ich lieb's, ein alter Sack zu sein, wo schuld ist. Ja, ich bekenne mich schuldig. Ich bekenne mich schuldig, noch mit Musik aufgewachsen zu sein, wo eine Melodie dabei war. Ich hab, ja, und du war eine richtige Melodie. Ich bin schuldig an Led Zeppelin, an Queen, an Udo Lindenberg, an Major Tom und an James Brown. Yeah, I wanna get into it, you know. I wanna get into it, you know. Like a sex machine, you know, moving, grooving. Wisch, man. Ich bekenne mich schuldig, dass mir die Musik noch mit der Hand gemacht habe. Verstehe ich, mit Instrumente. Wir haben nicht auf irgendeinen Knopf gedrückt oder auf irgend so Display. Das ist Englisch, setz halt alle eine Misse, alter weiser Mann. Ja. Wir haben nicht auf irgendein Display gedrückt und dann ist die Musik rausgekommen. Nee, wir haben die Musik gesammelt von überall. Verstehst du, fremde Kulturen, schwarze Musik, Black Music. Das haben wir alles aufgesogen in den Topf neu und haben es rumgewirbelt. Und dann sind neue Sachen rausgekommen, immer wieder neu. Wir haben uns doch nicht darum gekümmert, wo was herkommt. Hauptsache, es kommt was Neues raus. Und die halt, die kriege ich schon einen Schwächeauffall, wenn eine deutsche Hausfrau sich in Sombrero aufhockt und Flamingo tanzt. Ich bin schuld! Wir haben noch gelitten für unsere Musik. Die haben heute irgendwelche Knöpfe im Ohr und irgend so Playlist in der Hand. Wir haben so Schaumstoffdeckel auf den Ohren gehabt. Die haben so weh getan, nach 2 Minuten war das Ohr rot. Das hätte ich abnehmen können, versteht? Und die waren verbunden mit so einem Drahtbügel. Da. Und dann mit so einem dicken, langen Kabel an so einem Kasten war das gestuckt. Kennst du den Kasten noch? Ja, ein richtig schöner Plastikkasten von Philips. Ein Walkman. Und da war eine Kassette drin. Talking about my generation. Und dann bist du mit dem sogar gejuckt, mit dem Kasten. Und der ist alles nebenher getupst, verstehst du? Talking about my, weißt du, wenn du dann irgendwo gestolpert bist, wupp, dann hat es drin gemacht. Talking about my generation. Und dann sind wir heimgegangen mit dem Ding, haben die Kassette rausgeholt und einen Bleistift geholt und es langsam wieder aufgewickelt. Ich bin schuld! Ich bin schuld. My Generation hat sich noch als Kind auf dem Bonanza-Rad am Bananensattel die Eier abklemmen müssen. Und deswegen haben wir später, wo wir erwachsen worden sind, ein Mountainbike erfunden. Und das E-Bike, dass die jungen Leute, wenn die sich halt draufhocken, hell aufziehen müssen und richtig schön tappisch aussehen dabei. Da bin ich schuld, ja. Für die jungen Leute, wie nennen die sich halt? Generation Z, Gen Z, ja. So würde ich mich auch nennen, wenn ich wüsste, hinten drauf kommt nichts mehr, verstehst du? Das war B's, fang ich halt nochmal von vorne an, ja. Ich nenne die Gen R, Generation Rotzlöffel. Die Generation Rotzlöffel, was die machen, kommen wir hin uns früher im Auto haben wir uns in irgendwelche große Landkarte neu verwickelt. Da hast du von außen neu geguckt, hast du bloße Landkarte gesehen, irgendwie Papier. Und wenn du nicht weiter gewusst hast, hast du das Fenster runtergekurbelt, gekurbelt, nicht runtergelost, gekurbelt. Und dann hast du noch am Weg gefragt. Also nicht ich, aber die Frau hat es gemacht. Ich bin schuld. Und weil das so anstrengend war und so blöd, haben wir später, wo wir erwachsen waren, ein Navi erfunden. Jawohl, dass wir das nicht mehr machen müssen. Ein Navi, ist es nicht großartig? Was täten die Generation Rotzlöffel heute ohne Navi machen? Die täten alle daheim bleiben vor lauter Angst, die finden den Weg nicht mehr. Und denen sie an ihre Handys rumspielen. Wir haben an uns selber rumgespielt, verstehst du? Deswegen waren wir auch so kreativ. Wir haben Sportschuhe erfunden, die wohl nach Sportschuhe ausgesehen haben. Was haben die draus gemacht? Humpelbriketts. Klumpfüßcontainer. Was haben wir alles Tolles erfunden? Wir haben auch den Computer erfunden.
Wir haben das Handy erfunden. Ja, unser, sogar noch ältere, wie die alte weiße Männer, ein Handy erfunden. Ja, wir haben sogar das Internet erfunden. Ja, das haben wir erfunden. Alles wir. Hätte man wahrscheinlich, wenn man heute guckt, besser nicht gemacht. Aber jetzt kommst du nicht mehr zurück. Jetzt kommst du nicht mehr zurückdrehen. Ja, nee, du kommst nicht mehr zurückdrehen. Die sind halt, deswegen wisst ihr auch, wie die auf die Welt kommen. Wir haben, wenn wir auf die Welt kommen, sind die ersten zwei Wörter Mama, Papa. Bei denen heißt es halt Tick und nicht schlimm. Ich habe eine Statistik gelesen letztens. 70% aller Menschen schreien ihr elektronische Geräte an. Habt ihr das gewusst? Fühlt sich jetzt erinnert an, ertappt. Ja, ich verstehe. Aber das Schlimme ist, dass von den 70% die 16- bis 23-Jährigen die größte Mehrheit sind. Die jungen Leute kreischen ihr Geräte an. Verstehst du? Pfeffern die in die Ecke. Würden wir niemals machen. Nee. Weil wir wissen genau, weil wir es erfunden haben, dass es kein Lebewesen sind, das sind kein Mensch und keine Tiere, sondern kleine empfindliche Geräte. Und deswegen, wenn wir so Geräte in die Hand nehmen, dann nehmen wir einen Finger und tippen ganz vorsichtig darauf rum.

Dann klappen wir das Lederetui zusammen und stecken es in die Tasche. Oder wir legen es irgendwo hin und vergessen es. Weil wir genau wissen, das ist nur ein Gerät, das sind nur technische Geräte, verstehst du? Und deswegen, ich bin schuld. Ja, ich bekenne mich schuldig. Und wenn du dich mal schuldig bekannt hast, dann ist das Leben leichter. Dann konnte ich entspannen und sage, weißt du was? Mir egal. Es kommt, wie es kommt. Es kommt, wie es kommt. Und wenn es nicht kommt, kommt es halt anders da. Da brauche ich jetzt Feedback von euch. Ja? Ich brauche Feedback von euch. Ihr müsst einfach immer nur anders da sagen. Ja? Immer in die Lüge neu, anders da. Es kommt, wie es kommt. Es kommt, wie es kommt. Und wenn es nicht kommt, kommt es halt anders da. Oh, das ist toll, noch einmal. Es kommt, wie es kommt. Es kommt, wie es kommt. Und wenn es nicht kommt, kommt es halt anders da. Der eine kommt dafu, der andere wird verbummt. Der eine kriegt die Kränk, der andere der bleibt gesund. Es kommt, wie es kommt. Es kommt, wie es kommt. Und wenn es nicht kommt, kommt es halt erst wird man breit, weil man eine Muckibut pumpt, dann wird man schlaff und unrum ganz rund. Es kommt, wie es kommt, es kommt, wie es kommt, und wenn's nicht kommt, kommt's halt. Erst ist schwarz-weiß, dann wird's wieder bunt. Es ist so sicher wie, dass ein Bienengen summt, die Erde nicht flach ist, aber rund, und der Trump so dumm ist, dass er brummt. Wie es kommt, und wenn es nicht kommt, kommt es halt anders. Noch einmal, jetzt will die Arme sehen. Es kommt, wie es kommt, es kommt, wie es kommt, und wenn es nicht kommt, kommt es halt anders. Weißt du, wie ich mein? Ajo! Selbst erklärt. Ja, also es soll gelacht werden, bloß ihr wisst ja selber, wie ich auch, es wird heute immer schwieriger. Die Leute haben immer mehr Schwierigkeiten zu lachen oder haben Angst zu lachen, weil sie nicht genau wissen, ob sie über gewisse Sachen noch lachen dürfen. Und das macht es ja für einen Comedian, der seine Sache selber schreibt, also so wie ich, schwierig, dann eine Sache zu finden, wo die Leute dann wirklich befreit lachen können. Aber ich habe recherchiert, ich habe ganz tolle Sachen herausgefunden zum Lachen. Was für Kaffee kommt aus einer kaputten Kaffeemaschine? Cappuccino! Oh! Oder? Ja, du guckst schon. Ja, ja. Ich hab noch eins, versuch, ich hab noch eins. Ja. Was ist die Lieblingsmusik von Kaninchen? Hip-Hop? Hat dem Fall volles Gesicht drunter. Ach Gott, ich hab's gewusst. Jetzt wisst ihr, warum Pelzer das Wort Niveau. Als Fragewort benutzen. Ja. Niveau, ja.

Gut, aber ich sage euch ganz ehrlich, natürlich, ihr lacht jetzt frei raus, aber es wird immer schwieriger, heute zu lachen. Ja? Und obwohl es eigentlich in einer Comedy-Veranstaltung selbstverständlich sein sollte, dass man da lacht. Aber meine Nichte hat mir etwas erzählt. Meine Nichte ist super. Meine Nichte, ich liebe die sowieso, aber ich liebe die noch mehr, weil die lacht so frei raus. Es gibt ja so Menschen, die lachen ohne Rücksicht auf Verluste. Die haben so zwischen, boah, kommt das rausgeschossen. Kennt ihr wahrscheinlich auch. Einfach so. Ich liebe das, meine Nichte. Also, wenn ich die Lache höre, dann weiß ich wieder, warum ich das überhaupt mache, den Beruf. Ich weiß nicht, ob ihr das wisst, aber ich mache das hier eigentlich nicht wegen Geld. Ja, ist gut, war ein Versuch wert. War ein Versuch wert, ist... Oh ja, ist gut. Also, meine Nichte. Die war bei mir in einer Show, im Publikum guckt und da hat die mir Sachen erzählt, was da bei euch ohne abgeht. Aber ich hab nicht gewusst. Ich bin nicht gewusst, was im Publikum alles abgeht, während ich da oben da aufmache. Ja. Ich meine, ja, nee, ich bin da oben, ich habe ja da oben meinen Safe-Sparzer. Ne? Safe-Sparzer, kennt ihr das, ne? Englisch. Der Pelzerbegriff Safe Space. Safe Space? Jetzt, oder? Safe-Sparzer. Ja. Safe-Sparzer. Habe ich da oben, ich habe meinen eigenen, ich habe meinen Sitzplatz für mich, Sitzplatz für mein Doppelglas. Ja. Da hinten oben mein Techniker, der Philipp Hahn, alles im Griff. Aber was bei euch da unten abgeht, ist ja unkontrollierbar. Das hat mir mein Nichte erzählt. Ja. Jux und Keilerei, habe ich überhaupt nicht gewusst. Zerferei im Publikum, habe ich nicht gewusst. Die Nichte hat mir erzählt, die hat war im Publikum, hat gelacht, weil der Onkel halt vorne, der hat halt Gas gegeben. Und sie, boah, plötzlich sagt eine Frau hinter ihr in der Reihe, zischt nach vorne, geht's auch ein bisschen leiser? Aber ich sage es nicht an einen Stoch, das hat die gesagt. Aber ich sage, wahrscheinlich gibt es so Leid. Die sagen wahrscheinlich auch bei der Ganzkörpermassage, geht's auch ohne Anfassen? Meine Nichte hat sich nicht darum gekümmert und alles weitergelacht. Eine Minute später, man kann's auch übertreiben. Ich sage, das gibt's ja nicht, dass es so Leid gibt. Ne? Aber dann denke ich mal, okay, versuch dich neu zu versetzen in so Menschen. Warum sind die so? Und dann fragt man natürlich erst mal, was hat so eine Frau, die in einer Comedy-Veranstaltung nicht richtig lachen will, für einen Beruf? Ist die vielleicht Lehrerin?

verdeutschen. In Ludwigshafen. Siehst du, nach dem Dreisatz hast du doch auf einmal viel mehr Verständnis für die Frau, oder? Und dann überlegst du, vielleicht hat die auch Freunde mitgebracht, wenn sie welche hat, hat sie Freunde mitgebracht, die vielleicht auch ganz schlimme Berufe haben, was weiß ich, irgendeine Sozialarbeiterin aus dem Hemshof, hockt bei ihr nebendran. Ja. Oder vielleicht ein Arzt, der kommt direkt aus dem Klilu nach seiner 58-Stunden-Schicht direkt mit dazu. Ne? Und dann hat sie vielleicht noch eine Frau, die als Altenpflegerin schafft, eine Freundin, und jeden Tag mit der Deutschen Bahn zur Arbeit fahren muss. Dann hast du hin, aber... Was, Mensch, was da abgeht? Ein Vulkan der Heiterkeit, kann ich das sagen. Weißt, und wenn dann so eine, wie meine Nichte neben dran hockt, die einfach so drauf los wird, ne, dann fühlt sich so eine Lehrerin, deren nie niemand zuhört normal, getriggert. Ne. Dann sagt sie, ich möchte da zuhören können. Weißt, meine Nichte hat dann irgendwann, wo es zu viel war, hat sie dann das gemacht, was ihr Onkel immer gerodet hat, einfach mit einer einfachen, pelzischen Silbe hat sie zurückgeschossen. Blunz!

und dann noch den zweisilbischen Nachname hinterhergeschoben. Bledi. Das müssen Sie in Mainz untertiteln, das kann ich das sagen, egal. Nein, ich weiß, wisst ihr auch schon. So, und dann denke ich mir, okay, das hat sie super gemacht, das hat sie super gemacht. Aber dann frage ich mich, warum lachen Leute halt nicht mehr? Warum lachen die nicht mehr? Ja, warum erzähle ich euch die Geschichte? Ich erzähle euch die Geschichte deswegen, weil ich Angst habe um meinen Job. Ich habe Angst um meinen Job, weil es immer mehr Leute gibt, die andere Leute

Riedere lachen. Das sind Riederisten. Und die Liste von denen wird immer länger. Darfst du nichts mehr lachen? Über nichts mehr? Ja, darfst du über die kulturellen Unterschiede, über Hautfarbe darfst du nicht mehr lachen, über Glutennudeln darfst du nicht mehr lachen. Über Transmenschen, über Transtiere, also Tiere im Tiertransporter. Ja, den ich noch verstehe, dass man darüber nicht lachen darf, ja. Über nichts mehr darfst du lachen. Ja, und jetzt, das Schlimmste ist, du darfst nicht mehr über Dialekte und Akzente lachen. Ja, wie schlimm ist denn das? Ja, du darfst nicht mehr lachen darüber, wenn ein Chines Deutsch babbelt. Oder schlimmer noch, ein Saarländer Saarländisch. Also, sag mal, wenn du... Sagt er eins, wenn du dort drüber nicht mehr lachen darfst, dann ist vorbei. Dann ist wirklich vorbei. Ja? Wenn du über den Saarländer nicht mehr lachen darfst, dann ist Apokalypse, Babys, kann ich das sagen. Ja, aber wenn das so weitergeht, die Liste immer länger, irgendwann schaffen sie dann auch das Wort Humor ab. Mhm, wegen der zweite Silb. Oh, da muss er jetzt noch denken. Ei, ei, ei. Deswegen sage ich euch ganz ehrlich, wie ist das mit dem Lachen? Ja, wenn dann einer kommt, wirklich einer bei euch irgendwo hockt und sagt, geht's auch ein bisschen leiser? Ich könnte es so verstehen, wenn das irgendwo beim Kammerkonzert ist. Ich war da schon mal beim Kammerkonzert, dann hockst du Ski und irgendwann fängt der Cellospieler sein Solo an und es geht ewig. Und wenn dann irgendein Pelzer neben mir sagen geht, oh, wann hat denn der das Ding endlich durchgesägt, hä? Und dann ich, boah. Und dann kommt es von hinten, geht's auch ein bisschen leiser? Und dann sagt der Pelzer nach hinten, ja, ich sag's die ganze Zeit schon, das sägt alles weiter, ja? Du, den ich das verstehe. Du, aber doch nicht. So, und deswegen möchte ich euch hier und heute die Lizenz erteilen. Ich möchte euch die Lizenz erteilen, ich möchte euch anfeuern, ich möchte euch ermutigen. Wenn ihr so laut lacht, dass der Vordermann sich kopfschüttelnd umdreht und von hinten Empörung hagelt, wenn ihr so laut lacht, dass der Boden vibriert und das Dach fortfliegt, wenn ihr so laut lacht, dass der Betriebsausflug des örtlichen Lehrerkollegiums des Gymnasiums geschlossen den Saal verlassen will, dann habt ihr alles richtig gemacht.

Das Schönste ist, wenn so verschiedene Kulturen aufeinander prallen. Culture Clash nennt man das so, alter Pelzer Begriff. Culture Clash. Ja? Also wenn zwei Kulturen aufeinander prallen, tschusch. Und dann wird es lustig. Für Comedians wird es immer lustig. Culture Clash. Also zum Beispiel, wenn jetzt gerade in der Weinlese war jetzt, nicht? Und ich wohne in Bergen, da kommen unheimlich viele Außergewöhnliche und die müssen ja erstmal fertig werden mit einer ganzen Eugeborenen. Da. Und da ergeben sich unfassbar lustige Sachen. Also zum Beispiel so ein Außergewöhnlicher irgendwo in der Bäckerei, bei uns gibt es noch so alte Bäckerei, die noch selber backt und so. Da steht so ein Außergewöhnlicher drin und sagt, ja, hallo, was empfehlen Sie denn heute? Und dann sagt die pelzische Bäckereifachverkäuferin, ja, wir haben halt Appel oder Quetsche. Gedeckt oder ungedeckt? Da siehst du, wie es bei dem Rat hat. Dem Rat hat es jetzt, was er jetzt machen soll. Er ist ehrlich und sagt, und was bedeutet das? Ha, mit Riebel oder ohne? Und dann sagt er, ja, dann nehme ich mal ein Stück von dem Appel. Mit Deckel, aber bitte ganz lassen und nicht quetschen. Culture Clash, Culture Clash. Ich liebe der Culture Clash. Ja. Wenn Leute ihren Dialekt babbeln, und es geht ja nicht nur pelzig sprechende Menschen so, sondern auch andere, wie sich die Mimik praktisch eingräbt in die Visage. Ja, und es ist jetzt nicht so, dass man denkt, der ist so und so, der ist traurig oder der ist lustig. Nee, der macht diese Mimik nur, damit er die Laute, die sein Dialekt ihm vorschreibt, überhaupt rausbringt. Also beim Bayerischen zum Beispiel, da muss praktisch das so, da muss man...

0: Der Kiefer so zurückzieht. Und dann kommt die Laute so von aus der Kugel. Söder. Also Bayerisch ist praktisch so eine Art Doppelkindsprache, kann man sagen. Ja. Wenn du dagegen jetzt aber das Schwäbisch nimmst, Schwäbisch, dann musst du da mehr im Rara. Da hat er da, weiß ich, im Rara. Da musst du so den Spätzle-Schaber nehmen. Da musst du das vorkratzen. Dann da neu du in die Maultasche. Ja. Dann musst du schön durchspeicheln. Oh, und dann spuckst du aus. Ja. Schwäbisch muss man. Schwäbisch kann man sagen, ist praktisch eine Halswehsprache. Ja. Die haben halt viel weniger Konsonanten. Und deswegen, das Entscheidende ist halt, dass du auch dann guckst und selbst wenn du denkst, ah, die sind schlecht drauf, dass es gar nicht so ist, weil die ihren Dialekt sprechen. Sachse zum Beispiel sehen die immer so aus, so. Aber die sind wirklich total gut drauf. Die sind total gut drauf, die müssen bloß die Mundwinkel so nach unten ziehen und dann die Lippen so spitzen. Ja, aber sonst würden die doch gar nicht ihre ganzen Umlaute. Verstehst du nicht? Aber dann lass mich doch mal ausreden. Was machen wir die Die haben doch die Umlaute, die müssen sie rausholen. Eine Typ Ühü gefällig, oder kommt das da raus davor? Ühü, genau. Ja, ich würde das hören jetzt AfD, Sachsen nicht so gern, aber Sächsisch und Türkisch ist verwandt. So, also Sächsisch ist mehr so eine Mundwinkel-Spitzlippensprache. Und jetzt fragt ihr natürlich, was ist Pelzisch? Das kann man gar nicht genau sagen, weil Pelzer natürlich als Hauptorgan ihr Gosch haben, die reißen sie auf, aber während die babbeln die mit allem, was die haben, mit alle Gliedmaßen, mit alle Extremitäten babbeln die. Ja? Ein Pelzer ist praktisch wie so Duracell-Kanickel, wo die Batterie am... gegen so einen Pelzer, wo babbelt, ist ein Italiener. So ein Italiener ist praktisch, das kann ich vergessen, ja, das ist steift hier im Zeitlupe-Modus. Aber ein Pelzer, was Mensch, was der da raushaut, schon erstaunt, kannst du das gut beobachten, wenn ein Außergewöhnlicher kommt und dem ist sein Navi kaputt gegangen und dann fragt er diesen Eingeborenen nach dem Weg. Wie der Pelzer ihm dann den Weg erklärt, kannst du das super gut beobachten. Also wenn der Außergewöhnliche sagt, hallo, ich möchte gern zum Golden Temple Beijing.
1: Peking, ja, da müssen Sie südöstlich, als die A800, München vorbei, einfach vorbeifahren, dann über die Alpen, Tunnel, Pass, egal, durch, dann Balkan, Output, als Nuna, Istanbul vorbei, Türkei durch, aufpassen wegen Erdogan, gell, weiterfahren, Afghanistan, außenrum, Afghanistan, aufpassen, gell, dann die Himalaya, Oberdriver, ne, viel zu hoch, lauter Bergsteiger stecken geblieben, außenrum natürlich. Dann kommt die Mauer, müssen sie durch, oben drüber, egal, durch. Dann kommen die Schilder, Beijing. Und dann komme ich auch in den goldenen Tempel, war kein Problem, bin schon fertig.

0: Ja, aber ich hatte eigentlich das Restaurant gemeint.
1: Ach so, das sagst du gleich. Das ist ein Hassloch. Gibt's eine Zugverbindung? Brauchst genauso lang.

Sprachen sind für mich das Schönste, wirklich. Sprache, wenn du dich darüber nicht mehr lustig machen darfst, ach Gott, das Leben wäre so traurig, weil die Sprache ist doch das, was uns verbindet. Ja, auch wenn man verschiedene Sprachen spricht, trotzdem merkt man doch gerade, wenn man einer gar nicht versteht, dann fangen doch die richtig menschliche Sache erst an zu vibrieren. Dann merkt man, man versteht ja nicht, aber man merkt doch, da ist Vibrationen sind da, verstehst du? Und dann merkst du, dass wir eigentlich alle gleich sind. Wir sind alle gleich, gerade wenn einer was ganz anderes babbelt. Und ich meine, Französisch kennt jeder, Englisch kennt jeder, aber was mich besonders fasziniert, ist Spanisch. Spanisch, der Spanier in uns alle drin. Ballermann, ne? Super, das steckt doch in uns alle drin. Ja, Cucurella, Handspiel, ey, Drecksau, verstehst du das doch? Ja, und ich habe das geliebt, damals, wo der Pep Guardiola noch Trainer war von Bayern oder bei Leverkusen, der Xavi Alonso, wenn die noch im Spiel ein Interview gegeben haben und dann haben die ihr Volkshochschuldeutsch vermischt mit ihrem Spanisch und ein bisschen Englisch dazu, das waren Sternstunden der Comedy. Ich sagte, geil. Dann habe ich mir gewünscht, habe ich gesagt, wenn so einer doch mal so babbeln geht, nicht über Fußball, sondern über uns, über unsere Region, mit so einem Slang, das muss, glaube ich, richtig gut sein. Das zeige ich euch jetzt mal. Señoras y señores, ahora les presentamos Jaime Jorge Jesús Chris Abdacosta, genannt El Hombre Bombal. Yeah.

Hola. Letztes Mal war ich gewesen in einem Restaurant in der Palais, in Deidesheim, sie? In la casa de Deide. Deidesheim war ich gewesen in einem Restaurant, habe ich gesehen el menu, Speisekarte. Auf der Speisekarte war nicht gestanden palätische Gericht, war nicht gestanden deutsche Comida, wer war gestanden? Tapas. Tapas. Jedes Kind weiß, Tapas ist ja Spanisch, no? In España kannst du überall essen Tapas. In Andalucía, in Barcelona, in Murcia, in Madrid. Überall Tapas. ¿Cómo se llama? Sí, conoces. In Spanisch lauter Tapas mit der Karnebröckelchen, in den Chipirones-Stückelchen, in den Pimientos-Fitzelchen, in den Sardellenschnipselchen. Hey. Pero ahora, jetzt, pass auf. Paletza-Tapas. Mit dem Mikroskop Frikadellchen, in der Saumagenzwergelchen, in der Bonsai-Dampfnudelchen, in der Leberwurstle-Praliné-Stückelchen. Hey. Ist ein muy pequeño, so klein wie Schlüsselanhänger. Hey. Schlüsselanhänger, sí. Pero es klingt gut, Tapas, pero es diferente. In España ist ein kleiner Teller mit viel drauf, kostet nichts. In der Epalse ist ein großer Teller mit nichts drauf, kostet viel. Hey. Muy diferente, sí, señor. Pero musst du nicht weinen, musst du nicht pinseln, musst du nicht heulen wie der Hund in der Schloss. Es ist auf zum Motzen, no. Sag ich, lo que viene, viene. Es kommt, wie es kommt. Und wenn es nicht kommt, kommt es halt. Applauso, jetzt ist Pauso.

0: Guten Abend, meine Damen und Herren. Bitte stellen Sie Ihr Fernsehgerät auf unser Testbild ein, damit die beabsichtigte Abstufung der Helligkeitswerte zur Geltung kommt.
1: 1963. Der SR-Regisseur Truck-Brantz erfindet den Videoclip. Truck heißt eigentlich Kurt, kam in Berlin zur Welt und 35 Jahre später irgendwie zum Saarländischen Rundfunk. Sein Arbeitsplatz in der Fernsehregie muss ihn auf die Idee gebracht haben, eine ganze Sendung als Clipboard anzulegen. Kühne Bildgestaltung mit einfachsten Mitteln. Und Hildegard Knef wurde über Nacht zur Sängerin.
2: Es war vor allen Dingen sehr billig und war ungeheuer erfolgreich.
1: Im Nachbarland Frankreich fanden sich rasch weitere junge Talente, die Truck-Brantz beim SR in Szene setzen konnte, noch bevor sie zum Weltstar wurden.
3: Herr Brantz, wo haben Sie François Hardy kennengelernt?
2: Ich glaube, vor 2 Jahren. Das erste Mal habe ich Sie im Fernsehen gesehen.
3: Im französischen Fernsehen, ja.
2: Der Name François Hardy ergibt 14 Buchstaben. Und mit jedem Buchstaben fährt jeder einzeln nach vorne. Und aus diesen Buchstaben entwickelt sich die entsprechende Musiknummer.
1: Studioaufnahmen kombiniert mit Außenszenen aus der Saarbrücker Umgebung. Frag den Abendwind. Man beachte die Schlackenhalde. Niemand sonst hätte damals so etwas als Location für ein Musikvideo gewählt. Truck-Brantz holte bald auch die ganz Großen in das kleine Fernsehstudio an der Saar. Monsieur 100.000 Volt bekam sogar eine eigene Show.
4: 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Devant moi marchait Nathalie. Il avait un joli nom, mon guide. Nathalie, oui.
5: 2, zeig mir mal den Kopf, wenn es geht ohne Mikro. Traube 2, Mensch Junge, ich brauch das Loch von der Gitarre groß. Ich glaube, ich hab einen starken Tag heute.
6: Prima!
7: Ich hab so Heimweh nach dem Kurfürstendamm. Ich hab so Sehnsucht nach meinem Berlin.
1: Und all das hat hier begonnen, mit Hildegard Knef auf dem Saarbrücker Hauptbahnhof. 1963.

0: Was kann ich noch dafür, dass ich die First Season nicht geguckt habe und jetzt nicht wissen, was los ist?
1: Wem sieht denn der gleich?
2: Oh, niemand, du Dackel.
3: Was ist der da? Keine Ahnung. Wir sind viel zu spät. Was machen wir denn jetzt?
2: Gott, bin ich froh, dass der tot ist.
1: Was ist denn jetzt los?
4: Was ist denn, wenn der Vater wirklich das Testament geändert hat?
5: Kriegt mein kleiner Peter den Hof.
1: Was?
2: Peter ist fort. Der hat den Hof an der Schweineverband von Niesbach überschrieben.
3: Willst du den Tee verkommen lassen, oder was?
6: Das ist Claras Plantage.
3: Du meinst echt, du kriegst in Berlin einen Haufen Kohle dafür? Glaub mir mal, das wird ein Bombengeschäft, du.
7: Hast du dein Deich der Elisabeth gegeben, damit die ihr erstgeborenes Kind am Ludwig unterjubelt, obwohl es eigentlich von Gottfried ist?
8: Mein Vater ist gar nicht mein Vater.
1: Das gibt's doch gar nicht.
7: Die nehme mit, Mutter!
2: Zeig dir aus!
9: Es liegt der Anzeige hier, sie vor. Wegen Vernachlässigung eines Säuglings.
10: Der uns der Thaddäus wegnimmt.
2: Ich dachte, du wolltest ihn sowieso nicht.
10: Ui.
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1: 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Schon mal den großen Stern?
2: Den ganz großen?
1: Ja, genau der. So geht es nicht, du musst da schon aufkommen.
2: Muss das sein?
1: Jetzt stell dir nicht so an.
2: Jetzt pass doch auf! Jetzt musst du ihn auch so hoch aufhängen. Geht das nicht tiefer?
1: Nein, das ist der Weihnachtsstern. Der muss immer ganz nach oben. Kannst du noch mal halten?
2: Nein.
1: Jesus, wie schmückst du daheim den Weihnachtsbaum?
2: Das macht Waldraut.
1: Ach so.
2: Kommt Maria eigentlich heim an Weihnachten?
1: Um Himmels Willen, Lothar, fang nicht wieder da damit an.
2: Jesus, das ist doch bloß eine einfache Frage.
1: Eben nicht.

0: brauche noch für deine pinkfarbene Kugel.
1: Ja, ich bin gerade froh, wenn es mir da nicht nachhagelt.
0: Du bist eine super Hilfe.
1: Ja, und wenn sie kommt, was machst du noch mit dem Thaddäus?
0: Das weiß ich aber nicht. Aber die kommt ja jetzt auch noch nicht heim.
1: Ja, aber die kommt doch irgendwann.
0: Ja, was weiß ich. Da wird mir schon noch etwas einfallen.

0: Sarah!
1: Hallo, der, was machst du da oben?
2: Nix.
1: Wo ist mein Vater?
2: Der telefoniert.
1: Du hast mich nicht gesehen.
3: So, jetzt haben wir den Salat.
0: Was?
4: Das ist alles deine Schuld.
0: Komm mal, was redest du denn?
4: Das nennt man Self-Fulfilling Prophecy.
0: Was sagt man da?
4: Maria kommt heim.
0: Was? Wann?
4: Eben jetzt.
5: Gottfried. Gottfried, du kannst mir doch da oben nicht so hängen lassen.
4: Es ist soweit.
6: Was?
4: Der Thaddäus muss fort, und zwar Dalli Dalli.
6: Wieso?
4: Weil Maria heimkommt.
6: Wie, heut?
4: Ja, heut.

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1: Kommt der Peter heute?
2: Na sicher, der ist unterwegs.
1: Dann muss aber mal ein wenig Moos rüberwachsen lassen, gell?
2: Was?
1: Geld, sonst kann er gleich wieder umdrehen.
2: Ja, ja, der hat alles dabei, keine Sorge.
1: Wann will er da sein?
2: Dann würdest du sagen, gegen Abend ist er da.
1: Hoffmos.
3: Wenn das jetzt alles rauskommt, das ist eine derartige Katastrophe.

0: wo soll ich jetzt noch mit dem Bobbel?
1: Was weiß ich? Farb. Maria darf den auf keinen Fall sehen.
0: Aber es gibt doch eine riesige Katastrophe, wenn das rauskommt.
1: Da kann ich auch nichts machen.
0: Also bei euch ist es noch hektischer als bei meiner Mutter.
1: Ja, ich habe den nicht überredet, da einzuziehen.
0: Was ist das?
1: Der Tadeo sei Klump.
2: Dunderlich. Wir können gerade auf der Sauna ausfahren.
3: Stell dich nicht an. Du wolltest unbedingt da wohnen.
2: Von Wolle kann überhaupt keine Rede sein.
3: Du kannst jederzeit wieder ausziehen.
2: Ich denke, du brauchst die Miete.

0: Wie viel?
1: 400 Euro.
0: Was bloß?
1: Mit Rose wäre sie also im Trüffelsuch, wenn sie gesagt. Ich hätte bloß den Schlachtpreis gekriegt.
0: Na, hätten wir es auch behalten können.
1: Nein.
0: Aber 400 Euro machen der Kohl auch nicht fett.
1: Doch, Gläufi macht auch nicht.
0: Sag mal, kannst du rechnen? Uns fehlen 20.000 Euro.
1: Wir haben doch nicht ein halbes Jahr geschuftet, damit uns der Hof im letzten Moment durch die Lappe kommt.
0: Karl, das schaffen wir nicht in 3 Tagen.
1: Ich schwätze mal mit der Christine.
0: Wozu soll das gut sein?
1: Vielleicht kommt sie ja zur Vernunft und verkauft endlich den Bledeteich.
0: Das kann ich vergessen.
1: Aber
0: seit die bei ihrem Vater euch zugehen, ich denke, sie sowieso sich etwas Besseres.
1: Ja, super. Und wer hilft mir jetzt da?
2: Her. Aus der Schule, wieso?
3: Du hinst schon oben in der Wirtschaft aus.
2: Was? Neu? Karl?
3: Ist mir wurscht. Der Stine schafft das nicht allein. Die hat sowieso keine Ahnung.
2: Ja, und wo bist du?
3: Ich hol Maria aus dem Krankenhaus.
2: Maria kommt heute?
4: Sag ich doch.
2: Ja, was mach ich jetzt?
4: Wieso?
2: Wir haben sie doch überhaupt nie besucht.
4: Ja, was weiß ich? Sag halt, du hast keine Zeit, Kate.
2: Das wäre dir und deiner so dumme Idee.
3: Lara, nerv mich nicht. Ich habe noch genug andere Probleme.
5: Keine Sorgen, ich passe schon auf. Ja. Was? Das geht ihn gar nichts an. Was soll er da machen? Ich hab ja frei. Ja. Sehe ich dich denn da? Was? Du bist wo? Ach so. Ja. Dann wünsch mir mal Glück. Ich bin sicher, ich finde jetzt was. Die haben doch alle Dreck am Stecken in dem Kopf. Ja. Ja, ja, ich pass ja auf. Leider nicht so ein Schisser, Mensch. Gut, ich melde mich wieder. Bis dann. Ciao. Das passiert mir auch immer.

0: Frauamt Oberriesling, Köster am Apparat.
1: Hier ist Emma Erdmann. Herr Köster?
2: Könnte ich vielleicht noch mal für ein paar Tage bei Ihnen ein Zimmer mieten?
0: Frau Erdmann, gibt's was Neues wegen Alfred?
2: Nee, die Ermittlungen sind eingestellt. Ich wollte nur ein paar Tage Urlaub machen.
0: Urlaub?
1: Ja,
2: ich fand das so nett bei Ihnen. Und jetzt, wo es jederzeit auch anfangen könnte zu schneien.
0: Ach so, ja. Ja, natürlich. Von mir aus gerne.
2: War jetzt rechts oder links?
0: Hallo, Frau Erdmann?
2: Ah! Nein! Und nicht wieder, Mensch!
0: Frau Erdmann, hallo? Wann? Dorothee? Dorothee! Oh, wo steckt die denn schon wieder? Super.

0: Ja? Verstehe ich nicht. Was ist das überhaupt für ein Kind?
1: Das ist... Also...
0: Ja?
1: Der Thaddäus.
0: Der Thaddäus?
1: Ja. Thaddäus.
0: Der Thaddäus von der Maria?
1: Sag ihn doch.
0: Der ist doch tot.
1: Aber nicht.
0: Das verstehe ich nicht. Wen habe ich denn dann beerdigt?
1: Ein Blumenkohl.
0: Wie bitte?
1: Also, damals, als Maria gegen den Baum fahre, da gab es ja nur den Dackel vom Jugendamt.
0: Was für ein Dackel?
1: Der Jugendamtbeauftragte.
0: Und?
1: Und mein Vater, der Häberle, der hat halt gedacht, dass wenn der Thaddäus tot wäre, dass man den Typen vom Jugendamt Eufer allemal los wäre.
0: Das gibt's doch gar nicht.
1: Er konnte natürlich nicht ahnen, dass der Simpelklein ins Krankenhaus rennt und der Maria ein herzliches Beileid wünscht.
0: Der was?
1: Der Typ vom Jugendamt.
0: Ja, ja, und dann?
1: Na, ist Maria vor Schreck ins Koma gefallen und als sie wieder aufgewacht ist, hat sie sich an der Thaddäus gar nicht mehr erinnert.
0: Und was hat das jetzt mit mir zu tun?
1: Maria kommt heute heim.
0: Ja, das ist doch wunderbar. Dann hat das Kind ja endlich meinen Vater. Na, ich meine Mutter.
1: Eben nett. Der Arzt hat gesagt, man dürfe Maria auf gar keinen Fall mit dem toten Kind konfrontieren.
0: Es ist doch gar nicht tot.
1: Das weiß Maria ja nicht. Die weiß doch gar nicht, dass sie überhaupt ein Kind hat.
0: Gott, ist das kompliziert.
1: Kai-Uwe, bitte. Du musst mir helfen.
0: Wie soll das gehen?
1: Kannst du nicht ein paar Tage nehmen, bis wir wissen, wie wir das der Maria schonend beibringen?
0: Wie stellst du dir das vor?
1: Ich weiß es nicht. Ach, dass mir da niemand abholt, ist das Allerletzte. Das darf doch nicht wahr sein.
2: Vater, jetzt gang ans Telefon.
3: Hallo! Halt! Halt!
4: Heiligsblechle!
3: Stopp! Stopp!
4: Sie können sich doch bei dem Wetter nicht mit auf die Straße stellen.
5: Na, dann wären Sie ja vorbeigefahren.
4: Das stimmt auch wieder. Sind Sie nicht die Kommissarin vom letzten Sommer?
5: Genau.
4: Ich denke, der Fall mit dem Alfred wäre erledigt.
5: Ja, ist er auch.
4: Ja, was macht sie noch da?
5: Urlaub.
4: Urlaub? Echt?
5: Ja, ist doch schön hier.
4: Oh, jetzt hockt sich jemand schön in ihr Auto rein. Und immer schön im Leerlauf, gell?
5: Klar.
4: Es ist obacher glatt, gell?
5: Wie bitte?
4: Es ist saumäßig glatt.
5: Ja, das weiß ich doch.
4: Und Handbremse muss auch los sein.
5: Ja, ist klar.
4: Du hast recht.

0: willst du denn hoch?
1: Oberrieslinger!
0: Hopfen, nein, da muss ich auch noch.
1: Kennen wir uns?
2: Leider nicht.

0: Das langt doch hinter und vorne nicht.
1: Ja, und vom Zählen wird es auch nicht mehr.
0: Wo soll man denn in 3 Tagen 20.000 Euro herkriegen?
1: Ich weiß es auch nicht.
0: Was nimmst du denn der Halschachtel für die Miete ab?
1: 70 Euro. Mehr kann ich nicht verlangen.
0: Wieso? Die hockt doch sonst auf der Straße.
1: Aber am Peterseitzimmer ist wirklich kein Luxusbude.
0: Besser wie auf der Straße, okay?
1: Immerhin schafft's auch auf dem Hof.
0: Warum nimmst du eigentlich dauernd den Schutz nach dem, was er der Auto hat?
1: Lass gut sein. Ich weiß schon, was ich mache.
2: Jetzt legt's mich doch ein Lärmarsch. Ich stand den ganzen Tag in der Kälte auf dem Misthaufen und ihr hocket in der Küche wie ein Pfundschnitt und trinket Kaffee. Das ist doch eine granatenmäßige Unverschämtheit. Ich bin eine alte Frau und kein junger Hupfer. Heilandsack.
3: Dann gang halt ins Altersheim, wenn's da hinten nicht passt.
2: Wenn ihr Geld hätt, wär's schon längst fort.
3: Frag doch der Häberle. Vielleicht leitet er etwas.
2: Du weißt genau, dass es grad nicht passt.
4: Mich so anzuleben. Ein Blumenkohl. Muss man sich mal vorstellen, ich lese ein Ave, nicht so wackeln bitte. Ein Ave Maria für einen Blumenkohl. Mir langt's jetzt. Ich melde das.
5: Bitte nicht.
4: Das kommt doch sowieso raus.
5: Das muss aber doch nicht rauskommen.
4: Sollen das bitte nicht rauskommen? Und ich bin wieder der Trottel. Willst du mir mal die Schrauben geben?
5: Du willst auch nicht, dass der Kleine ins Heim kommt.
4: Was hat denn das damit zu tun? Die sind zu groß.
5: Sobald Maria sich einigermaßen eingelegt hat, erzähl mir das versprochen.
4: Ja, das glaubt jetzt selig. Diese
6: Fummelei. Bin wieder da.
4: Oh, Entschuldigung. Ich kann das nicht. Was machen wir denn jetzt?
5: Nix, wieso?
4: Was sagen wir denn?
6: Hallo.
4: Hallo.
6: Huch. Ja. Wer ist denn das?
4: Das
5: ist der Vincent. Dem seine Mutter ist im
4: Krankenhaus.
5: Im Krankenhaus über Weihnachten.
6: Vincent, der ist ja süß.
5: Und der Herr Pfarrer nimmt netterweise bei sich auf, gell?
4: Genau.
6: Echt? Da gibt's doch keinen Vater dazu.
5: Nein, leider nicht.
6: Aber ich hab keine Zeit für den kleinen Bubbel, gell?
5: Wieso hat die keine Zeit?
4: Da musst du deinen Bruder fragen.
5: Ach, ich weiß auch nicht, was die Weiber alle in dem Hin.
4: Irgendwas wird schon sein.
5: Ich muss dann los.
4: Christine. Entschuldige noch mal wegen vorhin.
5: Das macht nichts, Andi.
0: Das kommt davor, wenn man 2 Leben ruiniert.
2: Ja, und deiner Mutter ihr Leben nicht ruiniert. Das war deine Oma. Die hatte unbedingt wollen, dass Elisabeth deinen Vater heiratet. Mein Sohn war ja damals nicht gut genug.
1: Das liegt ja nicht so dreckig. Ich war nicht gut genug für deinen Sohn. Oder warum hast du meiner Mutter den Deich geschenkt und mir den unmöglichen Brief geschrieben?
2: Ach, stell dir nicht an. Dir ist doch nicht schlecht gegangen.
1: Pass auf, Anni, oder ich hau die Ohren gespitzt in den Boden rein.
2: Außerdem, wenn du mal besser in das Buch von deiner Mutter reinguckt hättest und den blöden Pilztrank anständig zubereitet, hätte man jetzt alles vergessen. Und säß es nicht in dem Schlamassel.
0: Was denn für ein Pilztrank? Da weiß ich gar nichts davon.
2: Ja, siehst
1: du. Weißt du was? Mein Sohn hat völlig recht. Du darfst eh nichts zum Schaffen.
2: Was soll das heißen?
1: Pack deine Sache und mach, dass du fortkommst.
2: Ich denk, du brauchst jeden Cent.
1: Auf deine lächerliche 70 Euro kann ich grad verzichten.
2: Ich hab dir das schon mal gesagt. Wenn ich da nicht wohnen kann, sorge dafür, dass der Ludwig wieder auftaucht.
1: Das kannst du doch gar nicht.
2: Da wär ich nicht so sicher. Ich hab ihn in der Kirche austrieben und das Leben gerettet. Aber ich kann jederzeit wieder herholen. Aus dem Weg. Ich muss eure dappliche Hühner oder willst du die Eier auflesen halt?
0: Sag mal, was schwätzt du die für den Käse zusammen?
1: Das ist leider kein Käse. Hilfst mir beim Hustersaft einfüllen. Es ist Zeit für den Markt.
2: So, jetzt gibt's ein Vesper. Und du? Hast du jetzt beruhigt?

0: Aua, obacht, gell? Sonst gibt's morgen Coco Weng.
1: Ja, was? Was ist jetzt los? Was bist denn du für einer?
2: Boah, das stinkt ja. Was machst du denn da rein?
1: Ist doch wurscht. Hauptsache es hilft. Was sind wir denn heute?
2: Ich glaube Rieslinge.
1: Das hat mir gerade noch gefehlt.
3: Na Gorgel, bist du wieder zu spät?
4: Hör mal auf, ich habe meinen Bart nicht gefunden.
5: Sag mal, wieso hat denn das so lange gedauert?
6: Ich habe noch wen getroffen.
5: Ja, ich weiß auch schon wen.
7: Ich kümmere mich um Ihr Auto.
8: Vielen Dank, das ist sehr nett.
7: In 2 Tagen ist fertig.
8: Super.
6: Was will denn die da?
5: Oh, das ist...
8: oh, gebrannte Mandeln, wie herrlich.
7: Na Elisabeth, bist du ein bisschen weiß um Nase geworden?
5: Wie lange muss ich eigentlich deine Mutter noch aushalten?
7: Was für eine Mutter?
0: Autsch! Jetzt langt's aber. Dann zack.
5: Wenn die jetzt wieder da herumspioniert, dann müssen wir das irgendwann büßen, das kann keiner sagen.
6: Ja, ist das Mutter, jetzt mach nicht so ein Geschiss.
5: 6 €.
9: Der spinnt doch. Er nimmt da ein Kind auf. Jetzt kommt noch so eine schwangere Kommissarin auf Besuch.
5: Was wollen die da?
9: Keine Ahnung. Urlaub machen.